0: Mach die scheiß Musik aus.
1: Langsam geht mir das alles echt auf den Sack. Ich war die ganze Nacht auf dem Bein. Was denn noch?
0: Sag mal, ich hab gesagt, du sollst die verschissene Musik ausmachen, oder?
1: Oder was? Hey!

0: Mr. Barrett? Die Polizei ist hier. Die haben auch nach Ihnen gefragt. Die suchen nach Ihnen.
1: Ja, ich weiß. Die haben schon mit mir gesprochen. Das falsche Alarm. Können Sie das hier für mich aufbewahren? Das wird noch gebraucht.
0: Klar.

0: In die Rechtsmedizin und holen Sie die Spurensicherung.
1: Die ist ja schon längst unterwegs.
2: Ja, lassen Sie den Laden auf den Kopf stellen, von oben bis unten.
1: Läuft schon.
0: Und holen Sie mir einen Kaffee.
1: Kaffee holen fällt aus.
2: Ich bin hier der Obermacker.
1: Naja, noch. Entschlotzen Sie nicht so.
3: Herr Zorn?
2: Frau Schröder.
3: Wurde Eugen ermordet?
2: Das wissen wir noch nicht genau.
3: Ich kann meinen Sohn nicht erreichen.
2: Ja, ich... Machen Sie sich keine Sorgen.

0: Was willst du jetzt machen? Willst du mich töten?
1: Gehen lassen kann ich dich auch nicht. Du würdest mich verraten. Ich will nicht ins Gefängnis.
0: Ja gut, vielleicht musst du gar nicht ins Gefängnis. Es gibt für jemanden wie dich auch noch ganz andere Möglichkeiten. Oh nein, jetzt habe ich die Orange verloren.

0: Wie ist dein Name?
1: Ha? Ich bin es nicht gewohnt, meine Fragen zweimal zu stellen.
2: Melvin.
0: Okay, ich bin Schröder. Ich glaube, wir haben jetzt ein bisschen was zu besprechen. Ha?
2: Ich werde überhaupt nichts sagen.
0: Okay, ich glaube, du hast recht. In dem Chaos hier kann man gar nichts besprechen. Ha? Los, komm hoch.
3: Komm hoch.
0: Entschuldige bitte. Lass uns erstmal aufräumen.
3: War die Polizei schon bei Ihnen? Die befragen hier alle im Haus. Ich denke, dass Sie...
4: Frau Schröder. Ich brauche Ihre Hilfe. Wir haben noch Zeit. Es dauert eine Weile, bis die Kapsel sich aufspricht.
3: Ich hole einen Arzt.
4: Wenn die mir den Magen auspumpen, ersticke ich. Es wird nicht wehtun. Ich schlafe ganz einfach ein. Bitte, helfen Sie mir.
3: Ja, was soll ich denn tun?
4: Ich will hier raus. Es gibt bessere Orte zu sterben. Bitte.

0: Ja.
1: Du wirst jetzt genau tun, was ich dir sage.
2: Du hörst mir zu. Wenn du Schröder auch nur...
1: Nimm die Zigarette aus dem Mund. Ich hab dir schon mal gesagt, im Heim ist Rauchverbot.
3: Okay, ich hab noch mal mit dem Pförtner gesprochen.
1: Lass es. Ich sehe dich. Du gehst jetzt rüber in den Park. Wenn der Kerl neben dir was mitkriegt, ist Schröder tot.
3: So, pass auf. Irgendjemand muss den Leuten hier sagen,
2: was sie tun sollen.
1: Lauf weiter. Nicht so verkrampft. Sonst bist du doch immer so locker.
3: Sag mal, kapierst du das nicht? Die Frau ist hier noch in der Nähe.
1: Schick ihn weg.
3: Zorn!
1: Werd ihn irgendwie los.
2: Jetzt verpiss dich, verdammt doch
3: mal! Sag mal! Jetzt reicht's aber, du Arsch!
1: Geht doch.
4: Mein Mann war dement. Wir hatten abgemacht, dass wir uns gegenseitig helfen, wenn einer von uns beiden nicht mehr... Ich habe das nicht gekonnt. Was Sie tun, Gabriel, ist furchtbar. Aber ich kann Sie verstehen.
1: Jetzt geh nach links, zur Kapelle.
2: Scheiße, warum sollte ich das tun?
1: Abwarten.
2: Was?
1: Noch 2 Minuten.
3: Da der zuständige Ermittlungsleiter ganz offensichtlich unfähig und mit der momentanen Situation vollkommen überfordert ist, bleibt mir nichts anderes übrig, als vorerst selber das Kommando zu übernehmen. Haben das alle verstanden?
5: Jawohl.
3: Sehr gut. Ihr drei besucht gleich den Park. Der Rest geht nochmal durch alle Zimmer, stellt ihn auf den Kopf und es wird jede Befragung wiederholt. Ist mir völlig egal, ob der Bewohner noch alle Murmeln im Glas hat oder nicht. Haben wir das verstanden?
5: Jawohl. Okay.
3: Sehr gut. Dann Attacke, los geht's.
2: Wir haben das Gift gefunden. Wie viele Menschen hast du totgespritzt? Sie sind dir auf die Nerven gegangen. Stimmt's?
1: Jetzt weiter zur Kapelle.

0: Ich will jetzt wissen, was los ist, oder ich gehe keinen Schritt weiter.
1: Okay, dann bist du in einer Minute tot. Stopp.

Erwin, was hat sie vor? Aber wo sie ist, das weißt du, oder?

0: Warum machst du das?
1: Weil ich es kann.
0: Was ist das hier?
1: Du kriegst, was du verdienst. Du und deine Schlampe.
0: Marlina? Nein, Marlina ist im Krankenhaus. Dir geht es gut. Nein. Ich brech dir sämtliche Knochen. Was hast du mit Marlina gemacht?

0: hier passiert? Mama! Mama!
1: Ja?
0: Mama!
1: Oh Gott sei Dank! Mama, alles gut?
2: Mama,
1: mir geht's gut, der Kreislauf. Ich hab dich gestern den ganzen Tag versucht anzurufen.
0: Ja, ich hatte das Telefon aus. Komm, setz dich mal. Ist alles gut?
3: Schröder!
0: Ja?
4: Da sind sie.
0: In der Kapelle?
4: Ja.

0: Chef? Schwester Berit? Du wartest hier. Was wird das hier? Was soll das? Es reicht, Schwester Berit. Es reicht.
1: Lass das.
0: Was hindert mich daran, Ihnen den Schädel einzuschlagen?
2: Ich.
0: Herr Hasselblatt?
2: Ich bin mir nicht mehr sicher, ob er der Richtige ist.
1: Es war Ihre Entscheidung. Sie haben ihn gewollt, ich habe ihn gebracht.
2: Warum haben Sie gelogen? Erinnern Sie sich? Sie haben gesagt, Sie hätten keine Angst vor dem Tod. Den Eindruck machen Sie jetzt ganz und gar nicht.
0: Was auch immer Sie vorhaben, draußen steht überall Polizei. Sie kommen hier nicht raus.
2: Das will ich auch gar nicht. Sie gefallen mir. Sie haben Kraft. Vielleicht sollte ich es noch einmal überdenken. Ich hoffe, Ihrer Mutter geht es gut. Eine nette Frau. Vielleicht etwas einfältig. Sie war so freundlich, mir meine kleine Lüge mit der Giftkapsel abzunehmen und mich hierher zu bringen.
3: Sie haben gelogen. Sie haben die ganze Zeit gelogen.
1: Er ist unwichtig. Taugt nichts.
3: Es ist schmutzig hier. Ich will nichts mehr mit euch zu tun haben.
0: Melvin.
3: Jetzt erfährst du mein Geheimnis, Schröder. Ich bin unsichtbar.
1: Sicher doch.
0: Melvin, nein!
3: Sie hat mich getroffen, Schröder. Obwohl sie mich nicht sehen konnte. Dass ich unsichtbar war.
0: Ich hab's gesehen, Melvin. Das war unglaublich.
3: Du bist ein bisschen nicht
0: aufzureden, Melvin, aufzureden.
3: Niemand traut uns was zu.
0: Mein Gott, er braucht einen Arzt!
1: Jetzt nicht mehr.
2: Das war ein bisschen enttäuschend, meine Liebe.
1: Ich habe gesagt, dass er nichts taugt.
2: Ich habe keine Zeit mehr.
1: Er wird betteln, dass er sterben darf. Das verspreche ich.
2: Was ist mit ihm?
1: Keine Zeugen.
2: Also beide?
1: Geben Sie mir den Code.

0: Aber wir sollten Ihnen erklären, warum wir hier sind.
1: Ja, beeilen Sie sich.
0: In ein paar Minuten werden wir tot sein. Ich, weil ich die Sache abkürzen will. Sie, weil Sie mich begleiten.
2: Sie haben Angst, oder?
0: Wie ein Kind. Im Dunkeln. Es fällt leichter, wenn jemand vorangeht. Nehmen Sie es als eine Art Abschiedsparty. Andere essen zusammen, wir sterben zusammen. Wenn es nach mir ginge, würden Sie schnell und schmerzlos sterben, aber ich fürchte, ihr seht das anders.
2: Ja, Sie können ihn ruhig quälen von mir aus. Er ist ein Arschloch. Ja, ich habe jahrelang den Trottel für ihn gespielt. Aber Schwester Berit, hat Ihnen denn noch niemals jemand gesagt, was für ein wunderschöner Mensch Sie sind?

0: Ich musste mal wieder.
1: Du musst zu den Kollegen.
0: Ich musste mal wieder.
2: Gib mir den Schlüssel.
3: Gib mir den Schlüssel!
0: So. Jetzt zu Ihnen. Ich stelle Ihnen jetzt eine Frage. Und ich wiederhole die nicht. Wenn Sie die richtig beantworten, dann helfe ich Ihnen. Sie haben 5 Sekunden Zeit. Haben Sie mich verstanden?

Zorn. Zorn! Es geht dir gut. Ich war noch mal hier. Die Steinhardt hat wohl versucht, den Tropf zu manipulieren, aber es geht dir gut.

Wir sind okay. Schröder.

Schwester Berit? Ich befürchte, wir sind noch nicht ganz fertig. Herr Hasselblatt war so freundlich, mir zu verraten, wo ich sie finden kann. Er ist enttäuscht, dass Sie ihn so überstürzt verlassen haben. Ich nehme an, da ist das Geld drin? Aus seinem Schließfach? Schwester Berit, Sie haben keine Chance mehr. Da oben sitzen 14 Beamte. Und jeder richtet im Moment seine Waffe auf Sie.

0: du dich mal gefragt, warum sie das alles gemacht hat?
1: Steinerz?
0: Ja?
1: Es ist mir scheißegal. Die war krank. Eine Psychopathin.
0: Ja, aber nicht nur. Weißt du, was mir Hasselblatt erzählt hat? Der hat sie als Universalerbin eingesetzt. Aber seinem Stiefsohn hätte trotzdem ein Pflichtanteil gehört. Aber das wollte sie nicht. Deswegen hat sie den umgebracht. Sie wollte alles. Aber Hasselblatt hat sich abgesichert. Als der mitgekriegt hat, was die Steinerz im Altersheim treibt, hat er angefangen, ganz genau Buch zu führen über jeden Toten. Also hat er gesagt.
1: Einfach so?
0: Nee. Ich habe versprochen, ihn zu töten.
1: Das hat er dir geglaubt?
0: Ja.
1: Du bist ein hervorragender Lügner.
0: Ich habe so viel gelogen wie in meinem ganzen Leben nicht.
1: Du hast auch gesagt, ich wäre ein Arschloch. Dass du jahrelang für mich den Trottel spielen musstest.
0: Das hast du dir gemerkt?
1: Ja, Wort für Wort. Und ich habe fast geglaubt, du meinst das ernst.

0: Morgen.
1: Adelbert hat 14 angebliche Herzinfarkte aufgelistet. Alle in der Zeit, als die Steinhardt da gearbeitet hat. Da kommt ganz schön viel Arbeit auf uns zu.
2: Was machst du hier?
1: Wonach sieht's denn für dich aus?
2: Du bist wieder da?
1: Si, Senor.
3: Der ist wieder da.
4: Weiß er schon?
2: Was weiß ich?
4: Wichtig ist, dass es meine Idee war, nicht seine.
2: Welche Idee?
4: Er war dagegen. Ich musste ihn regelrecht überreden. Ich behaupte nicht, dass Sie ein schlechter Polizist sind. Aber Sie brauchen jemanden, der sich um Sie kümmert. Jemand, der die Arbeit...
2: Frau Staatsanwältin, reden Sie Klartext.
4: Kollege Schröder ist mit sofortiger Wirkung Ihr Vorgesetzter.
2: Was?
1: Bist du jetzt sauer?
3: Nee.
1: Ich habe mich nicht drum gerissen.
3: Ich weiß. Man muss den Tatsachen ins Auge blicken. Du bist von uns beiden der bessere Koch. Und der bessere Bulle.
1: Das ist auch nicht schwer.
3: Was ist nicht schwer?
1: Na, ein besserer Polizist zu sein als du.
3: Ja, wahrscheinlich ist das so. Darf ich noch eine rauchen? Chef.

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Ja, ich zeige euch jetzt am besten mal das erste Zimmer. Das ist mein geteilter Wohn-Ess-Bereich. Ich wohne hier in einer Zwei-Zimmer-Küche-Bad-Wohnung, mitten in Andernach in einem Mehrfamilienhaus, Altbau, und habe mir mit ziemlich wenig Budget, weil ich Erwerbsminderungsrente beziehe, glaube ich, ein ganz stilvolles Zuhause geschaffen. Ich zeige euch jetzt mal ein paar kleine Einzelteile. Hier mag ich am allerliebsten meinen selbstgemachten Vitali. Vasili wäre das Original im Bauhaus-Style, aber dafür fehlt ganz einfach die Kohle. Deswegen habe ich mir Vitali geschnappt und habe ihn selbst gemacht. Ich habe hier ungefähr 30 Meter Gardinenleine verarbeitet. Er sieht genauso aus wie das Original. Dann habe ich hier meinen Bücherturm. Ganz viele Leute fragen sich: Hey, wie machst du denn das? Da sind Winkel dazwischen. So kann hier kein Unglück passieren, falls da mal jemand dagegen kommt. Was meine Wohnung noch besonders macht: Ich mag die fünfte Wand ganz besonders. Und da schauen wir mal hoch. Die Decke ist bei mir im Wohnzimmer gestrichen. Ich finde, das macht den Raum noch gemütlicher. Viele denken, dann fällt einem die Decke auf den Kopf. Ich sehe das vollkommen anders. Wenn man da ein bisschen runterzieht an der Wand entlang, dann gibt das ein Gefühl nach oben, das echt Höhe bringt. Ich habe euch eingangs erzählt, dass ich Erwerbsminderungsrente bekomme. Das hat natürlich einen Grund. Man sieht es mir nicht an, ich weiß es, und man sieht es auch der Wohnung nicht an. Aber ich leide seit einigen Jahren an schweren Depressionen, Angstzuständen und habe natürlich massiv damit zu kämpfen, sodass ich also tatsächlich nicht schaffe, einen kompletten Arbeitstag durchzustehen. Erwerbsminderungsrente, das ist nicht viel. Muss ich halt sehen, wie ich meine Wohnung so, wie ich mich wohlfühle, einrichte. Deswegen habe ich allerdings auch Zeit, viele Sachen selber zu machen. In dem Fall die Bank in einem schönen Koralleton gestrichen. Hier steht mein Frodo in seiner Urne. Das ist mein Hund, der mich im Mai verlassen hat.

Dann gehen wir rüber zu meinem Essbereich. Hier habe ich auch ein bisschen improvisiert. Vielleicht kennen ihn einige, diesen wunderschönen Marmortisch von Erosarinen. Jetzt hatte ich allerdings gerade keine 10.000 Euro übrig, um mir den hier hinzustellen. Also habe ich mir über Kleinanzeigen einen Tulip-Tisch bestellt. Der hatte eine weiße Platte und habe ein bisschen gewartet, bis diese Marmorplatte aufploppte. Die hat 30 Euro gekostet. Geerbt habe ich den Tonet und diese zwei Italiener, beide aus der Zeit der 70er Jahre. Und dann habe ich hier die Nähmaschine stehen. Mit der Nähmaschine wird relativ viel genäht.

Gehen wir mal zur anderen Seite. Hier ist mein heißgeliebter Kerzenständer Quist. Die werden heute gar nicht mehr hergestellt. Das sind Module, die man verschieden, wie man lustig ist, zusammenstecken kann. Immer wenn ich irgendwo einen sehe, schnappe ich ihn mir. Mir wurde das schon öfters vorgeworfen. Wow, du lebst in einer total protzigen Wohnung. Nee, hier ist alles wirklich secondhand günstig geschossen oder selbst gemacht. Das kann ich also mit Fug und Recht sagen. Hier oben habe ich, die habe ich geerbt, römische Originale. Wir sind ja eine Römerstadt hier in Andernach. Und hier sind alte Rauchgefäße von den Römern. Ihr seht überall orange. Warum orange? Wenn man sich vor dieses Regal stellt, würde es relativ trist wirken. Dieses Orange lenkt immer den Blick dahin, wo es spannend ist. Also einerseits ist das natürlich eine tolle Sache, wenn man ein gutes Gefühl für Farben hat. Aber auf der anderen Seite ist es auch für mich, und das ist ein Teil meiner Erkrankung, extrem anstrengend, weil ich permanent scanne. Ich bin also so dermaßen auf Empfang, dass es manchmal schon schwierig ist, abzuschalten, runterzukommen. Den Tribut zolle ich dann mit schlaflosen Nächten, weil ich einfach nicht die Möglichkeit habe, abzuschalten.

Ja, mein Balkon ist für mich sehr wichtig. Aufgrund meiner Erkrankung habe ich also Phasen in meinem Leben, in denen ich absolut nicht vor die Tür kann. Für mich ist das in meinem Cocon. Deswegen habe ich den auch so ein bisschen mit Stoff abgegrenzt. Das gehört zu meinem Cocon und ist für mich und meine Erkrankung wirklich wichtig.

aus Treibholz vom Rhein, ein kleines Monster und meine heißgeliebte Weihnachtszeder. Ich habe ja keine Kinder mehr, die hier im Haus wohnen und aus dem Grund keinen Tannenbaum mehr. Und da kommen dann 2, 3 schöne Ornamente dran, dann wird sie reingestellt und nach Weihnachten halt einfach wieder raus. Dann gibt es ja nichts Schlimmeres wie hässliche Lampen oder nichts Schlimmeres als hässliche Lampen. Da stülpt man dann einfach mal einen Korb drüber und schon ist das Problem behoben. Und es ist frisch. Ich finde, wir gehen wieder rein, oder? Kommt mit. Ja, hier sind wir, wie man schwerlich übersehen kann, im Schlafzimmer.

Auch hier wieder die Signature-Farbe. Zack, Orange. Und damit zeige ich euch auch direkt meinen Liebling. Das ist eine Original-Flowerpot aus der Zeit. Noch emailliert, nicht wie heute gesprüht, sondern ein richtig tolles Stück. Und sie hätte eigentlich an der Decke hängen sollen. Aber wer einen Altbau hat, weiß Bescheid. Ich musste improvisieren. An dieser Stelle war es nicht möglich, auch überhaupt nur ansatzweise ein Loch in die Decke zu bekommen. Ansonsten seht ihr, ich könnte die Gardinen hier über den halben Raum rundherum zuziehen. Das ist für mich, die durch die ganzen Einflüsse von außen permanent unter Strom steht, unheimlich wichtig, weil ich mich dadurch auch abkapseln kann. Zumindest gibt es das Gefühl des Abkapselns und für mich ganz wichtig. Und so ganz ohne Sinn und Zweck läuft es nicht. Hier ist mein Schrank hinter versteckt und ein paar Regale für den Stauraum, den man halt eben braucht. Und das allerwichtigste Stück hier im Haus möchte ich euch jetzt zeigen. Das ist dieses Schränkchen. Charles Bukowski, der Schriftsteller, ist in Andernach geboren. Und vor vielen, vielen Jahren, meine Töchter waren noch klein, wollte ich die morgens zur Schule fahren und fahre am Geburtshaus von Charles Bukowski vorbei und sehe im Sperrmüll dieses Nachtkästchen stehen. Vollbremsung, Töchter mussten den Rest zu Fuß gehen. Ich habe das eingeladen, habe es ein bisschen abgeschliffen und neu gewachst. Und seitdem habe ich Charles Bukowskis Nachtkästchen bei mir stehen. Finde ich ein unheimlich schönes Arrangement. Dieses alte Vintage-Teil mit den bunten Vasen und das Trockengestrüpp ist quasi aus allen Blumensträußen, die man irgendwann mal bekommen hat, ein Sammelsurium. So, das war es im Schlafzimmer. Jetzt gehen wir in den Flur. Fangen wir vorne an, da wo man auch normalerweise reinkommt. Hier haben wir die gestreiften Gardinen, die kommen euch bekannt vor. Die hingen schon im Wohnzimmer und die hängen hier als Wärmebrücke gegen Zugluft im Winter. Und die hässlichste Tür Deutschlands ist somit auch versteckt. Und so macht der Flur immer einen guten Eindruck. Ja, und wenn wir den Vorhang ein Stückchen runtergehen, dann seht ihr hier eine gelbe Klebefläche. Das ist der Unterschied zwischen dem Boden, den ich hier vor 4 Jahren gelegt habe, und dem Boden, der in der kompletten Wohnung so verlegt ist. Also auf diesem Steinboden hier möchte kein Mensch wohnen, also ich zumindest nicht. Und die Eingangstür, die war nicht abzusägen, aus dem kühnen Grunde musste ich hier im Radius der Türöffnung ausschneiden. Ich denke immer, wenn etwas so hässlich ist, dass man es nicht verstecken kann, dann kann man es ruhig betonen. Also hier mit gelbem Klebeband betont und ich finde, das macht insgesamt ein ganz gutes Bild.

Wenn ich mich jetzt hier weiter drehe, Interieurbegeisterte kennen Sie. Und dann hier, was hat die da für Schuhe hängen? Wisst ihr, mit dem Selbstbewusstsein, das ist so eine Sache. Gerade wenn man Depressionen hat oder Angstzustände, Panikattacken, braucht man manchmal so einen Push. Wenn es mir wirklich richtig schlecht geht, ich mich mies fühle, alt, hässlich, alles diese Dinge, die man eigentlich von sich selber gar nicht denken sollte, dann ziehe ich diese Dinger hier an und stapfe durch die Wohnung und baue mich vom Spiegel auf und glaubt mir, ich fühle mich direkt wieder besser. So, und hier ein Riesensammelsurium vor dieser, ja, wie ich finde, Knallertapete. Ich habe sie gesehen, ich musste sie haben. Es war nicht einfach, sie zu kriegen, aber ich musste sie haben.

0: dieses Badezimmer. Das ist das allerhässlichste Badezimmer Deutschlands, deswegen für euch tabu. So, kommt weiter, es geht einmal um die Ecke. Jetzt sind wir quasi im letzten Raum, Küche, Schrägstrich, Werkstatt. Ja, es ist eine Küche, ja, hier wird verdammt viel gekocht, aber hier wird auch genauso viel gearbeitet. Handwerken ist für mich extrem wichtig und ich kann mich teilweise, wenn ich male, wie hier, auch ein bisschen ausdrücken. Als ich meine erste Therapie hatte, habe ich angefangen zu töpfern. Es ist einfach ein unsagbar tolles Gefühl, den Ton in der Hand zu haben, daraus was Brauchbares zu formen. Für mich ist es eine tiefe Befriedigung und ich glaube schon, dass ich so das eine oder andere, das tief in mir drin sitzt, damit auch verarbeite. Ja, und wie sollte es anders sein? Auch hier natürlich orange, passend zu der pinkfarbenen Wand. Und weil ich keine Oberschränke habe, ich finde Oberschränke ziemlich scheußlich, habe ich hier ein bisschen hochgestapelt. Hier ist also mein Hauptstauraum. Am Fenster habe ich, wie ihr unschwer erkennen könnt, auch lange Gardinen. Ist auch nicht unbedingt üblich. Wenn ich hier morgens sitze, meinen Morgenkaffee trinke und hier rausschaue und die Sonne scheint hier rein und die scheint fast den ganzen Vormittag auf dieser Seite, ist es ein wunderschönes Licht und macht auch sofort gute Laune. Also ich bin jetzt 62 Jahre und ich muss sagen, ich bin im Prinzip das erste Mal so richtig zufrieden, weil ich mich hier austoben kann, ich kann hier werken, einfach wohlfühlen. Das ist für mich das Wichtige, nicht nur ein Zuhause haben, sondern auch zu Hause sein. Und das funktioniert hier und da muss ich sagen, bin ich eigentlich ganz zufrieden mit dem, was ich so in den letzten Jahren hier angeschafft und auch selber gemacht habe. Für mich ein absoluter Wohlfühlort. Ja, das war jetzt die Roomtour durch meine Wohnung. Ich hoffe, es hat euch gefallen und ich sag mal tschüss.
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0: Ja, Elektrogeräte wie dieses hier, die können relativ einfach repariert werden, wenn man weiß, wie es geht. Reparieren statt wegwerfen, das ist das Motto in den sogenannten Repair-Cafés. Und mit uns geht es heute nachhaltig und sparsam durch den Nachmittag, denn alles steht im Zeichen von Secondhand. Hallo und herzlich willkommen bei Kaffee oder Tee. Wir wollen alten Dingen einen neuen Sinn und einen neuen Nutzen geben, Dingen, die vielleicht sonst nur im Schrank liegen oder sogar weggeschmissen werden. Und das könnten auch alte und ausgediente Badehandtücher sein. Was wir damit machen können, das weiß Annalena Staufer. Herzlich willkommen, Nähbloggerin aus Lichtenau. Schön, dass du bei uns bist.
1: Danke.
0: Du hast dir Gedanken gemacht zu alten Badehandtüchern. Was möchtest du damit Neues gestalten?
1: Wir gestalten Baderöcke oder auch für die Sauna geeignet.
0: Mhm. Welche Art von Handtüchern können wir dafür nehmen?
1: Wir nehmen auf jeden Fall Duschtücher, nicht diese kleinen, wo man sich nur die Hände abtrocknet. Das reicht in der Regel nicht.
0: Material?
1: Material, genau. Wir nehmen uns einmal das Handtuch und messen.
0: Soll das ein Frottetuch sein?
1: Ach so, ein Frottetuch, ja, natürlich. Man kann natürlich auch ein Mikrofasertuch, gibt ja auch diese Mikrofaserhandtücher.
0: Aber Frotte ist schon
1: ein
0: besser,
1: bisschen hautfreundlicher.
0: Okay.
1: Genau. Ich fange an, mir einmal die Breite des Handtuchs zu messen, denn die ist ausschlaggebend für die Größe des fertigen Rocks.
0: Ja.
1: Rechts und links 2 cm Nahtzugabe abziehen. Das heißt, hier dieses Handtuch würde jetzt ausreichen für eine Hüftweite von 170 cm.
0: Das erreichen die wenigsten?
1: Das erreichen die wenigsten. Das gleiche ich dann gerne mit meinen Körpermaßen ab.
0: An welcher Stelle des Körpers wird denn gemessen, damit man weiß, wie breit es sein muss?
1: Die breiteste Stelle. Das ist meist der Po. Also nicht über dem Hüftknochen, sondern tatsächlich einen Ticken tiefer.
0: Damit es da nicht spannt.
1: Genau. Mhm. Auch das kann natürlich individuell abweichen.
0: Und man könnte noch ein bisschen Zugabe machen, oder?
1: Auch das würde ich raten, der Bequemlichkeit wegen. Ich würde einfach die komplette Breite des Handtuchs einfach ausnutzen.
0: Okay.
1: Ja,

0: Genau. Gut. Als nächstes überlege ich mir, wie lang ich den Rock gerne hätte. Das darf ich auch einmal an mir messen. Mhm. Plus 5 cm brauche ich für den Umschlag oben, für den Gummibund. Und dann messe ich mir das einfach von unten vom Handtuchsaum nach oben und schneide entsprechend zu.
1: Und das ist jetzt für dich ein Strandrock oder ein Saunarock, ja, oder so die Geschichte?
0: Ich fände es jetzt perfekt für einen Strand, für oder Strand, für ein, ne? Für, ja, fürs Freibad.
1: Ja.
0: Aber natürlich auch für die Sauna, warum nicht?
1: Gut. Mhm. Also ausgemessen ist es?
0: Ausgemessen ist es, zugeschnitten jetzt in dem Fall auch schon. Die Säume vom Handtuch verwenden wir, wenn diese noch intakt sind.
1: Ja.
0: Wie in dem Fall.
1: Der sieht doch gut aus, ne? Der ist
0: sieht
1: stabil.
0: Gut aus,
1: der
0: ja.
1: Stabil genäht, ja.
0: Wenn da jetzt nur die Naht offen ist, dann schließe ich die wieder. Wenn die ein bisschen ausgefranst sind, muss ich schauen, ob ich es nochmal umschlage.
1: Nochmal eine ganz neue,
0: aber an sich,
1: ganz neue Saum mache.
0: Genau, mhm. An sich, wenn das intakt ist, würde ich es nutzen, weil dann spare ich mir diesen Arbeitsschritt.
1: Ja.
0: Die Schnittkante oben, die ich gerade zugeschnitten habe, die wird versäubert, damit, ja, die nicht ausfranst.
1: Mit was für einem Schnitt machst du das? Und mit was für einer Naht?
0: Das ist jetzt eine Overlock-Naht. Dafür brauche ich eine Overlock-Nähmaschine. Wer das nicht hat, kann auch einfach mit einem Zickzackstich einmal die Kante abnähen. Auch das sichert die Kante, dass es nicht ausfranst. Mhm.
1: Warum hast du jetzt hier zwei Stücke zusammengenäht? War das Handtuch nicht breit genug oder was war los hier?
0: Nee, das ist die, also, ach so, ja, wir nehmen nicht die Länge des Handtuchs, so könnte ich es auch machen, tatsächlich. Ich habe jetzt die Breite des Handtuchs, ne, wir haben lang, breit.
1: Und das hat für die Hüfte nicht gereicht?
0: Das habe ich jetzt tatsächlich nicht gemessen, aber wir machen es jetzt so, dass ich rechts und links eine Naht habe.
1: Ja.
0: Genau.
1: Ach so, jetzt habe ich es, alles klar. Ja, also rechts und links, du hast jetzt Vorderstück und Hinterstück.
0: Genau.
1: Ja, jetzt
0: habe ich es genau.
1: Ja, ja, natürlich.
0: Jetzt hatte ich ja nicht, aber auch einen Denkfehler.
1: Es geht ja nicht einmal rum, sondern du hast ja nur einmal so und einmal so. Genau,
0: genau.
1: Alles klar.
0: So. Ja. Die Seitennähte, da lege ich auch die bereits eingefassten Kanten vom Handtuch. Auch wenn die intakt sind noch, wie hier, dann, mhm, lege ich die einfach aufeinander, stecke mir das Ganze fest. Es reicht mir persönlich jetzt, wenn ich mir einfach eine Nadel oben und unten stecke. Wer noch nicht so geübt ist im Nähen, darf sich gerne ein paar Stecknadeln mehr dazu tun. Und dann gehen wir an die Nähmaschine. Wir nähen mit einem Geradstich.
1: Ja.
0: Mit einem Zentimeter Nahtzugabe, das heißt,
1: ich Farbe immer angepasst ans Handtuch oder wie machst du
0: das? Würde ich empfehlen, ja. Also ich nähe jetzt hier nicht mit Weiß, weil es die Kamera sonst nicht einfangen kann. Aber wenn man zu Hause einen passenden Faden hat, dann würde ich natürlich immer in der Handtuchfarbe nähen. Das mache ich rechts und links.
1: Ja. Ja. Und du lässt so einen Zentimeter ungefähr überstehen, ne?
0: Genau, bei einem Zentimeter Nahtzugabe nähe ich, damit ich das nachher auch schön auseinanderbügeln kann. Das zeige ich gleich. Wenn die Naht fertig ist, und das Schöne ist, dass ich diese Nahtzugabe jetzt nicht noch mal extra versäubern muss, da die Kanten vom Handtuch ja schon versäubert sind. Mhm. Anfang und Ende der Naht immer gut verriegeln, das heißt ein paar Stiche vor- und zurücknähen, damit die Naht auch nicht wieder aufgeht.
1: Stabil ist. Und es reicht einmal lang zu nähen?
0: Das reicht einmal, ja. Genau. Die Nahtzugabe bügele ich dann auseinander, das sieht dann so aus.
1: Ja.
0: Dass es dann auch nicht aufträgt von der rechten Seite.
1: Von außen dann schön glatt.
0: Von außen, ne? Schön glatt liegt. Genau. So, und dann habe ich eigentlich nur noch einen Arbeitsschritt zu tun, nämlich die Oberkante umzubügeln um 5 cm, damit ich nachher einen Tunnelzug nähen kann. Das bedeutet, ich nähe einmal ringsherum, lasse mir eine schmale Öffnung,
1: ja,
0: und da ziehe ich dann mein Gummiband ein. Das mache ich.
1: Damit du einen Gummibund kriegst.
0: Damit ich einen Gummibund bekomme.
1: Das Gummiband, richtig, eingezogen. So muss es ein breites Gummiband sein?
0: Würde ich empfehlen. Die schmalen, die rollen sich ganz gerne mal ein. Das ist nicht so bequem. Mhm. Die breiten sind einfach ein bisschen formstabiler. Und weil so ein Frottee natürlich auch jetzt kein dünnes Stöffchen ist, sondern schon an sich ein bisschen ein festerer Stoff ist, bietet sich es auch an, einfach ein breiteres Gummibund,
1: es ginge auch
0: Gummiband
1: ohne,
0: zu nehmen. Ja.
1: Es ginge auch ohne Gummiband und ohne Gummibund, wenn man einfach ein breites Band nehmen würde zum Knoten, würde auch funktionieren, oder nicht?
0: Würde, ja, könnte auch gehen, wie so eine Art Wickelrock, ja, dass man es einfach zuknotet, mhm, könnte man auch machen.
1: Okay, welche Naht nimmst du oben, um das Gummiband zum Gummibund zu machen?
0: Auch da nähen wir mit einem ganz normalen Geradstich.
1: Ja.
0: Ja. Lassen, wie gesagt, eine kleine Öffnung, damit wir auch das Gummi einziehen können. Die kann ich am Ende dann schließen und, ja, dann ist der Gummibund fertig.
1: Und damit das Gummiband gut in den Gummibund reinkommt, mhm, gibt es noch einen Tipp, den ich sogar noch aus meiner Kindheit kenne.
0: Ah ja?
1: Ja.
0: Okay.
1: So mache ich das zu Hause auch immer, wenn irgendwas aus der

0: Hilfsgestalten, alles schon mal in unserer Sendung gesehen und hier sind die genauen Anleitungen drin. 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Heute ist der Secondhand-Tag bei Kaffee der Tee. Und bei Secondhand, da denken die meisten von uns wahrscheinlich an Kleidung. Doch in Kaiserslautern in der Pfalz, da gibt es auch einen Markt für Secondhand-Baumaterialien. Unter anderem kann man da Türen bekommen.
1: Faszination Holz. Gerhard Huh liebt es, aus alten Stücken neue zu machen. Im Secondhand-Baumarkt in Kaiserslautern arbeitet er als Schreiner und Schlosser.
2: Es macht Spaß, mit Holz zu arbeiten. Naja, und mein Vater hat immer gemeint, ich müsste Beamter werden. Ja. Aber da habe ich gesagt, nee, Beamter, das ist nicht mein Ding. Na, und dann habe ich gesagt, okay, dann möchte ich einen Handwerksberuf lernen. Und ich habe es auch nicht bereut. Metall und Holz, das gehört zusammen.
1: Im Arbeits- und Sozialpädagogischen Zentrum, einem gemeinnützigen Verein in Kaiserslautern, hat der 63-jährige Westpfälzer seine Berufung gefunden. Hier ist das Motto, nachhaltig bauen statt wegwerfen. Jedem noch so kaputten Teil, egal ob Tische, Fenster oder Türen, wird hier zu einem zweiten Leben verholfen.
2: Zum Beispiel bei der Tür, wenn man gesehen hat, wie die vorher ausgesehen hat, total runtergekommen. Also bei diesem Teil sieht man jetzt halt wirklich klar, ganz neu können wir es nicht machen. Da sehen Sie ja, das ist total morsch. Also der Holz.

0: Und das ist nicht in einer Stunde gemacht, also das dauert dann, also mindestens mal 2 Tage, bis so ein Fenster jetzt wieder hergerichtet wird. Das ist wirklich Handarbeit. Und ich finde halt wirklich, sowas darf man nicht wegwerfen.
1: Gerhard Thul arbeitet hier im ASZ seit einigen Jahren mit Langzeitarbeitslosen und auch mit Menschen, die gemeinnützige Arbeit leisten, um beispielsweise Geldstrafen nach einem Prozess zu begleichen. Für ihn eine sehr erfüllende Arbeit.
0: Wir machen das ja gemeinsam. So für Sie bedeutet das also wieder wertvoller sind, dass sie gebraucht werden. Und Sie danken auch. Nach 3 Tagen werden die offener, erzählen dann, warum, weshalb sie hier sind. Und das finde ich auch ganz toll, dass sie also wirklich dann ihr Herz mal rauslassen.
1: Jeder hier kann sich selbst verwirklichen. Die Mitarbeiter helfen nicht nur beim Restaurieren, sie dürfen auch gestalten.
0: Man muss halt immer bedenken, was da hinten dran steckt, welche Leute das produzieren. Ja, und das finde ich sehr, sehr toll, was sie da machen. Nichts jetzt gegen die Massenproduktion. Das da ist was ganz anderes, wenn man es selbst macht. Das hat was mit dem Herz zu tun.
1: Raritäten finden sich im Secondhand-Baumarkt in Kaiserslautern in jeder Ecke. Manches entwickelt nach der Zeit schon eine eigene Patina. Ob Bleiglas oder Fensterläden in allen Größen und Formen, Gerhard Thul findet für fast jeden Kunden etwas Besonderes.
0: Und das ist für mich ein großer Schatz. Ich habe gedacht, ich wäre kein Sammler und Jäger, aber doch so langsam, wenn man hier arbeitet, wird man Sammler und Jäger und man tut dann alles so ein bisschen aufheben. Gestern war jetzt jemand da, der hat gesagt, ich brauche kleine Glasscheiben. Und genau das haben wir gefunden. Na? Und das finde ich halt unheimlich toll. Und er war happy, er war bei jedem Glaser, hat gesagt, nein, das gibt es bei uns nicht, aber bei uns hat er es gefunden.
1: Und das spricht sich rum. In alten Schatzkisten zu wühlen, spannende Einzelstücke zu entdecken und die Seele eines alten, verstaubten Möbelstücks wieder herauszukitzeln, das ist es, was der Schreiner an seiner Arbeit hier so liebt.
0: Wir tun die dann halt wirklich aufbereiten. Und wenn die Leute dann sehen, was wir gemacht haben, dann sind sie total begeistert. Ich war total überrascht, dass also Leute aus Frankfurt, aus Trier hier zu uns kommen und Sachen holen. Wirklich was Tolles.
1: Nachhaltigkeit mit Herz und viel Kreativität, das ist seine Mission.
0: Die Botschaft ist ganz einfach. Bringt die Sachen zu uns, bevor sie sie auf den Müll schmeißt. Wir können alten Sachen neues Leben einhauchen. Und deshalb bitte nichts Altes wegwerfen.
1: Wer jetzt aufs Holz gekommen ist, der kann quasi jederzeit mit Gerhard Thul auf die Suche nach einem neuen, alten Schmuckstück gehen.
2: Ja, schön, wenn alte Dinge erhalten bleiben. Jetzt geht es allerdings neu und frisch weiter, obwohl es bei uns in der Küche auch um Resteverwertung geht. Heute ist ja der Secondhand-Tag bei Kaffee oder Tee. Und da wollen wir auch in der Küche gucken, dass wir alles nachhaltig und sparsam nutzen. Ich freue mich, dass Luisa Jordan da ist. Herzlich willkommen aus Schöngernheim in Rheinhessen, die sich ein Rezept ausgedacht hat, was eben auch so eine typische Resteverwertung sein könnte.
3: Genau.
2: Es gibt ein

0: Pfirsich-Bohnensalat mit Tomaten.
1: Genau.
0: So. Pfirsich und Bohne habe ich noch nicht gehört als Kombination. Wie bist du drauf gekommen?
1: Ich weiß nicht. Irgendwie ist es doch auch so ein Gericht, was so entstehen kann, wenn man in den Kühlschrank guckt und nicht genau weiß, was man mit dem machen soll, was noch ein bisschen übrig ist. Mhm. Und dadurch ist es entstanden und da habe ich so ein bisschen rumgebastelt und habe das jetzt final sogar auf meiner Karte aktuell.
0: Ja. Okay, sehr gut.
1: Genau.
0: Womit legen wir los?
1: Also, ich fange jetzt schon mal an. Ich habe schon meine Böhnchen im Wasser. Das Wasser ist sehr gesalzen, eigentlich quasi übersalzen. Das ist sehr wichtig für die Bohnen, damit die den perfekten Geschmack haben. Die brauchen
0: generell bei Bohnen, nicht nur, weil sie heute mit Pfirsich kombiniert werden.
1: Genau, generell bei Bohnen, ja.
0: Im Prinzip so immer wie Nudeln. Schön. Nudeln müssen ja auch immer übersalzen werden.
1: Ja, genau, ja. Ja, bei den Bohnen traue ich mich noch mehr als bei den Nudeln, weil bei den Nudeln ist immer ein bisschen...
0: Also es ist noch salziger als Meerwasser?
1: Ja, ich würde schon sagen, ja.
0: Warte, ich muss mal
1: trinke nicht so oft Meerwasser, ehrlicherweise.
0: Probier mal.
1: Es ist sehr salzig.
0: Richtig übersalzen?
1: Mhm. Ach, jetzt sagst du so, da geht doch mehr. Ich weiß nicht, wie stark dein Salz, wie sagt man, Salzherz ist.
0: Ja, da geht noch mehr.
1: Echt?
0: Ja, das ist schon salzig.
1: Das ist schon gut salzig, oder?
0: Ja, aber
1: ja, die sind jetzt ein bisschen drin, die haben auch ein bisschen aufgesorgt. Aber ich kann auch noch ein bisschen was dazu.
0: Nein, ist schon gut, schon gut.
1: Meinst du?
0: Nicht, dass es nachher versalzen ist. Es ist sogar salziger als mein Nudelwasser, das passt schon.
1: Ja, ja, alles sehr gut. Schön. Perfekt. Und genau, das Schöne ist ja mit den Pfirsichen eigentlich, weil man hat ja immer Pfirsiche zu Hause rumliegen. Oder die sind einfach ein bisschen weicher schon. Und dann ist super, wenn man die Schale nicht so gern mag und die so angedetscht sind, dann kann man jetzt in dem Fall, der ist noch ein bisschen fester, auch einfach hingehen und einmal die Schale so abmachen.
0: Also wenn sie auch schon so ein bisschen überreif sind,
1: genau.
0: Und so, dann kann man die Schale entfernen.
1: Genau, weil dann isst man die oftmals nicht so gerne.
0: Ja.
1: Und dann habe ich halt noch so den extra Clou, dass ich sie runterschneide und einmal anbrate.
0: Was bewirkt das Anbraten?
1: Erstens, dass der Fruchtzucker ein bisschen karamellisiert.
0: Ja.
1: Und es holt noch mal ganz anderes Aroma raus. Und es wird auch noch mal fester vom Fleisch her.
0: Wird ein bisschen knackiger, weil die Flüssigkeit rausgeht?
1: Genau, es ist ein schöneres Beißgefühl,
0: ja.
1: Könnte man quasi sagen.
0: Interessant, gebratener Pfirsich, habe ich noch nicht probiert.
1: Das kitzeln wir heute alles raus. Ja, es ist sehr, sehr lecker, weil man hat ja eh die temperierten Bohnen, dann hat man den gebratenen Pfirsich.
0: Mhm.
1: Dazu haben wir eine säuerliche, einfache Vinaigrette und dann mache ich ja noch eine Basilikum-Hollandaise dazu und das ist dann perfekt.
0: Eine Geschmacksvielfalt.
1: Genau.
0: Wenn ich Pfirsiche brate, kann ich was anderes nehmen außer Butter als Fett?
1: Ich nehme sehr gerne Olivenöl in dem Fall, weil das sehr gut passt. Zu den Pfirsichen, finde ich, und halt auch zu dem Salat dazu.
0: Ja.
1: Aber man kann es natürlich auch mit Rapsöl machen. Aber man braucht gar nicht so viel, weil das...
0: Ich hätte jetzt gedacht, ein relativ neutrales Öl, aber Olivenöl, okay, ich bin gespannt.
1: Ja.
0: Aber erstmal machst du gar kein Öl.
1: Genau, ich lege es erstmal so rein und lasse das so ein bisschen, weil ich ja gerne möchte, dass die halt so ein bisschen ankaramellisieren.
0: Ja.
1: Und dann mache ich am Ende, wenn die Temperatur ansteigt und ich merke, das hört sich, also brutzelt so ein bisschen. Eigentlich sollte das in diesem Moment auch schon tun, aber der Herd liebt mich.
0: Du hast ja nur bescheiden
1: gehalten. Ja, habe ich auch gemerkt.
0: Temperatur 6 ist ja von 14, ist ja noch immer die Hälfte.
1: Ich war abgelenkt.
0: Ich mache ein bisschen höher noch, oder? Komm, ich mache auf 8.
1: Ja, machen wir 8. Okay, so. Genau. Und genau, wenn das dann jetzt gleich ein bisschen anfängt zu brutzeln, dann mache ich da ein bisschen Öl dazu, damit wir noch die Temperatur halten können und wir uns nicht verbrennen.
0: Wieso müssen die Bohnen immer vorgegart werden in so einem Salat?
1: Weil da sind so, ich will jetzt nichts falsch sagen, aber da sind so Giftstoffe
0: drin.
1: Genau, so Giftstoffe drin, darf ich glaube ich sogar sagen. Und deswegen müssen die gegart werden, ja.
0: Eine nicht abgesprochene Frage.
1: Ja,
0: genau. Da sind irgendwelche Stoffe drin, weswegen sie gegart werden müssen.
1: Genau.
0: Haben wir irgendwann mal in Biologie auch gelernt.
1: Ja, genau, das hat jeder irgendwie mal gelernt. Immer,
0: genau.
1: Genau. Und ich mache jetzt hier nebenbei auch schon das Dressing. Ich habe von der wunderschönen Zitrone nicht nur das Frucht, das Saft.
0: Den Saft genommen,
1: sondern
0: auch die Schale.
1: Den Saft, sondern auch die Schale verwendet. Genau,
0: ja.
1: Das wandert da alles mit rein.
0: Damit es richtig schön frisch bleibt.
1: Genau. Und dann haben wir noch für die Süße ein wenig Honig, weil der Pfirsich braucht das.
0: Okay.
1: Und das rühren wir einfach so ein bisschen. Ich bin ja tatsächlich jemand, ich würze immer so gern nach. Ich mache immer so ein bisschen Grundbasis-Dressing vor.
0: Ja.
1: Und dann mariniere ich den Salat und dann würze ich nochmal nach. Weil wir haben ja auch die Tomaten, die haben ja auch eine gewisse Säure.
0: Ja.
1: Und dann bin ich lieber jemand, der nochmal hinterher arbeitet.
0: Mit was würzt du danach? Nur mit Pfeffer und Salz? Oder packst du da nochmal extra Honig rein nachher?
1: Je nachdem, was es braucht. Man muss es halt probieren und was es dann braucht. Ich kann mir gut vorstellen, dass es noch ein bisschen Honig gebrauchen kann, weil einfach das alles ein bisschen säurelastiger ist.
0: Okay. Gut, dann haben wir das soweit vorbereitet für den nächsten Arbeitsschritt. Dressing ist fertig. Es wird trotzdem gleich noch eine Hollandaise dazu geben.
1: Ja.
0: Wie wir die machen und warum wir die machen, wirst du uns gleich erzählen.
1: Ja.
0: Und eine wichtige Zutat bei uns im Salat sind neben den Pfirsichen und den Bohnen auch die Tomaten. Und das ist ja so ein Gemüse, auf das wir uns alle im Sommer richtig freuen.
2: Tomaten, sie sind das beliebteste Gemüse der Deutschen. Und sie sind richtig.

0: Richtig gesund. Auf dem Wochenmarkt in Mainz-Gonsenheim stehen sie bei den Kunden derzeit hoch im Kurs.
1: Ich liebe Tomaten, ist mein absolut liebstes Gemüse.
2: Die Strauchtomaten und die kleinen Tomaten, die Cherrytomaten.
3: Ja, Tomaten mache ich sehr gerne, am liebsten diese so diese in dieser Größe. Die sind süß, aber nicht zu süß.
4: Am liebsten esse ich gerne die Uber. Das ist eine ganz neue. Die ist richtig so eine kleine runde Tomate, richtig süß.
0: Familie Hagdorn aus Hochdorf-Enz hat sich auf den Tomatenanbau spezialisiert. Der Betrieb beliefert viele Einkaufsmärkte in Baden-Württemberg. Im Schnitt verzehren die Deutschen rund 30 Kilo Tomaten pro Jahr. Sie können vielseitig in der Küche eingesetzt werden. Frisch im Salat, als Tomate, Mozzarella und vor allem verarbeitet als Soße oder Ketchup. Die Tomate hat gerade einmal 20 Kalorien pro 100 Gramm. Ist kalorienarm und ballaststoffreich. Um zu wachsen, braucht sie viel Wärme, Sonne, Wasser und Nährstoffe.
5: Wenn sie ausgereift ist, also rot ist, dann schmeckt sie einfach am besten. Und da wir hier unsere Tomaten in der Region verkaufen, können wir auch warten, bis sie reif sind. Dann können sie reif ernten und verpacken und verkaufen. Und da hat sie der allerbeste Geschmack.
0: Tomaten liefern viele verschiedene Vitamine und Mineralstoffe in kleinen Mengen sowie sekundäre Pflanzenstoffe. Durch die Kombination der vielen Inhaltsstoffe gelten sie als sehr gesund. Sie enthalten zum Beispiel Vitamin C, gut fürs Immunsystem, Haut und Augen. Aber auch Mineralstoffe wie Kalium und Magnesium, gut für Blutdruck, Herz und Muskeln. Sowie sekundäre Pflanzenstoffe wie Lycopin, Flavonoide und weitere Carotinoide. Von diesen spielt das Lycopin, der rote Farbstoff der Tomate, die wichtigste Rolle. Er wirkt als Antioxidant und fängt freie Radikale im Körper ab, die bei Stoffwechselprozessen oder durch Umweltbelastungen entstehen und Zellen schädigen können. Dass sie eine positive gesundheitliche Wirkung hat, haben auch Studien gezeigt, sagt Ernährungswissenschaftler Jan Frank von der Universität Hohenheim.
6: In epidemiologischen Studien konnte beobachtet werden, dass Tomatenverzehr, also ein hoher Tomatenverzehr und damit eben auch ein hoher Verzehr an Lycopin vor bestimmten Krebserkrankungen schützen kann. Hier vor allem Prostatakrebs, ein Stück weit auch Magenkrebs, dass es die Gesamtsterblichkeit insgesamt reduzieren kann und vor allem aber eben auch kardiovaskuläre Erkrankungen, also Herz-Kreislauf-Erkrankungen.
0: Tomaten schmecken roh und gegart, findet Diätassistentin Christina Hoffmann von der Universitätsmedizin Mainz. Und beides habe unterschiedliche gesundheitliche Vorteile.
7: Durch die Zubereitung erhöht sich der Lycopingehalt. Der Anteil an sekundären Pflanzenstoffen erhöht sich um ein Vielfaches. Und damit habe ich einen deutlich besseren Schutz gegenüber meinen frischen Tomaten.
0: Lycopin ist fettlöslich. Es wird besonders gut verwertet, wenn Tomaten zusammen mit etwas Fett, beispielsweise Olivenöl, gegessen werden. Die gesundheitlich wertvollen Inhaltsstoffe stecken auch in Dosentomaten und passierten Tomaten.
7: Die Qualität von Dosentomaten zum Beispiel nehme oder von verarbeiteten Tomaten, ist das gar kein schlechtes Lebensmittel. Nein, im Gegenteil, das würde ich sogar auch eher als hochwertiges Lebensmittel ansehen. Ich habe natürlich bei den frischen Tomaten eher den Fokus vielleicht auf die Ballaststoffe. Ich habe ein energiearmes Lebensmittel. So eine Mischung aus beidem ist so eine ganz gute Option. Also eine frische Tomate gerne zum Brot, zum Salat und die verarbeitete Tomate gerne, um auch jetzt zum Beispiel eine Soße zu machen oder eine Bolognese.
0: Der Vorteil der Dosentomaten, sie werden reif geerntet. Deshalb lohnt es sich vor allem im Winter auf verarbeitete Produkte zu setzen. Allerdings sollte man den Salz- und Zuckergehalt im Blick haben. Ihre Empfehlung? Täglich 2 bis 3 frische Tomaten oder einen Esslöffel Tomatenmark, ein Glas Tomatensaft oder eine Portion Tomatensauce. So profitiert man optimal vom Gesundmacher Tomate.
8: Auch zusammen mit Pfirsichen schmecken Tomaten richtig gut. Das werden wir heute beweisen im Pfirsich-Bohnen-Tomatensalat von Luisa Jordan. Wir werden die Pfirsiche hier, oder sind schon ein bisschen in der Pfanne, am Brutzeln, ja. Sollen ein bisschen karamellisiert werden. Bohnen sind gegart, Tomaten werden jetzt geschnitten.
9: Genau. Ich lasse das alles relativ groß, ja. Damit wir was zu tun haben.
8: Was zu beißen haben.
9: Ja, genau.
8: Bin ich ein Freund von, weil ich finde dieses Kleinschneiden immer sehr anstrengend.
9: Ja.
8: Braucht immer sehr viel Zeit.
9: Auch. Ja, das stimmt. Das mag man zu Hause nicht so gern.
8: Mhm. So. Jetzt brutzelt es in der Pfanne. Du hast immer noch kein Öl reingetan oder jetzt ein bisschen?
9: Ich habe ein bisschen Öl schon eben gerade reingemacht, weil das losging. Bin von der Temperatur auch noch mal ein bisschen höher gegangen, weil es ja dann doch irgendwie alles anders hier als

0: zu Hause.
1: Und wir haben auch ein paar Pfirsiche mit Schale drin, weil man sie auch dran lassen kann,
0: genau,
1: wenn man möchte.
0: Ja. Ja. Ich persönlich mag es sogar sehr gerne. Aber ja, das ist alles möglich. So. Wir können echt immer noch ein bisschen mehr Farbe haben. Aber egal, die lassen wir einfach liegen.
1: Ja.
0: Das ist schon in Ordnung. Die brauchen die Zeit, die sie brauchen. Bohnen habe ich mit in der Schale, mit den geschnittenen Tomaten.
1: Dressing ist vorbereitet. Und genau. Jetzt willst du zusätzlich eine Hollandaise machen. Warum
0: genau.
1: Zusätzlich zum Dressing noch eine Hollandaise?
0: Ja, sonst wäre es ja viel zu gesund. Wir brauchen ja irgendwie noch ein bisschen Fett. Genau, und ich mache so eine Bärlauch-Hollandaise. Ich mache eine einfache Hollandaise, lass sie aber ein bisschen flüssiger, damit das alles gut zusammenpasst.
1: Bärlauch oder Basilikum?
0: Basilikum, habe ich Bärlauch
1: ja,
0: gesagt?
1: Ja, deswegen
0: mag ich auch sehr gerne.
1: Ich wollte nur sicher gehen, dass ich
0: Bärlauch ist auch
1: habe.
0: Sehr lecker. Ja. Ja, perfekt. Genau, ich habe mein Wasserbad hier schon vorbereitet. Ich habe schon ein bisschen Zitronensaft drin und Salz, Pfeffer.
1: Und das Eigelb?
0: Genau, nur das Eigelb. Und das schlage ich mir jetzt so ein bisschen an. Ich habe meine geklärte Butter auch schon hier parat.
1: Ja. Was machst du mit dem Eiweiß in solchen Fällen bei dir in der Küche? Wie kann man das verwenden?
0: Also ich persönlich esse es sehr gerne als Omelette. Total gesund, man braucht ja immer Eiweiß.
1: Ja.
0: Aber wir können das auch in der Patisserie gut verwenden für unsere Biskuitmassen.
1: Mhm.
0: Oder wir machen auch gerne so getrockneten Baiser da draus, schöne Deko.
1: Es gibt auch Hollandaise-Rezepte mit ganzen Eiern,
0: ja.
1: Also nicht nur Eigelb.
0: Ja.
1: Was ist der Vorteil, wenn ich nur das Eigelb nehme?
0: Boah, das ist eine gute Frage. Mittlerweile gibt es auch so viele Hollandaise-Rezepte. Das ist einfach das Klassische.
1: Ja.
0: Und die anderen sind jetzt ja mittlerweile so DIYs, die so ein bisschen entstanden sind.
1: Nachhaltig alles benutzen.
0: Ja, und auch so ein bisschen schneller gehen.
1: Ja.
0: So, jetzt müssen wir das Ganze hier ein bisschen auf Temperatur bringen.
1: Das sind jetzt ja so, Tätigkeiten, die mich in der Küche richtig nerven.
0: Ja.
1: Ich immer denke, ich kriege einen Krampf im Unterarm. Wie lange muss ich denn noch schlagen?
0: Ja, ich denke es mir auch gerade.
1: Ja. Musst du es zur Rose abziehen oder was?
0: Wie lange
1: musst du schlagen?
0: Ich schlage das noch ein bisschen. Jetzt ja, braucht noch ein bisschen mehr Temperatur.
1: Muss es schaumig werden? Was ist
0: ja.
1: Das Ziel?
0: Ja, es soll ein bisschen schaumiger werden. Es soll sich quasi im Volumen so ein bisschen verdoppeln. Sieht man jetzt ja auch schon. Es ist ja schon viel heller geworden.
1: Ja.
0: Und dann kannst du mir gleich die Butter so langsam
1: die geklärte Butter.
0: Genau.
1: Alternativ könnte ich auch ein Öl nehmen.
0: Genau. Also, ja.
1: Geklärte okay. Butter, das heißt, du willst wirklich nur den oberen Teil, das Klare.
0: Ja, wir sind da jetzt heute mal nicht so perfekt. Man kann gern alles da nehmen. Genau. Schön langsam. Warte mal kurz.
1: Ich gieße so langsam, wie ich kann.
0: So, ich kann nicht mehr so schnell mixen,
1: ja,
0: das ist eher das Problem. Okay, jetzt kann es weitergehen.
1: Gibt es da noch kein Küchengerät, was diese Tätigkeit übernimmt?
0: Hallo, hier geht es um Stolz.
1: Ja,
0: das muss man von Hand machen. Wenn ich meinen Jungs in der Küche sage, mach das mit dem Küchengerät, dann schimpfen die mich immer.
1: Ich hole mal ein Tuch.
0: So.
1: Rumgesaut.
0: So. Okay.
1: Ist okay? Oder brauchst du noch ein bisschen Butter?
0: Ich brauche auf jeden Fall noch mehr Butter. Da geht schon ein bisschen mehr. Aber ich bleibe jetzt mal vom Wasserbad weg, weil die Temperatur passt. Man muss halt immer so ein bisschen spielen. So. Okay, jetzt reicht's. Genau. So. Ich gebe da jetzt sogar noch ein bisschen Flüssigkeit dazu, weil die ist jetzt sehr fest geworden.
1: Also das ist das Schwerste am ganzen Rezept, ne?
0: Ja, eigentlich schon, ja.
1: Gut, Basilikum wird püriert oder wird klein geschnitten. Was hast du damit vor?
0: Ich schneide den schön klein. Ich habe wunderbaren Thai-Basilikum von einem meiner Köche aus dem Garten sogar bekommen.
1: Mhm.
0: Und ich will, dass man den noch erkennt. Oh,
1: Ich will, dass man den noch erkennt.
0: Deswegen schneide ich den nur klein.
1: Schon lecker.
0: Ja?
1: Gut.
0: Schmeckt. Perfekt.
1: Alles klar. Okay. Gut, du machst ein bisschen weiter.
0: Yes.
1: Und wir werden dann gleich noch das Brot rösten,
0: genau.
1: Was es dazu gibt. Die Gewinner für unsere beiden Green DIY-Bücher stehen fest. Wir haben Reinhild Strasser in Edesheim, die das Buch gewonnen hat. Und wir haben Sabine Lütte in Schwörstadt. Auch sie kriegt das Buch. Glückwunsch Ihnen beiden. Viel Spaß beim Gestalten mit unseren Ideen vom Green DIY. Heute ist der Second-Hand-Tag bei Kaffee oder Tee. Sparsam und nachhaltig einkaufen, das geht dann, wenn wir Second-Hand-Angebote nutzen. Und sparsam und nachhaltig leben wir ja auch, wenn wir die Dinge reparieren, anstatt sie wegzuwerfen. Damit wieder mehr repariert wird, hat Deutschland eine EU-Richtlinie durchgesetzt mit dem Recht auf Reparatur, welches die Hersteller zwingt oder ein bisschen mehr in die Pflicht nimmt, dass Elektrogeräte auch wirklich repariert werden. Wir zeigen, für welche Geräte das gilt. Und eins ist klar, reparieren lohnt sich oft.
2: Bei der Waschmaschine fliegt ständig die Sicherung. Evelyn Egartner hat deshalb Philipp Jung gerufen, der nun auf Fehlersuche geht.
3: So, gut. Gucken Sie mal. Hier sind kleine Stückchen. Da war mal eine Maus drin. Ne?
4: Nein.
3: Ja, doch. Ne, hier ist was abgefressen. Ne, ob das die Ursache ist, das muss nicht unbedingt sein, aber es war auf jeden Fall mal ein Mäuschen drin. Ja.
2: Die Maus ist

0: Unschuldig, es liegt am Heizstab. Auch beim nächsten Kunden des Reparaturdienstes Blitzblume aus Ingelheim muckt die Waschmaschine, pumpt nicht mehr ab. Schuld hier? Eine verirrte Socke.
1: Jo. Klar hat man auch mal Sachen, wo man ein teures Material hat, das kommt immer mal vor. Aber viele Fehler sind zu reparieren ohne Materialaufwand, mit einfach einem gewissen Zeitaufwand und dem Know-how.
0: Ohne Reparatur wären die Waschmaschinen Elektroschrott. Davon fallen in Deutschland pro Jahr rund 906.000 Tonnen an. Um den zu reduzieren, hat die EU 2024 das Recht auf Reparatur eingeführt. Was ist neu am Recht auf Reparatur? Neu ist die Möglichkeit, vom Hersteller verlangen zu können, defekte Produkte reparieren zu lassen. Außerdem sind die nun verpflichtet, Ersatzteile bereitzustellen, so die Verbraucherzentrale.
2: Der Vorteil für Verbraucherinnen ist, dass wenn ein Gerät während der Gewährleistungszeit kaputt geht, man es reparieren lassen kann und dann sogar noch die Gewährleistung verlängert bekommt. Um ein Jahr. Wenn ein Gerät nach der Gewährleistung kaputt geht, müssen Hersteller trotzdem eine Reparatur anbieten. Die ist dann nicht kostenlos, aber man kann das dann trotzdem machen lassen.
0: Für den Reparaturdienst Blitzblume aus Ingelheim ist wichtig,
3: das beinhaltet unter anderem, dass Ersatzteile lange verfügbar sind, dass sie zu einem möglichst annehmbaren, günstigen Preis verfügbar sind, dass es keine Marktbeschränkung gibt, dass also jeder auch an diese Teile drankommen kann.
0: Reparaturbetrieben dürfte das neue Recht die Arbeit erleichtern, denn
2: Hersteller müssen jetzt darauf achten, dass ihre Geräte reparaturfähig sind. Es gibt ja zum Beispiel, jeder kennt das, dass Smartphones so zusammengeklebt sind und nicht mehr geschraubt sind, dass man sie zwar vielleicht auseinanderkriegt, aber man kriegt sie einfach nicht mehr zusammen. Und sowas dürfen Hersteller in Zukunft nicht mehr machen.
0: Welche Geräte haben ein Recht auf Reparatur? Das neue Recht gilt für große Haushaltsgeräte wie Kühlschränke oder Spülmaschinen, auch Fernseher oder mobile Geräte wie Smartphones oder Tablets. Für andere eingeschränkt.
2: Können wir gleich die Baumaschinen? Für Staubsauger zum Beispiel gilt es noch nicht, beziehungsweise es gilt zwar, aber die Hersteller haben noch keine Pflicht, Ersatzteile vorrätig zu halten. Und wenn dann natürlich keine Ersatzteile da sind, dann können sie es auch nicht reparieren. Bei diesen ganzen kleinen Elektronikgeräten und vor allen Dingen auch bei der Unterhaltungselektronik oder Haushaltselektronik, da hat sich einfach nie jemand drum gekümmert. Und deshalb kommt das jetzt erst nach und nach.
0: Wie lange gilt das Recht auf Reparatur? Für Produkte wie Waschmaschinen für mindestens 10 Jahre, für Smartphones für 7 Jahre. Wichtig?
2: Die Regelungen gelten produktbezogen, nicht kaufbezogen. Das heißt, wenn ich ein Gerät gekauft habe vor dem 31.07.2026 und jetzt noch in der Gewährleistung bin, dann gelten diese Regelungen auch noch für das Gerät. Wenn die Gewährleistung abgelaufen ist und es einfach nur um die Reparatur eines kaputten Gerätes geht, selbst wenn das schon vorher jemand anders versucht hat, müssen die Hersteller das trotzdem noch mal versuchen.
0: Dass es keinen herstellerfinanzierten Reparaturbonus wie in Frankreich geben soll oder eine Senkung der Mehrwertsteuer auf Reparaturdienstleistungen, sieht die Verbraucherschützerin kritisch. Und?
2: Der Gesetzgeber hat aber festgelegt, es muss ein angemessener Preis sein. Wie hoch dieser angemessene Preis ist, wurde aber überhaupt nicht festgelegt. Wenn aber natürlich sich die Reparatur preislich überhaupt nicht lohnt, ist die Frage, wie viele Verbraucherinnen das dann wirklich umsetzen.
0: Evelyn Egartners 7 Jahre alte Waschmaschine kann dank des neuen Heizstabs viele weitere Jahre laufen. Das freut die Kundin, weil sie kein teures Neugerät kaufen muss.
1: Ja, also mit Anfahrt, Arbeitszeit und Material, was wir hier verbaut haben, sind wir bei einer Reparaturkosten von 131 Euro. Mhm.
0: So eine Reparatur kann sich eben lohnen für Geldbeutel und Umwelt.
4: Ja, und auch beim Kühlschrank kann sich die Reparatur lohnen. Wir haben nämlich eine Mail bekommen zum kaputten Kühlschrank. Insofern sind wir froh, dass Bernd Esslinger bei uns ist. Herzlich willkommen aus Offenburg vom Repair-Café, der sich mit kaputten Elektrogeräten bestens auskennt. Und ich lese dir mal die Mail vor, die wir bekommen haben. Erstmal die erste Frage, wie findest du das neue Gesetz hier?
5: Oh, das ist mal ein Anfang, ja. Gar nicht schlecht.
4: Ja, von der Grundidee schon mal gut?
5: Gute Grundidee.
4: Genau, hoffentlich verändert es was. Wir haben eine Mail bekommen von Wolfgang Pagel aus Stuttgart. Bei uns im Kühlschrank ist es immer feucht. Der Kühlschrank ist circa 4 Jahre alt und hat ein Gefrierfach. Mhm. Den Ablauf für das Kondenswasser habe ich bereits gesäubert. Die Temperatur am Kühlschrank ist einstellbar von 5 bis 8 Grad. Mhm. Habe ich alles durchgetestet.
5: Okay.
4: Vielleicht haben Sie noch einen Tipp für mich. Komm, wir gucken mal rein.
5: Aber wir gucken mal rein, genau.

0: Haben da so ein schönes Exemplar. Oh, da steht was drin. Darf ich dir das mal schnell geben, Jens?
1: Ja, das geht ja nämlich nicht. Genau.
0: Also was Herr Pagel sagte, zunächst mal eine gewisse Feuchtigkeit im Kühlschrank, die ist eigentlich nicht so sehr bedenklich. Es hängt jetzt davon ab, wie viel Wasser da drin ist.
2: Also es trifft eigentlich genau mein Problem auch, muss ich sagen. Ehrlich? Mir sammelt sich auch immer Wasser im Kühlschrank.
0: Ah, ja.
2: Und ich habe den Abfluss auch schon kontrolliert.
0: Hast du auch schon kontrolliert? Also hier sehen wir den, vielleicht können wir das auch etwas zeigen. Hier mit der Kamera, hier sieht man diesen Abfluss.
2: Ja.
0: Und dieser Abfluss, es ist, deswegen habe ich hier auch den Schaschlikspieß in der Hand. Dieser Abfluss, der verstopft manchmal ein bisschen von irgendwelchem schleimigen Zeug. Also es ist nicht verkehrt, da einfach mal durchzupieksen, vorsichtig natürlich.
2: Damit mit dem Ohrenstäbchen, mit dem Schaschlikspieß oder so.
0: Also Ohrenstäbchen würde ich nicht empfehlen, weil die Watte sich manchmal löst und dann hast du die da drin oder hast auch Fusseln da drin, dann kann es auch ein bisschen Schimmel geben. Das würde schon eher so mit dem
2: Würde auch das Wasser in meinem Kühlschrank erklären, weil ich es mit dem Ohrenstäbchen gemacht habe.
0: Ja, nimmst du den Schaschlikspieß und guckst ihn einfach mal vielleicht. Dann die andere Geschichte natürlich.
2: Pass auf, jetzt habe ich noch eine andere Frage kurz dazu. Wenn da das Wasser reinfließt, wo geht das Wasser denn dann hin? Weil der Kühlschrank ist ja nicht an den Abfluss angeschlossen.
0: Da hast du vollkommen recht, das ist eine sehr gute Frage. Da hat es hinten auf dem Kompressor hat's eine kleine Schale. Und der Kompressor entwickelt Wärme, wenn der arbeitet. Und die bringt es zum Verdunsten.
2: Dann verdampft das.
0: Genau. Okay.
2: Alles klar.
0: Aber sehr guter Tipp. Genau, was hier auch beim Kühlschrank einfach mal untersucht werden muss, wobei Herr Pagel sagt jetzt, der Kühlschrank ist 4 Jahre alt, da wird das noch nicht das Problem sein. Aber diese Dichtungen, die werden insbesondere hier im Bereich, wo sie einfach sehr nah an der Türkante sind, die werden manchmal porös und undicht. Mhm. Diese Dichtungen kann man im Prinzip tauschen. Bei manchen ist es einfach, bei anderen sind sie geklebt, dann ist es schwierig. Ein Fall, der mir privat vor einer Weile begegnet ist, das ist bei einem Einbaugerät, war das einfach nur 2-3 Millimeter nach hinten gerutscht. Und dadurch hat die Tür nicht mehr richtig geschlossen.
2: Weil sie an den Schrank gestoßen ist, an die Holzverschalung.
0: Ja, genau. Es hat einfach geklemmt und da war ein 1-2 Millimeter breiter Spalt in der Tür. Und da hat der Kühlschrank Feuchtigkeit gezogen. Mhm. Und dann ist sehr viel Wasser da drin entstanden.
2: Kann es sein, dass jetzt in diesem sehr heißen Sommer in vielen Kühlschränken mehr Wasser war als sonst, weil auf zu, deswegen sich mehr
0: Kondenswasser bildet. Ja, natürlich, also durch das auf zu, natürlich, jetzt die Luft war jetzt nicht so sehr feucht, aber das Aufzu, man sieht es übrigens auch hier in diesem Kühlschrank, da ist ja auch viel Kondenswasser. Das liegt übrigens auch daran, dass er so leer ist. Also wenn man viel Sachen im Kühlschrank drin hat, dann speichern die auch die Kälte. Hier ist jetzt nur Luft drin und die Luft, die hat natürlich eine sehr geringe Wärmekapazität.
2: Deswegen schlägt sich auch viel Wasser nieder.
0: Genau.
2: Okay, also haben wir das geklärt. Hoffen wir, dass wir helfen können mit neuen Gummidichtungen. Könnte es
0: vielleicht funktionieren. Ja, oder einfach prüfen, ob er wirklich gut schließt. Das macht man am besten mit einem Papier, das man da rein. Und wenn es drin bleibt, dann wenn es runterfällt.
2: Mit Papier testen, okay. Komm, wir gehen mal durch die Küche
0: an Lisa rüber.
2: Vorbei. Okay. Denn wir haben noch weitere Geräte und weitere Mails bekommen. Wir haben jetzt das Thema Festplatte. Haben wir auch hier vorne aufgebaut. Dazu eine Mail bekommen von Hans Beck aus Ludwigshafen. Durch versehentlichen Anschluss meiner externen Festplatte mit einem falschen Netzgerät hatte sie eine Überspannung zerschossen, hat er geschrieben.
0: Ja.
2: Kann man so etwas reparieren bzw. die Daten retten? Welchen Fehler hat er gemacht?
0: Er hat es vollkommen richtig beschrieben, er hat das falsche Netzgerät angeschlossen, versehentlich. Ich habe hier übrigens mal Netzgeräte mitgebracht. Die sehr interessante Frage ist, wie kann das eigentlich passieren? Und das liegt daran, man sieht hier jetzt, sehen wir jetzt nicht so gut, aber wir sehen hier jetzt den Anschluss von dem Netzgerät an der Festplatte, das ist diese Buchse hier. Und diese Buchse ist zwar mechanisch genormt, aber elektrisch nicht genormt. Mhm. Das heißt, hier habe ich jetzt mal 4 verschiedene Netzgeräte, die haben alle
2: den gleichen Stecker,
0: der passt da rein. Und keines von diesen Netzgeräten gehört zu dieser Festplatte.
2: Kann er jetzt was retten, wenn das passiert ist?
0: Also interessant ist, es hat hier also einen Kondensator zerrissen auf dieser Platine. Auf der Unterseite sind auch Bauteile in Mitleidenschaft gezogen. Und wir sehen es hier jetzt auf dieser Platine von der Festplatte ist, es sind mehrere verkohlte Bauteile da drauf. Mhm. Das ist zunächst jetzt mal, würde ich mal sagen, noch kein Todesurteil, aber wir müssen das jetzt mal im Labor genau durchmessen. Eventuell kann man was retten. Wenn man so nichts retten kann, dass sehr wertvolle Daten da drauf sind. Es gibt Spezialunternehmen, die Festplatte da leeren
2: sollen. Das ist also der Tipp dazu. Dann haben wir das dritte Problem, was wir hier haben von Frau Bieser aus Offenburg. Mein Dampfbügeleisen dampft nicht mehr.
0: Jo.
2: Was macht der Bernd also? Er schraubt das Ganze auf und nimmt
0: den
2: Deckel ab. Was hast du entdeckt beim Aufschrauben?
0: Also beim Dampfbügeleisen ist es eigentlich oftmals so, dass das sogenannte Magnetventil klemmt. Das ist dieses Teil, wenn du hier auf das Knöpfchen drückst, macht das quasi den Dampf auf. Mhm. Das war jetzt bei Frau Bieser kurioserweise gar nicht der Fall. Das ist eigentlich so der Hauptdefekt hier. Ich sah, als ich das auf

0: schraubte, sage ich, hier diese Platine. Und dann habe ich mich richtig gefreut, weil Elektronik ist ja mein Leib- und Magengebiet. Und es war tatsächlich ein Defekt in der Elektronik. Das hat mich natürlich doppelt gefreut. Also freut mich jetzt nicht, wenn es kaputt ist.
1: Aber dass die Elektronik beheben kannst, ja.
0: Also wir sehen, ja genau, wir sehen hier, da ist der Trafo, der macht einfach die Kleinspannung, da die 12 Volt für die Elektronik. Und dieser ist hier aufgewölbt. Das heißt, der ist schlicht durchgebrannt. Mhm. Und
1: warum passiert sowas?
0: Naja gut, also so auch Trafos haben eine endliche Lebensdauer. Und hier ist halt das Problem, wir haben hier den Dampferzeuger und der wird sehr heiß. Und der Trafo ist hier benachbart und das geht halt ein bisschen auf die Lebensdauer.
1: Hat das mit dem Wasser auch zu tun, wenn es sehr kalkhaltiges Wasser ist, dass es dann mehr erhitzt werden
0: muss? Ja, mit dem Trafo nicht, nee. Also da liegt es tatsächlich jetzt an der Temperatur, dass die so benachbarbar
1: sind. Den kann man austauschen? Wie teuer ist das?
0: Schau mal, ich habe den schon rausgelötet und mal probeweise einen anderen reingesetzt. Den sehen wir hier nicht. Der kostet etwa 6 Euro und dann kommt noch ein bisschen Versand dazu.
1: Und dann wird das Ganze wieder funktionieren.
0: Und dann geht es aber wieder. Haben wir schon ausprobiert.
1: Sehr schön, Bernd. Ich danke dir für den Besuch heute bei uns. Du konntest 2 von 3 Problemen gut lösen. Und beim dritten hast du auch gesagt,
0: vielleicht
1: ist das sogar auch noch zu retten. Also wie immer ist dein Besuch ein Gewinn bei uns.
0: Vielen Dank.
1: Danke dir und schöne Grüße nach Offenburg an alle Kollegen im Repair-Café.
0: Werde ich gern weitergeben.
1: Wir sehen uns ja gleich nochmal wieder zum Essen.
0: Stimmt.
1: Wir probieren ja doch gemeinsam
0: was. Genau, bis gleich.
1: Gut. Und wenn sich manche Dinge nicht mehr reparieren lassen, dann sind sie genau die richtigen für Michael Volkmar. Er ist Künstler und er liebt es, aus Sperrmüll Kunst zu machen. Und seine Werke sind aktuell in der Pfalzgalerie in Kaiserslautern zu betrachten.
2: Michael Volkmar macht aus Alltagsgegenständen Kunst. Seit mehr als 30 Jahren. Hier hat er alte Lebensmittelverpackungen gefärbt und zu einer Miniaturstadt arrangiert. Fast schon sakral wirken seine Rosetten aus gefundenen Autoradkappen, mit Elfenbeinfarbe lackiert und weißem Licht hinterlegt.
3: Sperrmüll war immer eine riesen Inspirationsquelle. Ich weiß nicht warum, das hat mich einfach interessiert, Dinge zu finden, umzubauen, was anderes draus zu machen.
2: Die Arbeiten entstehen in seinem Atelier in Winnweiler in der Nähe von Kaiserslautern. Schon als Kind hat er es geliebt, aus Resten etwas Neues zu schaffen. Immer wieder findet er neue Materialien für seine Kunst. Hier ist es altes Papier aus einer ehemaligen Druckerei. Michael Volkmar entwickelt sich zu einem gefragten Künstler, erhält viele Preise und Auszeichnungen. 2007 dann ein Tiefschlag. Sein Atelier samt Kunstwerken wird von Brandstiftern vernichtet.
3: Ich habe mich nackt gefühlt, muss ich so sagen. Ich hatte ja nichts, was ich hätte ausstellen können. Mein Material, mein Fundus war weg, meine Werkzeuge. Also es war wirklich ein sehr seltsames Gefühl und ich habe auch kurz überlegt, ob ich überhaupt weitermachen soll. Also es gibt halt immer noch viele Dinge, die ich vermisse, obwohl das schon so lange her ist.
2: Eines der wenigen Überbleibsel des Brandanschlags hat es in seine aktuelle Ausstellung in der Pfalzgalerie Kaiserslautern geschafft. Fast 4 Meter hoch ragt die Installation The Spirit I Summoned, die Geister, die ich rief. Gesammelte, leere Schnapsflaschen bilden auf maßgeschneiderten Sockeln eine Kathedrale.
3: Das ist ja das bei der Kunst, sagt man ja, das ist was Wertvolles, aber man kann es halt genauso gut aus wirklich letztlich aus Abfallmaterialien ja schaffen. Und dieser kleine Moment zwischen Kunst und Kitsch, ja, das sind also so Dinge, ist halt spannend für mich einfach. Ja.
2: Michael Volkmars Spiel mit Kontrasten zwischen Sein und Schein eröffnet neue Perspektiven und inspiriert dazu, die Schönheit im Alltäglichen zu entdecken.
1: Ja, und manche schöne Dinge, die Sie auf dem Flohmarkt gekauft haben oder vielleicht auch geerbt haben, die könnten viel mehr wert sein, als Sie bislang vielleicht wussten. 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
1: dabei, hier das Röstbrot vorzubereiten und haben gerade gesagt, komm, wir schneiden das schon mal klein, bevor es in der Pfanne liegt, damit wir es danach direkt auf den Teller packen können.
5: Genau.
1: Denn wir wollen ja, dass es jetzt zügig fertig ist. Kann man beim Röstbrot, seine Resteverwertung, jede Art von Brot nehmen?
5: Also ich finde schon, man muss natürlich darauf, also das Sauerteigbrot ist perfekt dafür, weil es aromatisch einfach super ist und weil es angebraten noch so schön nussig wird. Aber ich mache es auch gerne mit Körnerbrot, man muss dann nur halt aufpassen, es wird schneller knuspriger als anderes.
1: Und kannst du beim Röstbrot mit Volldampf arbeiten oder bist du lieber nur so bei 2/3?
5: Ich spiele immer mit den Temperaturen. Also hier gehe ich jetzt schon ganz schön hoch. Bei mir zu Hause ist der Herd ein bisschen stärker, würde ich sagen.
1: Ich pass auf.
5: Ja, perfekt.
1: Dass nichts anbrennt und wenn was anbrennt, bin ich schuld.
5: Oh, das mag ich. Super. Ja. Danke.
1: Gut, wir haben einen besonderen Salat heute.
5: Genau.
1: Für die Zuschauerinnen und Zuschauer, die später eingeschaltet haben. Wir haben nämlich Bohnen mit Pfirsich kombiniert und haben auch noch Tomaten mit reingepackt. Ein paar Zwiebeln. Du hast ein Dressing angesetzt, klassisch mit Zitronensaft, mit Honig.
5: Salz, Pfeffer.
1: Salz, Pfeffer.
5: Ich habe auch ein bisschen, bisschen was habe ich noch schon? Genau, Olivenöl, ein bisschen Chili. Ja, genau. Das war's.
1: Und dazu aber haben wir eine Hollandaise gemacht.
5: Genau, die habe ich hier. Ich habe den Thai-Basilikum jetzt schon gehackt, habe den reingemacht, habe das auch mit Salz, Pfeffer noch abgeschmeckt. Und man sieht auch, die ist schon ein bisschen, ich habe sie noch ein bisschen flüssiger gemacht, als wir sie eben angerührt hatten.
1: Ja, ich will mir das Brot noch mal kurz drehen.
5: Ja.
1: Nicht, dass ich Ärger kriege mit meiner Chefin hier.
5: Das ist dein Job, ich habe es vergessen quasi.
1: Man riecht schon, es riecht ein bisschen angebrutzelt. Das liegt aber am Knoblauch, ne?
5: Ja.
1: Knoblauch verbrennt relativ stark. Ich nehme den mal raus, dass er das nicht bitter macht, wenn es dir recht ist.
5: Ja, es ist mir recht. Ich habe die eh schön eingerubbelt, auch mit Knoblauch. Also wir werden alle gut riechen danach.
1: Sehr gut. Rezept gibt es bei uns unter kaffee-oder-tee.de. Klicken Sie gerne rein auf unsere Internetseite. Ich zeige Ihnen das mal ganz kurz, während Luisa hier anrichtet. Mhm. Also, da haben wir es aufbereitet mit dem entsprechenden Foto für Sie. Sieht ja immer toll aus bei uns. Und direkt darunter ist der Link zu dem Mitschnitt aus der Sendung, damit Sie das Ganze auch noch mal in Ruhe angucken können. Na, das werden Sie dann nach der Sendung da sehen können. Und alles halt entsprechend aufgeführt, damit Sie das in Ruhe nachkochen können. So.
5: So, das sieht so schön bunt aus.
1: Ich mal Dampf beim Brot, auch wenn du so schüchtern bist, was die Hitze betrifft.
5: Ich traue dem Ganzen nicht. Eben ist dann geht es auf einmal ab.
1: Es hat ja von unten noch keine Farbe.
5: Ja, das stimmt. Ja, es ist wirklich wichtig. Es muss schön crunchy sein.
1: Oh, jetzt wird es natürlich schon dunkel.
5: Ich finde gut, dass es dir passiert und nicht mir.
1: Das ist ja wirklich bei Induktion, auf einmal kriegt das eine Hitze.
5: Ja.
1: Ist ja nicht zu fassen.
5: Ja, es ist tückisch.
1: Aber es geht noch, guck mal, es geht noch. Ich habe es noch gut gerettet.
5: So, dass jeder hier genug Pfirsiche hat.
1: So,
5: passt. Gut verteilt. Minze habe ich auch noch schön reingezupft.
1: Mhm.
5: Das macht richtig Spaß zu essen. Das ist mein absoluter Lieblingssalat, wirklich.
1: Sehr gut, der ja auch bei euch auf der Karte ist.
5: Genau.
1: Nachdem du ihn für unsere Sendung ausprobiert hast.
5: Genau.
1: Sehr schön. Gut, so. Dann packen wir das Brot dazu.
5: Wir starten,
1: und dann
5: oder?
1: Wird probiert, genau.
5: Sehr gerne. Haben wir das Besteck, haben wir schon da
1: ich
5: liegen.
1: Ich sehe schon hungrige Gäste, die darauf warten.
5: Okay, ich komme dir nach.
1: Komm mir nach, genau. Möchtet ihr lieber so ein rundes Stück mit viel Kruste oder mit wenig Kruste? Lieber ein Mittelstück, guck mal.
6: Gern wenig.
1: Wenig Kruste?
5: Okay. Mhm. Schön.
1: Ja, nimm mal die mit wenig. Ich nehme das Dunkle hier.
7: Dankeschön.
1: Ich habe sie auch verbrannt. Guten Appetit.
7: Vielen Dank. Guten Appetit.
5: Danke.
1: Schon mal Bohnen und Pfirsich zusammen probiert?
7: Nein, noch nie probiert.
1: Wärt ihr auf die Idee gekommen,
7: auch
1: von
7: nicht.
1: Selbst es zusammenzupacken?
7: Nein.
1: Nein, gut, ich auch nicht.
5: Schmeckt, oder?
1: Ja, das ist so schön. Noch die Hollandaise. Ich finde auch, dass die Pfefferminze dazu passt. Annalena, trifft es deinen Geschmack?
6: Sehr. Ja?
1: Könntet ihr ganz kurz auch dieses hervorragende geröstete Brot beurteilen?
6: Absolut, traumhaft.
1: Das hast du doch gar nicht reingebissen.
7: Ertappt.
5: Du solltest mehr in die Küche gehen. Das ist ein verborgenes Talent.
1: Das Problem ist in der Küche, ich vergesse immer alles, was ich da gelernt habe.
5: In dem Fall ist ja gut, das Röstbrot zu vergessen. Dann wird es schon röstig.
7: Also probiert, wer weiß.
1: Genau so muss es sein. Ne?
7: Mhm. Mhm.
6: Sehr, sehr lecker.
1: Sehr gut.
7: Mhm.
1: Prima.
7: Im Gegensatz zu dir dürfen wir das noch genießen.
1: Ihr dürft das jetzt in Ruhe genießen. Ich werde das aber gleich auch noch aufessen.
7: Mhm.
1: Bernd, ich danke dir für den Besuch. Gute Heimfahrt nach Offenburg.
7: Vielen Dank.
1: Luisa, danke dir auch für dieses tolle Rezept. Gute Heimfahrt nach Köln-Sonheim.
5: Danke.
1: Und wir beide sehen uns noch mal.
5: Genau.
1: Wir werden nämlich noch Kosmetikpads herstellen aus alten Stoffresten. Gar nicht kompliziert, aber auch schön nachhaltig. Wir sehen uns gleich wieder. Ich spiele eine Runde Quiz. Wir haben wieder 400 Euro in unsere Quizkasse gepackt. Zwei Mitspielende stehen in den Startlöchern, sind bereit, um mitzuspielen. Wer am Ende mehr Geld auf dem Konto hat, der oder die gewinnt. Und Sie wissen es, Sie haben immer 15 Sekunden für die Beantwortung der Fragen Zeit. Nach diesen 15 Sekunden ertönt unser berühmter Gong, der klingt so. Wo ist er?

0: Und dann ist die Zeit abgelaufen. Also wir legen los mit Herrn Kammerer in Lörrach. Hallo, Herr Kammerer.
1: Hallo.
0: Guten Tag, Sie spielen gegen Frau Schnichels in Niederstadtfeld. Hallo, Frau Schnichels.
2: Ja, hallo.
0: Herzlich willkommen bei uns. Herr Kammerer, Sie dürfen anfangen.
1: Ich nehme die 10.
0: Kriegen Sie. Hier ist die 10. Wie heißt eine beliebte Rubrik bei Kaffee oder Tee? Klatsch und Tratsch, Kunst oder Kitsch oder Geld oder Liebe?
1: Kunst oder Kitsch?
0: B. Antwort B, 23 Euro. Jawohl. Frau Schnichels, Ihre erste Wahl ist welche?
2: Die Nummer 1, bitte.
0: Sie fangen oben an. Hier ist die 1.
2: Ja.
0: Was benötigt man zwingend zum Kandieren von Früchten? Salz, Essig oder Zucker?
2: Ich würde sagen Zucker.
0: Würde ich auch sagen. Jawohl, 16 Euro dafür. Herr Kammerer, Sie sind wieder dran.
1: Die 11 hätte ich gerne.
0: Die 11. Die heute in Köln gestartete Gamescom ist die weltweit größte Videospielmesse, Automesse oder Buchmesse?
1: Aha, Videospielmesse.
0: Videospielmesse. Ist das was für Sie?
1: Nee.
0: Gar nicht. Haben Sie schon mal ein Videospiel probiert?
1: Nicht so. Also Computer bin ich schon fit, aber Videospiele nicht.
0: Nicht in Ihrer Welt, okay.
1: Nein.
0: Frau Schnichels.
2: Ich würde die 9 nehmen.
0: Die 9 ist noch da. Ein anderes Wort für Mentor lautet Beichtvater, Stiefvater oder Ziehvater? Der Mentor.
2: Ziehvater, würde ich sagen.
0: Antwort C wie Ziehvater. 17 Euro dazu. Jawohl. Herr Kammerer.
1: Ich nehme die 12.
0: Hier ist die 12. Sie führen leicht. Wie nennt man eine zylinderförmige Vorrichtung zum Auf- oder Abwickeln von Fäden? Haspel, Stammel oder Verhedder?
1: Haspel.
0: Deswegen verhaspelt man sich ja auch, ne, wenn man zu schnell spricht. Genauso ist es. Gut. Frau Schnichels.
2: Ich nehme die 2.
0: Die 2 auf der Suche nach dem Joker. 61 Euro. Viel Geld gibt es jetzt zu holen. Wer gehörte zu den Göttinger Sieben, die nach Protesten gegen den König ihre Professur verloren? Friedrich Schiller, die Gebrüder Grimm oder Johann Wolfgang von Goethe?
2: Ich würde dann mal A sagen.
0: Friedrich Schiller, der war so aufmüpfig, ne?
2: Ja.
0: Aber es waren die Gebrüder Grimm. Später wurden sie dann rehabilitiert.
2: Ah, ja.
0: Herr Kammerer.
1: Ich nehme die 5.
0: Sie kriegen die 5. Heute vor 70 Jahren erschien zum ersten Mal die Zeitschrift Super, Spitze oder Bravo?
1: Bravo.
0: Bravo, jawohl. Haben Sie sie mal gelesen früher?
1: Früher vielleicht, ja.
0: Aber keine Erinnerung mehr dran. Okay, gut. Frau Schnichels, wir haben noch die 3, die 4, die 6, die 7 und die 8.
2: Ich würde die 3 nehmen.
0: Dann kriegen Sie die. Für 24 Euro mittelschwere Frage. Beim gestrigen Run and Rave in Konstanz joggten zahlreiche Läufer zu. Rockmusik, Schlagermusik oder Technomusik?
2: Rockmusik.
0: Nee, Rave deutet auf Technomusik hin. Leider falsch. Herr Kammerer, Sie sind in Führung mit 49 Euro. Wenn Sie jetzt den Joker kriegen, führen Sie fast mit 100.
1: Dann probieren wir es mal mit 6.
0: Gut. Ist aber nicht der Joker. Wie heißt der weltweit längste Eisenbahntunnel? Heitersbergtunnel, Hauenstein-Basistunnel oder Gotthard-Basistunnel?
1: Gotthard-Basistunnel?
0: Es ist der Gotthard-Basistunnel, genau, der gerade bei der Fahrt in den Urlaub oft auch mal dicht ist, wo man lange vorsteht. Jawohl. Frau Schnichels, 4, 7, 8.
2: Die 4.
0: Die 4 ist immer noch nicht der Joker, aber 11 Euro mehr als beim Joker. Das Rückschlagspiel Pelota gilt als eine Art Nationalsport der Provence, Siziliens oder des Baskenlandes?
2: C, des Baskenlandes.
0: Wissen Sie das?
2: Ja, geraten.
0: Aber gut geraten. Gut geraten. Damit gehen Sie in Führung, stimmt das? Nee, 94 zu 111. Herr Kammerer. Joker.
1: Ich bin die 7.
0: Okay, 7. Ist der Joker.
1: Boah.
0: Das bedeutet wahrscheinlich, dass Sie gewonnen haben. 161 zu 94. Also ich glaube nicht, dass jetzt noch mal 67 Euro zu holen sind. Wir gucken mal. Nee, 60 sind aber zu holen. Wird nicht reichen. Theodice ist eine Großstadt in Griechenland, eine philosophisch-theologische Fragestellung oder ein antiker Palast in Ägypten? Frau Schnichels.
2: Ja.
0: Ist eine intellektuelle Frage.
2: Was?
0: Was sagt er? Wer spricht im Hintergrund?
2: Ja, mein Mann sagt B.
0: Der Mann sagt B. Gut, da hat der Mann wohl recht.
2: Ah ja, aber...

0: Die Kaffeetasse müssen Sie sich trotzdem teilen, denn zum Sieg reicht es nicht. Sie haben mit 7 Euro ganz knapp verloren.
1: Na gut.
0: Ich danke Ihnen fürs Mitmachen. Und Herr Kammerer, gucken Sie mal, nach Lörrach gehen 161 Euro.
2: Vielen Dank.
0: Das ist doch ein schönes Sümmchen, ne?
2: Das sieht gut aus, ja, danke.
0: Da kann man heutzutage ungefähr 80 Eisbällchen für kaufen.
2: Ja.
0: Danke Ihnen beiden fürs Mitmachen. Wünsche eine schöne Woche. Machen Sie es gut.
2: Dankeschön.
0: Ciao, ciao.
2: Danke.
0: Ja, gleich kommen die Nachrichten bei SWR aktuell um 17 Uhr. Danach geht es weiter mit Kaffee oder Tee. Der Secondhand-Tag bei uns läuft dann weiter. Wir sagen Ihnen mal, worauf Sie achten sollten, wenn Sie Secondhand-Kleidung im Geschäft oder auch online kaufen. Und wir erinnern an Dolly Parton, die gestern im Alter von 80 Jahren gestorben ist. Eine faszinierende Persönlichkeit und tolle Musikerin, sehr erfolgreiche Musikerin. Sie hat wahnsinnig viele Lieder geschrieben. Und sie hat über 100 Millionen Platten verkauft. Wir blicken auf ihre beeindruckende Karriere zusammen mit dem Musikchef von SWR1 Rheinland-Pfalz, der uns einige Hintergründe zu Dolly Parton erzählen kann und erzählen wird. Ja, willkommen zurück bei Kaffee oder Tee. Schön, dass wir Sie weiter durch den Nachmittag begleiten dürfen. Wir sind wie gewohnt bis 18 Uhr für Sie da und wollen jetzt an eine große Musiker erinnern, die gestern im Alter von 80 Jahren gestorben ist, Dolly Parton, die Country-Musikerin. Und viele ihrer Lieder kennen wir wirklich alle.

0: Ja, Dolly Parton. Sie ist als eines von 12 Kindern in bitterarmen Verhältnissen aufgewachsen und dann zum Weltstar geworden. Bernd Rosinus ist uns zugeschaltet aus der SWR1 Musikredaktion in Mainz. Hallo Bernd. Wie hat Dolly Parton diese außergewöhnliche Karriere, diesen Weg geschafft?
1: Ja, du hast ja gesagt bitterarm, und bitterarm meint hier wirklich bitterarm. Also die haben in einer Art Holzhütte gelebt, auf einer winzigen Farm, die sie kaum ernähren konnte. Und in Tennessee, natürlich im Süden der USA. Aber diese Gegend, die ist natürlich auch geprägt viel von Musik. Sie sind sehr religiös, man geht oft in die Kirche, dort lernt man Gospel kennen. Ihre Mutter hat oft mit ihr gesungen, dann hat sie irgendwelche Country-Songs mit ihrer Mutter gesungen. Sie hat ja auch Geschichten erzählt, und deshalb hatte sie schon als Kind ein ganz klares Ziel. Sie will nach Nashville und Country-Sängerin werden. Und dann hat ein Verwandter sie mit dem Alter von 10 Jahren schon in einer lokalen Radiostation untergebracht, wo sie dann gesungen hat. Und mit 13 hatte sie es tatsächlich geschafft in die Grand Ole Opry. Das ist eine sehr, sehr bekannte Country-Radiosendung in den USA. Und dort ist sie dann schon mit 13 aufgetreten. Und direkt nach dem Schulabschluss ist sie dann nach Nashville gegangen und hat dabei erst gar nicht als Sängerin gearbeitet, sondern als Songschreiberin für andere. Das war erstmal ihr Job. Und sie hat ja in ihrer Karriere ungefähr 3000 Songs geschrieben. Und was sie auch ausmacht, ist, dass sie immer darauf geachtet hat, dass die Rechte an ihren Songs, an ihrer Musik bei ihr bleiben. Also, dass die nicht irgendwie von anderen adaptiert werden und übernommen werden, sodass sie ihre Karriere immer selbst steuern und in der Hand halten konnte. Das hat sie wirklich ausgemacht. Und das schon sehr früh, in einer Zeit, als das nicht so üblich war. Und deshalb war sie auch immer ein großes Vorbild für viele andere Künstlerinnen und Künstler.
0: Sie hat sich auch immer äußerlich inszeniert, hatte ein sehr auffälliges Aussehen, ist deswegen auch oft unterschätzt worden. Wie ist sie damit umgegangen?
1: Ja, mit ganz viel Selbstironie. Also da gibt es viele schöne Beispiele. Es war ja so, ein Journalist hat mal gefragt, ja, wie lange braucht man denn für diese wahnsinnige Frisur, die sie da haben? Und dann hat sie gesagt, na ja, weiß ich nicht. Ich bin ja, wenn die gemacht wird, nie dabei. Weil es war natürlich allen bekannt, dass sie eigentlich Perücken trägt. Oder eine andere Frage war, da kam irgendwie das

0: Gerüchte auf, dass sie mehrere hunderttausend Dollar für Schönheits-OPs ausgegeben habe. Und ein Journalist hat sie gefragt, stimmt es wirklich, dass sie so viel Geld für Schönheits-OPs ausgegeben haben? Ja, und ihre Antwort darauf war, ja, es kann ganz schön teuer sein, so billig auszusehen. Also man sieht, sie hat viel Selbstironie damit ins Spiel gebracht. Und das war aber auch sehr klug, weil mit diesen Witzen und dieser Selbstironie hat sie den Leuten oder den Kritikern auch immer den Wind aus den Segeln genommen, weil was will man da sagen? Und man darf nicht vergessen, dass hinter dieser Bühnenfigur Dolly Parton auch wirklich eine sehr kluge und vor allem sehr geschäftstüchtige Frau steckte.
1: Wir haben zwei Songs von ihr gehört oder drei gerade. Jolene, 9 to 5, sehr bekannt, von ihr selbst gesungen. Aber ein großer Hit, der wurde durch eine andere Persönlichkeit bekannt.
0: Ja klar, I Will Always Love You stammt von Dolly Parton, sie hat es geschrieben, aber Whitney Houston in Bodyguard, natürlich die Liebesschnulze schlechthin. Aber es ist eigentlich gar keine Liebesschnulze, denn sie hat diesen Song für ihren Mentor, wenn man so will, Porter Wagoner geschrieben. Der hatte eine Country-Sendung in den 60er Jahren und in der ist sie aufgetreten und hat, wenn man so will, ihren Durchbruch gemacht, war 7 Jahre Teil dieser Show. In den 60ern waren Live-Shows immer so, dass in diesen Country-Shows viel live gesungen wurde, verschiedene Interpreten, verschiedene Stücke performt wurden, wie man heute sagen würde. Und da ist sie 7 Jahre lang aufgetreten, hatte dann ihren Durchbruch. Und dann hat sie gesagt, ich will diese Show verlassen und will meine eigenen Wege weitergehen. Und dann hat sie ihm diesen Song gewissermaßen als Abschied geschrieben. Ein liebevoller, aber auch sehr bestimmter Abschied. Und interessant an dem Titel ist auch, dass später Elvis Presley gesagt hat, ich möchte diesen Titel haben, ich möchte ihn aufnehmen. Und dann war es aber so, sein Manager, Tom Parker, der hat dann gesagt, aber wir verlangen dafür die Hälfte der Verlagsrechte von Dolly Parton, die sollte sie denen überschreiben. Und dann hat sie gesagt, nee, das mache ich nicht, so gern ich das hätte, dass Elvis meinen Song singt, und hat das Ganze abgelehnt. Da war sie sehr traurig und sie hat nachher gesagt, ich habe eine Nacht lang durchgeheult, aber im Nachhinein sieht man auch daran, wie klug das war, weil Whitney Houston machte ja dann mit Bodyguard diesen Titel zu einem richtigen Welthit. Und da war es dann sehr gut, dass die Rechte weiterhin bei ihr waren.
1: Sie war ja auch bekannt für ihr großes Herz. Sie hat Millionen Kindern Bücher geschenkt über ihre Imagination Library. Was wird denn neben ihren Songs von ihr als Vermächtnis bleiben?
0: Ja, diese Imagination Library hat sie natürlich in die Welt gerufen, weil ihr Vater Analphabet war. Der konnte tatsächlich nicht lesen und nicht schreiben. Und da sieht man auch dran, dass sie die Nächstenliebe hat sie immer beibehalten. Sie hat auch die Herkunft und ihre Familie nie vergessen, hat sich um alle Geschwister nachher noch gekümmert, dass es denen gut geht, den Eltern gut geht und so weiter. Und sie hat auch immer Menschen verbunden. Das war auch eine Stärke von ihr, weil sie wurde in den USA, ist ihr Tod ein Riesenereignis. Es bewegt wirklich alle, weil sie sowohl Liberale als auch Konservative gleichermaßen, also von denen wurde sie gleichermaßen geliebt. Und sie selbst sagt ja, ihre Songs sind mein Vermächtnis, aber auch ihre Wärme und Großzügigkeit werden sicherlich in Erinnerung bleiben. Und an den Reaktionen der vielen Künstler, die sich äußern zu Dolly Parton und wirklich bewegt sind von diesem Tod, kann man auch sehen, die Welt ist ohne Dolly Parton tatsächlich ein wenig ärmer.
1: Bernd Rosinus, vielen Dank für die Hintergrundgeschichten und für diese Einschätzungen. Gerne. Zum Tod von Dolly Parton. Vielen Dank. Ja, und Dolly Parton war übrigens im November 1980 auf dem Titelbild, auf der Titelseite der Jugendzeitschrift Bravo zu sehen. Einen Bravo-Starschnitt gab es von ihr allerdings nie. Heute, vor 70 Jahren, kam die erste Bravo auf den Markt und sie hat viele Generationen in der Jugend, in den Teenagerjahren begleitet. Viele haben die Poster aus der Bravo genommen, an die Wand gehängt. Einige haben sich auf die Starschnitte gefreut und die auch an die Wand gehängt. Und wir würden gerne von Ihnen wissen, was ist denn Ihre persönliche Bravo-Geschichte? Haben Sie auch die Poster an der Wand gehabt? Haben Sie vielleicht noch ein Foto davon von Ihrem Jugendzimmer oder ein Foto von Ihrem ersten Starschnitt, den Sie komplett hatten? Wir freuen uns auf Ihre Bravo-Geschichten. Vielleicht waren Sie auch mal Teil dieser legendären Foto-Love-Story bei Bravo. Würde uns interessieren. Melden Sie sich gerne bei uns und sprechen Sie mit uns über Ihre Bravo-Vergangenheit. Unter studio@kaffee-oder-tee.de können Sie uns erreichen, Ihre Fotos schicken, Ihre Geschichten erzählen und dann können wir morgen in der Sendung mal ein bisschen darüber plaudern. Ich persönlich hatte einen Starschnitt von Shaken Stevens. Ein Foto gibt es davon allerdings nicht. War aber damals auch ein großer Künstler. An unserem Second-Hand-Tag hier bei Kaffee oder Tee geht es heute nicht nur darum, Gebrauchtes zu kaufen, sondern auch darum, mit Nadel und Faden und mit ganz viel Kreativität Vorhandenes aufzupeppen und neu zu gestalten. Und dieser Trend, mit Nadel und Faden zu arbeiten, der ist in den letzten Jahren immer beliebter geworden. Über 6 Millionen Deutsche sitzen regelmäßig an der Nähmaschine.
2: Hier im Nähkurs von Laura Engel hat jede der Frauen ihr eigenes Projekt, bei dem sie von der Designerin unterstützt wird. Auch andere Nähateliers und Einrichtungen wie Volkshochschulen bieten Kurse an, als eintägiger Workshop oder über mehrere Termine, um die Basics zu lernen.
3: Das Stückchen hier reicht, besser mal da unten. Sollte man schon sich ein kleines bisschen auskennen, was heißt Nahtzugabe, was heißt ein rechter Winkel, wie ist der Fadenlauf. Das sind alles Dinge, die, die man schon ein bisschen wissen sollte. Es gibt aber auch, muss ich auch sagen, es gibt Leute, die können sowas super einfach von sich aus, do it yourself. Die gucken sich ein Tutorial an und machen das einfach. Also das gibt's auch. Ne? Das will ich jetzt gar nicht sagen. Es gibt schon bestimmt Leute, die es noch nie gemacht haben, die das doch jetzt auch machen können.
2: Und dann gibt es noch diejenigen, die zum ersten Mal einen Nähkurs besuchen und direkt mit einer Herausforderung starten. Ein aufwendiges Kleid für einen ganz besonderen Anlass.
4: Ich nähe tatsächlich mein Brautkleid. Und ich dachte mir, irgendwie ist das eine schöne Challenge, weil ich schon seit ein paar Jahren nähe. Und ich fand es eine schöne Idee, weil man Hochzeitskleid ja nur einen Tag im Leben anzieht. Und so habe ich die Möglichkeit, noch ein bisschen mehr Zeit mit meinem Kleid zu verbringen.
2: Andere brauchen Hilfe, um gekaufte Kleidungsstücke zu reparieren oder umzuändern.
5: Das wäre die nächste Frage. Ach, der franzt gar nicht aus. Sind halt Kellerfalten, das kannte ich bisher auch noch nicht. Und dann ist es ein bisschen schwierig, da noch mal Form reinzubekommen. Und bin jetzt aber ganz froh, dass das doch ganz gut klappt.
2: Die Nähmaschine kommt erst zum Einsatz, wenn die Vorarbeit von Hand gemacht ist. Hier im Kurs stellt Laura Engel Nähmaschinen bereit. Wer mit der eigenen kommt, darf auch Fragen stellen.
3: Also als Anfänger ist man vielleicht mit den ganzen Funktionen erstmal überfordert. Es gibt so ein paar grundlegende Dinge, die man wissen muss. Ne? Es gibt, welche Stiche gibt es, welche brauche ich überhaupt? Oft braucht man nur 2, 3 Stiche. Schön ist, wenn noch ein Knopflochstich dabei ist, das hilft für später. Aber am Anfang sind Geradstich und Zickzackstich wichtig. Und dass man, da muss man die Fadenspannung einstellen, man muss aufspulen können. Und dass, wenn die Maschine zu kompliziert ist, ist man am Anfang vielleicht ein bisschen überfragt.
2: Die Preisspanne bei Nähmaschinen reicht von ein paar hundert bis zu mehreren tausend Euro, je nach Ausstattung. Fachgeschäfte gibt es nur noch wenige, gekauft wird meist online. Das Angebot der Hersteller ist aber groß. Wer sich nicht auskennt, ist auf Beratung angewiesen.
6: Viele kommen hier rein und denken an das, was sie früher hatten und sagen einfach, ich möchte jetzt wieder sowas. Dann ist immer die Frage, sagen Sie mir lieber, was wollen Sie denn nähen? Mir wäre das lieber zu wissen, was Sie mit dem Gerät machen wollen, als nur zu sagen, ich will die, die ich früher schon hatte.
2: Dabei lassen sich Maschinen heute sogar mit dem WLAN verbinden, um zum Beispiel Stickmodule runterzuladen. Und dann gibt es noch solche Hightech-Maschinen.
6: Sie sehen da 2 rote Punkte neben dem Fuß. Da ist also von unten eine Lasersteuerung praktisch, die dafür sorgt, dass die Maschine merkt, wie weit ich den Stoff gezogen habe.
2: Die gute alte mechanische Tischmaschine. Heute ist sie nur noch Schaufensterdeko. Modernere Maschinen, bei denen man Stichart und Länge von Hand einstellt, gibt es aber immer noch zu kaufen. Zurück in den Nähkurs. Alle sind mit ihren Projekten gut vorangekommen. Nähen, das ist für sie mehr als nur eine nützliche Tätigkeit.
7: Ich kann so für mich sein und da drin aufgehen und habe einfach was ganz für mich.
5: Also das macht einen einfach glücklich, wenn man dann so viel Zeit und Arbeit reinsteckt und auch so viel nachdenkt, wie es richtig ist. Und wenn man fertig ist, dann hat man es in der Hand und ist dann auch stolz.
2: Ja, vor allem, wenn aus aussortierten Kleidungsstücken etwas Neues geschaffen wurde, dann ist Nähen auch ein richtig nachhaltiges Hobby.
3: Sehr schön aus, auf jeden Fall. Gefällt mir sehr gut.
1: Ja, und nachhaltig und günstig geht's weiter bei uns. Wir zeigen Ihnen, wie Sie so durch den Alltag kommen, wie Sie sich nachhaltig verhalten können und Geld sparen können, zum Beispiel auch bei der Gesichtspflege. Denn wir zeigen Ihnen jetzt, wie Sie Kosmetikpads selbst herstellen können, dass Sie sie nicht mehr kaufen müssen. Bei uns ist Annalena Staufer weiterhin aus Lichtenau, Nähbloggerin. Annalena, Kosmetikpads, sage ich als Laie, das ist doch ein Produkt, das kostet überhaupt gar nicht viel. Warum lohnt es sich, die selber zu machen?
8: Ja, das stimmt. Wenn ich die aber täglich im Gebrauch habe, habe ich täglich Müll. Im Prinzip werfe ich täglich Geld.
1: Wenn ich Einwegpads kaufe, ja.
8: Genau. Und die sind so schnell selber gemacht. Und wenn ich Handtücher wasche, kann ich die auch einfach mit

0: gemacht sein, dass ich es oft waschen kann.
1: Das heißt, was für einen Stoff nehme ich denn?
0: Ich würde zu einem Baumwollfrottee tendieren.
1: Okay.
0: Bambusfrottee würde auch gehen. Was ich jetzt nicht machen würde, ist irgendwie was, was von der Oberfläche her sich nicht gut anfühlt, dass ich es nicht auf meiner Haut haben wollte. Was ich auch machen kann, ist zum Beispiel so ein ausrangiertes T-Shirt. Also
1: das ist
0: so
1: ganz
0: ein
1: weich auch,
0: Jersey,
1: ne?
0: Genau, das ist ganz weich. Was es hier zu beachten gilt, ist, das ist halt ein bisschen dünner als ein Frottee. Das heißt, das muss ich dann auf jeden Fall doppelt nehmen. Oder auch gerne in der Kombination mit einem Frottee, geht natürlich auch.
1: Zweiseitig.
0: Da habe ich zwei Seiten, jawohl.
1: Okay, gut.
0: Genau, welchen Stoff auch immer. Ich nehme mir ein Glas zur Hilfe und zeichne mir den Kreis an. Ich brauche pro Pad zwei Kreise.
1: Ja.
0: Und dann habe ich im Prinzip unterschiedliche Möglichkeiten, dieses Pad jetzt zu vernähen. Ich kann einfach beide Seiten, linke Seite auf linke Seite, aufeinanderlegen und die rundherum versäubern.
1: Und du willst zwei Kreise haben, weil du einfach ein bisschen mehr Stoff haben willst, damit es ein bisschen mehr Feuchtigkeit aufnimmt.
0: Damit es auch einfach besser an der Hand liegt und ein bisschen robuster ist. Ne? Man merkt das schon, wenn man nur einen Kreis in der Hand hat, das ist ein bisschen labberig. Wenn ich zwei nehme, hat es ein bisschen mehr Stabilität.
1: Okay.
0: Genau. Ich kann die entweder einfach versäubern mit einem Zickzackstich rundherum. Das kann eigentlich jede normale Nähmaschine.
1: Ja, okay, das ist die einfachste Art.
0: Wenn ich eine Overlock besitze, das tue ich, wenn ich viel nähe, dann kann ich auch einfach mit der Overlock rundherum nähen und versäubern.
1: Mhm.
0: Gleicher Effekt, der Stich sieht ein bisschen anders aus als der Zickzack. Wir können das auch gerne nochmal im Vergleich sehen.
1: Ja, macht auch den Rand ein bisschen kompakter, ne? Ja. Ein bisschen stabiler.
0: Genau.
1: Ja.
0: Oder aber ich nähe es einfach mit Geradstich, dann lege ich die Teile rechts auf rechts, also schöne Seite auf schöne Seite. Das ist jetzt hier bei dem Frottee-Handtuch Jacke wie Hose.
1: Mhm.
0: Und dann nähe ich mit einem Geradstich drumherum, lass mir eine Wendeöffnung, stülpe das Ganze dann nach außen.
1: Geradstich ist das Einfachste, ne?
0: Genau, ja.
1: Wendeöffnung, weil wir dann von links auf rechts ziehen wollen
0: damit
1: oder von rechts
0: wieder
1: auf links.
0: Ja, richtig.
1: Genau.
0: Und dann stülpe ich die Nahtzugabe
1: ein. Und dann
0: verschwindet
1: die Naht nach innen.
0: Richtig, dann
1: sehe
0: ich
1: das. Das ist ja eigentlich die eleganteste Variante.
0: Das finde ich persönlich auch am schönsten, um diese Wendeöffnung zu schließen. Das könnte ich jetzt mit der Hand machen, dann wird es ganz unsichtbar. Oder aber ich nähe mit dem Geradstich einmal rundherum.
1: Mhm.
0: Auch das sieht schön aus.
1: Ja, okay. Was ist für dich die robusteste Art? Also was ist am stabilsten, was würdest du sagen?
0: Ich würde sagen das hier, weil diese ganzen Versäuberungsstiche, man sieht es auch ein bisschen. Ich fasse im Prinzip die Kante ein, aber so ganz hundertprozentig eingefasst kriege ich es halt nie. Also so ein bisschen franselig wird es immer.
1: Gut.
0: Und wenn ich es halt nach innen, also wenn ich die Nahtzugabe nach innen habe, dann
1: ist es stabil.
0: Ist es einfach
1: so. Es gibt ja verschiedene Arten von Stichen. Kannst du uns mal kurz, du hast so ein kleines Exemplar da, zeigen, was es gibt?
0: Genau, also hier auf der Seite sieht man die Overlock-Naht. Da brauche ich, wie gesagt, eine Overlock-Nähmaschine.
1: Mhm. Ist die teurer als eine normale?
0: Es kommt drauf an, jein, nicht unbedingt. Also wenn ich eine gute, normale Haushaltsnähmaschine kaufe, bin ich da im ähnlichen Preissegment. Die normale Haushaltsnähmaschine, die kann aber in der Regel einfach Geradstiche nähen oder aber auch Zickzackstiche.
1: Ja.
0: Die kann ich in unterschiedlichen Breiten, je nachdem wie...
1: Zickzack ist das obere, ne? Nee, ist alles Zickzack.
0: Ist alles Zickzack,
1: enger oder breiter, okay.
0: Genau, enger oder breiter kann ich einstellen. Und die sind auch ganz super geeignet, um zum Beispiel, wir sind ja heute beim Second-Hand-Tag, wenn ich irgendwelche Risse in der Kleidung zum Beispiel habe, dann kann ich die einfach mit so einem Zickzackstich zuzackeln,
1: weil
0: nennt
1: das auch
0: sich das.
1: Auch stabil ist, ist stabiler als der Geradstich?
0: Nicht unbedingt, aber bei einem Riss kann ich einfach so nähen, dass ich bei dem Zickzack einmal in die eine Seite und in die andere Seite einsteche und dann hefte ich den im Prinzip wieder zu.
1: Gibt beim Zickzack die Maschine vor, wie weit es auseinander ist oder mein Durchschieben?
0: Die Maschine, das kann ich aber einstellen. Das sieht man jetzt hier ganz gut. Hier unten ist der Stich breiter als hier und der ist noch mal ein bisschen schmaler. Also das kann ich einstellen, die Stichbreite.
1: Okay.
0: Und auch diese Stichlänge.
1: Die Stichlänge meinte ich.
0: Das kann ich auch einstellen bei der
1: Maschine. Das heißt, die Maschine zieht es automatisch durch. Kannst du einmal einen Zickzackstich zeigen?
0: Ja, natürlich. So, jetzt nähe ich einfach mal so, wie ich es eingestellt habe. Oder auch nicht. Na doch.
1: Die Maschine zieht es selber durch.
0: Genau, ich muss im Prinzip gar nichts machen. Ich führe einfach. So, und jetzt könnte ich auch sagen, ich will das Ganze ein bisschen weniger breit oder ein bisschen breiter auseinander.
1: Alles klar. Das ist die kleine Stichkunde heute bei Café oder Tee. Vielen Dank dafür.
0: Gerne.
1: Vielen Dank für den Besuch, für die einfach umzusetzende Idee mit den Kosmetikpads. Mhm. Dankeschön. Und die genaue Anleitung gibt es bei uns im Netz unter caféodertee.de. Annalena Stauffer. Dankeschön für den Besuch.
0: Danke.
1: Ja, und durch solches Upcycling, wie wir das jetzt gerade gezeigt haben, können wir Umwelt und Geldbeutel schonen, haben wir Ihnen heute auch schon gesagt. Und das geht natürlich auch dann, wenn

0: wir keine neuen, sondern gebrauchte Waren kaufen. In Freiburg gibt es seit rund 2,5 Wochen die Fundfabrik. Dort verkauft die Abfallwirtschaft Freiburg auf 3000 Quadratmetern gebrauchte Ware. Und mein Kollege Willi Glück hat sich dort mal durch die Regale gestöbert.
1: Das Erste, was mir aufgefallen ist, als ich den Laden betreten habe, war der Geruch. Denn hier drin riecht es nicht so wie sonst in Second-Hand-Läden. Und hier wird auf 3 Stockwerken wirklich fast alles verkauft. Also es gibt Fahrräder, es gibt Musikinstrumente, es gibt natürlich Klamotten und es gibt Geschirr. Technik ist auch dabei. Und den Überblick über diese vielen Produkte hat Bereichsleiter Thorsten Frese. Thorsten, grüß dich. Hi. 2,5 Wochen habt ihr jetzt offen. Wie ist die erste Bilanz?
2: Wahnsinn, also wir haben einen super Start gehabt, viel, viel mehr Menschen bei uns als erwartet und das bricht nicht ab. Also man merkt, der Bedarf wird hier befriedigt und gedeckt und ja.
1: Wie kommt ihr denn an eure Produkte?
2: Durch die Recyclinghöfe. Wir haben in Freiburg 3 Recyclinghöfe und da kommen die Waren an. Und wir haben auch direkt bei uns hier im Haus eine Warenabgabe und da kriegen wir seit der Eröffnung sehr, sehr, sehr viel Dinge, die zu schade für den Müll sind, rein, die in einem guten Zustand sind.
1: Wir stehen jetzt hier zwischen dem Geschirr. Vielleicht gucken wir uns einmal was an. Hier so ein Serviergeschirr und das ist wirklich sauber. Also ich finde, das sieht fast aus wie neu. 2,99 Euro steht jetzt drauf. Wie kommt ihr auf die Preise?
2: Ja, wir haben lange über die Preisfindung uns Gedanken gemacht. Wir haben das ganze Team involviert und Regelungen aufgestellt. Wir haben hier zum Beispiel im Haushaltswarenbereich haben wir Standardpreise, weil wir da einfach sehr, sehr viele Produkte reinkriegen, dass man einfach auch Studierende, junge Familien einfach auch einen sehr vernünftigen Preis anbieten können. Wir haben Recherchepreise, wo wir erstmal schauen müssen, was ist das wert bei den Möbeln. Aber hier bei den Haushaltswaren, ich glaube, jeder für seine WG braucht irgendwas bei uns und da schauen wir mal, dass wir einen günstigen Preis aufrufen können.
1: Kann ich damit dann auch zur Kasse gehen und sagen, ich nehme es für 1 Euro nehme ich es mit oder ist Handeln bei euch nicht erlaubt?
2: Nein, wir sind kein Flohmarkt. Genau das wollen wir einfach auch nicht. Wir haben Standardpreise bei uns. Wir wollen einfach Kreislaufwirtschaft bei uns etablieren im Zuge der Abfallvermeidung. Ist das bei uns ein fester Bestandteil bei der Abfallwirtschaft, Stadtreinigung. Und dementsprechend haben wir gesagt, wir wollen kein Handeln hier haben. Wir wollen unsere Mitarbeitenden auch nicht durcheinander bringen, sondern haben Festpreise.
1: Kannst du grob sagen, wenn man hier einkauft, wie viel man spart im Vergleich zu Neuware?
2: Bis zu 60% kann man durchaus sparen und ich glaube sogar noch viel mehr. Wir haben den einen oder anderen Schatz, das können unsere Mitarbeitenden einfach auch teilweise Werte nicht zu 100%ig erkennen und gerade bei einem Standardpreis, da hat man doch mal ein Schnäppchen geschlagen, was weiter über die 60% geht.
1: Und das freut ja vor allem auch die Kunden und ich schaue jetzt mal, was die hier so einkaufen. Bei mir ist jetzt Annette. Annette, was suchst du denn heute?
3: Ich suche eigentlich gar nichts Konkretes, sondern ich bin hier auf dem Besuch bei meinem Sohn in Freiburg und habe davon gehört. Das hat mich jetzt interessiert und bin ganz beeindruckt.
1: Kaufst du öfter Secondhand ein?
3: Gerne, ja.
1: Was kaufst du dann so?
3: Was ich gerade so, also hauptsächlich Sachen vielleicht für Gläser oder sowas für den Haushalt. Auch mal ein Kleidungsstück, weil ich es einfach wichtig finde, dass man bestimmte Dinge nicht wegwirft, sondern nochmal wiederverwenden, ein zweites Leben schenkt. Ja.
1: Dann wünsche ich dir jetzt noch ganz viel Spaß und viel Erfolg beim Shoppen. Und wir schauen jetzt mal ins Lager und gucken, wie die Ware hier ankommt und sortiert wird. Wir stehen jetzt im Lager. Hier warten die Produkte auf den Verkauf und werden für den Verkauf vorbereitet. Thorsten, wie geht ihr da vor?
2: Ja, bei uns werden die Dinge geprüft, sie werden gereinigt und bekommen einen Preis nach eben unserem Preissystem.
1: Und die beiden hinter uns, die sortieren hier gerade Spiele ein und aus und kontrollieren, ob alles passt, oder?
2: Genau. Puzzle mit 1000 Teilen kontrollieren wir nicht. Die kommen dann auch nicht auf die Fläche. Es kommen aber viele original verpackte Produkte auch bei uns an.
1: Wir sind jetzt in der Technikwerkstatt und Roland hinter uns ist schon fleißig am Werkeln.
2: Ja genau, bei uns werden die Elektrogeräte auf Sicherheit überprüft und kommen dann mit einem Preisschild auf die Fläche.
1: Thorsten, vielen Dank, dass du uns heute mitgenommen hast, dass wir uns umschauen durften. Und wir stellen ja immer die große Frage, Kaffee oder Tee? Und ich habe beim Umschauen dieses schicke Teeservice gefunden und entscheide mich deshalb heute für Tee.
0: Ja, schöne Tasse, die sich Willi Glück da ausgesucht hat. Vielen Dank für diese Eindrücke aus Freiburg. Die würde auf dem Flohmarkt sicherlich auch ganz gut gehen. Und wir haben Sie zu Hause ja gebeten, uns mal zu schreiben, welche schönen Fundstücke Sie auf dem Flohmarkt schon so gefunden haben. Und Klaus Zipzin aus Emmendingen hat uns

0: ein Foto geschickt von einem Flohmarkt in Basel. Da hat er nämlich diese Entdeckung hier gemacht. Das ist ein artilleristisches Messinstrument aus dem Jahr 1869. Mit dem Instrument wird in Kürze gesagt der Winkel gemessen, mit dem ein Geschoss zu dem ausgemachten Zielpunkt gebracht werden kann. Je nach Zustand des Gerätes ist es ein bisschen mehr wert oder weniger. Und er schreibt uns noch, in diesem Fall wusste der Anbieter, was er hat. Mein Beutel hat geblutet, also der Geldbeutel, aber mein Herz hat gejubelt. Wir haben noch eine Mail bekommen von Barbara Sauter aus Ettlingen. Sie hat uns ein Foto geschickt von einer Secondhand-Jacke. Und zwar ist das die Präsentationsjacke der nigerianischen Nationalmannschaft bei der WM in Russland 2018. Und sie schreibt dazu, schade, dass die Jacke nicht erzählen kann, was sie erlebt hat. Sehr spannendes Stück. Vielen Dank dafür. Danke, dass Sie uns das geschickt haben. Und das könnte man sicherlich auch sehr gut in der Sendung Flohmarkt im Saarländischen Rundfunk und auch hier im SWR gut verkaufen. Seit über 25 Jahren gibt es diese Sendung schon. Mein Kollege Michael Friemel, der ist aktuell zwar in der Sommerpause, aber am nächsten Samstag um 18.15 Uhr geht es wieder los. Und wir haben uns mal die Vorbereitung einer solchen Flohmarktsendung angeschaut.
1: Schon am Nachmittag heißt es im Studio 3, Kisten schleppen, auspacken, sortieren. In gut 3 Stunden muss aus Gläsern, Porzellan, aus alten Kaffeemühlen und Bügeleisen die Kulisse des Flohmarkts entstehen. Regie führt Sabine Frank.
2: Was ich mir nehme, es kann mir ganz schwer jemand zuarbeiten, weil das entsteht alles da auf der Fläche, weil es sind lauter kleine Geschichten, die die Gegenstände selber anregen. Diese Ecke handelt vom Thema Waschen, Wäsche. Muss ich das nur richtig hinstellen und das wird jetzt so lang hin und her geschoben, bis es atmosphärisch ist und bis es eben auch thematisch schön zusammenpasst.
1: So langsam füllt sich das Bild Lampen aus Großmutters Zeiten, Heiligenbilder, ein super Kupferkessel. Und da kommt doch schon Michael Friemel. Der moderiert in Hörfunk und Fernsehen, ist in vielen Formaten zu Hause. Der Flohmarkt aber, so sagt Friemel, sei seine Lieblingssendung, über die Jahre so etwas wie sein Wohnzimmer geworden.
3: Wenn ich im Urlaub im Strandkorb sitze, kommen am Tag 3, 4 Leute vorbei und sagen, ach, der vom Flohmarkt oder haben Sie Fischtöpfe dabei? Also Flohmarkt ist, und zwar immer positiv.
1: In der Sendung können die Zuschauer anrufen. Name und Wohnort werden notiert und an den Moderator weitergeleitet. 3 Kameraleute sind im Einsatz und müssen reaktionsschnell sein, den vom Zuschauer gewünschten Gegenstand zielsicher im Bild haben.
0: Ja, und ein Bummel über den Fernsehflohmarkt lohnt sich immer. Am nächsten Samstag um 18.15 Uhr ist es wieder soweit. Secondhand, Ware aus zweiter Hand, die liegt voll im Trend. Durch die Online-Angebote hat der Markt noch mal an Fahrt zugenommen. Mittlerweile gibt es auch richtige Designerstücke, richtige Trendstücke, auch schon Secondhand. Und darüber wollen wir sprechen jetzt mit Simone Klüpfel. Herzlich willkommen.
4: Dankeschön.
0: Sie hat einen Secondhand-Laden in Ettlingen. Mhm. Was sind denn so die gängigen Vorurteile, die es trotzdem immer noch gibt bei Secondhand-Kleidung?
4: Ja, also die gibt es auf jeden Fall, auch unabhängig von der Altersgruppe. Zu alt, zu verschlissen, muffig. Mhm. Man muss ehrlicherweise sagen, es gibt auch noch Secondhand-Geschäfte, die solche Vorurteile bedienen.
0: Ja.
4: Da kommen sie rein, da biegen sich die Kleiderstangen unter der schieren Masse
0: durch. Schon ein Zeichen dafür, dass es kein gutes Geschäft ist.
4: Ehrlich gesagt, ja. Also man muss noch schieben können, dass man die Artikel richtig gut angucken kann.
0: Wie im normalen Geschäft
4: ja,
0: auch.
4: Ja,
0: ne?
4: Genau. Und wenn dann auch noch ein bisschen so der Geruch nach altem und feuchtem Keller vorherrscht, dann hat
0: und
4: man natürlich
0: Mottenkugeln.
4: Keine Lust mehr, genau, shoppen zu gehen. Aber, und das ist mir auch wichtig zu betonen, es gibt mittlerweile eine ganze Reihe, eine Vielzahl, ich würde sagen, die überwiegende Zahl von Secondhand-Stores haben ein handverlesenes Angebot. Da wird jeder Artikel wirklich auf Herz und Nieren geprüft, bevor er verkauft wird. Und nur was wirklich top gepflegt ist, kommt ins Angebot. Und das ist dann auch noch schön präsentiert. Da würden Sie als Abschluss nicht erkennen, ob Sie jetzt in einem Geschäft mit Neuware sind oder eben mit Secondhand-Ware.
0: Gibt es typische Secondhand-Kundinnen und Kunden oder geht das durch alle Bevölkerungsschichten durch?
4: Mittlerweile würde ich sagen, durch alle Bevölkerungsschichten. Die klassische, also ich kann jetzt nur von meinem Geschäft ausgehen, ich habe nur Damenmode. Die klassische Kundin, die bei mir kauft, ist natürlich modeaffin, das ist klar. Die verbindet gerne auch Mode mit Nachhaltigkeit und freut sich über exklusive Einzelstücke. Denn in einem Secondhand, da hängen ja auch Sachen, die wurden mal in der Luxusboutique in Mailand gekauft, in New York,
0: teuer, ne?
4: In Paris.
0: Genau.
4: Und wenn dann so ein Teil auch nur noch den Bruchteil des Neupreises kostet, ja umso besser. Wer freut sich nicht über Schnäppchen?
0: Sie haben uns was mitgebracht, genau, um mal zu zeigen, wie man das gestalten kann.
4: Das ja, kommt bei Ihnen das aus ist dem richtig. Geschäft.
0: Wie können wir das noch ein bisschen aufpeppen, was Sie dabei haben?
4: Also ich habe jetzt mal so eine Basis hier dekoriert. Das ist so ein bisschen mit dem Cardigan, so ein bisschen Chaneliger Look.
0: Ja.

0: Da können Sie jetzt, um da vielleicht noch ein bisschen das Ganze elegant zu machen, können Sie ein hochwertiges Seidentuch dazu tragen. Oder aber, ich habe noch eine Alternative dabei, hier eine Kette, eine Tasche. So.
1: Und dann sieht das aus wie frisch eingekleidet, ne?
0: Na, ich würde schon sagen, ja.
1: Ja. Ja. Was sind so Teile, die sich immer lohnen, sie gebraucht zu kaufen? Sind es die Designergeschichten?
0: Ja, schon, weil die halt qualitativ auch hochwertig sind. Also das muss jetzt kein Designer sein, aber qualitativ hochwertige Stücke lohnen sich auf jeden Fall, Secondhand zu kaufen.
1: Was würden Sie persönlich eher neu kaufen?
0: Wäsche. Wäsche würde ich neu kaufen, ja.
1: Gibt es denn Wäsche auch überhaupt Secondhand?
0: Weiß ich nicht, also bei mir nicht.
1: Gut, viele Menschen haben zu Hause Kleidung, die kaum getragen wurde. Nach welchen Kriterien kann ich denn selbst vorgehen, um zu entscheiden, ob ich das Secondhand noch verkaufen kann?
0: Also zunächst ist die Saisonzugehörigkeit ein Kriterium. Also Sie sollten jetzt nicht im Sommer Winterware abgeben und umgekehrt. Und dann muss es natürlich vom Zustand her so sein, dass man das als Käufer auch gerne erwerben würde. Da hilft im Übrigen so ein bisschen ein Perspektivenwechsel. Also wenn Sie ein Stück haben, was Sie verkaufen möchten, fragen Sie sich am besten, würde ich das gerne als Käufer erwerben.
1: Und da kann auch die unbekannte Marke interessant sein oder nur die bekannte Marke?
0: Ja, unbekannt ist eh relativ. Also es gibt viele unbekannte Designer, die noch keinen großen Namen haben, aber die exzellente Qualität anbieten. In meinem Geschäft ist es so, dass es schon ein paar Kundinnen gibt, die natürlich Lieblingsmarken haben und gezielt danach suchen, aber die meisten lassen sich auch gern von anderen Sachen inspirieren.
1: Gibt es bestimmte Stellen am Kleidungsstück, die ich kontrollieren sollte, weil Sie die auch kontrollieren würden, wenn ich das bei Ihnen abgebe, also als Käufer und als Verkäufer?
0: Wollte ich gerade sagen, also Sie als Kunde sollten eigentlich gar nichts kontrollieren müssen, das muss der Inhaber des Geschäftes machen und das also wirklich
1: aber
0: auch gewissen
1: hat. Auf welche Stellen achten
0: Sie? Naja,
1: also
0: zunächst guckt man natürlich, ist das Teil sauber, gibt es Flecken, Löcher muss man auch schauen und dann, wenn zum Beispiel ein Reißverschluss vorhanden ist, muss man schauen, ob der funktioniert. Das sind so die klassischen Sachen, die man kontrolliert, bevor man einen Teil verkauft.
1: Gibt es kleine Mängel, die harmlos sind, die man in Kauf nimmt?
0: Ja, also ich würde, also wenn ich jetzt selber Kaschmirpulli irgendwo sehe, der vielleicht nicht ganz gewissenhaft entpilt wurde, also das sind ja diese kleinen, diese kleinen Knötchen, die sich da aus der Wolle bilden, aus dem Flausch. Das würde mich jetzt als Käufer nicht stören. Das kann man mit so einem Wollrasierer entfernen. Das ist kein echter Mangel. Aber wenn Sie jetzt ein Kleid haben oder ein Teil, wo zum Beispiel ein markentypischer Knopf fehlt oder wirklich Löcher drin sind, das würde ich nicht kaufen.
1: Nee. Wir können noch mal die Handtasche zur Hand nehmen, weil wir daran zeigen wollen, auch woran man Markenware erkennen kann.
0: Das ist richtig,
1: Worauf achten Sie bei solchen Handtaschen zum Beispiel? Wir machen mal Platz.
0: Genau. Ja, genau. Also das ist jetzt, ich muss dazu sagen, jedes Modell hat ja so seine eigene Charakteristika. Das ist jetzt eine Tasche, die deren Charakteristika ist dieses zerknitterte Leder. Das ist jetzt etwas, ich weiß nicht, ob die Kamera das gut einfangen kann.
1: Das ist schwer zu imitieren, ja?
0: Ja, ganz genau, das ist schwer zu imitieren. Das nächste, was auch schwer zu imitieren ist, ist dieses leicht mattierte Gold. Das soll ja so ein bisschen antik aussehen. Bei vielen Taschen, ich habe hier eine Fake-Tasche mitgebracht. Ich möchte aber sagen, dass die nur zu Demonstrationszwecken ausgeliehen wurde, nicht in meinem Geschäft verkauft wird.
1: Da haben wir dieses Gold.
0: Ja, das sieht ja aus wie billiges Plastikgold. Also daran können Sie ein Fake erkennen. Oder was, wo ich auch immer als erstes gucken würde, die Stichlänge und die Abstände zwischen den einzelnen Stichen. Also da, das ist bei echten Taschen, das ist perfekt. Also die sind genau gleich. Während bei Fake-Taschen, ich finde, man sieht es hier auch ein bisschen an der Naht, dass die nicht wirklich gleichmäßig ist. Gell?
1: Nicht gut gearbeitet.
0: Ja, genau. So was würde ein echter Hersteller nie abliefern, so eine schlechte Arbeit.
1: Wenn ich jetzt mit einem Kleidungsstück bei Ihnen ankomme, was im Einkauf im Original 150 Euro gekostet hat. Wo lande ich preislich am Ende? Was bekomme ich dafür?
0: Sie als Verkäufer.
1: Als Verkäufer.
0: Ja, also da gibt es eigentlich eine ganz klare Kalkulation. Wenn Sie mir was bringen zum Verkaufen, dann lege ich ungefähr 25 bis 35% des Neupreises als Verkaufspreis fest. Und Sie bekommen als Verkäufer davon 40%. Der Anteil des Verkäufers erhöht sich bei Verkaufspreisen ab 200 Euro. Und wenn Sie jetzt ein ganz besonderes Teil bringen, irgendeine hochwertige Designertasche, dann legt man halt den Anteil individuell auch fest.
1: Okay, prima. Ich danke Ihnen für den Besuch heute
0: bei
1: uns.
0: Sehr gerne.
1: Danke, dass Sie uns ein bisschen was zum
0: Secondhand-Markt
1: erzählt haben. Ich wünsche Ihnen weiter viel Erfolg mit Ihrem Geschäft in Ettlingen.
0: Dankeschön.
1: Und wir merken uns Secondhand natürlich nachhaltig, günstiger und ganz wichtig, nur kaufen, wenn man merkt, dass es einem gefällt und nicht kaufen, weil es günstig ist.
0: Richtig.
1: Und es muss passen und es muss gefallen. Dankeschön.
0: Gerne.
1: Ja, und das mal mit Secondhand.

0: Secondhand-Mode wirklich auch einen tollen und persönlichen Stil zeigen kann, das zeigt uns jetzt Karin Wadler aus Pirmasens. Sie ist ein sogenanntes Best-Ager-Model, also ein Model in den besten Jahren. Und sie hat bei der Landesschauserie Mein Kleiderschrank mitgemacht. Und das heißt, dass wir in ihren Kleiderschrank auch mal reingucken durften.
1: Bist du gespannt?
2: Ja.
1: Ala hopp. Ich sag mal, 90% von meiner Sache sind Secondhand. Und ich bin im Grunde genommen bin ich Jeans-Girl und stehe eher so für Bodenständigkeit statt Glitzer-Fassade.
2: Das habe ich vor kurzem gefunden. Das ist ein Teil so aus der 90er Jahre. Mhm. Und das fand ich richtig klasse.
1: Du siehst ja das meiste in meinem Kleiderschrank, das sind eigentlich Jacke. Mhm. Ja, weil ansonsten habe ich eher so Basics und viel Jeans. Und dann kann man durch Jacke wechseln, hat man wieder komplett neues Outfit. Andere Jacke drüber und dann hast du wieder einen neuen Look. Ne?
2: Und das ist eigentlich tragbare Kunst. Damit fällt man auf alle Fälle auf.
1: Und dann eine Jeans drauf einfach, genau, super wandelbar.
2: Diese Paspel und die Knöpfe, also so hochwertig kriegt man das Heize da gar nicht mehr. Und das, sowas findet man dann secondhand und noch nicht moderner.
1: Aber gibt es auch Kleider?
2: Kleider, ja, auch da. Kleines Schwarzes, aus dem kann man ganz viel machen.
1: Das kann man natürlich
2: richtig schick aufbrezeln.
1: Ja.
2: Man kann dann aber auch das Ganze noch ein bisschen, gucken, wenn ich jetzt da die Steppwest drüber ziehe, ne? Ein bisschen lässiger.
3: Und was ist Ihr Lieblingsstück?
2: Das da. Das ist mein Lieblingsstück. Ich glaube, das kennen wir auch schon. Ne? Das begleitet mich immer so auf meiner Reise und wärmt mich schön, ist lässig und hat so das besondere Extra. Also das war schon mit auf der Fashion Week in Paris. Ja, ich liebe Mode schon immer. Und es hat natürlich auch eine Zeit lang gedauert, bis man dann mal so merkt, was einem steht und was zu einem passt. Und das ist auch so ein Prozess, in dem ich immer noch bin, wo ich merke, wenn ich war, ist mehr.
3: Ausgewählte Secondhand-Kleider optimal kombiniert. Karin Wadler kann das richtig gut.
0: Und heute ist sie bei uns. Herzlich willkommen.
4: Hallo, danke schön für die Einladung.
0: Auch komplett in Secondhand gekleidet?
4: Ja, selbstverständlich. Also von den Ohrringen bis runter zu den Schuhen.
0: Sehr schön. Was sind so persönlich Ihre schönsten Secondhand-Momente?
4: Die schönsten Secondhand-Momente, wenn ich ein Teil finde, das ich ganz häufig und viel kombinieren kann mit meinem vorhandenen Bestand.
0: Ja. Ist das so ein Kleidungsstück, was Sie gerade anhaben? Zeigen Sie das öfter? Ist es eins Ihrer Lieblingskleidungsstücke?
4: Ja, absolut. Also ich bin so ein Jeansgirl, habe ich ja auch schon im Beitrag gesagt. Und da kann man einfach mal eine andere Jacke anziehen oder einen Mantel und schon hat man wieder einen komplett neuen Look.
0: Gehen Sie überhaupt noch in klassische Modegeschäfte?
4: Ja, hin und wieder schon. Also jetzt speziell für Unterwäsche.
0: Und haben wir gerade auch schon gehört, eine Wäsche kauft man neu.
4: Ja, ja, ich bin auch Botschafterin der Innertex für Nachhaltigkeit. Das ist die größte Messe für faire und nachhaltige Mode auf der ganzen Welt. Die findet bei Frankfurt statt und da schaue ich mir dann immer die Innovationen aus der Branche an. Das sind oft ganz spannende Labels dabei.
0: Also
4: auch junge Labels.
0: Geht es auch noch mal ins Fachgeschäft. Verkaufen Sie die Mode, die Sie secondhand gekauft haben, auch weiter?
4: Ich sag mal so, die meisten Teile, die ich in meinem Schrank hängen habe, die sind wirklich so ausgewählt, die begleiten mich über viele Jahre. Aber ich mache das in der Regel so, dass wenn ein neues Teil kommt, dann darf ein altes auch gehen.
0: So soll man es ja auch machen, ne?
4: Ja.
0: Damit der Schrank nicht so voll wird.
4: Richtig.
0: Nur was Neues reinpacken, wenn was Altes rauskommt.
4: Genau.
0: Und das verkaufen Sie dann auch. Jetzt sind Sie seit 30 Jahren auch als Model unterwegs. Spielt Secondhand in der Modebranche, in der Modelbranche eine Rolle oder ist das gar kein Thema?
4: Ja, mehr denn je. Also gerade das Thema Upcycling, das ist wirklich ein ganz spannendes Thema. Aus Altem wieder etwas völlig Neues kreieren.
0: Wie war das bei Ihnen persönlich? Wie ging das los mit Secondhand? War das ein bestimmter Moment oder hat sich das langsam reingeschlichen in Ihr Leben?
4: Ja, das war ein Prozess tatsächlich. Ja, und dieser Prozess, ich sage immer, wenn man mal damit angefangen hat, sich damit zu beschäftigen, dann gibt es kein Zurück mehr. Mhm. Aber der ist, glaube ich, auch nie wirklich abgeschlossen. Also man findet immer noch einen Bereich im Leben, den man verbessern kann. Das geht ja dann noch weiter weg von der Mode vielleicht hin zum Essen, ja, mhm. bewusstes, regionales Essen.
0: Ja, also Sie sind ja auch Botschafterin für das Thema. Warum sind Sie von diesem Konzept des Upcyclings überzeugt?
4: Ja, es schont Ressourcen, das ist zunächst mal toll. Und wenn man sich ansieht, wie sich die Modebranche in den letzten Jahren entwickelt hat, also das hat mir überhaupt nicht gefallen mit Fast Fashion, Ultra Fast Fashion.
0: Noch ein T-Shirt, noch eine Hose, noch ein paar Schuhe.
4: Ja, teilweise landet das auch ungetragen auf dem Müll. Mhm. Und ich habe glücklicherweise eine Agentur in Berlin, die Agentur Fairmodel, mit denen arbeite ich seit Jahren vertrauensvoll zusammen. Und da kann ich auch ablehnen, wenn ein Auftrag kommt und ich sage, nee, das passt nicht zu mir oder ja.
0: Spielt es auch eine Rolle, dass Sie Familie haben, dass Sie Kinder haben, dass Sie deswegen sagen, wir müssen mit unserer Erde ein bisschen sorgsamer umgehen?
4: Das spielt ganz sicherlich eine große Rolle, denn man möchte ja die Welt etwas besser übergeben seinen Kindern, als man sie selbst vorgefunden hat. Das ist wie mit einer öffentlichen Toilette. Ja, da geht man rein und verlässt sie auch wieder.
0: So ordentlich wie möglich.
4: Oder noch besser.
0: Oder noch besser, ja. Genau.
4: Im Idealfall.
0: Sie haben uns ein paar nachhaltige Produkte mitgebracht, ja. Einfach, dass wir mal einen Eindruck bekommen können. Was ist an dem Schuh hier nachhaltig?
4: Also dieser Schuh, der ist tatsächlich hergestellt in Pirmasens. Das ist echte Handwerkskunst.
0: Mhm. Alte Schuhstadt.
4: Ja.
0: Genau.
4: Und das ist ein veganes Leder. Mhm. Also in diesem Fall ist es eine Ananasfaser. Es gibt ja mittlerweile ganz viele vegane Lederalternativen. Mhm. Ja, Maisfaser zum Beispiel oder auch Kaktusleder.
0: Aber auch Ananas funktioniert, sehr spannend. Ja. Die Tasche ist warum nachhaltig?
4: Die habe ich mitgebracht, denn das ist Biobaumwolle und man sieht, dass so ein Bag dann auch mal nicht immer aus Plastik sein muss. Ja, es gibt auch andere Alternativen.
0: Ja, man kann aber auch Kunststoff in der Tasche verwenden. Ganz spannendes Exemplar hier. Was ist denn da verwendet worden?
4: Ja, das ist eine Upcycling-Tasche. Und zwar war das eine sehr kreative Dame, die hat aus alten Cola-Dosendeckeln diese Tasche kreiert, wurde auch in Pirmasens, habe ich die auch gekauft.
0: Witzig, ja.
4: Und die ist auch, ja, das, man sieht, das ist ganz hochwertig gemacht, hier gehäkelt, ne? Da steckt ganz viel liebevolle Handwerksarbeit.
0: Also da gibt es wahnsinnig viele Möglichkeiten. Was wir hier noch als Letztes sehen, das ist aus Segeltuch, das
4: wird
0: schon seit einigen Jahren auf dem Markt. Das sind auch wahnsinnig robuste Taschen, wo alte Segel verwendet werden, um eben die Stoffe dann nicht wegzuschmeißen. Also es ist viel möglich. Danke, dass Sie uns ein bisschen einen Einblick darin gegeben haben. Toll, dass Sie das machen, da als Botschafterin auftreten und Secondhand so auch noch ein bisschen populärer machen, als es bislang überhaupt ist. Vielen Dank für den Besuch heute bei Kaffee oder Tee.
4: Danke für die Einladung.
0: Dankeschön, ja. Und wenn Ihnen zu Hause Nachhaltigkeit und Resteverwertung am Herzen liegt und Sie vielleicht auch überlegen, sich ein Haustier zu holen, dann sollten Sie vielleicht mal über ein Minischwein nachdenken. Okay, ich gebe zu, das ist jetzt vielleicht nicht für die meisten von uns wirklich eine Alternative, aber könnte es ja sein. Der Vorteil ist, so ein Minischwein kann den Alltag wirklich bereichern. Es futtert alles weg, was noch übrig ist. Und auf der Etzelfarm, da sorgt das Schwein Ludwig wirklich für viel Freude.
5: Morgen, Ludwig. Guck mal, Theo.
6: Wo steckt er denn? Eigentlich ist Ludwig immer da, wo es was zu fressen gibt. Das ist die wichtigste Regel auf der Etzelfarm.
5: Wenn ihr wollt, könnt ihr den Spargel ihm auch noch füttern.
6: Ob Spargel oder Paprika, Ludwig ist wenig wählerisch.
5: Oh, pass gut auf deine Finger auf mit der Traube. Hallo Ludwig! Und er guckt, wo ist das Futter? Wer hat den Eimer?
6: Alle wissen, was passiert, wenn er sein Essen nicht bekommt.
5: Habt ihr das Quietschen schon mal gehört bei ihm? Ja, wie geht es? Wisst ihr das? Ja, das wird so ein ganz hohes und was er dann macht. Und dann steht er hier drin und beschwert sich. Und erst, wenn er sein Essen kriegt, dann geht alles seinen gewohnten Gang. Und dann ist er zufrieden.
6: Heute scheint Ludwig zufrieden. Ziegedetektiv packt vor dem Schweinestall der Futterneid. Neben Ludwig muss sie um Aufmerksamkeit kämpfen.
7: Ja, ihr müsst schon überall.
8: In die Freiheit.
6: Seit 10 Jahren wohnt Ludwig hier auf der Etzelfarm. Jeden Tag begeht er die gleiche Route.
7: Ludwig, was machst du das?
6: Zuerst hoch zum Mirabellenbaum. Immer auf der Suche nach mehr Essbarem.
5: Lasst ihn selber suchen, die Mirabellen. Bei den Mirabellen, da kommt er schon nah an eure Finger ran.
6: Die Kinder wissen, dass sie ihn bei der Futtersuche im Auge behalten müssen.
7: Ja. Man denkt ja immer, Schweine essen alles und dann...
9: Die essen ja auch alles.
7: Ja,
9: das
7: ist, aber sie sollen nicht alles essen.
10: Ja, weil manche Menschen denken ja alles, sie fressen alles, auch Schokolade und Süßigkeiten. Aber man denkt ja auch manchmal, das ist nur für Hunde giftig, aber es ist auch für Schweine.
9: Genau.
6: Auf seiner Runde wird Ludwig auf Schritt und Tritt begleitet. Auch von ein paar ungebetenen Gästen.
5: Ziegen sind tatsächlich die einzigen Tiere, vor denen der Respekt hat. Das ist egal, welcher Hund neben ihm steht, wenn da teilweise Besuchshunde kommen und kläffen und so nah an ihn hingehen, das ist dem völlig egal. Aber die Ziegen, da hat er Respekt.
6: Gemeinsam mit den anderen Mitarbeitenden hat Sozialpädagogin Eva die Kinder und die Tiere auf der Farm immer im Blick. Seit über 50 Jahren haben Kinder hier die Möglichkeit, zu toben, zu spielen und mit Tieren in Kontakt zu kommen. Neben Ludwig leben hier auch Ziegen, Hühner, Hasen und Fische.
11: Ja, stopfen ist
5: gut. Ja.
11: So ein bisschen, also ich meine,
7: ja,
11: jetzt
7: ja. Ja. Ja. Sie sind schon eine Familie.
12: Er ist eher der Großvater.
5: Ja.
12: Ja.
13: Und die Ziegen sind so mit die
7: Ziegen Pferd, sind die Väter. Eltern, die Väter vor allem. Ja. Die Hasen sind die Kinder.
5: Und die Hühner sind die.
7: Und die Hühner sind die Cousinen und Cousins.
5: Ja.
6: So. Ludwig kam als kleines Ferkel auf die Farm. Gemeinsam mit seinem Freund Anton.
5: Ludwig und
13: Anton, ja.
5: Ja.
13: Das ist so süß.
6: Letztes Jahr musste sich die Farm aber von Anton verabschieden. Nierensteine. Und auch für Ludwig gab es eine Zeit, die allen schlimme Sorgen bereitet hat.
5: Wir haben immer wieder Gruppen zu Besuch, die Ludwigs Gier und seine Beweglichkeit unterschätzen. Und da hat er es tatsächlich geschafft, sich einfach aus dem Wagen was rauszuklauen. 1-2 Tage später hat er nur noch gespuckt. Kurz hinterm Magen muss der Müll gesteckt haben und wir waren wahnsinnig besorgt um ihn. Und dann hat es tatsächlich eine Woche gedauert. Und nach einer Woche lag dann unten vor der Haustür ein schöner Haufen, wo du richtig das Plastik drin gesehen hast. Das war so das erste Mal und wir waren alle so am Jubeln, haben Fotos rumgeschickt. Guck mal!
6: Die Erleichterung war riesengroß. Seitdem freuen sich alle noch ein bisschen mehr, wenn Ludwig über das Gelände läuft. Ihn auf einem Bild einzufangen, beinahe unmöglich.
9: Muss auch nicht wirklich aussehen wie Ludwig. Also es kann ja auch eigentlich ganz anders aussehen.
6: Am Ende steckt in jedem Bild ein bisschen Ludwig. Aber Ludwig steckt immer da, wo es Fressen gibt.
0: Ludwig steckt immer da, wo es Fressen gibt. Da haben also Ludwig und ich manchmal auch was gemeinsam. Wir spielen die zweite Runde Stadtland-Quiz an diesem Mittwoch, haben noch mal 12 Felder vorbereitet, 11 Felder und ein Joker oder 11 Fragen und ein Joker. 2 Mitspieler, Frau Nagel in Bad Dürkheim. Hallo, Frau Nagel.
14: Hallo.
0: Guten Tag, Sie treten an gegen Frau Sechci in Eisenbach. Hallo, Frau Sechci.
14: Hallo.
0: Herzlich willkommen bei uns. Frau Nagel, Sie dürfen sich die erste Frage aussuchen.
14: Ich nehme die 10.
0: Die 10 als erstes, gut. Nach wem wurde im rheinland-pfälzischen Dudenhofen das örtliche Fußballstadion benannt? Nach Julia Gwinn, nach Julian Nagelsmann oder nach Jule Brandt?
14: Ich würde sagen nach Julian Nagelsmann.
0: Nein, nach Jule Brandt, denn die hat da ihre Karriere begonnen, kommt ja aus Germersheim und deswegen wurde jetzt das Stadion nach ihr benannt, da wo sie es begonnen hat. Frau Sechci, ja. Sie dürfen sich das erste Feld aussuchen.
14: Die 6.
0: Die 6, jawohl. Was ist ein Pfeifkessel? Ein Küchengerät, ein Musikinstrument oder eine Form der Demonstration?
14: Pfeifkessel.
0: Was ist ein Pfeifkessel? Ja, A, B oder C?
14: B.
0: B? Ein Musikinstrument? Nein, ein Küchengerät. Leider falsch. Das sind die Kessel, die pfeifen, wenn das Wasser heiß ist. Frau Nagel.
15: Ich bin die 7.
0: Die 7 möchte das hier wissen. Vielfach verfilmt und als Musical adaptiert wurde Victor

0: Victor Hugos französischer Gesellschaftsroman Die Elenden, die Armen oder die Notdürftigen?
1: Oje.
0: A, B oder C aus dem Bauch heraus?
1: Ich sage die Armen.
0: Die Armen. Leider falsch, es sind die Elenden. Frau Sechci, Sie dürfen sich das zweite aussuchen für Sie.
1: Drei
0: ist das hier. Welchen Wert hat der Joker im Café- oder Teequiz? 50 Euro, 100 Euro, 50 Euro, 10 Euro oder 100 Euro?
1: 50.
0: 50, Antwort A ist richtig, 16 Euro dafür. Gut, Frau Nagel, wie geht's weiter?
1: Die 3.
0: Die 3 ist weg, die 2 oder die 4 habe ich da in der Ecke.
1: Ah, die 4 dann.
0: Die 4, gut. Eine gerissen und routinierte auftretende Fußballmannschaft spielt. Abgezockt, hereingelegt oder ausgenommen? Eine gerissen und routiniert auftretende Fußballmannschaft. Ist die abgezockt, hereingelegt?
1: Abgezockt.
0: Die ist abgezockt, 14 Euro dafür. Frau Sechci, Ihr nächstes ist welches?
1: 2.
0: Der Joker, 50 Euro. Sie wussten ja, wie viel er wert ist. Dann haben Sie ihn auch verdient. Frau Nagel.
1: Die 1.
0: Die 1 ist noch da. Genau, jetzt wird es Zeit für Sie mal. In welcher rheinland-pfälzischen Stadt startet morgen ein traditioneller Weinmarkt? In Trier, in Mainz oder in Koblenz?
1: Oh, das weiß ich auch nicht.
0: Da müssen Sie raten.
1: Gerade, ja. Ich sage in Koblenz.
0: In Koblenz. Leider falsch geraten. In Mainz zum 90. Ja. Mal morgen. Ganz traditioneller Weinmarkt. Frau Sechci, Sie führen dank des Jokers 5, 8, 9, 11 oder 12?
1: 5.
0: Mit klarer Ansage, so mag ich das. Was kommt zum Schutz des Schraubengewindes beim Maschinen- oder Möbelbau zum Einsatz? Die Hutmuttern, die Mützenväter oder die Käppikinder?
1: Hutmuttern.
0: Hutmuttern, jawohl, ne, die runden, die oben drauf und dann so ein bisschen geschützt sind. Richtige Antwort. Frau Nagel.
1: Ich nehme die 7.
0: Die ist auch schon wieder weg.
1: Ich sehe es dann.
0: Kein Problem.
1: Dann nehme ich die 11.
0: Die 11, gut, eine Ungerade. Die 11 für 59 Euro. Eine Gattung afrikanischer Starenvögel ist der Wurmspalter, der Schneckenschneider oder der Madenhacker?
1: Oje.
0: Oje.
1: Ich würde sagen, der Wurmspalter.
0: Ah, das Rateglück ist nicht bei Ihnen, es ist der Madenhacker. Gucken Sie mal, so sieht er aus. Er sitzt gerne auf den anderen Tieren rum und guckt, dass er die Maden findet.
1: Also.
0: Frau Sechci, 8, 9 oder 12?
1: 9.
0: 9. Sie sind mit 80 Euro vorn und können den Sack jetzt zumachen, wie man so schön sagt. Die westfriesischen Inseln gehören zu den Niederlanden, Deutschland oder Dänemark? Die westfriesischen Inseln.
1: Westdeutschland, Niederlanden oder was?
0: Dänemark.
1: Dänemark.
0: Sie sagen Dänemark, Antwort 10, nee, Niederlande. Frau
1: okay.
0: Nagel, Sie können doch noch gewinnen, jetzt 8 oder 12.
1: Die 8.
0: Er muss aber dann eine 66-Euro-Frage sein. Gucken wir mal. Und 29. Einen Fahrtenschreiber im Auto bezeichnet man auch als Kilometerzähler, Tachograph oder Navigationssystem?
1: Navigationssystem.
0: Nein, Kilometerzähler, Tachograph. Ah, leider ganz falsch. Frau Sechci, Ihre letzte. Schnell die 12. Hier ist sie. Hier kommt die 12 noch für Sie. Was wird in London umgangssprachlich Tube genannt? Der Buckingham Palace, die U-Bahn oder die Themse? Was wird Tube genannt? Der Palast, die U-Bahn oder die Themse?
1: U-Bahn,
0: 26 Euro dazu. Jawohl, sehr gut. Das heißt, Sie gewinnen und zwar mit 106 Euro geht das Geld an Sie, Frau Sechci. Und Frau Nagel, Sie kriegen unsere Kaffee- oder Teetasse.
1: Ja, das freut mich auch.
0: Danke Ihnen beiden fürs Mitmachen. Ciao, ciao. Schönen Abend noch. Ja, wir blicken auf morgen, dann gibt es bei uns die 10-Minuten-Fitness. Dann machen wir Jäger und Hase. Das ist für die Finger-Fitness. Wie das genau funktioniert, sehen Sie morgen bei uns. Das war's von Kaffee oder Tee für heute. Morgen sind wir wieder für Sie da. Und auch jetzt schon gibt es im Programm weitere schöne Geschichten aus Ihren Regionen. Das heißt aus Baden-Württemberg, aus dem Saarland und aus Rheinland-Pfalz. Tschüss.
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0: Abend, herzlich willkommen zum aktuellen Bericht am Mittwoch. Brand- und Katastrophenschutz werden immer wichtiger. Deshalb plant die Landesregierung ein neues Bevölkerungsschutzgesetz. Der Opposition geht das nicht weit genug. Am Staatstheater gibt es Vorwürfe wegen sexueller Belästigung bei Ballettproben. Jetzt reagiert unter anderem die Ministerin. Und Strafzahlungen, wenn Studierende doch nicht Landärzte werden wollen, ist das rechtens? Wie wichtig es ist, dass die Feuerwehr auch große Flächenbrände löschen oder dass man auf plötzliches Hochwasser schnell reagieren kann, das haben wir in der letzten Zeit zum Teil am eigenen Leib erlebt. Und das sind nur zwei Beispiele dafür, dass es einen funktionierenden Katastrophenschutz geben muss. Dafür will die Landesregierung nun ein neues Gesetz beschließen, mit dem die neuen Strukturen aufgebaut werden. Damit kommen auf Kommunen, Landkreise, aber auch auf das Land neue Pflichten zu. Heute wurde das Gesetz im Landtag diskutiert. Marco Karp berichtet.
1: Der Brand bei Illingen vergangene Woche. Einsatzkräfte aus allen Landkreisen waren vor Ort. Eine logistische und organisatorische Herausforderung. Mit neuen Regelungen soll das Brand- und Katastrophenschutzgesetz zu einem Bevölkerungsschutzgesetz werden. Nach den Plänen der Landesregierung sollen Kommunen und Landkreise verpflichtet werden, etwa Gefährdungs- und Risikoanalysen zu erstellen und Bedarfsplanungen für Ausrüstung anzufertigen.
2: Wir wollen gemeinsam wissen, was wer hat und wie wir an die entsprechenden Dinge kommen. Um es umgangssprachlich zu sagen, es ist manchmal besser zu haben als zu brauchen, aber es ist vor allen Dingen zu wissen, wo man was hat, das Entscheidende. Gemeinsame Strukturen, Beschaffung, Ausbildung und Einsatz sparen Ressourcen, vermeiden unnötige Doppelvorhaltungen und erhöhen durch die mögliche Spezialisierung die Qualität in der Lagebewältigung.
1: Das Gesetz richtet sich an nicht-polizeiliche Organisationen. Es regelt, dass auch gemeinsame Übungen durchgeführt werden müssen. Es soll neue Stabs- und Führungsstrukturen geben, im Ministerium, aber auch bei den Kommunen. Dadurch sollen Ansprechpartner und Handlungsmuster klar definiert werden. Bei den Einsatzkräften, die im Landtag anwesend waren, kommt der Gesetzentwurf insgesamt gut an, denn er schafft auch eine Übersicht darüber, wer in welcher Organisation tätig ist.
3: Ihr habt ja die ganze Zeit immer die Schwierigkeiten, wer ist denn wo doppelt verortet, dreifach verortet. Und das kann jetzt auch in diesem Gesetz Klarheit geschaffen werden, durch mehr Transparenz, wer ist wann, wo, wie, in welcher Organisation tätig und ist tätig, wenn es zu einem Fall kommt, wo ist denn die Priorisierung des Einsatzes.
1: Das Ehrenamt soll gestärkt werden. Für Helfer soll es leichter werden, von der Arbeit freigestellt zu werden. Zudem können Kommunen mehr Hauptamtliche einstellen, um die ehrenamtlichen Helfer zu entlasten. Heißt mehr Kosten, die CDU-Fraktion kritisiert. Es sei nicht klar, welche Kosten auf die Kommunen zukämen für die zusätzlichen Aufgaben und wer sie bezahlen solle.
4: Zusätzlich muss bei jeder kommunalen Verwaltung ein Stab für außergewöhnliche Ereignisse gebildet und die notwendige Rufbereitschaft organisiert werden. Gleichzeitig räumt die Landesregierung zusätzlichen Planungs-, Melde- und Dokumentations- und Koordinationsaufwand ein. Und sie sagt selbst, dass die finanziellen Folgen derzeit nicht vollumfänglich abgeschätzt werden können.
1: Der Gesetzentwurf ist mit Stimmen der SPD- und AfD-Fraktion an den zuständigen Ausschuss überwiesen worden, wo er weiter beraten wird.
0: Letzte Woche stand bei uns eine große Recherche im Mittelpunkt. Im Fokus das Saarländische Staatstheater. Dort hat es bei einer Ballettproduktion Anfang 2023 mutmaßlich sexuelle Übergriffe durch einen Gastchoreografen gegeben. Die ganze Aufführung ist damals vom Staatstheater abgesagt worden. Was tun, damit so etwas gar nicht erst passiert? Alice Krämer mit Reaktionen.

0: Berührungen an Brust und Po, angeblich um Bewegungen zu demonstrieren, sexualisierte Kommentare über ihre Körper, vulgäre Witze. Der französische Choreograf Abou Lagras soll sich während der Proben zu Orfeo et Euridice gegenüber den Tänzern anhaltend sexuell übergriffig verhalten haben. Zu den Vorwürfen hat sich Lagras bis heute nicht geäußert. Wegen sogenannten unüberbrückbaren Differenzen zwischen Choreograf und Theaterleitung ist die Produktion abgesagt worden. Die Freunde des saarländischen Staatsballetts möchten sich zu diesem Vorfall nicht äußern. Dies sei Sache des Theaters, so die Begründung. Bildungsministerin Streichert-Clivaux ist Vorsitzende des Aufsichtsrates des saarländischen Staatstheaters. Der damalige Intendant Bodo Busse habe sie über die Hintergründe zur Absage informiert. Die erhobenen Vorwürfe seien sehr ernst genommen worden. Das saarländische Staatstheater hat, soweit der Aufsichtsratsvorsitzenden bekannt, innerhalb einer Woche in dieser Angelegenheit schnell zum Schutze der Tänzerinnen und Tänzer reagiert. Die Ministerin betont, es müsse wirksame Beschwerdewege geben. Über 3 Jahre hat es gebraucht, bis sich ehemalige Tänzer des saarländischen Staatsballetts über die Vorfälle von Februar 2023 öffentlich geäußert haben. Für Bühnengewerkschafter Hess hat das einen Grund.
1: Die Karrieren von Tänzerinnen und Tänzern sind allgemein meistens relativ kurz und dadurch ist der Druck auf die Karriereentwicklung, auf die Chancen, wie man weiterkommen kann, sehr, sehr hoch. Zugleich steht natürlich auch die Angst vor dem Jobverlust dahinter.
0: Das Problem, bei der Beschwerdestelle müsse man sich oft mit Namen äußern. Damit mache man sich angreifbar. Künstlerische Verträge seien nur auf 1 Jahr befristet. Zudem könne die Theaterleitung einen Vertrag nicht verlängern, ohne dafür nachprüfbare Gründe angeben zu müssen. Eine der zentralen Forderungen der Gewerkschaft, Beschäftigte, die sich für ihre Kolleginnen und Kollegen einsetzen, wirksamer vor einer Nichtverlängerung ihrer Verträge zu schützen.
1: Das heißt, ein stabileres Jobverhältnis zu schaffen dahingehend, dass sie keine Gefahr fürchten müssen an der Stelle, wenn sie sich äußern, wenn sie für ihre KollegInnen eintreten, da Repressalien fürchten zu müssen.
0: Der Deutsche Bühnenverein, die Arbeitgeberseite, sieht das anders. Den Schutz der Beschäftigten erreiche man unter anderem durch die Einrichtung einer Beschwerdestelle und durch entsprechende Schulungen der Mitarbeitenden. Der Bühnenverein verweist auf seinen Verhaltenskodex. Die Nichtverlängerung von künstlerisch Beschäftigten und deren Schutz vor Übergriffen stehen für den Bühnenverein in keinem kausalen Zusammenhang. In einer internen Mail an die Mitarbeitenden des saarländischen Staatstheaters zeigt sich Intendant Michael Schulz betroffen. Solche Ereignisse dürfen sich nicht wiederholen.
2: Es klingt eigentlich wie ein Modell, von dem alle nur profitieren, eine Win-Win-Situation. Wer keine ausreichend guten Abiturnoten hat, um Medizin studieren zu können, soll dennoch studieren dürfen, wenn er oder sie sich verpflichtet, als Hausärztin oder Arzt auf dem Land zu arbeiten. Wer diese Verpflichtung nicht einhält, muss Strafe zahlen. Nun haben bundesweit 28 Studierende, die sich darauf eingelassen hatten, dagegen geklagt. 2 von ihnen studieren an der Uniklinik in Homburg. Bettina Rau über die Vorwürfe.
3: 140 Studierende sind es, die sich im Saarland nach der Landarztquote verpflichtet haben. Zuletzt wurde die Quote auf 11% der Studierenden angehoben. Gesundheitsminister Jung hält das Modell für erfolgreich, will es sogar noch ausweiten.
4: Wir haben gestern im Kabinett einen Gesetzesentwurf beschlossen, in das Anhörungsverfahren gegeben, um zukünftig auch im Bereich der Kinderärzte und der Zahnärzte eine kleine Zahl von exklusiven Zulassungsbedingungen zum Studium zu bekommen für diejenigen, die im ländlichen Raum in Zukunft arbeiten wollen.
3: Anwalt Joachim Rau vertritt bundesweit zahlreiche der 28 Studierenden, die gegen die Landarztquote klagen. Auch die beiden aus dem Saarland. Rau hält die Verträge für unseriös. Viele Studierende wüssten zu Beginn gar nicht, welche Fachrichtung ihnen liegt. Auch sei die Vertragsstrafe von bis zu 250.000 Euro zu hoch. Dazu komme, dass nur eine Vertragsstrafe festgesetzt werden könne.
5: So sind die Länder, jedenfalls nach meiner Rechtsauffassung, nicht in der Lage, gegebenenfalls erst einmal mit einer moderaten Strafe anzufangen, um, ich sag mal, die Personen auf Spur zu bringen und dann gegebenenfalls mit einer weiteren Strafe zu sanktionieren, damit dann die Vertragsverpflichtungen auch erfüllt werden, sondern es kann eben nur eine Sanktion erfolgen. Und vor dem Hintergrund besteht natürlich die erhebliche Gefahr, dass bei der Sanktion

0: Allgemeinmedizin, die wissen das ja aber zu Beginn ihres Studiums nicht.
1: Der Gesundheitsminister wird den Ausgang des ersten Verfahrens in Nordrhein-Westfalen demnächst genau beobachten. Wann das Gericht im Saarland urteilen wird, ist noch offen.
2: Im Saarland hat die Weinlese begonnen. Sie haben richtig gehört. Es ist nicht mal September und die Winzer legen jetzt dennoch los. Es war lange trocken und die Sonne hat fast dauernd geschienen. Das sind die beiden Hauptgründe. Die Winzer hoffen wegen des besonderen Wetters jetzt auf einen besonderen Jahrgang. Herbert Mangold hat heute eine Winzerin beim Leseauftakt begleitet.
3: Die ersten Trauben sind reif, so auch beim Weingut Schmidt-Weber in Perl. So früh haben die Winzer, soweit sie sich erinnern können, noch nie gelesen. Im Augenblick wird auch ein Traubenvollernter eingesetzt. Der dient einerseits dazu, Arbeitskräfte einzusparen, andererseits können so heiße Sommertemperaturen während der Ernte besser umgangen werden.
4: Die Lese wird ja immer früher und dementsprechend ist es meistens ziemlich heiß. Und dann können wir morgens schon direkt um 5 Uhr, kriegen wir schon die ersten Trauben rein mit dem Vollernter. Die sind dann schön kühl und können wir dann schnell verarbeiten. Also ist halt mikrobiologisch dann auch ganz gut für die Trauben. Und parallel sind wir dann immer mit dem Handleseteam tagsüber unterwegs und die Trauben kommen dann abends auf die Presse.
3: Erhöhte Sonneneinstrahlung führt zu einem Problem. Wenn die Trauben zu lange am Stock bleiben, werden sie zu süß. Das erzeugt bei der Gärung mehr Alkohol und das kann den Geschmack des Weines negativ beeinflussen.
5: Der Wein bekommt zu viel Alkohol und deswegen Alkohol macht den Wein dann bitter und brandig vom Geschmack her. Und die Aufgabe des Winzers ist, einen Wein zu produzieren, der Spaß und Freude macht.
3: Die Trockenheit an sich ist für die Rebstöcke an der Obermosel im Gegensatz zu anderen Regionen weniger problematisch. Die Wurzeln der älteren Pflanzen erreichen sogar das Grundwasser.
5: Es gibt in manchen Regionen Deutschlands leichte Böden, Löss- und Sandböden, wo das Wasser sehr schnell schwindet. Wir haben hier in unserem Bereich an der oberen Mosel Muschelkalk- und Keuperböden, die eine sehr hohe Wasserspeicherkapazität haben und insofern auch genügend Wasservorräte zunächst für diese Situation zu bestehen.
3: Am Nachmittag sind dann genügend Trauben gelesen. Es geht zurück in die Kälterei des Weinguts. Jetzt wird sich zeigen, wie hoch Ertrag und Qualität sind. Rund 5000 Liter kommen am ersten Erntetag zusammen. Weniger als erwartet. Die studierte Winzerin misst den Zuckergehalt in Öxle. Mit einem Wert von 85 ist sie zufrieden.
4: Die Trauben haben auch eine geringere Saftausbeute, einfach durch die Trockenheit ein bisschen weniger Saft in den Beeren. Aber die Mostgewichte sind da, die Säuren sind aktuell auch noch stabil und das ist das Wichtigste und das deutet auf einen sehr schönen Jahrgang hin.
3: Ob die Erwartungen erfüllt werden, wird sich allerdings erst in den kommenden Monaten zeigen. Denn zwischen der ersten gelesenen Traube und dem fertigen Wein liegt noch viel Arbeit.
2: Gleich reisen wir zurück in die Zeit, als das Saarland Kriegsgebiet war. Der Westwall, ein riesiges Bollwerk aus Panzersperren, der zog sich auch durch Saarbrücken. Und jetzt sind gerade Spuren des Westwalls aufgetaucht, mitten in einem friedlichen Ort der Begegnung zwischen Deutschland und Frankreich, im Deutsch-Französischen Garten. Mehr zu der Entdeckung gleich. Erstmal hat Anja Fröhlich die Nachrichten für Sie.
6: Guten Abend. Der Landtag hat einen Gesetzentwurf der CDU-Fraktion zum Bürokratieabbau debattiert. Er sieht vor, alle Berichts- und Aufbewahrungspflichten 2028 auslaufen zu lassen. Nur wenn der konkrete Nutzen nachgewiesen werden kann, sollen sie beibehalten werden. Mit den Stimmen von CDU und AfD wurde der Entwurf an den Innenausschuss verwiesen. Die SPD enthielt sich bei der Abstimmung. Der Landtag hat einstimmig Änderungen am Behindertengleichstellungsgesetz beschlossen. Demnach müssen öffentliche Gebäude künftig komplett barrierefrei gebaut werden, auch in den Bereichen ohne Publikumsverkehr. Außerdem müssen Informationen und Dokumente für Menschen mit Behinderung zugänglich sein. Das Land setzt damit die UN-Behindertenrechtskonvention um.
7: Im Prozess um den mutmaßlich getöteten Saarbrücker Künstler Martin H. hat die Staatsanwaltschaft für den Angeklagten lebenslange Haft wegen Mordes und Untreue beantragt. Zudem solle die besondere Schwere der Schuld festgestellt werden. Der 61-Jährige habe in seinem Büro in Saarbrücken seinen Freund mit einem Kopfschuss von hinten getötet. Auch wenn die Leiche von Martin H. nicht gefunden worden sei, sei die Indizienkette gegen Werner S. so dicht, dass die Tat ohne vernünftigen Zweifel erwiesen sei. Er habe mit dem Mord verhindern wollen, dass auffliege, dass er 500.000 Euro veruntreut habe. Die Plädoyers der Nebenklage und Verteidigung sind vermutlich.

0: Morgen geplant. Werner S. bestreitet die Vorwürfe.
1: Der Beamtenbund im Saarland erwägt, gegen das neue Besoldungsgesetz vorzugehen. Grund ist das sogenannte fiktive Partnereinkommen. Dabei geht es darum, dass der Staat bei der Berechnung der Besoldung annimmt, dass es einen Lebenspartner gibt, der ebenfalls Geld verdient. Dabei spielt es keine Rolle, ob das tatsächlich der Fall ist. Der Beamtenbund bezeichnet dies als höchst fragwürdig und nicht verfassungskonform. Grundsätzlich begrüßt der DBB Saar aber die Anhebung der Besoldung. Ende kommenden Jahres sollen die ersten Transportpanzer ausgeliefert werden, die vollständig in Freisen gebaut wurden. Das hat der Rüstungskonzern KNDS mitgeteilt. Es geht zunächst um knapp 900 Fahrzeuge im Gesamtwert von rund 2 Milliarden Euro. Ein Großteil davon sei fest von der Bundeswehr bestellt. Das Unternehmen geht davon aus, dass weitere Bestellungen folgen. KNDS will in den kommenden Jahren knapp 100 Millionen Euro in den Standort in Freisen investieren.
2: Im Saarland fehlen 14.000 Wohnungen. Zu diesem Schluss kommt eine Studie des Pestel-Instituts im Auftrag des Bundesverbands Deutscher Baustofffachhandel. Angesichts des Arbeitskräftebedarfs sei neuer Wohnraum dringend nötig. 2025 seien im Saarland 1.080 Wohneinheiten weniger gebaut worden als noch 2 Jahre zuvor. Bundesweit waren es 84.620 Wohnungen weniger. Die Studienmacher sprechen von Milliardenumsätzen, die dem Baugewerbe so bundesweit entgangen seien. Unverantwortlich von der Bundesregierung, heißt es.
3: Das Heizungsgesetz ist der Klassiker dafür, wie Unsicherheit auch geprägt wird. Und am Ende des Tages glaube ich, dass dieser Zickzackkurs, den wir seitens der Politik erleben, wenn es um das Thema Gesetze, das Thema Vorgaben oder das Thema Auftragsgestaltungen geht, nicht gerade vertrauensbildend und förderlich in der Kontinuität unseres Geschäftsfeldes ist.
2: Der Rückgang im Wohnungsbau habe das Bruttoinlandsprodukt in Deutschland 0,6% gekostet.
1: Patienten im Saarland haben im vergangenen Jahr mehr potenzielle Behandlungsfehler gemeldet. Der medizinische Dienst der Krankenkassen im Saarland zählt 130 Fälle und damit 7 mehr als im Jahr davor. Die meisten Verdachtsfälle gäbe es im Bereich Chirurgie und Orthopädie, gefolgt von Zahnmedizin. Allerdings hätten insgesamt nur 26 Patienten mit ihrer Klage Erfolg gehabt. In Homburg ist die Zahl der Wohnungseinbrüche deutlich gestiegen. Das zeigt die örtliche Kriminalstatistik. Demnach wurden im vergangenen Jahr 75 Einbrüche gemeldet. Im Jahr davor waren es noch 45. Insgesamt sei die Kriminalität aber rückläufig. Seit heute findet in Köln wieder die Gamescom statt. Vor Ort sind auch saarländische Firmen. Ihre Spieleprojekte können bis Sonntag auf der Messe ausprobiert werden.
4: Das Spiel From Ruins des Saarbrücker Studios Digitales Interactive hat dieses Jahr Gamescom-Premiere. Die Messe gibt dem Studio die Möglichkeit, das Spiel schon vor der Veröffentlichung etwas bekannter zu machen.
5: Die andere Sache ist, dass wir natürlich Erfahrungen damit sammeln. Leute playtesten es ja quasi hier und dann sehen wir, wenn irgendwelche Probleme auftauchen, ob das Game Design funktioniert, ob es Bugs gibt.
4: Insgesamt zeigen 5 Gaming-Studios aus Saarbrücken, St. Ingbert und Neunkirchen auf der Gamescom ihre Spieleprojekte. 4 davon wurden hier auch schon im letzten Jahr präsentiert. Das saarländische Wirtschaftsministerium fördert den Stand. Die regionalen Unternehmen sollen außerhalb des Saarlandes wahrgenommen werden.
6: Wir brauchen die Sichtbarkeit. In dieser Branche ist man nicht nur auf die Region dann angewiesen, sondern auch sogar international.
4: Die Gamescom gilt als weltweit größte Fachmesse für Computerspiele. Vergangenes Jahr waren laut Veranstalter rund 357.000 Menschen in Köln vor Ort.
1: Die Völklinger Hütte hat die Ausstellung X-Ray bis zum 6. September verlängert. Grund sei der große Zuspruch. Thema der Ausstellung in der Gebläsehalle sind die kulturellen und künstlerischen Aspekte der Röntgentechnik sowie ihre Auswirkungen auf Politik, Medizin, Mode und Film. Soweit der Nachrichtenüberblick. Um 9:45 gibt es in der Spätausgabe von SR Info noch einmal ein Nachrichtenupdate. Und hier übernimmt wieder Sonja.
7: Vielen Dank, Anja. Wer bei uns hier in Europa digital bezahlen will, der ist meistens auf Systeme aus den USA angewiesen. PayPal, Visa oder Mastercard, Google Pay oder Apple Pay. Immer wieder gibt es Versuche, ein eigenes, unabhängiges, europäisches System einzuführen. Bislang mit geringem Erfolg. Die Kollegen von Plus Minus haben sich die Gründe dafür genauer angesehen. Und zunächst mal ein Beispiel aus Südamerika gefunden. Dort funktioniert es nämlich.
8: Rio de Janeiro. Nicht nur an der Copacabana, sondern in ganz Brasilien nutzt es fast jeder. Das Bezahlsystem Pix. Entwickelt von Brasiliens Zentralbank, bewusst aufgebaut.

0: als Konkurrenz zu amerikanischen Anbietern wie Visa oder PayPal. Heute nutzen Pix rund 80% der Bevölkerung. Wir sind in Wien. Für das kontaktlose Zahlen in ganz Europa hat hier vor 10 Jahren Christian Pirkner das digitale Bezahlsystem Bluecode entwickelt. Doch der große Erfolg blieb aus. Pirkner sagt, er sei ausgebremst worden.
1: Meistens ist das, dass die Zugänge in Bankenhand sind und hier die Banken lieber selber die Infrastruktur noch mal nachbauen wollen. Die Dinge gibt es seit vielen Jahren, stehen zur Verfügung, aber leider kommt man an die Netze nicht ran ohne die Kreditwirtschaft.
2: Geld senden und empfangen in unter 10 Sekunden.
0: Vor 2 Jahren startete Vero das digitale System einer europäischen Bankeninitiative. Als Alternative zu PayPal und Co. können damit auch saarländische Kunden per Handy Geld überweisen und online einkaufen. 60 Banken beteiligen sich, auch die Sparkasse Saarbrücken.
3: Ein großer Vorteil von Vero ist ja, dass es deutlich günstiger ist. Hinter dem Verfahren in Deutschland liegt ja unsere gute alte Girocard, manche sagen auch noch die EC-Karte. Das ist für Händler deutlich günstiger und wir sind auch für unsere Händler verantwortlich und deshalb, das macht es ja so attraktiv. Also ich glaube schon, dass diese Unabhängigkeit von den großen globalen Amerikanern wichtig wird, auch um die Kosten für alle Beteiligten niedrig zu halten.
0: Allerdings ist Vero noch recht unbekannt. Für Thomas Beutler von der Verbraucherzentrale des Saarlandes sind Bezahlanbieter aber ein wachsendes Beratungsthema. Besonders wichtig für die Kunden sei, dass Bezahlen einfach und sicher funktioniere. Europa sei da weniger wichtig.
4: Ich glaube, die wenigsten Verbraucher werden sich aus Patriotismus für einen Zahlungsdienstanbieter entscheiden. Was aber einleuchtend ist, wenn mehr Konkurrenz auf dem Markt da ist, dann werden auch die Preise für die Zahlungsdienste nicht steigen, die der Händler am Ende ja auf den Verbraucher umlegt. Und auch aus Gründen der Stabilität, das heißt, wenn wir da irgendwo auch uns ein bisschen unabhängiger machen von internationalen Zahlungsdiensteanbietern, ist es für Europa generell vorteilhaft.
0: Und noch ein System. Die Europäische Zentralbank will den digitalen Euro einführen. Geplant ist, dass dieser funktioniert wie Bargeld, aber nur elektronisch verfügbar ist. Was sich durchsetzen wird, viele setzen auf Vero und den Euro, wenn beide zusammenarbeiten.
5: Ausführlichere Infos zu diesem und auch zu anderen Themen heute Abend im Ersten in Plus Minus vom Saarländischen Rundfunk. 9:45 geht's los mit Julia Lehmann. Holz ist ein wertvoller Rohstoff und mit Holz zu bauen gilt als umweltfreundlich und nachhaltig. Aber bei der Ausbildung der angehenden Zimmerleute wird viel Material verbraucht, das nachher weggeworfen wird. Der Arbeitgeberverband Bau will hier die Bremse ziehen. Zusammen mit anderen Beteiligten aus der Holzwirtschaft hat er ein besonderes Modell entwickelt, das Moduloop, an dem die Azubis jetzt üben können, ohne viel Holz zu verschwenden. Laszlo Mura hat sich das angesehen.
6: Nach dem Aufbau folgt der Abbau. Erst ist die Fassade dran. Ein Ausbildungsjahr lang hatten Azubis das Moduloop im Ausbildungszentrum in Saarbrücken zusammengeschraubt. Gerüst, Innenwände, Dämmung, Außenwände und Fenster.
7: Das war jetzt der erste Aufschlag. Das wird jetzt, wir haben heute im Rückbau angefangen. Das wird jetzt eingelagert. Und dann zum zweiten Ausbildungsjahr, also nächstes Jahr zum Frühjahr, wird das nochmal rausgeholt, damit Auszubildende neu aufgebaut.
6: So sah das Moduloop im Rohzustand aus. Die Balken sind mit speziellen Verbindern aufgebaut. Sie können ohne Verlust zurückgebaut werden. Bei einem Workshop an der HTW in Saarbrücken durften Azubis zusammen mit angehenden Ingenieuren ausprobieren, wie das funktioniert.
8: Heute wird quasi ein Detailpunkt vom Moduloop ein bisschen abgewandelt, nachgebaut. Und dann wird ein Belastungstest daran durchgeführt. Das ist quasi eins der Kernstücke vom Moduloop. Das ist eine Ecke an der Bodengruppe. Die wird nachgebaut und dann getestet, wie viel die aushält.
6: Der sogenannte Idefix-Verbinder. Er wird mit mehreren Schrauben im Holz fixiert. Messen, Bohren und Fräsen erfordern höchste Präzision, damit am Ende auch alles passt. Die Azubis und Studierenden ergänzen sich dabei.
9: Ist mal was ganz anderes. Haben wir bisher noch nicht so gemacht. Und man kann daraus auch viel mehr lernen, wie dass man nur die Theorie im Unterricht lernt.
10: Ich bin sehr zufrieden mit meinem Team. Die sind sehr aufmerksam, die können mir auch viel erklären. Ich habe schon viel gelernt. Und ansonsten sind wir eigentlich auch ein ganz gutes und schnelles Team, wenn wir nicht immer unser Werkzeug verleihen würden.
11: Auch das mal das Theoretische, was wir quasi immer nur in den Taschenrechner eintippen, jetzt auch mal praktisch sehen, schon sehr spannend.
6: Dann der Belastungstest. Stark genug, um es im Modulub zu verbauen. Das erste Exemplar war nur der Anfang. Schon bald sollen weitere folgen.
7: Es ist eine Modulbaureihe. Wir haben 3 Module geplant, dass man dann auch flexibel aneinander setzen kann, um das nochmal zu demonstrieren.
6: In 2 Tagen ist das Modul zerlegt. Ohne viel Abfall.
5: Die Trockenheit der letzten Wochen hat für manche auch was Gutes. Für Historiker zum Beispiel. Die können nämlich jetzt Dinge sehen, die eigentlich tief im Boden verschwunden sind. Wie das zusammenhängt? Alexander M. Groß hat sich mit 2 Denkmalpflegern im Deutsch-Französischen Garten getroffen und dabei viel über dessen Kriegsvergangenheit erfahren.
0: Der Deutsch-Französische Garten. Nur die allerwenigsten Besucher dürften wissen, was sich hier kurz vor Kriegsbeginn abgespielt hat. Bei Patrice Weinerns und Florian Brunner, beides ehrenamtliche Denkmalpfleger, ist das anders. Sie sind auf Muster im Rasen aufmerksam geworden, entstanden durch die Trockenheit der letzten Monate.
12: Das sieht aus nach den Spuren von einem Höckerhindernis, das hier 1939 gebaut wurde, als Teil von des Westwalls vor der Stadt Saarbrücken.
13: Die Höcker wurden abgesprengt, abgetragen, als hier das alles als Garten gestaltet worden ist. Man hat davon überhaupt keine Notiz gemerkt, gar nichts war da. Und jetzt sieht man es wieder.
0: Die Höckerlinie führte vom Schanzenberg quer durch den heutigen Deutsch-Französischen Garten bis zur Metzerstraße und weiter zum Stiftswald in St. Anual. Alte Fotos aus dem Krieg zeigen den Verlauf der Panzersperren. Die beiden versuchen, diese mit der heutigen Situation abzugleichen. Der Blick ins Tal der Blumen aktuell und damals. 1938 begann der Bau des Westwalls, der für die Propaganda von Nazis gerne in Szene gesetzt wurde. Rund 630 Kilometer lang, vom Niederrhein bis kurz vor Basel. Im Almet, in der Nähe des Tabaksweihers, sind unzerstörte Panzersperren noch im Wald versteckt zu sehen.
12: Eingesetzt wurden dafür Arbeiter. Die wurden damals 1938 mit einer Dienstverpflichtung aus dem ganzen Reich zusammengebracht. Also es waren keine Zwangsarbeiter, die Leute bekamen Gehalt dafür, aber sie wurden zwangsverpflichtet, um das zu tun. Also Bäcker, Handwerker aus Dresden, aus Leipzig, Hannover, Köln, die kamen dann alle in den Westen, um an diesen Bunker zu bauen.
0: 88 Jahre später sind einige Spuren noch sichtbar. Die Bunker sind teilweise noch erhalten, die Höckerlinie verschwand. Schade, dass Besucherinnen und Besucher nichts über die Westwall-Vergangenheit erfahren. Wo könnte das besser passen als an einem Ort, an dem Deutsche und Franzosen seit mehr als 75 Jahren zusammen ihre Freizeit verbringen?
12: Die ganze Geschichte ist hier erlebbar und erzählbar. Da könnte man viel mehr draus machen. Das würde diesem DFG eine zusätzliche Schicht geben, die man mit Führungen, mit Informationstafeln noch zusätzlich beleben könnte.
13: Es ist ein Teil unserer Saarbrücker Geschichte, aber es ist ein Teil der deutschen Geschichte. Und ich bin fast schon ein bisschen schockiert, dass an der NATO-Ostflanke zurzeit wieder Höckerlinien aufgebaut werden, vielleicht in anderer Form. Aber ich denke, sowas schärft auch noch mal ein ganz klein wenig die Sinne dafür, dass der Frieden nicht unbedingt selbstverständlich ist.
0: Die Natur wird sich irgendwann erholt haben. Ob dann wieder Gras über die Geschichte wachsen wird?
5: Die moderne Landwirtschaft ist weiblich und das nicht mehr nur im Hintergrund, sondern ganz vorne, auch an den großen Landmaschinen. Gestern hat Ihnen Herbert Mangold schon eine Landwirtin vorgestellt, die ihre Leidenschaft im Nebenerwerb lebt. Heute geht es um eine oder eher 2 Frauen, für die die Landwirtschaft ihr Hauptberuf ist.
14: Schwein gehabt. Das gilt auf jeden Fall für die langjährige Landwirtin Ulrike Benz und ihre ehemalige Auszubildende Tabea Joost. Mit Tieren umgehen, Land bebauen, das ist ihr Ding. Beide gehören zu einer Generation von Frauen, die selbstbewusst im Stall nach dem Rechten sehen.
15: Oh, die warten schon aufs Frühstück.
14: Dass Benz den Hof übernommen hat, verdankt sie vor allem ihrer Familie.
16: Ich bin meinem Großvater dankbar. Der hatte mit Gleichberechtigung sicherlich nichts am Hut. Aber dadurch, dass es keinen Enkelsohn gab, hat er mir alles beigebracht. Und mein Vater hatte auch kein Problem damit. Da wurde kein Unterschied gemacht.
0: Trotzdem wollte sie wissen, ob sie auch außerhalb des Hofes

0: arbeiten konnte. Doch das verlor schnell seinen Reiz.
1: 365 Tage im Jahr antreten, das ist nicht meins. Und habe dann halt studiert und habe 2 Jahre Bürojob gemacht, um dann festzustellen, nur Büro ist nicht mein Leben, und bin dann halt ja wieder zurück auf den Hof. Und das hat halt besser gepasst.
0: Hier auf dem Hof hat Ulrike Benz Tabea Joost ausgebildet. Im ersten Lehrjahr war sie noch alleine. Da hat das Geschlecht keine Rolle gespielt.
2: Im zweiten Lehrjahr war das Ganze schon ein bisschen schwieriger, weil wir da einfach zu zweit als Azubis waren. Und der zweite Azubi war tatsächlich auch ein junger Mann. Und von daher ist er dann halt sozusagen zum Traktorfahren halt vorgekommen als ich. Und ich war dann halt, wie man es so schön als Klischee kennt, so eher im Kuhstall tätig. Und er durfte dann halt mehr Traktor fahren als ich.
0: Doch das ist inzwischen kein Thema mehr. Den meterlangen Flug zu bewegen, führt Tabea Joost kein Problem. Heute arbeiten die beiden gemeinsam am Traktor. Eine Schar wird gewechselt. Routine für beide. Frauen den Weg in die Landwirtschaft zu ebnen, für Ulrike Benz eine Selbstverständlichkeit.
3: Wenn man nicht aus der Landwirtschaft kommt, muss man manche Sachen vielleicht einmal mehr erklären und auch erstmal ausprobieren. Aber ich finde, man sieht relativ schnell, ob jemand Spaß und Talent hat. Und Tabea, würde ich sagen, war auf alle Mal schneller wie die Jungs, die nicht aus der Landwirtschaft kamen und da keinen Zugang dazu.
0: Inzwischen arbeitet Tabea Joost auf dem Hof von Familie Körner bei Kirkel.
4: Wenn du jetzt den Roboter automatisch eine Fahrt laufen lassen willst, dann zeige ich dir das gerade. Dann gehst du hier aufs Haus.
0: Ob im Stall, auf dem Traktor oder am Bildschirm des Fütterungsroboters, die Landwirtschaft wird weiblicher und gewinnt auch dadurch an Zukunft.
5: Noch 3 Tage, dann startet die SVE in die Bundesliga. Thema jetzt für Leonie Holz.
6: Schönen guten Abend. 8 lange Wochen sind vergangen, seit die SV Elversberg in die Saisonvorbereitung gestartet ist. Eine Vorbereitung, die ja sehr besonders war, und es wird eine historische Saison für die Elversberger, denn sie sind zum ersten Mal in ihrer Vereinsgeschichte in der Belle Etage des deutschen Fußballs angekommen, in der Bundesliga. Vor dem ersten Spieltag wagt Matthew Genie Schön nochmal einen Blick auf diese Vorbereitung und die Gewinner und die Verlierer im Kader.
7: Diese Bilder sind knapp 3 Monate alt. Die SVE schafft den Aufstieg in die Belle Etage des deutschen Fußballs. Oder wie Vincent Wagner sagt:
8: Die Landung auf dem Mond.
7: Und jetzt beginnt die Mars-Mission. Klassenerhalt in der Bundesliga. Dafür schuftet die Mannschaft seit mehr als 8 Wochen, länger als jeder andere Erstligist. 7 Testspiele und die gelungene Generalprobe im DFB-Pokal später. Und die Vorbereitung ist zu Ende. Aber wer sind die Gewinner in der Wagner Elf? Und wer muss sich in dieser Saison vielleicht erst einmal noch hinten anstellen? Er ist der SVE-Rekordtransfer. Cole Campbell. Bislang scheint der Wechsel des US-Amerikaners von Borussia Dortmund jeden Cent wert. 1-gegen-1-Duelle, Dribbel- und Abschlussstark, dazu noch fleißig in der Rückwärtsbewegung. Der 20-Jährige hat sich auf der linken Außenbahn festgespielt, ist trotz der hohen Erwartungen einer der Gewinner der SVE-Vorbereitung und fühlt sich wohl.
9: Für mich, die Saarland ist schon geil, die ganzen Leute sind geil und ja, Saarland gefällt mir.
7: Der zweite große Gewinner dieser Sommervorbereitung ist gleichzeitig die größte Überraschung. Denn aus dem talentierten Außenverteidiger Felix Keitel ist in den vergangenen Wochen ein zentraler Mittelfeldspieler geworden. Das Wagner-Experiment auf der anspruchsvollen Position funktioniert bislang. Seine beiden Vorlagen beim 3:1-Sieg im DFB-Pokal vergangenes Wochenende in seiner Heimat Duisburg sind der erste Lohn. So könnte Keitel in nur 2 Jahren vom Drittliga-Außenverteidiger zum Stamm-Mittelfeldspieler in der Bundesliga werden. Doch wo Gewinner sind, sind immer auch Verlierer. Tom Zimmerschied zum Beispiel verpasst wegen Rückenproblemen weite Teile der Vorbereitung und muss sich trotz Stammplatz in der Aufstiegssaison wegen hochklassiger Konkurrenz wie Campbell und Krattenmacher erst einmal hinten anstellen. Ähnliches droht David Mokwa. Der Neuzugang und Zweitliga-Torschützenkönig Noel Futkoy hat das Potenzial, den Franzosen aus dem SVE-Sturm zu verdrängen, auch ohne bisherige Einsatzminute. Der Konkurrenzkampf ist auf jeden Fall angefacht, aber Konkurrenz belebt eben auch das Fußballgeschäft und ist für die SV Elversberg nach dem Bundesliga-Aufstieg ein ganz wichtiger Teil auf ihrer Bundesliga-Mars-Mission.

0: Die Tour de France-Berichterstattung der ARD im vergangenen Jahr ist für den Deutschen Fernsehpreis nominiert worden. Seit Jahrzehnten betreut der Saarländische Rundfunk programmverantwortlich alle großen Radsport-Events für die ARD. 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Georg Gitzinger mit den Details.
1: Jetzt die Attacke von Wout van Aert hinauf in Richtung Sacré-Cœur. Aber Pogacar ist natürlich so gut, Ballerini ist auch gut. Jürgensen hinten mit dem gelben Helm. Jetzt entstehen die Abstände und jetzt kommt es genau zu dem Duell, das die wahrscheinlichste Variante darstellte.
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3: Also, mein Fazit: Es ist fantastisch, aber ich habe mehr Salzwasser geschluckt als in allen Urlauben meines Lebens zusammen.
2: Beispiel 2, der Mont Ventoux, der Gigant der Provence. Immer wieder für Überraschungen gut, auch für sturmerprobte Moderatoren.
3: Der Wind übrigens, der sprichwörtliche Wind, der ist heute relativ mild. Sie sehen das ja, meine Haare, glaube ich, ganz normal. Das war aber vor 9 Jahren ganz, ganz anders. Da sind wir hier fast weggefegt worden. Da konnte man sich kaum auf den Beinen halten. Damals musste auch das Ziel von hier oben weiter nach unten verlegt werden.
2: 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Gewürdigt wird dabei die umfassende Berichterstattung. Im ersten, in der ARD-Mediathek, in allen dritten Programmen, allen Radiowellen der ARD auf sportschau.de und in den Social-Media-Angeboten. Teamchef Uli Fritz sagte, das gesamte Tourteam freue sich sehr über diese Nominierung. Die positive Resonanz zeige, dass diese Arbeit offenbar geschätzt werde. Mit einem durchschnittlichen Marktanteil von 13,5% im ersten erzielte die Tour einen Quotenrekord.
0: Vom 27. Oktober bis 1. November 2026 finden in der Saarlandhalle die diesjährigen Badminton Open statt. Das internationale Turnier ist mit einem Preisgeld in Höhe von 500.000 Dollar dotiert und es können Weltranglistenpunkte gesammelt werden. Neben Weltklasse Sport gehört aber auch der Nachwuchsfest zum World Tour Event. Beim beliebten Training mit den Besten bekommen Kinder und Jugendliche auch in diesem Jahr wieder die Möglichkeit, kostenlos mit den Profis zu trainieren. Und das war's vom Sport. Es geht zurück zu Sonja.
4: Und ihr Profis, ihr habt das sowas von verdient. Diese Nominierung, ganz toll. Ich drücke echt die Daumen. Michael Friemel hat jetzt noch das Wetter. Wir alle wünschen Ihnen einen schönen Abend. Tschüss.

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4: Der Schaumbergturm wird abgerissen. Diese Meldung, die in den letzten Tagen durch die Presse ging, dürfte bei vielen Ausflüglern Bedauern ausgelöst haben, die den Schaumberg bei Tholey und die Kapelle mit dem Aussichtsturm gern zum Ziel einer Wochenendfahrt gemacht haben. Nun vorläufig bleibt die Möglichkeit zum Rundblick über das St. Wendlerland bis hin zum Saarrevier und den Höhen des Pfälzerwaldes noch erhalten. Der Plan einer Neugestaltung des Schaumbergplateaus ist vorläufig nur erst ein Verwaltungsvorschlag, dessen Verwirklichung noch nicht akut ist. Allerdings, in einem Gutachten, das von der Benediktinerabtei Tholey eingeholt wurde, äußern sich Sachverständige sehr negativ über den Zustand des Gebäudes. Das Wetteramt des Deutschen Wetterdienstes, Polizei und Feuerwehrfunk sind im Schaumbergturm 600 Meter über dem Meer recht unsicher untergebracht. Die Schäden im Mauerwerk werden als sehr stark bezeichnet. Die Restaurierungskosten werden auf 500.000 Mark geschätzt. Der Gedanke, das 30 Jahre alte Gebäude durch ein neues zu ersetzen, liegt also nahe. Geplant ist, durch eine öffentliche Ausschreibung Vorschläge für den Bau einer neuen Gedenkstätte einzuholen.
5: Ein von Gestrüpp bewachsener Hügel. So stellt sich dem Besucher auf einem Bergrücken bei Felsberg im Kreis Saarlouis

0: der Hauptteil der größten Burganlage des Saarlandes dar. Geht man um diesen Hügel herum, so lassen sich aufgrund von unterschiedlichem Mauerwerk deutlich verschiedene Bauperioden unterscheiden. Es handelt sich um einen Teil der Burg Felsberg. Eine Anlage aus dem 14. Jahrhundert, die seit einigen Wochen unter der Leitung von Landeskonservator Dr. Martin Klewitz der Vergessenheit und dem Schutt der Jahrhunderte entrissen wird. Und je mehr von der Burg zum Vorschein kommt, umso mehr Fragen drängen sich dem Fachmann auf. Fragen, deren Beantwortung zu dem jetzigen Zeitpunkt noch nicht eindeutig möglich ist. In diesen Tagen sind gerade Arbeiter dabei, auf einer durch mächtiges Mauerwerk abgestützten Felsgalerie einen Brunnen auszugraben. Am Dienstag stießen sie in etwa 12 Meter Tiefe auf die ersten Spuren von Grundwasser. Der wie mit einem Messer in den Sandstein geschnittene Schacht dürfte demnach, als die Burg bewohnt war, 15 bis 20 Meter tief gewesen sein. Das wissenschaftliche Ziel dieser Grabung, die wegen personeller und finanzieller Schwierigkeiten nicht zu einer planmäßigen Flächengrabung ausgedehnt werden kann, ist die Klärung der Baugeschichte und des Burgtyps. Nichts deutet bisher darauf hin, dass die Festung älter als 600 Jahre ist. Hier die Jahreszahl 1536. Und was den Typ betrifft, die Ausdehnung der Gesamtanlage ist noch nicht recht zu überblicken. So handelt es sich möglicherweise um eine Art Doppelburg oder um eine Burg mit Vorburg. Nur so ganz sicher ist das auch noch nicht. Auch was den Zugang zur Burg anbelangt, tappt man noch völlig im Dunkeln. Man hat zwar auf kurzen Strecken gepflasterte Wege freigelegt, hier entlang steinerner Pferdetränken, weiß aber noch nicht, wohin sie führen. Der zweifellos interessanteste und zugleich rätselhafteste Einzelfund ist diese Anlage. Ähnliches hat man bisher in mittelalterlichen Burgen noch nicht gefunden und es fällt schwer, hier eine passende Bezeichnung zu finden. Es handelt sich um einen in den Fels gehauenen Raum mit Rinnen, runden und rechteckigen Becken und den Resten einer Rundtreppe. Anhaltspunkte zur zeitlichen Einordnung sind nicht vorhanden. Merkwürdig auch die Wandnischen. Es kann sich ebenso gut um ein römisches Quellheiligtum wie um eine barocke Badestube handeln. Der fragliche Zeitraum umfasst also mehr als 1500 Jahre. Die Kleinfunde bestehen vor allem aus spätmittelalterlichem Hausrat, darunter auch Scherben von sehr schön gearbeitetem Renaissance-Steingut. Die so lange vergessene Felsburg gibt ihre Geheimnisse nur sehr zögernd preis. Und gut erhaltene Wappenfunde, die auch noch mit genau datierten Siegelabdrücken übereinstimmen, sind recht selten.
1: Ein verfallener Zaun schützt das Anwesen nicht, für das er bestimmt ist. Man kann natürlich sagen, wenn das Anwesen verwildert ist, braucht man es nicht sonderlich zu schützen. Wie es damit bei dem sogenannten Lohmeier-Haus auf dem Saarbrücker Nussberg in der Nähe des Reppertsberg-Krankenhauses steht, ist schwer zu entscheiden. Die Erben des bekannten Heimatforschers haben das Haus der Stadt geschenkt, unter der Auflage, dass es für kulturelle Zwecke verwendet werde. Das war 1960. Verschiedene Vorschläge der Stadt wurden von den Erben abgelehnt als nicht im engeren Sinne kulturelle Bestimmungen, wie die Vertragsklausel heißt. Andere Möglichkeiten, wie der Ausbau zu einem Schwesternheim, erwiesen sich als zu kostspielig. Der Ausbau des jetzt etwas heruntergekommenen Herrschaftshauses, zu welchem Zweck auch immer, wird zwischen 300.000 und 400.000 Mark kosten. Noch bis zum Sommer soll eine Entscheidung über das weitere Schicksal von Haus und Park fallen. Vielleicht wird doch so etwas wie ein Kunstkabinett daraus. Die Entscheidung dürfte nicht so lange auf sich warten lassen, denn die Zeit kann man leider nicht für Schäden haftbar machen.
2: Garagenprobleme in der Bayernstraße von Saarbrücken gibt es nicht. 40 unterirdische Garagen sind hier gebaut worden. Sie geben dem Wohnviertel ein modernes Gepräge. Im starken Gegensatz hierzu stehen jedoch die längst baufälligen Hilfsgaragen in der parallel verlaufenden Preußenstraße in den Bruchwiesen. Zweifellos sind die missglückten Improvisationen keine Ziele der Stadt. Aber die Eigentümer der Boxen hatten seinerzeit für deren Errichtung umgerechnet 600 Mark bezahlt. Und die monatliche Grundstücksbenutzungsgebühr beläuft sich auf nur 4 Mark. Die Entlastungsstraße ist zur Rennstrecke geworden. Geplant ist jedoch schon seit langem eine Umlegung dieser verkehrsreichen Straße, die entlang dem Bahnkörper gebaut werden soll. Die Preußenstraße wird dann nur eine Anliegerstraße sein. Auch hier sollen dann ebenfalls Tiefgaragen entstehen. Die hässlichen Hütten würden endlich verschwinden und es gäbe im Saarbrücker Stadtverkehr einen Gefahrenherd weniger. Bleibt nur zu wünschen, dass dieses schon längst fällige Bauvorhaben endlich verwirklicht wird.

Unsere Felder waren wohlbestellt, Keller und Scheunen gut gefüllt. Jahrzehntelanger Frieden hatte uns wohlhabend gemacht. Unsere Vorfahren hatten vom Schlaraffenland geträumt. Für uns schien es Wirklichkeit zu werden. Wir entdeckten Genuss und Lust. Wir heirateten aus Liebe. Die Ehepartner suchten wir uns selbst aus. Erfüllung gab es nicht erst im Himmel, sondern auf der Erde. Bis dass der Tod uns scheidet, versprachen wir uns und meinten es romantisch. Bis zum Sommer 1914.

0: bin verwundet und gefangen. Wir sind in Moskau.
1: Sie?
0: Ihr habt vielleicht gehört, dass ich tot bin.
1: Tot?
0: Tot bin.
1: Was noch?
0: Aber ich lebe.
1: Ich
0: lebe. Und ich habe keinen anderen Wunsch, als endlich die Heimat wiederzusehen. Die Sehnsucht nach der Heimat zehrte an uns allen. Die Krankenschwester verstand ein wenig Deutsch. So habe ich sie gebeten, einige Zeilen an meine Liebsten zu schreiben.
2: Давай, давай!
0: Was ist los?
2: Поднимайтесь!
0: Was passiert?
2: Вставай! Вставай! Поднимайся! Все! Вставай, быстро!
0: Was passiert? Вставай! Wir haben erschossen?
2: Пошел отсюда! Во, внимайтесь тоже! Быстро!
3: Der 1889 geborene Bauernsohn Karl Kasser stammt aus Kilp in Niederösterreich. Er wurde an der Ostfront schwer verwundet und gefangen genommen. Bauern wie er stellen den Großteil der Heere. Zu Hause verwahrlosen die Felder, die Ernten werden von Jahr zu Jahr schlechter. Millionen dieser Soldaten sterben in den Schlachten an der Ostfront des Großreiches Österreich-Ungarn. Eine ähnlich große Zahl von Männern ergibt sich dem Feind. Nirgendwo sonst gibt es in diesem Krieg derart viele Gefangene. Österreicher und Tschechen, Polen und Ungarn geraten in russische Kriegsgefangenschaft. Das Zarenreich ist auf ihre Aufnahme nicht vorbereitet, mit ihrer Versorgung überfordert.
0: Wenn ein Transport zusammengestellt wurde, haben wir gedacht, dass schon Friede sei und wir bald erlöst sein würden. Natascha! Natascha! Der Brief, den Zettel, den überbringe ich persönlich, das geht schneller. So wurden wir wegtransportiert. Und alle, die wir hinter uns ließen, gaben uns Grüße mit in die Heimat und wünschten uns Glück für die Heimreise. Denn wir waren alle der Meinung, dass wir ausgetauscht würden.
3: Nicht nur in Russland werden Kriegsgefangene in endlosen Zügen transportiert, sondern überall auf der Welt. In Europa ebenso wie in Japan und Afrika, im Mittleren und Nahen Osten. Während des Krieges gerät jeder zehnte Soldat in Gefangenschaft. Er leidet fern der Heimat ein Schicksal mit ungewissem Ausgang. Am Leben hält nur die Hoffnung auf baldige Rückkehr. Kein Staat kann die enormen Mengen an Kriegsgefangenen bewältigen. Weder Nahrung noch Kleidung oder Unterkunft stehen in ausreichendem Maße zur Verfügung. Je länger der Krieg dauert, desto verzweifelter wird die Situation der Gefangenen. Auf ihre Männer, Brüder und Söhne warten Frauen

0: in aller Welt.
1: Mein Herz ist voller Tränen, aber ich bin nur eine von einer Million kummervoller Mütter. Ich brauche kein Viktoriakreuz. Ich brauche meinen Sohn.
2: Auch wenn ich mir vorstelle, dass wir jetzt zusammen wären, ist es doch so, dass du in Wahrheit sehr weit weg bist. Gott hat uns beide getrennt.
1: In diesen Tagen bin ich innerlich tot. Ich spüre kein Herz, keine Gefühle, keinen Glauben, keine Hoffnung. Ich spüre nichts als eine entsetzliche, eisige Einsamkeit.
3: Na, das gibt's ja nicht. Du bist der Kasser, Karl.
4: Sepp.
3: Ja.
4: Der Sepp aus Kiel.
3: Ja.
4: Gib mir mal Platz. Gib mir Zeiten. Komm, setz dich her da. Das gibt's nicht.
5: Wir beschlossen, nie mehr voneinander zu gehen. Erzählten uns so manches von unseren Liebsten in der Heimat. Wo jedem von uns die Tränen in den Augen standen, wusste doch keiner etwas von zu Hause.
0: Für die Soldaten ist die Post das einzige Band in die Heimat. Für die Daheimgebliebenen sind Briefe von der Front der einzige Schutz vor Verzweiflung und Einsamkeit. Angesichts von Millionen auseinandergerissener Paare und Familien hat das Briefeschreiben eine Bedeutung wie nie zuvor. Es ist der Beginn der modernen Massenkommunikation. Milliarden Botschaften werden geschrieben. In den Großstädten wird die Post bis zu 11-mal täglich ausgetragen.
6: Leutnant Jelinek, passen Sie auf! Hätte ich gerade viele Engländer!
7: Ich ärgere mich sehr, weil ich kein Mann bin. Was nützt es, ein Kind zu sein, wenn Krieg ist? Man muss Soldat sein. Ich wäre ein guter Soldat. Das ist mein Flugzeug, ein Albatros. Ich als Leutnant von Jelinek fliege immer höher und höher, ziehe Kreise und werde von feindlichen Fliegern angegriffen. Meistens siege ich. Es kommt aber auch vor, dass ich so wackle, dass ich samt den aufeinander getürmten Bänken runterknalle.
0: Die 1902 geborene Elfriede Kuhr lebt in der Provinz Posen im östlichen Teil Deutschlands. Seit Kriegsbeginn führt sie ein Tagebuch. Ihr Heimatort Schneidemühl ist ein wichtiges Zentrum der Rüstungsindustrie. Die Albatros-Werke produzieren jeden Monat an die 100 Jagd- und Bombenflugzeuge. Seit 1915 werden in der Fliegerersatzabteilung Heeresoffiziere zu Piloten ausgebildet. Die jungen Flieger sind die neuen Idole dieses Krieges.
6: Leutnant von Jelinek, sind Sie verletzt? Haben Sie etwas gebrochen? Die Hirnschale vielleicht?
8: Sie sind ja wirklich ein todesmutiger Flieger, mein Fräulein.
6: Das ist doch kein Fräulein. Das ist der Herr Leutnant von Jelinek.
7: Ich glaube, das ist peinlich.
8: Ich bin Werner Waldecker und ich bin aus Bielefeld.
6: Und ein echter Leutnant.
8: Na, dann wollen wir mal.
7: Das verschlug mir die Sprache, sodass ich überhaupt nichts antworten konnte, sondern ihn bloß anguckte. Sicher sah ich so dumm wie möglich aus.
8: Ich fliege einen Albatros-Doppeldecker.
6: Ich auch. Meiner heißt Flo.
8: Dann sollten wir vielleicht mal ein wenig fachsimpeln. Was halten Sie von der Konditorei Fliegner?
6: Ich habe aber kein Geld dafür.
8: Das ist ein wahres Glück. Geld habe ich genug, aber Ihre Begleitung fehlt mir. Morgen Nachmittag? Meine Damen?
0: Millionen von jungen Männern sind auf der ganzen Welt in den Krieg gezogen. Schlachten machen dabei nur einen Teil ihrer Kriegserfahrung aus. Die Soldaten gelangen von Ort zu Ort, von Land zu Land, von Kontinent zu Kontinent, mit einer nie dagewesenen Mobilität. Zum ersten Mal sind die jungen Männer dabei der Aufsicht ihrer Eltern entzogen. Den Vorgesetzten fällt es schwer, Kontrolle über ihre Soldaten auszuüben, Vorschriften und Verbote durchzusetzen. Die Möglichkeiten, Frauen kennenzulernen und Bekanntschaften zu schließen, wachsen mit zunehmender Dauer des Krieges. Auch für viele Frauen und Mädchen ist es leicht, ganz andere Männer kennenzulernen als vor dem Krieg.
9: Wissen Sie, dass ich jetzt auch zu den großen Mädchen gehöre?
8: Weil Sie einen Windbeutel essen?
9: Nein, weil ich jetzt auch einen Leutnant habe. Alle großen Mädchen haben einen. Doch die meisten.
8: Sehen Sie, wir werden in ein paar Wochen ohnehin alle tot sein. Also versuchen wir, das Leben zu genießen. Verstehen Sie das?
9: Ich zum Beispiel habe noch nie Schnaps getrunken.
8: Schnaps habe ich schon gekostet. Würden Sie mit mir in den Himmel fliegen wollen?
9: Eigentlich mag ich Pferde lieber als Flugzeuge.
8: Pferde? Und auch lieber als Flieger?
9: Pferde sind die besseren Menschen.
8: Sie sind das komischste Mädchen, das mir je über den Weg gelaufen ist.
9: Also Sie sind mir über den Weg gelaufen. Und außerdem muss ich jetzt nach Hause.
8: Schade.
9: Wer stirbt schon gerne? Da möchte man schnell noch etwas vom Leben kosten. Er hat übrigens blaue Augen und weiches blondes Haar. Von seiner Mutter hat er auch erzählt.
8: Schade.
0: Schon in den Vorkriegsjahren ist die bürgerliche Moral brüchig geworden. Der Weltkrieg beschleunigt den Verfall althergebrachter Sitten. Die Ehe gilt immer noch als heiliger Bund, doch Seitensprünge sind an der Tagesordnung. Immer mehr uneheliche Kinder kommen zur Welt. Die Soldaten wissen, dass sie in wenigen Tagen bereits tot sein können. Der bürgerlichen Moral fühlen sie sich nicht mehr verpflichtet. Viele Rekruten befällt zudem die Panik, jungfräulich zu sterben. Doch was die Männer an der Front sich als selbstverständlich herausnehmen, billigen sie ihren Frauen daheim keineswegs zu. Werden Soldatenfrauen mit einem anderen Mann im Bett erwischt, streicht der Staat ihnen die Unterstützung. In England überwachen gar uniformierte Frauenpatrouillen die Einhaltung des Anstandes auf Straßen und Plätzen. Unsicherheit und Eifersucht sollen bei der kämpfenden Truppe gar nicht erst aufkommen.
8: Ach Mädel, so ein wunderschönes Haar. Ob ich es vielleicht mal ganz offen sehen kann?
9: Auf Wiedersehen. Natürlich hätte ich mich gerne von Leutnant Waldecker küssen lassen. Sehr gern sogar. Ich war eine Gans. Gott, war ich eine Gans.
10: Ich bin neu in Woolwich, hier in den Londoner Slums. Die Straßen sind runtergekommen, voller Schlamm und Müll.
11: You lost your way.
12: Excuse me, could you please point me in the right direction? I'm looking for hall number 2 of the munitions factory.
11: It's got to be a very bad one. Such a fine lady. What's your business here? A volunteer, I suppose. It's over there. Hope you've seen that one here again. Want to make a bet?
13: Show me your papers.
0: Gabriel West stammt aus dem Südwesten Englands. Ihre Familie lebt standesgemäß in einem Landhaus samt Pferd und Kutsche.

0: Die junge Frau gehört zu jenen Patriotinnen, die im Krieg nach Arbeit suchen. Nicht wegen des Verdienstes, sondern um ihrem Land zu dienen. Besonders dringend werden Arbeitskräfte in der Rüstungsindustrie gebraucht. Um den Bedarf an immer neuen Soldaten zu stillen, hat Großbritannien als letzte kriegführende Nation die allgemeine Wehrpflicht eingeführt und so seine Berufsarmee enorm verstärkt. Jetzt fehlen die Männer in den Munitionsfabriken.
1: I have a good deal of experience, having worked with the Red Cross. Would you like to see my references?
2: And are you familiar with this kind of environment?
1: What on earth is that?
2: Sulfuric and nitric acid. Together they're important in producing dynamite, and the explosives our men out there in France need a couple of hundred tons of the stuff a day.
1: Particles of acid land on your face.
3: Die Säurepartikel treiben dich fast in den Wahnsinn. Sie stechen wie Nadeln in deinem Gesicht, dringen in deine Nase, deine Kehle und in deine Augen. Machen dich blind und stumm, bis du die Flucht ergreifst.
2: Did the Red Cross teach you how to handle the effect of this stuff in case of an emergency?
1: I'm afraid the Red Cross simply had me running up a large kitchen.
2: Really? In our kitchen, we have two nieces of the Duchess of Wellington. And sadly, they couldn't tell the difference between a turnip and a boiled egg.
4: There's some room here by me, if you like.
0: Um die Rüstungsindustrie in Gang zu halten, setzen die kriegführenden Staaten auf die Opferbereitschaft der Frauen. Die Armee braucht Granaten, Bomben und Patronen in einem nie zuvor gekannten Ausmaß. Die Arbeitsbedingungen in der Rüstungsindustrie sind mörderisch. Unfälle an der Tagesordnung, Arbeitsschutz unbekannt. Die Frauen riskieren täglich ihre Gesundheit und ihr Leben.
5: Two pieces of sugar for me.
1: Only one each, I'm afraid.
5: We're wasting away. And you won't even give us enough sugar for our tea.
1: The sugar is rationed, I assure you. It isn't my decision.
5: I'm feeling dizzy.
1: Please don't make a scene over a piece of sugar.
6: Mary! She's falling. Catch her.
1: Let me see. The ether in the cordite affects the girl.
3: Der Ether im Sprengstoff greift die Gesundheit der Mädchen an.
1: Hysteria and sometimes
3: sie leiden unter Kopfschmerzen, werden hysterisch, haben manchmal sogar epileptische Anfälle. Manche der Mädchen bekommen 12 oder mehr Anfälle hintereinander.
1: Some of the girls have 12 fits or more, one after the other.

0: schon wieder Abend?
1: Nein, es ist früh am Morgen.
0: Das kann ja nicht sein, da fahren wir ja nach Osten.
1: Nach Osten? Aber das heißt, wir fahren nach Sibirien. Schlimmer geht's ja nicht.
0: Nein, das heißt, dass die unsrigen gewinnen. Die rücken immer weiter vor mit der Front. Die haben vielleicht schon Moskau eingenommen. Das heißt, wir sind bald frei.
1: Karl, bitte, wir fahren nach Sibirien!
2: Es hat an Sanität gefehlt. Und sonst hat sich auch niemand um uns gekümmert. Durch diese Unordnung brachen viele Krankheiten aus. Die Hälfte von uns ist an Typhus gestorben. Und keiner von ihnen hat ein ordentliches Begräbnis bekommen.
3: Es passt gerade gar nicht. Ich bin mit Werner verabredet.
4: Werner Waldeckers

0: abgestürzt. Ein Übungsflug.
1: Tot?
0: Ja, tot.
1: Ich stellte mir sein Gesicht vor. Die strahlenden Augen. Das lustige, spöttische Lachen. Die blonde Haarsträhne unter der schief aufgesetzten Mütze. War das alles zerschlagen, zerbrochen, in zwei geborsten Blut verschmiert? Die Hirnschale in Stücke? Und ich hätte ihn heute geküsst, Gretel. Ich hätte es getan.
0: Ja, das hättest du.
2: Hurry, please. Keep calm.

0: is Mary Morgan? Where is Mary Morgan?
1: Lebte hoch oben, wie ein kleines Würstchen am Himmel. Suchscheinwerfer leuchteten auf. Dann feuerten die Geschütze.
0: Mary! Oh! Mary! It's okay. I'm here.
2: Bisher waren Zeppeline allgemein bestaunte Wunderwerke der Technik. Jetzt werden sie zu Kriegsmaschinen. Die mit Wasserstoff gefüllten Luftschiffe können ihre Motoren in der Luft stoppen, unbemerkt über das Land gleiten und Bomben abwerfen. Ihre große Reichweite erlaubt es ihnen, über die Nordsee nach England und sogar bis nach Schottland zu fliegen. Noch kann der Bombenkrieg keine flächendeckenden Zerstörungen anrichten. Doch die psychologische Wirkung ist gewaltig. Luftangriffe richten sich bald nicht mehr nur gegen Soldaten und Rüstungsbetriebe. Sie bedrohen Städte fern der Front, töten Zivilisten, Frauen und Kinder. Großbritannien hat für immer aufgehört, eine Insel zu sein.
3: The Edinburgh people got a big fright.
4: Die Einwohner von Edinburgh bekamen große Angst, denn wir hier in Schottland hatten bis vor kurzem geglaubt, man würde uns verschonen. Aber wir haben uns getäuscht.
3: But we were wrong.
5: Ein Zeppelin hat heute Nacht 9 Häuser zerstört. Die Pariser verlangen harte Vergeltungsschläge gegen deutsche Städte, wobei die Bevölkerung nicht geschont werden soll.
6: Kettenbomben haben ein 3-stöckiges Haus getroffen und wie ein Kartenhaus ineinander geworfen. Die im Keller Verschütteten waren bis heute Abend noch nicht alle geborgen.

0: two sugars for you, was it?
1: Thank you.
2: Jetzt sind wir schon so weit gefahren. Vielleicht sind wir bald in Vladivostok. Was meinst du, Sepp?

Winter um Winter hoffen die Soldaten in ihren Stellungen auf Frieden und Rückkehr in die Heimat. Während die Generäle schon die nächsten Offensiven planen. Mit noch mehr Männern, noch mehr Kanonen, noch mehr Zerstörungskraft als je zuvor. Sobald der Schnee schmilzt, soll es weitergehen. Front und Heimat sind gleichermaßen zu Angriffszielen geworden. In diesem Krieg gelten keine Regeln und keine Grenzen mehr. Er ist total geworden. Niemand ist sicher. Nicht nur Häuser, Städte und Leben hat der Krieg zerstört. Zerstört sind Glaube, Träume und Hoffnung.

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1: Wir sind eine Frauengruppe, die sich deutschlandweit für die Rechte von Frauen stark macht.
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0: Der Opposition geht das nicht weit genug. Am Staatstheater gibt es Vorwürfe wegen sexueller Belästigung bei Ballettproben. Jetzt reagiert unter anderem die Ministerin. Und Strafzahlungen, wenn Studierende doch nicht Landärzte werden wollen, ist das rechtens? Wie wichtig es ist, dass die Feuerwehr auch große Flächenbrände löschen oder dass man auf plötzliches Hochwasser schnell reagieren kann, das haben wir in der letzten Zeit zum Teil am eigenen Leib erlebt. Und das sind nur zwei Beispiele dafür, dass es einen funktionierenden Katastrophenschutz geben muss. Dafür will die Landesregierung nun ein neues Gesetz beschließen, mit dem die neuen Strukturen aufgebaut werden. Damit kommen auf Kommunen, Landkreise, aber auch auf das Land neue Pflichten zu. Heute wurde das Gesetz im Landtag diskutiert. Marco Karp berichtet.
1: Der Brand bei Illingen vergangene Woche. Einsatzkräfte aus allen Landkreisen waren vor Ort. Eine logistische und organisatorische Herausforderung. Mit neuen Regelungen soll das Brand- und Katastrophenschutzgesetz zu einem Bevölkerungsschutzgesetz werden. Nach den Plänen der Landesregierung sollen Kommunen und Landkreise verpflichtet werden, etwa Gefährdungs- und Risikoanalysen zu erstellen und Bedarfsplanungen für Ausrüstung anzufertigen.
2: Wir wollen gemeinsam wissen, was wer hat und wie wir an die entsprechenden Dinge kommen. Um es umgangssprachlich zu sagen, es ist manchmal besser zu haben als zu brauchen, aber es ist vor allen Dingen zu wissen, wo man was hat, das Entscheidende. Gemeinsame Strukturen, Beschaffung, Ausbildung und Einsatz sparen Ressourcen, vermeiden unnötige Doppelvorhaltungen und erhöhen durch die mögliche Spezialisierung die Qualität in der Lagebewältigung.
1: Das Gesetz richtet sich an nicht polizeiliche Organisationen. Es regelt, dass auch gemeinsame Übungen durchgeführt werden müssen. Es soll neue Stabs- und Führungsstrukturen geben, im Ministerium, aber auch bei den Kommunen. Dadurch sollen Ansprechpartner und Handlungsmuster klar definiert werden. Bei den Einsatzkräften, die im Landtag anwesend waren, kommt der Gesetzentwurf insgesamt gut an, denn er schafft auch eine Übersicht darüber, wer in welcher Organisation tätig ist.
3: Ihr habt hier die ganze Zeit immer die Schwierigkeiten, wer ist denn wo doppelt verortet, dreifach verortet. Und das kann jetzt auch in diesem Gesetz Klarheit geschaffen werden durch mehr Transparenz. Wer ist wann, wo, wie, in welcher Organisation tätig und ist tätig, wenn es zu einem Fall kommt. Wo ist denn die Priorisierung des Einsatzes?
1: Das Ehrenamt soll gestärkt werden. Für Helfer soll es leichter werden, von der Arbeit freigestellt zu werden. Zudem können Kommunen mehr Hauptamtliche einstellen, um die ehrenamtlichen Helfer zu entlasten. Heißt mehr Kosten, die CDU-Fraktion kritisiert. Es sei nicht klar, welche Kosten auf die Kommunen zukämen für die zusätzlichen Aufgaben und wer sie bezahlen solle.
4: Zusätzlich muss bei jeder kommunalen Verwaltung ein Stab für außergewöhnliche Ereignisse gebildet und die notwendige Rufbereitschaft organisiert werden. Gleichzeitig räumt die Landesregierung zusätzlichen Planungs-, Melde- und Dokumentations- und Koordinationsaufwand ein. Und sie sagt selbst, dass die finanziellen Folgen derzeit nicht vollumfänglich abgeschätzt werden können.
1: Der Gesetzentwurf ist mit Stimmen der SPD- und AfD-Fraktion an den zuständigen Ausschuss überwiesen worden, wo er weiter beraten wird.
0: Letzte Woche stand bei uns eine große Recherche im Mittelpunkt. Im Fokus das Saarländische Staatstheater. Dort hat es bei einer Ballettproduktion Anfang 2023 mutmaßlich sexuelle Übergriffe durch einen Gastchoreografen gegeben. Die ganze Aufführung ist damals vom Staatstheater abgesagt worden. Was tun, damit so etwas gar nicht erst passiert? Alice Krämer mit Reaktionen.
5: Berührungen an Brust und Po, angeblich um Bewegungen zu demonstrieren, sexualisierte Kommentare über ihre Körper, vulgäre Witze. Der französische Choreograf Abu Lagras soll sich während der Proben zu Orfeo et Euridice gegenüber den Tänzern anhaltend sexuell übergriffig verhalten haben. Zu den Vorwürfen hat sich Lagras bis heute nicht geäußert. Wegen sogenannten unüberbrückbaren Differenzen zwischen Choreograf und Theaterleitung ist die Produktion abgesagt worden. Die Freunde des Saarländischen Staatsballetts möchten sich zu diesem Vorfall nicht äußern. Dies sei Sache des Theaters, so die Begründung. Bildungsministerin Streichert-Clivaux ist Vorsitzende des Aufsichtsrates des Saarländischen Staatstheaters. Der damalige Intendant Bodo Busse habe sie über die Hintergründe zur Absage informiert. Die erhobenen Vorwürfe seien sehr ernst genommen worden. Das Saarländische Staatstheater hat, soweit der Aufsichtsratsvorsitzenden bekannt, innerhalb einer Woche in diese Angelegenheit schnell zum Schutze der Tänzerinnen und Tänzer reagiert. Die Ministerin betont, es müsse wirksame Beschwerdewege geben. Über 3 Jahre hat es gebraucht, bis sich ehemalige Tänzer des Saarländischen Staatsballetts über die Vorfälle von Februar 2023 öffentlich geäußert haben. Für Bühnengewerkschafter Hess hat das einen Grund.
6: Die Karrieren von Tänzerinnen und Tänzern sind allgemein meistens relativ kurz und dadurch ist der Druck auf die Karriereentwicklung, auf die Chancen, wie man weiterkommen kann, sehr, sehr hoch. Zugleich steht natürlich auch die Angst vor dem Jobverlust dahinter.
5: Das Problem, bei der Beschwerdestelle müsse man sich oft mit Namen äußern. Damit mache man sich angreifbar. Künstlerische Verträge seien nur auf 1 Jahr befristet. Zudem könne die Theaterleitung einen Vertrag nicht verlängern, ohne dafür nachprüfbare Gründe angeben zu müssen. Eine der zentralen Forderungen der Gewerkschaft, Beschäftigte, die sich für ihre Kolleginnen und Kollegen einsetzen, wirksamer vor einer Nichtverlängerung ihrer Verträge zu schützen.
6: Das heißt, ein stabileres Jobverhältnis zu schaffen dahingehend, dass sie keine Gefahr fürchten müssen an der Stelle, wenn sie sich äußern, wenn sie für ihre KollegInnen eintreten, da Repressalien fürchten zu müssen.
5: Der Deutsche Bühnenverein, die Arbeitgeberseite, sieht das anders. Den Schutz der Beschäftigten erreiche man unter anderem durch die Einrichtung einer Beschwerdestelle und durch entsprechende Schulungen der Mitarbeitenden. Der Bühnenverein verweist auf seinen Verhaltenskodex. Die Nichtverlängerung von künstlerisch Beschäftigten und deren Schutz vor Übergriffen stehen für den Bühnenverein in keinem kausalen Zusammenhang. In einer internen Mail an die Mitarbeitenden des Saarländischen Staatstheaters zeigt sich Intendant Michael Schulz betroffen. Solche Ereignisse dürfen sich nicht wiederholen.
0: Es klingt eigentlich wie ein Modell, von dem alle nur profitieren. Eine Win-Win-Situation. Wer keine ausreichend guten Abiturnoten hat, um Medizin studieren zu können, soll dennoch studieren dürfen, wenn er oder sie sich verpflichtet, als Hausärztin oder Arzt auf dem Land zu arbeiten. Wer diese Verpflichtung nicht einhält, muss Strafe zahlen. Nun haben bundesweit 28 Studierende, die sich darauf eingelassen hatten, dagegen geklagt. 2 von ihnen studieren an der Uniklinik in Homburg. Bettina Rau über die Vorwürfe.
7: 140 Studierende sind es, die sich im Saarland nach der Landarztquote verpflichtet haben. Zuletzt wurde die Quote auf 11% der Studierenden angehoben. Gesundheitsminister Jung hält das Modell für erfolgreich, will es sogar noch ausweiten.
8: Wir haben gestern im Kabinett einen Gesetzesentwurf beschlossen, in das Anhörungsverfahren gegeben, um zukünftig auch im Bereich der Kinderärzte und der Zahnärzte eine kleine Zahl von exklusiven Zulassungsbedingungen zum Studium zu bekommen für diejenigen, die im ländlichen Raum in Zukunft arbeiten wollen.
7: Anwalt Joachim Rau vertritt bundesweit zahlreiche der 28 Studierenden, die gegen die Landarztquote klagen. Auch die beiden aus dem Saarland. Rau hält die Verträge für unseriös. Viele Studierende wüssten zu Beginn gar nicht, welche Fachrichtung ihnen liegt. Auch sei die Vertragsstrafe von bis zu 250.000 Euro zu hoch. Dazu komme, dass nur eine Vertragsstrafe festgesetzt werden könne.
9: So sind die Länder, jedenfalls nach meiner Rechtsauffassung, nicht in der Lage, gegebenenfalls erst einmal mit einer moderaten Strafe anzufangen, um, ich sag mal, die Personen auf Spur zu bringen und dann gegebenenfalls mit einer weiteren Strafe zu sanktionieren, damit dann die Vertragsverpflichtungen auch erfüllt werden, sondern es kann eben nur eine Sanktion erfolgen. Und vor dem Hintergrund besteht natürlich die erhebliche Gefahr, dass bei der Sanktion gegen das Übermaßverbot verstoßen wird.
7: Der Marburger Bund kritisiert das ganze System. Die Attraktivität des Lebens auf dem Land müsse generell verbessert werden, wie etwa die Kinderbetreuung. Viele Studierende könnten anfangs nicht absehen, welches Spezialgebiet ihnen liege.
10: Man will ja gute Ärzte haben und jemand, der halt die Fachrichtung gar nicht zu einem passt. Wenn das jetzt ein Top-Chirurg gewesen wäre, dann Chirurgen brauchen wir auch. Also das ist schon dann schwierig, wenn man sich so früh festlegen muss. Und wir sehen immer mehr, gerade für die Allgemeinmedizin entscheiden sich viele, die gedacht haben, sie wollen Innere machen und merken, mit dem Klinikalltag, das ist nicht ihrs. Und die gehen dann häufig in die Allgemeinmedizin. Die wissen das ja aber zu Beginn ihres Studiums nicht.
7: Der Gesundheitsminister wird den Ausgang des ersten Verfahrens in Nordrhein-Westfalen demnächst genau beobachten. Wann das Gericht im Saarland urteilen wird, ist noch offen.
0: Im Saarland hat die Weinlese begonnen. Sie haben richtig gehört. Es ist nicht mal September und die Winzer legen jetzt dennoch los. Es war lange trocken und die Sonne hat fast dauernd geschienen. Das sind die beiden Hauptgründe. Die Winzer hoffen wegen des besonderen Wetters jetzt auf einen besonderen Jahrgang. Herbert Mangold hat heute eine Winzerin beim Leseauftakt begleitet.
11: Die ersten Trauben sind reif, so auch beim Weingut Schmidt-Weber in Perl. So früh haben die Winzer, soweit sie sich erinnern können, noch nie gelesen. Im Augenblick wird auch ein Traubenvollernter eingesetzt. Der dient einerseits dazu, Arbeitskräfte einzusparen, andererseits können so heiße Sommertemperaturen während der Ernte besser umgangen werden.
12: Die Lese wird ja immer früher und dementsprechend ist es meistens ziemlich heiß. Und dann können wir morgens schon direkt um 5 Uhr, kriegen wir schon die ersten Trauben rein mit dem Vollernter. Die sind dann schön kühl und können wir dann schnell verarbeiten. Also ist halt mikrobiologisch dann auch ganz gut für die Trauben. Und parallel sind wir dann immer mit dem Handleseteam tagsüber unterwegs und die Trauben kommen dann abends auf die Presse.
11: Erhöhte Sonneneinstrahlung führt zu einem Problem. Wenn die Trauben zu lange am Stock bleiben, werden sie zu süß. Das erzeugt bei der Gärung mehr Alkohol und das kann den Geschmack des Weines negativ beeinflussen.
13: Der Wein bekommt zu viel Alkohol und deswegen Alkohol macht den Wein dann bitter und brandig vom Geschmack her. Und die Aufgabe des Winzers ist, einen Wein zu produzieren, der Spaß und Freude macht.
11: Die Trockenheit an sich ist für die Rebstöcke an der Obermosel im Gegensatz zu anderen Regionen weniger problematisch. Die Wurzeln der älteren Pflanzen erreichen sogar das Grundwasser.
13: Es gibt in manchen Regionen Deutschlands leichte Böden, Löss- und Sandböden, wo das Wasser sehr schnell schwindet. Wir haben hier in unserem Bereich an der oberen Mosel Muschelkalk- und Keuperböden, die eine sehr hohe Wasserspeicherkapazität haben und insofern auch genügend Wasservorräte zunächst für diese Situation zu bestehen.
11: Am Nachmittag sind dann genügend Trauben gelesen. Es geht zurück in die Kälterei des Weinguts. Jetzt wird sich zeigen, wie hoch Ertrag und Qualität sind. Rund 5000 Liter kommen am ersten Erntetag zusammen. Weniger als erwartet. Die studierte Winzerin misst den Zuckergehalt in Öxle. Mit einem Wert von 85 ist sie zufrieden.
12: Die Trauben haben auch eine geringere Saftausbeute, einfach durch die Trockenheit ein bisschen weniger Saft in den Beeren. Aber die Mostgewichte sind da, die Säuren sind aktuell auch noch stabil und das ist das Wichtigste und das deutet auf einen sehr schönen Jahrgang hin.
11: Ob die Erwartungen erfüllt werden, wird sich allerdings erst in den kommenden Monaten zeigen. Denn zwischen der ersten gelesenen Traube und dem fertigen Wein liegt noch viel Arbeit.
0: Gleich reisen wir zurück in die Zeit, als das Saarland Kriegsgebiet war. Der Westwall, ein riesiges Bollwerk aus Panzersperren, der zog sich auch durch Saarbrücken. Und jetzt sind gerade Spuren des Westwalls aufgetaucht, mitten in einem friedlichen Ort der Begegnung zwischen Deutschland und Frankreich, im Deutsch-Französischen Garten. Mehr zu der Entdeckung gleich. Erstmal hat Anja Fröhlich die Nachrichten für Sie.
14: Guten Abend. Der Landtag hat einen Gesetzentwurf der CDU-Fraktion zum Bürokratieabbau debattiert. Er sieht vor, alle Berichts- und Aufbewahrungspflichten 2028 auslaufen zu lassen. Nur wenn der konkrete Nutzen nachgewiesen werden kann, sollen sie beibehalten werden. Mit den Stimmen von CDU und AfD wurde der Entwurf an den Innenausschuss verwiesen. Die SPD enthielt sich bei der Abstimmung. Der Landtag hat einstimmig Änderungen am Behindertengleichstellungsgesetz beschlossen. Demnach müssen öffentliche Gebäude künftig komplett barrierefrei gebaut werden, auch in den Bereichen ohne Publikumsverkehr. Außerdem müssen Informationen und Dokumente für Menschen mit Behinderung zugänglich sein. Das Land setzt damit die UN-Behindertenrechtskonvention um.
15: Im Prozess um den mutmaßlich getöteten Saarbrücker Künstler Martin H. hat die Staatsanwaltschaft für den Angeklagten lebenslange Haft wegen Mordes und Untreue beantragt. Zudem solle die besondere Schwere der Schuld festgestellt werden. Der 61-Jährige habe in seinem Büro in Saarbrücken seinen Freund mit einem Kopfschuss von hinten getötet. Auch wenn die Leiche von Martin H. nicht gefunden worden sei, sei die Indizienkette gegen Werner S. so dicht, dass die Tat ohne vernünftigen Zweifel erwiesen sei. Er habe mit dem Mord verhindern wollen, dass auffliege, dass er 500.000 Euro veruntreut habe. Die Plädoyers der Nebenklage und Verteidigung sind für morgen geplant. Werner S. bestreitet die Vorwürfe.
14: Der Beamtenbund im Saarland erwägt, gegen das neue Besoldungsgesetz vorzugehen. Grund ist das sogenannte fiktive Partnereinkommen. Dabei geht es darum, dass der Staat bei der Berechnung der Besoldung annimmt, dass es einen Lebenspartner gibt, der ebenfalls Geld verdient. Dabei spielt es keine Rolle, ob das tatsächlich der Fall ist. Der Beamtenbund bezeichnet dies als höchst fragwürdig und nicht verfassungskonform. Grundsätzlich begrüßt der DBB SAR aber die Anhebung der Besoldung. Ende kommenden Jahres sollen die ersten Transportpanzer ausgeliefert werden, die vollständig in Freisen gebaut wurden. Das hat der Rüstungskonzern KNDS mitgeteilt. Es geht zunächst um knapp 900 Fahrzeuge im Gesamtwert von rund 2 Milliarden Euro. Ein Großteil davon sei fest von der Bundeswehr bestellt. Das Unternehmen geht davon aus, dass weitere Bestellungen folgen. KNDS will in den kommenden Jahren knapp 100 Millionen Euro in den Standort in Freisen investieren.
16: Im Saarland fehlen 14.000 Wohnungen. Zu diesem Schluss kommt eine Studie des Pestel-Instituts im Auftrag des Bundesverbands Deutscher Baustofffachhandel. Angesichts des Arbeitskräftebedarfs sei ein neuer Wohnraum dringend nötig. 2025 seien im Saarland 1.080 Wohneinheiten weniger gebaut worden als noch 2 Jahre zuvor. Bundesweit waren es 84.620 Wohnungen weniger. Die Studienmacher sprechen von Milliardenumsätzen, die dem Baugewerbe so bundesweit entgangen seien. Unverantwortlich von der Bundesregierung, heißt es.
17: Das Heizungsgesetz ist der Klassiker dafür, wie Unsicherheit auch geprägt wird. Und am Ende des Tages glaube ich, dass dieser Zickzackkurs, den wir seitens der Politik erleben, wenn es um das Thema Gesetze, das Thema Vorgaben oder das Thema Auftragsgestaltungen geht, nicht gerade vertrauensbildend und förderlich in der Kontinuität unseres Geschäftsfeldes ist.
16: Der Rückgang im Wohnungsbau habe das Bruttoinlandsprodukt in Deutschland 0,6% gekostet.
14: Patienten im Saarland haben im vergangenen Jahr mehr potenzielle Behandlungsfehler gemeldet. Der medizinische Dienst der Krankenkassen im Saarland zählt 130 Fälle und damit 7 mehr als im Jahr davor. Die meisten Verdachtsfälle gäbe es im Bereich Chirurgie und Orthopädie, gefolgt von Zahnmedizin. Allerdings hätten insgesamt nur 26 Patienten mit ihrer Klage Erfolg gehabt. In Homburg ist die Zahl der Wohnungseinbrüche deutlich gestiegen. Das zeigt die örtliche Kriminalstatistik. Demnach wurden im vergangenen Jahr 75 Einbrüche gemeldet. Im Jahr davor waren es noch 45. Insgesamt sei die Kriminalität aber rückläufig. Seit heute findet in Köln wieder die Gamescom statt. Vor Ort sind auch saarländische Firmen. Ihre Spieleprojekte können bis Sonntag auf der Messe ausprobiert werden.
18: Das Spiel From Ruins des Saarbrücker Studios Digitales Interactive hat dieses Jahr Gamescom-Premiere. Die Messe gibt dem Studio die Möglichkeit, das Spiel schon vor der Veröffentlichung etwas bekannter zu machen.
19: Die andere Sache ist, dass wir natürlich Erfahrungen damit sammeln. Leute playtesten es ja quasi hier und dann sehen wir, wenn irgendwelche Probleme auftauchen, ob das Game Design funktioniert, ob es Bugs gibt.
18: Insgesamt zeigen 5 Gaming-Studios aus Saarbrücken, St. Ingbert und Neunkirchen auf der Gamescom ihre Spieleprojekte. 4 davon wurden hier auch schon im letzten Jahr präsentiert. Das saarländische Wirtschaftsministerium fördert den Stand. Die regionalen Unternehmen sollen außerhalb des Saarlandes wahrgenommen werden.
20: Wir brauchen die Sichtbarkeit. In dieser Branche ist man nicht nur auf die Region dann angewiesen, sondern auch sogar international.
18: Die Gamescom gilt als weltweit größte Fachmesse für Computerspiele. Vergangenes Jahr waren laut Veranstalter rund 357.000 Menschen in Köln vor Ort.
14: Die Völklinger Hütte hat die Ausstellung X-Ray bis zum 6. September verlängert. Grund sei der große Zuspruch. Thema der Ausstellung in der Gebläsehalle sind die kulturellen und künstlerischen Aspekte der Röntgentechnik sowie ihre Auswirkungen auf Politik, Medizin, Mode und Film. Soweit der Nachrichtenüberblick. Um 9:45 gibt es in der Spätausgabe von SR Info noch einmal ein Nachrichtenupdate. Und hier übernimmt wieder Sonja.
0: Vielen Dank, Anja. Wer bei uns hier in Europa digital bezahlen will, der ist meistens auf Systeme aus den USA angewiesen. PayPal, Visa oder Mastercard, Google Pay oder Apple Pay. Immer wieder gibt es Versuche, ein eigenes, unabhängiges, europäisches System einzuführen. Bislang mit geringem Erfolg. Die Kollegen von Plus Minus haben sich die Gründe dafür genauer angesehen und zunächst mal ein Beispiel aus Südamerika gefunden. Dort funktioniert es nämlich.
21: Rio de Janeiro. Nicht nur an der Copacabana, sondern in ganz Brasilien nutzt es fast jeder das Bezahlsystem Pix. Entwickelt von Brasiliens Zentralbank, bewusst aufgebaut als Konkurrenz zu amerikanischen Anbietern wie Visa oder PayPal. Heute nutzen Pix rund 80% der Bevölkerung. Wir sind in Wien. Für das kontaktlose Zahlen in ganz Europa hat hier vor 10 Jahren Christian Pirkner das digitale Bezahlsystem Bluecode entwickelt. Doch der große Erfolg blieb aus. Pirkner sagt, er sei ausgebremst worden.
2: Meistens ist das, dass die Zugänge in Bankenhand sind und hier die Banken lieber selber die Infrastruktur noch mal nachbauen wollen. Die Dinge gibt es seit vielen Jahren, stehen zur Verfügung, aber leider kommt man an die Netze nicht ran ohne die Kreditwirtschaft.
3: Geld senden und empfangen in unter 10 Sekunden.
21: Vor 2 Jahren startete Vero das digitale System einer europäischen Bankeninitiative. Als Alternative zu PayPal und Co. können damit auch saarländische Kunden per Handy Geld überweisen und online einkaufen. 60 Banken beteiligen sich, auch die Sparkasse Saarbrücken.
22: Ein großer Vorteil von Vero ist ja, dass es deutlich günstiger ist. Hinter dem Verfahren in Deutschland liegt ja unsere gute alte Girocard. Manche sagen auch noch die EC-Karte. Das ist für Händler deutlich günstiger. Und wir sind auch für unsere Händler verantwortlich. Und deshalb, das macht es ja so attraktiv. Also ich glaube schon, dass diese Unabhängigkeit von den großen globalen Amerikanern wichtig wird, auch um die Kosten für alle Beteiligten niedrig zu halten.
21: Allerdings ist Vero noch recht unbekannt. Für Thomas Beutler von der Verbraucherzentrale des Saarlandes sind Bezahlanbieter aber ein wachsendes Beratungsthema. Besonders wichtig für die Kunden sei, dass Bezahlen einfach und sicher funktioniere. Europa sei da weniger wichtig.
23: Ich glaube, die wenigsten Verbraucher werden sich aus Patriotismus für einen Zahlungsdienstanbieter entscheiden. Was aber einleuchtend ist, wenn mehr Konkurrenz auf dem Markt da ist, dann werden auch die Preise für die Zahlungsdienste nicht steigen, die der Händler am Ende ja auf den Verbraucher umlegt. Und auch aus Gründen der Stabilität, das heißt, wenn wir da irgendwo auch uns ein bisschen unabhängiger machen von internationalen Zahlungsdiensteanbietern, ist es für Europa generell vorteilhaft.
21: Und noch ein System. Die Europäische Zentralbank will den digitalen Euro einführen. Geplant ist, dass dieser funktioniert wie Bargeld, aber nur elektronisch verfügbar ist. Was sich durchsetzen wird, viele setzen auf Vero und den Euro, wenn beide zusammenarbeiten.
0: Ausführlichere Infos zu diesem und auch zu anderen Themen heute Abend im Ersten in Plus Minus vom Saarländischen Rundfunk. 9:45 geht's los mit Julia Lehmann. Holz ist ein wertvoller Rohstoff und mit Holz zu bauen gilt als umweltfreundlich und nachhaltig. Aber bei der Ausbildung der angehenden Zimmerleute wird viel Material verbraucht, das nachher weggeworfen wird. Der Arbeitgeberverband Bau will hier die Bremse ziehen. Zusammen mit anderen Beteiligten aus der Holzwirtschaft hat er ein besonderes Modell entwickelt, das Moduloop, an dem die Azubis jetzt üben können, ohne viel Holz zu verschwenden. Laszlo Mura hat sich das angesehen.
24: Nach dem Aufbau folgt der Abbau. Erst ist die Fassade dran. Ein Ausbildungsjahr lang hatten Azubis das Moduloop im Ausbildungszentrum in Saarbrücken zusammengeschraubt. Gerüst, Innenwände, Dämmung, Außenwände und Fenster.
25: Das war jetzt der erste Aufschlag. Das wird jetzt von heute im Rückbau angefangen. Das wird jetzt eingelagert. Und dann zum zweiten Ausbildungsjahr, also nächstes Jahr zum Frühjahr, wird das nochmal rausgeholt, damit der Auszubildende neu aufgebaut.
24: So sah das Moduloop im Rohzustand aus. Die Balken sind mit speziellen Verbindern aufgebaut. Sie können ohne Verlust zurückgebaut werden. Bei einem Workshop an der HTW in Saarbrücken durften Azubis zusammen mit angehenden Ingenieuren ausprobieren, wie das funktioniert.
26: Heute wird quasi ein Detailpunkt vom Moduloop ein bisschen abgewandelt, nachgebaut. Und dann wird ein Belastungstest daran durchgeführt. Das ist quasi eins der Kernstücke vom Moduloop. Das ist eine Ecke an der Bodengruppe. Die wird nachgebaut und dann getestet, wie viel die aushält.
24: Der sogenannte Idefix-Verbinder. Er wird mit mehreren Schrauben im Holz fixiert. Messen, Bohren und Fräsen erfordern höchste Präzision, damit am Ende auch alles passt. Die Azubis und Studierenden ergänzen sich dabei.
27: Ist mal was ganz anderes. Haben wir bisher noch nicht so gemacht. Und man kann daraus auch viel mehr lernen, wie dass man nur die Theorie im Unterricht lernt.
28: Ich bin sehr zufrieden mit meinem Team. Die sind sehr aufmerksam, die können mir auch viel erklären. Ich habe schon viel gelernt. Und ansonsten sind wir eigentlich auch ein ganz gutes und schnelles Team, wenn wir nicht immer unser Werkzeug verleihen würden.
29: Auch das mal das Theoretische, was wir quasi immer nur in den Taschenrechner eintippen, jetzt auch mal praktisch sehen, schon sehr spannend.
24: Dann der Belastungstest. stark genug, um es im Modulub zu verbauen. Das erste Exemplar war nur der Anfang. Schon bald sollen weitere folgen.
25: Es ist eine Modulbaureihe. Wir haben 3 Module geplant, dass man dann auch flexibel aneinander setzen kann, um das nochmal zu demonstrieren.
24: In 2 Tagen ist das Modul zerlegt, ohne viel Abfall.

Guten Abend, herzlich willkommen zum aktuellen Bericht am Mittwoch. Brand- und Katastrophenschutz werden immer wichtiger. Deshalb plant die Landesregierung ein neues Bevölkerungsschutzgesetz.

0: Die Trockenheit der letzten Wochen hat für manche auch was Gutes. Für Historiker zum Beispiel. Die können nämlich jetzt Dinge sehen, die eigentlich tief im Boden verschwunden sind. Wie das zusammenhängt? Alexander M. Groß hat sich mit zwei Denkmalpflegern im Deutsch-Französischen Garten getroffen und dabei viel über dessen Kriegsvergangenheit erfahren.
1: Der Deutsch-Französische Garten. Nur die allerwenigsten Besucher dürften wissen, was sich hier kurz vor Kriegsbeginn abgespielt hat. Bei Patrice Weinerns und Florian Brunner, beides ehrenamtliche Denkmalpfleger, ist das anders. Sie sind auf Muster im Rasen aufmerksam geworden, entstanden durch die Trockenheit der letzten Monate.
2: Das sieht doch aus nach den Spuren von einem Höckerhindernis, das hier 1939 gebaut wurde, als Teil des Westwalls vor der Stadt Saarbrücken.
3: Die Höcker wurden abgesprengt, abgetragen, als hier das alles als Garten gestaltet worden ist. Man hat davon überhaupt keine Notiz gemerkt, gar nichts war da. Und jetzt sieht man es wieder.
1: Die Höckerlinie führte vom Schanzenberg quer durch den heutigen Deutsch-Französischen Garten bis zur Metzer Straße und weiter zum Stiftswald in St. Anual. Alte Fotos aus dem Krieg zeigen den Verlauf der Panzersperren. Die beiden versuchen, diese mit der heutigen Situation abzugleichen. Der Blick ins Tal der Blumen aktuell und damals. 1938 begann der Bau des Westwalls, der für die Propaganda von Nazis gerne in Szene gesetzt wurde. Rund 630 Kilometer lang, vom Niederrhein bis kurz vor Basel. Im Almet in der Nähe des Tabaksweihers sind unzerstörte Panzersperren noch im Wald versteckt zu sehen.
2: Eingesetzt wurden dafür Arbeiter. Die wurden damals 1938 mit einer Dienstverpflichtung aus dem ganzen Reich zusammengebracht. Also es waren keine Zwangsarbeiter, die Leute bekamen Gehalt dafür. Aber sie wurden zwangsverpflichtet, um das zu tun. Also Bäcker, Handwerker aus Dresden, aus Leipzig, Hannover, Köln, die kamen dann alle in den Westen, um an diesen Bunker zu bauen.
1: 88 Jahre später sind einige Spuren noch sichtbar. Die Bunker sind teilweise noch erhalten, die Höckerlinie verschwand. Schade, dass Besucherinnen und Besucher nichts über die Westwall-Vergangenheit erfahren. Wo könnte das besser passen als an einem Ort, an dem Deutsche und Franzosen seit mehr als 75 Jahren zusammen ihre Freizeit verbringen?
2: Die ganze Geschichte ist hier erlebbar und erzählbar. Da könnte man viel mehr draus machen. Das würde diesem DFG eine zusätzliche Schicht geben, die man mit Führungen, mit Informationstafeln noch zusätzlich beleben könnte.
3: Es ist ein Teil unserer Saarbrücker Geschichte, aber es ist ein Teil der deutschen Geschichte. Und ich bin fast schon ein bisschen schockiert, dass an der NATO-Ostflanke zurzeit wieder Höckerlinien aufgebaut werden, vielleicht in anderer Form. Aber ich denke, sowas schärft auch noch mal ein ganz klein wenig die Sinne dafür, dass der Frieden nicht unbedingt selbstverständlich ist.
1: Die Natur wird sich irgendwann erholt haben. Ob dann wieder Gras über die Geschichte wachsen wird?
0: Die moderne Landwirtschaft ist weiblich und das nicht mehr nur im Hintergrund, sondern ganz vorne, auch an den großen Landmaschinen. Gestern hat Ihnen Herbert Mangold schon eine Landwirtin vorgestellt, die ihre Leidenschaft im Nebenerwerb lebt. Heute geht es um eine oder eher zwei Frauen, für die die Landwirtschaft ihr Hauptberuf ist.
4: Schwein gehabt. Das gilt auf jeden Fall für die langjährige Landwirtin Ulrike Benz und ihre ehemalige Auszubildende Tabea Joost. Mit Tieren umgehen, Land bebauen, das ist ihr Ding. Beide gehören zu einer Generation von Frauen, die selbstbewusst im Stall nach dem Rechten sehen.
5: Oh, die warten schon aufs Frühstück.
4: Dass Benz den Hof übernommen hat, verdankt sie vor allem ihrer Familie.
5: Ich bin meinem Großvater dankbar. Der hatte mit Gleichberechtigung sicherlich nichts am Hut. Aber dadurch, dass es keinen Enkelsohn gab, hat er mir alles beigebracht. Und mein Vater hatte auch kein Problem damit. Da wurde kein Unterschied gemacht.
4: Trotzdem wollte sie wissen, ob sie auch außerhalb des Hofes arbeiten konnte. Doch das verlor schnell seinen Reiz.
5: 365 Tage im Jahr antreten, das ist nicht meins. Und habe dann halt studiert und habe 2 Jahre Bürojob gemacht, um dann festzustellen, nur Büro ist nicht mein Leben und bin dann halt ja, wieder zurück auf den Hof. Und das hat halt besser gepasst.
4: Hier auf dem Hof hat Ulrike Benz Tabea Joost ausgebildet. Im ersten Lehrjahr war sie noch alleine. Da hat das Geschlecht keine Rolle gespielt.
6: Im zweiten Lehrjahr war das Ganze schon ein bisschen schwieriger, weil wir da einfach zu zweit als Azubis waren. Und der zweite Azubi war tatsächlich auch ein junger Mann. Und von daher ist er dann halt sozusagen zum Traktorfahren halt vorgekommen als ich. Und ich war dann halt, wie man es so schön als Klischee kennt, so eher im Kuhstall tätig. Und er durfte dann halt mehr Traktor fahren als ich.
4: Doch das ist inzwischen kein Thema mehr. Den meterlangen Flug zu bewegen, für Tabea Joost kein Problem. Heute arbeiten die beiden gemeinsam am Traktor. Eine Schar wird gewechselt. Routine für beide. Frauen den Weg in die Landwirtschaft zu ebnen, für Ulrike Benz eine Selbstverständlichkeit.
7: Wenn man nicht aus der Landwirtschaft kommt, muss man manche Sachen vielleicht einmal mehr erklären und auch erstmal ausprobieren. Aber ich finde, man sieht relativ schnell, ob jemand Spaß und Talent hat. Und Tabea, würde ich sagen, war auf alle Mal schneller wie die Jungs, die nicht aus der Landwirtschaft kamen und da keinen Zugang dazu.
4: Inzwischen arbeitet Tabea Joost auf dem Hof von Familie Körner bei Kirkel.
8: Wenn du jetzt den Roboter automatisch eine Fahrt laufen lassen willst, dann zeige ich dir das gerade. Dann gehst du hier aufs Haus.
4: Ob im Stall, auf dem Traktor oder am Bildschirm des Fütterungsroboters, die Landwirtschaft wird weiblicher und gewinnt auch dadurch an Zukunft.
0: Noch 3 Tage, dann startet die SVE in die Bundesliga. Thema jetzt für Leonie Holz.
9: Schönen guten Abend. 8 lange Wochen sind vergangen, seit die SV Elversberg in die Saisonvorbereitung gestartet ist. Eine Vorbereitung, die ja sehr besonders war, und es wird eine historische Saison für die Elversberger, denn sie sind zum ersten Mal in ihrer Vereinsgeschichte in der Belle Etage des deutschen Fußballs angekommen, in der Bundesliga. Vor dem ersten Spieltag wagt Matthew Genie Schön noch mal einen Blick auf diese Vorbereitung und die Gewinner und die Verlierer im Kader.
10: Diese Bilder sind knapp 3 Monate alt. Die SVE schafft den Aufstieg in die Belle Etage des deutschen Fußballs. Oder wie Vincent Wagner sagt:
11: Die Landung auf dem Mond.
10: Und jetzt beginnt die Mars-Mission. Klassenerhalt in der Bundesliga. Dafür schuftet die Mannschaft seit mehr als 8 Wochen, länger als jeder andere Erstligist. 7 Testspiele und die gelungene Generalprobe im DFB-Pokal später. Und die Vorbereitung ist zu Ende. Aber wer sind die Gewinner in der Wagner 11? Und wer muss sich in dieser Saison vielleicht erst einmal noch hinten anstellen? Er ist der SVE-Rekordtransfer. Cole Campbell. Bislang scheint der Wechsel des US-Amerikaners von Borussia Dortmund jeden Cent wert. 1-gegen-1-Duelle, Dribbel und abschlussstark, dazu noch fleißig in der Rückwärtsbewegung. Der 20-Jährige hat sich auf der linken Außenbahn festgespielt, ist trotz der hohen Erwartungen einer der Gewinner der SVE-Vorbereitung und fühlt sich wohl.
12: Für mich, die Saarland ist schon geil, die ganzen Leute sind geil und ja, Saarland gefällt mir.
10: Der zweite große Gewinner dieser Sommervorbereitung ist gleichzeitig die größte Überraschung. Denn aus dem talentierten Außenverteidiger Felix Keitel ist in den vergangenen Wochen ein zentraler Mittelfeldspieler geworden. Das Wagner-Experiment auf der anspruchsvollen Position funktioniert bislang. Seine beiden Vorlagen beim 3:1-Sieg im DFB-Pokal vergangenes Wochenende in seiner Heimat Duisburg sind der erste Lohn. So könnte Keitel in nur 2 Jahren vom Drittliga-Außenverteidiger zum Stamm-Mittelfeldspieler in der Bundesliga werden. Doch wo Gewinner sind, sind immer auch Verlierer. Tom Zimmerschied zum Beispiel verpasst wegen Rückenproblemen weite Teile der Vorbereitung und muss sich trotz Stammplatz in der Aufstiegssaison wegen hochklassiger Konkurrenz wie Campbell und Krattenmacher erst einmal hinten anstellen. Ähnliches droht David Mokwa. Der Neuzugang und Zweitliga-Torschützenkönig Noel Futkoy hat das Potenzial, den Franzosen aus dem SVE-Sturm zu verdrängen, auch ohne bisherige Einsatzminute. Der Konkurrenzkampf ist auf jeden Fall angefacht, aber Konkurrenz belebt eben auch das Fußballgeschäft und ist für die SV Elversberg nach dem Bundesliga-Aufstieg ein ganz wichtiger Teil auf ihrer Bundesliga-Mars-Mission.
9: Die Tour de France-Berichterstattung der ARD im vergangenen Jahr ist für den Deutschen Fernsehpreis nominiert worden. Seit Jahrzehnten betreut der Saarländische Rundfunk programmverantwortlich alle großen Radsport-Events für die ARD. Das weltweit größte Event dabei ist die Frankreich-Rundfahrt, bei der sich ein Team vor Ort und in der Heimatredaktion mit viel Herzblut um die Berichterstattung auf allen Ausspielwegen kümmert. Georg Gitzinger mit den Details.
11: Jetzt die Attacke von Wout van Aert hinauf in Richtung Sacré-Cœur. Aber Pogacar ist natürlich so gut, Ballerini ist auch gut. Jürgensen hinten mit dem gelben Helm. Jetzt entstehen die Abstände und jetzt kommt es genau zu dem Duell, das die wahrscheinlichste Variante darstellte.
13: Natürlich steht das wichtigste Radrennen der Welt im Mittelpunkt. Das Tourteam beleuchtet aber auch Land und Leute und Originelles, wie hier Wellenspringen bei Dünkirchen.
14: Also, mein Fazit: Es ist fantastisch, aber ich habe mehr Salzwasser geschluckt als in allen Urlauben meines Lebens zusammen.
13: Beispiel 2, der Mont Ventoux, der Gigant der Provence. Immer wieder für Überraschungen gut, auch für sturmerprobte Moderatoren.
14: Der Wind übrigens, der sprichwörtliche Wind, der ist heute relativ mild. Sie sehen das ja an meiner Haare, glaube ich, ganz normal. Das war aber vor 9 Jahren ganz, ganz anders. Da sind wir hier fast weggefegt worden. Da konnte man sich kaum auf den Beinen halten. Damals musste auch das Ziel von hier oben weiter nach unten verlegt werden.
13: Die SR-Produktion Tour de France 2025 geht in der Kategorie Beste Sportsendung ins Rennen um den Deutschen Fernsehpreis, der am 9. September in Köln verliehen wird. Gewürdigt wird dabei die umfassende Berichterstattung. Im ersten, in der ARD-Mediathek, in allen dritten Programmen, allen Radiowellen der ARD auf sportschau.de und in den Social-Media-Angeboten. Teamchef Uli Fritz sagte, das gesamte Tourteam freue sich sehr über diese Nominierung. Die positive Resonanz zeige, dass diese Arbeit offenbar geschätzt werde. Mit einem durchschnittlichen Marktanteil von 13,5% im ersten erzielte die Tour einen Quotenrekord.
9: Vom 27. Oktober bis 1. November 2026 finden in der Saarlandhalle die diesjährigen Badminton Open statt. Das internationale Turnier ist mit einem Preisgeld in Höhe von 500.000 Dollar dotiert und es können Weltranglistenpunkte gesammelt werden. Neben Weltklasse Sport gehört aber auch der Nachwuchsfest zum World Tour Event. Beim beliebten Training mit den Besten bekommen Kinder und Jugendliche auch in diesem Jahr wieder die Möglichkeit, kostenlos mit den Profis zu trainieren. Und das war's vom Sport. Es geht zurück zu Sonja.
0: Und ihr Profis, ihr habt das sowas von verdient. Diese Nominierung, ganz toll. Ich drücke echt die Daumen. Michael Friemel hat jetzt noch das Wetter. Wir alle wünschen Ihnen einen schönen Abend. Tschüss.

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0: Hallo und herzlich willkommen zu unserer Sendung mit Herz am Herd. Heute mit der sympathischen Verena und dem Michel.
1: Ja. Ja, so ist er, Cliff, der Hauptmus. Ich war nur Angler. Ich war Angler, ja.
0: Schön, im Niederwürzburger Weiher.
1: Ja, wunderschön.
0: Toll,
1: ja,
0: ne? Toll. Und der Fischhauser aus dem Niederwürzburger Weiher.
1: Ja, aber stundenlang gesitzt, ne?
2: Gut, ich denke, das ist relativ unglaubwürdig, aber was kochen wir denn noch mit?
0: Ja, wir kochen heute, wie man es auch sieht, am Michel eine wunderschöne Fischpfanne. Mhm. Passend zu dem tollen Ambiente heute. Wir sind ja im Niesgau.
2: Niederwürzburger Weiher, genau.
0: Mhm. Und der Michel hat uns hier einen schönen Lachs mitgebracht. Ist ja einer der beliebtesten Speisefische. Und ich habe hier noch einen Wolfsbarsch und noch Kaisergranat und etwas Gamba dabei. Aber ich würde sagen, Michel, ich helfe dir, oder?
1: Ja, ich denke,
2: er sieht aus,
1: bleib mal kurz stehen. Ich habe langsam einen Krampf in den Händen.
2: Was wiegt denn das Ding?
0: Das ist 3 bis 4 Kilo, ja, hat er jetzt.
2: Ja.
0: Du kannst mal ganz kurz halten.
2: Verena,
1: ich würde sagen 3723 Gramm.
2: Ja, okay. Ne?
0: Ich mache immer, so wenn ich einen Fisch filetiere, einen sicheren Untergrund. Das ist ein Tourchon, das habe ich mir etwas angefeuchtet. Und das blaue Brettchen ist bei uns immer das Fischbrett.
1: Ja?
0: Ja, darauf darfst du ihn jetzt betten.
2: Damit er sich ein bisschen wie im Meer
0: genau
2: fühlt.
0: Und
2: oder?
0: Das hier ist ein schöner Lachs, der gehört zur Gruppe der Salmoniden. Die Salmoniden erkennt man immer hinten an der Fettflosse. Hier, ein klein wenig. Hier sieht man sie. Und ist natürlich sehr gesund. Sollte man eigentlich auch mal alle Woche einmal Fisch essen normalerweise oder
2: freitags,
0: oder
2: Beispiel,
0: freitags
2: ne?
0: auch, ja. Ist ganz gut. Da bekommt man schon viele Nährstoffe, die auch gut tun unserem Körper. Und ich filetiere den hier.
2: Ein blaues Brettchen einfach, damit ihr immer,
0: genau, wir erkennen
2: aus
0: dann
2: hygienischen
0: immer,
2: Gründen.
0: Das ist das Fischbrett, blau, ist relativ simpel. Und zum Beispiel grün ist der Gemüseposten, die Patisserie ist bei uns gelb, Vanille. Ja. Und ich schneide oben an der Mittelgräte entlang. Und ist eigentlich ganz einfach, wenn man es mal gemacht hat. So, Michel, hast du die Handschuhe noch an?
1: Nee.
0: Nein. Max, unser Azubi. Ex-Azubi.
1: Ex-Azubi.
0: Ex-Azubi.
2: Stimmt, seit gestern ausgebildet.
0: Seit gestern ausgebildet.
1: Ja. Ist der Lachs auch so grätebehaftet, Cliff?
0: Der Lachs hat gar nicht viel Gräten.
1: Ja.
0: Und das ist auch sehr gut so. Und ist auch relativ einfach zu Hause von den Gräten zu befreien bzw. zurechtzuschneiden. Ich gehe hier so ganz zart entlang.
2: Mhm. Ja, das ist so ein bisschen hier so eine Fettschicht, oder?
0: Ja, da ist auch die Versorgungslinie. Das machen wir alles weg.
1: Mhm. Aber Lachs ist trotzdem relativ fett, oder?
0: Sagt Lachs man immer, ist, ne? Ja, er hat einen höheren Fettgehalt wie zum Beispiel der Wolfsbarsch. Mhm. Aber dadurch ist er auch durch seine Omega-3-Fettsäuren, die ja ganz wichtig sind für unsere Verdauung auch, ist er auch so nahrhaft und so wertvoll.
2: Und fürs Gehirn sind die wichtig.
0: Und fürs Gehirn, Michel.
1: Ah, danke, Verena.
0: Das Filetieren hat ganz gut geklappt und deshalb bin ich hier auch immer so ein kleines Stückchen noch mit drin. Das bedeutet eigentlich, dass es, man sieht es auch hier.
2: Ja, ne? Sehr ordentlich.
0: Ja, und jetzt gehe ich hier rein, wenn sowas ist, auch gar kein Problem. Ich gehe hier drunter und spanne das Ganze wie so eine Gitarrenseite.
2: Wie eine Gitarrenseite? Oh,
0: kann ich das wunderbar
2: heute aber
0: hier,
2: poetisch.
0: Kann ich das wunderbar hier abziehen?
2: Das spiel mir das Lied vom Lachs.
0: Vom Lachs.
2: Man braucht schon ein scharfes Messer, oder?
0: Ja, also für Fisch allgemein, man kennt es ja auch von den Sushi-Meistern, ein scharfes Messer ist auf jeden Fall ein großer Vorteil.
2: Gut.
0: Jetzt gehe ich hier unten rein und ziehe gerade so
2: von der Haut ab.
0: Und zwar auch wieder zum Winkel von 5 bis 10% halte ich das Messer, die Klinge nach unten, aber ohne, dass ich zu viel Druck darauf gebe.
1: Ja, so schneide ich die Haut durch.
2: Eher sowas für Feinmotoriker, Michel,
0: das
2: deshalb
0: ist,
2: für dich eher nichts.
0: Und gehe hier immer mit und immer hin und her.
2: Das ist eigentlich aber echt eine Menge Fisch.
1: Ja.
2: Also
0: das ist sehr viel Fisch. Ich weiß nicht, heute werden wir ein bisschen mehr Fisch essen. Nein, ich schneide natürlich.
1: Also ich bin für uns drei reicht das.
0: Für uns drei lang. Ich hole das raus, was wir jetzt brauchen für unsere Fischpfanne. Fischpfanne bedeutet ja in der Regel, dass wir mehrere Sorten Fisch haben. Jetzt tue ich gerade hier oben noch entgräten.
2: Ich habe schon gedacht, dieses Teil, das habe ich noch
1: sogar
2: in schlechter Erinnerung.
1: Dass du was hältst, ne?
0: Das ist gut.
1: Die konnte man nicht immer sehen. Ne?
0: Das heißt, du hast gute Augen, Michel. Ja.
2: Gut, die Grät ist auch wirklich, also die springen förmlich ins Auge.
0: Es ist aber auch einfach hier das Ganze zu entgräten. Die fühlt man auch sehr gut. Jetzt machen wir hier schöne Stückchen. Guck mal, nur das Beste.
2: Mhm. Nur das Beste.
0: Nur das Beste.
2: Genau, das genau das, was gut aus.
0: Und den Rest, richtig. Komm nochmal, das hier ist noch schöner. Und das kommt alles in die Fischsuppe auch.
1: Deshalb schmeckt da der Fischsuppe so gut, Cliff, weil du machst nur gute Sachen. Ne?
0: Genau so ist es. Also unsere Fischsuppe, die ist...
1: Ja, ist bekannt.
0: Die wird gelobt. Und da sind wir auch immer ganz happy damit. Unsere Vorbereitung ist im Prinzip mehr oder weniger getroffen. Den Kaisergranat muss ich noch vorbereiten. Das ist wie ein kleiner Hummer oder wie eine kleine Languste. Da mache ich immer so.
2: Ich habe das noch nie gehört, Kaisergranat.
0: Kaisergranat, Gamba heißt es auch in Spanien.
2: Ach so, okay, Gamba.
0: Also jedes europäische Land hat fast seinen eigenen Namen oder die eigene Übersetzung dafür. Die schneide ich hier so gerade so mit der Schere.
2: Ganz schön viel.
1: Ich esse die an sich nicht, die schmecken sehr gut, aber es ist immer viel Arbeit.
0: Es geht, ja. Guck mal, das war jetzt und wirklich...
1: Ja, ja, wenn du ja lokal echt, musst du abziehen, hast du einmal so klebrige Hände.
0: Die muss man nicht abziehen. Ich bereite die so vor, dass du eigentlich gar nichts machen musst.
2: Das wissen wir so an dir zu schätzen, Cliff.
0: Genau, also ich habe hier jetzt das Ganze so weit vorbereitet, dass du einfach nachher nur
1: abziehen musst.
0: Das Ganze, Verena.
2: Geil, ich habe gemerkt, dass du hier das brauchst.
0: Ich brate die nachher so in der Schale mit. Mhm. Das gibt uns ein tolles Aroma. Das braucht man nicht. Und sieht auch toll aus in der Fischpfanne.
2: Das stimmt, es macht was daher. Mhm. Es macht was daher.
0: So, wenn du willst, kannst du das auch mal gucken, ob du das hinbekommst. Einfach
2: so
0: hier. Gerade das Mittelteil hier
2: diese
0: so weg.
2: Mittelteile wegmachen, ja.
0: Ja. Und dann hier nebendran. Dann mache ich die letzte auch noch fertig. Weil gemeinsam geht es ja doch viel besser.
1: Saat mal nochmal.
0: Saat mal. Ja. Michel, ne?
1: Deshalb gucke ich zu.
2: Ich muss mich jetzt konzentrieren. Ich kann jetzt nichts mehr reden.
0: Deshalb, gell? Ne?
2: Jetzt muss jemand das anders.
0: Das sehe ich mal, wie das ist.
2: Ne? Jetzt muss jemand anders das reden.
0: Sie ist immer Michel, wenn der mal was schält.
1: Wenn du Verena Aufgabe gäbe, haben wir Ruhe, Cliff.
2: Ja, das stimmt. Ich bin ja immer so voller Angst, ich würde was falsch machen dann. So, ich glaube aber, ich habe diese Aufgabe gelöst. Okay.
0: So, Michel, im Prinzip haben wir den Fisch soweit vorbereitet. Ich habe hier noch einen Wolfsbarsch, den schneiden wir auch noch ein. Da können wir schon loslegen.
1: Machst du den mit der Haut? Oder?
0: Den mache ich mit der Haut, den habe ich schon geschuppt.
2: Das ist ja auch immer eine Wahnsinnsarbeit, die Schupperei.
0: Das ist etwas Arbeit auch. Und zwar schneide ich den richtig oben ein.
1: Warum schneide ich den ein?
0: Dann zieht er sich nachher nicht so zusammen.
1: Aha.
0: Ja.
2: Also es zieht sich nicht so von der Haut zusammen, ne?
0: Genau, ja. Weil ich brate ihn ja auf der Haut. Und wenn ich ihn nicht einschneiden würde, würde er nicht schön kross werden. Das ist...
2: Das würden wir nicht.
0: Das willst du dann nicht so verspeisen. Das schmeckt nämlich erst dann eigentlich richtig klasse, wenn er wirklich auf der Haut schön kross gebraten wird. Okay, Verena, vielen Dank. Einmal drüber.
2: Ja, einmal drüber.
0: Fisch ist alles vorbereitet. Alles, was wir jetzt gemacht haben, kann man natürlich auch sehr gut...
2: Kann man sich natürlich auch sparen.
0: Kann man sich sparen, Verena. Beim Fischhändler seines Vertrauens kann man das alles vorbereiten lassen. So,
2: aber
0: Michel,
2: so ein richtiger Koch, der will das von Anfang
0: an. Zu klassischen Dingen.
1: Was abziehen?
0: Eine kleine Gemüsezwiebel vorbereiten. Jetzt kommen wir zu unserer Gemüsepfanne. Verena, du kannst mir ganz zart hier, dann gebe ich dir Verena mal das Messer, ganz zart etwas putzen, das Ganze.
2: Ja, ne?
0: Klein wenig putzen.
2: Wird gemacht, Chef.
0: Sehr schön, vielen Dank.
1: Ich bin froh, dass Cliff nicht mein Chef ist.
2: Ich stelle es mir eigentlich lustig vor. Ich würde das gerne mal erleben.
1: Die Küche ist ja nicht mehr so lustig, glaube ich.
0: Andere Seiten. Also,
2: das würde eure Freundschaft auf eine ganz neue Ebene heben.
1: Nee, überhaupt nicht.
2: Nee.
1: Ich gehe gleich hem.
2: Arbeitsverweigerung, so. So Fischgerichte, das sind schon, die machst du gern, gell?
0: Ich mache eigentlich sehr gern die Fischgerichte, weil es ist ja leicht. Und sehr nahrhaft immer.
2: Also leicht im Sinne von?
0: Leicht im Sinne von
2: leichte
0: verträglich,
2: Kost.
0: Leichte Kost.
2: Wie viele von denen denn?
0: Du kannst mal zwei Stück richten. Und auch die Paprika bereite ich so vor, dass man nachher ein wunderschönes Gemüse hat.
1: So, wie, was willst du so mit Handgriff?
0: Nix. Doch, du kannst sie jetzt vierteln.
2: Einfach nur ABM-Maßnahmen für
0: vierteln,
2: dich.
0: Vierteln, Michel. Wenn der Michel mal im Flow ist, dann muss man das natürlich auch ausnutzen.
2: Dann geht das aber zack, zack hier. Mhm. Ich glaube, mit uns könntest du mittlerweile schon ein bisschen mehr anfangen. Mhm.
1: Sogar Kartoffelschäle geht langsam. Ne? Also
2: nach all den Jahren. Ja.
1: 10 Jahre.
0: Immer hier die Kerne raus natürlich.
2: Die schmecken bitter, gell?
0: Mhm. Die schmecken bitter.
2: Ihr hättet eigentlich hier mal können noch ein kleines Läufchen um den Niederwitzbacher Weiher machen.
0: Ja, hier bei sind morgen. Wir auch schon gelaufen, Michel. Ne? Schon oft, ja. Ja, da gibt es eine tolle Tour. Und zwar die Sieben-Weiher-Tour. Die geht hier in den Wald. Da kommen sie hier hinten raus.
2: Und wie viele Kilometer?
0: Das kann man selbst steuern. Ja. Also ab Lautskirchen sind das hin und zurück 12 insgesamt. Ja, so, ja, guck mal.
2: Nicht schlecht. Genau. Man kriegt auch einiges zu sehen. Ne?
0: Also einiges zu sehen.
2: Der Annahof.
0: Macht richtig Pläsier.
2: Oder hier das Mont Plaisir heißt das Haus übrigens, das rote Haus hinter uns. Ja. Das ist ein alter Adelssitz.
0: Ich mach gerade den Ingwer.
2: Gut.
1: Ja. So, Milchstick, tschüss.
0: Genau. Jetzt können wir die Pfanne schon mal anschalten langsam.
2: Ich glaube, die ist schon ein bisschen an.
0: Jetzt kann man mit dem Olivenöl braucht man gar nicht zu sparen, weil das ist auch ganz wichtig.
2: Das schmeckt gut.
0: Das schmeckt gut. Sobald wir etwas Hitze haben, guck mal, ja, ich gebe dir hier schon mal ein Utensil dafür.
2: Aber das dauert noch ein Weilchen.
0: Wie schön wir das hier schon vorbereitet haben.
2: Ja.
0: Der Michel ist ein wahrer Gemüse. Jetzt kann ich die Karotte schälen. Ich habe hier noch Zitrönchen.
2: Zitrönchen, ja, das dauert jetzt hier. Ich mache mal ein bisschen heißer noch. Zu Fisch passt Zitrone einfach immer gut.
0: Immer,
2: ne?
0: Sehr gut.
2: Weil das so irgendwie so ein...
0: Den Ingwer lasse ich auch etwas grober, also nicht so ganz fein. Das hat den Vorteil, dass er mir nicht so schnell verbrennt.
2: Verbrennt Ingwer schnell? Wird er schnell?
0: Nein, nicht so schnell, aber wenn ich ihn, je dünner ich ihn schneide, desto weniger, dann ist er nachher wie Chip und kann eigentlich nicht mehr sein großes Aroma ausspielen.
1: Was brauchst du, Cliff?
0: Ja, die Karotte.
1: Ach so. Wie viel brauchst du denn? Alle drei?
0: Zweimal auf jeden Fall. Sind doch nicht so klein, wie ich gedacht habe.
1: Da schälst du eh nochmal noch, Cliff, ne? Wie ich dich kenne.
0: Nee.
1: Ne?
0: Nee.
2: Hier wird es irgendwie nicht
0: so. La, la, la, la.
2: Was?
0: Kennst du das nicht?
2: Nee.
0: Also wenn wir laufen ja alle zusammen.
2: Ja.
0: Und wenn dann einer hinterherhängt, dann singen wir als La, Li, Lu.
2: Weil das so langsam ist.
0: Ja. Oh. Nur der Mann im Mond schaut zu. Auch die Karotten.
2: Schön aber gemein.
0: In Form bringen. Ich hab's ja jetzt nicht gesungen.
2: Ach so. Ist einer von euch immer eher langsam? Wer ist ein langsamer von euch?
1: Cliff, ich bin langsamer.
0: Nö, wir haben ungefähr dasselbe Tempo. Wir laufen alle gemeinsam. Das ist ja das Schöne an unserer Gruppe. Es gibt nicht schnell oder langsam.
1: Wenn einer langsamer drin, das ist der Norbert.
2: Es gibt nur einen, für den gesungen wird und die anderen, die singen.
1: Wir haben immer einer langsamer drin, das ist der Norbert und der läuft nämlich mit. Das hat jetzt der Peter übernommen.
0: Ich hab jetzt noch etwas Brokkoli dabei.
2: Und das erkennt ja mein geschultes Auge, wilder Brokkoli.
1: Och, Verena, der ist genau.
2: Ja.
0: Jetzt hast du aber einen rausgehauen hier.
2: Ja,
0: genau. Jetzt, so. Also ich habe gedacht, ich habe hier was Neues.
2: So, hier ist heiß genug jetzt.
0: Heiß genug? Ja. Dann starten wir mit den Zwiebeln. Die kannst du verteilen.
2: Verteilen, okay.
0: Ja, komm, gib Geschmack. Komm, alles rein. Die Zwiebel und auch den Ingwer dazu. Das lassen wir ganz kurz anziehen. Dann kommt Karotte und Paprika.
2: Gut.
0: Und in der Zeit, wie schon Verena das gut erkannt hat, das hier ist wilder Brokkoli. Mhm. Und zwar so wächst er halt, so ist er früher gewachsen. Und man kennt es auch in Italien schon mehr, aber bei uns, ich finde ihn einfach klasse. Schmeckt ein bisschen, ein klein wenig weniger wie Kohl, hat sogar so ein bisschen was von wie grüner Spargel, ganz zart und Kohl gemischt, geschmacklich.
2: Ja.
0: Und man braucht ihn nicht zu blanchieren. Das ist der große Vorteil. Ich kann ihn für so schnelle Gerichte, Pfannengerichte, wir müssen ein bisschen runter mit der Temperatur. Ich kann ihn für so Pfannengerichte halt sehr, sehr gut verwenden, weil ich im Prinzip, ich brauche ihn nur zu waschen. Wenn man den jetzt nicht bekommt,
2: geht auch der normale.
0: Da geht auch der normale. Und zwar sollte man hier nur beachten, wenn man ihn vorbereitet,
1: dass er gewaschen ist.
0: Dass er gewaschen ist. Dass er zum ersten gewaschen ist und zum zweiten macht das auch ganz gerne. Haben wir ein kleines Messerchen, nehmen wir das hier, das geht.
2: Ja.
0: Und zwar hier ein klein wenig zurechtschneiden.
2: Damit es schön aussieht, oder?
0: Nein, dann ist er ganz zart nachher.
2: Ah.
0: Also ich turniere ihn praktisch zurecht. Ich befreie ihn hier von der praktisch von dem festen Schalenelement hier. Und dann, wenn man möchte, kann man es auch noch durchschneiden. Und dann sieht er auch fast aus wie der wilde Brokkoli.
2: Soll da jetzt schon die Paprika rein oder noch?
0: Ja, warten? Du hast recht, Verena.
2: In den, so wie sie ist?
0: Nein. Ich schneide sie einmal durch. Ich lege den mal hier hin. So, auch klein wenig in Form. So. Gerade.
2: Es hätte mich jetzt gewundert. Es muss ja immer alles die gleiche Größe haben.
0: Ja, ein klein wenig. Ja, passt ungefähr, Verena?
2: Ja.
0: Okay. Schön.
2: Ja.
0: Also wir haben jetzt alles drin, was ein klein wenig länger braucht zum Garn. Es fehlt noch Knoblauch. Michela, kannst du mir gerade mal helfen?
2: Guck mal, da ist schon eine.
0: Ja,
2: die Michi ist, glaube ich, schon. Ah, oh, ne. Ja.

0: da jetzt mit den Fingern in die Augen fährst.
1: Da passe ich auf. Da hole ich die Kerne raus.
0: Das ist nett von dir.
1: Den Chili auch dabei. Der gibt uns auch Würze.
0: Ich muss sagen, ich liebe ja sowas. Und wenn man alles so in eine Pfanne schmeißt.
1: Das ist auch modern gedacht. Keiner hat mehr Zeit, will nicht

0: Sauce würde gut gehen oder ein klein bisschen mit einer Restsüße. Und da mache ich auch gut dabei. Da brauchen wir nicht zu sparen.
1: Ja.
0: Und lege jetzt noch ein bisschen Kräuter. Michel, du kannst mir ein klein bisschen oder
1: soll ich dir
0: ein kleines Thymian-Sträuße noch. Ich habe das jetzt abgelöscht.
1: Ich will's einfach hier.
0: Genau, etwas Thymian mit rein.
1: Einfach das ganze Ding?
0: Gerade so dazu. Das war Rosmarin. Vorne habe ich noch Thymian.
1: So. Ja. Das bestimmt. Das macht was.
0: Und dreh das jetzt auch ein klein bisschen klein und lass das ziehen. Jetzt nochmal Olivenöl in die Pfanne.
1: Reicht das? Oder?
0: Ja, das langt gerade dazu. Ich habe das jetzt auch angeschaltet.
1: Mhm. Hoch oder?
0: Nee, lass nur ein bisschen ziehen.
1: Ich wieder,
0: Also ich lasse das jetzt einfach so ein klein wenig ziehen, das Ganze.
1: Genau, nur gerade den.
0: Ja, den Kochlöffel.
1: Ich mache das hier noch einmal.
0: Jetzt
1: so
0: kommen wir hier schon zu unserem Fisch. Den machen wir noch ein klein wenig trocken. Das ist immer, er sollte nicht zu lange im Wasser liegen. Hier, wir sind jetzt draußen.
2: Das zieht.
0: Mhm. Aber jetzt kannst du gerade etwas Papier holen.
1: Hier.
0: Ah,
1: hab ich schon.
0: Guck mal da, die Verena. Das ist wichtig. Den Fisch immer dann vom Wasser, wenn er ein klein wenig auf Wasser gelegen hat, dass wir ihn da befreien. Trocken machen, dann dreht er nachher besser. Und ich kontrolliere auch immer noch mal, hier habe ich noch eine kleine Gräte. Hast du die Grätenzange noch?
2: Ja.
0: Also kurz bevor ich den Fisch in die Pfanne gebe, gehe ich auch immer noch einmal durch. Das ist dieses Vier-Augen-Prinzip, also der, wo den Fisch
1: vorbereitet,
0: schaut einmal drauf und der, wo ihn in die Pfanne legt, beziehungsweise auf den Grill. Was machst du?
1: Hat angefangen zu dampfen. Das ist jetzt
0: heiß. Das ist gut. Okay, dann nochmal runter. Schön. Etwas Salz.
1: Ich halte mir mal das Tuch hier hin.
0: Wird gleich besser. Und so, jetzt den Nudel mir rein und jetzt eine kleine.

0: Es riecht schon mal so, als hätte
1: es schon mal gut. Ja, sehr gut. Klein wenig Platz für die zweite Langoustine.
2: Wenn man jetzt eine größere Pfanne hat, kann man noch einen Gamba dazulegen.
1: Den bereite ich auch. Gerade so den Gamba einfach von der Schale befreien und salzen. Das ist dann je nach Vorliebe.
0: Ich bin großer Gamba-Fan.
2: Das ist ich auch.
1: Jetzt schauen wir mal, was unser Fisch macht.
0: Oh, das sieht ja super aus.
1: Hervorragend. Hervorragend sieht das aus. Sehr, sehr schön.
3: Goldbraun hier. Braun für sich nicht lang, ne?
1: Nee, es geht relativ schnell. Jetzt tauschen wir.
2: Das Gemüse ist jetzt
1: so für 2-3 Minuten gegart. Jetzt lege ich unseren wilden Brokkoli dabei. Ein klein bisschen schneide mal die Stiele doch ab.
0: Bisschen lang, gell?
1: Wenn sie zu lang sind, ist auch nicht gut. Ne? Ja. Schön. Wunderbar. Dasselbe

0: Hervorragend. Jetzt schauen wir gerade mal in den Ofen. Und da habe ich heute Morgen schon Tomaten vorbereitet. Die habe ich einfach geviertelt. Ich zeige es mal.
1: Was war ich morgen schon als abgedehnt?
0: Die brauchen so eine Stunde. Einfach hier vierteln und klein wenig das Grüne weg. Und dann einfach in den Ofen mit Salz und etwas Olivenöl, etwas Knoblauch. Ganz einfach. Und eine Stunde das Ganze.
1: Eine Stunde?
0: Circa eine Stunde bei 100 Grad. Jetzt kommen unsere Crostinis. Die schieben wir jetzt. Jetzt kannst du auch den Ofen ein bisschen höher stellen, Michel. Jetzt rösten wir unser Brot mit.
2: Wie viel Grad willst du noch an?
0: 180.
1: Ist Crostini dasselbe wie Bruschetta? Oder?
0: Genau. Selbe wie Bruschetta oder italienisch Crostini. Wir sagen immer die Krustelcher. Die Krustis.
1: Möchten Sie Crostini oder Krustelcher?
0: Mach mal auf, Michel. Und wir holen es mal ganz kurz raus, dass man es auch sieht. Ich mache noch etwas Olivenöl dabei. Jetzt kommt unser Brot dazu. Gerade so rein. Klein wenig Thymian nehme ich dann.
1: Gut.
0: So, etwas Salz. Passt perfekt. Alles klar.
1: So. Voila.
0: So, okay. Etwas Salbei.
2: Zwei, drei.
0: Ja, schön. Das hast du schön gemacht. Und jetzt? Verena, sehr gut. Jetzt,
1: ich wollte das nur im Sud so ein bisschen. Genau.
0: Jetzt kommt eine schöne Sache noch, und zwar jetzt mal das Ganze schwenken.
1: Ich geh mal aus dem Weg.
0: Gesalzen haben wir ja schon, wir haben eigentlich genug drauf.
1: Zu Hause mache ich das mit dem Schwenken übrigens auch. Hier würde ich mich das nur trauen.
0: Frische Zitrone.
2: Das war immer was Feines.
0: Ich habe da hinten noch eine große Pfanne. Michel, gib mir mal die große Pfanne.
1: Wir brauchen jetzt eine große Pfanne.
0: Wir brauchen, glaube ich, etwas größere Pfanne. Guck mal da. So, Michel, stell sie auf zum Präsentieren.
1: Eieiei.
0: Guck mal da.
1: Das ist schon fast eine Paella-Pfanne.
0: Ja, das ist. Macht was her. Jetzt verteile ich das Ganze. Jetzt, Verena, du kannst mir mal ein klein wenig von den Zwiebelchen noch hier so. Siehst du das? Ich bringe das nochmal auf Temperatur. Ein klein wenig hier so drauflegen. Siehst du? Siehst du gerade hier noch so ein klein etwas verteilen.
1: Ja.
0: Bitte schön, bitte, bitte, bitte. Und drehe sie gerade rum, dass man das Blaue schön sieht.
1: Ach so, okay.
0: Genau, dann hole ich den Fisch dabei. Das kannst du auch mit dazu machen, Verena.
1: Das kann ich auch mit dazu. Aber weil es mit Blau ist, dachte ich nicht.
0: Ja, nein. Das ist nicht. So, und jetzt kommen wir schon. Jetzt gehen wir hier schon schön in die Endmontage.
1: In die Endmontage?
0: Der Lachs hier. Und ich lege den Fisch auch klein bisschen noch in den Sud so rein. Dann kann er noch etwas durchziehen.
2: Die Kambas müssen nicht so braten.
0: Die sind richtig auf den Punkt, sicher?
2: Ja.
0: Die sind in der Mitte schön glasig. Ne? Das ist genau so soll es eigentlich sein. Perfekt.
1: So, ich dachte noch.
0: Und wir verschwenden nichts. Ich habe hier auch noch einen Sud vom Fisch mit Olivenöl. Auch noch mal dabei. Jetzt ein klein wenig Garnitur, etwas Rosmarin noch.
1: Ja.
0: Verena. Und vom Michel ein wenig Salbei.
2: Salbei.
1: Mehr noch? Oder?
0: Nee, das ist genau so, wie ich es wollte. Und natürlich frischer Basilikum. Guck mal da. So, kann man hier verteilen. Verena außenrum.
1: Ja.
0: Das langt so, Michel. Danke. Okay, vielen Dank. Wunderbar. Da freue ich mich schon.
1: Ich auch.
0: Ja, man kann dazu eine schöne Pasta essen oder auch ganz einfach Michel die Crostini natürlich, die wir eben
2: gemacht haben.
0: Ja. Müsst gehen. Pass auf.
2: Dass man sich die Finger nicht verbrennt.
0: Stellen wir es gerade hin.
1: Du könntest in der Zeit schon mal den Wein kredenzen, Michel.
2: Oh, Verena.
0: Das ist eine tolle Idee.
1: Ich muss jetzt immer ein bisschen Druck machen.
0: Guck mal.
1: Super. Deshalb heißen die auch Crostini, weil die so
0: schön kross sind. Und ich habe die jetzt auch in diesem leckeren Öl noch mal gedreht.
1: Oder gewenzelt, wie meine Oma sagen.
0: Und dann hier einfach mit diesen halb getrockneten Tomaten belegen.
1: Dadurch, dass die so im Viertel bleiben, sind die wahrscheinlich auch viel saftiger, als wenn man so beim Bruschetta das so klein hackt. Ne?
0: Die haben ungefähr das Doppelte an Geschmack und sind trotzdem innen noch saftig. Das ist eigentlich das Besondere an dieser Zubereitung. Also ich mache das gern so.
1: Guck mal, der Michel hat den Wein schon eingegossen und das Glas ganz ist aus.
2: Ich schon extra, ja. Cliff, heute mal, da hol mal den Wein, würde ich sagen, wo am besten zu passt, wo praktisch zu allem fast passt. Weißen Fleisch, Fisch von Schmidt-Weber, mhm. Blanc de Noir. Ja. Wie der Name schon sagt, schwarz von weiß. Bei uns ist halt rot von... Ne? Also, oder weiß von rot.
0: Weiß,
2: ne?
0: Von rot.
2: Weiß von rot. Und der ist ein schöner neutraler Wein und den probieren wir mal dazu. Ne?
0: Ist eigentlich auch relativ
2: einfach.
0: Verena
2: habe ich extra ein bisschen wenig eingeschenkt.
1: Das habe ich gesehen.
0: Einfach zu merken. Oft so, wenn man rote Meeresfrüchte nimmt, einen schönen Rosé dabei, so ist auch immer.
1: Dann fährt man immer gut.
0: Dann fährt man immer gut.
2: Ja.
1: Michel? Einmal anstoßen.
0: Einmal so. Verena,
1: dann
0: ja.
1: Dann kann ich hier weitermachen.
2: Einmal anstoßen. Ja. Verena hat Durst.
1: Ja.
0: Oh.
1: Ich liebe das ja, wenn die so ein bisschen so eine schöner. Säure im Wunderbar. Abgang haben.
2: Leichte Säure, ne?
0: Wunderbar.
2: Wirklich ein schöner Wein zum Trinken.
1: Ja.
2: Wie die Lena immer sagt, ein schöner Wein. Ich sage nie guter Wein, ich sage immer ein schöner Wein.
0: Sagen die ein schöner Wein. Ja. Ein Fisch dabei, ein Stückchen von unserem
2: Lachs. Das sieht gut aus.
1: Sieht sehr gut
0: Und
1: aus.
0: Jetzt also, hier.
1: Ich könnte mich ja von Meeresfrüchten ernähren. Ja,
0: ein schöner Kaisergranat. Mhm. Und dann... Entweder extra oder gerade hier so dazu.
1: Ich finde gerade so dazu sieht doch gut aus.
0: Wer möchte hier, kann das Basilikumblättchen noch so klein wenig hier reinstellen. Und ich mache am Schluss gern, wenn ich serviere, noch so klein wenig so ein bisschen frisches Olivenöl drüber. Das gibt dem Ganzen noch etwas Aroma, ein gutes Olivenöl. Und natürlich von unserem leckeren Fond.
1: Super. Das sieht super aus. Das
0: sieht schön aus. Da freue ich mich jetzt schon.
1: Also die Zitrone Dankeschön. Würdest du jetzt aber...
0: Ich habe ja Zitrone drin. Du kannst jetzt gerne, vielleicht nach dem ersten Probieren, entscheiden, ob du noch, ein klein wenig Zitrone brauchst.
1: Okay, sehe ich ein.
0: Ich wünsche euch guten Appetit.
2: So, guten Appetit.
0: Guck mal da. Der Lachs perfekt.
1: Der Lachs ist wunderbar zart.
0: Auf den Punkt gegart.
2: Ja. War wirklich super.
1: Oh, das Gemüse. Ganz geschmacksintensiv.
0: Und? Michel, ganz einfach jetzt der Kaisergranat. Einfach so etwas lösen. Und dann kann man ihn so rausholen. Gerade so.
2: Gerade gut rausziehen.
1: Das Crostini isst man mit der Hand.
0: Das Crostini nimmst du gerade so, anstatt Pasta.
2: Sehr gut, ne?
1: Sehr gut. Also die Tomaten, wie du gesagt hast, total saftig.
0: Und diese leichte Knoblauchnote.
1: Sehr gut. Sehr gut gekocht, Cliff.
0: Dankeschön, Verena. Michel, du hast hervorragend auch geholfen.
2: Danke. Gräte
0: ziehe.
2: Danke fürs Essen.
0: Karotten waren toll. das gleiche gilt für die Verena natürlich.
1: Du.
0: Ich hoffe, zu Hause hat es viel Spaß gemacht beim Zuschauen. Und bis zum nächsten Mal bei unserer Sendung mit Herz und Herz.
1: Tschüss.
2: Tschüss. Ciao.
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0: 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Schönen guten Morgen um 7:12.
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0: Peter Schwarz ist da. Guten Morgen, Peter, ich grüße dich.
2: Guten Morgen, Michael.
0: Wir hatten eben wirklich ein ganz tolles Morgenrot heute. Ist es verheißungsvoll für den Tag?
2: Ja, man sagt ja manchmal hier Morgenrot, Schlechtwetterbot oder so ähnlich, ne? Das Morgenrot entsteht natürlich auch dadurch, dass wir schon Wolken am Himmel haben. Die kündigen nun schon an. Das bleibt wohl nicht ganz so beständig. Die bringen jetzt am Vormittag noch nicht viel. Vielleicht gibt es hier und da schon ein paar Tröpfchen Regen oder einen schwachen Schauer. Das will ich nicht ganz ausschließen. Letztendlich setzt sich die Sonne aber noch mal ganz gut durch. Dann vor allem am Nachmittag gibt es einige freundliche Phasen mit Sonnenschein. Und es wird dazu auch richtig warm. Allerdings auch schwül und drückt mit Höchstwerten von 28 bis 32. 30 Grad und gegen Abend sollten wir die Lage dann aber im Blick behalten, falls wir noch draußen sind. Also mal gucken, was die Wolken machen. Mal einen Blick aufs Radar, denn es ziehen dann von Frankreich teilweise recht kräftige Gewitter rein. Und die können auch heftig ausfallen, können uns viel Regen in kurzer Zeit bringen. Also so die richtige Schütte, Starkregen, Hagel und Sturmböen können auch mit dabei sein. Das zieht sich dann so in die erste Nachthälfte herein, bevor das Ganze dann zum Morgen nachlässt und eher in Regen übergeht.
0: Viel Können mit dabei. Wie sieht es morgen aus?
2: Ganz ähnlich. Da sind am Morgen dann schon etwas Regenfälle oder Schauer mit dabei. Zwischendurch dann wieder die Sonne im Tagesverlauf. Noch weitere Schauer, auch mal ein Gewitter am Nachmittag. Dann nicht mehr ganz so kräftig wie das, was wir heute am späten Abend der Nacht erleben werden. Aber hier und da kann es dann durchaus noch mal kräftige Regengüsse geben. 20 bis 25 Grad die Temperaturen morgen. Wir merken, ja, die Luft ist so ein bisschen raus aus der ganzen Sache. Und bei diesen gemäßigten Temperaturen bleibt es dann auch am Wochenende. Der Samstag bringt hier und da noch ein paar Schauer. Zwischendurch aber auch Sonnenschein bei 20 bis 24 Grad. Der Sonntag temperaturmäßig wieder etwas nach oben, 22 bis 26 Grad. Nur vereinzelt Schauer, ansonsten eine Mischung aus Sonne und Wolken und teilweise auch relativ windig mit böig auffrischendem Südwestwind.
0: Peter, ich danke dir. Ich wünsche dir einen schönen Tag heute. Mach's gut. Tschüss.
2: Bis dann. Tschüss.

0: Guten Morgen, hier ist SR3 Saarlandwelle. Wir wissen, dass viele uns morgens um diese Uhrzeit auch im Camper hören, im Wohnwagen oder im Zelt. Und jetzt nicht, weil sie unbedingt Urlaub machen, auch die übrigens euch ein herzliches Willkommen. Wir wissen, dass die Campingübernachtungen im Saarland mehr und mehr steigen. Aber es geht auch um die Dauercamper. Und die gibt es, die gab es schon immer und die gibt es immer mehr. Zum Beispiel am Caravanplatz Mühlenweiler in Kirkel, am Mühlenweiler da. Da sind viele.
1: Also wir haben insgesamt 115 Stellplätze und 5 Stellplätze vor der Schranke, also für Durchreisende, die rund um die Uhr erreichbar sind. Und davon sind 75 Dauerstellplätze und der Rest ist für Touristen.
0: Ja, und ich weiß, dass viele von diesen Dauercampern, die diese Dauerstellplätze haben, morgens SR3 laufen haben und ihren ersten Kaffee mit uns trinken. Das, was wir gerade gehört haben, übrigens war der Markus Neumann. Das ist der Betreiber vom Caravanplatz am Mühlenweiher da in Kirkel. Der hat auch gesagt, geht doch mal zu Sandra Reckmann aus Neunkirchen. Die und ihr Mann, die haben da zusätzlich zum Wohnwagen und zum Zelt auch noch ein Wohnmobil mit dabei.
2: Das erste war so ein großes Hauszelt mit den Kindern damals noch. Das hatten wir dann auch 6-7 Jahre lang. Dann sind wir irgendwann auf den Wohnwagen umgestiegen. Da waren die Kinder auch noch dabei, aber die hatten dann ein eigenes Zelt jeder. Ja, und dann sind wir hier irgendwann mal zu Gast gewesen. Uns hat es so gut gefallen, dass wir dann halt hier Dauercamper geworden sind und fahren halt noch mit dem Wohnmobil unterwegs mal noch woanders hin. Weil man ist halt frei, man kann machen, wie man möchte. Man steht auf, wann man will, man isst was, wenn man will. Ne? Hier ist alles ungezwungen. Ne?
0: Ja, ist ja in der Tat so, ne, dass es sich absolut lohnt, da draußen zu sein, alles dabei zu haben. Das kann schon sehr schön sein. Wobei, man kennt ja so diese Camping-Dokus, kann ich ja nicht weggucken. Karl-Heinz ist auch so einer, Karl-Heinz aus Stennweiler. Der hat in seinem Vorzelt Fliesen verlegt. Da sitzt er dann so in seiner Badehose vom Wohnwagen, 20 Kilometer von Kirkel entfernt und ist glücklich.
3: Das ist, ich will ja nicht weit weg, dass ich noch muss 120, 130 Kilometer fahren muss. Jetzt habe ich mir das Tor ausgesucht, dass ich jedes Wochenende kann auf den Campingplatz.
0: Ja, und das macht er. Und Karl-Heinz ist auch einer von denen, die gekommen sind, um zu bleiben. Ihm hat es einfach dieser Caravanplatz am Mühlenweiher angetan. Da ist er happy.
3: Jetzt mal die ganze Atmosphäre, dann, dass man das Schwimmbad dabei hat, dass man nicht noch irgendwo hinfahren, verschwimmen sie gehen. Tennisplatz ist da. Das kann man ja auch nutzen. Das war das, warum ich da herkommen bin.
0: Ja, man findet viele solche Dauercamper wie Karl-Heinz auf den saarländischen Campingplätzen. 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
1: Schönen guten Morgen. SR3 Saarlandwelle gleich um 19:30. Eben haben wir darüber gesprochen, welche Hilfsmittel wir nutzen, um einzuschlafen abends, was man so an Hörbüchern und Co. hört. Kam und ich haben gesagt, wir können immer super einschlafen, also geht ratzfatz. Und bei Jürgen ist es offenbar ähnlich. Jürgen WhatsAppt ins Studio: Ich brauche auch keine Hilfsmittel. Ich gehe ins Bett und Augen zu und bin weg. Hab bei der Bundeswehr im Manöver in Baumholder nachts den Alarm verschlafen. Morgens haben sie gefragt, wo ich abends war. Ich habe geantwortet: Stellung gehalten.
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1: Dominik Holl ist im Studio. Guten Morgen.
3: Guten Morgen. Vermisstenzahl im Himalaya steigt. Nach der Sturzflut im Grenzgebiet zwischen Nepal und China werden insgesamt über 1300 Menschen vermisst. Sowohl auf chinesischer als auch auf nepalesischer Seite suchen Behörden nach Vermissten, darunter auch zahlreiche ausländische Touristen. Merz will EU-Haushalt verkleinern. Die EU plant bis 2034 fast 1,8 Billionen Euro auszugeben. Kanzler Merz will diesen Ansatz um mehrere hundert Milliarden Euro verkleinern. Dazu findet heute ein Treffen im Kanzleramt mit Regierungschefs anderer EU-Staaten statt. Prozess nach Terroranschlag. Der mutmaßliche Chefplaner der Anschläge vom 11. September 2001, Khalid Sheikh Mohammed, soll offenbar 2028 vor Gericht gestellt werden. 2003 war er in Pakistan festgenommen worden. Seit 2006 befindet er sich im US-Gefangenenlager Guantanamo. Mehr Geld für Hitzeschutz. Gesundheitsminister Jung hat im Landtag vorgeschlagen, den saarländischen Krankenhäusern 15 Millionen Euro zur Verfügung zu stellen. Damit sollen kurzfristige Maßnahmen zum Hitzeschutz umgesetzt werden. Klage gegen Schienenmaut. Die Bundesländer ziehen wegen gestiegener Trassenpreise für den Schienenregionalverkehr vor Gericht. Hintergrund ist ein Urteil des Europäischen Gerichtshofs. Demnach darf der Bund die Entgelte für die Schienennutzung nicht mehr deckeln. Die Verkehrsminister der Länder sehen nun den Bund in der Pflicht, die Mehrkosten von 400 Millionen Euro zu übernehmen. Und Auswärtssieg. Der erste FC Saarbrücken Tischtennis hat gestern Abend in Bad Homburg 3:1 gewonnen. Damit stehen die Saarbrücker weiterhin auf Platz 2 der Bundesliga-Tabelle.
1: Dankeschön, Dominik.
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1: Wird erstmal noch recht freundlich heute, ein Mix aus Sonne und Wolken, aber dann werden die Wolken dichter. Am späten Nachmittag und am Abend kann es auch Schauer, teils auch unwetterartig geben, 28 bis 32 Grad. Muss aber nicht jeden treffen, kann auch sein, dass sie trocken durchkommen. In der Nacht soll es dann aber wieder gewittern, morgen am Freitag wird es auch

0: Mehr Wolken als Sonne geben und immer wieder Schauer und Gewitter bei 20 bis 25 Grad.
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0: Auf der A6 Mannheim Richtung Saarbrücken liegt zwischen St. Ingbert Mitte und St. Ingbert West ein totes Tier auf der rechten Spur. Dann haben wir den Klassiker, die A620 mit der Dauerbaustelle. 4 Kilometer sind es um 15 Minuten zwischen Völkling Ost und Gersweiler. Ein frischer Blitzer, gemeldet von Ihnen, steht in Fürstenhausen in der Saarbrücker Straße. 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
0: Hallo, im Studio ist Michael Friemel. Schönen guten Morgen. Große Freude im Moment, ne? Wenn man in den Sonnenblumenfeldern vorbeifährt, haben wir im Saarland ja auch einige. Glenn Campbell hat mal einen Song drüber gemacht. Sunflower hier in SR3, guten Morgen.

0: wie neu geboren. Team lange wach liegen und grübeln oder Team schnell einschlafen? Wir haben beide heute Morgen mit dabei hier in SR3. Guten Morgen. Aber alle sind sich einig, es gibt so ein paar Sachen, wenn man die hört, da ratzt man einfach super und perfekt dabei ein. Oder ein paar Tätigkeiten, zum Beispiel das Lesen. Christiane Weber aus Ensheim schreibt mir hier, mit dem Einschlafen habe ich überhaupt kein Problem. Wach hätte ich immer dummerweise nur, wenn das Buch mir dann wieder auf die Nase fällt. Ja, blöd, ne? Wenn man beim Einschlafen liest. So ist es. Oder Angelika, die hat auch einen guten Tipp. Die hat sich per WhatsApp gemeldet.
1: Also ich höre sehr gern Podcasts, aber es müssen ganz bestimmte Podcasts sein. Sie dürfen nicht so aufregend sein. Zum Beispiel mit der Schönebergers, der Waffeln der Frau ist sehr praktisch zum Einschlafen. Und so richtig tolle Entspannungsmusik, so Meeresrauschen und sowas. Und die auch nur sehr dezent, also sehr leise. Dann funktioniert das.
0: Ja, und dann, was auch hilft, erstaunlicherweise, was heißt erstaunlicherweise, jeder, der es hat, weiß es auch, Haustiere.
2: Moin Michael, da ist der Wolfgang.

0: Unser bestes Einschlafmittel ist, wenn unser Pünktchen, also unser Kater, abends zwischen uns liegt, wir ihn streicheln, er fängt dann an zu schnurren und dann sind wir ruckzuck eingeschlafen.
1: Ja, super, kann ich mir gut vorstellen, Wolfgang. Toll, super. Nee, Haustiere sind prima. Ja, wir haben auch eine Nachbarin ja auch mal gesagt, also früher in einer anderen Wohnung, haben wir gesagt, abends einmal kurz die Muschi kraulen und dann, ja, dann schläft man.

0: Das sind furchtbare Bilder, die uns seit gestern aus Nepal und aus China erreichen. Eine unglaubliche Sturzflut ist dort durch Täler gerauscht. Zig Meter hohe Wellen, ja wirklich unglaublich, die ganze Dörfer mitgerissen haben. Über 1000 Menschen werden derzeit vermisst.
1: Es war eine gewaltige Schlammlawine, die direkt auf uns zukam. Je näher sie rückte, desto höher türmte sie sich auf. Als ich sah, wie sie in unser Haus eindrang, versuchte ich, die Hand meiner Frau zu ergreifen und sie auf die Terrasse zu bringen. Doch sie wurde von den Schlammmassen mitgerissen. 4 oder 5 Stunden später kam ein Hubschrauber, um mich zu retten. Meine Frau liegt noch immer irgendwo unter dem Schlamm begraben.
0: Informationen zu den Hintergründen, was der Auslöser der Sturzflut gewesen sein könnte, Thema gleich in der SR-Info-Rundschau mit Dorothee Scharner. Die gibt's in 7 Minuten ab jetzt.

Wind and Fire mit Star hier bei uns in SR3. Guten Morgen um 7:57 Uhr. Aktueller Verkehrshinweis nochmal von der A620. Aktuelle Staumeldung von der Strecke Saarlouis Richtung Saarbrücken. 4 Kilometer sind es zwischen Völkling Ost und Gersweiler momentan. Eine Viertelstunde.

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1: Mit Dorothee Scharner, guten Morgen. Das sind die Themen um 8 Uhr. Die Straftaten in Neunkirchen sind zurückgegangen. Trotzdem bleibt die Kriminalitätsrate hoch. Die saarländische Landesregierung verspricht mehr Geld für Hitzeschutz in Krankenhäusern. Und nach der Sturzflut in Nepal steigt die Zahl der Vermissten dramatisch. Das Wetter, Wolken, auch Sonne, gegen Abend steigende Unwettergefahr, 28 bis 32 Grad. Die Zahl der gemeldeten Straftaten in der Stadt Neunkirchen ist im vergangenen Jahr um rund 4% zurückgegangen. Das hat die Polizeiinspektion Neunkirchen mitgeteilt. SR3-Reporterin Lea Kielnecker hat die weiteren Infos.
2: Besonders positiv sei die Entwicklung in der Neunkircher Innenstadt. Dort habe es rund 190 Straftaten weniger gegeben als im Vorjahr. Als Grund dafür nannte die Polizei unter anderem gemeinsame Streifengänge mit der Stadt und die Möglichkeit anlassloser Kontrollen. Diese sind rund um Stummplatz, Lübbener Platz und Bliespromenade möglich, wo es auch seit gut einem Jahr eine Waffenverbotszone gibt. Außerdem habe die Fahndungs- und Aufklärungseinheit FAST mit dazu beigetragen, dass die Straßenkriminalität zurückgegangen sei. Dennoch bleibt Neunkirchen eine der Städte mit der höchsten Kriminalität im Saarland. Der saarlandweite Trend zu mehr Einbrüchen zeigt sich laut Polizei auch in der Neunkircher Innenstadt sowie im gesamten Landkreis. Mit Blick auf den ganzen Landkreis sind die gemeldeten Straftaten nur um rund 0,6% zurückgegangen.
1: Das saarländische Gesundheitsministerium will den Kliniken Gelder für den Hitzeschutz zur Verfügung stellen. Das hat Gesundheitsminister Jung im Landtag angekündigt.
3: Wir haben uns entschieden, den saarländischen Krankenhäusern den Vorschlag zu machen, 15 Millionen Euro kurzfristig für Investitionen in den Hitzeschutz zur Verfügung zu stellen, für Maßnahmen, die schnell wirken und bis zum nächsten Sommer umgesetzt sein sollen. Ich habe deshalb die saarländischen Krankenhäuser und die saarländische Krankenhausgesellschaft zu einem Termin eingeladen, um zu besprechen, was ist kurzfristig machbar, was wirkt mit dem Mitteleinsatz am besten.

0: Außerdem hat der Minister eine kommunale Konferenz angekündigt. Dabei sollen Maßnahmen besprochen werden, die den Städten und Gemeinden beim Thema Hitzeschutz helfen. Die Bundesländer ziehen wegen der hohen Trassenpreise für den Schienenregionalverkehr vor Gericht. Die saarländische Verkehrsministerin Berg sagte der Rheinischen Post, die Anfang August angekündigte Klage gegen den Bund sei vorbereitet. Sie werde in den kommenden Tagen beim Verwaltungsgericht Köln eingereicht. Hintergrund ist ein Urteil des Europäischen Gerichtshofs vom März dieses Jahres. Danach darf der Bund die Entgelte für die Schienennutzung nicht mehr deckeln. Die Verkehrsminister der Länder sehen nun den Bund in der Pflicht, die Mehrkosten von 400 Millionen Euro zu übernehmen. Mehr als 1300 Menschen werden mittlerweile vermisst nach der Sturzflut in Nepal und Tibet. Eine Flutwelle aus Schlamm, Geröll und Wassermassen hat gestern ganze Städte und Dörfer zerstört. Ein Gletscherabbruch soll die Sturzflut ausgelöst haben. Aus Neu-Delhi berichtet Lena Bodewein für SR Info die Rundschau.
1: In der Grenzregion von Nepal und dem chinesisch verwalteten Tibet sind die Rettungsarbeiten im Gange. Hilfsorganisationen und die Vereinten Nationen versuchen gemeinsam Überlebende zu finden. Vor allem Touristen, die in der Himalaya-Region im Norden von Nepal unterwegs waren, werden vermisst. Auch 100 indische Pilger auf dem Weg zu einem als heilig verehrten Berg gehören dazu. Als die Flutwelle sich durch die Täler stürzte, wurden Menschen, Autos, Häuser mitgerissen, mindestens 19 Brücken weggespült und 13 Wasserkraftwerke zerstört. Rettungskräfte versuchen, zu Überlebenden vorzudringen. Mit Baggerfahrzeugen arbeiten sie sich durch die Schlammmassen vor. Grauer, schwerer Schlick ist nach der Flut zurückgeblieben und steht teilweise Meter hoch. Per Hubschrauber konnten bereits Dutzende Menschen gerettet werden.
0: In der Straße von Hormuz ist erneut ein Öltanker angegriffen worden. Nach Angaben der britischen Behörde zur Sicherheit der Schifffahrt wurde das Schiff in der Meerenge zwischen dem Iran und Oman von einem unbekannten Geschoss getroffen. Die Besatzung sei in Sicherheit. Zunächst blieb unklar, wer für den Angriff verantwortlich war. Der Iran blockiert die Meerenge immer noch weitestgehend. Unterdessen hat US-Präsident Trump nach eigenen Angaben keine Eile, die Gespräche mit dem Iran über ein Ende des Konflikts wieder aufzunehmen. Er sagte dem katarischen Sender Al Jazeera, er habe keinen Zeitplan. Der amerikanische Chipkonzern Nvidia hat seinen Gewinn im zweiten Quartal mehr als verdoppelt. Nach Angaben des Unternehmens verzeichnete Nvidia alleine zwischen April und Juni einen Nettogewinn von fast 60 Milliarden Dollar. Der Konzern ist mit seinen Chipsystemen für Rechenzentren der zentrale Motor des KI-Booms. Derzeit bauen vor allem Amazon, Google, Microsoft und Meta ihre KI-Rechenzentren aus und investieren hunderte Milliarden Dollar. An der Börse ist Nvidia mit einem Marktwert von mehr als 5 Billionen Dollar, der wertvollste Konzern der Welt. Rund 1,76 Billionen Euro, die will die Europäische Union in kommenden Jahren ausgeben. Und das ist zu viel, finden einige Mitgliedstaaten, darunter auch Deutschland. Und dazu findet heute ein Treffen im Kanzleramt statt. Für SR Info die Rundschau, Ruth Kirchner.
2: Im Gespräch sind 400 Milliarden Euro, die die Bundesregierung streichen will. Darum geht es am Mittag, wenn Merz im Kanzleramt mehrere Staats- und Regierungschefs und Chefinnen von, wie es heißt, gleichgesinnten EU-Ländern trifft. Dänemark etwa, die Niederlande, Finnland und Österreich. Sie gehören wie Deutschland zu den sogenannten Nettozahlern in der Europäischen Union. Das heißt, sie überweisen mehr Geld nach Brüssel, als sie über Programme und Subventionen zurückbekommen. Deutschland als größte europäische Volkswirtschaft steuert die meisten Mittel bei, nämlich knapp ein Viertel des EU-Haushalts. Andere EU-Länder, darunter Italien, Spanien und mehrere osteuropäische Staaten, warnen vor Haushaltskürzungen, vor allem in den Bereichen Landwirtschaft und regionale Entwicklung.
0: In deutschen Mobilfunknetzen gibt es eine bislang unbekannte Sicherheitslücke. Das haben Recherchen des Bayerischen Rundfunks ergeben. Danach betraf die Sicherheitslücke die Mobilfunknetze von Telekom, Vodafone und Telefonica O2.
3: Im Hintergrund übermittelten die Netze oftmals sensible Informationen über das Smartphone des Angerufenen an den Anrufer, darunter die E-Mail-Kennnummer oder Angaben zu Betriebssystemversion und Handymodell. In einem Test konnten BR-Reporter so an Geräteinformationen des CDU-Bundestagsabgeordneten Roderich Kiesewetter gelangen, der im Auswärtigen Ausschuss sitzt. Kiesewetter sprach im BR-Interview von einem gravierenden Einfallstor für ausländische Nachrichtendienste. Die Daten ermöglichten den gezielten Einsatz von Spionagesoftware, teilt das Bundesamt für Verfassungsschutz mit. Die Verfassungsschützer werten die vom BR entdeckte Schwachstelle als sicherheitsrelevant und gehen nahezu sicher davon aus,

0: dass fremde Nachrichtendienste entsprechende Informationen nutzen. Der BR informierte die Mobilfunknetzbetreiber Ende Juni über die Lücke. Vodafone und Telefonica erklärten, ihre Netze angepasst zu haben. Die Telekom kündigte entsprechende Maßnahmen an. Aus München, Maximilian Zierer.
1: Im Prozess um den mutmaßlichen getöteten Saarbrücker Künstler Martin H. hat die Staatsanwaltschaft lebenslange Haft wegen Mordes und Untreue für den Angeklagten gefordert. In ihrem Schlussplädoyer warf sie dem 61-jährigen Werner S. vor, in seinem Büro in Saarbrücken seinen Freund mit einem Kopfschuss von hinten getötet zu haben. Der Geschäftsmann habe verhindern wollen, dass auffliegt, dass er den Namen von Martin H. verwendet habe, um 530.000 Euro bei einer Firma zu veruntreuen. Werner S. bestreitet die Vorwürfe. Der 1. FC Saarbrücken Tischtennis hat gestern Abend seinen nächsten Saisonsieg eingefahren. Der deutsche Meister gewann in Bad Homburg mit 3:1. Damit stehen die Saarbrücker weiterhin auf Platz 2 der Bundesliga-Tabelle. Spitzenreiter ist nach wie vor Borussia Düsseldorf. Und noch eine Meldung zum Schluss. Netze, Wirbel, Würmer und Polka-Dots, das war ihr Markenzeichen. Die japanische Künstlerin Yayoi Kusama ist tot. Nach Angaben ihres Unternehmens starb Kusama bereits vor rund 2 Wochen im Alter von 97 Jahren. Sie zählte zu den wichtigsten Künstlerinnen der Nachkriegszeit. Im Museum Ludwig in Köln endete Anfang August eine Retrospektive zum Werk der Künstlerin. Die Ausstellung zog mehr als 450.000 Besucher an und brach damit alle Rekorde des Museums. Und das war SR Info, die Rundschau mit Dorothee Scharner um 8 Uhr und gleich 9 Minuten geht sie weiter mit Michael Friemel. Guten Morgen.
2: Guten Morgen, zurück aus der Kantine, da steht er und es lacht.
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2: Jawohl, heute Morgen bei uns im Saarland ein freundlicher Start. Wir hatten so ein schönes Morgenrot gerade eben. Im Laufe des Tages wird es aber etwas ungemütlicher. Das heißt, nach einem Mix aus Blau-Weiß kommen am Nachmittag mehr Wolken auf und gegen Abend können auch kräftige Gewitter sich entladen. Die Temperaturen heute spülheiße 27 bis 31 Grad. Aber das ist jetzt, also da müsste ich keine Sorgen, das ist jetzt eine echt andere Hitze, als wir das noch vor 4 Wochen hatten. Und es wird auch morgen schon gleich wieder kühler, bis zu 25 Grad dann nur noch und auch sehr wechselhaft.
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2: A620 Saarlouis Richtung Saarbrücken. Zwischen Völkling Ost und Gersweiler staut sich's auf 4 Kilometern. Die Verzögerung an der Dauerbaustelle 15 Minuten. Geblitzt wird in Fürstenhausen in der Saarbrücker Straße.
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2: Hallo, guten Morgen, hier ist Michael Friemel. Ich wünsche Ihnen einen schönen Start in den Donnerstag.
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0: Guten Morgen, hier ist SR3, es ist 20 Minuten nach 8. Wir haben es eben schon drüber gehabt, wir haben so viele Camper hier bei uns im Saarland, Camping boomt total und wir haben auch so viele Dauercamper hier bei uns in der Region, die uns ja auch immer hören hier in SR3. Guten Morgen, was uns sehr freut, grüße euch an dieser Stelle. Es waren insgesamt 26,7% mehr Übernachtungen im letzten Jahr hier gewesen und es sind auch ganz viele neue Angebote entstanden. Es gibt da zum Beispiel am Bostalsee den Wohnmobilstellplatz Drauszeit. Karin Meyer weiß mehr dazu.
1: Die Girtenmühle liegt nicht in Holland, trotzdem ist sie in niederländischer Hand. Auf dem Parkplatz stehen überwiegend Autos mit niederländischem Kennzeichen. An der Rezeption:
2: Mein Name ist Gidi, bin 37 Jahre alt. Wir haben 10 Jahre zurück in 2016 angefangen mit unserem neuen Leben, schönen Campingplatz. Und ja, wir betreiben das mit ganz viel Spaß.
1: Mit ganz viel Spaß und ziemlich viel Arbeit, könnte man dazu sagen.
2: 7 Uhr fangen wir an mit alle Brötchen abbacken, leckere Croissants, Frühstücken vorbereiten. Dann geht's los.
1: Das geht so weiter bis Mitternacht, aber das scheint den Campingplatzbesitzer nicht zu stören.
2: Wir machen jeden Tag

0: Park. Schön Lagerfeuer auf der Terrasse. Schön alle Leute zusammenbringen.
1: Zwei Familien ursprünglich aus Amsterdam haben das Landgut im Saarland ersteigert und haben an der Girtenmühle den Neustart gewagt.
0: Ja, wir wollten weg aus der großen Stadt und schön mitten in der Natur. Und dann ist hier Saarland der perfekte Ort. Mhm. Wunderschön, direkt am Bach. Kann man zo direct in wald schön wandern, Fahrradfahren, schwimmen beim Stausee.
1: Den Campingplatz haben sie gekauft und ihm eine besondere Note gegeben. Auf dem Platz stehen überwiegend große Zelte, wenige Wohnwagen. Die Atmosphäre ist angenehm und entspannt, findet auch Camperin Daniela. Sie kommt zufälligerweise aus Holland.
2: Ja, es gefällt sehr gut, weil wir haben dieses Jahr für das erste Mal unseren Hund mit. Und deswegen fahren wir nach Deutschland und haben wir diese Camping gefunden. Mhm. Und das gefällt uns sehr.
1: Etwa 100 Stellplätze gibt es an der Girtenmühle. Manche Gäste bleiben nur eine Nacht, manche verbringen 3 bis 4 Wochen hier. Und sie treffen auf viele Gäste aus den Niederlanden. Wie ist das gelungen?
0: Ja, wir machen in Niederlande Werbung, aber in Deutschland natürlich auch. Und ja, das spricht sich rum. Und dann kommen auf einmal ganz viele Niederländer hier.
1: Zack, zack, zack. Und das macht Ridi Spaß. Er ist gut gelaunt und freundlich. Das Geschäft läuft. Die Übernachtungszahlen steigen. Gut für die Besitzer des privaten Campingplatzes in der Nähe von Losheim.
0: Ich denke, dass Campen einfach populärer wird. Und auch zum Beispiel dieses Jahr mit dem superschönen Wetter. Man braucht nicht zu Italien zu fahren oder Südspanien für schönes Wetter.
3: Ja, und bei dem Akzent macht es ja noch viel mehr Spaß, ne? Das Campen. Campingplatz am Landgasthaus Girtenmühle. Karin Meyer war das für SR3 Saarlandville. Und Karin hat ganz viele solche Plätze im Saarland aufgetan. Unter anderem eben auch den Wohnmobilstellplatz Drauszeit am Bostalsee. Auch den werden wir Ihnen im Laufe dieser Woche noch vorstellen. Und dann gibt es am Sonntag ab 12.30 Uhr hier auf SR3 Saarlandwelle unsere Reportage Camping im Saarland, raus in die Natur bei Land und Leute.

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1: Mit dem Frank Hofmann gemäue. Die Krongeheiser im Saarland soll Awei 15 Millionen Euro kriegen, damit sie Klimaanlage, Rollos und Markise in Bau können für den Hitzeschutz. Der Gesundheitsminister Jung hat das im Landtag vorgeschlagen. Damit könnte die Klinik dann für den nächsten Sommer gestrippt sein. Für die Städte und Gemeinde soll zur Konferenz gehen, wo man drüber schwätze kennt, was da alles noch gemacht werden müsst. In etwas um 3 Jahr kann der Neinkirche Hangard auf Sticker 24 Hektar eine neue große Photovoltaikanlage fertig sein. Der Stadtrat hat dabei grünes Licht gegeben. Bauen soll die Anlage Firma, wo mehr als 50 deutsche Stadtwerke dahinter stecken. Die Stadt Neinkirche kann pro Hektar im Jahr 3.000 Euro kriegen. Und vielleicht kann auch die Neinkirche Birja noch dort davon was haben, so etwas wie ein Strombonus. Nur der Sturzflut im Himalaya zwischen Nepal und Tibet weiß man nicht, was mit mehr als 1.300 Leuten passiert ist und wo sie sind. Sie sahen, es wäre auch viel Touristen von außerhalb da gewesen. Ganz viel Helfer suche weiter, aber es gibt keine große Hoffnung. Die Kollegin vom Bayerischen Rundfunk hat eine Sicherheitslücke aufgedeckt, wo Spione von außen deutsche Politiker-Handys hacken konnten. Die vom BR sahen, dass die Netze von der Telekom, von Vodafone und O2 im Hintergrund öfters auch ein Haufen Daten mitschicken täten, mit denen man das machen könnte. Der BR hat probiert, ins Handy vom CDU-Politiker Kiesewetter hinzukommen, der wo im Auswärtigen Ausschuss sitzt, und das hat hingehauen. Und wehe der viel Werbung und deine viele falsche Nachrichten, sind viel junge Leute bei uns in Deutschland selber. Man sollte die sozialen Medien Kinder und Jugendliche so bis 14 rum nicht mehr zugänglich machen. Das sahen fast die Hälfte von den Jungen, die wo die Techniker-Kronkekass gefroht hat, die Woche alt zwischen 12 und 17 und sind aus dem Saarland, der Pfalz und Hesse.
2: Danke, Frank.
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2: Erstmal noch gar nicht so unfreundlich, sind zwar schon ein paar Wolken unterwegs, aber es gibt so einen Mix aus Blau-Weiß. Im Laufe des Nachmittags werden die Wolken aber immer kompakter und dann kann es auch zu Gewittern und zu Schauern kommen. Die Höchstwerte heute 27 bis 31 Grad, es wird schwül. Morgen am Freitag, wenn in der Nacht auch ein Gewitter durchgezogen ist, deutliche Abkühlung. Wir haben dann nur noch 18 bis 15 Grad in der Nacht und morgen im Laufe des Tages 20 bis 24 Grad. Weitere Aussichten, es bleibt wechselhaft.
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2: A620 Salü Richtung

0: Saarbrücken. 4 Kilometer sind es an der Dauerbaustelle zwischen Völkling Ost und Gersweiler. A623 Friedrichshall Richtung Saarbrücken. Zwischen Dudweiler und Ludwigsberg 2 Kilometer Stau an der Baustelle. 10 Minuten dauert es dort länger. Und geblitzt wird aktuell in Fürstenhausen in der Saarbrücker Straße.
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0: Hallo, guten Morgen. Hier ist Michael Friemel. Ich wünsche Ihnen einen schönen Start in diesen Donnerstag.
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0: Wie schlafen wir abends gut ein? Darüber haben wir heute gesprochen in SR3 Guten Morgen. Haben ganz unterschiedliche Sachen haben sie uns erzählt. Die einen kommen super runter, wenn sie ihre Haustiere um sich drumherum haben. Andere vorm Fernseher funktioniert doch perfekt bei vielen auch. Andere wiederum sagen, ich muss einen Podcast hören. Also ist wirklich alles mit dabei gewesen.
1: Boah, ganz unterschiedlich. Manchmal Hörbücher, manchmal so Technomusik. Also ist ganz unterschiedlich.
2: Ich habe ganz, ganz lange immer mit Hörbüchern. Das war dann immer Hani und Nani.
3: Ich habe mal eine Zeit lang tatsächlich Bibi Blocksberg und Benjamin Blümchen gehört. Konnte aber irgendwie, mir ist es irgendwie leichter gefallen, ohne was einzuschlafen.
0: Ja, wirklich alles mehr. Ja, ohne was einschlafen ist vielleicht sogar die bessere Lösung. Die Frage ist, wie gesund ist das, wenn man immer was auf dem Ohr hat? Mein Kollege Felix Jacobs hat darüber mit dem Schlafmediziner Dr. Michael Feld gesprochen, ist jetzt bei mir. Grüß dich, Felix, schönen guten Morgen.
4: Morgen.
0: Was bringt denn das Einschlafen mit Tonunterstützung? Da gehen wir mal so ran.
4: Ja, also was man echt sagen kann, und das habe ich auch bei der Umfrage gemerkt, das ist echt unglaublich individuell. Also es gibt Leute, die kommen wirklich gar nicht damit zurecht, und es gibt Leute, die können fast nicht mehr ohne was zu hören einschlafen. Also grundsätzlich kann man sagen, wenn man einer von denen ist, denen es etwas bringt, dann ist das grundsätzlich nicht schlecht.
5: Alles, was uns runterbringt, kann dabei helfen, besser einzuschlafen. Und wenn das jetzt Podcasts sind, oder manche Leute hören ja auch keine Ahnung was, die Leute, die damit gut klarkommen, wenn sie damit gut klarkommen, dann dürfen sie das machen.
4: Ja, was nicht so gut ist, kann man sagen, ist etwas beim Einschlafen anschauen, zum Beispiel den Fernseher laufen zu lassen, weil da prasseln natürlich dann nochmal viel mehr Eindrücke und auch blaues Licht auf einen ein, auch wenn manche Leute trotzdem damit ganz gut klarkommen.
0: Du, wie gesagt, du hast es eben gesagt, wenn es funktioniert, dann ist es ja in Ordnung, ne? Aber es kann sich halt eben auch auf die Träume auswirken, ne? Auch wenn ich mir was anhöre, geht es immer durch dann.
4: Ja, genau, also wenn der Ton die ganze Nacht weiterläuft und man dann nicht so einen Sleep-Timer benutzt, dann kann das auch tatsächlich den Schlaf stören und sich auf unsere Träume auswirken. Und der Herr Dr. Feld hat mir auch erklärt, warum das so ist.
5: Es ist ja so, dass wenn wir schlafen, sind wir ja nicht völlig abgeschaltet gegenüber der Außenwelt. Zwar deutlich, aber damit wir zum Beispiel bei Gefahr dann doch noch irgendwie wach werden, wenn jetzt draußen irgendwie eine Bombe platzt oder so, kommt ja schon noch was durch. Und das macht man sich auch teilweise therapeutisch zunutze, dass du mit bestimmten Sounds durchaus deine Träume oder deinen Schlaf auch modifizieren kannst.
4: Also dann vielleicht doch lieber Hani und Nani und Benjamin

0: Blümchen anstatt irgendeinen blutigen Krimi hören, bevor man einschläft.
1: Ja, die Albträume bei Hanni und Nanni, aber das muss jeder für sich. Was würdest du denn empfehlen beim Aussuchen, wenn man was zum Einschlafen braucht?
0: Also was klar sein sollte, man hört natürlich besser nichts, was man gruselig findet, wo man Adrenalin bekommt und sich 10-mal erschreckt und dann kerzengerade im Bett sitzt. Am besten hört man sogar was, was man selber gar nicht so super interessant findet.
2: Generell gilt, je langweiliger, desto besser. Das ist ja das, was wir am Tag vermeiden wollen, dass wir uns zu sehr langweilen. Da kommen wir nicht in die Gänge. Aber zum Schlafen ist Langeweile zum Beispiel gut. Also was monoton ist, nicht zu schnell, nicht zu hektisch, nicht zu aufwühlen. Also eher was Ruhigeres, Langweiligeres, Monotones hilft im Schnitt eher.
0: Also was mir zum Beispiel super hilft, sind Hörbücher, die ich schon kenne.
1: Ach.
0: Da wird man einfach nicht überrascht. Ich höre zum Beispiel immer ganz gerne TKKG oder 3 Fragezeichen, aber immer nur alte Folgen, die ich schon mal gehört habe.
1: Das ist keine schlechte Idee. Super. Danke, Felix. Felix hat erklärt, was man am besten zum Einschlafen hört, was nicht. Ich sag mal so, wir hören das ja übrigens, eben hat jemand gesagt, ich höre gerne die Schöneberger mit Waffeln einer Frau. Das ist ja das, was wir beim Fernsehen, beim Radio und in den Podcasts nie so gerne hören, dass man uns zum Einschlafen hört. Ne? Aber es ist ganz oft so. Es gibt viele Leute, die sagen, Friemel, bei dir schlafe ich am besten. Na super, vielen Dank.

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0: Ich habe noch einen Verkehrshinweis für Sie. Für die Autofahrer auf der A8 Luxemburg Richtung Luxemburg Richtung Saarlouis ist das genau, in Fahrtrichtung Saarlouis. Zwischen Merzig-Wellingen und Schwemlingen liegen Gegenstände auf der linken Spur. Fahren Sie da vorsichtig ran und kommen Sie gut zum Ziel. Das war's. Schön, dass wir gemeinsam gestartet sind. Gleich kommt Marcel Lütz-Binder mit dem Vormittag und wir hören uns morgen früh wieder. Bis dahin, einen schönen Tag Ihnen.
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1: 9 Uhr. Nach der gewaltigen Sturzflut werden im Himalaya fast 1500 Menschen vermisst. Das melden die Behörden in Nepal und China. Die Rettungsarbeiten gestalten sich als schwierig. Das Gebiet ist schwer zugänglich inmitten des Himalaya-Gebirges auf über 4000 Meter Höhe. Ein weiteres Problem für die Rettungskräfte ist das Risiko einer weiteren Flut. Für SR Info Eva Lambi-Schmidt.
2: Etwa 2,5 Kilometer vom verschütteten tibetischen Ort Jirong entfernt hat sich Flutwasser hinter Geröllmassen gestaut, die möglicherweise brechen könnten. Nach Angaben der US-Erdbebenwarte USGS hat ein Gletscherabbruch die Sturzflut ausgelöst. Die Warte hatte zunächst ein Erdbeben vermutet, hatte die gemessene seismische Aktivität dann aber auf die abgehende Lawine aus Eis und Geröll zurückgeführt. Die Sturzflut hat in Nepal auch einen Ausgangspunkt einer für Touristen beliebten Trekkingroute getroffen. Die dortige Tourismusbehörde spricht von mehr als 650 vermissten Reisenden aus verschiedenen Ländern, darunter auch Menschen aus Deutschland.
1: Der amerikanische Chipkonzern Nvidia hat seinen Gewinn im zweiten Quartal mehr als verdoppelt. Nach Angaben des Unternehmens verzeichnete Nvidia allein zwischen April und Juni einen Nettogewinn von fast 60 Milliarden Dollar. Der Konzern ist mit seinen Chipsystemen für Rechenzentren der zentrale Motor des KI-Booms. Derzeit bauen vor allem Amazon, Google, Microsoft und Meta ihre KI-Rechenzentren aus und investieren hunderte Milliarden Dollar. An der Börse ist Nvidia mit einem Marktwert von mehr als 5 Billionen Dollar der wertvollste Konzern der Welt. In der Straße von Hormuz ist erneut ein Öltanker angegriffen worden. Nach Angaben der britischen Behörde zur Sicherheit der Schifffahrt wurde das Schiff in der Meerenge zwischen dem Iran und dem Oman von einem unbekannten Geschoss getroffen. Die Besatzung sei in Sicherheit. Zunächst blieb unklar, wer für den Angriff verantwortlich war. Der Iran blockiert die Meerenge immer noch weitestgehend. Die Fraktionsvorstände von Union und SPD kommen heute in Münster zusammen. Nach der Sommerpause geht es darum, die Koalitionsarbeit für die nächsten Monate vorzubereiten. Die Union geht mit dem neuen Vorsitzenden frei in die Beratungen. Der Fraktionschef der SPD, Mirsch, sagt im ARD-Morgenmagazin:
3: Wir haben, finde ich, in dem letzten Jahr schon bewiesen, dass wir viele Themen, auch große Themen, nehmen Sie zum Beispiel das Thema der Tariftreue, wo es durchaus unterschiedliche Ansätze gab. Da hat die CDU Schwierigkeiten mit gehabt. Und trotzdem haben wir uns verständigt, dass die jetzt zum Beispiel von dem Sondervermögen Aufträge bekommen, nach Tarif bezahlen müssen. Oder das Thema Wehrdienst, wo es durch

0: durchaus schwierige Debatten gegeben hat. Überall dort haben wir uns als CDU, CSU und SPD verständigt und das werden wir auch künftig kriegen.
1: Ein Social-Media-Verbot für Kinder und Jugendliche, das wünschen sich auch viele der Betroffenen selbst. Das geht aus dem Social-Media-Report der Techniker-Krankenkasse hervor. Im Saarland, Rheinland-Pfalz und Hessen ist demnach mehr als die Hälfte der 12- bis 17-Jährigen wenigstens für ein Verbot bis zu einem Alter von 14 Jahren. Die meisten Kinder und Jugendlichen kritisieren vor allem, dass sie zu viel Werbung und Fake News auf sozialen Medien ausgesetzt seien. In Neunkirchen soll auf einer Fläche von rund 24 Hektar eine Freiflächen-Photovoltaikanlage errichtet werden. Das wäre die größte Anlage dieser Art auf dem Stadtgebiet. Entsprechende Pläne wurden im Stadtrat vorgestellt. Demnach soll die Anlage im Stadtteil Hangard entstehen. Der Projektträger, das Unternehmen Trianel, rechnet damit, dass Planung und Umsetzung rund 3 Jahre dauern. Damit es dazu kommt, sind aber noch weitere Stadtratsbeschlüsse nötig. Außerdem soll es eine Bürgerinformation Veranstaltung geben. Und das waren die Nachrichten mit Luisa Oberhauser. 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
2: 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Na,
3: aktuell eher bewölkt, aber erstmal nur selten Schauer. Nach Sonnenschein am Nachmittag kann es gegen Abend dann Unwettergefahr geben. Es wird heute schwül heiß, 28 bis 32 Grad, 19 bis 16 Grad, die milden Tiefstwerte der Nacht und am morgigen Freitag mehr Wolken als Sonne, immer mal wieder Schauer oder Gewitter bei 20 bis 25 Grad.
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3: A620 Saarlouis Richtung Saarbrücken zwischen Völklingen Ost und Gersweiler. 4 Kilometer Stau an einer Dauerbaustelle. Da verzögert sich Ihre Fahrt um circa 20 Minuten. Und wir haben schon Blitzer in Fenne in der Saarbrücker Straße. Es ist 9 Uhr und gleich 5 Minuten. Ich wünsche Ihnen eine gute Fahrt.
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3: 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Tom Jones, Help Yourself und mach SR3 an.
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0: Guten Abend, herzlich willkommen zum aktuellen Bericht am Mittwoch. Brand- und Katastrophenschutz werden immer wichtiger. Deshalb plant die Landesregierung ein neues Bevölkerungsschutzgesetz. Der Opposition geht das nicht weit genug. Am Staatstheater gibt es Vorwürfe wegen sexueller Belästigung bei Ballettproben. Jetzt reagiert unter anderem die Ministerin. Und Strafzahlungen, wenn Studierende doch nicht Landärzte werden wollen, ist das rechtens? Wie wichtig es ist, dass die Feuerwehr auch große Flächenbrände löschen oder dass man auf plötzliches Hochwasser schnell reagieren kann, das haben wir in der letzten Zeit zum Teil am eigenen Leib erlebt. Und das sind nur zwei Beispiele dafür, dass es einen funktionierenden Katastrophenschutz geben muss. Dafür will die Landesregierung nun ein neues Gesetz beschließen, mit dem die neuen Strukturen aufgebaut werden. Damit kommen auf Kommunen, Landkreise, aber auch auf das Land neue Pflichten zu. Heute wurde das Gesetz im Landtag diskutiert. Marco Karp berichtet.
1: Der Brand bei Illingen vergangene Woche. Einsatzkräfte aus allen Landkreisen waren vor Ort. Eine logistische und organisatorische Herausforderung. Mit neuen Regelungen soll das Brand- und Katastrophenschutzgesetz zu einem Bevölkerungsschutzgesetz werden. Nach den Plänen der Landesregierung sollen Kommunen und Landkreise verpflichtet werden, etwa Gefährdungs- und Risikoanalysen zu erstellen und Bedarfsplanungen für Ausrüstung anzufertigen.
2: Wir wollen gemeinsam wissen, was wer hat und wie wir an die entsprechenden Dinge kommen. Um es umgangssprachlich zu sagen, es ist manchmal besser zu haben als zu brauchen, aber es ist vor allen Dingen zu wissen, wo man was hat, das Entscheidende. Gemeinsame Strukturen, Beschaffung, Ausbildung und Einsatz sparen Ressourcen, vermeiden unnötige Doppelvorhaltungen und erhöhen durch die mögliche Spezialisierung die Qualität in der Lagebewältigung.
1: Das Gesetz richtet sich an

0: nicht-polizeiliche Organisationen. Es regelt, dass auch gemeinsame Übungen durchgeführt werden müssen. Es soll neue Stabs- und Führungsstrukturen geben, im Ministerium, aber auch bei den Kommunen. Dadurch sollen Ansprechpartner und Handlungsmuster klar definiert werden. Bei den Einsatzkräften, die im Landtag anwesend waren, kommt der Gesetzentwurf insgesamt gut an, denn er schafft auch eine Übersicht darüber, wer in welcher Organisation tätig ist.
1: Ihr habt ja die ganze Zeit immer die Schwierigkeiten, wer ist denn wo doppelt verortet, dreifach verortet. Und das kann jetzt auch in diesem Gesetz Klarheit geschaffen werden, durch halt mehr Transparenz, wer ist wann, wo, wie, in welcher Organisation tätig und ist tätig, wenn es zu einem Fall kommt, wo ist denn die Priorisierung des Einsatzes.
0: Das Ehrenamt soll gestärkt werden. Für Helfer soll es leichter werden, von der Arbeit freigestellt zu werden. Zudem können Kommunen mehr Hauptamtliche einstellen, um die ehrenamtlichen Helfer zu entlasten. Heißt mehr Kosten, die CDU-Fraktion kritisiert. Es sei nicht klar, welche Kosten auf die Kommunen zukämen für die zusätzlichen Aufgaben und wer sie bezahlen solle.
2: Zusätzlich muss bei jeder kommunalen Verwaltung ein Stab für außergewöhnliche Ereignisse gebildet und die notwendige Rufbereitschaft organisiert werden. Gleichzeitig räumt die Landesregierung zusätzlichen Planungs-, Melde- und Dokumentations- und Koordinationsaufwand ein. Und sie sagt selbst, dass die finanziellen Folgen derzeit nicht vollumfänglich abgeschätzt werden können.
0: Der Gesetzentwurf ist mit Stimmen der SPD- und AfD-Fraktion an den zuständigen Ausschuss überwiesen worden, wo er weiter beraten wird.
3: Letzte Woche stand bei uns eine große Recherche im Mittelpunkt. Im Fokus das Saarländische Staatstheater. Dort hat es bei einer Ballettproduktion Anfang 2023 mutmaßlich sexuelle Übergriffe durch einen Gastchoreografen gegeben. Die ganze Aufführung ist damals vom Staatstheater abgesagt worden. Was tun, damit so etwas gar nicht erst passiert? Alice Krämer mit Reaktionen.
4: Berührungen an Brust und Po, angeblich um Bewegungen zu demonstrieren, sexualisierte Kommentare über ihre Körper, vulgäre Witze. Der französische Choreograf Abou Lagras soll sich während der Proben zu Orfeo et Euridice gegenüber den Tänzern anhaltend sexuell übergriffig verhalten haben. Zu den Vorwürfen hat sich Lagras bis heute nicht geäußert. Wegen sogenannten unüberbrückbaren Differenzen zwischen Choreograf und Theaterleitung ist die Produktion abgesagt worden. Die Freunde des Saarländischen Staatsballetts möchten sich zu diesem Vorfall nicht äußern. Dies sei Sache des Theaters, so die Begründung. Bildungsministerin Streichert-Clivaux ist Vorsitzende des Aufsichtsrates des Saarländischen Staatstheaters. Der damalige Intendant Bodo Busse habe sie über die Hintergründe zur Absage informiert. Die erhobenen Vorwürfe seien sehr ernst genommen worden. Das Saarländische Staatstheater hat, soweit der Aufsichtsratsvorsitzenden bekannt, innerhalb einer Woche in diese Angelegenheit schnell zum Schutze der Tänzerinnen und Tänzer reagiert. Die Ministerin betont, es müsse wirksame Beschwerdewege geben. Über 3 Jahre hat es gebraucht, bis sich ehemalige Tänzer des Saarländischen Staatsballetts über die Vorfälle von Februar 2023 öffentlich geäußert haben. Für Bühnengewerkschafter Hess hat das einen Grund.
5: Die Karrieren von Tänzerinnen und Tänzern sind allgemein meistens relativ kurz und dadurch ist der Druck auf die Karriereentwicklung, auf die Chancen, wie man weiterkommen kann, sehr, sehr hoch. Zugleich steht natürlich auch die Angst vor dem Jobverlust dahinter.
4: Das Problem, bei der Beschwerdestelle müsse man sich oft mit Namen äußern. Damit mache man sich angreifbar. Künstlerische Verträge seien nur auf 1 Jahr befristet. Zudem könne die Theaterleitung einen Vertrag nicht verlängern, ohne dafür nachprüfbare Gründe angeben zu müssen. Eine der zentralen Forderungen der Gewerkschaft, Beschäftigte, die sich für ihre Kolleginnen und Kollegen einsetzen, wirksamer vor einer Nichtverlängerung ihrer Verträge zu schützen.
5: Das heißt, ein stabileres Jobverhältnis zu schaffen dahingehend, dass sie keine Gefahr fürchten müssen an der Stelle, wenn sie sich äußern, wenn sie für ihre KollegInnen eintreten, da Repressalien fürchten zu müssen.
4: Der Deutsche Bühnenverein, die Arbeitgeberseite, sieht das anders. Den Schutz der Beschäftigten erreiche man unter anderem durch die Einrichtung einer Beschwerdestelle und durch entsprechende Schulungen der Mitarbeitenden. Der Bühnenverein verweist auf seinen Verhaltenskodex. Die Nichtverlängerung von künstlerisch Beschäftigten und deren Schutz vor Übergriffen stehen für den Bühnenverein in keinem kausalen Zusammenhang. In einer internen Mail an die Mitarbeitenden des Saarländischen Staatstheaters zeigt sich Intendant Michael Schulz betroffen. Solche Ereignisse dürfen sich nicht wiederholen.
3: Es klingt eigentlich wie ein Modell, von dem alle nur profitieren. Eine Win-Win-Situation. Wer keine ausreichend guten Abiturnoten hat, um Medizin studieren zu können, soll dennoch studieren dürfen, wenn er oder sie sich verpflichtet, als Hausärztin oder Arzt auf dem Land zu arbeiten. Wer diese Verpflichtung nicht einhält, muss Strafe zahlen. Nun haben bundesweit 28 Studierende, die sich darauf eingelassen hatten, dagegen geklagt. Zwei von ihnen studieren an der Uniklinik in Homburg. Bettina Rau über die Vorwürfe.
6: 140 Studierende sind es, die sich im Saarland nach der Landarztquote verpflichtet haben. Zuletzt wurde die Quote auf 11% der Studierenden angehoben. Gesundheitsminister Jung hält das Modell für erfolgreich, will es sogar noch ausweiten.
7: Wir haben gestern im Kabinett einen Gesetzesentwurf beschlossen, in das Anhörungsverfahren gegeben, um zukünftig auch im Bereich der Kinderärzte und der Zahnärzte eine kleine Zahl von exklusiven Zulassungsbedingungen zum Studium zu bekommen für diejenigen, die im ländlichen Raum in Zukunft arbeiten wollen.
6: Anwalt Joachim Rau vertritt bundesweit zahlreiche der 28 Studierenden, die gegen die Landarztquote klagen. Auch die beiden aus dem Saarland. Rau hält die Verträge für unseriös. Viele Studierende wüssten zu Beginn gar nicht, welche Fachrichtung ihnen liegt. Auch sei die Vertragsstrafe von bis zu 250.000 Euro zu hoch. Dazu komme, dass nur eine Vertragsstrafe festgesetzt werden könne.
8: So sind die Länder, jedenfalls nach meiner Rechtsauffassung, nicht in der Lage, gegebenenfalls erst einmal mit einer moderaten Strafe anzufangen, um, ich sag mal, die Person auf Spur zu bringen und dann gegebenenfalls mit einer weiteren Strafe zu sanktionieren, damit dann die Vertragsverpflichtungen auch erfüllt werden, sondern es kann eben nur eine Sanktion erfolgen. Und vor dem Hintergrund besteht natürlich die erhebliche Gefahr, dass bei der Sanktion gegen das Übermaßverbot verstoßen wird.
6: Der Marburger Bund kritisiert das ganze System. Die Attraktivität des Lebens auf dem Land müsse generell verbessert werden, wie etwa die Kinderbetreuung. Viele Studierende könnten anfangs nicht absehen, welches Spezialgebiet ihnen liege.
9: Man will ja gute Ärzte haben und jemand, der halt die Fachrichtung gar nicht zu einem passt. Wenn das jetzt ein Top-Chirurg gewesen wäre, dann Chirurgen brauchen wir auch. Also das ist schon dann schwierig, wenn man sich so früh festlegen muss. Und wir sehen immer mehr, gerade für die Allgemeinmedizin entscheiden sich viele, die gedacht haben, sie wollen Innere machen und merken, mit dem Klinikalltag, das ist nicht ihrs. Und die gehen dann häufig in die Allgemeinmedizin. Die wissen das ja aber zu Beginn ihres Studiums nicht.
6: Der Gesundheitsminister wird den Ausgang des ersten Verfahrens in Nordrhein-Westfalen demnächst genau beobachten. Wann das Gericht im Saarland urteilen wird, ist noch offen.
3: Im Saarland hat die Weinlese begonnen. Sie haben richtig gehört. Es ist nicht mal September und die Winzer legen jetzt dennoch los. Es war lange trocken und die Sonne hat fast dauernd geschienen. Das sind die beiden Hauptgründe. Die Winzer hoffen wegen des besonderen Wetters jetzt auf einen besonderen Jahrgang. Herbert Mangold hat heute eine Winzerin beim Leseauftakt begleitet.
10: Die ersten Trauben sind reif, so auch beim Weingut Schmidt-Weber in Perl. So früh haben die Winzer, soweit sie sich erinnern können, noch nie gelesen. Im Augenblick wird auch ein Traubenvollernter eingesetzt. Der dient einerseits dazu, Arbeitskräfte einzusparen, andererseits können so heiße Sommertemperaturen während der Ernte besser umgangen werden.
11: Die Lese wird ja immer früher und dementsprechend ist es meistens ziemlich heiß. Und dann können wir morgens schon direkt um 5 Uhr, kriegen wir schon die ersten Trauben rein mit dem Vollernter. Die sind dann schön kühl und können wir dann schnell verarbeiten. Also ist halt mikrobiologisch dann auch ganz gut für die Trauben. Und parallel sind wir dann immer mit dem Handleseteam tagsüber unterwegs und die Trauben kommen dann abends auf die Presse.
10: Erhöhte Sonneneinstrahlung führt zu einem Problem. Wenn die Trauben zu lange am Stock bleiben, werden sie zu süß. Das erzeugt bei der Gärung mehr Alkohol und das kann den Geschmack des Weines negativ beeinflussen.
12: Der Wein bekommt zu viel Alkohol und deswegen Alkohol macht den Wein dann bitter und brandig vom Geschmack her. Und die Aufgabe des Winzers ist, einen Wein zu produzieren, der Spaß und Freude macht.
10: Die Trockenheit an sich ist für die Rebstöcke an der Obermosel im Gegensatz zu anderen Regionen weniger problematisch. Die Wurzeln der älteren Pflanzen erreichen sogar das Grundwasser.
12: Es gibt in manchen Regionen Deutschlands leichte Böden, Löss- und Sandböden, wo das Wasser sehr schnell schwindet. Wir haben hier in unserem Bereich an der oberen Mosel Muschelkalk- und Keuperböden, die eine sehr hohe Wasserspeicherkapazität haben und insofern auch genügend Wasservorräte.

0: zunächst für diese Situation zu bestehen.
1: Am Nachmittag sind dann genügend Trauben gelesen. Es geht zurück in die Kälterei des Weinguts. Jetzt wird sich zeigen, wie hoch Ertrag und Qualität sind. Rund 5000 Liter kommen am ersten Erntetag zusammen. Weniger als erwartet. Die studierte Winzerin misst den Zuckergehalt in Öxle. Mit einem Wert von 85 ist sie zufrieden.
2: Die Trauben haben auch eine geringere Saftausbeute, einfach durch die Trockenheit ein bisschen weniger Saft in den Beeren. Aber die Mostgewichte sind da, die Säuren sind aktuell auch noch stabil und das ist das Wichtigste und das deutet auf einen sehr schönen Jahrgang hin.
1: Ob die Erwartungen erfüllt werden, wird sich allerdings erst in den kommenden Monaten zeigen. Denn zwischen der ersten gelesenen Traube und dem fertigen Wein liegt noch viel Arbeit.
3: Gleich reisen wir zurück in die Zeit, als das Saarland Kriegsgebiet war. Der Westwall, ein riesiges Bollwerk aus Panzersperren, der zog sich auch durch Saarbrücken. Und jetzt sind gerade Spuren des Westwalls aufgetaucht, mitten in einem friedlichen Ort der Begegnung zwischen Deutschland und Frankreich, im Deutsch-Französischen Garten. Mehr zu der Entdeckung gleich. Erstmal hat Anja Fröhlich die Nachrichten für Sie.
4: Guten Abend. Der Landtag hat einen Gesetzentwurf der CDU-Fraktion zum Bürokratieabbau debattiert. Er sieht vor, alle Berichts- und Aufbewahrungspflichten 2028 auslaufen zu lassen. Nur wenn der konkrete Nutzen nachgewiesen werden kann, sollen sie beibehalten werden. Mit den Stimmen von CDU und AfD wurde der Entwurf an den Innenausschuss verwiesen. Die SPD enthielt sich bei der Abstimmung. Der Landtag hat einstimmig Änderungen am Behindertengleichstellungsgesetz beschlossen. Demnach müssen öffentliche Gebäude künftig komplett barrierefrei gebaut werden, auch in den Bereichen ohne Publikumsverkehr. Außerdem müssen Informationen und Dokumente für Menschen mit Behinderung zugänglich sein. Das Land setzt damit die UN-Behindertenrechtskonvention um.
5: Im Prozess um den mutmaßlich getöteten Saarbrücker Künstler Martin H. hat die Staatsanwaltschaft für den Angeklagten lebenslange Haft wegen Mordes und Untreue beantragt. Zudem solle die besondere Schwere der Schuld festgestellt werden. Der 61-Jährige habe in seinem Büro in Saarbrücken seinen Freund mit einem Kopfschuss von hinten getötet. Auch wenn die Leiche von Martin H. nicht gefunden worden sei, sei die Indizienkette gegen Werner S. so dicht, dass die Tat ohne vernünftigen Zweifel erwiesen sei. Er habe mit dem Mord verhindern wollen, dass auffliege, dass er 500.000 Euro veruntreut habe. Die Plädoyers der Nebenklage und Verteidigung sind für morgen geplant. Werner S. bestreitet die Vorwürfe.
4: Der Beamtenbund im Saarland erwägt, gegen das neue Besoldungsgesetz vorzugehen. Grund ist das sogenannte fiktive Partnereinkommen. Dabei geht es darum, dass der Staat bei der Berechnung der Besoldung annimmt, dass es einen Lebenspartner gibt, der ebenfalls Geld verdient. Dabei spielt es keine Rolle, ob das tatsächlich der Fall ist. Der Beamtenbund bezeichnet dies als höchst fragwürdig und nicht verfassungskonform. Grundsätzlich begrüßt der DBB Saar aber die Anhebung der Besoldung. Ende kommenden Jahres sollen die ersten Transportpanzer ausgeliefert werden, die vollständig in Freisen gebaut wurden. Das hat der Rüstungskonzern KNDS mitgeteilt. Es geht zunächst um knapp 900 Fahrzeuge im Gesamtwert von rund 2 Milliarden Euro. Ein Großteil davon sei fest von der Bundeswehr bestellt. Das Unternehmen geht davon aus, dass weitere Bestellungen folgen. KNDS will in den kommenden Jahren knapp 100 Millionen Euro in den Standort in Freisen investieren.
6: Im Saarland fehlen 14.000 Wohnungen. Zu diesem Schluss kommt eine Studie des Pestel-Instituts im Auftrag des Bundesverbands Deutscher Baustofffachhandel. Angesichts des Arbeitskräftebedarfs sei neuer Wohnraum dringend nötig. 2025 seien im Saarland 1.080 Wohneinheiten weniger gebaut worden als noch 2 Jahre zuvor. Bundesweit waren es 84.620 Wohnungen weniger. Die Studienmacher sprechen von Milliardenumsätzen, die dem Baugewerbe so bundesweit entgangen seien. Unverantwortlich von der Bundesregierung, heißt es.
7: Das Heizungsgesetz ist der Klassiker dafür, wie Unsicherheit auch geprägt wird. Und am Ende des Tages glaube ich, dass dieser Zickzackkurs, den wir seitens der Politik erleben, wenn es um das Thema Gesetze, das Thema Vorgaben oder das Thema Auftragsgestaltungen geht, nicht gerade vertrauensbildend und förderlich in der Kontinuität unseres Geschäftsfeldes ist.
6: Der Rückgang im Wohnungsbau habe das Bruttoinlandsprodukt in Deutschland 0,6% gekostet.
4: Patienten im Saarland haben im vergangenen Jahr mehr potenzielle Behandlungsfehler gemeldet. Der medizinische Dienst der Krankenkassen im Saarland zählt 130 Fälle und damit 7 mehr als im Jahr davor. Die meisten Verdachtsfälle gäbe es im Bereich Chirurgie und Orthopädie, gefolgt von Zahnmedizin. Allerdings hätten insgesamt nur 26 Patienten mit ihrer Klage Erfolg gehabt. In Homburg ist die Zahl der Wohnungseinbrüche deutlich gestiegen. Das zeigt die örtliche Kriminalstatistik. Demnach wurden im vergangenen Jahr 75 Einbrüche gemeldet. Im Jahr davor waren es noch 45. Insgesamt sei die Kriminalität aber rückläufig. Seit heute findet in Köln wieder die Gamescom statt. Vor Ort sind auch saarländische Firmen. Ihre Spieleprojekte können bis Sonntag auf der Messe ausprobiert werden.
1: Das Spiel From Ruins des Saarbrücker Studios Digitales Interactive hat dieses Jahr Gamescom-Premiere. Die Messe gibt dem Studio die Möglichkeit, das Spiel schon vor der Veröffentlichung etwas bekannter zu machen.
8: Die andere Sache ist, dass wir natürlich Erfahrungen damit sammeln. Leute playtesten es ja quasi hier und dann sehen wir, wenn irgendwelche Probleme auftauchen, ob das Game Design funktioniert, ob es Bugs gibt.
1: Insgesamt zeigen 5 Gaming-Studios aus Saarbrücken, St. Ingbert und Neunkirchen auf der Gamescom ihre Spieleprojekte. 4 davon wurden hier auch schon im letzten Jahr präsentiert. Das saarländische Wirtschaftsministerium fördert den Stand. Die regionalen Unternehmen sollen außerhalb des Saarlandes wahrgenommen werden.
9: Wir brauchen die Sichtbarkeit. In dieser Branche ist man nicht nur auf die Region dann angewiesen, sondern auch sogar international.
1: Die Gamescom gilt als weltweit größte Fachmesse für Computerspiele. Vergangenes Jahr waren laut Veranstalter rund 357.000 Menschen in Köln vor Ort.
4: Die Völklinger Hütte hat die Ausstellung X-Ray bis zum 6. September verlängert. Grund sei der große Zuspruch. Thema der Ausstellung in der Gebläsehalle sind die kulturellen und künstlerischen Aspekte der Röntgentechnik sowie ihre Auswirkungen auf Politik, Medizin, Mode und Film. Soweit der Nachrichtenüberblick. Um 9:45 gibt es in der Spätausgabe von SR Info noch einmal ein Nachrichtenupdate. Und hier übernimmt wieder Sonja.
10: Vielen Dank, Anja. Wer bei uns hier in Europa digital bezahlen will, der ist meistens auf Systeme aus den USA angewiesen. PayPal, Visa oder Mastercard, Google Pay oder Apple Pay. Immer wieder gibt es Versuche, ein eigenes, unabhängiges, europäisches System einzuführen. Bislang mit geringem Erfolg. Die Kollegen von Plus Minus haben sich die Gründe dafür genauer angesehen. Und zunächst mal ein Beispiel aus Südamerika gefunden. Dort funktioniert es nämlich.
11: Rio de Janeiro. Nicht nur an der Copacabana, sondern in ganz Brasilien nutzt es fast jeder. Das Bezahlsystem Pix. Entwickelt von Brasiliens Zentralbank, bewusst aufgebaut als Konkurrenz zu amerikanischen Anbietern wie Visa oder PayPal. Heute nutzen Pix rund 80% der Bevölkerung. Wir sind in Wien. Für das kontaktlose Zahlen in ganz Europa hat hier vor 10 Jahren Christian Pirkner das digitale Bezahlsystem Bluecode entwickelt. Doch der große Erfolg blieb aus. Pirkner sagt, er sei ausgebremst worden.
12: Meistens ist das, dass die Zugänge in Bankenhand sind und hier die Banken lieber selber die Infrastruktur noch mal nachbauen wollen. Die Dinge gibt es seit vielen Jahren, stehen zur Verfügung, aber leider kommt man an die Netze nicht ran ohne die Kreditwirtschaft.
13: Geld senden und empfangen in unter 10 Sekunden.
11: Vor 2 Jahren startete Vero das digitale System einer europäischen Bankeninitiative. Als Alternative zu PayPal und Co. können damit auch saarländische Kunden per Handy Geld überweisen und online einkaufen. 60 Banken beteiligen sich, auch die Sparkasse Saarbrücken.
14: Ein großer Vorteil von Vero ist ja, dass es deutlich günstiger ist. Hinter dem Verfahren in Deutschland liegt ja unsere gute alte Girocard. Manche sagen auch noch die EC-Karte. Das ist für Händler deutlich günstiger. Und wir sind auch für unsere Händler verantwortlich. Und deshalb, das macht es ja so attraktiv. Also ich glaube schon, dass diese Unabhängigkeit von den großen globalen Amerikanern wichtig wird, auch um die Kosten für alle Beteiligten niedrig zu halten.
11: Allerdings ist Vero noch recht unbekannt. Für Thomas Beutler von der Verbraucherzentrale des Saarlandes sind Bezahlanbieter aber ein wachsendes Beratungsthema. Besonders wichtig für die Kunden sei, dass Bezahlen einfach und sicher funktioniere. Europa sei da weniger wichtig.
15: Ich glaube, die wenigsten Verbraucher werden sich aus Patriotismus für einen Zahlungsdienstanbieter entscheiden. Was aber einleuchtend ist, wenn mehr Konkurrenz auf dem Markt da ist, dann werden auch die Preise für die Zahlungsdienste nicht steigen, die der Händler am Ende ja auf den Verbraucher umlegt. und auch aus Gründen der Stabilität. Das heißt, wenn wir da irgendwo auch uns ein bisschen unabhängiger machen von internationalen Zahlungsdiensteanbietern, ist es für Europa generell vorteilhaft.
11: Und noch ein System. Die Europäische Zentralbank will den digitalen Euro einführen. Geplant ist, dass dieser funktioniert wie Bargeld, aber nur elektronisch verfügbar ist. Was sich durchsetzen wird, viele setzen auf Vero und den Euro, wenn beide zusammenarbeiten.
10: Ausführlichere Infos zu diesem und auch zu anderen Themen heute Abend im Ersten in Plus Minus vom Saarländischen Rundfunk. 9:45 geht's los mit Julia Lehmann. Holz ist ein wertvoller Rohstoff und mit Holz zu bauen gilt als umweltfreundlich und nachhaltig. Aber bei der Ausbildung der angehenden Zimmerleute wird viel Material verbraucht, das nachher weggeworfen wird. Der Arbeitgeberverband Bau will hier die Bremse ziehen. Zusammen mit anderen Beteiligten aus der Holzwirtschaft hat er ein besonderes Modell entwickelt, das Moduloop, an dem die Azubis jetzt üben können, ohne viel Holz zu verschwenden. Laszlo Mura hat sich das angesehen.
16: Nach dem Aufbau folgt der Abbau. Erst ist die Fassade dran. Ein Ausbildungsjahr lang hatten Azubis das Moduloop im Ausbildungszentrum in Saarbrücken zusammengeschraubt. Gerüst, Innenwände, Dämmung, Außenwände und Fenster.
17: Das war jetzt der erste Aufschlag. Das wird jetzt, wir haben heute im Rückbau angefangen. Das wird jetzt eingelagert. Und dann zum zweiten Ausbildungsjahr, also nächstes Jahr zum Frühjahr, wird das nochmal rausgeholt und damit Auszubildende neu aufgebaut.
16: So sah das Moduloop im Rohzustand aus. Die Balken sind mit speziellen Verbindern aufgebaut. Sie können ohne Verlust zurückgebaut werden. Bei einem Workshop an der HTW in Saarbrücken durften Azubis zusammen mit angehenden Ingenieuren ausprobieren, wie das funktioniert.
18: Heute wird quasi ein Detailpunkt vom Moduloop ein bisschen abgewandelt, nachgebaut. Und dann wird ein Belastungstest daran durchgeführt. Das ist quasi eins der Kernstücke vom Moduloop. Das ist eine Ecke an der Bodengruppe. Die wird nachgebaut und dann getestet, wie viel die aushält.
16: Der sogenannte Idefix-Verbinder. Er wird mit mehreren Schrauben im Holz fixiert. Messen, Bohren und Fräsen erfordern höchste Präzision, damit am Ende auch alles passt. Die Azubis und Studierenden ergänzen sich dabei.
19: Ist mal was ganz anderes. Haben wir bisher noch nicht so gemacht. Und man kann daraus auch viel mehr lernen, wie dass man nur die Theorie im Unterricht lernt.
20: Ich bin sehr zufrieden mit meinem Team. Die sind sehr aufmerksam, die können mir auch viel erklären. Ich habe schon viel gelernt. Und ansonsten sind wir eigentlich auch ein ganz gutes und schnelles Team, wenn wir nicht immer unser Werkzeug verleihen würden.
21: Auch das mal das Theoretische, was wir quasi immer nur in den Taschenrechner eintippen, jetzt auch mal praktisch sehen, schon sehr spannend.
16: Dann der Belastungstest. Stark genug, um es im Moduloop zu verbauen. Das erste Exemplar war nur der Anfang. Schon bald sollen weitere folgen.
17: Es ist eine Modulbaureihe. Wir haben 3 Module geplant, dass man dann auch flexibel aneinandersetzen kann, um das nochmal zu demonstrieren.
16: In 2 Tagen ist das Modul zerlegt, ohne viel Abfall.
10: Die Trockenheit der letzten Wochen hat für manche auch was Gutes. Für Historiker zum Beispiel. Die können nämlich jetzt Dinge sehen, die eigentlich tief im Boden verschwunden sind. Wie das zusammenhängt? Alexander M. Groß hat sich mit 2 Denkmalpflegern im Deutsch-Französischen Garten getroffen und dabei viel über dessen Kriegsvergangenheit erfahren.
11: Der Deutsch-Französische Garten. Nur die allerwenigsten Besucher dürften wissen, was sich hier kurz vor Kriegsbeginn abgespielt hat. Bei Patrice Weinerns und Florian Brunner, beides ehrenamtliche Denkmalpfleger, ist das anders. Sie sind auf Muster im Rasen aufmerksam geworden, entstanden durch die Trockenheit der letzten Monate.
22: Das sieht aus nach den Spuren von einem Höckerhindernis, das hier 1939 gebaut wurde, als Teil des Westwalls vor der Stadt Saarbrücken.
23: Die Höcker wurden abgesprengt, abgetragen, als hier das alles als Garten gestaltet worden ist. Man hat davon überhaupt keine Notiz gemerkt, gar nichts war da. Und jetzt sieht man es wieder.
11: Die Höckerlinie führte vom Schanzenberg quer durch den heutigen Deutsch-Französischen Garten bis zur Metzer Straße und weiter zum Stiftswald in St. Anual. Alte Fotos aus dem Krieg zeigen den Verlauf der Panzersperren. Die beiden versuchen, diese mit der heutigen Situation abzugleichen. Der Blick ins Tal der Blumen aktuell und damals. 1938 begann der Bau des Westwalls, der für die Propaganda von Nazis gerne in Szene gesetzt wurde. Rund 630 Kilometer lang, vom Niederrhein bis kurz vor Basel. Im Almet in der Nähe des Tabakzweiers sind unzerstörte Panzersperren noch im Wald versteckt zu sehen.
22: Eingesetzt wurden dafür Arbeiter. Die wurden damals 1938 mit einer Dienstverpflichtung aus dem ganzen Reich zusammengebracht. Also es waren keine Zwangsarbeiter, die Leute bekamen Gehalt dafür. Aber sie wurden zwangsverpflichtet, um das zu tun. Also Bäcker, Handwerker aus Dresden, aus Leipzig, Hannover, Köln, die kamen dann alle in den Westen, um an diesen Bunker zu bauen.
11: 88 Jahre später sind einige Spuren noch sichtbar. Die Bunker sind teilweise noch erhalten, die Höckerlinie verschwand. Schade, dass Besucherinnen und Besucher nichts über die Westwall-Vergangenheit erfahren. Wo könnte das besser passen als an einem Ort, an dem Deutsche und Franzosen seit mehr als 75 Jahren zusammen ihre Freizeit verbringen?
22: Die ganze Geschichte ist hier erlebbar und erzählbar. Da könnte man viel mehr draus machen. Das würde diesem DFG eine zusätzliche Schicht geben, die man mit Führungen, mit Informationstafeln noch zusätzlich beleben könnte.
23: Es ist ein Teil unserer Saarbrücker Geschichte, aber es ist ein Teil der deutschen Geschichte. Und ich bin fast schon ein bisschen schockiert, dass an der NATO-Ostflanke zurzeit wieder Höckerlinien aufgebaut werden, vielleicht in anderer Form. Aber ich denke, sowas schärft auch noch mal ein ganz klein wenig die Sinne dafür, dass der Frieden nicht unbedingt selbstverständlich ist.
11: Die Natur wird sich irgendwann erholt haben. Ob dann wieder Gras über die Geschichte wachsen wird?
10: Die moderne Landwirtschaft ist weiblich und das nicht mehr nur im Hintergrund, sondern ganz vorne, auch an den großen Landmaschinen. Gestern hat Ihnen Herbert Mangold schon eine Landwirtin vorgestellt, die ihre Leidenschaft im Nebenerwerb lebt. Heute geht es um eine oder eher zwei Frauen, für die die Landwirtschaft ihr Hauptberuf ist.
0: Schwein gehabt. Das gilt auf jeden Fall für die langjährige Landwirtin Ulrike Benz und ihre ehemalige Auszubildende Tabea Joost. Mit Tieren umgehen, Land bebauen, das ist ihr Ding. Beide gehören zu einer Generation von Frauen, die selbstbewusst im Stall nach dem Rechten sehen.
2: Oh, die warten schon aufs Frühstück.
0: Dass Benz den Hof übernommen hat, verdankt sie vor allem ihrer Familie.
3: Ich bin meinem Großvater dankbar. Der hatte mit Gleichberechtigung sicherlich nichts am Hut. Aber dadurch, dass es keinen Enkelsohn gab, hat er mir alles beigebracht. Und mein Vater hatte auch kein Problem damit. Da wurde kein Unterschied gemacht.
0: Trotzdem wollte sie wissen, ob sie auch außerhalb des Hofes arbeiten konnte. Doch das verlor schnell seinen Reiz.
3: 365 Tage im Jahr antreten, das ist nicht meins. Und habe dann halt studiert und habe 2 Jahre Bürojob gemacht, um dann festzustellen, nur Büro ist nicht mein Leben und bin dann halt ja, wieder zurück auf den Hof. Und das hat halt besser gepasst.
0: Hier auf dem Hof hat Ulrike Benz Tabea Joost ausgebildet. Im ersten Lehrjahr war sie noch alleine. Da hat das Geschlecht keine Rolle gespielt.
5: Im zweiten Lehrjahr war das Ganze schon ein bisschen schwieriger, weil wir da einfach zu zweit als Azubis waren. Und der zweite Azubi war tatsächlich auch ein junger Mann. Und von daher ist er dann halt sozusagen zum Traktorfahren halt vorgekommen als ich. Und ich war dann halt, wie man es so schön als Klischee kennt, so eher im Kuhstall tätig. Und er durfte dann halt mehr Traktor fahren als ich.
0: Doch das ist inzwischen kein Thema mehr. Den meterlangen Flug zu bewegen, für Tabea Joost kein Problem. Heute arbeiten die beiden gemeinsam am Traktor. Eine Schar wird gewechselt, Routine für beide. Frauen den Weg in die Landwirtschaft zu ebnen, für Ulrike Benz eine Selbstverständlichkeit.
3: Wenn man nicht aus der Landwirtschaft kommt, muss man manche Sachen vielleicht einmal mehr erklären und auch erstmal ausprobieren. Aber ich finde, man sieht relativ schnell, ob jemand Spaß und Talent hat. Und Tabea, würde ich sagen, war auf alle Mal schneller wie die Jungs, die nicht aus der Landwirtschaft kamen und da keinen Zugang dazu.
0: Inzwischen arbeitet Tabea Joost auf dem Hof von Familie Körner bei Kirkel.
5: Wenn du jetzt den Roboter automatisch eine Fahrt laufen lassen willst, dann zeige ich dir das gerade. Dann gehst du hier aufs Haus.
0: Ob im Stall, auf dem Traktor oder am Bildschirm des Fütterungsroboters, die Landwirtschaft wird weiblicher und gewinnt auch dadurch an Zukunft.
10: Noch 3 Tage, dann startet die SVE in die Bundesliga. Thema jetzt für Leonie Holz.
6: Schönen guten Abend. 8 lange Wochen sind vergangen, seit die SV Elversberg in die Saisonvorbereitung gestartet ist. Eine Vorbereitung, die ja sehr besonders war, und es wird eine historische Saison für die Elversberger, denn sie sind zum ersten Mal in ihrer Vereinsgeschichte in der Belle Etage des deutschen Fußballs angekommen, in der Bundesliga. Vor dem ersten Spieltag wagt Matthew Genie Schön nochmal einen Blick auf diese Vorbereitung und die Gewinner und die Verlierer im Kader.
7: Diese Bilder sind knapp 3 Monate alt. Die SVE schafft den Aufstieg in die Belle Etage des deutschen Fußballs. Oder wie Vincent Wagner sagt:
8: Die Landung auf dem Mond.
7: Und jetzt beginnt die Mars-Mission. Klassenerhalt in der Bundesliga. Dafür schuftet die Mannschaft seit mehr als 8 Wochen, länger als jeder andere Erstligist. 7 Testspiele und die gelungene Generalprobe im DFB-Pokal später. Und die Vorbereitung ist zu Ende. Aber wer sind die Gewinner in der Wagner Elf? Und wer muss sich in dieser Saison vielleicht erst einmal noch hinten anstellen? Er ist der SVE-Rekordtransfer. Cole Campbell. Bislang scheint der Wechsel des US-Amerikaners von Borussia Dortmund jeden Cent wert. 1-gegen-1-Duelle, Dribbel- und Abschlussstark, dazu noch fleißig in der Rückwärtsbewegung. Der 20-Jährige hat sich auf der linken Außenbahn festgespielt, ist trotz der hohen Erwartungen einer der Gewinner der SVE-Vorbereitung und fühlt sich wohl.
9: Für mich, die Saarland ist schön geil, die ganzen Leute sind geil und ja, Saarland gefällt mir.
7: Der zweite große Gewinner dieser Sommervorbereitung ist gleichzeitig die größte Überraschung. Denn aus dem talentierten Außenverteidiger Felix Keitel ist in den vergangenen Wochen ein zentraler Mittelfeldspieler geworden. Das Wagner-Experiment auf der anspruchsvollen Position funktioniert bislang. Seine beiden Vorlagen beim 3:1-Sieg im DFB-Pokal vergangenes Wochenende in seiner Heimat Duisburg sind der erste Lohn. So könnte Keitel in nur 2 Jahren vom Drittliga-Außenverteidiger zum Stamm-Mittelfeldspieler in der Bundesliga werden. Doch wo Gewinner sind, sind immer auch Verlierer. Tom Zimmerschied zum Beispiel verpasst wegen Rückenproblemen weite Teile der Vorbereitung und muss sich trotz Stammplatz in der Aufstiegssaison wegen hochklassiger Konkurrenz wie Campbell und Krattenmacher erst einmal hinten anstellen. Ähnliches droht David Mokwa. Der Neuzugang und Zweitliga-Torschützenkönig Noel Futkoy hat das Potenzial, den Franzosen aus dem SVE-Sturm zu verdrängen, auch ohne bisherige Einsatzminute. Der Konkurrenzkampf ist auf jeden Fall angefacht, aber Konkurrenz belebt eben auch das Fußballgeschäft und ist für die SV Elversberg nach dem Bundesliga-Aufstieg ein ganz wichtiger Teil auf ihrer Bundesliga-Mars-Mission.
6: Die Tour de France-Berichterstattung der ARD im vergangenen Jahr ist für den Deutschen Fernsehpreis nominiert worden. Seit Jahrzehnten betreut der Saarländische Rundfunk programmverantwortlich alle großen Radsport-Events für die ARD. Das weltweit größte Event dabei ist die Frankreich-Rundfahrt, bei der sich ein Team vor Ort und in der Heimatredaktion mit viel Herzblut um die Berichterstattung auf allen Ausspielwegen kümmert. Georg Gitzinger mit den Details.
24: Jetzt die Attacke von Wout van Aert hinauf in Richtung Sacré-Cœur. Aber Pogacar ist natürlich so gut, Ballerini ist auch gut. Jürgensen hinten mit dem gelben Helm. Jetzt entstehen die Abstände und jetzt kommt es genau zu dem Duell, das die wahrscheinlichste Variante darstellte.
25: Natürlich steht das wichtigste Radrennen der Welt im Mittelpunkt. Das Tourteam beleuchtet aber auch Land und Leute und Originelles, wie hier Wellenspringen bei Dünkirchen.
26: Also, mein Fazit: Es ist fantastisch, aber ich habe mehr Salzwasser geschluckt als in allen Urlauben meines Lebens zusammen.
25: Beispiel 2, der Mont Ventoux, der Gigant der Provence. Immer wieder für Überraschungen gut, auch für sturmerprobte Moderatoren.
26: Der Wind übrigens, der sprichwörtliche Wind, der ist heute relativ mild. Sie sehen das ja an meinen Haaren, glaube ich, ganz normal. Das war aber vor 9 Jahren ganz ganz anders. Da sind wir hier fast weggefegt worden. Da konnte man sich kaum auf den Beinen halten. Damals musste auch das Ziel von hier oben weiter nach unten verlegt werden.
25: Die SR-Produktion Tour de France 2025 geht in der Kategorie Beste Sportsendung ins Rennen um den Deutschen Fernsehpreis, der am 9. September in Köln verliehen wird. Gewürdigt wird dabei die umfassende Berichterstattung. Im ersten, in der ARD-Mediathek, in allen dritten Programmen, allen Radiowellen der ARD auf sportschau.de und in den Social-Media-Angeboten. Teamchef Uli Fritz sagte, das gesamte Tourteam freue sich sehr über diese Nominierung. Die positive Resonanz zeige, dass diese Arbeit offenbar geschätzt werde. Mit einem durchschnittlichen Marktanteil von 13,5% im ersten erzielte die Tour einen Quotenrekord.
6: Vom 27. Oktober bis 1. November 2026 finden in der

0: Saarlandhalle die diesjährigen Badminton Open statt. Das internationale Turnier ist mit einem Preisgeld in Höhe von 500.000 Dollar dotiert und es können Weltranglistenpunkte gesammelt werden. Neben Weltklasse Sport gehört aber auch der Nachwuchsfest zum World Tour Event. Beim beliebten Training mit den Besten bekommen Kinder und Jugendliche auch in diesem Jahr wieder die Möglichkeit, kostenlos mit den Profis zu trainieren. Und das war's vom Sport. Es geht zurück zu Sonja.
1: Und ihr Profis, ihr habt das sowas von verdient. Diese Nominierung, ganz toll. Ich drücke echt die Daumen. Michael Friemel hat jetzt noch das Wetter. Wir alle wünschen Ihnen einen schönen Abend. Tschüss.

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2: Hier kommt Kurt ohne Hemd, ohne Gurt.
3: Ich mache jetzt die Werkstatt, mache jetzt den Außendienst, mache jetzt alles. Ich habe jetzt alles.
4: Ich garantiere jetzt für nichts.
5: Das hat auf dem Bild anders ausgesehen.
3: Ja, gut, dass du da hinten dran warst. Siehst du vorne nicht, ne? Und das jetzt.
6: Hat was, ne? Ali, guck mal, ob wir einwandfrei, guck dir das an, ne? Nicht, dass er uns jetzt überholt.
4: An den Bus, ne? Das ist alles scheiße. Guck mal, ist der Rammel da jetzt rausgezogen.
7: Generell immer gefährlich.
5: Oh, leck mich am Arsch.
6: Ausgebrannt so weit im Feld kommt sehr selten vor. Ne? Denke ich mir, nach Starthilfe geht's nochmal oder was?
7: Jo. Stopp!
8: Hallo.
7: Schmeiß dein Handy weg.
3: Hier anscheinend hier jedermann der Depp oder was?
7: Schrei mich doch nicht an, ich bin sensibel.
8: Oh nein.
9: Geh weg mit deiner Klobe.
6: Ich dich auch, Kevin, danke. Ja. Gerne, immer wieder.
3: War was? Schmutz?
4: Eins muss ich sagen, ich kann nicht auf Stunde bezahlen, nicht auf Leistung, ne?
3: Das sind auch die Amateure.
10: Ich hab schon abgeschippt, da sind eh noch um die Kriegsbahn rumgelaufen.
11: Muss ich gucken, wie das geht, dass du das später auch noch machen kannst, ne?
12: Mach ich aber nicht.
6: Gehen Sie ein in die Wertestube. Alter, vor Schönheit.
4: Ach du meine Güte.
13: Wir haben uns eigentlich was anderes vorgestellt.
14: Ja, Polizei kommt, wir klären das jetzt. Fernbetrieb bitte hier.
3: Ich bin immer froh, wenn dann Passante kommen, die dann ihr Urteil abgeben. Der hat sie doch nicht, Alter, Vollidiot.
4: Wenn das doch im Fernsehen kommt, dann werden die Leute auch immer noch bei uns wieder scharf stehen.
15: Du bist ja ein bisschen schmerzfrei, oder?

0: Sie wollten Spaß auf dem Hamburger Dom, dem Volksfest der Hansestadt, doch der Ausflug endete ernüchternd. Ja, stundenlang hingen mehr als 20 Fahrgäste in diesem Kettenkarussell fest. Nichts ging mehr, weder hoch noch runter. Ja, ein Albtraum für alle, die dabei waren.
1: Es sind Stunden in Angst, nichts für schwache Nerven. Am späten Abend kommt es auf dem Hamburger Dom zu einem technischen Defekt. Das Fahrgeschäft Nordic Tower bleibt in 25 Meter Höhe einfach stehen. Eine Herausforderung für die Feuerwehr.
2: Die Schwierigkeit ist natürlich in diesem Einsatz, dass sich die Personen in dieser Höhe befinden, sodass wir mit verschiedenen Spezialkräften hier agieren müssen. Im optimalen Fall, wie eben schon angesprochen, versuchen wir, dieses Fahrgeschäft technisch wieder zu ertüchtigen mit dem Betreiber zusammen, sodass es einfach heruntergefahren werden kann. Im Notfall werden wir die Menschenrettung über die eingesetzten Drehleitern ermöglichen.
1: Der Nordic Tower wird für manche, die hoch oben bei inzwischen eiskalten Temperaturen ausharren müssen, zum Albtraumkarussell.
3: Man sitzt da schon eine Weile, es ist kalt und man weiß nicht so richtig, was passiert. Ein bisschen Angst, aber wir haben durchweg das Feedback bekommen, es geht uns gut. Es ist jetzt hier kein akuter Notfall, es muss niemand sofort raus.
1: Nach gut 3 Stunden werden alle 23 Fahrgäste aus ihrer beklemmenden Lage unverletzt, aber durchgefroren befreit.
4: Also wir hatten Angst, als das Ding hat ja ein paar Mal gewackelt und ist hin und her geschwankt. Da hatten wir schon Angst, ja.
5: Wir haben so über Heiratsanträge und letzte Minuten nachgedacht.
6: Ja, war natürlich ein bisschen beängstigend, ne, zum gewissen Rahmen. Also wir beide mit Höhenangst war natürlich, aber

0: Wir wollten nur den Sonnenuntergang sehen.
1: So nach 3 Stunden haben wir uns ein bisschen an die Höhe gewöhnt, auf jeden Fall. War ein schönes, romantisches Date für uns, aber...
0: Nicht nochmal.
2: Die Höhenretter der Hamburger Feuerwehr können das technische Problem der Anlage fürs Erste lösen. Jetzt aber muss die Pannenursache ermittelt werden.
3: Beim Herablassen der Anlage hat die Fahrstuhlbremse gegriffen. Warum sie trotz eines Nicht-Notfalls gegriffen hat, das muss eruiert werden und vom TÜV ermittelt werden. Von der Theorie her ist aus unserer Sicht alles genau richtig abgelaufen.
2: Aus romantischen Minuten hoch über Hamburg wurde ein Termin mit Rettungskräften.
4: Die Berliner Polizei hat ein Problem und damit ist sie nicht allein. In einigen Ländern mangelt es an Polizeinachwuchs. Bewerber und Bewerberinnen gibt es genug, aber geeignet sind davon eben nur ein Bruchteil. Ja, und so bleiben viele Stellen am Ende unbesetzt. Aber wie schwer können solche Einstellungstests sein? Unsere Kollegin Mirja Fiedler hat es mal ausprobiert.
5: Hier an der Polizeiakademie in Berlin werde ich gleich versuchen, Tests für Bewerberinnen und Bewerber bei der Polizei zu bestehen. Und allein in den vergangenen 2 Jahren sind laut Gewerkschaft der Polizei rund 40% der Leute hier durchgefallen, die sich beworben haben beim Diktat, und weitere 10 bis 15% beim Sportparcours.
6: Ein Trainer und 17 Polizeianwärterinnen präsentieren uns den Parcours.
7: Ja, also ich habe mich jetzt erstmal gerade umgezogen und schaue jetzt hier beim Aufwärmen zu. Und dann bin ich mal gespannt, was mich erwartet. Also diese hohe Wand da hinten, die flößt mir schon Respekt ein.
8: Ich werde gleich noch mal fragen, diese Wand hier ist 1,80 Meter hoch. Ich bin 1,65 Meter groß, wie ich da unfallfrei rüberkommen soll. Und was ist die beste Technik?
9: Meine Technik ist meine Lieblingstechnik.
6: Also mit dem Kopf zuerst. Mut und Kraft sind hier gefragt. Viele scheitern im ersten Versuch.
8: Ich kam nicht hoch. Also ich weiß nicht, ich kam noch nicht ganz hoch. Ja, wahrscheinlich ein bisschen mehr Übung und dann klappt's.
6: Einsatztrainer Thomas Mehner zeigt uns, wie wir bis zu 65 Kilogramm schwere Gewichte am schnellsten schieben, schleppen und wie wir unfallfrei springen.
8: Ich frage mich, wie ich mir diese ganze Choreografie merken soll. Hirn und Körper müssen funktionieren.
10: Bei mir war es ähnlich. Also das war eigentlich so einer meiner größten Probleme. Und ich habe eigentlich darauf gehofft, dass jemand dann neben mir mitläuft und der das dann die ganze Zeit ansagt. Wurde dann auch gemacht. Und ja, das hat mir das Leben gerettet.
11: Tatsächlich unterschätzen viele die Ausdauer, die dahinter steckt, die man braucht, um den Parcours zu bestehen. Viele fangen ganz schnell an, weil sie denken, oh, ist gar nicht so schwer.
6: Frauen müssen die 5 Runden in 4 Minuten schaffen, Männer in 3 Minuten 23. Die Hindernisse könnten Polizistinnen im Alltag begegnen, wenn sie Straftäter verfolgen, Verletzte bergen und in verschlossene Häuser eindringen müssten.
8: Hier rum. Okay, durchgefallen. Ich muss an meiner Kondition arbeiten.
9: Gut, gut. Wahnsinnig gut.
8: 4,40. Boah, das ist echt anstrengend. Ja, aber ich
6: hau Kondition und Geschicklichkeit müssen Bewerber aber mitbringen und Deutschkenntnisse auf dem Niveau von 9-Klässlern. Das testen Polizeipersonaler unter anderem mit einem Diktat.
12: Einsatzkräfte fuhren zügig zum Objekt.
6: 200 Wörter in 13 Minuten mit Pausen nach 3 bis 4 Wörtern.
13: Das ist echt langsam.
6: Trotzdem scheiterten am Diktat die meisten Bewerber, erklärt ein Psychologe.
14: Ja, bei so Themen wie abends und so, da tun sich viele Bewerbende schwer, dann die richtige Groß-Kleinschreibung vor allem zu finden. Das sieht hier aber sehr gut aus. Das Rolltor hat auch die richtige Anzahl an Ls.
5: Also entgegen des Trends habe ich den Diktattest hier mit Bravour bestanden und bin beim Sport, beim Parcours durchgefallen. In der kommenden Woche werden hier rund 250 Polizeianwärter ihre Ausbildung beginnen und Anwärterinnen. Und noch 60 weitere hätten beginnen können, aber die fehlen, laut Gewerkschaft der Polizei, zumindest hier in Berlin.
4: Ja, aber wenn es keine andere Möglichkeit mehr gibt, irgendwann müssen wir wohl alle einsteigen. Ja, unser Reporter Nils Dams hat für uns den Test gemacht. Und ich muss sagen, das ist ganz schön aufregend anzusehen, wenn da kein Fahrer hinter dem Steuer sitzt und das Auto auf den Highway fährt. Also ab auf die Straßen von San Francisco.
15: In San Francisco fährt sie schon mit Vollgas die Zukunft der Mobilität. Hier sind Robotaxis seit einiger Zeit schon in der Stadt unterwegs. Seit kurzem

0: durchdrehen, gibt es ja auch immer so Entspannungsmusik.
1: Nach wenigen Minuten geht es dann vom Innenstadtverkehr auf die Schnellstraße. Nichts für schwache Nerven.
2: Oh, jetzt geht's los.
3: Okay, jetzt geben wir richtig Gas. Okay. Okay, wir fahren konstant 65 Meilen pro Stunde. Das sind rund 100 Stundenkilometer. 104 ungefähr. Crazy.
1: In vielen Großstädten der Welt ist vollständig autonomes Fahren bereits Realität. Für Menschen, aber auch für Güter. Der Markt ist hart umkämpft, China und die USA fahren vor, Deutschland schleicht weit abgeschlagen hinterher. An der TU München versucht man, diesen Rückstand möglichst klein zu halten. Hier wird erforscht, wie autonomes Fahren vor allem dem öffentlichen Nahverkehr helfen könnte.
4: Wirtschaftspolitisch ist das ein ganz großes Thema. Denn wenn wir nicht aufpassen, werden die Robotaxis aus China und den USA, die heute schon fahren, in Europa in den nächsten Jahren uns überschwemmen. Und dann werden die Daten in China oder in den USA ablaufen. Die Wertschöpfung wird woanders stattfinden und nicht mehr in unserer Wirtschaft und Industrie.
1: Doch genau das hat in Europa und Großbritannien bereits begonnen. In London wurde jetzt die erste Robotaxi-Lizenz erteilt. In Zagreb fahren sie schon seit April. Ein chinesischer Anbieter hat angekündigt, weitere mindestens 2000 Robotaxis in europäischen Großstädten einzusetzen. Deutschland droht, den Anschluss zu verlieren. Zwar gibt es diverse Testprojekte von Nahverkehrsunternehmen, doch unterm Strich ist hierzulande bis heute kein autonomes Auto für den Regelbetrieb zugelassen.
4: Es mangelt an einem gemeinsamen Schulterschluss zwischen Industrie, zwischen Betreibern und zwischen Politik. An dem Punkt sind wir gerade.
1: Hinzu kommt, die Skepsis der Menschen ist mitunter groß, nicht zuletzt wegen solcher Bilder. Hier wurde offenbar das Loch in der Straße nicht erkannt. Andere blieben unvermittelt stehen. Robotaxi sagt nein. Dabei fahren die Hightech-Mobile laut Risikoforschern deutlich sicherer als der Mensch. Laut einer Schweizer Studie werden mit selbstfahrenden Autos 90% weniger Unfälle und Schäden verursacht. Aber auch in den US-Bundesstaaten wird den Robotaxi-Anbietern nicht einfach die Lizenz geschenkt. Gut so, sagt Missy Cummings, Professorin für Robotik und KI.
5: Erst kürzlich musste ein Fahrgast unfreiwillig schwimmen gehen, weil das Fahrzeug in einen überfluteten Bereich gefahren war. Nur ein Beispiel für neuartige Situationen und Unsicherheitsfaktoren, die Probleme bereiten. Diese Unsicherheit ist für mich das Kryptonit für selbstfahrende Autos.
1: In San Francisco zumindest dürfen sie fahren, sogar auf dem Highway. Und das kann, wie unser Reporter erlebt hat, durchaus aufregend sein.
6: You're here.
1: Nach 30 Minuten aber ist auch er wie geplant am Ziel.
7: Ich lebe! Ja!
1: Unser Proband ist sicher angekommen, aber ans Fahren ohne Fahrer muss nicht nur er sich erst einmal gewöhnen.
8: Etwas, was den Blutdruck weniger hochtreibt, ist das, was wir jetzt haben. Und das sind nicht allein Roboter, die waschen können. Ja, es geht vielmehr darum, wie Roboter unser Leben noch erleichtern können. In China boomen sogenannte Dark Factories, also Fabriken, die kaum Licht benötigen, weil sie fast ohne Menschen auskommen. Schauen wir also in das Land, in dem Maschinen dem Menschen nun ja davonlaufen.
9: Läufer Nummer 1. Pest allen davon. Er wird bejubelt auch von seinesgleichen beim Show-off-Roboter-Marathon in Peking. Der zeigt die Grundlogik des chinesischen Fortschritts. Es ist ein knallhartes Wettrennen, auch Mensch gegen Maschine. Alles wird ausprobiert. Und scheitern ist auch kein Problem. Dahinter steckt viel Staatsgeld und Propaganda. An diesem Werkstor gehen wenige Arbeiter ein und aus. Wir sind bei einer Dark Factory, in der es allerdings nur halbdunkel ist und fast alles automatisiert. Hier kann ein E-Auto pro Minute hergestellt werden. Die Kapazität ist allerdings nicht ausgereizt. Menschen unterstützen Maschinen. Der Manager erklärt uns den Namen Dark Factory. Jeder Schritt ist hochgradig automatisiert und wird vollständig maschinell abgewickelt. Das ist unsere Definition einer Dark Factory. Theoretisch brauchen wir für bestimmte Bereiche des Karosseriebaus

0: gar kein Licht. Die wenigen Mitarbeiter, die hier sind, wollen den Maschinen vorausbleiben. Ich muss immer dazulernen über Robotik in meinem spezifischen Berufsfeld. Ich muss sicher gehen, dass ich nicht meinen Job verliere. Auch hier ein Wettrennen. Fabriken wie diese sollen in China zum Standard werden. Die Pekinger Führung sagt, es brauche KI, weil die Bevölkerung schrumpft. Aber derzeit fallen Arbeitsplätze im Land weg. Viele junge Menschen sind ohne Job und auf Suche. Das sei auch eine große Sorge für die Kommunistische Partei, so KI-Experten. Ich glaube, sie hoffen, eher hochqualifizierte Arbeitsplätze in der Produktion und im Hightech-Bereich schaffen zu können. Einfache Fabrikjobs sind eher Vergangenheit. Es bleibt jedoch offen, ob China diesen Wandel hinbekommt. Begeisterungsfähigkeit und Skepsis gehen Hand in Hand. Auf den vielen künstlichen Intelligenzmessen ist derzeit großer Andrang. Hier zeigt sich einerseits, was die Milliardeninvestitionen hervorbringen, andererseits die Angst, nie den gelernten Beruf ausüben zu können. Meine Kommilitonen und ich sind ziemlich besorgt über den Vormarsch der KI. Alle suchen nach Möglichkeiten, neben dem Dolmetschen noch zusätzliche Kompetenzen hinzuzulernen. Der Fantasie sind keine Grenzen gesetzt. Humanoide Roboter, so dieser Aussteller, könnten als Pfleger oder Bedienung eingesetzt werden für echte Menschen. Trial and Error, die chinesische Herangehensweise. Auch wenn einige hinfallen, es reicht, wenn ein paar ins Ziel kommen.
1: Wir gehen wieder an Bord und sind noch einmal mit der Küstenwache auf der Ostsee unterwegs. Gestern ging es ja unter anderem um die russische Schattenflotte. Ja, heute sind wir mit auf Grenzpatrouille und auch dabei, wenn ein Hubschrauber auf dem Schiff landen will. Solche gefährlichen Manöver wollen auch geübt werden. Auch das gehört zur Arbeit der Küstenwache.
2: Streifenfahrt auf der Ostsee, die Bamberg vor Rügen. Der neue Tag beginnt mit einem Routineeinsatz der grenzpolizeilichen Überwachung, einer Kernaufgabe der Küstenwache. Kommandant Mario Herrmann hat Frühdienst.
3: Wir befinden uns hier an einer Schengen-Außengrenze. Das heißt, der Grenzübertritt nach Dänemark erfolgt über eine Außengrenze. Und dadurch ist diese Grenze besonders interessant für die Bundespolizei.
2: Die Besatzung macht eines der schnellen Schlauchboote klar. Polizeioberkommissar Michael Zett leitet den Einsatz.
4: Ach so, die nehmen jetzt Kontakt auf mit dem Schiff. Alles klar.
2: Kontrolliert werden soll ein niederländischer Traditionssegler unterwegs nach Dänemark.
4: Ich kann darüber, das ist jetzt nicht ganz ungefährlich.
2: Übersteigen bei Windstärke 5, da ist es wichtig, dass der Segler genau in Kurs hält.
4: Bombe. Ich brauche einmal die Ausweise von allen Fahrgästen.
5: Einmal die Ausweise?
4: Ja.
5: Wunderbar, organisieren wir.
4: Alles klar, danke.
2: An Bord eine deutsche Reisegruppe.
4: Wir gucken uns jetzt im Prinzip einmal alle Ausweise an. Und gucken unserem Fahndungsregister, ob irgendwas vorliegt.
5: Können wir wieder verteilen? Okay.
4: Ja, wir sind fertig. Ja, vielen Dank für die Kooperation. Ich wünsche Ihnen noch eine gute Weiterfahrt.
5: Wird schon klappen.
4: Bei bestem Wetter.
5: Ja, ja. Ich bin an Bord.
4: So. Müsst ihr wieder mit nach hinten? Bombe? Bombe?
5: Ich bleib sitzen.
4: Ja, Kontrolle ist sehr gut gelaufen. Wir hatten jetzt hier insgesamt 21 Personen an Bord. Davon waren drei Crewmitglieder. Der Rest waren Gäste, alles Deutsche. War jetzt nichts Ungewöhnliches.
2: Eine andere wichtige Aufgabe der Küstenwache ist der Schutz der kritischen Infrastruktur. Mitten auf der Ostsee Windräder, soweit das Auge reicht. Immer wieder verirren sich Freizeitkapitäne mit ihren Booten in die abgesperrten Gebiete. Eine Ordnungswidrigkeit.
3: Ich kann ja mal hier kurz auf den Überflieger gehen, hier auf der Karte. Das sind alles Windparks im deutschen Küstenmeer. Arcadis Ost, Baltic Eagle, Viking, jede Menge auf jeden Fall. Und es gibt natürlich auch darüber hinaus noch Ausbaupläne. Also da kommen noch einige hinzu. All das zusammen ist natürlich für uns wichtig. Und deswegen

0: machen wir das auch.
1: Immer wieder gab es Sabotageakte.
0: So hatten wir in der Vergangenheit ein Fahrzeug, das über Dutzende von Seemeilen ihren Anker hinterhergezogen hat oder seinen Anker und damit Kabel beschädigt hat. Die Sicherheitsbehörden sind halt angehalten, wenn sowas passiert, ihre Sicherheitskonzepte anzupassen.
1: In der Praxis heißt das für die Küstenwache mehr Patrouillen.
2: Das Stellnetz habe ich als groß. Habe ich als groß.
1: In der Kombüse laufen derweil die Frühstücksvorbereitungen. Die Köche Malte und Thorsten bedienen auch Sonderwünsche. Dass sie hier auf der Ostsee in einer potenziellen Konfliktregion arbeiten, beschäftigt die beiden.
3: Ja, mache ich.
2: Weil man sich echt Sorgen macht, ne, ob das eskaliert oder es nicht eskaliert. Man liest ja viel in den Medien oder sieht im Fernsehen. Wir sehen das live hier vor Ort und können die Lage auch so ein bisschen einschätzen. Wie gesagt, wird nicht viel geredet darüber, weil wir es auch nicht dürfen. Aber trotzdem mache ich mir selbst Gedanken und es gehen viele Gedanken durch den Kopf.
3: Ja?
1: Ein Tanker fällt der Besatzung wegen seiner unklaren Flaggenführung auf. Das ist typisch für Schiffe der Schattenflotte.
4: Vandrix, Motortanker Vandrix. This is German Coast Guard Boat Bamberg on Channel 16 calling you.
1: Die Küstenwache will aufklären, welche Flagge der Tanker tatsächlich führt und fordert die Papiere per E-Mail an. Das Ziel des Schiffes, ein Hafen bei St. Petersburg. Mit hochauflösenden Kameras kontrollieren die Beamten den Zustand des Schiffes, stellen aber keine Auffälligkeiten fest. Auf dem Achterschiff laufen die Vorbereitungen für eine besondere Übung. Polizistin Karina W. säubert zusammen mit ihren Kollegen das Hubschrauberdeck. Kleinste Objekte müssen beseitigt werden, denn gleich wird ein Rettungshubschrauber der Bundesmarine mehrfach landen und starten. Ein gefährliches Manöver.
0: Decklandeverfahren ist immer scharf. Die Rotoren des Helikopters drehen sich in echt und haben natürlich ein enormes Gefahrenpotenzial. Und deswegen müssen wir das regelmäßig üben, alle beteiligten Besatzungen des Schiffes mit den Besatzungen des Helikopters, um dieses Verfahren sicher zu beherrschen.
1: Angesichts der angespannten Sicherheitslage intensivieren Bundespolizei und Bundeswehr die Zusammenarbeit.
5: FDL an alle Stationen, Hubschrauber im Anflug.
1: Das Manöver steuern die Beamten von der Brücke aus. Insgesamt 10-mal landet und startet der 11 Tonnen schwere Hubschrauber auf dem schwankenden Stahl. Die Übung verläuft reibungslos. Aufmerksamer Beobachter, die russische Korvette.
0: Ja, für uns ist das immer Mehrwert, auch zusammen mit der Bundeswehr zu üben, Flugbetrieb. Das ist wichtig, dass das trainiert wird, dass das auch in Einsatzlagen sicher beherrscht wird. Lässt letztlich auch auf einem hohen Trainingsstand der Besatzung schließen. Und das war heute auch zu sehen. Also ich bin zufrieden.
1: Noch liegen 4 weitere Tage Streife vor der Besatzung der Bamberg. In einer Zeit wachsender Spannungen ist der Job dieser Männer und Frauen wichtiger denn je.
6: Diese Nachricht kam heute ziemlich überraschend. Prinz Harry und Meghan sollen schon heute nach Großbritannien zurückgekehrt sein. Ja, sie haben Kalifornien verlassen, um wieder in der Heimat von Harry zu leben. Ein Neuanfang. Ja, fragen wir nach bei Mario Schmidt in London. Mario, das ging jetzt alles ziemlich schnell. Harry und Meghan sollen schon in Birmingham sein. Warum sind sie nicht in London gelandet?
7: Das wissen wir nicht genau, da können wir nur spekulieren. Aber der Vorteil von Birmingham ist erstmal, es ist ein kleinerer Flughafen. Da konnten sie unerkannter oder unauffälliger erstmal landen und von da auch gleich wieder verschwinden. Dann ist der Flughafen Birmingham relativ nah an den sogenannten Cotswolds. Das ist eine Region zwischen Birmingham und London. Und da wird vermutet, dass da möglicherweise ihr künftiges Domizil liegen könnte. Also möglicherweise sind sie von da einfach dort schnell hingekommen. Und man muss auch sagen, Harry hat eine enge Beziehung zu Birmingham. Im nächsten Jahr finden dort die Invictus-Spiele statt. Das ist ja die Sportveranstaltung für ehemalige Soldatinnen und Soldaten mit Verletzungen, Krankheiten, die er gegründet hat. Und die wird er in Birmingham veranstalten.
6: Und sag uns noch, wie geht es denn jetzt weiter für Harry und Meghan?
7: viele Spekulationen. Also Sie sind ja als Privatleute gekommen, Sie sind keine Working Royals, das heißt, Sie haben erstmal keine Verpflichtung. Ich denke, im Mittelpunkt steht jetzt die Schule. Das ist ja auch einer der Hauptgründe, der genannt wurde, warum Sie überhaupt zurückkommen wollen. Also die Kinder Archie und Lilibet sollen in Großbritannien eingeschult werden, demnächst im September. Wo genau, wissen wir auch noch nicht. Aber das wird sicherlich der Fokus sein. Es gibt immer wieder Gerüchte, Meghan hat Angebote für Rollen als Schauspielerin. Das wird aber auch immer mal wieder dementiert. Harry wird sich sicherlich um die Invictus Games kümmern, aber er sucht auch die Nähe zu seinem krebskranken Vater und versucht da eine Annäherung. Die große Frage ist, was bedeutet es fürs Königshaus? Das wissen wir schlecht nicht. Gibt es eine Annäherung oder nicht? Das werden, glaube ich, erst die nächsten Monate zeigen.
6: Vielen Dank, Mario Schmidt, für die schnellen Informationen. Immer lächelnd. Das Besondere an ihr, Country-Ikone Dolly Parton, ist im Alter von 80 Jahren gestorben. Doch hinter diesem Lächeln lag auch eine verletzliche Seite. Ja, sie sang über Selbstmordgedanken, eine Fehlgeburt und die schweren Seiten des Lebens. Ja, Popstar Pink sagte einmal, sie hat denen eine Stimme gegeben, die nicht gehört werden. Umso größer ist heute die Trauer um Dolly Parton, die an den Folgen einer Krebserkrankung gestorben ist. Wir erinnern an sie. 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Out on the streets, the traffic starts jumping with folks like me on the job from 9 to 5.
8: Dolly Parton konnte jederzeit einfach loslegen. Sie hatte ihre Stimme, ihre Lieder und gute Laune und war mit Leidenschaft die, die sie war. Und nur weil ich blond bin, singt sie, glaubt nicht, dass ich dumm sei.
9: Wäre ich nicht als Frau geboren worden, wäre ich eine Drag Queen. Ich liebe den Glitzer, den Glamour und die Extravaganz. Und ich weiß, wie gerne Drag Queens sich in Schale werfen. Selbst als Frau sehe ich aus wie eine Drag Queen. Ich bin einfach ein bisschen übertrieben, aber genau das liebe ich.
8: Und genau das haben seit Jahrzehnten auch Millionen Fans geliebt. In der Trauer um die amerikanische Ikone sind sie vereint. Besonders da, wo man Dolly Parton ein bisschen näher sein kann als irgendwo. Natürlich auch vor ihrem Haus in Tennessee. Die Fahnen im ganzen Land ließ der amerikanische Präsident Trump für eine Woche auf Halbmast setzen. Gegensätzlichste Menschen aller Couleur vereint, bedauern den Verlust einer einzigartigen Künstlerin. Seit ihr Neffe und Security-Chef Brian Seaver ihren Tod verkündete, so wie Dolly Parton sich das gewünscht hatte.
10: Es ist eine Ehre von Stolz und großer Traurigkeit geprägt. Doch die Traurigkeit liegt bei uns, nicht bei Dolly. Dolly hat im Licht gelebt. 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
8: down. Oh, heaven, let your light shine. Himmel, lass dein Licht herabstrahlen, singt sie. Gib mir ein Wort und gib mir ein Zeichen. Sag mir, was werde ich finden? Werde ich etwas finden?
9: Ich liebe das, was ich tue. Alles um mich herum inspiriert mich. Ich bete immer und bitte Gott, mir die richtigen Projekte zu geben. Sobald ich meine Antwort bekomme, fange ich an mit dem, was ansteht. Ich habe also viel Energie, spirituell und kreativ. Viele Freunde und tolle Menschen, mit denen ich arbeite. Das ist spannend. Ich liebe es.
8: Jolene, bitte nimm nicht meinen Mann. Bitte nimm ihn nicht nur, weil du es kannst. Textzeilen für die Ewigkeit. In einem von Dolly Partons größten Hits. Die Inspiration dazu kam auch wie aus dem Nichts.
9: Jolene habe ich vor vielen Jahren geschrieben, wegen eines kleinen Mädchens. Als ich die ersten Schritte in der Country-Musik machte, kam sie und wollte ein Autogramm. Sie hatte wunderschöne rote Haare, grüne Augen und diesen Namen. Ich sagte ihr, du bist so hübsch und ich liebe diesen Namen. Eines Tages werde ich ein Lied über dich schreiben. Das habe ich getan. Sie hat sich nie gemeldet, aber so entstand Jolene.
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8: Real Love singt sie mit ihrem Wegbegleiter Kenny Rogers. Wahre Liebe verband sie mit ihrem Mann Carl Dean, mit dem sie fast 60 Jahre verheiratet war, bis zu seinem Tod vor etwa 1,5 Jahren. Mit Liebe lebte sie ihr Leben als Dolly Parton. Ihre Fans und Mitmenschen bereicherte sie mit ihrer Kreativität und ließ sie an ihrem Reichtum teilhaben. Allein durch ihre Stiftung Imagination Library, die Kindern hunderte Millionen Bücher schenkte.

0: Daran erinnern auch König Charles und Königin Camilla in ihrem Statement. We will always love you, schreiben sie. Und diese Liedzeile, dieses berühmte I will always love you, das ist auch Dolly Partons letzte Botschaft an ihre Fans.
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0: Willkommen bei Eisenbahnromantik. Heute machen wir Bekanntschaft mit einer ganz besonderen Schmalspurbahn. Ihre Gleise führen von der Schweiz nach Frankreich. Ausgangspunkt ist Martigny und dann geht es über Chamonix nach Saint-Gervais. Der Name der Bahn ist gleichzeitig Programm. Sie heißt Mont Blanc Express.
1: Sonnenstube Wallis. Hier reifen edle Trauben, deren Saft zu charaktervollen Qualitätsweinen gekeltert wird, die hoch begehrt sind. Doch die steilen Weinberge sind nur ein Merkmal von Martigny, dem Hauptort und Verkehrsknotenpunkt im unteren Wallis. Eine weitere Charakteristik der Stadt an der Rhone ist die Farbgebung ihrer Züge. Rot-Weiß, mit Namen Mont Blanc Express. Rund 13 Mal am Tag empfängt er seine Fahrgäste. Die Zuganbindung im SBB-Bahnhof Martigny ist international. Es gibt Anschlüsse in Richtung Genfer See, ins Oberwallis, oder gen Süden über die Simplon-Strecke. Die Fahrt mit dem Mont Blanc Express verspricht Außergewöhnliches. So mancher behauptet zwar von dieser Gegend der französischen Schweiz, sie läge au fond du monde, am Ende der Welt. Doch wenn dies das Ende der Welt ist, so könnte man sich kein Schöneres vorstellen.
2: Meine Damen und Herren, wir heißen Sie herzlich willkommen und wünschen Ihnen eine schöne Fahrt mit dem Mont Blanc Express.
1: Kurz nach der Ausfahrt das Wahrzeichen von Martigny, die Brücke La Baccia. Rund 2,5 Stunden dauert die Fahrt im Mont Blanc Express. Steil an den Hängen des Triantales entlang überquert der Zug in Le Châtelard die französische Grenze. In Chamonix erreicht er das Zentrum des Alpinismus. Endpunkt ist Saint-Gervais-le-Fayet. Seit 1997 sind diese modernen Panorama-Triebwagen unterwegs. Die schweizerische Privatbahngesellschaft TMR, was für Transport de Martigny et Région steht, und die französische Staatsbahn haben zusammen 5 neue Triebwagen angeschafft und bringen seitdem die Fahrgäste expresszügig, ohne Umsteigen, nach Frankreich. Einfahrt in den ersten Haltepunkt, Vernayat. Hier ist die Betriebsleitstelle und es eröffnet sich ein Blick in das Depot der Privatbahngesellschaft, die übrigens auch den St. Bernhard Express und ein Busunternehmen unter ihren Fittichen hat. Hier ist das gesamte Rollmaterial untergebracht. Alle Unterhaltsarbeiten sind hier Handarbeit oder, pardon, Maschinenarbeit. Denn hier trifft man auf hochmoderne Technologie. Die kurvige Bahnstrecke fordert ihren Tribut. Sind 5,5 mm am Radkranz abgenutzt, muss er erneuert werden. Über die technischen Meisterleistungen aus der Anfangszeit weiß ein langjähriger Mitarbeiter zu berichten. Die Martigny-Châtelard-Bahn hat die berühmte Schneeschleuder hier im Depot konstruiert. Es ist wirklich ein Wunderwerk der Technik. Und dazu gibt es eine kleine Anekdote. In einem Jahr, wo sehr viel Schnee lag, fuhren sie mit der Schneeschleuder bis nach Valorcine. Und beim Räumen war der Schnee bereits so hoch wie der Zug. Bei Einbruch der Nacht gingen alle im Hotel Le Buet schlafen. Und dann kam ein Schneesturm auf, der alles durcheinander brachte. Am Morgen war der Zug vom Schnee komplett verschluckt und sie mussten ihn erst suchen.
3: Le matin, c'était tout blanc, le train était complètement caché dans la neige.

0: Bis in die 30er Jahre fuhr die Bahn nur in den Sommermonaten. Elektrifiziert war sie von Anfang an. Dampf gab es nur bei den Bauarbeiten der Strecke. Und die begannen 1902. Auf dem Plan standen neben dem Streckenbau 12 Tunnel, 46 Viadukte und Brücken. Hunderte italienischer Arbeitskräfte schlugen die Strecke aus dem Fels. Nach vierjähriger Bauzeit lädt das erste Werbeplakat zur Fahrt mit dem Mont Blanc Express ein. Kurz nach Vernaya bremst der Zug auch schon wieder ab. Es wird Zeit für den Aufstieg. Hier verabschieden sich auch die Masten der Fahrleitung von der meterspurigen Strecke, deren Zahnstange nun dem Zug Kletterhilfe gibt. Und Vorsicht vor der sogenannten dritten Schiene, ganz links im Bild. Von ihr erhält der Zug seine Energie. 830 Volt Gleichstrom. Auf ihre Besonderheit kommen wir später noch zu sprechen. Das Rhonetal zeigt sich noch einmal, bevor der Zug im Wald verschwindet. Hier erreicht er seine maximale Steigung von 200 Promille. Diese kühne Bahn hat ihre Existenz vielen reiselustigen Vorfahren zu verdanken.
1: Also die Bahn wurde Anfang des 20. Jahrhunderts für die Touristen gebaut. Und natürlich hauptsächlich für die Engländer, die Touristen hier in der Region waren. Und die Einheimischen konnten das aus preislichen Gründen oft nicht benutzen. Und die einzige Strecke, die sich manchmal das erlauben konnte, war zwischen Vernaya und Salvan. Das war auch die steilste Strecke, die wo wir auch im Zahnrad fahren.
0: Einfahrt in Salvan. Der Bahnhof des Ortes ist, wie viele andere an der Strecke auch, im Original-Holzbaustil erhalten. Er erzählt von den Tagen zu Beginn des 19. Jahrhunderts, als hier noch der Chef de Gare, der Bahnhofsvorsteher, anzutreffen war. 20 Jahre lang war Maurice Jacquier die gute Seele vom Bahnhof Salvan, bis 1987 der Automat kam.
2: La gare de Salvan a toujours été une gare.
0: Der Bahnhof Salvan war stets wichtig, da er unmittelbar hinter dem Zahnradabschnitt liegt und es sich um die längste Strecke ohne Halt handelt. Früher benötigte man 25 Minuten für die Strecke Vernaya-Salvan. Es ist der erste Bahnhof, in dem eine Zugkreuzung stattfinden konnte. Diese Klingel gehört nicht zur Bahn, sondern zu einer der größten Entdeckungen unserer Zeit. Der drahtlosen Übermittlung von Radiowellen. Salvan schreibt das Jahr 1895, als sich der 21-jährige Italiener Guglielmo Marconi hier zur Sommerfrische aufhält und die ersten Experimente zur drahtlosen Nachrichtenübermittlung durchführt. Eingesetzt wird seine Idee auch auf der Titanic. Und wie bekannt, rettet der Hilferuf per Funkspruch vielen Menschen das Leben. Und unter ihnen sogar ein Bürger aus Salvan. Von den Weltereignissen zurück zur Strecke unseres Gebirgszuges. Oberhalb von Salvan klettert er die nächsten Kilometer entlang. Und das ohne die Hilfe des Zahnrads. Das hat auf dem restlichen Streckenabschnitt ausgedehnt. Wir begleiten nun eine frühere Triebwagengeneration der Martigny-Châtelard-Bahn, die im Stundentakt ihre Züge in die abgelegenen Täler schickt. Unter dem Motto »Die Züge der Entspannung« vereint die Bahngesellschaft Zug- und Busreisen, stellt touristisch interessante Pakete auf die Schiene. Interessant auch die Fahrt über die Trieste-Schlucht. Vor dem Bahnbau war diese Gegend von der Welt abgeschnitten.
3: Wirtschaftlich war es ein sehr armes Tal. Mein Vater beispielsweise ist dort geboren, im 1897. Und stellen Sie sich vor, er kam ins Tal und sein Bruder beispielsweise, das zeigt einfach, wie hart das Leben war. Als er krank wurde, hat er die ganze Strecke von Faro nach Martigny zum Arzt, also mit dem Ski oder zu Fuß. Und dann ist er wieder raufgegangen, mitten im Winter. davon ist er gestorben. Das zeigt eigentlich, wie hart das Leben war. Man hatte überhaupt keine Verbindung.

0: Einfahrt in Vau. Die stattlichen Steinhäuser erzählen vom frühen Tourismus, als die Bahn, gerade in ihren Anfangsjahren, die Haute-Volée hierher brachte und Zermatt, so erzählt man sich, lediglich Platz 2 einnahm. Vau ist übrigens der höchstgelegene Bahnhof auf dem schweizerischen Streckennetz des Mont Blanc Express, 1224 Meter über dem Meeresspiegel. Hier führt nur noch die Bahnlinie weiter. Die Straße ist auf die gegenüberliegende Talseite verbannt. Erst in Le Châtelain kann man dem Mont Blanc Express von außen wieder ganz nahe kommen. Rund einen Kilometer vor der Grenze zu Frankreich hält der Zug, denn es wartet ein Ausflug der ganz besonderen Art. Châtelain, Château d'Eau, bitte einsteigen. In die steilste Zweiwagen-Standseilbahn der Welt. Ursprünglich diente sie als Materialbahn für den Staudammbau von 1920. Das Turbinenhaus des SBB-Kraftwerkes Châtelain-Barberin liegt der Standseilbahn zu Füßen. Hier verlässt Wechselstrom die Leitungen, um die schweizerische, österreichische und die deutsche Bahn mit Energie zu versorgen. Dem Mont Blanc Express bringt das wenig, denn er braucht, wie bekannt, Gleichstrom. Höhenempfindlichen Gemütern sei übrigens empfohlen, eher bergauf als bergab zu schauen. Denn schnell wird deutlich, wie sich 870 Promille Steigung anfühlen. Der Gleichgewichtssinn kann sich nun beruhigen, denn jetzt geht es parallel am Hang entlang und das per Dampf. Nicht ohne Grund, denn im Jahr 2000 feierte die Emosson Touristikbahn ihr 25-jähriges Bestehen. Gratulation.
1: Das ist eine sehr leichte Maschine, sie ist nicht ganz 6 Tonnen schwer. Sie hat dieselbe Spurweite, schwierig zu finden heutzutage, eine kleine Lok. Und sie ist nicht zu breit und nicht zu hoch. Die passt durch die Tunnels, obwohl der Tunnel 4 noch speziell 40 cm abgesenkt werden musste.
0: Normalerweise ist hier in 1820 Metern Höhe eine Akkulok im Dienst. Doch anlässlich des Geburtstages ist die dampfbetriebene Feldbahnlok unterwegs, die auf den Namen Lieserli hört und alle Blicke auf sich zieht. Dem Tatendrang des Familienbetriebes ist es zu verdanken, dass es heute diesen Anblick gibt.

0: Wir sitzen jetzt in der kleinen Emerson Panorama Zug. Diese Bahn wurde 1975 gebaut. Wir haben diese gebaut auf die alte Straße, die damals zum Dorf Emerson fuhr. Jetzt mit der neuen Staumauer endet diesen Weg als Sackweg am Fuß der Staumauer. Und wir wollten die Staunseilbahn von Châtelard nach Châteaudun retten. Und um ein Ziel an diese Rettung zu geben, haben wir diese Bahn gebaut.
1: Das Dampfross ist, wenn es sich nicht gerade im Höhenrausch befindet, bei der Schinznacher Baumschulbahn bei Zürich zu Hause. Aber das Flachland kann mit dieser Aussicht natürlich nicht in Konkurrenz treten. Im Hintergrund präsentiert sich das Mont Blanc-Massiv. Der Emosseau-Panoramazug ist zwischen Juni und September in Betrieb. Bei Schneeeinbruch jedoch holt sich die Natur auch schon mal außerplanmäßig ihr Gelände zurück. Insgesamt 5-mal verschwindet die Panoramabahn in einem Tunnel. Hier die Einfahrt in den letzten auf der Strecke. Und dann darf gestaunt werden. 180 Meter hoch ragt die Emosson-Staumauer in den blauen Himmel, lässt den Zug noch kleiner erscheinen. Rund 225 Millionen Kubikmeter Wasser hält die Mauer zurück. Und ein Gedanke kommt plötzlich auf. Was wäre, wenn? Doch ein feuerrot leuchtendes Gefährt holt die Gedanken schnell wieder zurück in die Realität. In der Endstation wartet die nächste und gleichzeitig auch letzte Aufstiegshilfe, die sogenannte Mini-Phönik. Seit 1991 erklimmt diese moderne Standseilbahn die letzten 140 Meter bis zum Stausee. Die Mini-Phönik bringt diese Etappe in gerade mal 2 Minuten hinter sich. Bei einem Spaziergang in Richtung Staudammkrone kann man sich nur schwerlich vorstellen, dass rund 42 Meter unterhalb der Wasseroberfläche eine Staumauer liegt. Ja, ein ganzes Dorf begraben ist. Das Dorf Emosseau musste 1920 dem Bau dieser ersten Staumauer weichen. 5 Jahre lang wurde Stein auf Stein gesetzt. Für den Materialnachschub sorgten Dampf- und Dieselzüge auf der Trasse der heutigen Panoramabahn. Der Bau der Standseilbahn war eine absolute Pioniertat. Auch sie diente der Materialversorgung. Haltestelle Le Châtelard Frontière. Die Grenze ist erreicht. Bis 1997 musste man hier prinzipiell umsteigen. Erst mit der Einführung der modernen Panoramawagen ist dies nicht mehr notwendig. Hier endet auch das Hoheitsgebiet der Schweizerischen Privatbahngesellschaft und geht über in das der französischen Staatsbahn SNCF. Typisch für diesen Abschnitt ist, dass der Zug seine Energie ausschließlich über die dritte Schiene bezieht. Und das hat seinen guten Grund.
2: Die Wichtigkeit der Drittschiene ist sofort erwiesen, vor allem im Winter, denn es ist eher gedacht gegen Lawinen. Denn wie Sie wissen, die Fahrleitung sind schnell weg, im Gegensatz zu der dritten Schiene.
1: Der Mont Blanc Express vereint hochmoderne Technik mit Komfort für die Fahrgäste. Ein wenig getrübt kann dieser Komfort durch die Fahrweise der französischen Lokführer werden. Immer am Rande der Höchstgeschwindigkeit, auf einem recht wackeligen Schienenbett. Einfahrt in den Monté-Tunnel. Nun ein Kuriosum. Im Winter, wenn die Passstraße gesperrt ist, wird der Autoverkehr durch den Tunnel geleitet. Breiter als 2 Meter darf Ihr Auto allerdings nicht sein, sonst wird's gefährlich. Dieser Tunnel ist mit seinen 2 Kilometern übrigens der längste auf der Strecke des Mont Blanc Express. Mit maximal 70 Kilometern pro Stunde steuert der Lokführer den Zug in Richtung Chamonix. Immer wieder eröffnet sich ein Blick auf den Namensgeber, den Mont Blanc, den weißen Berg. Sie sind untrennbar miteinander verbunden, der Berg und seine Bahn. Er zieht seit Jahrhunderten weltweites Interesse auf sich und die Bahn öffnet die internationalen Pforten. Einfahrt in Chamonix nach 1,5 Stunden Fahrzeit. Chamonix wird zu 100% vom Tourismus beherrscht. Und man hat sich, wie man sieht, auf ihn eingestellt. Für den Belle Époque-Tourismus wurde der Bahnhof 1901 gebaut, als Chamonix bereits von Frankreich aus direkt erreichbar war. Hotels wurden aus dem Boden gestampft und Chamonix entwickelt sich zum Mekka der Berghungrigen.
3: Évidemment, Chamonix ist die Kapitale des Alpinismus.
1: Chamonix ist wirklich die Hauptstadt des Alpinismus. Das ist nicht erst seit heute so, so war es schon früher. Ich denke, es ist gut, dass sich der Bergsport auf ein Zentrum wie Chamonix konzentriert. Hier gibt es bereits eine gute Infrastruktur und vielerlei Möglichkeiten. So bleiben die anderen Täler weitgehend verschont und ruhig. Sie sind bezwungen, die Bergriesen um Chamonix. Auf die Aiguille du Midi, die Spitze des Südens, führt die höchste Seilbahn der Welt. Freischwebend bringt sie wagemutige Komfort-Alpinisten in luftige 3842 Meter Höhe. In dieser Höhe verändert sich schnell die Perspektive. Nur knapp 1000 Meter beträgt der Höhenunterschied zum Mont Blanc, dem höchsten Berg Europas mit seiner weißen Kappe. Er verliert an Mächtigkeit. Und dabei sind es doch gerade seine 4807 Meter, die viele Bergsteiger als Herausforderung annehmen. 1786 wurde der Mont Blanc zum ersten Mal bezwungen. Und der Blick ins Tal lässt Hochachtung aufkommen. An die Eroberung der Berge per Dampfkraft erinnert Lok Nummer 6. Der Montanvert-Bahn. In Chamonix, nur ein paar Schritte vom Bahnhof entfernt, hat die Zahnradbahn zum Mer de Glace, dem berühmten Eismeergletscher, ihren Ausgangspunkt. Wer Chamonix besucht, hat in puncto motorisierte Aufstiegshilfen die Qual der Wahl, denn Sessellifte, Seilbahnen und eben diese Zahnradbahn werben um die Gunst der Besucher. In den Sommermonaten fährt die Eismeerbahn im 20-Minuten-Takt. Oft fahren auch 2 bis 3 Züge hintereinander. So können dann 8 bis 10.000 Fahrgäste täglich die Ruhe der Berge genießen. Einen Blick ins Tal von Chamonix, wo 1924 die ersten Olympischen Winterspiele ausgetragen wurden und damit den Ort weltberühmt gemacht haben. Über 5 Kilometer ist die Strecke lang. Und während der 20-minütigen Fahrt können Sie sich auf den größten Gletscher Frankreichs und den zweitgrößten der Alpen vorbereiten. Nur der Aletschgletscher im schweizerischen Oberwallis ist in seiner Ausdehnung größer. Das Mer de Glace bringt es auf 40 Quadratkilometer Fläche, 7 Kilometer Länge und auf eine bis zu 200 Meter dicke Eisschicht. Schon lange vor dem Bau der Bahn wurde der Eismeergletscher von vielen namhaften Größen der Gesellschaft besucht. Auf dem Montanvert waren auch Lord Byron und die Schriftstellerin Mary Shelley. Und diese Kulisse inspirierte sie zu einem weltbekannten Roman, zu Dr. Frankenstein. Das war 1818. Knapp 100 Jahre später wurde die Bahn in Betrieb genommen.
4: Es brauchte schon enorm viel Zeit, um die Strecke zu bauen. Das Baumaterial wurde an Ort und Stelle von den Arbeitern aus den Steinblöcken geschlagen. Damals war es ja viel schwieriger mit den zur Verfügung stehenden Werkzeugen.

Und dann gab es eine gewisse Verzögerung durch die Bergführer. Sie hatten Angst, ihre Arbeit zu verlieren. Aber der Bau der Strecke war einfach beeindruckend. Seit Mai 1909 rollen dann die Dampfzüge zu Montanvert. 1954 wurde die Strecke elektrifiziert. Der Berg ruft, und zwar tief aus seinem Inneren. Ob früher oder heute, dem Ruf wird auf dieselbe Weise gefolgt. In einer Höhle unterhalb der Endstation kann man sich auf die Suche machen nach dem, was vor 15 Millionen Jahren hier entstanden ist. Es sind Quarzkristalle, die im Gebirge um Chamonix zu finden sind. Durch enormen Druck sind sie entstanden. Der reine, durchsichtige Bergkristall, der Rauchquarz oder der Rosenquarz. Die Quarze haben die Kristallschleifer von Chamonix berühmt gemacht. Zurück im Tal. Der Mont Blanc Express fährt mitten durch Chamonix. Bis zur Endstation Saint-Gervais-le-Fayet braucht der Zug noch rund 40 Minuten. Ein letzter Blick zum Mont Blanc-Massiv. Aber keine Angst, wir werden uns aus Richtung Westen nochmals seinen Flanken nähern. Dieser Streckenabschnitt ist übrigens der älteste. Eröffnet wurde er im Juli 1901. Und aus dieser Zeit stammt auch das Steinviadukt von Sainte-Marie, 52 Meter hoch, überspannt die Brücke das Tal der Arve. Auf den letzten Kilometern geht es nur noch bergab. Der Mont Blanc Express verlässt das Tal von Chamonix, schlängelt sich am Hang entlang, bis er schließlich die Ebene erreicht hat. Bei einer Fahrt mit der Bahn muss jeder Reisende spätestens hier aus- und umsteigen. In der Endstation Saint-Gervais-le-Fayet. Hier trifft der meterspurige Mont Blanc Express auf die Züge der SNCF, der französischen Staatsbahn. Genf, Lyon, Paris. Sogar der TGV hält hier. Saint-Gervais-les-Bains ist bekannt für seine Thermalquellen. Und stand auch immer etwas in Konkurrenz zu Chamonix, vor allem wenn es um den Mont Blanc geht. Und so hat hier eine Bahn mit den Attributen noch weiter, noch höher ihren Ausgangspunkt. Auch in ihrem Namen ist der Berg der Berge verewigt. Die Rede ist von der Tramway du Mont Blanc, der höchsten Zahnradbahn in Frankreich. Die Tramway du Mont Blanc wurde von 1905 bis 1910 gebaut. Man hatte das unvorstellbare Ziel, den Gipfel des Mont Blanc zu erreichen. Ein vollkommen verrücktes Projekt. Es gab enorme Schwierigkeiten und deswegen ist die Endstation der Bahn am Hang des Nidegel. Man war nie weitergekommen aufgrund der finanziellen und technischen Schwierigkeiten. Auch der Ausbruch des Ersten Weltkriegs brachte das waghalsige Projekt endgültig zum Scheitern. Elektrisch betrieben und natürlich mit Zahnrädern bestückt, meistern hier drei Schwestern die Bergstrecke. Ja, Sie haben richtig gehört. Es sind Schwestern. Anne in Grün, Marie in Blau und Jeanne in Rot. Wobei die dritte gerade auf Extratour ist. Anne, Marie und Jeannes Vater war in den 50er Jahren, als die Strecke elektrifiziert wurde, Direktor der Bahn. Eine schöne Erinnerung. Mit 240 Promille Steigung geht es nun, wie versprochen, an der Westseite des Mont Blanc-Massivs entlang. Ein schneller Blick in den Abgrund, dann wird einem kurz schwarz vor den Augen, bevor der Zug am Nidegel dem Adlernest

Diese Endstation klebt förmlich im Nirgendwo am Hang. Und dieses Nirgendwo hört hier auf. Irgendwo an den Ausläufern des Mont Blanc, dem Namensgeber all der Bahnen, die wie Trabanten um ihn kreisen.

0: Am Bahnhof Chur beginnt die Strecke der Rätischen Bahn nach Arosa. Mitten durch die Stadt fährt die Bahn zunächst. Chur ist geprägt vom Transitverkehr über die Alpen. Die Eröffnung der 26 Kilometer langen Chur-Arosa-Bahn im Jahr 1914 verband die Kantonshauptstadt Graubündens mit dem Kurort Arosa. Gleich nach der Stadtgrenze geht es in das enge Tal der Plessur. Typisch für diesen Streckenabschnitt sind die Galerien, die die Strecke vor Steinschlag und Lawinen schützen sollen. Berühmt ist die Bahnlinie auch für ihre Brücken und Viadukte. Und natürlich für die Ausblicke ins Tal. Sinnsprüche zieren die Bahnhöfe. Mit 60 Promille Steigung hat die Strecke einen Spitzenplatz in der Welt. Die Züge sind langsam. Aber das hat hier seinen besonderen Reiz. Der Langwieser Viadukt, Wahrzeichen der Chur-Arosa-Bahn. 284 Meter lang und 62 Meter hoch ist er die größte Brücke im Netz der Rätischen Bahn. Eine Pionierleistung, denn der Langwieser Viadukt war die erste Stahlbetonbrücke dieser Dimension. Trotz des schwierigen Geländes wurde die ganze Strecke in nur 2 Jahren fertiggestellt. Lizirüti, das letzte Dorf vor Arosa. Wie alle Stationen ist auch diese im Chalet-Stil erbaut. Der erste Blick auf Arosa. Der Ort ist geprägt von Hotels. Arosa ist eine der besseren Adressen für den Wintersport. Man misst sich mit Klosters, Davos, St. Moritz. ...1937 am Bahnhof von Chur. Fast wie heute drängen sich die Wintersportler um den Zug der Chur-Arosa-Bahn. Es ist die Zeit, in der der Wintersport populär wird. Die kurze Fahrzeit von nur gut 1 Stunde bis Arosa macht Tagesausflüge möglich. Von Anfang an war die Bahnlinie übrigens elektrisch betrieben. Was heute altertümlich wirkt, war damals Hightech. Heute ist Arosa ein moderner Wintersportort, auch dank der Bahn, die im Winter rund die Hälfte aller Reisenden in die Skiregion bringt.
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6: Ja, Alexander, du, ich bin mitten in einer Schachpartie.
7: Was?
6: Gut. Ja, prima. Dann lass uns später drüber reden, ja? Ciao. Massimo ist aus dem Krankenhaus entlassen.
8: Das sind ja gute Nachrichten.
6: Ja, er kommt morgen her, um seinen Großvater kennenzulernen.
9: Wir werden ja schon ganz paranoid. Ich habe einen Fahrradunfall und wir denken, Larissa will mich umbringen.
10: Ja, aber der Gedanke ist auch gar nicht so abwegig, nach allem, was passiert ist.
9: Sie hat gesagt, sie will nichts mehr mit uns zu tun haben. Vielleicht stimmt das ja.
10: Schön.
11: Da ist vor allem Fanny dran schuld. Sie wollte Kilian für sich haben. Ich habe alles verloren, was mir wichtig ist. Und jetzt behauptet sie auch noch, dass ich sie umbringen wollte?
12: Larissa.
11: Ich lasse sie nicht davon kommen. Sie sollen genauso leiden wie ich.
12: Was meinst du damit?
11: Wenn ich Kilian schon nicht haben kann, dann soll sie ihn auch nicht haben.

0: Du wirst gar nichts unternehmen, verstanden?
1: Aber ich gehe doch nicht als einzige Verliererin vom Spielfeld.
0: Genau deswegen übst du dich jetzt in Geduld.
1: Und warum?
0: Larissa, gegen dich wird schon ermittelt. Noch ein einziger kleiner Fehler und du landest wirklich im Gefängnis. Jetzt ist nicht der richtige Augenblick, um zu handeln.
1: Ja, aber ich...
0: Nichts aber! Alle Augen sind auf dich gerichtet. Wenn du bei irgendetwas erwischt wirst, wird das Gericht dir auch andere Sachen zutrauen.
2: Ja, genau. Da wäre es super, wenn du unsere Kundenbewertungen auf dieser Website sortieren würdest und nach den Kategorien auswerten.
3: Okay, also nach Service und Ausstattung und so weiter, ja?
2: Genau. Und dann noch kombinieren mit unseren internen Bewertungen. Die geben die Gäste meist direkt nach ihrem Aufenthalt ab. Die sind in unseren Buchungsdaten gespeichert. Kann ich dir aber total leicht einfach exportieren und per Mail schicken.
3: Kann ich aber auch machen, oder?
2: Naja, so einfach ist das gar nicht.
3: Na, ich werde ja schon nichts kaputt machen.
2: Ich weiß, aber ich sag dir, wenn da irgendwas schief geht, das wäre eine Katastrophe.
3: Ja, Mama.
2: Ja, und du kannst dir natürlich überlegen, ob du hier im Büro arbeiten willst oder lieber von zu Hause aus an deinem eigenen Computer, was dir lieber ist.
3: Gut. Ich meine, ich bin ja erreichbar, wenn was ist.
2: Okay, dann mache ich hier auch mal weiter.
3: Ja, und ich kümmere mich um die spannende Auswertung.
2: Ey, Leo, das ist eine wirklich wichtige Aufgabe. Wir können da interessante Schlüsse draus ziehen.
3: Klar.
2: Auch ein Hotel wie der Fürstenhof kann sich nicht immer auf seinem Erfolg ausruhen.
3: Ich mach's ja schon. Alles okay?
2: Ach so, ja. Einfach nur ein bisschen Kopfschmerzen, aber das wird schon wieder. Und wenn du hier richtig eingearbeitet bist, dann kann ich dir auch spannendere Aufgaben geben.
3: Noch spannender, ja?

0: machen. Und ich koche uns noch was Schönes, wenn du magst.
1: Klingt verlockend.
0: Das Kochen oder der gemütliche Teil?
1: Ich bin eigentlich nur auf dein gutes Essen aus.
0: Ah, ich hab's geahnt. Oder willst du heute lieber rausgehen und irgendwas Schönes unternehmen?
1: Ah, bräuchte wohl das heute Abend Tanzabend. Hättest du Lust?
0: Na klar. Also rocken wir das Bräustüberl, Baby.
1: Wobei, mit dir zu Hause bleiben klingt auch ziemlich gut.
0: Ja. Da kann man ja auch tanzen.
1: Ich überleg's mir nochmal und geb dir Bescheid, ja?
0: Das klingt nach einem Plan.

0: Schlechte Nachrichten?
1: Marlon schickt viele Grüße aus Kalifornien.
0: Ich wusste gar nicht, dass ihr noch in Kontakt seid.
1: Wir schreiben hin und wieder.
0: Weiß er eigentlich, dass wir mittlerweile wieder zusammen sind?
1: Er hat nicht nach dir oder uns gefragt und dann wollte ich auch nicht damit anfangen. Aber ich erzähle ihm noch davon.
0: Alles gut.
1: Ist es okay für dich, wenn wir noch Kontakt haben?
0: Klar. Du kannst machen, was du willst. Solange du nur mit mir tanzt.
2: Klar, nur du und ich.

0: Was gibt's denn, Leo?
1: Ach so, nee, das habe ich jetzt total vergessen. Ja, das schicke ich dir gleich. Ja, nein, ist gar kein Problem. Warte mal ganz kurz, es klopft gerade. Herein.
2: Hey, soll ich gleich noch mal wieder
1: kommen? Nee, alles gut, komm rein.
2: Ich habe auch nur eine ganz kurze Frage.
1: Ich brauche nicht lange. Ich muss nur kurz ein paar
2: Kekse
1: exportieren.
2: Ich habe ein bisschen Zeit. Ich muss gleich bloß wieder zu Hanno zurück.
1: Leo, ich rufe dich gleich zurück, ja? Bis dann.
2: Weißt du was? Ich komme doch gleich wieder, ja?
1: Nein, bleib hier. Das dauert 2 Sekunden. So, was kann ich für dich tun?
2: Ich wollte fragen, hast du für dieses Firmen-Event von Holt und Söhne, hast du da den Wein bestellt?
1: Ah, gut, dass du sagst. Das habe ich total vergessen. Schreibe ich mir gleich auf.
2: Ich kann das für dich übernehmen.
1: Ja, in dem Fall wäre es vielleicht wirklich gar nicht so schlecht.
2: Gerade ist es ganz schön viel für dich, oder? Mhm. Die Jobs, Leo, dann ist Vincent nicht da. Wie geht's ihm denn?
1: Du, als wir das letzte Mal telefoniert haben, war es ganz in Ordnung. Aber er ist jetzt irgendwo im Outback und hat keinen Empfang, deswegen haben wir uns länger nicht gesprochen. Ich hoffe einfach, dass es ihm gut geht.
2: Ja, es wird ihm gut gehen. Aber du vermisst ihn, hm?
1: Ja, das ist nicht so leicht, wenn der Partner am anderen Ende der Welt ist.
2: Manchmal ist es nicht mal leicht, wenn der Partner am anderen Ende der Wohnung ist. Ach, Katja, du machst dir wirklich kein Bild. Erik, der macht wirklich nur noch das, worauf er Lust hat.
3: Wirklich, ja. Das freut mich wirklich wahnsinnig, dass Sie wieder mit Fanny zusammen sind.
4: Ja, fragen Sie mich mal.
3: Och, und wenn Sie vorhaben, Fanny in irgendeiner Form verletzen zu wollen, dann kann ich Ihnen nur eins sagen, dann jage ich Ihnen die Wagner auf den Hals.
4: Keine Sorge, habe ich nicht vor.
3: Ich bin der Cousin. Das ist sowas wie der große Bruder. Das ist klar, ne?
4: Abgespeichert.
3: Der ganz große Bruder.
4: Gut. Wir sind ja jetzt quasi Nachbarn. Vielleicht kommen Sie einfach mal mit Ihrer Frau vorbei. Also, wenn sich die Wogen wieder etwas geglättet haben.
3: Ach, da hat Fanny nichts Besseres zu tun, als über meine Beziehung zu quatschen, ja? Ist ja auch hochinteressant.
4: Naja, also Fritz ist quasi Dauergast bei uns, deswegen. Und ja, Fanny, die macht sich halt Gedanken. Und
3: was für Gedanken macht die sich da?
4: Na, Sie sind immerhin Ihr Cousin. Und da ist ja die Cousine
3: was,
4: quasi...
3: Was für Gedanken sie sich macht, das war die Frage.
4: Über ihre Beziehungsprobleme. Oder Krise. Wie auch immer.
3: Was sie sich dafür Gedanken macht.
4: Sie findet, dass sie und ihre Frau wirklich ein tolles Paar sind. Und es wäre wirklich schade, wenn sie...
3: Wenn sie... Herr Rudloff. Haben Sie eine Ahnung, was für ein Gefühl das ist,

0: wenn wildfremde Menschen über die eigene Beziehung urteilen.
1: Ja, und jetzt ist praktisch die ganze Wohnung abgeklebt. Aber das ist ja auch nur die Kurzzusammenfassung. Ich muss dir das alles genauer erklären. Wir sollten zusammen Kaffee trinken gehen. Wir beide haben doch beide Redebedarf.
2: Ja, das machen wir auch, wenn ich hier mal rauskomme.
1: Katja, du musst auch mal auf dich achten.
2: Ich weiß, aber jetzt gibt's noch ein paar Aufgaben, die müssen wirklich heute erledigt werden.
1: Aber ich bestell den Wein.
2: Danke, das hilft mir auch wirklich weiter.
1: Ach, das mache ich total gerne für dich.
2: Toll.
1: Tschüss.
2: Tschüss. Daten sind unwiderruflich gelöscht. Das kann doch jetzt nicht sein. Oh Gott. Was mache ich jetzt? Ja, Katja Saalfeld hier vom Fürstenhof. Ich habe nur die Nummer. Ja, dann geben Sie mir irgendeinen IT-Berater, der für uns zuständig ist. Ich habe aus Versehen die Buchungsdaten gelöscht. Alle.
3: Wissen Sie was? Fanny und ich haben heute überlegt, zum Tanzabend...
4: Oh Gott, Tanzabend?
3: ...ins Bräustüberl zu gehen. Was halten Sie davon, wenn Sie einfach mitkommen? Mit Ihrer Frau? Also wenn wir da alle zusammen hingehen, könnte das doch bestimmt lustig werden.
4: Aber alleine tanzen zu gehen, das ist wahrscheinlich besser, als sich von der Altenheim anschweigen zu lassen.
5: Ja, das mache ich, da komme ich mit. Erfahrungsgemäß hat mir Tanzen in der Vergangenheit nämlich immer Spaß gemacht.
1: Mhm. Hallo, Herr Rudloff.
3: Hallo, Frau Klee.
5: Wiedersehen, Herr Rudloff.
3: Wiedersehen, Frau Klee.

0: Wollen wir so langsam mal was essen gehen?
1: Wieso denn jetzt schon?
0: Naja, Mittag isst man meistens mittags.
1: Ist schon so spät, ja?
0: Dass du so in deine Arbeit vertieft bist?
1: Ich meine, hättest du gedacht, dass junge Leute in ein Fünf-Sterne-Hotel gehen, um einen digitalen Detox zu machen? Ich meine, denen ist das Wellness-Programm einfach wichtiger als gutes WLAN.
2: Wow, okay. Echt cool, dass du dich da so reinkniest.
1: Ja, reinknien ist das richtige Wort, oder?
2: Oh, sorry, war nicht so gemeint.
1: Alles ist gut, das kann ich gerade noch ab.
2: Du bist ja echt voll in deinem Element.
1: Ja, wenn ich was mache, dann richtig.
2: Ich sehe mich schon als First Man des neuen Hoteldirektors. Fürstenhof, hier komme ich.
1: Keine Sorge. Eigentlich ist das ja eh nichts für mich.
2: Stimmt. Eigentlich wolltest du den Job ja auch gar nicht machen.
1: Ja. Aber manchmal weißt du einfach besser, was gut für mich ist.
2: So würde ich das jetzt nicht sagen.
1: Ich aber. Und das weiß ich wiederum besser als du. Können wir los?
2: Essen gehen? Ich warte nur auf dich.
1: Viel Zeit habe ich aber nicht. Nur bis Mama mir die internen Daten geschickt hat.
2: Ich weiß. Ich weiß. Die Arbeit ruft.
1: Ja, und zwar laut.

0: Hallo, Frau Klee. So schnell sieht man sich wieder.
1: Ja, die Welt am Fürstenhof, die ist sehr klein.
0: Ja, manchmal zu klein, ne? Stimmt. Haben Sie schon mit Ihrem Mann geredet?
1: Ja, also nein. Er geht heute Abend tanzen, aber nicht mit seiner Frau, obwohl es unser Hochzeitstag ist.
0: Wie, mit wem geht er denn bitte tanzen?
1: Ich habe keine Ahnung. Ich habe das nur zufällig mitbekommen.
0: Okay, aber hat er Ihnen inzwischen gratuliert?
1: Nein, darauf hat er auch verzichtet. Obwohl das erst unser zweiter Hochzeitstag ist.
0: Also ich bleib bei dem, was ich gesagt habe.

0: Sprechen Sie doch einfach mit ihm. Kommen Sie ihm zuvor. Vielleicht ist das wirklich eine gute Idee. Ich könnte es schaffen, dass er sich in Grund und Boden schämt. Ich schenke ihm eine Flasche von diesem sündhaft teuren Gin. Und dann kann er im Erdboden versinken. Und dann kann er meinetwegen auch da bleiben.
1: Okay, aber ganz theoretisch haben Sie den Hochzeitstag ja auch vergessen.
0: Aber ich habe noch dran gedacht. Und gehe ich tanzen? Nein.
2: Doch, dass ich dich hier finde.
3: Hey! Na? Ich dachte, du hast eine Fitnessstunde.
2: Ach, der Gast war nach einer halben Stunde fix und fertig. Jetzt können wir doch zusammen Pause machen.
3: Ja, da beschwere ich mich auf keinen Fall.
2: Was hast du da?
3: Einen geräucherten Schinken.
2: Wer schickt dir denn sowas?
3: Ein Stammgast, der Herr Schmelinghaus. Weißt du, immer wenn er hier war, hat er davon geschwärmt. Genau genommen ist das ein westfälischer Knochenschinken aus Münsterland und den hat er mir jetzt geschickt.
2: Das ist ja lieb.
3: Ich habe mir überlegt, vielleicht schenke ich Yvonne und Erik ein Stück zur Aufmunterung.
2: Ob das gegen die Trennlinien in der Wohnung hilft?
3: Boah, genau. Ich schicke Erik erstmal eine Nachricht, dass ich eine Überraschung habe. Da fängt's schon mal an.
2: Du bist so ein guter Mensch, Fritz.
3: Weil ich meinen Schinken teile.
0: Ja, das habe ich ja schon alles versucht. Ihr Kollege meinte, Sie wüssten, wie das mit dem Wiederherstellen geht. Ja, das sind die Buchungsdaten. Natürlich ist das wichtig. Wie ein Ticket. Und wie lange dauert es dann, bis sich da jemand drum kümmert? Alles klar. Ja, kann man nichts machen. Danke. Wiederhören.
4: Da. Störe ich?
0: Kein Problem. Was kann ich denn für Sie tun?
4: Ich glaube, die Frage ist eher, was kann ich für Sie tun?
0: Keine Ahnung. Meinen Job machen, die Buchungsdaten auf dem Computer wiederherstellen, meinem Sohn Hoffnung geben, meine verdammten Kopfschmerzen zum Teufel jagen.
4: Okay. Ich schlage vor, wir fangen erstmal mit den Kopfschmerzen an.
0: Ich habe schon eine Schmerztablette genommen.
4: Und? Gut, meine Ex-Frau, die war Stresskopfschmerzpatientin. Ich wüsste da vielleicht eine Methode.
0: Ach ja?
4: Ja, sie ist ungewöhnlich, aber wirkt. Wollen Sie es vielleicht ausprobieren?
0: Ja.
4: Wie fühlen Sie sich?
0: Das ist wunderschön.
4: Okay, dann gehen Sie jetzt langsam in den Fluss und kühlen Ihre Füße. Singen nur ein paar Vögel im ersten Licht der Dämmerung. Ansonsten ist es völlig still. Und langsam wird es heller und heller. Und jetzt sehen Sie am Ufer eine Kiste. Und da gehen Sie hin und werfen alle die Dinge rein, die Sie belasten. Was könnten das für Dinge sein?
0: Der ganze Stress.
4: Geht das konkreter?
0: Die Arbeit. Die ganze Sorge um Werner. Leos Zukunft. Meine Fernbeziehung mit Vincent. Die ganze Verantwortung hier im Fürstenhof.
4: Das werfen Sie jetzt alles in die Kiste rein. Stück für Stück. Ist jetzt alles, was Sie belastet, in der Kiste. Gut. Dann schließen Sie die ab und schieben die Kiste langsam ins Wasser. Ich weiß, das ist schwer, aber das schaffen Sie. So, und noch ein letzter Schubs. Und dann geht die Kiste langsam unter. Wie ein Stein.

0: Ich sehe sie schon gar nicht mehr.
1: Sehr gut. Und jetzt spüren Sie die Wärme der Sonnenstrahlen in Ihrem Gesicht. Und wenn Sie jetzt möchten, dann kommen Sie zurück. Machen die Augen auf, wann immer Sie sich danach fühlen.

0: Die Kopfschmerzen sind weg.
1: Manchmal reicht es, Ballast loszulassen.
0: Danke.
1: Gerne.

0: Es wäre schön, wenn Massimo ein Zimmer mit Blick in den Park bekommen könnte.
1: Für Ihren Enkel sollten wir das natürlich hinbekommen.
0: Er soll sich hier besonders wohlfühlen, wie zu Hause.
1: Selbstverständlich, Herr Seifeld.
0: Ich denke, du wolltest nach Hause, Adam.
2: Ja, ich habe meine Jacke hier vergessen. Gibt's was Neues von Massimo?
0: Er kommt morgen wie geplant an.
2: Er wird mir das nie verzeihen, dass ich sein Vertrauen so ausgenutzt habe.
0: Lass ihn erst mal ankommen, dann sehen wir weiter.
2: Werner, ich werde mich bei ihm in ganzer Form entschuldigen. Ich weiß, was ich getan habe und dazu werde ich stehen.
0: Daran habe ich keinen Zweifel.
2: Das bin ich ihm schuldig.
0: Ja, und du dir.
2: Es wäre schön, wenn wir den Kontakt nicht ganz verlieren, auch wenn jetzt dein richtiger Enkel bald hier ist.
0: Ja, wir müssen ja noch eine Partie Schach zu Ende spielen. Wollen wir heute Abend eine Kleinigkeit zusammen essen?
2: Sehr, sehr gern. Aber fühl dich bitte nicht verpflichtet.
0: Sieht so aus, als ob ich mich jemals irgendwem oder irgendwas verpflichtet fühle.
2: Ich freue mich.
0: Ja, dann ist ja alles in Ordnung.

0: Hey. Ich wusste immer, dass du ein guter Schwimmer bist. Schön, dass es dir gut geht. Lass bald mal quatschen. Fanny.
1: Marlon ist toll. Er hätte allen Grund, nichts mehr von mir wissen zu wollen. Aber so ist er nicht. Vor kurzem sind wir noch zusammen hier gewesen. Ich hoffe so sehr, dass Marlon auch glücklich wird und dass er die richtige Frau findet. Ein bisschen fehlt er mir ja schon. So als Freund. Auf ihn war immer Verlass und wir hatten so viel Spaß.

0: Gut, dass ich dich
1: Ich habe keine Zeit, ich bin nicht dran.
0: Dafür muss kurz Zeit sein, okay?
1: Fritz.
0: Das meinte ich nicht, aber ist auch gut. Warte mal. Ich muss mit dir reden, okay? Ich habe eine Bitte von Herr Saalfeld.
1: Okay, was gibt's?
0: Morgen kommt doch sein richtiger Enkel, Massimo Fugetti, an. Ne? Der braucht nach seiner Reha immer noch Physio.
1: Ja, klar, normal. Der lag lange im Koma und die Muskeln müssen sich aufbauen.
0: Ja, genau. Und ich soll dich fragen, ob du ihm jeden Tag eine

0: Stunde freimachen kannst.
1: Ich bin doch komplett ausgebucht.
0: Das weiß er, aber Werner Saalfeld würde dir auf die Überstunden noch extra was draufzahlen.
1: Sag das doch direkt.
0: Kann ich ihm sagen, dass du es machst?
1: Na klar, ich krieg das schon mit.
0: Okay, ja, okay, klar. Er ist total aufgeregt, er will einfach, dass alles perfekt ist
1: für seinen Enkel. Ich werde alles dafür tun, dass sich Herr Forgetti wohlfühlt.
0: Du musst nicht alles dafür tun, übertreib mal nicht.
1: Sieht er gut aus?
0: Nein, der ist hässlich.
1: Massimo Forgetti hört sich schon
0: wahnsinnig attraktiv. Hast du nicht einen Termin?
1: Lalle Forgetti?
0: Hau ab. Tschüss.
2: Perfekt, jetzt hat's geklappt, es ist wieder da. Danke für die schnelle Hilfe, Herr Mehring. Wiederhören.
3: Gott sei Dank, das gibt's ja nicht, es ist wirklich alles wieder da. Also ich sag Ihnen, wenn das jetzt nicht geklappt hätte mit der Wiederherstellung hier, wäre das totale Chaos ausgebrochen.
2: Aus eigener Erfahrung kann ich Ihnen sagen, nur weil man etwas löscht, ganz weg ist es trotzdem nie.
3: Ja, aber man muss natürlich auch wissen, wie man wieder drankommt an die Daten. Oder eben jemanden kennen, der weiß, wie es geht.
2: Gut, dann müssen die Reservierungen jetzt nur noch ins Buchungssystem eingepflegt werden.
3: Ja, aber das ist das geringste Problem. Ich kann das jetzt alles gleich Leo schicken, dann kann der weitermachen und dann haben wir es auch schon fast geschafft.
2: Also, wenn Sie wollen, wir können das gerne zusammen machen.
3: Was?
2: Ich habe noch ein bisschen Zeit.
3: Nein, auf gar keinen Fall. Sie haben wirklich schon genug getan. Ich wüsste gar nicht, was ich ohne Sie gemacht hätte. Wenn Sie nicht so einen fähigen ITler an der Hand gehabt hätten. Sie haben mich mal wieder gerettet. Danke sehr.
2: Das habe ich gern getan.

0: Hallo. Ich wollte mich bei dir entschuldigen. Dafür, dass ich dich im Verdacht hatte. Wegen der Bremse an meinem Fahrrad.
1: Ja?
0: Die Bremse hat sich durch ein Missgeschick gelöst. Es tut mir wirklich leid, dass ich dich verdächtigt habe. Das war nicht okay. Ich hoffe, du kannst die Entschuldigung annehmen.
1: Das war wirklich daneben. Das ist okay.
0: Ja, deswegen wollte ich es aus der Welt schaffen. Gut. Bis dann. Ciao.

0: Ja, bitte.
1: Stör ich?
0: Nein, nein, nein, komm rein.
1: Ich habe uns was Feines für heute Abend reserviert. Und zwar nicht im Bichelheim, sondern in Bad Tölz. Außer du willst unbedingt das Tanzbein schwingen. Dann gäb's noch das Bräustüberl. Das wird Tanzabend.
0: Nein, nein, tut mir leid, aber ich kann heute Abend noch nicht. Das sind Videokassetten und da habe ich jemanden, der sie mir digitalisieren lassen kann.
1: Und das ist so eilig.
0: Ich hätte es gern erledigt, weißt du?
1: Die sind für Massimo.
0: Ja, das sind alte Videoaufnahmen von seinem Vater Alexander. Und wenn ich die bis morgen digital haben will, dann muss ich sie heute wegbringen.
1: Ja, ich meine, das Lokal läuft uns ja auch nicht davon.
0: Ja, du sagst es. Mein Gott, nochmal, was ich da alles aufgenommen habe. Das ist doch die gesamte Kindheit von Alexander. Ja, jetzt habe ich die Qual der Wahl.
1: Also, dann

0: bis morgen.
1: Ja, bis morgen und danke.
2: Hallo, was ist denn das so laut hier?
3: Wie bitte?
2: Laut ist es hier.
3: Dann red doch leiser.
2: Ich glaub, dir geht's zu gut.
3: Ja, ich kann nicht klagen.
2: Das heißt, du bist mit den Sachen gut zurechtgekommen?
3: Ja, ich hab dir die Auswertung schon geschickt.
2: Ach, wirklich? Das hab ich noch gar nicht gesehen.
3: Morgen ist ja auch noch ein Tag, was?
2: Das freut mich, dass du damit was anfangen konntest.
3: Guck's dir gerne mal an. Man kann bestimmt noch nach anderen Kategorien sortieren. Ich hab dir ein paar Vorschläge geschickt.
2: Wow, das ist ja super. Das mache ich.
3: Wie war dein Tag?
2: Erst ziemlich bescheiden und dann aber noch ziemlich gut.
3: Ja? Hat Vincent sich gemeldet?
2: Nee, das nicht.
3: Macht er bestimmt.
2: Ja, sicher.
4: Du, Elias und ich wollen heute ins Bräustüberl. Was essen, Dart spielen. Ich lade dich ein. Zur Feier des Tages.
2: Ah, das ist ganz lieb, danke.
3: Mama, komm schon. Es wird lustig. Auf jeden Fall lustiger, als den Abend hier zu sitzen und auf einen Anruf zu warten.
2: Ja, hast du eigentlich recht.
3: Cool.

0: Finja, den Zander bitte noch einschlagen und kalt stellen.
1: Mach ich.
0: Sehr gut. Und denkt bitte daran, die Bechamel noch runterzukühlen. Den Rest solltet ihr alleine hinbekommen. Dann bis morgen.
2: Alles klar, Chef.
3: Da komme ich ja gerade richtig.
0: Hey, ja, ich bin gerade auf dem Sprung.
3: Perfekt, sollen wir was trinken gehen?
0: Das geht leider nicht. Ich bin mit Fanny verabredet.
3: Okay, ich dachte, ich probier's mal, aber Liebe geht natürlich vor.
0: Hey, Fanny und ich hatten ursprünglich den Plan, heute ins Bräustüberl zu gehen, zum Tanzen. Sie hat mir jetzt gerade zwar geschrieben, dass sie doch zu Hause bleiben will.
3: Und da soll ich mich anschließen?
0: Nein, aber wenn du Ablenkung brauchst, dann gehen wir halt doch tanzen und du kommst mit. Ja, also, Herr Klee wollte auch hingehen. Ohne Frau.
3: Danke, das ist lieb gemeint, aber macht ihr mal euer Ding zu Hause. Ich komme schon klar.
0: Wie du meinst. Aber vielleicht willst du dich ja doch anschließen. Und gehst mit Herrn Klee dahin. Er könnte dein Wingman sein.
3: Ich suche aber niemanden.
0: Wie, ist das jetzt immer noch wegen Katja Saalfeld? Sie ist vergeben.
3: Ich weiß. Wir haben heute einfach wahnsinnig viel miteinander gesprochen, Zeit verbracht, rein beruflich. Aha. Mehr oder weniger.
0: Wie jetzt? Mehr oder weniger?
3: Man, Kilian, keine Sorge, da ist nichts.

0: Waren wir verabredet?
1: Ich wollte mich bei dir revanchieren. Und mit dir zusammen brainstormen. Ich brauche nämlich dringend einen Schlachtplan, wie ich mich an Kilian und Fanny rächen kann.
0: Ich hab dir doch gesagt, was ich davon halte.
1: Ich kann doch nicht einfach die Hände in den Schoß legen und tatenlos zusehen. Ich muss irgendetwas unternehmen.
0: Und wie stellst du dir das vor?
1: Am besten wär's doch, wenn ich für Stress zwischen den beiden sorge. Dass sie einander zweifeln, ohne dass es auf mich zurückfällt. So sabotiert sich ihre Liebe von selbst und...
0: Ja, nichts einfacher als das, hm?
1: Fällt dir da nicht irgendetwas zu ein?
0: Ach, Larissa, du beleidigst meine Intelligenz. Aber in diesem Fall würde ich dir raten, die Füße stillzuhalten.
1: Intelligenz? Genau das ist es. Mit KI kann man heutzutage so vieles machen. Ich generiere einfach Stimmen und verschicke so Sprachnachrichten. So kann ich doch für Missverständnisse sorgen. Oh, das würde Fanny in den Wahnsinn treiben. Und als Krönung schicke ich ihr eine Sprachnachricht, in der sich Kilian von ihr trennt.

0: Also der Plan scheint mir nicht wirklich durchdacht.
1: Klar, an dem Plan muss ich noch etwas feilen, aber...
0: Larissa, das wird nicht funktionieren.
1: Lass das mal meine Sorge sein.
0: Ja, das werde ich auch.
1: Ich kann die beiden ja nicht einfach so davonkommen lassen.
0: Man muss wissen, wann man verloren. Und du hast verloren.
1: Aufgeben ist eine Schwäche.
0: Nein, eine Niederlage nicht zu akzeptieren, das ist eine Schwäche.
1: Aber ich kann die...
0: Larissa, bitte! Ich mag jetzt nicht mehr.

0: Tanzabend?
1: Tanzabend.
2: Sie sind aber ein Heißsporn.
3: Man muss mithalten können.
0: Das wusste ich nicht, sorry.
2: Ja, kann ja auch ganz lustig werden.
0: Essen und trinken können wir trotzdem.
1: Ja, nur Dart spielen geht leider nicht.
2: Naja, ihr könnt ja auch tanzen.
0: Ja, und wie soll ich das machen mit meinem Knie, den Schieber, oder wie?
1: Machen die da drüben ja auch?
0: Wir trinken jetzt erstmal was, kommt.
1: Da drüben ist noch was frei.
0: Was willst du trinken?
2: Ich glaube, ich nehme einfach einen alkoholfreien Bier.
1: Dreimal Skinny Bitch, bitte. Was sind ihr?
0: Hallo.
4: Hi. Ja, du wolltest dich mit Werner treffen.
5: Ja, hat sich erledigt.
4: Wie jetzt?
5: Er war beschäftigt.
4: Habt ihr euch gestritten?
5: Nein, das nicht.
4: Sondern?
5: Werner musste noch Familienfilme digitalisieren lassen. Für Massimo. Und das musste er unbedingt noch heute Abend erledigen.
4: Mhm.
5: Darf ich mir einen Tee nehmen?
4: Ja, klar, bediene dich. Kann es sein, dass es dich ganz besonders stört, weil es um Massimo geht?
5: Ja, das kann sein. Aber es ist auch ganz verständlich, dass Werner einfach mehr Zeit mit seinem echten Enkel verbringen will.
4: Voll. Aber das heißt nicht, dass er nicht trotzdem auch mit dir Zeit verbringen wird. Hey, Adam, er hat dir verziehen.
5: Ich bringe Werner in einen Loyalitätskonflikt. Wer weiß, wie Massimo auf mich reagieren wird.
4: Ich glaube, es ist viel wichtiger, wie du auf ihn zugehst.
5: Das weiß ich. Ich werde auf ihn zugehen und werde mich bei mir entschuldigen. Ja.
4: Okay. Es wird schon.

0: Fragst du sie, ob sie mit dir tanzen möchte?
1: Okay, mach ich. Darf ich bitten?
2: Das ganze Leben erst, aber...
1: Nur ein Tanz?
2: Es war ein langer Tag. Ich bin ehrlich gesagt müde. Ich glaube, ich gehe besser nach Hause.
1: Okay. Verpasst aber was?
2: Gute Nacht.

0: es jetzt nicht an der Zeit, Dankeschön zu sagen.
1: Aber warum interessiert denn dich das?
0: Wie bitte?
1: Wo und wie ich mich bedanke, das kannst du doch mein Problem sein lassen, oder?
0: Was bist du eigentlich für ein Mensch?
1: Naja.
0: Erst gehst du alleine tanzen ohne deine Alte und jetzt willst du dich nicht mal bedanken? Ich hab mich so in dir getäuscht. Weißt du was? Erstick doch an meinem Geschenk. Wenn du willst, dass ich gehe, dann gehe ich jetzt. Dann gehe ich jetzt wirklich.
1: Welches Geschenk?
0: Der verdammte Gin zum verdammten Hochzeitstag von deiner verdammt blöden Frau.
1: Dieser Gin, der ist von Fritz.
0: Ist er nicht?
1: Fritz hat mir eine SMS geschrieben, hier. Er hat ein kulinarisches Geschenk für mich.
0: Ja, er hat einen Schinken vorbeigebracht.
1: Wer will den Schinken?
0: Du hast unseren Hochzeitstag vergessen.
1: Unseren Hochzeitstag?
0: Ja, unseren Hochzeitstag.
1: Unser Hochzeitstag ist morgen.

0: Hallo.
1: Könnten Sie den schon mal kurz ins Büro bringen?
0: Na klar.
1: Danke. Dr. Rudloff.
2: Frau Saalfeld, was machen Sie so spät noch hier?
1: Das Gleiche könnte ich Sie auch fragen.
2: Wollen Sie sich setzen?
1: Ich wollte mir echt nur kurz eine Flasche Wasser holen, weil ich noch was arbeiten muss.
2: Als Arzt muss ich Ihnen von nächtlicher Arbeit abraten. Deswegen verordne ich Ihnen diesen Barhocker und einen Cocktail.
0: Und ich kann dem nur zustimmen.
2: Also.
0: Was darf sein?
1: Na gut, dann ein Pink Butterfly für mich.
0: Wunderbar, gerne.
1: Hier ist es wenigstens schön ruhig. Ich komme gerade aus dem Bräustüberl.
2: Das ist doch Tanzabend.
1: Ja, eben. Und das wusste ich leider nicht, sonst wäre ich da gar nicht hingegangen.
2: Wieso?
1: Lauter glückliche Pärchen.
2: Ah, verstehe.
1: Ja, und die haben auch wirklich alle getanzt, bis auf mich. Und dann hat Elias mich zum Tanzen aufgefordert. War lieb gemeint, aber...
2: Bestimmt. Ja, mich hat Kilian auch gefragt, ob ich kommen möchte, aber mir war einfach nicht nach Tanzen.
1: Aber... Sie hätten doch dort jemanden kennenlernen können.
2: Mhm. Das hat Kilian auch gesagt, aber danach war mir auch nicht.
1: Danke. Jetzt müssen Sie hier mit mir sitzen.
2: Und Sie mit mir?

0: habe, nämlich gar nichts vergessen. Seit geraumer Zeit, da kann ich an nichts anderes denken als an unseren Hochzeitstag. Ich muss hier raus.
1: Erik, nein, jetzt warte, es tut mir leid.
0: Was tut dir leid? Dass du mir unterstellst, dass ich unseren Hochzeitstag vergesse? Oder dass du mich fragst, was für ein Mensch ich bin? Oder dass du mir unterstellst, dass ich dich hier raushaben will?
1: Jetzt übertreib doch.
0: Ich übertreib nicht!
1: Wer hat denn angefangen?

0: solche Trennungslinien aufzukleben.
1: Du versuchst mich herauszuekeln.
0: Weil du nicht ausziehen wolltest.
1: Aber das ist meine Wohnung.
0: Aber du hast gesagt, ich bin eine Diebin.
1: Fakt ist, du hast unseren Hochzeitstag vergessen.
0: Aber doch nur, weil ich meinen Terminkalender falsch geblättert habe und dann habe ich mich vertan.
1: Und ich zitiere, verdammten Hochzeitstag zu erinnern, Yvonne, brauche ich keinen Kalender.
0: Erik.

0: Also wegen Ihrer Tochter müssen Sie sich wirklich keine Sorgen machen.
1: Wir sehen uns halt nicht so oft. Ich will einfach nicht, dass wir auseinanderdriften.
0: Ja, aber Sie haben doch wegen Frieda extra angefangen, Reitunterricht zu nehmen. Und die Ferien verbringen Sie auch zusammen.
2: Entschuldigt bitte, aber es ist schon ziemlich spät. Und ich würde die Bar jetzt gerne zumachen.
0: Ach, wirklich?
2: Ja.
0: Das ist ja schade. Aber wir trinken schon noch schnell aus, oder?
1: Unbedingt.
0: Anne, wissen Sie was? Sie können eigentlich nach Hause gehen, weil wir können das Licht auch ausmachen.
2: Wirklich?
0: Ja.
2: Ja, gut, wenn das so ist. Dann wünsche ich euch einen schönen Abend.
1: Ja auch, danke.
2: Danke. Danke.
0: Schönen Feierabend.
1: Achso, Hanno?
3: Ja.
1: Wo ist denn hier die Anlage?
0: Die ist hier unten.
1: Gut. Was muss ich da drücken?

0: Und jetzt? Hier auch tanzen?
1: Wieso eigentlich nicht?
0: Okay.

0: Du tanzt ja richtig gut. Sie, danke für dich.
1: Du ist okay. 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

0: Kann es sein, dass du ein bisschen nervös bist?
1: Was meinst du?
0: Dass Massimo Fogatti heute kommt?
1: Merkt man es.
2: Massimo.
3: Und bei dir?
4: Mein Abend war auch schön. Auf seine ganz spezielle Art. 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

0: Cannabis, Medizin und Droge. Aber der ganz große Rausch ist vorbei, zumindest was die medizinische Anwendung betrifft.
1: Ganz viele unserer PatientInnen kommen in die Schmerzambulanzen, häufig mit überzogenen Erwartungen.
2: Es gibt einzelne Patienten, die davon profitieren, aber das sind ganz, ganz wenige.
0: Um diese Pflanze geht's, Cannabis. Ein Hanfgewächs. Seine Blüten enthalten viele Substanzen, Oberbegriff Cannabinoide. Die wichtigsten THC und CBD. Als Medizin gibt es sie in Form von Kapseln, Öl, Spray und sogar als reine Blüten. Mit unterschiedlichen Anteilen von THC und CBD. Cannabinoide wirken auf Körper und Psyche. Denn unser Körper hat eigene Cannabinoid-Rezeptoren. Deswegen war die Hoffnung groß. Hanfmedizin sollte gegen alles Mögliche helfen. Gegen Schmerzen, gegen Entzündungen, gegen verspannte Muskeln, gegen Ängste. Auch Bernd Egging hatte diese Hoffnung. Ihm wurde vor langer Zeit ein Bein amputiert. Seitdem hat er immer wieder fürchterliche Nervenschmerzen.
3: Das halbe Becken wurde abgesäbelt mit anhängendem Bein. Dann haben sich in den Jahren danach also zunehmend Phantomschmerzen ausgebreitet. Wie so Blitze, die durchs Bein schießen oder als ob jemand von der Seite da mit einer Lanze irgendwo reinsticht.
0: Schon damals galt, am Klavier geht's ihm etwas besser. Aber sonst half nichts. Operationen, Hypnose, starke Schmerzmittel. 2018 dann der Versuch mit einem Cannabis-Spray, vom Arzt verschrieben. Am Anfang ließen die Schmerzen tatsächlich nach. Heute, 4 Jahre später, treffen wir Bernd Egging wieder. Er erzählt, dass er das Spray damals nach wenigen Monaten abgesetzt hat, auch wegen der Nebenwirkungen. Seine Hoffnungen wurden enttäuscht. Was hatte er sich nicht alles erwartet?
3: Das ist es jetzt, das hilft mir und jetzt fängt ein neues Leben an. Das hatte ich wirklich gedacht damals. Dann irgendwann kam der Punkt, wo ich mir sagen musste, das Zeug hilft genauso wenig wie das, was ich vorher hatte. Und es kommt hinzu, dass dieses Spray, was ich mir in den Mund gesprüht habe, eine sehr unerfreuliche Wirkung auf die Geschmacksnerven hat. Also ich habe das Gefühl, die wurden mir weggeätzt von diesem Zeug.
0: Schmerztherapeutin Maja Falkenberg bestätigt das. Auch viele ihrer Patientinnen und Patienten hatten mit Cannabinoiden nicht den gewünschten Erfolg. Sie erinnert sich noch an die Anfangszeit, als es erstmals auf Rezept verschrieben werden durfte. Damals war der Run auf den Hanf groß.
2: Wir haben jeden Tag 3, 4, 5 Anrufe von Patienten gehabt, die nachfragten, ob sie sich dann anmelden könnten zur Schmerzbehandlung. Sie wollten gern Cannabinoide bekommen. Das hat sich inzwischen drastisch verringert, auch bei allen Kollegen. Also nicht nur bei uns, sondern insgesamt gibt es diese Nachfragen jetzt deutlich weniger.
0: 86 Menschen hat sie Cannabis seinerzeit verordnet. Nur 9 davon nehmen es heute noch.
2: Insgesamt hat eben der Großteil unserer Patienten die Behandlung wieder abbrechen wollen, weil der Effekt für sie, der Schmerzeffekt in der Bilanz, nicht ausreichend gut war.
0: Mangelnde Wirksamkeit, geringe Evidenz. Die Fachgesellschaft der Schmerzexperten äußert sich inzwischen skeptisch zu Cannabis-Medikamenten. Maja Falkenberg weiß aus den Studien, die es gibt, am besten wirken Cannabinoide noch gegen Nervenschmerzen. Aber eben längst nicht bei jedem.
2: Da ist es so, dass wir 9,5 Patienten behandeln müssen, bis ein Patient davon profitiert. Und das ist doch ein ziemlich schlechtes Ergebnis.
0: Bernd Egging hat nicht profitiert. Er nimmt jetzt wieder starke Schmerzmittel, Opioide. Die Schmerzen hat er damit erst einmal im Griff, aber er bleibt realistisch.
3: Das Neue hilft immer erstmal und irgendwann muss ich dann wieder zum Doktor gehen und fragen, ob es noch was anderes gibt.
0: Und doch gibt es immer wieder Einzelfälle, in denen Cannabis überraschend gut wirkt. Die Geschichte von Sigrid Piepgras zeigt es. Seit 50 Jahren leidet sie unter multipler Sklerose,
4: Vor kurzem hatte sie einen leichten Schlaganfall. Starke Schmerzmittel verträgt sie nicht. Aber Cannabistropfen helfen ihr jetzt, im Alltag besser klarzukommen.

0: dass ich länger was tun kann und mich dann einen Moment hinsetze und dann wieder weiterarbeiten kann. Und das ist das Schöne. Das war vorher, konnte ich nicht so lange stehen.
1: Verschrieben hat ihr die Tropfen der Schmerzspezialist Jan Storck. Er sieht immer wieder, dass schon eine niedrige Dosis viel bewirken kann.
2: Ich fand es heute sehr eindrücklich. Ich habe sie jetzt 1,5 Monate nicht gesehen. Und die Beweglichkeit ist wirklich viel besser geworden, also viel flüssiger. Und es ist oft so, so wie auch Frau Piepgras es berichtet, sie fühlt sich einfach besser.
1: Die bedrückte Stimmung, die oft mit der MS einhergeht, ist weg.
0: Bessere Stimmung schon. Das merkt sogar mein Mann.
3: Also ernst. Das ist alles ein bisschen lockerer und leichter. Nicht? Das ganze Leben ist eigentlich für sie leichter geworden und eigentlich auch für mich, weil es keine Probleme mehr gibt. Nicht?
1: Jan Storck setzt Cannabismedizin öfter bei älteren Patientinnen und Patienten ein, weil sie manchmal gut auf Körper und Seele zugleich wirken und so die Lebensqualität verbessern. Cannabinoide haben bei älteren Menschen auch noch einen anderen Vorteil. Sie schädigen Leber und Nieren nicht so stark wie andere Medikamente.
4: Ja, dem einen hilft es, dem anderen nicht, Herr Dr. Storck. Trotzdem der Versuch, das zu deuten für uns. Woran liegt es, dass es bei einigen hilft und bei anderen nicht?
2: Naja, weil unsere Schmerzpatienten natürlich auch ganz unterschiedliche Beschwerden haben. Und wir natürlich die Cannabispräparate nicht bei allen Schmerzen prinzipiell einsetzen können, sondern die Indikation muss natürlich wie bei jedem anderen Medikament auch stimmen. Und das ist bei den Cannabinoiden tatsächlich so, dass wir sie hauptsächlich wie bei neuropathischen Schmerzen einsetzen, wie wir es im Beitrag auch gesehen haben. Aber dort eben auch nicht bei allen Patienten, weil wir natürlich auch schwere Nebenwirkungen dabei haben.
4: Einige Fragen sind dazu bei uns eingegangen, zum Beispiel über Facebook von Britta Oppermann. Wie kommt man an Cannabis als Medikament ran? Ihr Hausarzt will davon nichts wissen, schreibt sie.
2: Also tatsächlich sollte die Patientin sich an einen SchmerztherapeutInnen wenden, weil dort das Fachwissen sicherlich da ist. Und dann kann man gucken, ob es überhaupt bei ihr indiziert ist. Wir wissen ja nicht, was sie für Beschwerden hat. Und die Cannabinoide sind sicherlich keine Zaubermedikamente, die wir generell bei allen Schmerzen einsetzen würden. Insofern ist der Weg, glaube ich, zur SchmerztherapeutIn der richtige erstmal.
4: Mhm. Die Frage ist eben, bei welchen Erkrankungen es eingesetzt werden sollte oder könnte. Auch dazu haben wir hier Fragen bekommen. Könnte es, schreibt Gerald Rudel, bei mir bei chronischer Migräne helfen? Oder Sabine Bade fragt, könnte Cannabis Arthrose-Schmerzen lindern?
2: Also tatsächlich sind die Daten allgemein für den Erfolg einer Schmerztherapie mit Cannabinoiden gar nicht so gut, wie es häufig geglaubt wird. Und gerade in der Kopfschmerztherapie hat die Cannabistherapie tatsächlich keinen hohen Stellenwert. Würden wir eher nicht einsetzen. Und bei der Arthrosetherapie haben wir sicherlich andere lokale Maßnahmen, die im Vordergrund stehen, ehe wir eine Therapie mit Cannabinoiden zum Beispiel dort einsetzen würden.
4: Also Schmerz ist einfach eben nicht gleich Schmerz. Wann haben Sie einen Patienten vor sich und sagen, der kommt dafür in Frage, hier ist es auch ein Versuch wert? Sagen Sie das nochmal.
2: Also das sind tatsächlich, wie ich schon gesagt habe, hauptsächlich bei neuropathischen Schmerzen, also bei Nervenschmerzen. Wir haben die Indikation zum Beispiel bei der multiplen Sklerose, die hatten wir schon vor der Gesetzesänderung und haben Cannabispräparate da auch schon sehr mit gutem Erfolg eingesetzt. Wir wissen zum Beispiel auch, dass bei Spastiken Cannabispräparate gut helfen. Zum Beispiel auch im Rahmen einer Parkinson-Erkrankung, die mit Schmerzen einhergeht.
4: Auch nach einem Schlaganfall?
2: Nach einem Schlaganfall eher nicht.
4: Sieht man wieder die Unterschiede.
2: Das, ganz genau.
4: Das ist die Erfahrung, die Sie machen.
2: So, ganz genau so ist es. Und deshalb ist es so schwierig zu sagen, für welche PatientInnen setzen wir es ein und bei welchen haben wir eine gute Chance, dass es hilft. Mhm. Und das ist eine relativ kleine PatientInnenzahl.
4: Naja, aber Sie haben sie eben genannt. Ina Krause hat uns auch geschrieben, sie hat gute Erfahrungen seit 2,5 Jahren mit medizinischem Cannabis und einem Antidepressivum, das sie dazu parallel nimmt, gegen eine chronisch schmerzhafte Muskelerkrankung. Aber sie macht sich Gedanken, weil die Dosis langsam erhöht wurde, nimmt jetzt 2x10 mg pro Tag. Ist das noch in Ordnung?
2: Also das ist natürlich immer die Frage, was sind es für Beschwerden und über was für einen Zeitraum sprechen wir. Natürlich ist es so, dass wir beim Cannabis irgendwann bei manchen Patienten eine Toleranzentwicklung sehen. Das heißt, wir müssen die Dosis langsam steigern. Das ist aber lange nicht so stark ausgeprägt wie zum Beispiel bei Opioiden. Und eine Dosis von 2x10 Milligramm ist noch keine sehr hohe Dosis. Auf der anderen Seite würde ich sagen,

0: Bei sehr alten Patientinnen, zum Beispiel auch die Patientin in unserem Beitrag, würden wir sagen, eine Dosis von 10 Milligramm ist wahrscheinlich die Grenze, wo zentralnervöse Nebenwirkungen auch beginnen können.
1: Sagen Sie mal was zu den Nebenwirkungen, die eventuell zu erwarten sind.
0: Naja, die Nebenwirkungen sind so, wie es auch tatsächlich der Freizeitnutzer macht. Mhm. Sie können natürlich in höherer Dosierung berauschend wirken. Das macht das THC, das Tetrahydrocannabinol, das ist der Hauptwirkstoff des Cannabis-Extraktes oder in unseren Cannabis-Medikamenten. Und diese zentralnervösen Nebenwirkungen, genauso wie psychiatrische Vorerkrankungen, Psychosen können ausgelöst werden, gerade bei jungen Patientinnen. Mhm. Das darf man nicht unterschätzen.
1: Also es gehört wirklich in ärztliche Hände, die sich damit auskennen. Ja. Was ist mit dem CBD-Öl, das man im Augenblick überall kaufen kann, auch in Drogerien? Es wird unheimlich beworben und soll Schmerzen lindern.
0: Also das hat ganz große Marktanteile, das ist ein toller Erfolg, wird viel verkauft. Dafür gibt es in der Schmerztherapie tatsächlich noch viel, viel weniger Evidenz, dass es überhaupt eine Wirksamkeit davon gibt. Es gibt gar keinen Beweis dafür, dass es hilft, auch in hohen Dosen. Wir haben das zu Beginn der Gesetzesänderung auch bei vielen unserer Patientinnen hochdosiert ausprobiert und hatten bei keinem einzigen und keiner einzigen auch nur einen Effekt davon.
1: Aber was?
0: Es hilft bei manchen Patientinnen, die das einfach zwei Tropfen nehmen, die kriegen es in jedem Discounter mittlerweile, zur Nacht und sagen, ich kann damit zum Beispiel viel besser schlafen. Mhm. Und denen sagen wir, nehmen Sie es gerne weiter. Es hat auch so gut wie gar keine Nebenwirkung. Es hat keine Nebenwirkung. Und das ist ein Placebo-Effekt dann, der aber was Tolles ist. Mhm. Ne? Wenn Sie von zwei Tropfen eines Öls gut schlafen können, dann ist es was Tolles, weil Sie kein Medikament mit Nebenwirkung oder Abhängigkeitspotenzial einnehmen müssen. Und wenn Sie sich die teuren Präparate leisten können, können Sie die gerne weiter einnehmen. Mhm.
2: 9.30 Uhr morgens, ein Gesundheitszentrum in Leipzig.
3: Liebe Zuschauer, zu diesem Termin hier heute in die Klinik bin ich zu Fuß gekommen. Denn gleich soll ich 5 Stunden sitzen, und zwar am Stück, für die Wissenschaft.
2: Im Versuchsraum A werde ich von Chefärztin Dr. Ina Überscheer, Ernährungsberaterin Jeanette Laue und Bewegungstherapeut Patrick Eder bereits erwartet. Das Team hat schon lange einen Verdacht. Pausenloses Sitzen soll viel schneller negative Auswirkungen auf unseren Körper haben als bisher angenommen. Jede Stunde wollen die Experten deshalb meinen Blutzuckerspiegel kontrollieren. Er gibt Auskunft darüber, wie gut der Körper aufgenommene Energie, also Essen und Trinken, verwertet.
4: 5,6 Millimol pro Liter.
5: Genau Normalwert.
4: Ist das genau Normalwert?
5: Genau Normalwert. Früh, wenn man nüchtern ist, sollte man 5,6 haben und nicht darüber liegen. Und das zeigt auch, dass Sie heute früh nicht gefrühstückt haben.
4: Das ist korrekt. Darum wurde gebeten.
5: Ja, ja. Sie haben das gut eingehalten. Das können wir jetzt schon testen. Ja.
4: Sehr gut.
5: 5,
4: ach doch, du kannst
5: 4, 3, 2, 1, es geht los. 5 Stunden sitzen, das Experiment beginnt. Viel Spaß, ich stelle den Wecker. Ja,
4: vielen Dank, es ist herzallerliebst.
2: 5 Stunden soll ich mich jetzt also kaum noch bewegen. Immerhin, denken und arbeiten ist erlaubt. Ein klassischer Tag im Büro also. Ich will die Zeit nutzen und suche nach Informationen zum Sitzen. Was ich finde, ist erschreckend. Regelmäßig langes Sitzen erhöht laut vieler Studien das Risiko für Herz-Kreislauf-Probleme, Übergewicht, Muskelschwund, Rückenschmerzen und sogar Diabetes. Und bei ihrem ersten Kontrollbesuch nach einer Stunde bestätigt mir Dr. Überscheer auf Nachfrage all diese negativen Auswirkungen und sagt darüber hinaus:
5: Ja, selbst Krebs ist heute wissenschaftlich nachgewiesen. Bei einigen Krebsformen könnte das schon bewiesen werden. Können durch Nichtbewegen entstehen. Also wir haben eine wesentlich höhere Wahrscheinlichkeit, für die Frauen Brustkrebs zu bekommen und für Männer und Frauen Darmkrebs, wenn man sich nicht bewegt. Das ist also wissenschaftlich schon bewiesen.
2: Jede Stunde kontrolliert Patrick Eder meinen Blutzuckerspiegel und nimmt einen Messwert.
6: Jetzt waren wir aber mit der Messung auch akkurat. Ja. Vom Zeitrahmen her.
2: 12.15 Uhr, Zeit für das Mittagessen. Sitzend darf ich einen Kartoffelgemüseauflauf und einen Pudding zu mir nehmen. Sporttherapeut Eder leistet mir freundlicherweise Gesellschaft und demonstriert mir dabei die beste und einfachste Übung gegen zu langes Sitzen.
7: Wir sind von Körperbau, von der Gelenkstellung logischerweise eher fürs Stehen gemacht. Noch besser wäre Laufen. Aber im Laufen ist zum Beispiel schwierig zu essen, Meetings abzuhalten, sodass also das Stehen da schon eine Verdopplung sozusagen weitestgehend des Energieumsatzes bringt.

0: letzten Messung präsentieren mir die Fachleute dann ihre Ergebnisse. Das ist mein Blutzuckerspiegel. Am Morgen war mit 5,6 Millimol pro Liter noch alles normal. Dann steigt der Wert langsam an, ist aber noch unbedenklich bis zum Mittagessen.
1: Der Körper erwartet natürlich jetzt, dass der Blutzucker verbrannt wird, aber sie bleiben sitzen. Deswegen ist der Anstieg eben sehr ausgeprägt. Gerade noch im physiologischen Bereich, gerade noch. Wenn Sie jeden Tag 5 Stunden am Stück sitzen würden, würde das mit Sicherheit dann in den pathologischen, krankhaften Bereich ansteigen, Richtung Diabetes mellitus. Und das zeigt eben, dass der Körper die 5 Stunden Sitzen mit nur Essen nicht so ganz gut sich gewünscht hat und verarbeitet.
0: Das heißt, bewegen.
1: Unbedingt.
0: Und zum Sport.
1: Sehr gute Entscheidung.
0: Danke. Vielen Dank.
2: Gratulation.
0: Danke.
3: Man kennt das. Man macht den Kühlschrank auf und was drin ist, ist zwar hübsch bunt, aber wie soll das alles zusammen eine Mahlzeit ergeben? Rettung kommt vom Gasthof Eberl in Hattenhofen im Landkreis Fürstenfeldbruck. Viktoria Eberl-Stefan hat vor kurzem bayerischen Reis entdeckt.
4: Mir geht es eigentlich darum, dass man die Wertschätzung von der einfachen Küche. Und früher ist in Bayern auch nicht so viel Fleisch gegessen worden. Also mein Opa, der hat nicht jeden Tag ein Fleisch gegessen und in der Früh auch nicht und abends auch nicht. Da hat es oft ein Murs oder irgendwie sowas gegeben. Oder eben Rohrnudeln, Dampfnudeln, schlag mich dort.
3: Bayerischer Reis. Den bauen Julia Reimann und Stefan Schmutz auf ihrem Hof im Chiemgau an. Es ist eine Mischung aus Dinkel, Emmer und Einkorn, uralten Getreidesorten. Der Clou? Die Körner werden in einem speziellen Verfahren aufgeraut, damit sie mehr Wasser aufnehmen. Und beim Kochen ist er unglaublich flexibel. Von Müsli bis Reispfanne geht alles.
4: Man kann, wenn er kalt ist, am nächsten Tag gut einen Salat damit machen. Also wie ein Taboulet, dass man einfach Essigöl oder Zitronensaft, ein bisschen an grünen Salat, je nachdem, was man daheim hat, das muss ja nicht alles immer so genau sein, drunter mischt. Vielleicht auch Tomaten, Paprika, Gurken, klar schneiden und drunter mischt.
3: Heute gibt's aber Reispfanne. Zuerst lässt Viktoria Eberl-Stefan eine Chorizo aus. Die kann man aber auch weglassen. Dazu Paprika, Zucchini.

0: In der Pfanne brät sie danach Wurzelgemüse an, was eben da ist. Dazu kommt der Reis. Kurz anschwitzen, dann mit Brühe aufgießen.
1: Ein bisschen an Kurkuma kommen wir dazu, da, wegen der Farbe.
0: Gewürzt wird nach Geschmack. Ingwer, Thymian, Lorbeer, wie man es mag.
1: So, den frischen Bärlauch. Jetzt ist Bärlauchzeit. Und jetzt hat er auch einen frischen Frühlingslauch, weil es ist Frühling.
0: Am Ende noch ein bisschen Frühlingsgemüse dazu. Dann kommt das Gemüse vom Anfang oben drauf zum Warmwerden. Angerichtet wird die Reispfanne auf einem Salatbett. Wer mag, kann noch ein bisschen Käse drüber reiben. Und fertig.
2: In Freiburg lernen Teilnehmerinnen eines Kurses, Mitgefühl zu trainieren. Zunächst einmal sich selbst gegenüber.
3: Alles, was im Gewahrsein auftaucht, lässt du genauso sein, wie es ist.
2: Andrea Ocker ist Lehrerin für achtsames Selbstmitgefühl. Selbstmitgefühl ist gesund, kann sogar das Leben verlängern. Aber viele Menschen haben zu wenig davon, manchmal sogar die Trainerin selbst.
4: Ich merke das insbesondere in Situationen, in denen irgendwas schief geht, in denen ich Fehler mache zum Beispiel oder in denen meine Schwächen deutlich werden. Wenn ich dann gucke, wie ich gerade mit mir selber umgehe, ist das oft sehr hart und sehr fordernd, so wie ich mit jemand anders nicht umgehen würde. Und in diesem Kurs üben wir, diesen inneren Dialog zu verändern.
2: Durch achtsames Selbstmitgefühl sollen die Teilnehmerinnen nicht egoistischer werden. Sie sollen stattdessen lernen, sich selbst mitsamt ihren Fehlern anzunehmen. Die Übungen haben ihren Ursprung im Buddhismus. Mitgefühl gegenüber allen Wesen, also auch sich selbst gegenüber.

0: ist ein zentraler Bestandteil der Lehre Buddhas. Mitgefühl hat positive Auswirkungen, nicht nur auf den Geist, sondern auch auf den Körper und unsere Gesundheit. Die Mitgefühlsforschung ist noch jung, aber es gibt schon zahlreiche Studien, die zeigen, sogar das Gehirn verändert sich, wenn Mitgefühl trainiert wird.
1: Wir wissen, dass Mitgefühl Bereiche in unserem Gehirn aktiviert, die mit positiven Gefühlen in Zusammenhang stehen, mit Schmerzstillung und mit Fürsorgeverhalten. Und im Körper wissen wir, dass Mitgefühl den Vagusnerv aktiviert, der dafür sorgt, dass das Herz variabler schlägt. Und diese Aktivierung des Vagusnervs steht auch im Zusammenhang mit weniger Entzündungen im Körper und einer größeren Gesundheit des Herzens und zeigt sich tatsächlich als hilfreich bei allen Arten von körperlichen und psychischen Erkrankungen.
0: Mitgefühl ist angeboren. Aber warum sind dann nicht alle Menschen gleichermaßen mitfühlend? Boris Bornemann untersuchte Teilnehmer, die alle das gleiche Meditationsprogramm durchliefen. Zunächst gab es genetische Faktoren, die bestimmen, wie stark das Mitgefühl ausgeprägt war.
1: Da konnten wir zum Beispiel zeigen, dass in Bezug auf die körperlichen Voraussetzungen von Mitgefühl, diese Variabilität im Herzen, die Unterschiede, die am Anfang der Studie da waren, am Ende der Studie nicht mehr vorhanden sind. Das heißt, Menschen jedweder genetischer Veranlagung haben am Ende der Studie die gleichen Voraussetzungen, mitfühlend zu sein.
0: Unterschiedlich ausgeprägtes Mitgefühl kommt offenbar vor allem durch unterschiedliche Erziehung. Schmerzhafte Erfahrungen im Leben prägen, können tiefe Wunden hinterlassen. Wer sich schlecht fühlt, empfindet weniger Mitgefühl für andere und sich selbst. Deshalb lernen die Teilnehmerinnen dieses Kurses zunächst ohne Bewertung im jeweiligen Moment zu verweilen. Solche Achtsamkeitsmeditationen erhöhen die eigene Körperwahrnehmung. Je besser Probanden ihren Herzschlag spüren, umso klarer können sie laut Studien auch ihre eigenen Gefühle wahrnehmen. Ein wichtiges Zeichen für psychische Gesundheit.
2: Diese Übungen sind gut dafür, dass wir schwierige Gefühle überhaupt akzeptieren, dass sie da sind, dass wir sie benennen können, dass wir auch im Körper spüren können, wo die eigentlich beheimatet sind. Und dass wir dann einfach Möglichkeiten entwickeln, Ressourcen entwickeln, Methoden, wie wir damit umgehen können.
0: Die Ziele? Sich mit seinen schwierigen Anteilen auszusöhnen. Negative Gefühle weder wegdrücken noch überbewerten. Wie ein liebevoller Freund mit sich selbst umgehen.
3: Also ich kann selbst mich einfach besser wahrnehmen, körperlich, seelisch, emotional.
4: Ich habe aufgehört zu kämpfen, ich habe mich nicht mehr gewehrt. Und witzigerweise, je weicher ich wurde, desto stärker haben mich meine Freunde empfunden. Die haben gesagt, wie machst du das? Du bist so stark.
0: Die Teilnehmerinnen meditieren auch außerhalb der Treffen. Je länger und häufiger, desto stärker die Effekte. Regelmäßigkeit ist besonders wichtig. Schon ab 15 Minuten täglich werden Hinweise auf positive Veränderungen für die Gesundheit gemessen.
5: Unterwegs im Altmühltal. Die Kletterer Jonas Hering und Michael Mühlbauer zieht es an die Kastelwand. Hier will Jonas Michael eine seiner Erstbegehungen zeigen, die er Fluidaltheorie getauft hat.
6: Ah, cool.
7: Genau, das ist die Fluidaltheorie. Statt das praktisch unten da in dem dunklen Loch. Die Durchstiegskrux war für mich einfach dann, alle Teile irgendwie perfekt zu machen.
6: Du kriegst dann erst mit rechts?
7: Ja.
6: Okay.
7: Genau.
6: Ja, ganz schön Ausdauer und so.
7: Ja, das ist die volle Ausdauertour. Das gibt's bei uns eigentlich nicht so oft.
6: Stimmt.
5: Den Fels haben sie heute für sich. Doch die Bedingungen sind anders als bei der Erstbegehung. Denn der Fels ist feucht.
7: Ich habe davor auch schon so ein, zwei Erstbegehungen gemacht. Und mir hat einfach der Prozess super gut gefallen, weil man sich dann meistens vor allem, wenn man die Route selber einbaut, noch viel mehr mit dem Stück Fels sozusagen beschäftigt. Es hat noch keiner geklettert. Man weiß am Anfang nicht irgendwie, ja, geht überhaupt so mehr oder weniger. Und dann findet man es halt erst mal selber raus. Es gibt noch gar keine Informationen drüber.
5: Die Route von Jonas zählt zu den schwersten Erstbegehungen und ist nur sehr guten Kletterern vorbehalten. Jede einzelne Bewegung muss perfekt sein, wenn Jonas hier nicht stürzen will. Jonas Hering klettert seit Kindertagen. Über die Jahre ist der Regensburger immer besser geworden, hat sich an immer schwereren Routen vor der Haustür versucht. Der Reiz, die letzten möglichen Linien zu finden, die niemand vor ihm geklettert ist, treibt Jonas an. Und so nimmt das Klettern einen wichtigen Platz in seinem Leben ein.
7: Man muss halt einfach, ich sage mal so, ein relativ vollkommener Kletterer sein. Man muss halt einfach gut stehen können, sich ein gutes Bewegungsgefühl haben, viel Fingerkraft und auch viel Spannung.
5: Und die Bedingungen müssen perfekt sein.
6: Auf geht's, Opa, ey. Auf geht's. Come on. Come on.
7: Oh, da geht's ab jetzt. Ah, fast. Na, das ist einfach zu nass. Jetzt nicht hochzukommen ist, naja, schon ein bisschen bitter. Ja, aber es gehört einfach dazu zum Klettern. 90% vom Klettern ist Scheitern, zumindest wenn man an seinem Limitsport klettert.
5: Wie schon Generationen von Kletterern vor ihm, bietet ihm das Tal größte Schwierigkeiten auf kleinstem Raum.
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0: Oh ja, es gibt sie, diese Gerichte, die uns sofort ein Lächeln ins Gesicht zaubern, weil wir damit Erinnerungen verbinden, Geschichten und ganz viel guten Geschmack. Willkommen zu ARD Buffet Spezial, heute mit Küchenklassikern, mit Lieblingsgerichten, die Generation und Region verbinden. Fangen wir an mit einem Schweinsbraten, der Bratenklassiker für Sonntagsessen. Innen saftig und außen diese wunderbare Kruste. Wie diese Kruste perfekt wird, Martin Gerlein gibt seine Geheimnisse preis und setzt gleich noch einen Krautsalat dazu an.
1: Er macht den Krautsalat heute frisch, passend zum Schweinebraten, Martin.
2: Ja, Kraut, das passt super zum Schweinebraten und das kann ich wirklich frisch machen. Es ist ja gar nicht so ein großer Aufwand. Ich kann den mit der Hand schneiden, ich kann den hobeln. Wir haben jetzt auch gerade so ein bisschen diskutiert, muss denn dieser feine Schnitt wirklich sein? Ja. Das brauche ich eigentlich auch. Nein, ich sage nein. Lieber schneiden, auch mal grob. Beim Schneiden ist einfach nur eins wichtig, wenn ich den Kohl geviertelt habe, dann muss ich gucken, dass ich immer quer zu diesen etwas dickeren Rippen schneide, damit ich da nicht eine ganz, ganz dicke Rippe der Länge nach schneide und die dann drin habe, weil die ist halt dann richtig zäh. Aber ansonsten hier schön feine Streifen oder feine Streifen, ruhig ein bisschen gröber runterschneiden, alles in eine Schüssel.
1: Aber ich habe von dir gelernt, umso dünner die Streifen, umso weniger kann ich ihn lagern. Ist das so?
2: Die Marinadezeit ist halt kürzer, klar. Wenn ich ihn jetzt abends essen möchte, habe ich da gleich Vergnügen dran. Aber den nächsten Tag verliert er natürlich an Crunchy. Und den übernächsten Tag noch mehr. Und dann eben lieber ein bisschen gröber schneiden. So, fürs Aroma haben wir schon ein bisschen Schalotten ausgelassen mit dem Speck. Da mache ich jetzt noch ein kleines bisschen Kümmel dran, gebe dem so ein bisschen Wärme. Dann machen wir das alles auf den Krautsalat drauf.
1: Was hast du dazu gemacht?
2: Einfach nur Essig und Öl, ein kleines bisschen Salz, kleines bisschen Pfeffer, kleines bisschen Kamin und dann wird das einmal richtig, richtig gut durchgeknetet. Und das ist ja eben das Wichtigste. Ich brauche eine lange Einwirkzeit. Das muss marinieren dürfen. Das muss ich auch noch mal nachschmecken. Also das bleibt jetzt erstmal eine halbe Stunde stehen. Und dann drücke ich das Ganze noch mal durch. Und erst dann mache ich final Salz, Pfeffer, Schärfe und so weiter dran. Das ist halt für den Krautsalat wichtig. Dann bleibt auch crunchy. So, Schweinebraten. Machen wir zuerst mal den Fond. Wir haben hier Wasser gekocht, da kommt Gemüse dazu. Das ist unser Fond für den Schweinebraten. Und jetzt haben wir hier das schöne Stück. Und jetzt geht es ja darum, jeder will die Schwarte so groß wie möglich. Mhm. Jeder möchte diesen Crunch haben. Das ist das, was hier wirklich zählt.
1: Welches Stück vom Schwein bietet sich da an?
2: Gut, für diesen Crunch ist der Schweinebauch, was wir jetzt halt heute haben, ist perfekt. Da ist da die Haut am intensivsten, da gibt es am meisten Haut. Man kann mit kürzerer Garzeit dann eben auch einen Schweinenacken nehmen oder auch ein Karree. Eine Schulter ist sehr, sehr gut. Gibt es alles mit Schwarte.
1: Wir wollen
2: den Bauch machen.
1: Wir wollen die Schwarte.
2: So, und dann steche ich mit einer Nadel ganz, ganz viele Löcher da rein. Ich mache praktisch die Haut so richtig porös. Und dann reibe ich die mit Salz ein.
1: Warum machst du das?
2: Und ich mache Zitrone drauf. All diese Dinge, die entwässern den Speck. Die Schwarte hat noch einen Anteil an Feuchtigkeit. Und diesen Anteil, den möchte ich rauskriegen. Weil die Schwarte wird knuspriger, je weniger Feuchtigkeit sie drin hat. Und das ist auch das, was ich dann oft im Backofen merke. Das funktioniert nicht. Dann ist die einfach zu trocken. Kleiner Tipp, rausholen, halbe Stunde stehen lassen, 20 Minuten stehen lassen, die Feuchtigkeit weggehen lassen, wieder reinschieben.
1: Okay.
2: Dann ist das trocken und dann kann man da echt richtig nochmal nachhelfen. Und so stelle ich das jetzt im Kühlschrank, einen Tag, kein Problem. Und auch immer auf der Schwartenseite, also die Schwartenseite nach unten, dass die so im Funk steht, dann bleibt die erstens gerade und zweitens wird die eben richtig schön durchmariniert von dem. Darf man sich auch nicht überraschen lassen, wenn man das nach einem Tag rausholt durch die Säure, hat das so einen Grauschimmer, also nicht erschrecken.
1: Ist nicht schlimm.
2: Das ist kein Problem. Und dann wird das im Fond gekocht. Ich mache jetzt am Anfang immer sehr wenig Salz dazu. Wir haben ja das Fleisch gesalzen, also da ist ordentlich Salz dran.
1: Das ist schon Schmackes.
2: Oder? Hat schon Schmackes, genau. Und wenn ich das jetzt nochmal richtig so salze, das Wasser, dann wird es irgendwann zu salzig. Das will ich nicht. Geringe Temperatur wichtig, nicht sprudeln, kochen, sondern wirklich so bei 90 Grad ziehen lassen. Da bieten sich aber auch so Dampfgarer und solche Sachen an. Da muss man die Temperatur nicht immer kontrollieren. Und dann sieht das im Prinzip nach beim Schweinebauch in der Größe nach einer Stunde so aus. Und dann ist halt eben wichtig, dass ich diese Schnitte, die wir alle kennen, dieses Muster, dass ich das reinschneide, das geht auch im gekochten Zustand sehr, sehr leicht. Warum mache ich das? Erstens ist es später eine Schnitthilfe beim Portionieren. Ich muss die Schwarte nicht mehr durchknacken.
1: Ach, stimmt, ja.
2: Und zweitens kann halt eben über diese Kanäle das Fett auch wieder leichter austreten, Feuchtigkeit austreten, damit es crunchy wird.
1: Das ist so schön, weil es riecht jetzt schon wahnsinnig gut,
3: oder? Es ja, ist sofort genau. Überall im Studio, genau. Der Schweinebraten. Oh.
2: Und das ist halt auch unglaublich aromatisch. Schwein als Grundbestandteil auch. Wir haben ja auch noch ein paar Knochen im Rösten für die Soße. Das ist unglaublich aromatisch. Und auch wenn man das nicht so unbedingt als Favorite sieht, wenn man da ein bisschen eine Grundform zu Hause hat und das löffelchenweise zu seinen anderen Sachen dazu macht, gibt das eine unglaubliche Aromatik.
1: Bist du zufrieden?
2: Ist das der Klopftest? Das hört sich schon mal crispy an.
1: Ja, sehr gut. Fehlt uns aber noch die Soße dafür.
2: Genau. Ja. Da ist ja jetzt, wir haben die Knochen angerüstet im Backofen und dann durch das Ablöschen mit dem Bier und mit dem Wasser entsteht dieser Fond. Und dieser Fond, das gibt unsere Soße. Und das ist so eine unendliche Geschichte, kann ich wirklich sagen. Diesen Knochenfond, den kann ich oft aufgießen und immer wieder mal abschütten, mir auch den Grundfond in den Gläschen machen. Ich gebe dir mal was zum Probieren, ist aber sehr heiß, vorsichtig. Okay. Und dann siehst du einfach, das ist so eine Basis für jede Suppe, die ich machen will. Das kann ich immer, für jede Soße, die ich machen will, Einmachglas, Kühlschrank, das geliert komplett durch, hält ewig. Wenn ich merke, ich brauche es nicht, koche ich es einmal auf, schütze wieder zurück. Da habe ich eine super Grundbasis. Und das koche ich 3-4 Mal.
1: Unglaublich intensiv und vor allem schmeckt es nicht so nach Schwein und nach Sau.
2: Genau.
1: Also
2: das ist ja, dieser intensive Geschmack, der hat ja auch was mit dem Alter zu tun. Und wir haben ja jetzt halt hier im Prinzip
1: sehr lecker
2: jüngere Schlachtschweine. So, dann binden wir die Soße ein kleines bisschen ab. Einfach Stärke anrühren, mit ein bisschen Wasser oder eben auch mit ein bisschen Bier. Das kann ich so ganz leicht reinrühren.
1: Das kochst du jetzt nochmal auf?
2: Das kocht ganz leicht auf. Die Stärke braucht nicht so intensiv zu kochen. Da reichen praktisch 80 Grad. Wenn ich das mit Mehl mache oder mit einer Mehlbutter oder mit so einem Mehlteiglein, was man kennt, dann sollte das schon nochmal so 20 Minuten köcheln, damit der Geschmack da weggeht. Und dann bin ich im Prinzip schon fertig und habe ruckzuck eine tolle Soße, die ich für alles verwenden kann und kann anrichten.
1: Es ist

0: ein Gericht, das durchaus etwas zeitintensiver ist. Aber, und das finde ich ganz toll, einfach mal ausprobieren. Einfach mal machen.
1: Genau. Und es ist unglaublich nachhaltig. Alles, was ich nicht schaffe, kann ich den nächsten Tag eben noch mal kalt essen mit ein bisschen Senf. Das ist super.
0: Und jetzt freuen wir uns alle auf unseren Schweinebraten mit Krautsalat.
2: Und mit total toller Kruste. Schweinsbraten heißt er in seiner bayerischen Heimat. Jetzt gibt's Zürcher Geschnetzeltes mit Rösti. Wir haben ja immer wieder mal Rösti in der Sendung gebraten. Und weil wir auch viele Zuschauerinnen und Zuschauer in der Schweiz haben, sind wir immer wieder in der Aussprache korrigiert worden. Das Rösti ist ganz falsch, zu hart. Rösti mit langem Ö und weichem Sch ist dann schon besser. Und ganz perfekt, habe ich mir sagen lassen, ist es, wenn es nicht der oder das Rösti ist, sondern die Rösti. Wir lernen immer wieder gern dazu, mit Ihrer Hilfe. Wir zeigen Ihnen in diesem Spezial die besten, schönsten Beiträge der vergangenen Jahre, immer thematisch zusammengepuzzelt. Der Beitrag, den Sie jetzt sehen, ist schon ein paar Jährchen her. Inzwischen sind wir mit der Aussprache natürlich schlauer. Hier kommt Zürcher Geschnetzeltes mit Rösti.
3: Ich liebe das auch und ich habe das sogar immer wieder auf der Karte, weil die Gäste mögen es einfach. Ja. Es gibt zwar dann Leute, das wäre nicht richtig kreativ, aber wenn mir einem nichts Besseres einfällt, macht man doch das. Besser geht es nämlich nicht.
2: Also gut, dann zeigst uns, wie du es machst.
3: Ja, also ich habe hier Kalbsrücken, das ist nicht die Luxusvariante. Also sehr gut, einfach Kalbschnitzelfleisch. Und übrigens, der Rücken, der läuft da so. Das bedeutet, also hier habe ich zum Beispiel auch so eine Sehne, die muss natürlich raus. Aber es bedeutet, wenn die Sehnen so gehen, das muss auch weg, dann muss ich gegen die Sehne schneiden. Also da guckt man, wie läuft die Sehne. Aha, hier sind diese Striemen. Das ist nicht gut, da gehe ich so rüber. Ne? Immer gegen die Faser. Und das ist natürlich ganz entscheidend, wenn ich jetzt ein etwas zäheres Fleisch habe. Und eigentlich ist ja dieses Geschnetzelte, da schnetzelt man ja, damit schon eine Art von vorgekaut ist. Ne?
2: Also nicht ganz so edles Fleisch, macht man einfach dadurch sehr viel einfacher zu essen.
3: Die Pfanne muss sehr heiß sein.

0: Du hast recht, es wäre hier sogar nicht einmal schlecht gewesen. Aber es kommt gleich wieder in Gang, weil diese Induktionsgarerei, die ist schon sehr, sehr gut. Gell? Also wenn man jetzt Gas hat und so weiter, dann muss man unbedingt auf zweimal machen. Mhm. Aber es ist vielleicht gar nicht schlecht, wenn man das jetzt zeigt. Was jetzt passiert, sollte nicht sein. Es fängt zu kochen an.
1: Ja.
0: Und das Braten hat aufgehört und wir kochen jetzt.
1: Was machen wir dann?
0: Wir hören einfach auf und tun das hier raus. Und machen nachher dann weiter. Jetzt machen wir die Soße.
1: Dann holst du die Röstaromen jetzt über die Zwiebel rein.
0: Sowieso. Also die Zwiebeln sind ganz wichtig. Und man macht eigentlich, wenn man es ganz richtig macht, oder jedenfalls ich, da kommt Schweizer vorschreiben, wie das geht. Gell? Das ist halt meine Art. Ich gucke, dass ich die Zwiebeln ganz dünn schneide.
1: Ja.
0: Und diese Zwiebeln, die rösten dann, und wenn man sie ablöscht, dann zerfallen die auch. Mhm. Und das nennt man Zwiebelbindung, ist auch beim Gulasch. Und das machen wir einfach.

0: braun ist, kommt die Soße rein, wird rein reduziert. Und da sieht man auch schon, dass die Zwiebeln jetzt schon so fast vermatscht sind und die Verbindung sorgen.
1: Das ist schon ganz schön sämig, die Soße jetzt.
0: Wird es Zeit, dass die Kartoffel da reinkommt, und die streue ich ganz locker hier rein. Und zwar sind das mehlige Kartoffeln. Früher habe ich rohe genommen, dann habe ich
1: gekochte genommen.
0: Hellkartoffeln genommen, und jetzt nehme ich mehlige Kartoffeln halb gekocht oder dreiviertel gekocht.
1: Ja.
0: Und da habe ich, kann sein, nächstes Mal ist wieder anders, aber das so momentan mache ich das gern. Und wirklich hier so ganz locker drauf.
1: Ja.
0: Und ich werde nachher auch.
1: Und auch nicht jetzt irgendwie anpressen, sondern das so fluffig liegen lassen.
0: Das lasse ich so.

0: das mal so übersteht, wie sagst du da immer so schön?
1: Die Antennen anlegen, die Antennen einziehen.
0: Die Antennen müssen wir einfahren hier, sodass es ein dicker Kuchen wird. Also der wird dann sowieso mit der Zeit ein bisschen niedriger. Und dann nicht zu viel Hitze, ne, dass uns das anbrennt. Da schuckelt man ein bisschen so, guck mal. Wenn man das natürlich beherrscht, dass man das so drehen kann, dann ist ganz toll. Kommt ein bisschen Salz drauf.
1: Und sonst nichts zum Binden, das wird genauso.
0: Kein Ei oder Milch oder

0: Außen knusprig, innen fluffig. Und jetzt kommt noch das Finale mit dem Fleisch in die Soße.
1: Und hier dieses ganze Dicke, ist kein Mehl dran. Das sind alles die verkochten Zwiebeln.
0: Und das nennt man Zwiebelbindung. Zwiebeln, ja.
1: Das ist Zwiebelbindung. Da schwenkt man das. Ich mache auch nicht gern so viel dünne Soße, sondern die muss irgendwie am Fleisch haft bleiben. Aber wenn es dann zu dick ist, gibt man noch ein bisschen was dazu. So, und
0: das ist jetzt
1: kann
0: man Sahne noch.
1: Am Schluss kann man fluffigmäßig Schlagsahne drunter geben.
0: So. Ab hier ist es Spielerei.
1: Wow. Nee,
0: das, aber schöne mal. Spielerei.
1: So muss es sein. Und es ist das fertig.
0: Super, einen ganz guten Appetit wünsche ich.
2: Ja, großartig auch Vincent in seiner Geschmeidigkeit, was die Kartoffeln betrifft. Mal liebt er sie roh in der Rösti, dann halb vorgekocht, alles erlaubt, wenn es am Ende dann gut schmeckt. Und er ist der allerletzte, der da draus dann eine Religion macht. Kompromisslos ist er nur in der Qualität, die muss stimmen. Wir sind mit den Küchenklassikern jetzt in der schwäbischen Küche angekommen. Und was gehört da rein in einen guten Eintopf? Spätzle.
3: Geistburger Marsch, für dich ist das ja schwäbische Tradition.
4: Auf jeden Fall. Also es ist wirklich ein tolles Stuttgarter Traditionsgericht, wo wirklich komplex ist. Also da braucht man viel Zeit, weil man sich jeder Zutat an sich widmen muss.
3: Es ist ein Eintopf, wo Spätzle und auch Kartoffeln drin sind, einfach weil ihr es könnt.
4: Ja, weil wir einen Geschmack haben. Ganz einfach, weil wir wissen, das passt zusammen.
3: Okay.
4: Ja, das ist eine ganz einfache Nummer. So, und wir fangen mit dem Spätzle-Teig an. Verquirlen hier erstmal drei Eier, geben Wasser da dazu. Guck mal, dann gebe ich hier noch ein bisschen Salz dazu. So, dann haben wir hier unser Mehl und das gebe ich immer nur sukzessive da dazu. Und wenn am Anfang auch so ein bisschen Knoten entstehen, die lösen sich, da wir ja sowieso einen zähflüssigen Teig haben, mit der Zeit auf.
3: Und wann merkst du dann genau, wann es genug Mehl ist?
4: Das zeige ich dir gleich, weil das muss man ein bisschen fühlen. Da gehört ein bisschen Übung da dazu. Ja? Und es hängt auch da davon ab. Und deshalb haben wir auch zwei Töpfe vorbereitet. Du machst nämlich Knöpfle.
3: Ja.
4: Hat ja keiner gesagt. Gell?
3: Ja, aber das ist ja unter deiner Anweisung locker machbar.
4: Ja, ja. Wir machen Knöpfle, da kann der Teig ein bisschen flüssiger sein. Und beim Schaben habe ich ihn gerne ein bisschen fester. Und das zeigen wir gleich, aus welchem Grund auch immer.
3: Ja.
4: So, schau mal. Und jetzt durch die Hinzugabe von dem Mehl in die Flüssigkeit lösen sich dann auch die Knoten auf. Guck mal, die Konsistenz, so eine Konsistenz müssen wir erreichen vom Spätzlesteig. Und dann fängt er noch das Quellen an. Das heißt, er wird ein bisschen fester. Ja? Und dann kannst du mal deinen Teig nehmen.
3: Das ist der, der hier schon fertig vorbereitet natürlich steht.
4: Der hat jetzt gequellt und dann zieht er es nämlich so an. Und wenn man den dann schlägt, dann bilden sich Blasen, die dann hier so rauskommen. Zum Beispiel hier ist eine, hier kommt eine. Dann weiß man ganz genau, der Teig ist fertig gequollen oder hat fertig gequollen. Und man kann ihn dann wirklich ins heiße Wasser geben.
3: Okay.
4: So. Knöpfle gehen schneller, weil man es dann einfach hier nur einfüllt. Bisschen

0: heißes Wasser dazu, dass es nicht anklebt am Rand hier. Und dann schabst du einfach hier so durch. Das geht relativ zügig. Und für die Spätzle, was ich sie mache, die traditionellen, braucht man da schon ein bisschen Übung. Aber auch das ist alles machbar, handelbar. Das ist jetzt keine Raketenwissenschaft.
1: Ich fülle mal hier rein, ne?
0: Ja, ja.
1: Ich sehe jetzt schon, das wird... Ne, ich dachte, es wird mehr sauer, weil es geht. Okay. Gut. Und einmal?
0: Und jetzt ziehe ich einfach durch. Genau.
1: Ja, schau mal.
0: Guck mal, und ich ziehe dann hier mit ein bisschen Wasser. Dadurch löse ich den Teig noch ein bisschen an und kann ihn hier ganz, ganz dünn auftragen aufs Brett. Mhm. Und hau dann diese Spätzle einfach hier so rein.
1: Das ist eigentlich die traditionellere Seite,
0: ja,
1: oder?
0: Genau.
1: Was du machst.
0: Und da kann man das auch steuern. Mag man ein bisschen dickere Spätzle oder die ganz feinen, dünnen. Super. Gut hast du es gemacht.
1: Oh, ein Lob von dir.
0: Super.
1: Dann mache ich doch gleich noch eine Portion. Da bin ich motiviert.
0: So. Ja, okay. Oh, hau rein. Und jetzt, wenn die dann aufkochen, dann gebildet sich so eine Schaumkrone. Dann weiß man, sie sind fertig. Dann tust du sie ins kalte Wasser abschrecken.
1: Mhm.
0: Und ich tue meine, was man auch machen kann, wenn man es dann gleich nutzt. Ich bereite mir eine Pfanne vor mit ein bisschen Butterschmalz oder Butter und schwenke die dann einfach hier so drin. So mache ich die Butter. So.
1: Super. Okay, wir haben die Spätzle in der Pfanne, da ist ein Haken dran. Kommen wir zum Ansatz vom Geißbuder Marsch.
0: So, jetzt kommen wir auch zu einem ganz wesentlichen Punkt. Die Brühe ist auch ganz entscheidend vom Geschmack her, wie das Ganze zusammen dann auch passt. Ich wähle heute einen Ansatz. Es gibt verschiedene Ansätze, eine Brühe zu kochen mit dem Fleisch drin. Das ist ja, was wir als Fleisch kredenzen, ist ja ein Siedfleisch, ein Suppenfleisch. Ja. Und da haben wir was von der Schulter genommen. Und das habe ich dann in Wasser ausgekocht, anderthalb Stunden. Und jetzt, wenn ich den Ansatz verfolge, ich möchte dieses Gemüse, was ich in der Suppe auch koche, um auch einen Geschmack vom Gemüse reinzukriegen, mit zu essen. Darf das nicht so lange kochen, sonst haben wir nämlich ein zu verkochtes Gemüse. Ja?
1: Öl, Fett? Nein.
0: Brauchen wir hier nicht, weil wir brauchen hier eigentlich nur die Schwärze, dass wir auch eine schöne Farbe kriegen. Ja. Das rösten wir nur an.
1: Aha.
0: Ja? So. Geben da auch noch ein bisschen vom Lauch mit dazu. Und so rösten wir unser Wurzelgemüse für unseren Fleisch vor oder unsere Fleischbrühe an. Und auch noch unsere Sellerie.
1: Mhm.
0: Also so, und da habe ich nämlich aber nur die Hälfte von unserem Suppengemüse, weil... Ich mag es, wenn natürlich das Gemüse einen richtig schönen Biss hat.
1: Mhm.
0: Ja, und dann würfle ich es und blanchiere es kurz vor.
1: Okay.
0: Ja, oder gibt es 10 Minuten vor dem Servieren nochmal zusätzlich in die Suppe. Das sorgt nämlich für einen richtigen Biss. Guck mal, wir brauchen diese Farbe, also diese Röstaromen für die Färbung der Brühe.
1: Ja. Habe ich das richtig verstanden? Die kommen dann quasi dann mit rein dazu?
0: Das gebe ich jetzt rein, das reicht schon.
1: Okay.
0: Ja.
1: Dann auch mit Haut und Co.
0: Mit genau, Atem. Mit allem. Ja, ja, so.
1: Okay.
0: Und dann köchelt es so anderthalb Stunden. Ja, und dann guckt man immer nach dem Fleisch, lässt es schön nach, kann man es schon schneiden, dass man nicht so ein Kaugummi hat, sondern da müssen die Fasern, die Eiweißbrücken eigentlich komplett zerstört werden, dass das Fleisch sich entspannen kann, dass man es genießt. Ich habe jetzt die Suppe abgesiebt und habe dann da schon unser vorblanchiertes Gemüse noch mal hineingegeben. Das hat zwei Effekte. A, es wird schön warm. Ja. Esstemperatur und es zieht noch mal Geschmack rein. Und die Kartoffeln färben auch die Suppe nicht mehr, sie bleibt schön klar. Ja, und die Spätzle halten wir auch warm in der Pfanne, ist alles gar kein Problem. Und jetzt kümmern wir mal uns um das Fleisch. Das schneiden wir in, ja, das ist schön weich. Das ist okay.
1: Kommt dann rein, hat gesagt, so circa 1,5, 2 Stunden. Dann kommt es aus dem Topf raus und wird jetzt aber klein geschnitten.
0: Jetzt schneiden wir Würfel und das ist dann immer so eine Sache.
1: Da merkt man, ob es fertig ist.
0: Ja, aber es sieht gut aus. Ja, das ist okay.
1: Mhm. Wir brauchen Zahnseide nach dem Essen.
0: Ja, deshalb, wenn man das einen Tag vorher vorbereitet, kann man das Fleisch nämlich ruhen lassen im Kühlschrank. Und dann kann man es wirklich in schöne Würfel schneiden. So frisch angeschnitten fasert es immer. Ja. Also wie du auch schon vorher erkanntest, das ist so ein Festtagsessen, was man auch am Wochenende ganz toll machen kann und auch sich Zeit nehmen kann bei so schlechtem Wetter, das einfach mal so richtig schön runterzukochen. Und dann fangen wir an, mal das zusammenzubauen.
1: Ja.
0: Guck mal, jetzt hole ich nämlich hier unser heißes Gemüse.
1: Mhm.
0: Leg dann hier noch Fleisch drauf. Und ein Lauch, das ist eine Besonderheit. Ich mag ihn auch schön knackig. Geb den gar nicht in die Suppe rein. Ja?
1: Okay.
0: Und geben einfach nur so drüber, weil wir gießen das Ganze ja an sich ab mit unserer Brühe.
1: Ja, so wäre es dann schon noch ein bisschen intensiv, aber es kommt ja noch Brühe drauf.
0: Genau. Ja? Und unsere Röstzwiebeln, die wir ja noch gar nicht erwähnt haben.
1: Ja, ist es auch noch.
0: Ja, ja, die kommen auch noch. Also wie gesagt, das ist schon sehr...
1: Das ist halt so praktisch im Fernsehen, ne? Dann ist so

0: ganz unscheinbar noch ein Pfennle hier drauf, wo der Rainer dann in, ja, was in Butter oder was? In Butter direkt?
1: Ja, in Butterschmalz. Mhm. So, guck mal, und dann geben wir das hier noch drauf, ein bisschen Schnittlauch. Und dann sind wir nämlich auch schon fertig.
2: Ja, dieser Schnittlauch am Ende ist schon das i-Tüpfelchen. So jede Zutat mit Liebe dazugegeben. Das ist Gaisburger Marsch. Vom Süden geht es jetzt kulinarisch nach Norddeutschland. Dort liebt man Grünkohl. Grünkohl mit Pinkel. Wobei es da von Region zu Region auch kleine Unterschiede in der Rezeptur gibt. Jacqueline Amir Verlag kennt die Bremer Version. Warum ausgerechnet die? Es hat mit Liebe zu tun.
3: Grünkohl mit Pinkel. So, und nicht erschrecken, Jacqueline. Das ist Tradition sowieso bei euch, klar. Ja. Und du liebst es ja auch sehr, ne?
4: Ich mag es sehr. Also wer sich jetzt fragt, warum ich das so mag, mein Mann kommt aus Bremen. Und Bremer können, glaube ich, nicht überleben, wenn sie nicht mindestens dreimal Grünkohl mit Pinkel, weil das ist diese klassische Bremer Wurst.
3: Und nicht erschrecken, wir haben für 4 Personen Grünkohl mal mitgebracht. Das ist dieser Berg, der da rechts ist. Ja, jetzt können Sie ihn auch sehen. Das ist für 4 Personen unser Grünkohl, ne?
4: Ja,
3: 2 Kilo
4: tatsächlich. Sind's. Wenn der jetzt geblanchiert ist, also einfach in Salzwasser einmal gekocht und wieder rausgenommen, dann ist er schon mal das. Und wenn wir ihn kochen, dann wird es noch mal weniger als die Hälfte. So. Aber wir haben ihn da ja so liegen, eins muss ich noch schnell sagen, also dann zupft man das hier noch von diesem Strunk ab. So, die werden ja so abgeschnitten und so sollte man ihn dann ins Wasser tun, weil dieser Strunk, der wird nicht weich.
3: Das ist passiert?
4: Das ist schon passiert, den haben wir da. Wir haben ja gesagt, mit Pinkel. Aber was auch dazu gehört, ist auf jeden Fall Schweinebauch. Nur mal ganz kurz hier. Schweineschmalz haben wir genommen. Ja. Tun wir da rein. Man kann auch, wenn man viele Bremer heben, immer das Gänseschmalz von Weihnachten auf für den nächsten Grünkohl. Schmeckt auch ganz köstlich. Also auf jeden Fall Schmalz, also tierisches Fett. Dann haben wir hier ein dickes Stück Schweinebauch. Das tue ich einfach mal hier rein. Das braten wir an.
3: Also ganz bewusst mal nicht vegetarisch heute, kann man so nicht sagen.
4: Also vegetarisch kann man das nicht.
3: Fleisch von allen Seiten. Und lecker. Und Pinkel ist dann daneben, ne?
4: Genau. Nochmal ganz kurz zum Speck. Ja. Also beim Speck schneidet man die Schwarte ab, so wie hier, und tut die aber auch rein. Die kann man dann hinterher rausfischen, die Schwarte, aber sie gibt ihren Geschmack ab. Das macht man ja oft und gerne beim Kohl. Und die Pinkel, hier liegt sie in ihrer ganzen Pracht. Und erstmal ganz kurz, woraus besteht sie? Ja. Das ist tatsächlich hauptsächlich Fett und Hafergrütze. Hier haben wir Hafergrütze, hier drinnen sind die auch schon gekocht. Und einmal sagt man, dass dieses Fett, das da drin ist, aus dem Nierenfett bestünde. Also jede Niere, früher hat man ja auch viel die Nieren gegessen, und die Niere ist immer eingebettet in Fett drumherum, und dass man das Nierenfett dafür genommen hat. Deswegen Pinkel. Mhm. Dann soll es irgendwas mit dem Darm tun.
3: Weil Niere, ach jetzt, ich musste kurz sacken lassen.
4: Ja.
3: Weil die Niere ja
4: verantwortlich
3: durchaus im Körper
4: ist,
3: verantwortlich ist.
4: Ja. Ah. Und dann noch eine andere Geschichte, die auch ganz logisch ist. Da ist so viel Fett drin, wenn man die brät und dann da so reinsticht, dann spritzt so das Fett raus.
3: Ich habe noch eine dritte Erklärung gelesen.
4: Ja.
3: Weil früher die Wurst von Rinderdarm umgeben war. Und deswegen käme das dann im Norddeutschen, hätte man das damals
4: sprachlich. Aber es gibt so viele Legenden, die sich darum ranken. Auf jeden Fall ist Fakt, dass das eine Bremer Pinkel ist. Das ist ganz wichtig, gerade oben in Norddeutschland. Die Bremer und die Oldenburger schreiben sich permanent über das richtige Wurst dazu. Und auf keinen Fall würde ein Bremer Oldenburger Pinkel essen und umgekehrt.
3: Und du machst die, über die sich dein Mann immer so freut.
4: Ja, einmal im Jahr. Anders geht's gar nicht. Da tue ich die Bremer Pinkel hier rein. So. So, und noch eine Eigenschaft beim Bremer Grünkohl ist, dass man am Ende eine dieser Würste öffnet und diese Hafergrütze, von der wir gerade geredet haben, die sind da drin, und damit den Grünkohl so bindet. Viele tun ja Haferflocken rein, damit das so ein bisschen die Flüssigkeit und das Fett auffängt. Der Bremer öffnet eine Pinkel und das rein. Zwiebeln noch dazu. Das Ganze brät jetzt richtig schön an. Und warte mal, wo war ich denn? Ach, der Grünkohl muss natürlich gleich noch dazu.
3: Gehört zum Grünkohl mit Pinkel dazu, klar.
4: Also noch zum Grünkohl wollte ich noch mal erzählen. Also das mache ich tatsächlich ein bisschen anders als traditionell. Früher hat man ihn echt 2 Stunden gekocht, bis er ganz, ganz, ganz, ganz weich war. Ich finde, eine halbe Stunde reicht.
3: Halbe Stunde und dann schmeckt's?
4: Super. Das schmeckt großartig, ist aber nicht so verkocht und so weich, sondern hat durchaus noch Struktur. So. Und dann tue ich jetzt peu à peu den Kohl dazu und lösche jetzt schon mal das Fleisch mit ein bisschen Gemüsebrühe ab.
3: Wie lange bleibt das drin?
4: Auch die halbe Stunde.
3: Halbe Stunde jetzt?
4: Ja.
3: Und da muss ich mich auch nicht kümmern, du hast es ja gesagt. Klar. Und dann muss ich mich um nichts kümmern und kann es.
4: Na, immer mal reingucken, dass die Flüssigkeit nicht zu wenig wird. Daneben sollte man ein paar Kartoffeln kochen, klassische Salzkartoffel. Ganz oben in Norddeutschland, in Kiel, da machen sie zum Beispiel so süße Kartoffeln dazu. Weil süß passt auch gar nicht schlecht dazu.
3: Aber mehlig? Oder
4: mehlig schon. Mehlig. Ich finde, also auch da gibt es wahrscheinlich verschiedene Mehl, aber eigentlich mehlig, damit es das Ganze so aufsaugt irgendwie, das ist schon wichtig.
3: Tatsächlich. Also wir fassen zusammen, das ist die Bremer Variante, die du jetzt machst mit mehlig kochenden Kartoffeln.
4: Und Pinkelwurst.
3: Und ganz viel Pinkelwurst. Es klingt immer komisch, aber es ist sowas Leckeres. Es ist duftet
4: und es ist köstlich. Man kann es wirklich nur eins, also außerhalb von Bremen kann man es eigentlich nur einmal im Jahr essen, weil es ist wirklich sehr deftig. Ja, aber
3: ich freue mich.
4: Sich.
3: Ich freue mich sehr. Heute ist einmal im Jahr.
4: Ich freue mich so. Auch. Also die Menge hat man ja vorhin in der Schüssel, ne? Mhm. Und aus der ganzen Menge ist jetzt, nachdem ich ihn gekocht habe, diese Menge geworden.
3: Es ist tatsächlich, kommst du glauben, ne? Das Wahnsinn, ist wirklich, ne? Das sind die 2 Kilo, die da rechts als Masse liegen.
4: Ja, wobei natürlich dann, wenn wir es von Rippen zupfen, noch ein bisschen weniger.
3: Okay.
4: Aber
3: okay, das stimmt.
4: Also auf jeden Fall aus der Menge wird die Menge Grünkohl.
3: Genau, richtig.
4: Und wir haben ja vorhin auch diese Tests gemacht, also mit Tiefkühlgrünkohl und so, also wenn man den einmal im Jahr kocht, dann frisch. Dann habe ich ja von der Pinkel, ne, haben wir ja die ganze Zeit drüber geredet. Hier, diese hier ist kaputt gegangen und das soll auch so sein. Da soll diese ganze Inhalt, das würzt sowohl den Grünkohl, als auch es bindet ihn wegen der Hafergrütze, die da drin ist. Und dann kommt noch ein bisschen Senf dazu. So, gerne so ein bisschen schärfer. Und dann rühre ich das Ganze noch mal um.
3: Was für einen Senf nimmst du denn?
4: Das ist so ein mittelscharfer Löwensenf. Okay. Also das ist so ein klassischer deutscher Senf, kann man da nehmen. Das ist
3: Rühr in Ruhe um. Wir richten gleich an und werden genießen Grünkohl mit Pinkel.
5: Küchenklassiker. Da muss natürlich auch ein Rezept von Otto Koch mit rein. Er ist in der feinen Küche berühmt dafür, dass er Klassiker neu erfindet. Weißwurst aus Meeresfrüchten oder Prinz-Regententorte, nicht süß, sondern mit Pilzen. Seine Gerichte sehen dann immer so aus wie die Klassiker, aber beim Reinbeißen, da kommt dann die Überraschung. Auch die Kalbsleber macht er auf seine eigene feine Art ein wenig anders. Nicht mit Apfel und Röstzwiebel, sondern fein säuerlichen Schalotten.
6: Ich habe hier heute einen bei mir im Studio, dessen Kraftort ist, glaube ich, seine Küche. In der fühlt er sich am wohlsten und da kann er auch entspannen. Otto Koch, grüß dich.
7: Hallo, servus, Michael.
6: Du bist schon mit den Schalotten zugange. Die sind wichtiger Bestandteil unseres Gerichts, weil heute gibt es Kalbsleber.
7: Genau, Kalbsleber. Und da brauchen wir diese Schalotten. Die habe ich jetzt in Butter angeschwitzt. Und die werden jetzt noch mal mit Himbeeressig abgelöscht. Da haben wir eine schöne Säure drin.
6: Also die Berliner Variante ist ja, glaube ich, mit Apfelscheiben, ne? So die Leber.
7: Mit Apfel und mit Zwiebel gebacken, ja. Aber wir machen hier dann die Variante mit Essig,
6: das Schalotten, ein
7: bisschen säuerlich. Wir brauchen dazu ein bisschen Salz dazugeben, das lassen wir dann einkochen. Ein bisschen Pfeffer noch und am Schluss.
6: Leber ist ja eigentlich ein Klassiker in der Küche, ne? Also vor allen Dingen, er war ja früher auch recht günstig gewesen, ist das immer noch so?
7: Es ist eine Spezialität für jemanden, der das mag. Und eine Leber, wenn sie zum Beispiel so frisch ist wie diese Kalbsleber, das ist wunderschön. Und butterzart.
6: Woran erkennst du die Qualität? Wo sagst du, das ist?
7: Also sie muss frisch ausschauen. Diese Farbe ist jetzt geradezu ideal für eine frische Leber. Das ist jetzt auch eine Kalbsleber. Da ist die Haut schon abgezogen. Es sind fast keine Adern mit drin. Besser geht's nicht.
6: Und hast du ganz schön dünn aufgeschnitten hier für unsere Portion? Das ist ein Zentimeter, oder?
7: Ja, so 1,5 Zentimeter, so dass man je nach Portions- oder Hungergröße natürlich, sollte man die schneiden. Aber wir sind ja alle nicht mehr so unglaublich hungrig. Außerdem haben wir noch ein schönes Kartoffelpüree gibt es ja auch noch dazu.
6: Stimmt, du machst ein Kartoffelpüree dazu. Der wird gleich noch vorbereitet. Oh, guck mal, die kommen hier aber schon, der Essig kommt jetzt gerade ziemlich.
7: Ja. Schön ein.
6: Die Leber selbst musst du, glaube ich, wird die einmal gemehlt jetzt noch? Also nicht gemehlt, sondern gemehlt?
7: Genau, das ist der nächste Schritt. Wir müssen das salzen, also würzen, salzen und pfeffern. Salzen tut man erst oder nur, wenn man es sofort anbrät, ja, was wir jetzt machen. Wenn man das jetzt zum Beispiel eine Stunde vorher salzen würde, dann würde das ein bisschen Flüssigkeit oder Feuchtigkeit rausziehen. Brauchen wir natürlich nicht, weil wir ja à la minute kochen, wie sie das richtig.
6: Okay, also können wir ruhig jetzt schon
7: Pfeffer drauf.
6: Pfeffern.
7: Bisschen Mehl, damit es eine schöne Kruste gibt. Salz auch noch. Und dann wird es gewendet hier in Mehl.
6: Soll ich hier schon mal Öl in die Pfanne geben? Hilft dir das?
7: Ein bisschen Butter. von dem geschmolzen, genau. Und dann bin ich gespannt.
8: Ist es zu viel, ist es zu wenig, ist es okay?
7: Das ist perfekt, wunderbar, danke schön. Und dann machen wir einfach da anbraten, umdrehen und
6: yippie. Und das Mehl für die leckere Kruste.
7: Genau. So, jetzt einmal vorsichtig da reingehen. Dann ein bisschen stärker machen. Und dann drehen wir das Ganze um. Und wenn es Farbe hat von beiden Seiten, dann kommt es auf die Schüssel.
6: Und wir geben ihr nicht zu lange Zeit. Ne? Also du wirst sie nachher in den Backofen geben noch. Wie lange brauchst du jetzt
7: aber
6: in der Pfanne?
7: Backofen heißt 60 Grad.
6: Und wir sind schon beim Kartoffelpüree als Beilage angelangt. Wir machen heute Kalbsleber bei Otto Koch in der Küche. Wir haben übrigens die Kalbsleber jetzt gerade eben nach kurzem Anbraten in den Backofen bei 60 Grad gegeben. Und du hast noch mal den Bratenfond bzw. das, was angesetzt ist, so ein bisschen mit Rotwein abgelöscht. Ne?
7: Rotwein abgelöscht, genau. Und da kommen jetzt noch ein bisschen Thymian dazu. Da lassen wir nämlich weiterkochen. Genau. So, schön wir noch weiterköcheln lassen. Und am Schluss,
6: wenn man das Multitasking
7: wird es. So, okay.
6: Haben Sie überhaupt einen Presseschein? Sehr gut. Ja. Sag mal, du hast jetzt Pellkartoffeln dazugenommen.
7: Ja.
6: Ne? Pellkartoffeln. Und du gibst sie durch die Presse. Und das mal nochmal im Unterschied zum Stampfer, weil da gibt es ja auch so zwei Religionen. Du bist der Pressetyp.
7: Also wenn ich Kartoffelpüree möchte, dann möchte ich ein feines, weiches, zartes Kartoffelpüree. So wird es angefangen dann und nicht mit dem Stampfer durchgenommen, weil das ist eben dann der Kartoffelstampf. Da sind dann grobere Stücke mit drin. Da kann man auch Petersilie mit dazugeben, aber ein Püree ist halt was Feines. Und da kann, also gibt ja viele, viele Versionen. Da die Franzosen, einer der besten Köche der Welt, Rabochon, macht Olivenöl mit rein. Kann man auch noch ein bisschen machen. Gibt's was Schönes.
6: Einer der besten Köche der Welt, macht's nach. Super.
7: Der Kopierer.
6: So, das ist gut kopiert als schlecht selbst erfunden.
7: Genau. Flüssige Butter natürlich auch noch. Hm? Das macht das Ganze leichter.
6: Sag mal, Butter macht das noch leichter? Ich glaube es nicht.
7: Recht hast du.
6: Herr Koch, ich sag mal vorbildlich, nicht nur fertig gekocht, sondern auch die Küche zwischendurch wieder lecker hergerichtet.
7: Das ist doch die Hälfte vom Appetit, wenn man ein sauberes Umfeld hat. Erkläre ich immer auch den jungen Köchen.
6: Heute gibt es Rinderleber, beziehungsweise Kalbsleber, muss ich dazu sagen. Ne? Kalbsleber mit Kartoffelpüree. Und du hast dazu eine Rotweinsauce und es gibt Essigschalotten.
7: Und die Essigschalotten, die kommen dann oben drauf.
6: Das hat der Leber jetzt auch nichts gemacht, dass sie noch ein bisschen im Backofen warten musste, oder?
7: Bei der Temperatur freut sie sich aufs Warten.
6: Bei 60 Grad.
7: 60 Grad, das ist weniger wie Sauna. Wunderbar, genau richtig, um schön rosa zu werden.
5: Und jetzt ein Wohlfühlessen aus Omas Kochtopf. Königsberger Klopse. Sind doch ein kulinarischer Klassiker, oder? Erfunden wurden diese kleinen Klößchen der Legende nach im ostpreußischen Königsberg Mitte des 19. Jahrhunderts. Zur gleichen Zeit hielt nämlich der Fleischwolf Einzug in die Küchen. Und damit wurde natürlich die Herstellung von diesen Klöpsen entsprechend leichter. Hier kommt jetzt also ein Essen, das uns seit mehr als 150 Jahren glücklich und satt macht. Ein Klassiker in jedem deutschen Kochbuch. Und warum lieben wir die so, die Königsberger Klopse? Sind's die Kapern, die drin sind? Basti und Klutschi blödeln und köcheln und wieder steht dann ein tolles Essen auf dem Tisch.
0: Es gibt Königsberger Klopse mit Rainer Klutsch.
1: Hallo Basti.
0: So sieht das aus. Ich muss mich konzentrieren, dass ich nicht sage Königsberger Klutsche mit Rainer Klops.
1: Ich dachte schon, der Tag schlägt
0: schlecht
1: an.
0: Der schlägt Fecht an.
1: Ja, klar, natürlich. Ja. Dann kommen noch die Kalten, geil.
0: Genau, also so. Königsberger Klutsche.
1: So. Richtig.
0: Wie ist deine Art, die zu machen?
1: Aber was heißt die Art? Also ich mag sie immer gern sehr feinporig. Also das heißt, die Fass, was wir zubereiten für die Klöpse, die sollte sehr fein sein, finde ich. Aber das ist nur meine Geschmacksrichtung. Und dafür zerhacksle ich dann die Zwiebeln sehr, sehr fein. Ja, man kann sie natürlich. Was? Man kann sie auch natürlich.
0: Was?
1: Nee, also man kann sie auch natürlich sehr fein schneiden, aber dann wird es ein bisschen gröber. Aber ich mag es immer sehr, sehr fein vom Zwiebelgeschmack. So, dann kommen die einfach auf die Hackmasse. Das heißt, wir haben hier auch Kalbshackfleisch.
0: Bei den Hackgerichten, wie weit oben stehen die Königsberger Klopse auf deiner persönlichen Liste?
1: Also ich koche sie nicht allzu oft, ja, weil der Kaperngeschmack mit dem Hack ist jetzt nicht ganz so meins, aber ich mag's. gar keine Frage, aber da habe ich ganz andere Hackgerichte, die ich viel lieber mag. Also
0: okay, ja, echt?
1: Ja, ja.
0: Aber die Kapern weglassen ist bei Königsberger Klopse ja auch keine Alternative, nee, oder?
1: Nee, verboten.
0: Das ist verboten, ja.
1: So, dann zur Bindung geben wir hier noch frisch gehäckseltes Weißbrot dazu, ein Ei auch noch zur Bindung. Und jetzt haben wir Sardellen und ein Drittel von den Kapern, weil der Rest der Kapern, die wir hier verwenden, die geben wir nachher in die Soße. Ja.
0: Sardellen und Kapern. Genau. Stellen Sie sich zu Hause vielleicht schon mal irgendwie so ein Glas Wasser bereit, denn nach diesem Essen hat man Brand.
1: Na, es kommt drauf an, wenn man jetzt den Fehler nämlich macht, die Masse vorab mit Salz zu würzen, dann hat man unter Umständen nachher ein versalzenes Brät und das, ja, wie also gesagt, dann brauchen wir das.
0: Weder Salz noch Pfeffer da rein?
1: Weder Salz noch Pfeffer. Mhm. Das mache ich erst am Schluss, wenn ich jetzt hier alles miteinander vermengt habe. Und je länger ich die Fass hier knete, desto luftiger, lockerer werden die Knödel dann auch. So.
0: Das heißt, du knetest jetzt bis morgen 14 Uhr?
1: Nein, ich habe das nämlich schon vorgeknetet, das ist der Vorteil. Das ist auch so ein bisschen auf Zimmertemperatur. Dann lässt sich das Fett viel besser in diese Masse hier einarbeiten. Das gibt eine sämigere Bindung auch. Und dann werden sie viel feiner vom Geschmack, also ja, vom bisher. So, schau mal.
0: Wie meinst du, du hast schon vorgeknetet? Das gibt's doch nicht.
1: Doch, natürlich gibt's das. So, jetzt probiere ich mal einmal geschwind. Mhm. Man braucht gar nicht mehr so viel Salz.
0: Also doch noch rein?
1: Ja, auf jeden Fall. Ich sag ja, man okay. kommt wahrscheinlich nicht um Salzen drumherum, je ja. nachdem, wie viel Kapern man dazu nimmt. Mhm. So, Basti, kannst du mal das Gerät hier zur Seite schieben?
0: Ja.
1: Das wäre super. Vor wie auf die Steckdose.
0: Danke für den Tipp. Was wäre ich ohne dich, Rainer?
1: Ja, du. Ich passe auf dich auf.
0: Ich kann so. Jetzt sagen, ich habe mitgekocht. Ja. Oder? Ich habe jetzt geholfen.
1: Und jetzt haben wir so eine feine, ja, hast du.
0: Ja.
1: Jetzt haben wir eine feine Farce. Und da kann man wunderbare Knödel formen, so 4 cm Größe bestimmt jeder selber. Und dann gibt man die in die Brühe zum Kochen. So. Und als Beilage haben wir für die Königsberger Klopse heute Salzkartoffeln und Blumenkohl. Die habe ich auch schon vorgegart. Die Salzkartoffeln, die gießt man, oder ja, die kocht man in kaltem Wasser auf mit Salzwasser. Zieht die langsam schön hoch, sodass die auch gleichmäßig durchgegart sind.
0: Diese Brühe, in die du die Klopse reinlegst, ich habe das noch nie gekocht. Das ist was genau?
1: Das ist, also es kann eine Gemüsebrühe sein, es kann aber auch eine Fleischbrühe sein, weil das ist nachher die Basis für unsere Soße. Und je intensiver die schmeckt, desto vollmundiger wird das ganze Gericht. Da geben wir nämlich nachher auch noch die Kapern, ein bisschen Lorbeer und ein bisschen Piment noch da dazu. Das rundet die ganze geschmackliche Geschichte dann noch ab.
0: Das muss nicht kochen? Das muss kochen?
1: Nein, das muss nicht kochen. Das kann nur so sieden, 4-5 Minuten.
0: Die müssen auch nicht komplett bedeckt sein?
1: Nein, das, guck mal, je mehr wir reingeben, desto höher wird auch der Stand. Und wenn ich das alles voll habe, dann ist das genau abgedeckt.
0: Aha.
1: Das ist der Trick an das.
0: Okay. Und wie lange da dann drin bleiben?
1: 4-5 Minuten, dann sind die im Kern noch rosa. Und dann mache ich die Soße und setze die dann auch mal in die Soße rein. Und dann ziehen die vollends durch. Und alles bei einer niedrigen Temperatur so. Macht das Fleisch auch nicht zu, so bleibt es schön locker alles.
0: Ja, okay. Ich gucke gerade mal, ich richte mich da ja nicht allzu selten danach, wie lange dauert so ein Gericht. Was haben wir angegeben in der ARD-Buffet-App? Eine Dreiviertelstunde.
1: Ja, das ist relativ einfach und relativ...
0: Als Können steht da Fortgeschrittener? Warum? Da lacht er nur?
1: Ich weiß es auch nicht.
0: Ja, okay.
1: Weil es ist relativ einfach, wenn man ein paar Facts beachtet. Ja. Oder wenn man sich am Anfang entscheidet, wie soll die Farce schmecken? Soll es eine feine Farce sein? Ja. Oder mag es ein bisschen grober von der Textur? Das ist alles, was man beachten muss schon mal. Jetzt haben wir nämlich genau das, wie ich sage. Jetzt ist es nämlich schön abgedeckt. Einer abpasst noch rein. Mhm. Und Sie sehen schon, sie fangen
0: fühlt sich
1: an.
0: Dann gut an.
1: Richtig schön durchzugaren.
0: Okay, also nicht abschrecken lassen, nur weil da Fortgeschrittenen steht.
1: Nein,
0: wir haben nur Brote schmieren, ist Anfänger bei uns. Und das im Grunde geht aber auch für jeden, ne?
1: Ja,
0: wer das will und macht.
1: Also wir haben jetzt die Brühe, wo wir die Knödel oder die Klöße ausgekocht haben, gegart haben, rausgenommen, die Klöße, und haben den Backofen zum Warmhalten gegeben. Unsere Soße habe ich jetzt noch mal ganz kurz mit dem Stabmixer aufgemixt, damit auch so kleine Teile von den Knödeln einfach schön passiert sind. Mhm. Jetzt geben wir hier nämlich zur Bindung Sahne und ein bisschen Stärke hinzu. Dann bindet das hier nämlich sofort ab. Und jetzt erst geben wir noch ein bisschen Lorbeer, Piment für den runden Geschmack mit da dazu. Oh, guck mal, hier haben wir ein bisschen viel. Unsere Kapern noch.
0: Also die da jetzt schon rein, nicht erst, wenn alles auf dem Teller ist?
1: Nein. Die geben jetzt noch mal einen zusätzlichen Geschmack. Jetzt nehme ich es mal vom Herd. Mhm.
0: Weil kochen muss es nicht mehr.
1: Nee, kochen muss es nicht mehr. Und jetzt kann ich das noch mit Kapernsaft hier noch ein bisschen intensiver vom Geschmack.
0: Oh, wow.
7: Was denn?
0: Wow? Ja, das könnte, also tatsächlich.
1: Das ist super.
0: Sehr intensiv werden.
1: Ja. Hängt immer generell von unserer Größe der Kapern ab. Du kennst das ja, wie man den die Geschmacksintensität von der Kaper bestimmt.
0: Man isst sie und sagt danach, nein, wie sie schmeckt.
1: Nein, nein.
0: Sondern?
1: Je mehr das Gericht nach Kapern schmecken muss, desto kleinere Kapern verwende ich. Und dann die Größe geht der Geschmack so ein bisschen flöten. Also das heißt nicht flöten, sondern wird schwächer. Ja? So, die Soße ist super, die können wir noch ein bisschen ziehen lassen. Da können wir entscheiden, macht man sie noch ein bisschen dünner. Mhm. Ich mag sie aber so dick. Unsere Kreuzkartoffeln gebe ich noch mal in ein Wasser hinein.
0: Ja.
1: Und dann an sich können wir schon anrichten. Wenn du mir hilfst, kurz die Klöße noch, die Klopse aus dem...
0: Ich kann die, na klar. Also die sind, wie warm sind die denn? Bei dem Rainer darf man nicht,
1: ja.
0: Dir darf man ja auch nicht trauen. Wenn ich eins mittlerweile gelernt habe. Gut, dann bastelst du uns daraus Teller.
1: Ja.
5: Unser Spezial mit Küchenklassikern. Ich hoffe, es war auch einer Ihrer Favoriten dabei. Oder ein Rezept wird nun dazu. Das passiert relativ oft, dass ich von Zuschauern angesprochen werde. Also die Spaghetti mit dem mediterranen Gemüse, wie Vincent die in der Sendung gekocht hat. Das ist mein absolutes Lieblingsessen geworden. Oder der Grünkohl-Asia-Style, wie Tarik Rose den gezeigt hat. Total köstlich, gibt es für uns ganz oft. Da freuen wir uns, denn das ist unsere Mission, Sie genussvoll glücklich zu machen. Fortsetzung folgt, ganz unbedingt.
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0: Miriam, was haben Sie bei der Präsentation gelernt? Dass der heutige Erfolg nichts mit meinem Talent zu tun hat.
1: Nicht die Aber.
0: Gut sind viele, Talent haben auch einige. Aber wer wirklich erfolgreich sein will, muss gut, talentiert und fleißig sein.
2: Morgen.
0: Dann steht dem Erfolg nichts mehr im Wege, glauben Sie mir. Guten Morgen, Frau Dendrin.
3: Guten Morgen.
0: Niemand von uns muss putzen, wir haben alle die gleichen Chancen. Sie müssen sich entscheiden, Miriam. Entweder Sie gehen Ihren Weg oder Sie putzen den Weg, auf dem andere gehen. Haben Sie die Mappe für Betone fertig?
1: Fast.
0: Fast.
1: So gut wie.
0: Miriam, Sie sind jetzt wie lange bei mir?
1: 18 Monate.
0: 18 Monate. Und wie oft haben Sie mich da das Wörtchen fast sagen hören? Fast nie, hm? Gut, dann machen Sie jetzt die Mappe fertig und dann können Sie frei machen.
1: Okay.
0: Wir sehen uns morgen.
1: Okay.
0: Ach, und nicht vergessen, der Zweite ist der erste Verlierer.

0: wie ein Käsekuchen. Das kann doch kein bisschen Löcher. 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Eingebung. Ist doch.
1: Was denn?
2: Da ist es.

0: unter vier Augen.
1: Aber Mama, jetzt sei doch nicht so ängstlich. Ich habe einen super Job. Ist ja nicht so, als ob ich arbeitslos bin. Morgen habe ich eine Präsentation. Von der Prämie alleine kann ich mir sämtliche Sofas kaufen in sämtlichen Regenbogenfarben. Und mein Partner, der werte Herr Spreng, der hat nämlich, und das habe ich aus sicherer Quelle, nichts. Niente. Ich kann mich also ganz entspannt zurücklehnen und ihm souverän den Vortritt lassen.
0: Was ist das nur für ein Geschäft?
1: Ein hartes, Mama. Da kriegst du nichts geschenkt.
0: Auf morgen. Also, das wäre aber nicht nötig gewesen.
1: Das mach ich doch gerne, Mama.
2: Na, Süße.
1: Hallo.
2: Hallo.
0: Hallo. Und für morgen Hals- und Beinbruch. Wir drücken die Daumen.
1: Wird schon schief gehen. Tschüss.

0: Komm, es geht los. Was ist denn los? Hier ist Ladezone.
1: Mhm. Ich lade ja auch was. Aber danke schön, ich schaff das schon alleine.
2: Ich glaube, in meinem nächsten Leben, da werde ich eine Frau.

0: So. Nun, meine Herrschaften, da wir vollzählig sind, würde ich vorschlagen, wir gehen gleich in Medias Res. Freut mich sehr, dass Sie die Zeit gefunden haben, persönlich an unserer Präsentation teilzunehmen, Herr Pizzone.
1: Und wir hoffen, dass es eine Freude ist.
0: Gut. Wir haben zwei unterschiedliche Konzepte, unabhängig voneinander ausgearbeitet. Ich würde sagen, Ladies first.
2: Danke, ich lasse gerne dem lieben Kollegen den Vortritt.
3: Vielen Dank, da sage ich nicht nein.
0: Danke. Dankeschön. Ja,
4: meine Damen und Herren, Herr Pizzone, ich denke, wir wissen alle, was das hier ist.
1: Eine Paprika. Nicht mal die beste.
4: Falsch. Das ist keine Paprika. Das ist eine Marke. Jeder weiß, was es ist. Jeder weiß, wie es schmeckt.
2: Das gibt's doch nicht, wollte genau sein.
4: Sie werden mich vielleicht auslachen, aber der Bekanntheitsgrad einer Paprika ist höher als der von
2: Elvis Presley.
4: Sagen wir Elvis Presley.
1: Was hat jetzt Elvis Presley damit zu tun? Worauf wollen Sie hinaus?
4: Wir werden der guten alten Paprika mal einen neuen Namen geben.
3: Ja. Meine Damen und Herren, ich versichere Ihnen, in einem Jahr ist es keine Paprika mehr. In spätestens einem Jahr ist es eine Pizzone.
4: Was soll's? Und bekannter noch als Elvis Presley.
3: Vielen Dank.
0: Danke. Franka, Ihr Konzept.
3: Ja, dann mache ich einfach weiter, oder? Also.
4: Oh, Verzeihung.
2: Idiot! Oh.

0: Das ist eine ziemlich heftige Anschuldigung.
1: Ja. Deswegen habe ich auch vor den Kunden nichts gesagt. Ich hoffe, du kannst in weiterer Folge richtigstellen, dass es ein Missverständnis ist und dass die Firma dabei kein Ansehen verliert.
0: Was richtigstellen?
1: Na, dass Spreng mich beklaut hat? Du wirst ja wohl rausschmeißen nach der Geschichte.
0: Das kann ich nicht.
1: Was heißt, kannst du nicht?
0: Beton hat eben per Handschlag den Auftrag erteilt. Und Spreng ist sein Ansprechpartner. Außerdem...
1: Was außerdem?
0: Wer sagt denn, dass du recht hast?
1: Roland, ich bin jetzt seit 5 Jahren in der Firma. Ich habe dir jede Menge Aufträge verschafft.
0: Ja, ich weiß. Aber Spreng war, bevor er zu uns gekommen ist, bei Merci en Logan. Das ist die Top-Agentur. Ich glaube nicht, dass er es nötig hat, Ideen zu klauen.
1: Aber ich, oder was willst du damit sagen?
0: Ich will nur damit sagen, dass ich nicht weiß, wer recht hat.
1: Roland, ich dachte, wir sind Freunde. Glaubst du wirklich, ich würde sowas tun?
0: Es tut mir leid, aber ich kann gegenüber Betone nichts mehr ändern.
1: Ist das dein letztes Wort?
0: Danke.
1: Heißt das, du wirst es nicht richtigstellen? Gut. Okay. Ich glaube, da haben wir ja alles gesagt. Du erhältst morgen früh meine schriftliche Kündigung.

0: Darf ich mal fragen, was das Ganze soll?
1: Das Ganze soll, ja. Er hat mich bestohlen. Der hat meine Idee geklaut. 1:1. Betone, was sonst. Da!

0: auf.
1: Genau, mach nur weiter.

0: Entschuldigung, darf ich mal bitte?
1: Thank you.

0: Hallo! Deiner könnte auch mal eine Wäsche vertragen, ne?
1: Ja.
0: Mach ich gleich.
1: Geh mal rein.
0: Na, lass doch mal deinen Schlüssel da. Ich wette, du hast noch nie das Öl kontrolliert.
1: Das ist ein Schatz.
0: Bin ich.
2: Mama?
3: Hallo, mein Kind.
1: Hallo.
3: Hallo, na, wie war's?
1: Toll. War super. Was gibt's denn zu essen?
3: Kohlrouladen. Hm? Du kannst schon mal an den Tisch decken.
1: Mach ich gleich.
3: Oh, für mich.
1: Natürlich.
3: Danke.

geht auf.

0: einfach klasse. Und jetzt zu.
1: Alles in Ordnung mit dir?
2: Ja, sicher.
3: Du musst mir unbedingt ausführlich erzählen, wie deine Präsentation gelaufen ist.
0: Großartig, Inge. Der dritte Stern ist dir sicher mein Stern.
2: Oh. War wirklich super.
3: Und Nachtisch?
4: Halt.

0: Was ist los? Habe ich irgendwas verpasst?
1: Auf deine Beförderung.
2: Was steht schon auf? Komm.
3: Gratuliere, mein Kind.
2: Tochter, wir sind stolz auf dich.
0: Danke.
2: Wolle?
4: Was wird das jetzt?
3: Lass dich überraschen.
2: Na, was sagst du? Der hat doch in deiner Einrichtung noch gefehlt.
0: Na, Papa, seid ihr wahnsinnig geworden. Das ist doch... So Kamine kostet ein Vermögen.
2: Naja, billig war der nicht. Aber durch Onkel Herbert habe ich es ein bisschen billiger bekommen. Ja, wir fahren nicht in Urlaub dieses Jahr. Wir kommen einfach zu dir.
3: Ja. Der passt doch perfekt in deinen Loft. Und der Papa hat auch schon alles ausgemessen. Na, was ist? Freust du dich nicht?
0: Doch. Doch, ist toll. Das hab ich schon immer von geträumt.
3: Na dann, Prost.
0: Danke, Papa.
5: Tom? Ja, Franka hier. Du hast doch letzten Mai gefragt, ob ich nicht Lust hätte, die Stelle zu wechseln. Und ich wollte bloß sagen, also, ich wäre jetzt soweit. Mhm. Und ab wann wäre deine Stelle frei? Prima, dann rufe ich nächstes Jahr nochmal an.
0: Danke.
5: Benny? Franka hier, hallo. Du, ich wollte dich nur kurz... Franka Laut? Wir haben uns auf dem Meeting kennengelernt in Düsseldorf und du hast gesagt, ich kann dich jederzeit... Nee, verstehe ich. Das ist doch überhaupt kein Problem. Null Problemo. Ja. Gut, tschüss. Aha. Und ab wann ist er dann wieder im Büro? Ja, dann wollen wir mal hoffen, dass er bald rauskommt. Vielleicht auf Bewährung.

0: Senden wir Ihnen die Rechnung für den von Ihnen verursachten Schaden. Fahrzeug des Kennzeichens Reinigung, Lackierungsarbeiten, Austausch der Motorhaube und bitten Sie den entstandenen Schaden in Höhe von 8.486,40 € überweisen Sie. Dieses miese Schwein hat mich verpetzt.
1: Und die anderen, die bleiben oben, ne?
2: Ach, wollen Sie sich entschuldigen oder was?
1: Au!
2: Sagen Sie mal, jetzt wird's aber langsam inflationär. Oh,
3: danke, Miss Kerl. Das habe ich wohl Ihnen zu verdanken, ja? Sind so toll, was? Ist nur, weil ich einen Parkplatz weggeschnappt habe. Also bitte!
2: Aber... Warum kriege ich von der Frau ständig Ohrfeigen für Dinge, für die ich nichts kann?
4: Du Verrückte!
5: Uiuiuiui. Da haben wir ja ein kleines Dings. Also da haben wir ein wenig beengte Bewegungsfreiheit, Frau Laut. Also von Ihrem Überziehungsraum her sollten wir uns eher in einem Bereich bewegen, der, sagen wir einmal, die nicht vorhandenen Ressourcen nicht weiter schröpft. Ausschöpft. Wie hoch, sagten Sie, ist der Betrag?
3: 8.486.
5: Uiuiuiui. Na ja, die Raten der Eigentumswohnungen. Das Leasing, die Versicherung, da kommt ein wenig zusammen, ne? Einkommen, sagten Sie, haben Sie derzeit?
3: Keins, aber das nur vorübergehend.
5: Uiuiuiui, aber keines deckt natürlich leider auch nichts ab, Frau Laut.
3: Jetzt hören Sie mal, ich bin seit über 10 Jahren bei Ihnen, also da muss doch eine Möglichkeit geben. Also Umschuldung oder sowas?
5: Uiuiuiui, aber da bräuchten wir schon ein wenig Sicherheiten. Zum Beispiel einen Einkommensnachweis.
3: Ich habe Ihnen doch gerade gesagt, dass ich derzeit kein Einkommen habe.
5: Dann vielleicht Aktien, Wertpapiere, Sparbriefe, Fonds?
3: Glauben Sie mir, wenn ich sowas hätte, dann wäre ich jetzt nicht hier.
5: Und wenn Sie die Eigentumswohnung aufgeben?
3: Wird die schon fast abbezahlt?
5: Ja, dann könnte ich höchstens privat.
3: Privat?
5: Naja. Ich könnte Ihnen vielleicht privat etwas leihen.
3: Wieso wollen Sie mir privat Geld leihen? Ist die Bank auch schon pleite? Oder ist das hier versteckte Kamera, oder?
5: Nein, nein. Wir könnten zusammen vielleicht Pizza essen gehen und das ganze Problem in einem viel intimeren Rahmen besprechen.
3: Entschuldigung.
5: Das war... ein Vorschlag. Nur ein Vorschlag. Vergessen Sie einfach, was ich gesagt habe. Ja, bitte.
3: Okay.
5: Schön.

0: Ist was Wichtiges?
1: Nein, nein, da kann ich auch später zurückrufen.
2: Also, da Sie selbst gekündigt haben, haben Sie in den nächsten 3 Monaten keinerlei Anrecht auf Arbeitslosenunterstützung.
3: Und wovon soll ich so lange leben?
2: Das ist Ihnen da drin egal. Ihr Problem.
3: Ich war noch nie arbeitslos. Ich habe in den letzten 10 Jahren Vermögen an Sozialversicherung gezahlt.
2: Ja, das kommt gut, wenn Sie denen das da drin erzählen. Noch besser kommt, wenn Sie denen gleich am Anfang verklickern, dass Sie jahrelang deren Gehalt gesichert haben.
3: Aber ich habe doch Anspruch auf Arbeitslosengeld.
2: Wenn Sie sich an die Regeln halten, ja.
3: Das heißt?
2: Wenn Sie die vom Arbeitsamt angebotenen Stellen bereit sind anzunehmen, dann ja. Ansonsten verlängert sich die Sperrfrist um weitere 3 Monate. Das Ganze kann sich eine Ewigkeit hinziehen. Hängt ganz von Ihnen ab.
3: Also das heißt, ich müsste alles machen, was die mir vorschreiben?
2: Keine Sorge, die finden schon was für jemanden mit ihren Qualitäten.
3: Und wieso kennen Sie sich da so gut aus?
2: Tja, auch das Arbeitsamt muss Stellen abbauen. Letzte Woche habe ich noch auf der anderen Seite gesessen. Sie sind dran.
3: Danke, ich glaube, ich verzichte.

0: Frau Franka, es ist wirklich wunderschön. Sie haben guten Geschmack. Alles unterschrieben.
1: Ja. Ich bin ab jetzt wieder öfter zu Hause und das heißt, Sie brauchen gar nicht mehr so oft kommen zum Putzen. Vielleicht nur noch so einmal im Monat. Also, können wir ja dann sehen. Wissen Sie was? Ich rufe Sie einfach an.
0: Ist es wegen der Vase?

0: Welche Vase?
1: Frau Franke.
0: Sorika, es tut mir leid, es geht nicht mehr.
1: Dann bekomme ich 180 € von Ihnen für den letzten Monat.

0: schicken die mir immer noch Leute. Ich habe denen doch schon gesagt, dass der Job weg ist. Und zwar endgültig.
1: Was wär's denn gewesen?
0: Lehrgutannahme.
1: Wer macht jetzt den Job?
0: Der da.
2: Zusammen.
3: Da
2: muss
3: ich
2: zusammen.
3: Meine zweite Klasse aufmachen.
4: Passiert heute noch was?
5: Hey, was machst du denn da?
4: Ja, blond. Was willst du erwarten?
6: 13. Kunden warten zu lange. Es tut mir leid, ich mach das lieber selber.
7: Do. Do. Do. Do. Du nicht. Verstehst du kein Deutsch? Ich hab gesagt, du nicht.
1: Und warum nicht?
7: Genau deswegen, weil du hier rummutzt, bevor du den Job überhaupt bekommen hast. Leute wie du, die wollen doch gar nicht arbeiten. Die wollen Gewerkschaften gründen.
8: Sag mal, muss die Beine nicht versetzen, ich glaube, ich spinne!

0: Na? Ist es mal wieder soweit?
1: Ist mir eine Freude, einer Psychopathin wieder den Tag zu versüßen. Bitte, hier bin ich. Bedienen Sie sich. Schlagen Sie zu, aber diesmal auf der Seite, die ist noch ganz taub. Was ist denn los? Keine Lust auf einen kleinen Schlagabtausch? Haben Sie Ihre Pillen genommen heute früh oder wie?
2: Ich möchte mich gerne entschuldigen.
0: Was?
1: Moment. Das, akustisch habe ich das nicht ganz verstanden,
2: ja,
1: wegen meinem Tinnitus.
2: Ich möchte mich bitte entschuldigen, okay?
0: Oh, ja, das klingt schon sehr, sehr glaubhaft.
2: Glaubhaft. Okay. Ich möchte mich nicht entschuldigen. Und gerne schon mal überhaupt gar nicht. Ich habe meinen Job verloren und hier, das Arbeitsamt hat mich hier und Sie haben eine Stelle zu vergeben und ich will arbeiten und klingt das jetzt ein bisschen glaubhafter für Sie?
1: Also, Moment, ich würde gerne noch mal die andere Version hören. Nur so, zum Vergleich.
2: Sehr lustig. Aber wissen Sie was, wenn Sie jetzt glauben, dass ich auf meinen Knien angekrochen komme und Sie darum bettel, Ihr verfaultes Gemüse zu schrubben, haben Sie sich getäuscht. Blöde Idee, herzukommen. Und noch was. Ich würde Sie jederzeit niederschlagen.
1: Alles klar, Sie haben den Job.
2: Gemüsetypen wie Sie, ja, die dünste ich mir doch zum Frühstück. Ich doch alles. Entschuldigung? Entschuldigung, was haben Sie gerade gesagt?
1: Sie können gleich anfangen.
2: Aber ich...
1: Auf, jetzt oder nie!

0: Hier, darf ich euch vorstellen? Unsere neue Küchenhilfe.
1: Sprechen Deutsch?
2: Hä?
1: Ist doch egal.
0: Das ist Martin, das ist mein Partner. So,

0: Tschüss.
1: Tschüss.
2: Wenn du die Küche sauber gemacht hast, kannst du auch nach Hause gehen. Ach so, die Tür, die lässt du einfach ins Schloss fallen. Schönen Abend noch.
1: Tschüss.
3: Nacht, Kollegen.

0: soll das denn jetzt? Entschuldigung? Hallo? Sind Sie verrückt geworden? Soweit ich weiß, ist hier nirgendwo Halteverbot.
1: Ist das Ihr Auto?
0: Ja.
1: Frau Laut, wenn Sie die Leasingraten bezahlen, können Sie von mir aus im Reichstag parken.
0: Mann!
1: Tut mir leid.
0: Das darf doch wohl nicht wahr sein.

0: Madame ist auch schon da. Super.
1: Ich dachte schon, du kommst gar nicht mehr.
2: Entschuldigung. Mein Auto ist kaputt.
3: Dein Auto, ja? Meinetwegen. Aber dir sollte klar sein, dass die anderen deine Arbeit mitmachen müssen, wenn du nicht da bist.
4: Alles muss man selber machen.
3: Auf, zieh dich um. Wir sind spät dran.
0: Was mit der Kirschtorte, Himbeerkuchen?

0: Platz, wenn der Tisch stand.
1: Sieht es bei euch immer so aus?
2: Was?
1: Na, das Buffet.
2: Wieso? Ganz normal?
1: Es wirkt irgendwie billig.
2: Wenn du das laut sagst, hast du keinen Job mehr. Da ist er ziemlich empfindlich. Der andere, Martin.
1: Sein Partner?
2: Mhm. Der ist ein super Koch. Der Chef übrigens auch.
1: Das kann ja auch sein, aber es sieht nicht danach aus.

0: Ja, ist ja gut.
1: Ja, ja, aber ich meine, es waren 1200 Euro ausgemacht. Ja, ich will jetzt, ich meine, hallo.
2: Ärger?
3: Ja, immer. Die wollen nie das zahlen, was vereinbart ist. Oder sie zahlen überhaupt nicht. Hat's auch schon öfter gegeben.
1: Ja, tschüss.
0: Ich hab so die Schnauze voll, echt. Das arrogante Arschloch, die glauben alle, die sind was Besseres.
3: Jörg Schamner?
4: Jörg Schamner.
5: Jörg Schamner.
4: Nacht.
5: Gute Nacht.
4: Und was los? Gehen wir noch was trinken? Also, naja, ich gehe jetzt nach Hause. Ich bin müde.
6: Tschüss.
4: Tschüss.
6: Tschüss.
4: Tschüss.
6: Ich werde abgeholt, tut mir leid. Morgen.

0: dachte, du könntest vielleicht ein anderes Dienstfahrzeug gebrauchen. Ist zwar nicht so ganz so schick wie dein altes, aber ich würde sagen, kalt, aber bezahlt.
1: Danke. Danke, das ist wirklich lieb.
0: Kein Problem. Ach, sag mal, Deria, die hatte keine Lust, mit dir was trinken zu gehen, oder?
1: Mm-mm.
0: Schade, ne?
1: Ja. Naja.
0: Also.
1: Also. Ach, sag mal, hattest du vielleicht Lust, irgendwie noch was?
0: Ich? Ich weiß nicht. Nee, ich glaube, ich bin zu kaputt.
1: Ja.
0: Und du?
1: Naja, ich bin auch total kaputt.
0: Ich meine, es sei denn, du willst unbedingt.
1: Ja, also jetzt nicht unbedingt. Ich muss ja morgen auch früh raus.
0: Eben sagst du das? Naja.
1: Naja, also. Ist noch irgendwas?
0: Ja, wegen dem, das Licht. Das ist noch so ein altes mit Dynamo. Du musst vorne das runterdrücken.
1: Schon klar.
0: Gut. Also.
1: Also.
0: Franka?
1: Ja?
0: Ganz vergessen. Der Schlüssel.
1: Ach so, der Schlüssel. Ja. Ja. Danke.
0: Also.
1: Also.
0: Bis morgen.
1: Bis morgen. Thank you.

0: Mama.
1: Ah, Kindchen, da bist du ja. So, los, die haben das jetzt erst geliefert.
0: Was?
1: Na, das Sofa, das ist ja noch eingepackt.
0: Ich bin noch gar nicht dazu gekommen.
1: Ich habe hier schnell mal ein bisschen durchgewischt.
0: Ach ja, Sorika hat gekündigt.
1: Sag mal, wo kommst du denn her? Vom Gemüsemarkt?
0: Wieso? Wie kommst du darauf? So. Nee, ich habe einer Freundin beim Umzug geholfen.
1: Du? Aber du hast doch sowas.
0: Ja, aber man kann sich auch ändern.
1: Und das? Was ist das?
0: Das sind die Reste vom Catering.
1: Die haben Catering beim Umzug?
0: Mama, das sind die Reste vom Essen. Arbeiten macht ja bekanntlich hungrig.
1: Apropos Arbeit, schau mal auf die Terrasse. Dein Vater verzweifelt gerade.
0: Verstehe, das Übliche. Hallo, Papa.
2: Hallo, Franka. Mensch, du kommst ja wie auf Stichwort. Ich bin so gut wie fertig. Das Ofenrohr ist nur ein bisschen kurz. So viel fehlt ungefähr. Du hast nicht zufällig... Das macht nichts. Ich kann ja auch da noch... Ich kann einen zweiten Durchbruch machen, so ein Stückchen tiefer.
1: €4.500. Das haben die ja schon vor 14 Tagen geliefert.
0: Wo fahren wir eigentlich hin?
3: Gleich da vorne.
0: Konrad-Adenauer-Straße?
3: Ich glaube schon. Hier 23.
0: Sag nicht dritter Stock.
3: Ich glaube schon.
0: Wie man sich doch täuschen kann. Und ich habe gedacht, ich würde da nie wieder arbeiten.

0: Hallo? Hallo? Ja, nett, Sie mal wieder zu sehen. Was tun Sie hier?
1: Oh, ich serviere Sekt und Brötchen. Aber im Gegensatz zu Ihnen muss ich mich ja nicht für meinen Job schämen.
2: Okay.
3: Hey, komm hier bitte, komm.
4: Ralf, was darfst du hier oder?
2: Franka.
1: Roland, hallo.
2: Du arbeitest jetzt beim Catering-Service?
1: Ja, das ist komisch, ne? Hätte ich vor 2 Monaten auch noch nicht gedacht.
2: Ja, wem sagst du das? Inzwischen hat sich ja auch vieles verändert. Du hast versucht, mich zu erreichen. Ich habe ein paar Mal zurückgerufen, aber du hast nicht reagiert.
1: Ja, kann sein.
2: Franka, ich...
1: Es ist in Ordnung, Roland. Wirklich. Also jetzt entschuldige mich bitte, ich muss weiterarbeiten. Ich möchte nicht noch einen Job verlieren.
5: Hin zu denen.
3: Okay. Liebe Freunde, es hat sich ja inzwischen schon herumgesprochen, wie ich merke. Machen wir es jetzt offiziell. Ich freue mich, euch den neuen Geschäftsführer vorstellen zu dürfen. Erst kürzlich wurde er zum Abteilungsleiter befördert. Jetzt übernimmt er auch die leitende Funktion der Firma. Wir wissen alle, wer gemeint ist. Marco Spreng.
6: Ja, verehrter Kollege, ich sag mal lieber Roland. Ich weiß es sehr zu schätzen, dass du dich so ehrlich für mich freust. Immerhin beerbe ich dich ja sozusagen in der Position als Geschäftsführer. Ich kann für meinen Teil nur sagen, ich habe sehr viel von dir gelernt und man kann sehr viel von dir lernen. Ich wüsste keinen zweiten, der mit so viel Würde die Bühne verlässt, ja, wie du ja.

0: Bitte lächeln. Schön.
1: Ich kann duschen, aber Sie sind morgen immer noch ein Arschloch.
0: Sehr lustig. Sehr lustig. Das kommt in meine Sammlung, gleich zu den anderen, wo man sieht, wie sie mein Auto demolieren. Rechnung schon bezahlt? Sonst muss mein Anwalt die ganze Sache an die Staatsanwaltschaft übergeben. Es wird richtig teuer. Bezahlen Sie es lieber. Wiedersehen. Wiedersehen. Schönen Tag noch.
2: Soll ich

0: Störe ich?
1: Nein, nein.
0: Ich wollte bloß sagen, dass ich jetzt gehe.
1: Okay. Ist noch was?
0: Ich wollte sagen, dass es mir leid tut wegen der Ohrfeige. Ich habe dich da fälschlicherweise verdächtigt wegen diesem kaputten Auto.
1: Ist okay.
0: Und was ist das heute wieder so viel zu tun? Oder kann ich dich vielleicht als kleine Wiedergutmachung auf den Trink einladen?
2: Tschüss, bis morgen.
0: Tschüss.
2: Was ist, gehen wir noch was trinken?
0: Jetzt? Hm? Naja, also jetzt ist gerade irgendwie.
2: Oh, schon klar, du hast schon was vor. Es ist noch nicht da.
0: Holt dich denn dein Freund gar nicht ab?

0: ist denn da passiert?
1: Der macht zu. Kein Geschäft.
2: Jetten! Oh.
0: Und wie lange geht das schon?
1: Keine Ahnung. Jedenfalls hat es mir gestern Abend gesagt.
0: Das ist deine beste Freundin.
1: Wahr.
0: Also je mehr ich von Männern höre, umso lieber mag ich Hunde. Hm. Ja, warum schmeißt du nicht einfach raus?
1: Weil es seine Wohnung ist.
0: Ja. Das ist schlecht.
1: Und zu meinen Eltern kann ich nicht zurück. Die haben mich schon vor einem Jahr davor gewarnt.
0: Was jetzt?
3: Okay.
1: Wow, das ist deine Wohnung?
0: Ey, ich wohne hier nur, gehört nicht zu der Bank und wer weiß, wie lange ich mich hier noch wohnen lassen.
1: Soll ich die Schuhe ausziehen? Tolles Sofa.
0: Gehört auch nicht mir.
1: Aber ein interessanter Schuhbezug.
0: Manche würden das als Kunst verkaufen. Du kannst übrigens da hinten im Gästezimmer übernachten.
1: Danke, echt nett von dir.
0: Jetzt machen wir es mal richtig gemütlich, hm? Mhm.

0: verstehe das alles nicht. Wir haben einen Haufen Arbeit und alles, was uns bleibt, sind Schulden.
1: Wir liefern super Qualität.
0: Weißt du noch, als wir vor 5 Jahren angefangen haben? Was haben wir da immer gesagt?
1: Nur Spaß machen.
0: Was ist draus geworden? Irgendwas machen wir falsch.
1: Wir machen nichts falsch, Chucky. Wir müssen sparen, und zwar sofort. Sonst geht's uns wie dem Türken da hinten.
0: Was meinst du genau?
1: Am meisten kostet das Personal. Noten können wir nicht kündigen, ihr Mann ist schon arbeitslos. Und Deria, der müssen wir bestimmt eine große Abfindung zahlen. Also, soll ich's dir sagen?
0: Ich mach das schon. Franka, ich wollte dich kurz was fragen.
2: Hat's mein Leben verändert?
0: Naja, also, ich dachte, vielleicht klappt das jetzt endlich mal mit uns. Willst du mit mir heute Abend was trinken gehen? Oder was essen?
2: Ja, gerne.
0: Gut. Bis später.
2: Bis später.

0: Hier sind Sie.
1: Was machen Sie denn hier?
2: Ich wohne hier.
0: Sie wohnt hier.
1: Sie wohnt hier.
3: Hallo Kurt.
4: Guten Abend.
3: Tut mir leid. Ich konnte mich nicht entscheiden.
4: Ach, das hat sich aber gelohnt, das Warten. Sieht klasse aus.
3: Findest du? Ich bin mir wirklich nicht ganz sicher, ob du zufrieden bist mit meiner Arbeit.
4: Doch. Du hast mich total überrascht. Also, am Anfang, da war ich mir nicht ganz sicher, ob du lange durchstehst.
3: Nö. Wenn ich mir was in den Kopf setze, dann setze ich es auch durch.
4: Oh, sehr schön. Ich sehe das immer noch vor mir. Riecht bestimmt immer noch nach Essen, das Auto, oder?
3: Wo wir gerade über Arbeit reden, ich würde dich da gerne was fragen.
4: Ja.
3: Beziehungsweise, das darfst du aber nicht persönlich nehmen.
4: Nein, ich finde auch, dass man Privates und Geschäftliches trennen sollte, ja?
3: Ja, finde ich auch. Also, was ich dir sagen will, ist, was ich dir überhaupt schon mal sagen wollte, ist, dass ihr seid echt toll.
4: Ja.
3: Wirklich. Also, eure Sachen, die schmecken richtig, richtig gut, wenn man sie dann isst. Nur, bis man sie isst, das dauert eine Weile, weil
4: man will unser Essen nicht essen.
3: Naja, es kommt auch immer auf die Verpackung an.
4: Ach, die 3 Tage bei uns, ja? Die machen dich jetzt zum Spezialisten, oder wie?
3: Lass mich doch einfach das nächste Mal das Buffet dekorieren und dann sehen wir ja, was es bewirkt oder nicht.
4: Genau darüber wollte ich mit dir reden. Also, wir müssen unser Team verkleinern.
3: Verstehe.
4: Glaub mir, das fällt mir auch nicht leicht. Aber
3: du gehst mit mir essen, um mir das zu sagen? Dann verstehe ich das richtig. Ein Rendezvous, um mir zu sagen, dass du mich rausschmeißen willst? Wann wolltest du es mir denn sagen? Vorher oder nachher?
4: Franke.
3: Und ich mache mich hier zum Affen, weil ich versuche, dir zu helfen.
4: Ich wollte es dir persönlich sagen. Franke, du bist doch die Geschäftsfrau. Du weißt doch, wie das läuft.
3: Genau. Ich bin Geschäftsfrau. Und ich hätte es auch gleich besser wissen sollen. Formanovic und Co. Catering und so. Also blöder geht's doch gar nicht mehr.
4: Frau Schlaumeier, Besserwisser, weil du alles so genau weißt. Weil du so überqualifiziert bist. Und deswegen musst du auch bei uns Schnittchen servieren.
3: Musste. Musste, mein Lieber. Du hast mich gefeuert, schon vergessen? Dann kommt hier ein kleiner Gratistipp von Frau Superschlau an Herrn Schnittchenschmierer. Gemüse, ist gut fürs Gehirn.

0: Wenn du mir vor 2 Monaten gesagt hättest, dass ich so einen Job nachhole, hätte ich dich für verrückt erklärt.
1: Dem Job oder dem Chef?
0: Pff, der ist für mich gestorben, so ein Idiot. Gemeinsam hätten wir aus seinem Laden so was Tolles machen können. Wenn ich Kapital hätte, dann würde ich ihm zeigen, wie meine Catering-Firma erfolgreich führt.
1: Kapital ist kein Problem. Ich habe eine große Familie und ehrlich gesagt, ich habe immer von einer eigenen Firma geträumt, aber alleine habe ich es mir nie zugetraut. Also, falls du noch einen Partner brauchst.
0: Meinst du das jetzt ernst?
1: Ja. Worauf soll ich denn warten? Darauf, dass ich die Nächste bin, die rausgeschmissen wird?

0: Als erstes brauchen wir einen Namen.
1: Wir haben uns gedacht, dass du vielleicht ein bisschen Hilfe gebrauchen könntest. Ach, Kindchen, Kindchen, deine eigene Firma. Wir sind sehr stolz auf dich.
2: Mein Kind, wollen wir deine Hütte mal aufmöbeln, was? An Arbeitskräften scheint ja kein Mangel zu herrschen hier. Und jetzt ist auch das Know-how zerstört.

0: Musik.
1: Danke, danke.
0: Miria? Ja? Kommst du bitte? Darf ich noch etwas sagen?

0: Schön. Sehr schön. Also, dann auf Wiedersehen.
1: Auf Wiedersehen, Herr Brandt.
0: Uwe. Für Sie, Uwe. Gratuliere noch mal zu der tollen Idee mit der Trüffelparty. Freue mich schon drauf. Auf gute Zusammenarbeit.
1: Auf gute Zusammenarbeit. Franka.

0: Ah, Frau Manovic, entschuldigen Sie, dass Sie so lange warten mussten.
1: Frau Manovic,
2: es tut mir leid. Der Termin hat sich erledigt.
3: Trüffel.

Trüffel hat eben gerade jemand komplett ausgekauft.

0: Hoffentlich haben die bei der Veranstaltung andere Dinge zu tun als essen.
1: Ab Montag haben wir einen neuen Koch. Haben die vom Amt fest versprochen.
0: Was ist mit dem, der heute kommen sollte?
1: Hat abgesagt. Ist auf Entzug.
2: Absage. Noch eine Absage. 1600 Euro. Kaufst mit unserem letzten Geld eine Kiste Trüffeln, die kein Schwein braucht.
3: Wer sagt denn, dass sie keiner braucht?

0: denn?
1: Spinnst du?
0: Ist ganz einfach. Egal, was Jakob anbietet, wir sind einfach drunter.
1: Und können wir uns das leisten?
0: Ja, jetzt müssen wir erstmal Marktanteile gewinnen.
2: Gefühle ruinieren das beste Geschäft, das weiß Franka inzwischen. Der ja.
1: Wollen wir es hoffen.
2: Und immer dran denken, es geht hier wirklich nur um Marktanteile.
0: Mhm. Papa, ich bin froh, dass du und Mama da sind.
3: Wenn Sie da fertig sind, können Sie dann bitte da weitermachen.
0: Das ist so schade. Es ist fast nichts gegessen worden.
1: Dabei sieht es so schön aus.
3: Adalf?
4: Ja?
3: Auch bitte hier helfen später, ja?
4: Ja.
1: Deine Mutter ist zwar super, aber auf Dauer ist das keine Lösung. Wir brauchen unbedingt mehr Personal.
0: Ja, fragt sich bloß woher. Ich meine, die Kellnerin ist eine Katastrophe.
1: Und Adal, naja, dass der pleite gegangen ist, erstaunt mich jetzt auch nicht. Oh.
5: Wenn das Essen nur halb so gut wäre, wie es aussieht, dann wäre es ja perfekt. Aber so.
3: Soll ich euch nicht noch schnell was helfen?
0: Mama, du fährst jetzt nach Hause und gehst schlafen. Sind sowieso schon gerettet.
3: Aber
0: nix, aber bitte, danke. Papa steht draußen im Auto und wartet.
3: Okay. Tschüss, Adal. Deria.
1: Tschüss, danke.
3: Aber du rufst an, Kindchen.
1: Mach ich. Lange halte ich das nicht mehr aus.
0: Was ist mit deiner Familie? Kann ich nicht da noch mal jemand aushelfen?
1: Die haben alle selber Arbeit. Und was wir noch viel dringender brauchen, ist ein guter Koch.
0: Die Typen vom Arbeitsamt kannst du alle vergessen. Und die Guten haben einen Job.
1: Wir könnten ja Martin fragen.
0: Genau. Ist jetzt nicht dein Ernst, oder?
1: Naja, ich habe ihn gestern zufällig getroffen. Und dann waren wir noch was trinken.
0: Du warst mit dem was trinken?
1: Ja. Warum nicht? Nur weil du dich mit Jakob zerstritten hast, heißt das ja nicht, dass ich auch mit den beiden Krieg führen muss.
0: Du hast ihm aber nichts von unserem Problem erzählt. Oh, Deria! Ich dachte, wir wollten ihnen zeigen, dass wir die Besseren sind.
1: Du vielleicht. Ich will nur meine eigene Firma haben. Ich will niemanden vernichten.
0: Das ist Betriebswirtschaft erste Stunde und sonst gar nichts. Dieser Typ, der ist mir doch völlig egal.
1: Ach so.
6: Also, bis dann.
7: Später. Tschüss.
6: Können wir machen, ja.

0: Feuer wohl.
1: Danke.
2: Die zwei sind so bescheuert.

0: Aber weißt du, vielleicht hätte ich auch so reagiert. Ich meine, beim ersten Rendezvous schmeißt er sie raus.
1: Deshalb hast du vorsichtshalber selber gekündigt, ne?
0: Klar.
1: Übrigens, das mit der Kündigung, das geht auf meine Kappe. Jackie war total dagegen. Ich habe ihn sogar gefragt, ob ich es ihr sagen soll, aber es wollte er nicht. Seitdem ist er unerträglich.
2: Danke auch.
0: Und was jetzt?

0: Danke.
1: Bitte.
2: Wir erwarten bei dem Kongress nächste Woche Gäste aus allen wichtigen Bereichen. Forschung, Wirtschaft, Politik. Und natürlich muss dieser Event dem Stil unseres Konzerns entsprechen. Deshalb haben wir uns auch für das Excelsior Center entschieden.
1: An wie viele Gäste hätten Sie denn so gedacht?
2: 4 bis 5. 100. Natürlich erwarten wir ein erstklassiges Gala-Diner. Wissen Sie, ich finde, Buffets haben immer sowas von Robinson Club. Finden Sie nicht auch? Dann muss ich Sie ja nicht erst fragen, ob ein Sommelier Ihr Team verstärkt.
1: Ein sowas? Ja, wir arbeiten mit internationalen Spitzenkräften zusammen.
2: Hervorragend, ganz hervorragend. Wissen Sie, der Kongress hat das Motto Visionen. Vielleicht könnten Sie etwas Visionäres in Ihre kulinarische Gesamtkomposition einfließen lassen. Aber Sie werden verstehen, dass wir uns bei einem Auftrag dieser Größenordnung absichern müssen. Deshalb habe ich mir erlaubt, einen Vertrag aufzusetzen. Ich hoffe, die eingetragene Summe entspricht Ihren Erwartungen. Mhm. Stimmt was nicht? Wir können die Summe jederzeit nachbessern. Das ist nur ein erstes Angebot.
1: Ja, bin ich ja beruhigt.
2: Meine Damen, Geld soll keine Rolle spielen. Eine letzte Frage noch. Über wie viele Mitarbeiter verfügt Ihr Unternehmen?
1: Genug.
2: Hervorragend. Ganz hervorragend. Dann steht einer erfolgreichen Zusammenarbeit ja nichts mehr im Wege.
3: Nein. Ich glaube, alle wichtigen Punkte sind geklärt. Franka, kannst du?
4: Ja. 120.000 Euro. Der zahlt uns 120.000 Euro. Das ist völlig verrückt. Verstehst du, mit dem Geld können wir locker die Schulden zurückzahlen, die wir bei meiner Familie haben. Und was glaubst du, was das für eine Referenz ist? Das ist super.
5: 500 Leute, Deria. Weißt du, wie viel Personal wir da brauchen? Du weißt doch selbst, wie schwer es ist, einen Spitzenkoch zu bekommen. Und dann noch Gläser, Geschirr und Tischdecken und keine Ahnung was noch.
4: Entspann dich. Wir haben Kapital. Und mit Kapital kann man alles kaufen. Wir kriegen das auf die Reihe. Keine Panik. Was soll denn schon passieren?
5: Was uns passieren kann, ist, dass wir diesem Meier, Müller, Walter 120.000 Euro zahlen müssen.
4: Wieso?
5: Weil das hier drin steht. Bei Nichterfüllung obiger Punkte kann sich der Vertragspartner für schadlos halten und eine Pönale in Höhe der Vertragssumme einfordern.
4: Eine Pö was?
5: Mann, eine Vertragsstrafe.
4: Ja, und bei Erfüllung kann er sich eine goldene Nase verdienen. Überleg mal, du bist auf einen Schlag deine Schulden los und du kannst endlich dein Sofa auspacken.
3: Komm schon, wir schaffen das. Hey.
6: Aber Sie werden doch mit 10 gute Kellner in Berlin. Ja, ich weiß. Doch nur für einen Abend. Mhm. Ja. Danke.
7: Ah, ja. Was? Sind die verrückt geworden?

0: Für das Geld kann ich mir das Zeug ja kaufen.
1: Das muss ich mir noch mal überlegen.
0: Vielen Dank.
1: Ja, danke.
2: Was ist das bitte für eine Leasingfirma, die nicht mal Kellner hat? Also wenn ich jetzt Atomphysiker suchen würde, das könnte ich ja noch verstehen. 10 Atomphysiker. Aber Kellner?
3: Das ist wie verhext. Die verlangen 420 Tischdecken im Vermögen.
4: Also, Geschirr mit Goldrand müsst ihr aus dem Kopf schlagen. Unbezahlbar. Aber ihr braucht deshalb nicht zu verzweifeln. Ich habe was viel Besseres. Und ein super Schnäppchen außerdem.
3: Na Gott sei Dank, endlich mal eine positive Nachricht.
5: Freu dich nicht zu früh, ich kenne Werners Schnäppchen.
4: Na? Oh. Und das Allertollste. Die sind unzerbrechlich. Was ist denn los?
5: Nein, nein, das ist alles in Ordnung. Es ist nur blöd, dass wir keine Kindergala ausrichten, Werner.
4: Dann macht doch euren Dreck alleine.
5: Och, Werner. Werner.
2: Ja, super. Jetzt?
3: Das ist eigentlich mein Text. Ich kenne nur noch einen, der uns helfen kann.
2: Wer?
5: Ja, ganz bestimmt.
3: Okay, das verstehe ich. Wenn wir den Vertrag nicht erfüllen können, dann stehe ich ja auch alleine dafür gerade. Immerhin habe nur ich ihn unterschrieben. Du kannst mich ja dann mal im Gefängnis besuchen.
2: Du arbeitest auch mit allen Tricks, hm? Huh?

0: Okay, ciao.
1: Wer war das denn?
2: Am Müllerhofen. Die Eröffnung morgen ist abgesagt.
1: Scheiße. Wir haben das auch noch, ja.
2: Ich geh mal Senf holen.
1: Ja.
3: Hallo.
2: Hallo.
1: Was ist?
3: Bitte jetzt bloß nichts ein. Ich habe alles im Griff. Ich wollte mir nur was ausleihen. Sonst nichts.
1: Ich habe nichts gesagt. Oder habe ich was gesagt?
3: Ja, ich sag ja nur, bevor du auf die Idee kommst, was zu sagen, also sag ich's lieber gleich.
1: Gut. Dann ist ja alles gesagt.
3: Mir sind die Teller ausgegangen und ich habe gehört, dass du gerade nicht so viel zu tun hast. Und da wollte ich dich fragen, ob du mir welche leihen kannst.
1: Weil ich gerade nicht so viel zu tun habe? Wie könnte ich bei einer solchen Charmoffensive Nein sagen? Also, wie viel brauchst du?
3: 500? Es sind 500 Leute.
1: 500 Leute? Gratuliere. Und das machen Deria und du, oder was?
3: Ja, so ein fünfgängiges Gala-Diner im Excelsior Center und bräuchte man noch ein paar Teller.
1: Alles klar, und die restlichen 2000, die hast du schon.
3: Hä?
1: Naja, bei einem Fünf-Gänge-Menü, da brauchst du ja mindestens pro Person 5 Teller. Und zwar 5 verschiedene. Das macht in der Summe 2500 Teller. Und du brauchst pro Gast mindestens 6 Gläser. Aperitif, Digestif, Rotwein, Weißwein, Wasser, Kaffee, Bier und Schnaps jetzt noch nicht mitgerechnet. Besteck hast du? 5-Gänge-Menü hast du gesagt? Amüsgöl, Vorspeise, zweite Vorspeise, Suppe, Hauptspeise, Dessert. Das sind, schätze ich mal, 5000 Teile. Alles in allem 15.000 Teile. Aber wenn dir nur 500 Teller fehlen, dann hast du ja alles im Griff.

0: 15.000 Teile?
1: Tja, jetzt ist so eine Scheiße.
0: Das kann man nur sagen.
2: Selbst wenn ich meinen ganzen Familienclan einspannen würde. Wir haben immer noch kein Geschirr, auf dem wir das Essen servieren können.
3: Welches Essen? Ich kann zwar gut kochen, aber ein 5-Gänge-Menü für 500 Personen. Tut mir leid. Ich würde euch gern helfen.
0: Ich glaube, wir brauchen professionelle Hilfe.
1: Meinst du jetzt einen Psychiater oder einen Caterer?
4: Sag mal, könntest du dir vielleicht vorstellen, unter Umständen eventuell uns...
5: Was?

0: Uns
1: zu helfen?
0: Ja, so franchise-mäßig.
1: Als deine Angestellter, oder wie?
0: Nein, so Subunternehmer, quasi.
1: Subunternehmer?
2: Nein, danke.
0: Wir würden dich auch gut bezahlen.
1: Ach, obwohl mein Essen so mies aussieht, ja?
0: Jetzt wärm doch nicht immer die alten Sachen auf. Mein Sommer, was willst du noch von mir?
1: Ich von dir? Du willst doch was von mir.
0: Ja, soll ich jetzt auf dem Boden rumkriechen und dich um Hilfe anflehen?
1: Ja, zum Beispiel.
0: Weißt du was? Hast du doch nicht mehr alle.
3: Alles klar?
4: Jackie, du bist echt mein Freund. Ich hau dir einen rein, wenn du jetzt nicht sofort mit ihr sprichst.
1: Ist ja gut, ist ja gut.
4: Es ist eben nicht gut. Wir sind fast pleite und du hast nichts Besseres zu tun. Los, mach jetzt.
1: Los. Also. Ja, verdammt.
4: Hallo.
1: Franka?
0: Wir spenden nichts.
3: Jakob will sich bei dir entschuldigen.
1: Was? Also von meiner Seite aus ist die Sache hiermit erledigt.
3: So schnell geht das nicht.
0: Also auf die Art von Entschuldigung kann ich gerne verzichten.
1: Ja, bitte, komm. Ich hab's dir gesagt, das hat keinen Sinn. Diese eingebildete, arrogante Kuh, die kann ich machen.
5: Hier bitte!
1: Du bleibst hier.
0: Pass mal, Papa, ich mach das schon. Ich bin arrogant und eingebildet, ja? Ich hab ihn nur um Hilfe gebeten. Ja. Also wenn hier jemand arrogant ist, dann ja wohl er.
1: Ich?
0: Weißt du, warum du pleite bist? Weil du dir nichts sagen lässt. Weil du dich für ein verkanntes Pseudogourmet-Genie hältst. Ich sag dir jetzt mal was, ja, dein tolles Essen geht den gleichen Weg wie alles Irdische. Nur sieht deins vorher schon so aus.
1: Was? Du und dein Essen?
0: Ja?
1: Dein Essen, das...
0: Ja, bitte, ich warte. Ich hab nämlich nicht so viel Zeit. Es gibt Leute, die arbeiten im Vergleich zu dir.
1: Dein Essen ist wie du. Erst bekommt man Appetit und dann ist einem nur noch zum Kotzen zumute.
0: Sag mir ein Fertigsuppen-Spezialist, ja? Du Tiefkühlkostbetrüger, du hältst dich für den großen Haubenkoch. Dir sollte mal jemand sagen, dass du nichts weiter bist als ein billiges Käsewürfelchen für drittklassige Autohauseröffnungen.
1: Mir reicht's. Ich bring die um jetzt.
0: Ach, wie denn? Willst du mich etwa zwingen, deine Fischsuppe zu essen?
6: Verdammt noch mal, es reicht.
1: Schluss jetzt.
6: Wenn ihr beiden nicht sofort damit aufhört, dann sind wir nämlich alle weg und ihr könnt euren Kram alleine machen. Ist das klar?
5: Genau.
3: So, wir kommen alle nur aus dem Schlamassel raus, wenn wir an einem Strang ziehen. Komm, hinsetzen.
7: Franke und ich haben den Auftrag und ihr das Know-how. Also entweder retten wir uns gegenseitig oder wir gehen alle unter.
3: Genau. Könnte von mir sein.
6: Einverstanden.
3: Jetzt komm, los.
1: Ach, ja, meinetwegen. Aber nur das eine Mal.
0: Rein geschäftlich.
1: Was sonst?
0: Gut.
3: Also.
0: Franke.
8: Links im Lager. Ich dachte, ihr habt schon längst aufgedeckt.
9: Wir sind fast fertig.
8: Die Tabletts bitte vorhin noch mal überpolieren, ja?
10: Meine Beste! Ist das jetzt für meine Beste?
6: Adal, bitte, da hängt doch alles. Ist nicht? So, wer bekommt noch eine Schürze hier? Franka, wir haben fast keine Schuhe mehr.
8: Kannst du nicht Papa schicken, dass er welche holt?
6: Meinst du, das wäre eine gute Idee? Nachher bringt der Gummistiefel.
7: Alles so dekoriert, wie du wolltest. Vielleicht hast du kurz Zeit.
0: Ich guck nur noch ganz kurz in der Küche nach, ob alles
7: in Ordnung ist. Okay.
1: Und? Ist das so?
0: Sehr gut. Deria möchte, dass wir uns noch kurz ins All anschauen.
2: Wow.
7: Wenn euer Essen jetzt noch so gut ist wie unsere Dekoration, dann kann eigentlich nichts mehr schiefgehen.
2: Kompliment.
1: Sehr, sehr schön.

0: Ah, meine Damen, ich bin sehr zufrieden. Hervorragend, hervorragend, hervorragend. Ich freue mich schon sehr auf Ihre kulinarische Gesamtkomposition. Ah, entschuldigen Sie. Signore Vittorio.
1: Kennst du den?
2: Na klar. Vittone, was sonst?
1: Ah, der. Tolle Werbung.
2: Mhm. Hi. Hi. Ich würde sagen, wir starten in einer Viertelstunde mit dem Amuse-Gueule.
3: Gut, soll ich das machen?
2: Hallo, Franka.
3: Hm? Ob ich das machen soll?
2: Was?
3: Na, Bescheid sagen, dass wir starten können.
2: Ja, das ist eine super Idee. Ich komme gleich wieder.
3: Los, Leute! Toi! Toi! Toi!
4: Okay, Leute! It's Showtime!

0: ging ich schneller.
1: Das hat eine Ewigkeit gedauert. Ist das alles?
0: Ja, war nicht leicht.
1: Okay, danke.
0: Willst du es dir nicht vorher einmal durchlesen?
1: Keine Zeit. Ich hab gedacht, du kommst früher.
0: Ich hab dir schon gesagt, dass es mir leid tut.

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1: Zwischen zweiter Vorspeise und Hauptgang kommt eine Rede. Ihr könnt euch Zeit lassen.
2: Hervorragend. Meine lieben Freunde, es freut mich ganz besonders, Ihnen heute Abend einen Redner vorstellen zu dürfen, der im Bereich des visionären Unternehmenscoachings in den letzten Jahren einen kometenhaften Aufstieg hingelegt hat. Dass er heute Abend hier zu uns spricht, das finden wir hervorragend! Und hier ist er, Diplom-Wirtschaftscoach Markus Spreng! Wow.
3: Sag mal, täusche ich mich da oder ist das nicht dein ehemaliger Kollege?
4: Mhm, exakt.
5: So, guten Abend, meine sehr geehrten Damen und Herren. Lieber Jürgen, danke für die wirklich herzerwärmende Begrüßung. Ja, Zukunft und Vision. Lassen wir uns diese beiden Worte mal auf der Zunge zergehen. Zukunft und Vision. Dieses kleine Wörtchen.
3: Und er ist der große Zampano hier, oder was?
4: Der größte von allen.
5: Zukunft statt Illusion. Vision statt Zukunft. Was ist das? Zukunft. Was vereint uns hier in diesem...
3: Ich muss noch mal in die Küche.
5: ...diesen heiligen Hallen,
6: wird das noch was?
5: Die so geladen sind, aufgeladen von Tradition und von...
7: Was ist das denn?
3: Zukunft und Vision, Markus Spreng. Ach.
8: Entschuldigen Sie mich.
4: So schnell kann sich das Blatt wenden.
3: Ist Ihnen das ganz alleine eingefallen?
4: Ja. Sie wissen doch, dass ich immer gute Ideen habe.
3: Respekt. Respekt.
9: Walter, er hat uns ein bisschen geholfen, dass wir heute hier sind.
10: Hervorragend, was? Aber da hilft man doch gerne.
9: Moment, wie? Hast du das Ganze eingefädelt, oder was? Ich und wir.
1: Manche Menschen muss man eben zu ihrem Glück zwingen.
9: Moment, ich meine, verstehe ich das richtig? Ich meine, wir gehen fast pleite und du schusterst den Mädels so einen Auftrag zu. Was hättest du denn gemacht, wenn das schiefgegangen wäre? Und was hätten Sie gemacht? Ich meine, hätten Sie diese ganze Veranstaltung abgesagt, oder was?
10: Es war für alles vorgesorgt.
11: Es ist noch nicht schief gegangen. Hm? Auf die Liebe und das Leben!
9: Ja.
11: Werner!
12: Ich hatte mir das fast gedacht. Ich hätte lieber Schrauben nehmen sollen als Nägel.
11: Nägel mit Köpfen?
12: Ja.

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12: Heute bei Wer weiß denn sowas? Lena Kupke im Team mit Bernhard Hohecker. Und sie spielen gegen Christoph Fritz und Elton. Das Comedy-Duell, es geht los. Herzlich willkommen, meine Damen und Herren. Danke, dass Sie wieder mit dabei sind. Wir wünschen Ihnen ganz viel Spaß bei der heutigen Ausgabe von Wer weiß denn sowas mit zwei Gästen, die beide heute bei uns Premiere feiern. Lena Kupke ist bei uns. Herzlich willkommen. Und ich muss es so sagen, wie es ist, was mich sehr irritiert, was mich fast ein bisschen verunsichert. Wir haben heute zwei Gäste mit einem abgeschlossenen Hochschulstudium.
13: Das ist wieder so ein Gag von dir, ne?
12: Nee, das kommt in der Unterhaltungsbranche nicht ganz so oft vor.
13: Ach,
12: und Lena hat sogar in Bonn studiert, Bernhard, wo du ja zu Hause bist.
13: Also was denn?
12: Anglistik und Geschichte.
14: Du, wie gut du informiert bist.
12: Na, logisch. Ich bin dein Gastgeber. Du hast ja erstmal noch seriös mit Theater und so versucht.
14: Ja, ich habe Theaterstücke geschrieben und inszeniert. Also du baust mir jetzt ja hier Ego-Brücken ohne Ende. Ja.
12: Logisch. Ja. Ja? Ich bin der Verfasser deines Wikipedia-Eintrags. Genau, so sieht's aus. Ja, mittlerweile erfolgreich auf den Comedy-Bühnen dieses Landes. Podcast hast du auch.
14: Autorin,
12: alles, was dazugehört.
14: Ja.
12: So, jetzt heute.
14: Du baust natürlich jetzt unheimlich viel Druck auf mich auf. Ich werde diesem Druck auf gar keinen Fall gerecht werden.
13: Das ist egal, nicht entspanntes.
14: Okay, gut, weil ich baue auf dich.
13: Nein.
12: Wir nennen es nicht Druck, wir nennen es Rampe. Wir haben dir eine Rampe gebaut. Mhm.
14: Ja,
12: ganz viel Spaß.
14: Auch als Chance.
12: Ja, das ist es auch, auf jeden Fall. Ach, wir haben schon so viele Leute hier groß rausgebracht. Ja? Ganz viel Spaß mit Bernhard. Ja? Schön, dass du heute bei uns bist. Und aus Österreich, Christoph Fritz. Wer dich kennt, wird jetzt schon sagen, für deine Verhältnisse war das gerade sehr viel Emotion in deinem Gesicht.
15: Ja, ich habe mich bemüht. Ich habe es bemüht, möglichst zu viel zu fake it till you make it.
12: Ja, du hast Wirtschaftswissenschaften studiert?
15: So in die Richtung, ja.
12: Also ich kann wirklich nur sagen, also du bist immer noch mit deinem zweiten Programm Zärtlichkeiten unterwegs. Ja, wer das noch nicht gesehen hat, sollte sich das anfangen und sich vielleicht erstmal einen Eindruck verschaffen. Einfach mal gucken bei Instagram und TikTok bei Christoph Fritz. Da hat man so eine ungefähre Vorstellung, wie diese Comedy aussieht. Ich kann da sehr herzlich drüber lachen.
15: Ja.
12: Also wir sind sehr gespannt. Wir freuen uns natürlich sehr. Wir wissen, wir haben ja viele Fans auch in Österreich mit dabei und sowas. Heute mit Elton im Team. Christoph Fritz, meine Damen und Herren. Und Lena, du hattest doch gerade einen Surfunfall.
14: Ja,
12: ne?
14: Hatte ich, weil ich bin auch Surferin.
12: Ja?
14: Es war die erste Surfstunde, ja.
12: Okay, das ist ja nicht so schlimm. Ich brauche diese Information nur, weil ich habe eine ganz spannende Information. Das wird auch dich, wird euch umhauen und Sie zu Hause sowieso. Wussten Sie eigentlich, dass bei den Olympischen Spielen in diesem Jahr in Paris die Olympischen Surfwettbewerbe im 16.000 Kilometer entfernten Französisch-Polynesien stattfinden?
16: Das wusste ich. Ja, das wusste sogar ich.
12: Ja.
16: Wie krass.
12: Okay, morgen gibt's wieder was Neues, Spannendes von mir. Hm? Als ob du Ahnung vom Surfen hast. Das Einzige, wo du surfst, ist im Internet.
17: Ja, also deshalb war ich ja überrascht, dass ich das wusste.
12: Ja, ja, ja. So, wir gucken auf die Publikumsverteilung. Hinter Lena und Bernhard sitzen 60 Zuschauerinnen und Zuschauer. Hinter Christoph und Elton sitzen 60 Zuschauer und Zuschauerinnen. Zuschauerinnen und Zuschauer. Das heißt, ich darf, muss einmal die berühmte Münze werfen, damit wir eingangs klären können, wer beginnt, wer die erste Kategorie auswählt. Auf der einen Seite Bernhard, auf der anderen Seite Elton. Und es ist Elton. Elton beginnt. Ihr dürft die erste Kategorie auswählen. Und wir schauen jetzt, welche 12 Kategorien sind heute dabei. Hier ist die Wand. 12 Kategorien heute sind Neuheit, Fußball, Pflanzen, Schottland, Job, Essen und Trinken, Trick 17, Nordsee, Musik, Straßenverkehr, Hund, Katze, Maus und das Fragezeichen. Jede richtige Antwort 500 Euro. Beide Teams haben einen Titelkampf-Joker. Ja.
15: Ich kenne mich schon bei den Kategorien nicht aus. Also Trick 17, was ist Trick 17?
12: Das sind so Life-Hacks.
15: Ah, okay.
12: Sowas in der Richtung.
15: Okay, dann.
17: Hund, Katze, Maus sind Tiere.
15: Aha.
17: Haustiere.
15: Aha. Musik ist irgendwas mit Steuerrecht. Ja.
17: Mit Handkäse.
15: Ich soll es aussuchen, okay.
17: Ja.
15: Neuheit. Neuheit.
12: Neuheit?
15: Musik.
12: Doch, was?
17: Musik.
12: Musik.
15: Ich bin sehr entscheidungsschwach.
12: Okay. Musik. Aus der Kategorie Musik die erste Frage heute. Der Song Bohemian Rhapsody von Queen. A. War die Auftragsarbeit eines Herstellers für Lautsprecher. B. Wird von tschechischen Radiosendern nur in gekürzter Version gespielt. Oder C. Sollte ursprünglich Mongolian Rhapsody heißen.
17: Gut. Also A glaube ich nicht.
15: Achso. Ich glaube auch nicht. Hast du diesen Film gesehen?
17: Ich habe den Film gesehen, aber es ist schon etwas länger her.
15: Okay, ich habe bei der Hälfte abgebrochen. Ich denke, wenn sie das mit den Lautsprechern, wenn das stimmen wird, hätten die das wahrscheinlich in den Film eingebaut.
17: Ja, also
15: aber
17: A.
15: Aber dann könnte ich mich nicht erinnern, ja.
17: Ich kann mir B vorstellen in der gekürzten Version, weil vielleicht ist in dieser Opera-Sequenz irgendwas, was den Tschechen vielleicht stört.
15: Ah, oder was auf Tschechisch, was Schimpfwort ist oder so.
17: Mhm. Ja.
15: Aber Mongolian Rhapsody kann ich mir auch vorstellen.
17: Mongolian Rhapsody, die mongolische. Nee, also ich bin bei
15: B. Ja, ich glaube auch B.
17: Ja.
15: B,
17: ja. Wir nehmen B. Mhm.
12: Gut, Antwort B.
18: Der 1975 veröffentlichte Song Bohemian Rhapsody von Queen gehört zu den größten Hits der britischen Rockband. Geschrieben wurde das Stück vom Leadsänger Freddie Mercury. 2023 wurden in London bisher unveröffentlichte Notizen des Frontmanns versteigert. Die handgeschriebenen Textentwürfe zeigen unter anderem Mercurys ursprüngliche Titelidee, nämlich Mongolian Rhapsody. Das Wort Mongolian wurde von dem Musiker gestrichen und durch Bohemian ersetzt.
17: Krass, okay.
12: Ja. Für 1,38 Millionen Pfund wurden diese Notizen übrigens versteigert. Wahnsinn.
15: Ja, nicht für mich offensichtlich.
12: Ja. Aber schaut, wenn man so anfängt, kann man sich danach nur noch steigern. Es bleibt erstmal bei 0 Euro.
17: Ja, dann bist du hier richtig.
12: Ja. Ich bin ein positiv denkender Mensch.
14: Ja, hi, Kai. Na?
12: Tag, wie geht's? Welche Kategorie?
14: Welche sollen wir Schottland oder Job nehmen?
17: Schau dir deinen Pulli an.
14: Schottland.
12: Oh.
14: Ja, richtig selbstbewusst reingegangen.
17: Genau. Ne? Schottland, sehr gut.
12: Der schottische Ausdruck Hörkel-Dörkel ist seit Beginn des 19. Jahrhunderts nachgewiesen und bedeutet A. im Restaurant mehr zu bestellen, als gegessen werden kann. B. noch im Bett zu liegen, wenn es längst Zeit wäre, aufzustehen. Oder C. sich vor Verliebtheit wie berauscht zu fühlen.
14: Jetzt sind wir gefragt.
17: Jetzt,
14: ne?
17: Wenn wir jetzt jemanden wir hätten, der Anglistik studiert hat, wäre so geil. Es wäre wirklich super.
14: Und wenn das nicht auch 10 Jahre her wäre, wie gut wäre das?
17: Nee, das ist mehr her. 19. Jahrhundert.
19: Das war fast die schottische Flagge.
14: Nee, das ist Anglistik. Okay, okay. Also im also 19. Jahrhundert im Restaurant bestellen, weiß ich nicht.
17: Als gegessen
12: wird. Wurde schon benannt.
17: Ach.
14: Bitte?
17: Habe ich nicht gehört.
14: Was denn?
17: Eine schottische Flagge. Deswegen haben wir schon lange genommen.
13: Ja, ja, jetzt habe ich es auch verstanden.
17: Und zwar wegen den Farben, Elton.
14: Wir lassen uns nicht ablenken.
17: Nein, nein, nein, nein.
14: Ist egal, was die anderen Kinder machen, wir sind konzentriert.
17: Nur mal so.
14: Ja? Noch im Bett. Also, hast du eine Tendenz?
17: Zwei davon sind doch Verben und eins davon ist ein Adjektiv.
14: Ja?
17: Deswegen wäre ich bei C. Aber ganz ehrlich.
14: Du wärst bei C?
17: Ja.
14: Ich wollte die Verliebtheit wie berauscht fühlen?
17: Ja. Weil das ist. Das
12: Warst du schon mal in Schottland?
14: Ja.
12: Ja.
14: Ja. Und da habe ich wirklich auch viel gehörkelt-dörkelt. Das war eine ganz wilde Zeit.
17: Genau. Und jetzt ist die Frage.
12: Warst du dabei allein oder zu zweit?
14: Da möchte ich nicht drüber reden, Kai.

0: Das variiert.
1: Mein Ex-Freund.
0: In Urlauben variiert das ja auch manchmal. Das fängt ja so an und endet anders.
1: Das hast du gesagt?
0: Ja, das habe ich gesagt, ja.
1: Dann nehmen wir C, oder?
0: Ja. C?
1: Ich glaube nicht, dass es stimmt.
2: Das macht keinen Sinn.
3: Der schottische Ausdruck Hörkel-Dörkel kann bis ins Jahr 1808 zurückverfolgt werden. Er entstand wahrscheinlich aus dem Verb Hörkel, was so viel bedeutet wie Gliedmaßen nah an den Körper ziehen. Bis heute wird Hörkel-Dörkel in der Bedeutung noch im Bett liegen, wenn es längst Zeit wäre, aufzustehen, verwendet.
0: Ja.
2: Ja, das mit dem Hörkel, ne, das hättest du zu Hörkel.
1: Ich hätte es wissen können. Es wäre Platz nach oben gewesen. Ja,
2: ja, genau. Es bleibt erstmal bei 0 Euro.
0: Gut.
2: Es steht weiter unentschieden. Nächste Kategorie.
4: Neuheit, glaube ich.
5: Neuheit.
2: Neuheit. Neuheit?
5: Ja.
2: Aus Vitaminen, Nori-Algen, Aktivkohle, Blattgold und Bienenwachs entwickelten italienische Forschende 2023 A. eine essbare Batterie, die bis zu 12 Minuten läuft. B. eine Zahnfüllung, die die ursprüngliche Zahnsubstanz wiederherstellt. Oder C. Kügelchen, die sich verfärben, wenn Nahrungsmittel nicht vegan sind.
5: Ja.
0: Eine Zahnfüllung, die die ursprüngliche Zahnsubstanz wiederherstellt. Also ich habe ein Loch im Zahn und dann stopfe ich mir das da rein.
5: Ja, das glaube ich nicht.
0: Nein.
5: Ja, das glaube ich, hätte größere Schlagzeilen gemacht.
0: Ja.
5: Als eine essbare Batterie. Aber ich glaube, eine Batterie braucht keine Vitamine. Oder sind die damit einfach gesünder ist?
0: Ja, die Vitamine machen mich auch stutzig, aber die brauchst du ja auch nicht für die Zahnfüllung und die brauchst du eigentlich auch nicht wegen dem veganen Zeug.
5: Vielleicht wegen dem Verfärben, wenn irgendwas mit oder wenn das miteinander reagiert. Ich würde C sagen.
0: Du würdest C sagen?
5: Ja.
0: Aber was macht das für einen Sinn? Dass ich irgendwo in ein Restaurant gehe und sage, ich hätte gern ein veganes Schnitzel und dann kommt der und...
2: Als ob. Da möchte ich aber dabei sein.
0: Dann nimmst du die Kügelchen und dann packst du die da drauf und dann... Oder steckst du die irgendwo rein? Oder was ist mit dieser... Die Leberwurst, die keine Leberwurst ist, nimmst du die Kügelchen, stopfst sie da rein?
5: Sagst du damit, dass eine essbare Batterie Sinn macht für dich?
0: Die macht in der Hinsicht Sinn, dass... eine normale Batterie, ja, umweltschädlich
5: ist. Und dann kann man sie
0: und die essen, kannst du essen. Und Blattgold, also Gold ist ein leitendes Material.
2: Mhm. Wofür wollt ihr euch entscheiden?
0: Also ich setze mich durch und nehme...
2: Vielleicht sind das diese Algali-Batterien. Oh. Irgendwo muss ja herkommen, der Name.
3: Forschende des Polytechnikum in Mailand entwickelten 2023 eine essbare Batterie. Die Anode bestand aus Vitaminen, der Separator aus Nori-Algen, die Elektrodenmaterialien wurden mit Aktivkohle vermischt. Für die elektronischen Kontakte wurde essbares Blattgold verwendet und der Akku wurde mit Bienenwachs umhüllt. Der Prototyp lieferte in ersten Tests 0,65 Volt und 48 Mikroampere über 12 Minuten hinweg. Laut Forschenden könnte eine solche Batterie nützlich sein, um Kinderspielzeug auszustatten oder in der Medizin Anwendung finden, um zum Beispiel verschluckbare Sensoren anzutreiben.
2: Richtige Antwort, die ersten 500 Euro. Ihr seid im Spiel.
0: Was sind das wirklich?
1: Was nehmen wir?
0: Ich wäre fast für Trick 17, so ein Lifehack.
1: Ja, okay, dann machen wir das.
0: Wir nehmen den Lifehack Trick 17.
1: Danke.
2: Wer Wasser am Lagerfeuer abkochen möchte und keinen Topf zur Hand hat, benötigt lediglich ein Messer, einen Ast A und einen verschließbaren Plastikbehälter und Moos, B einen beschichteten Pappkarton und ein Baumwolltuch oder C einen Gefrierbeutel und Steine.
1: Also ich würde auf A oder C setzen.
0: Vielleicht könntest du schon mal Wasser zum Kochen bringen. Wir brauchen sehr viel Tee, bis wir das gelöst.
2: Ja, die.
0: Du würdest, ja, warum? Okay, A.
1: Weil ich glaube, Pappe würde, und auch Baumwolle, die sind beide sehr, sehr brennbar. Ich glaube, das würde uns nicht helfen. Steine sind nicht brennbar. Und ich meine, ich habe irgendwas mal mit Plastikbehälter und Moos gehört. Was wäre denn deine Tendenz? A oder
0: B.
1: C? B, wirklich?
0: Ja, nur B. Zum Beispiel, warum muss der verschließbar sein, der Plastikbehälter?
1: Damit kein Sauerstoff entweichen kann.
4: Was wäre daran so schlimm?
1: Das wäre sehr schlimm. Sehr.
4: Aber du willst doch das gekochte Wasser nicht atmen nachher. Du willst doch...
1: Naja, wegen dem...
4: Wegen des. Entschuldigung, die Pause.
6: Nein, da muss jemand ausgleichen, dass er keinen Polyabschluss hat.
4: Die Pause war zu lang.
1: Ja, ja.
4: Entschuldigung, aber ich.
1: Es ist in Ordnung. Ich mag das, wenn Männer mir die Welt erklären. Oh.
4: Ich hab dir nicht die Welt erklärt, nur Grammatik.
1: Okay, wir sind ein Team.
4: Ja, noch.
1: Fürs Team B.
4: Danke. Ich nehm B.
1: Ja.
0: Alles für die Unterhaltung.
1: So spannend jetzt gerade.
3: Mit dem Messer wird zunächst ein Ast an der Spitze gespalten. Nun werden in der Glut des Lagerfeuers Steine erhitzt. Währenddessen kann der Gefrierbeutel in ein Erdloch gelegt und mit Wasser gefüllt werden. Sind die Steine heiß genug, können sie mit dem gespaltenen Ast aufgelesen und in das Wasser gelegt werden. Das Wasser beginnt schnell zu kochen und kann abgekocht weiterverwendet werden.
0: Bernhard, nach über 1200 Sendungen weißt du, dass wir die Antwortalternativen getestet haben. Es bleibt erstmal bei 0 Euro, aber es war sehr lustig.
7: Und Katzenmaus?
0: Ja,
7: okay. Und Katzenmaus.
0: Forschende des Research Center for Natural Science in Budapest fanden 2023 heraus, dass Hunde A. eine besondere Vorliebe für die Farben Blau und Grün haben, B. bei wolkenlosem Himmel häufiger Bäume statt Sträucher markieren oder C. Frauen lieber zuhören als Männer.
4: Ja, das ist jetzt echt, also das Natural Science, das zieht natürlich zu B hin, ne? Weil das ist in der Natur, mhm. Aber
5: wollen die normalerweise Wolken anpinkeln? Das macht auch keinen Sinn, oder?
4: Ja, vor allem müssen die erstmal nach oben gucken. Und was ist, wenn es im Wald ist? Dann sehen die doch gar nicht, ob das wolkenloser Himmel ist oder nicht. Und vor allem, was machen die nachts? So. Zu was tendierst du denn?
5: C.
4: Zu C. Weil?
5: Ich weiß nicht, ob ich da mal was gehört habe, gelesen habe. Es klingelt so zu 5%. Aber es ist...
0: Ja, aber das heißt ja nur, dass du ein sehr gutes Gehör hast.
5: Ich
4: könnte mir das so erklären, dass die männliche Stimme natürlich sehr tief ist und das eher bedrohlich für einen Hund wirkt. Und Frauenstimme eher höher und deswegen die da lieber zuhören als Männer, weil sie bei Männern vielleicht ein bisschen mehr Angst verspüren. Aber du bist 5%
5: C? 5% C, 0% A.
4: Ja, für C, ne? Weil wir es auch erklären
5: können. Ja,
4: ja. Wir nehmen C.
5: Ja,
0: C. Wir nehmen C. Ach, das kann man bestimmt untersuchen, kann ich mir gut vorstellen.
3: Ein Forschungsteam aus Budapest hat 2023 mit Hilfe von MRT-Scans die Gehirne 19 verschiedener Hunderassen untersucht. Während der Untersuchung spielten ihnen die Forscher Audioaufnahmen von Menschen vor, die in Babysprache mit Hunden, Kindern und anderen Erwachsenen sprachen. Währenddessen beobachteten sie die Aktivität in den Gehirnen der Tiere und fanden heraus, dass Babysprache unabhängig vom Sprechenden positive Reaktionen auslöste. Die Hunde reagierten allerdings stärker auf weibliche Stimmen, ähnlich wie Babys, die die Stimme ihrer Mutter erkennen. Frauen könnten daher einen Vorteil in der Kommunikation mit Hunden haben.
0: 5% sind manchmal genug. Müssen nicht immer 100 sein oder mehr. 1000 Euro sind es für euch.
4: Job aber auch. Du mach, was du willst. Warte. Ich will den Job, aber das ist
1: nur so Arbeitsrecht. Job jetzt.
4: Ja. Arbeitsrecht.
1: Achso, ich dachte so ausgefallene Berufe.
4: Nein, Arbeitsrecht.
0: Gehört das Kofferpacken für eine Dienstreise zur Arbeitszeit?
4: Krass, geil.
0: Ah, ja. Denn es ist für eine solche Reise unabdingbar. B, nein, denn es handelt sich um einen eigennützigen Mehraufwand. Oder C, nur wenn die Reise mehr als 3 Übernachtungen umfasst.
1: Ich sag C. Also ich würde sagen C. A oder C mal wieder. Weil eigennützige, also nein, das ist ja eine Dienstreise, das heißt, ich muss ja packen. Aber es gibt ja im Steuerrecht sowas wie, man hat ja auch so Tagespauschalen und manche, die erhöhen sich ja mit Anzahl der Übernachtung. Und deswegen könnte ich mir vorstellen, dass das beim Packen auch so ist. Weil es gibt ja auch eine Dienstreise, die ist nur einen Tag. Und da könnte man ja böse sagen, dafür muss man nicht packen.
4: Man würde jetzt sagen, bei C, also ab 3 Übernachtungen ist es Aufwand, weil vorher, ich finde nur, der Aufwand ist immer gleich groß. Also der Mehraufwand ab dem dritten Tag steigt nicht.
1: Ja, aber das ist so lebensnah gedacht. Und Steuerrecht ist nicht lebensnah. Vielleicht ist doch B richtig, denn im Steuerrecht wird zum Beispiel auch gesagt, wenn ich mir jetzt für diese Fernsehsendung diesen Pulli gekauft hätte...
0: Hast du?
1: Würde, nee, habe ich nicht, der ist schon älter. würde mein Steuerberater sagen, naja, aber das Finanzamt kann auch sagen, den trägst du ja auch privat, deswegen darfst du es nicht absetzen. Und das würde ja eher in Richtung B...
4: Das heißt, jetzt findest du alle drei richtig. Fragen wir das Publikum?
1: Ja, aber wir müssen ja was vorgeben fürs Publikum.
4: Nee. Die wissen es, die stehen gleich alle auf. Das okay. Wird sehr peinlich jetzt.
1: Okay. Wieso, die helfen uns doch, die sind doch auch unser
0: Team. Ja, das ist in ihrem eigenen Interesse.
4: So.
0: Oh. Ja. Man lässt sich ja oft sehr äußerlich leiten, da würde ich sagen, ich würde Sie in einem steuernahen Beruf sehen.
8: Nee, nicht.
0: Hallo. Wie heißt
8: Nein,
0: Sie?
8: Ich bin die Karin.
0: Hallo Karin, hallo, woher Karin. Kommst du?
8: Aus Unterhaching bei München.
0: Ich kenne doch Karin.
8: Ja,
0: natürlich.
8: Genau, das weiß ich.
0: Ja, Karin, was machst du beruflich?
8: Ich bin Grafikerin.
0: Okay, aber Steuern musst du natürlich auch als Grafikerin zahlen also und Koffer packen vielleicht hier und da auch mal?
8: Genau, also ich würde eher zu C tendieren, wenn das mehrere Übernachtungen sind.
0: Okay.
8: Dass man dann das absetzen kann.
0: Das ist anhand der Übernachtung festgemacht.
8: Genau, anhand der Übernachtung.
0: Karin, wir haben C festgehalten und jetzt klären wir es auf.
3: Dienstreisen sind Fahrten, die durch Weisung des Arbeitgebers veranlasst werden, an einen Ort, der nicht die eigentliche Arbeitsstätte ist, um dort zu arbeiten. Liegt dieser Ort weit vom eigentlichen Arbeitsort entfernt, wird die erforderliche Reisezeit wie Arbeitszeit behandelt. Das gilt auch für zwingenden Mehraufwand wie Wartezeiten, die durch mögliche Wechsel der Verkehrsmittel entstehen. Rein eigennütziger Mehraufwand, zu dem auch das Kofferpacken zählt, gehört laut Arbeitsrechtsexperten hingegen nicht zur Reisezeit und wird daher auch nicht wie Arbeitszeit behandelt.
0: Es ist Antwort B. Ei. Aber Karin, als regelmäßige Zuschauerin weißt du, man lernt hier bei uns nie aus. Trotzdem danke.
5: Ach. Ja. Fußball?
0: So, wir haben hier weiterhin 0 Euro auf dem Konto. Aber wir haben ja noch einiges.
4: Fußball.
0: Einiges. Ja? Der FIFA-WM-Pokal besteht in seiner heutigen Form erst seit 1974, weil die Vorgängertrophäe A. aufgrund einer Verwechslung eingeschmolzen wurde, B. immer wieder repariert werden musste oder C. zum dritten WM-Titel von Brasilien dauerhaft dort bleiben durfte.
5: Ah, ich glaube, man darf sie behalten, oder? Wenn man oft genug Weltmeister wird. Ich weiß nicht, ob 3 oder 5.
4: 1974 hat er Deutschland gewonnen. Und 74 war der neue.
5: Ah.
4: 1974 ist der neue Pokal. Das heißt, 70 müsste Brasilien Weltmeister geworden sein.
5: Aber bist du dir sicher, dass man ihn behalten darf, wenn man oft genug Weltmeister wird?
4: Also als die Frage kam, war sofort, weil es 3-mal gewonnen wurde.
5: Aber dann haben sie das Design geändert, oder wie?
4: 74? Ja, komplett. Die haben das war so ein Engel, glaube ich. Also sah ganz anders aus, der Pokal. Aber wir sind beide bei C, lass uns schnell C nehmen. Wir nehmen C.
5: Ja, und ich glaube, bis dahin haben die 3-mal Weltmeistertitel geholt, ja.
0: Ja.
5: Ja.
0: C.
3: Ab der ersten Fußball-Weltmeisterschaft 1930 ehrte die FIFA die Gewinnernationen mit dem Jules Rimet-Pokal, benannt nach dem dritten Präsidenten der FIFA. Seit der WM 1974 verleiht die FIFA jedoch eine neue Siegestrophäe, die FIFA World Cup Trophy. In dieser Form besteht sie bis heute. Der ursprüngliche Jules Rimet-Pokal durfte dauerhaft in Brasilien bleiben, da deren Nationalmannschaft mit ihrem Sieg 1970 als erstes Team 3 WM-Titel erringen konnte.
9: Aber wie ist das heute? Darf man ihn denn jetzt nicht mehr behalten?
0: So, heute auch noch so. 1.500 Euro für Christoph und Elton.
4: Ich muss Straßenverkehr nehmen.
1: Ja. Wir nehmen Straßenverkehr.
0: Mhm.
1: Na, das kann ja nur schief gehen.
4: Ja.
0: Was ist seit Dezember 2023 auf Münchens Straßen zu sehen? A. Spuren, die nur von Elektrofahrzeugen befahren werden dürfen. B. Kfz-Kennzeichen mit Muck für München. Oder C. blinkende Lebkuchenherzen, die zum Motorabschalten auffordern.
10: Okay.
1: Sind wir die Problemgruppe?
4: Ja, wir kriegen.
2: Warum? Ist doch ganz einfach.
1: Mhm, finde ich auch, Kai. Ja.
4: Also, es gab irgendwann so eine, nicht eine Reform, aber so ein, ja, ich nenne das jetzt mal Reform oder Gesetzesänderung, da durften Gemeinden, Kreise wieder auf alte Nummernschildkombinationen zurückgehen.
1: Aber das ist schon länger her. Das Ding ist, in München sehe ich, also richtig einfach mit München verprellen jetzt, aber viele reiche Leute, die mit ihren alten Autos weiterfahren wollen. Und das sind nicht unbedingt Elektroautos.
4: Und du glaubst, die...
2: Meinst das, Oldtimer?
1: Zum Beispiel.
4: Und das sind die Leute, die, wenn sie ein Lebkuchenherz blinken sehen, dann ihren Motor abschalten?
1: Nein, ja... Obwohl, die sind ja so krass lokal. Also
9: das steht da ja aber auch nicht.
4: Stimmt, die werden nur aufgefordert. Das macht keiner, aber die werden aufgefordert.
1: Ja. Das ist wie diese, kennst du diese Emojis, die kommen, wenn man zu schnell oder zu langsam fährt?
4: Gibt's da zwei?
1: Mhm.
4: Ah.
2: Oh. Ja, Bernhard, da gibt's auch ein grünes.
4: Ach so.
2: Wofür wollt ihr euch denn jetzt hier?
1: Sollen wir, ja.
4: Ich persönlich bin vom, also ich bin A? Vom Gefühl, tendiere ich eher zu B.
1: Wieder zu B?
4: Ich tendiere aber ist das eher so eine, zu B.
1: Du nimmst es auf deine Kappe.
4: Ja, natürlich nehme ich es auf meine Kappe. Ich die Verantwortung. Ich nehme B.
2: Lena ist skeptisch.
3: Anfang 2023 waren in der Stadt München knapp 760.000 Fahrzeuge zugelassen und im Landkreis München zusätzlich etwa 240.000. Da für Neuanmeldungen nach und nach die möglichen Nummernschildkombinationen ausgehen, reagierte das Bundesland Bayern. Für den Verwaltungsbezirk München-Stadt beantragten sie, dass künftig neben M als Ortskennzeichnung auch MUC in Anlehnung an den internationalen Code des Münchner Flughafens für neu angemeldete Kennzeichen beantragt werden kann. Nach Genehmigung des Bundesverkehrsministeriums sind die Kennzeichen seit Dezember 2023 in Umlauf.
2: Na, schaut mal da, da sind sie ja, die ersten 500 Euro. Die Hoffnung ist zurück. Wir haben noch Pflanzen, Essen und Trinken, Nordsee und das Fragezeichen.
4: Essen und Trinken.
2: Was verleiht der Schokoladensorte Ruby ihren rosa Farbton? A. Lange Fermentation der Kakaobohnen unter Sauerstoffentzug. B. Sehr langsames Erhitzen der Kakaomasse. Oder C. Kakaobohnenart, die natürlicherweise rosarot ist. Ihr habt auch noch einen Joker, ne?
5: Aber wir haben gemeint, keine Pflanzen. Und das ist eigentlich jetzt eine Pflanzenfrage.
4: Genau. Hm. Protest. So, ich habe keine Ahnung.
5: Ich auch nicht.
4: Ich finde aber B... sehr langsames Erhitzen der Kakaomasse, glaube ich nicht.
5: Wieso nicht?
4: Das könntest du ja jede Kakaomasse rosa machen. Mhm. Ich sag A oder C, wobei ich eher für C bin, aber mir zum. Wir haben ja auch gar nicht mehr so viele Fragen. Und da ich mir so unsicher bin und du scheinbar auch nicht so hundertprozentig. Vielleicht ist es ja auch sogar B.
5: Ja,
4: und man kennt es aus der Küche.
5: Diesmal nur 3%
4: A. 3%
5: A. 1% C.
2: Das ist klar, das ist so klassische TikTok-Content.
4: Ja, guck mal. Was steht denn?
2: So. Das ist meine Vermutung, dass vielleicht jemand dabei ist, der Ruby heißt, wird wohl hier nicht in Erfüllung gehen. Hallo, wie heißt du?
10: Ulf.
2: Hallo. Woher kommst du?
10: Ich komme mal reinschauen.
2: Aha, gut. Ulf, Schokoladenliebhaber?
10: Nein, aber wir haben letzte Woche haben wir mal eine Sendung gesehen und da gab es einen Kuchen in Amerika und der wurde auch mit der Kakaobohnen gemacht unter bestimmten Bedingungen. Ja. Auch eine Reaktion und der wird rot verkauft. Ja. Deswegen bin ich bei A.
2: Also der war am Ende rot oder rosa?
10: Rot oder rosa durch die Fermentierung.
2: Okay.
10: Ja. Bin ich
2: wo hast du die Dokumentation gesehen? Nur, es geht mir nur um die Frage der Glaubwürdigkeit der Quelle.
10: Ich glaube, es war ein Kollege bei Herrn Jauch.
2: Okay. Ja. Gut.
10: Aber.
2: Wolf, alles klar. Wir haben A, haben wir eingeloggt und Ruby, darum geht's.
3: Die Schokoladensorte Ruby kam 2017 nach langer Forschung auf den Markt. Diese ist rosafarben und das ganz ohne zugesetzten Farbstoff. Verantwortlich für den rosaroten Farbton ist die Rubin-Kakaobohne, die in Ecuador, Brasilien oder der Elfenbeinküste vorkommt. Um die Farbe zu erhalten, wird die Bohne kürzer fermentiert als üblich und mit Zitronensäure behandelt. Charakteristisch für die Schokoladenneuheit ist daher nicht nur der auffällige Farbton, sondern auch ein fruchtig-beeriger Geschmack.
2: Ja. Es ist Antwort C. Ulf, trotzdem danke. Jetzt sitzen Sie da und sagen, wir hätten es gewusst.
11: Wir haben die Sendung auch geschaut, ich habe gegoogelt.
2: Aha, und warum sind Sie nicht aufgestanden?
11: Ja,
2: das muss ja auch mal einer verstehen. Oder haben Sie noch 5 Leute da drüben sitzen?
9: Nicht aufgestanden, eine Frau.
2: Es bleibt bei 1500 Euro.
9: Das ist ganz typisch.
1: Wir nehmen das Fragezeichen.
2: Ja, die Überraschungskategorie. Beim sogenannten Snow Farming wird Schnee A. auf Obstwiesen geschichtet, um die spätere Baumblüte zu verlängern, B. in Skigebieten über den Sommer mit Sägemehl abgedeckt oder C. in die Arktis transportiert, um dort die Eisschmelze zu verlangsamen.
1: Ich würde tatsächlich auf B gehen. Weil C ist, glaube ich, dass es, das funktioniert leider nicht. Das wäre schön, wenn das funktionieren würde.
12: C?
1: Ja, und das halt schließe ich aus.
12: Das sind vor allen Dingen unfassbare Mengen.
1: Mhm. Ich würde sagen B.
12: Aber warum dann nur Skigebiete? Warum macht man das nicht über Gletscher, wo man generell will, dass die nicht abschmelzen? So, jetzt aber haben wir nicht das Problem, dass Obstbäume immer früher blühen und die Bienen dann noch nicht fertig sind.
1: Ja, wir haben viele Probleme, das ist wohl eins davon.
12: Und wir hatten nämlich zum Beispiel dieses Jahr dass unser, ich hoffe, es lag daran, dass der Apfelbaum zu früh geblüht hat und die Bienen waren noch nicht unterwegs, woraufhin wir zwar wunderschöne Blüten hatten, aber keine Befruchtung. Deswegen hatten wir auch keine Äpfel.
1: Also was dafür sprechen würde, wäre das Wort Farming. Das passt am meisten zu A. Wir machen A, Punkt.
2: Ja.
12: Wir machen A, Punkt.
2: Ihr wart irgendwie entspannter und lustiger, als ihr noch kein Geld auf dem Konto hattet. Jetzt seid ihr auf einmal so ernst.
12: Ja, das ist der Druck. Der Druck von hinten.
2: Ah.
3: Das sogenannte Snow Farming soll helfen, auch in tiefer gelegenen Wintersportgebieten eine gewisse Schneesicherheit zu bieten. Dazu wird Schnee nach Saisonende zu großen Haufen komprimiert und mit einer dicken Schutzschicht aus Sägemehl oder Hackschnitzeln abgedeckt. Große Planen verhindern ein Abregnen. Bis zu 80% des Altschnees kann so den Sommer überstehen und zu Beginn der nächsten Saison wieder verteilt werden.
2: Es bleibt bei 500 Euro.
12: War mein erster Gedanke, aber ich
4: leider haben wir Publikumsjoker nicht mehr. Das ist für beide Kategorien auch.
2: Pflanzen oder Nordsee?
4: Ich bin eher für Nordsee.
5: Okay,
4: vielleicht ist ja auch eine Pflanze in der Nordsee.
5: Ja, aber es ist mehr dein Thema als Deutscher.
4: Eher Nordsee.
5: Okay.
4: Nordsee.
2: Ja. Vielleicht Nordsee ja auch essen und trinken. Wer im belgischen Ost-Djönkerke, wer kennt es nicht? Wer im belgischen Ost-Djönkerke am Strand spaziert, A, kann Fischer auf Pferden beim Krabbenfangen beobachten, B, darf sich dort nur eine Stunde aufhalten oder C, kann bei Hitze die britische Küste als Luftspiegelung sehen.
4: Darf sich dort nur eine Stunde aufhalten? Das ist natürlich so ein klassisches, wer weiß denn sowas Ding. Man kann sich, warum? Wegen Ebbe, Flut? Also es gibt 6 Stunden Ebbe, aber das Wasser ist trotzdem noch so viel, dass man nur in einer Stunde noch wandern kann.
5: So wie sollte ich letzten Sommer machen, gibt es in Irland und Frankreich dieses Wattloppen, wo man...
4: Genau.
5: Vielleicht so in die Richtung, ja.
4: So. A kann ich mir aber auch vorstellen, weil das ist eine alte Kunst des Krabbens. Man hat Pferde angespannt und hinten halt so eine Art Rechen. Mhm.
2: Bist du eigentlich noch zu haben, Christoph?
5: Ich? Für wofür?
2: Nein, ich wollte damit nur noch mal... Ich wollte damit nur noch mal unterstreichen, dass ich ein Kenner deiner Programme bin und dass er sehr häufig Thema war.
5: Ach so, das ist viel Fiktion. Nein, im Moment nicht.
0: Im Moment nicht.
5: Also.
13: Aber frag mich in einer Stunde nochmal.
5: Nein, ich meine.

0: leidet, fischen dort Krabbenfischer auf robusten Zugpferden traditionell seit 500 Jahren Nordseekrabben. Bei Niedrigwasser, etwa 2 Stunden vor dem Einsetzen der Ebbe, ziehen die Pferde die an Holzbrettern befestigten Netze im seichten Wasser der Brandung hinter sich her. Zur Zwischenlagerung des Fanges werden Körbe an speziellen Holzsätteln befestigt.
1: Ja, danke. Richtige Antwort, ihr steht bei 2000 Euro. Und für Lena und Bernhard die letzte Chance auf 500 Euro aus der Kategorie Pflanzen. Um Nutzpflanzen wie Weizen während einer Dürreperiode zu schützen, hilft es, A, sie mit kleinen Windrädern kühl und in Bewegung zu halten, B, ihre Blätter mit Ethanol zu begießen oder C, den Boden unter eine leichte Stromspannung zu setzen.
2: Ich würde A sagen.
3: Was?
2: Ja, es wird immer heißer, es ist vielleicht weniger Wind. Die stehen da, die werden gar nicht mehr herausgefordert. Und deswegen kommt eben so ein kleines Windrad, um das mal eben in Bewegung zu setzen. Und dadurch wird es resistenter und kann besser gedeihen.
3: Bist du dir da sicher? Weil man würde doch, also warmes Wetter und Windräder, das nennt sich doch Föhn. Und was macht man mit einem Föhn? Die Haare trocknen. Irgendwie wäre ich bei B gewesen, um bei Dürre die Blätter zu schonen, damit sie keine Feuchtigkeit
2: abgeben.
3: Aber
2: Ethanol bei Hitze
3: brennt?
2: Ist vielleicht nicht so.
3: Also nicht brennt, aber ist
2: sehr entflammbar. Genau, und unter leichte Stromspannung glaube ich irgendwie nicht.
3: Ich bin an einem Ort, wo ich einfach auch zuhören kann.
1: Ja.
2: Ich sage A.
3: Also was? Ich auch. Ich gehe damit. Du hast das super erklärt. Wir sagen A.
1: Aber das finde ich gut. Ich meine, ihr habt sehr viele Höhen und Tiefen gehabt, aber ihr steht
2: zusammen.
1: Wir halten zusammen.
2: Bis zum Schluss. Das ist eine gute Ehe.
0: Ein Forschungsteam des japanischen Riken-Instituts suchte Möglichkeiten, Nutzpflanzen wie Weizen vor den Folgen von Dürreperioden zu schützen. 2022 veröffentlichten sie eine Methode, mit der die behandelten Pflanzen weniger Wasser über die Blätter verloren. Begossen die Forschenden die Blätter mit herkömmlichem Ethanol, so verschlossen diese ihre Spaltöffnungen. Ein Verhalten, das sonst nur bei Pflanzen mit Genmodifikationen erreicht werden konnte. So behandelte Pflanzen überlebten eine 2-wöchige Dürre zu 75%, während nur 5% der unbehandelten überlebten.
2: Ja.
1: Ihr habt was zu erzählen. Wir haben folgenden Zwischenstand vor dem Finale. Christoph Fritz und Elton haben 2000 Euro auf dem Konto. Lena Kupke und Bernhard haben 500 Euro erspielt. Und so geht's jetzt ins Finale. Die Kategorie, aus der die heutige Masterfrage kommt, ist Kino. Beide Teams haben gesetzt. Hier ist die heutige Masterfrage. Welche beiden Hollywood-Legenden waren Klassenkameraden in der 4. Klasse? A. Clint Eastwood und Henry Mancini. B. Roland Emmerich und Hans Zimmer. Oder C. Sergio Leone und Ennio Morricone. Ihr habt 20 Sekunden. Ab jetzt!

So, beide Teams haben ihre Antwort eingeloggt, haben Geld gesetzt. Christoph und Elton haben gesetzt. 1.000 Euro. Lena und Bernhard haben gesetzt. Alles. Auf welche Antworten wurde getippt? Team Elton tippt auf Antwort B. Team Bernhard tippt auf Antwort C. Gemeinsam in die vierte Klasse gingen die beiden Hollywood-Legenden Sergio Leone und Ennio Morricone. Sergio Leone und Ennio Morricone. Das heißt, beide Teams sind bei 1.000 Euro. Und wir müssen jetzt noch mehr. Gewonnen ist noch nichts. Gewonnen ist noch nichts. Beide Teams

0: haben 1000 Euro. Wir müssen auch klären, welches Team gewinnt und welcher Teil des Publikums sich am Ende über Geld freuen darf. Und das tun wir mit unserer Schätzfrage.
1: Strategisch, dramaturgisch.
2: Wir schaffen das. Oh, dann noch so. Okay. Das weiß doch wieder der Bernhard.
3: Nein, du musst zurückkommen ins Leben hier. Komm. Okay.
0: Wie viele Nullen hat die Zahl eine Quadrilliarde? Ihr habt 20 Sekunden ab jetzt.

0: Team Elton tippt auf 16 Nullen. Team Berner tippt auf.
1: Ich glaube, es sind 27.
0: 36. Und eine Quadrilliarde sind 10 hoch 27 Nullen. Und damit sind 6. Lena und Bernhard knapp näher dran, nämlich 9 zu 11. Also so wie ich meinen Elton kenne, ne, ärgert er sich jetzt, dass er nicht gewonnen hat, aber dass er jetzt auch noch von Bernhard gedrückt wurde. Das also, das heißt, Lena und Bernhard gewinnen die 1000 Euro. Und das heißt für jeden von euch 16,67 €. Ja, guck mal da. Ne? Wollen wir uns nicht beklagen. Und es ist ja steuerfrei. Also dürfen wir auch nicht vergessen. Lena, vielen Dank.
2: Danke.
0: Alles Gute für das, was dieses Jahr alles noch so kommt. Lena, guck mal, meine Damen und Herren. Und vielen Dank auch an Christoph Fritz. Ja, schauen Sie ruhig mal bei den beiden auch auf Instagram und TikTok dabei. Auch für uns, wer weiß denn sowas, gibt es ja einen TikTok-Kanal. Gucken Sie auch da mal. 16,67 € auch für unsere drei Apple-Spielerinnen, die heute gewonnen haben. Herzlichen Dank. Wir sind morgen kurz vor 6 wieder da. Dann gibt es eine neue Runde. Wer weiß denn sowas? Ich war's doch hier im Ersten. Tschüss.
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0: Hier muss das irgendwo sein, oder?
1: Mhm.
2: Krokodil. Da liegt wahrscheinlich irgendein Baumstamm im Wasser.
0: Ja, oder ein Biber.
2: Naja, Biber gibt

0: Eichhörner im See. Die sind im Fluss, die bauen eine Dämme.
1: Ja, vielleicht hat er sich verschwommen.
2: Ja, grüß Gott. Gut, dass Sie da sind. Das Krokodil, das ist immer noch an der gleichen Stelle. Aber ich habe mich nicht getraut, näher ranzugehen.
0: Wo?
2: Da hinten, da.
1: Ja, der kann aber im See seinen Damm ganz genauso bauen. Nein, nein, nicht schmeißen.
2: Wieso?
1: Na ja, wenn der mal im Wasser ist.
2: Dann ist er weg. Sag mal, lebt der überhaupt noch? Geh mal hin.
1: Doch, doch, doch, doch, das Krokodil lebt. Aber er macht mir Sorgen.

0: Das ist ein Kaiman und kein Krokodil. Und wenn ihr den jetzt bitte noch mal zur Seite schaffen würdet.
1: Ja, der Herr Sitt, der kommt gleich und fängt rein.
0: Aber ihr werdet den Burschen doch zumindest einmal anbinden können, damit er nicht abhaut. Oder habt ihr vielleicht Schiss?
1: Was von dem kleinen Viech da?
2: Ja, wie kommst du denn da drauf?
0: Jede Menge Bisswunden.
2: Leck mir am Arsch. Ein Krokodil.
0: Ein Kaiman.
1: Sag mal, wie willst du den da reinbringen?
2: Na ja, dann Köder dabei und den lege ich in den Käfig rein.
1: Also wenn der Köder das halbe Händel ist, das wüsste der Hansi grad. Jetzt. Bin mir nicht ganz sicher, ob das funktioniert.
0: So, das Opfer wurde natürlich nicht vom Kaiman getötet, sondern jemand hat ihm einen Schlag auf den Hinterkopf verpasst. Ich schätze mal so vor 3 bis 4 Stunden. Es war also kein tierischer Angriff, sondern eindeutig Mord.
3: Und der einzige Zeuge kann nichts aussagen.
1: Das machst du jetzt Lagerfeuer.
2: Ja. Aber vielleicht ist da die Tatwaffe dabei.
1: Auf jeden Fall sind jetzt deine Fingerabdrücke drauf.
0: Ich schaue sie mir trotzdem an.
4: Jawohl. Jetzt ist er drin. Und was machen wir jetzt damit?
1: Na, jetzt bringst du ihn in die Reptilienauffangstation.
4: Ja. Vielen Dank für den Auftrag. Auf Wiederschauen.
1: Sie, gehen Sie mal her da. Kehrt einer das graue Auto da oben?
5: Nein, ich bin zu Fuß da.
2: Ja, dann haben Sie jetzt Feierabend. Kasperl-Theater zu Ende.
1: Mit Polizist und Krokodil und der Seppel geht auch nach Haus. Ja, komm, schleich dich. Pass einmal auf.
2: Jetzt. So mach ich doch. Ich hab da hinten keine Augen.
1: Schauen Sie, Transportkäfig. Dann ist das wahrscheinlich das Auto von der Leiche.
2: Ja, aber was hat der da wollen? Wollt ihr das Film See aussetzen oder was?
1: Keine Ahnung. Auf jeden Fall braucht man einen Halter. Schreib mal das Kennzeichen auf.
2: Töll OM 97, Töll M97. Töll M97.
6: Also, was ist der Stand der Dinge? Das mit dem Krokodil habe ich schon gehört.
7: Kaiman.
6: Ja. Nein. Nein, kein Kommentar im Moment. Und wer ist das Opfer?
2: Ja, das kriegt der Riedl gerade für uns aus.
6: Ich habe doch gesagt, ich möchte nicht gestört werden. Und das, der Kaiman, der hat das Opfer doch nicht getötet, oder?
1: Nein, nein, das Opfer ist der Schlammmann.
6: Ja. Wenn noch einmal einer einen Anruf durchsetzt, dreh ich durch!
8: Polizeibaufrau Zausen? Nein, kein Krokodil. Ein Kaiman, ja. Keine Bestie. Bitte.
6: Wo waren wir stehen geblieben?
1: Beim Telefon. Geht wieder.
8: So, jetzt kannst du mal rangehen.
9: Polizeirevier Wolfertshausen, grüß Gott. Nein, nein, es gibt keine Krokodile im See. Nein, der Polizeirat ist leider nicht zu sprechen. Ja, wiederhören.
8: Warte, wartet mal ganz kurz. Ich habe den Halter von dem Wagen ausfindig gemacht. Tobias Brunner, 32 Jahre alt, und der hat zusammen mit seinem Bruder Kai Brunner eine Zoohandlung. Hier.
9: Super.
8: Polizei Wolfratshausen,

0: Und, wer sagt's ihm?
1: Franzi, lass mich kurz überlegen. Du!
2: Polizei und da haben wir keine, gell?
3: Humor hat er auf jeden Fall.
2: Sie sind der Herr.
4: Brunner.
3: Ja.
4: Oh, mein Süß.
2: Rennmäuse.
4: Ja. Und was können die?
2: Rennen. Die haben ganz viele verschiedene Farben da. 20 Euro das Stück.
4: Und die rennen da immer im Käfig rum.
3: Hansi, das ist doch jetzt vollkommen wurscht.
4: Erhebt man die eigentlich allein oder im Pulk?
2: Nein, unbedingt zu mehreren.
3: Haben Sie auch Reptilien?
2: Ich habe einen verrückten Bruder mit einem Kaiman. Das langt mir.
3: Nochmal wegen der Rennmäuse.
4: Okay, komm da, da ist gerade der Bruder gestorben.
2: Was?
3: Ja, also, den Bruder, den haben wir leider tot aufgefunden.
2: Na, Tobi, das kann ja gar nicht sein.
4: Ja, am See, mit seinem Kaiman. Was haben denn die da gemacht?
2: Weil der Tobi, der war ganz verrückt nach dem Viech. Der ist immer mit ihm an den See gefahren und dann hat er ihn alleine schwimmen lassen.
3: An der Leine? Wie muss ich das verstehen? Ich meine, das ist ein Wildtier, oder?
2: Was, der Berti?
3: Hm?
2: Hat der Berti ihm was getan? Ich habe ihm tausendmal gesagt, dass der gefährlich ist.
4: Wer ist der Berti?
2: Der Kaiman.
4: Ach so, der Kaiman. Nein, der hat ihn erst hinterher oder ein bisschen angeknappert. Gute Fix, jetzt hat er mich gebissen da.
2: Wenn sich die Rennmaus bedroht fühlt, dann beißt er auch einmal zu.
4: Ich hab's da nicht bedroht. Das ist ja gemeingefährlich. Sowas darf man da nicht verkaufen.
3: Hansi, das ist doch jetzt vollkommen wurscht. Also, der Berti ist auf jeden Fall in der Reptilienauffangstation.
2: Sie, das Tier ist mir jetzt echt wurscht.
4: Sonja, kannst du mir bitte überprüfen, ob der Kaiman vom Tobias Brunner ordnungsgemäß angemeldet war?
3: Haben Sie einen Zweitschlüssel für die Wohnung von Ihrem Bruder?
4: Ja, ja, darf ich, Sonja.
3: Dann müsstest du es jetzt kurz mitgehen. Ich spann's einen Namen zu.
2: Das ist eine Hundepraline, gell?
5: Ein Kaiman, genau. Ja, der Besitzer hieß Tobias Brunner. Ja, aber ich möchte jetzt gerne wissen, ob das Tier überhaupt angemeldet war. Bleiben Sie mal kurz in der Leitung. Ruhe, verdammt! Ich kann so nicht arbeiten, es klingelt hier überall andauernd. Da bin ich wieder. Genau.
6: Ja, wir in unserem Beruf muss man durchgreifen können. Schneiden Sie sich da ruhig mal eine Scheibe von ab.
5: Hm? Okay, dann melden Sie sich bitte. Danke. Tschüss.
7: Ruhe! Riedel! Polizei, Meister Riedel.
6: Aufgelegt.
2: Ja, sehr komfortabel ist es nicht.
6: Das kann man so sagen.
2: Ja.
6: Hat der Bruder da allein gelebt?
2: Ja, bloß mit dem Berti. Das Zimmer ist nebenan. Wollen Sie?
6: Ja.
2: Ja.
4: Ja, da lebt sich fein nicht schlecht, da ist kein Mann.
6: Kannst du gleich einziehen. Das Zimmer ist jetzt frei, oder?
4: Ja. Schau mal, sehr reinlich sind die aber nicht da, die Tiere.
6: Ja, immer eine Frage der Erziehung.
4: Sonja? Aha. Gut, vielen Dank. Ja, war angemeldet, der Kaiman, also alles legal.
2: Ja, logisch. Was denken Sie?
6: Gut, also den besten Freund von Ihrem Bruder kennen wir jetzt. Wie schaut's aus mit Feinden?
2: Mei, Feinde? Na. Die Anke war neulich bei uns im Geschäft. Das ist die Ex-Freundin von Tobi. Da haben sie gestritten, aber sonst.
6: Und was ist da gegangen?
2: Sie hat mich da ganz diskret zurückgezogen. Hab bloß noch was gehört von Leben versaut, sowas.
4: Mhm. Und wo findet man die Anke?
2: Die hat schon einen neuen Freund. Der hat das Schuhgeschäft am Untermarkt.
6: Tja, Hansi. Auf ins Schuhgeschäft.
2: Sie, Entschuldigung.

0: schon cool, so ist kein Mander.
1: Hm?
0: Ja, so ein bisschen da am Sofa flacken, in die Wildnis schauen, ab und zu im Fischlein knabbern.
1: Und zum Schluss das Handtasche enden.
0: Schwimmen hat auch dürfen. Das schaffe ich das ganze Jahr nicht.
1: Weiß nicht, Hansi, ich hab dich noch nie schwimmen gesehen. Kannst du überhaupt schwimmen?
0: Alle? Freischwimmer, Fahrtenschwimmer, Rettungsschwimmer.
1: Seepferdchen?
0: Ja, das Große und das Kleine.
2: Gesehen. Grüß Gott.
3: Hallo.
2: Kann ich behilflich sein?
3: Ja, wir suchen eine Frau Anke Lehmbach.
2: Ja, die Anke ist gerade im Lager hinten.
0: Wie? Die arbeitet da?
2: Worum geht's denn? Vielleicht kann ich ja helfen.
3: Wer sind Sie?
2: Gerd Obermeier, ich bin der Inhaber.
3: Ah, das ist der neue Lebensgefährte.
0: Ja, der Nachfolger vom Tobias Brunner.
2: Ja, wollen Sie sich jetzt über Ankes Ex-Freund mit mir unterhalten, oder was?
0: Na, das brauchen wir eigentlich nicht.
3: Der ist nämlich schon tot.
2: Ach so. Ja, dann werde ich die Anke schon mal holen, gell?
0: So. So ein paar Hausschuhe, die könnte ich eigentlich brauchen.
3: Spinnst du das? So viel ist klar.
0: Ja, das weiß ich doch.
3: Also ich glaube nicht, dass die da Übergrößen haben.
0: Ja, anders der 46.
3: Hallo, der Kollege interessiert sich für Hausschuhe.
4: Ist es wahr, der Tobias ist tot?
0: Ja, kann man so sagen. Ja.
4: Wie ist es denn passiert?
0: Ja, schau, den hat einer loswerden wollen und hat ihn erschlagen.
4: Erschlagen?
3: Ja. Wann haben Sie Ihren Ex-Freund das letzte Mal gesehen?
4: Ach, also das ist schon lange her, das weiß ich jetzt nicht mehr.
3: Nein, nein, so lange ist das noch nicht her. Vor kurzem waren Sie noch bei ihm in der Zuhandlung.
4: Ach so, das. Ja, das habe ich völlig vergessen.
0: Was haben Sie denn da gewollt von ihm?
4: Ich wollte mir das Geld zurückholen, was er mir noch geschuldet hat.
3: Wie viel Geld waren das?
4: 500.
0: Und heute in der Früh, zwischen 6 und 9?
4: Ja, da war ich joggen, so wie jeden Morgen.
0: So lang?
3: Können Sie das bestätigen, Herr Obermeier?
2: Joggen, ja. Sie war gerade unter der Dusche, als ich mich ins Geschäft aufgemacht habe. Wissen Sie, ich bin immer gerne schon ein bisschen früher da.
0: Kann das sein, dass Sie da beim Joggen eine Pause gemacht haben und Ihrem Ex-Freund eins über den Schädel gehabt?
4: Was? Wie kommen Sie denn darauf?
0: Die Hausschuhe hätte ich gerne mitnehmen in Größe 46. Von 6 bis 9, 3 Stunden joggen, wie soll denn das gehen?
3: Ich hab schon nach 3 Minuten die Schnauze voll. Also dem so ein Zirkus wegen 500 Euro.
0: Ja, wieso? Mit dem Schuhfritzen hat sie sowieso das Große losgezogen. Ja? So wie bei dem die Hausschuhe über den Tresen gehen.
5: Was hast du denn da gemacht?
0: Bisswunde.
5: Warst du schon beim Arzt? Mit so einem Hundebiss ist vielleicht nicht zu spaßen.
1: Das war eine Rennmaus.
5: Was?
3: Eine Rennmaus hat ihn bissen.
0: Okay, was spielst du denn das jetzt schon wieder so runter? Da hast du vollkommen recht.
5: Also wenn du Hilfe brauchst, dann sagst du mir Bescheid.
1: Ich glaube, da braucht eher die Maushilfe.
5: Apropos Biss. Dieses Krokodil.
1: Kein Mann.
5: Das soll ja fast 2 Meter lang gewesen sein.
0: Ah, das weißt du schon wieder.
3: 2 Meter, das langt gar nicht. Das waren mindestens 3, oder, Hansi?
0: Ja, ja.
3: Du musst dir vorstellen, das Viech hat sich in den Mann regelrecht festgebissen.
0: Totgebissen. Das ist eine richtige gepanzerte Kampfmaschine.
3: Und deswegen heißt es jetzt Rambo.
5: Übrigens, morgen Nachmittag habe ich ausnahmsweise geschlossen.
3: Wieso?
5: Ich habe Geburtstag.
3: Ah.
5: Cool. Cool.
6: Was ist denn mit dir passiert?
0: Ja, ein Biss.
6: Warst du im Krankenhaus?
0: Mensch, das muss ich untersuchen lassen.
6: Zeig mal her, so ein Biss von einem Kaiman ist vernäht ohne. Da ist ja nix.
3: War bloß eine Rennmaus.
0: Ja, aber aggressive. Auf die Größe kommst du da nicht an.
3: Sonst noch irgendwelche Ergebnisse?
6: Ja, also die waren's nicht. Ich kann die Mordwaffe jetzt aber präzisieren. Es war ein metallener Gegenstand, grün lackiert. Ich habe Partikel vom Lack am Brunners Kopf gefunden.
3: Grün? Da war's ja vielleicht auch ein Krokodil.
6: Sehr witzig, weil der Kaiman dem Brunner von hinten an den Kopf gesprungen ist, oder warum?
3: Auf jeden Fall eine gute Geschichte.
6: Kann ich jetzt weitermachen?
3: Klar.
6: Der Mörder muss ihn von hinten überrascht und mit einem Schlag tödlich getroffen haben. Brunner scheint sich nicht gewehrt zu haben. Ich konnte nämlich keine Kratzspuren oder Partikeln unter den Fingernägeln finden. Er war wahrscheinlich sofort tot.
1: Was ist mit den Bisswunden?
6: Stammen vom Kaiman, sind aber wie schon gesagt erst nach dem Tod des Opfers entstanden.
0: Postmortal?

0: Hm? Hört sich schon was?
1: Ja, keine Ahnung, ich hab da das auch noch nicht gemacht.
2: Hast du gesagt, du kennst dich aus damit?
1: Ja, mit der Beschaffung, aber doch nicht mit der Bedienung.
0: Okay, ja, sieh, das kann doch gar nicht sein. Ah, siehst du das? Schaut das schon aus.
1: Da.
0: Super, Hansi.
1: Ja, ein Glückchen.
2: Du kannst aber kaum einen Schädel einschlagen damit, ne?
0: Umwelt hast du auch noch nichts gehört, oder?
2: Jetzt haben wir einen rostigen Nagel.
0: Eine Gabel.
2: Richtig, und 4,21 Euro geschürft. Also wenn wir so weitermachen, dann können wir beim Kierwitz kündigen.
1: Aber die Tatwaffe scheint eindeutig nicht rumzuliegen, oder?
0: Ja, können wir die Aktion abblasen.
1: Abblasen.
2: Abblasen.
1: Also.
3: Diese Kalman-Geschichte ist inzwischen Thema Nummer 1 in ganz Deutschland. Wie damals bei diesem Visa noch?
0: Sammy.
3: Ja, Sammy. Unser Kaimann heißt jetzt Rambo in der Presse.
2: Naja, so Spitznamen sind immer blöd. Also Hansi, Hupsi, Österschmann.
3: Im Übrigen, besonders häufig wird die Inhaberin der Bäckerei Rattlinger zitiert. Hm? Ein Ungeheuer, 2 Meter lang, Bisswunden am Körper der Leiche. Können Sie denn nicht mehr sagen, dass sie ihre Übertreibungen lassen soll? Hm? Wir sollten mal schön bei den Fakten bleiben.
2: Ja, wir wollten sowieso da noch mal vorbei.
0: Ja, schon wegen am Kaffee.
3: Ach, während der Arbeitszeit. Sie wissen schon, dass momentan alle Augen auf Sie und Ihre Arbeit gerichtet sind. Das heißt, Sie sollten schnell und zielsicher vorgehen. Und vor allen Dingen keine Pannen bei der Ermittlung. Ist das klar?
2: Ist klar.
0: Ja, ist klar.
3: Ja, dann los, hopp, hopp, hopp.
4: Nein, keine Bestie. Bitte.
3: Rambo. Das.
2: Sag mal, Sabrina. Was erzählst du da in der Zeitung für einen Schmarrn über das Krokodil?
5: Kaiman.
2: Ist ja vollkommen wurscht. Auf jeden Fall war das Vieh nicht einmal einen halben Meter lang.
0: Ja, der Berti.
2: Und beißen tut das gar nicht.
0: Ja, der hat noch nicht einmal das Händel angerührt.
5: Wieso? Ihr habt's mir doch erzählt.
2: Wir haben gar nichts erzählt. Du musst echt aufpassen, was du da in der Presse von dir gibst.
5: Moment einmal. Die sind hierher gekommen und haben ganz harmlos ihre Wurstsemmeln gegessen. Wenn ich gewusst hätte, dass die von der Presse sind, hätte ich denen doch nichts erzählt.
0: Ja, das ist eine ganz hinterhältige Bagage da, die Pressefutzes.
5: Ja, wenn's nur das wäre. Alle kommen immer her und heulen sich bei mir aus. Aber keine Sau interessiert sich für mich. Alle, die heute schon da waren, haben mir nicht zum Geburtstag gratuliert. Selbst meine beste Freundin nicht.
0: Ja, wir nicht, liebe Sabrina. Herzlichen Glückwunsch.
5: Na, das glaube ich jetzt nicht. Ach, jetzt bin ich ganz sprachlos. Mei. Und dann ist das auch noch so wunderschön.
2: Ja, weißt, zum Geburtstag, da darf man nicht genau sein. Jetzt müssen wir los.
5: Schön, dass du da warst.

0: auf und du verschenkst das alte Klump.
1: Schon, ich war nur tadellos.
0: Dass die vom Schmuck wahrscheinlich keine Ahnung hat.
2: So ein kleines Geschenk, ein bisschen Lächeln dazu, da sind die Frauen glücklich.
1: Da ist das Geschenk zu groß, zu klein, zu teuer, zu billig, da nützt dir dein Gegrinse gar nichts.
3: Ja, genauso machen wir's, gell? Gut, servus.
4: Entschuldigung, ich hab noch telefonieren müssen. Gibt's was Neues wegen dem Tobi?
5: Nein, diesmal geht's um den Berti.
3: Ja, also die von der Auffangstation, die fragen, ob sie ihn weitervermitteln dürfen.
4: Ja, logisch. Bin ja froh, wenn ich mich nicht kümmern muss.
5: Schau, Hupsi, da, Australien.
3: Na, Schmarrn, das ist der Monte Baldo, das ist am Gardasee drunter.
4: Sieh, das ist der Tafelberg in Südafrika, gell?
3: Siehst du das? Ah! Teppich wird da renoviert?
4: Ja, hat man einen alten Hof gekauft.
3: Ah, alter Hof und Teppich. Wo ist denn der?
4: Bachhausen?
5: Entschuldigung, wo könnte ich.
3: Er muss bisseln.
4: Ach so? Ja, Flur, zweite Tür.
5: Merci.

0: Herr Brunner, ich hab gemeint, Sie mögen gar keine Reptilien.
1: Ja.
0: Ja, was sind denn die für drei Echsen?
1: Wo?
0: Ja, in der Besenkammer.
1: Ach so, die. Die kennen einen Freund, der ist im Urlaub, da passe ich drauf auf.
2: Ist aber nett.
1: Ja.

0: machst denn du da, Hansi?
1: Und wie schaut's denn aus?
0: Du, die schaut aus, als ob ein uralter Polizist Plastikviecher an die Scheiben hinpappt.
1: Das ist der Starnberger See.
0: Aha.
1: Tobias Brunner mit seinem Reptil. Der Tobias Brunner ist aber nicht direkt am See erschlagen worden, sondern weiter oben. Das heißt, er muss gerade auf dem Weg zum See gewesen sein.
0: Wieso?
1: Ja, weil er von hinten erschlagen worden ist.
0: Ja, vielleicht hat er sich einfach nur umgedreht.
1: Geh weiter, jetzt machst du nicht so kompliziert.
0: Gut.
1: Die Frage ist doch, warum war jetzt der Mörder auch am See?
0: Weiß nicht, vielleicht war er mit dem Brunner verabredet?
1: Der Bruder von dem, der Kai Brunner, der hat doch gesagt, dass der regelmäßig da sein Krokodil hat schwimmen lassen.
0: Na, was heißt in dem Fall regelmäßig?
1: Ja, vielleicht immer am gleichen Wochentag oder zur gleichen Uhrzeit.
0: Ja, also gehen wir davon aus, dass der Brunner seinen Mörder gekannt hat. Jetzt hast du den letzten Zeugen zusammengefressen.
2: Sag mal, Staller, sind wir hier im Kindergarten oder was? Sie entfernen jetzt sofort diese infantile Sauerei von der Scheibe. Sofort! Was wollt ihr nochmal? Ach so, ja. Seeanwohner haben sich beschwert. Der Tatort ist zugeparkt und überlaufen. Sie kümmern sich drum, ja?

0: So, Herrschaften, dann bitte alle die Geräte einschalten. Geräte eingeschaltet. So, und jetzt ganz sensibel knapp über dem Boden kreisen lassen. Kreisen lassen.
1: Er sieht.
0: Ja.
1: Was machst du da?
2: Goldgräberkurs. Ja, du weißt verschuldet, das ist ein Tatort. Das...
0: Ja, aber wenn es nicht eingezäunt ist, ist es auch kein Tatort.
1: Sind das eure Autos da oben? Ich sag's bloß, weil die werden gerade abgeschleppt.
0: Na super. Vielen Dank. Jetzt habt ihr mal einen Kurs zusammengehauen, oder?
2: Ein gescheiter Goldgräber kommt sowieso am Pferd daher.
1: Völlig unauthentisch.

0: Alles abgesperrt.
1: Ein nettes Anwesen hat er, unser Herr Brunner.
0: Ja, gegen das Loch von seinem Bruder?
1: Na, dir hat das doch gefallen.
0: Ja, war halt krokodilgerecht.
1: Jetzt einmal ohne Schmarrn. So was kostet der Haufen Geld. Dann noch die ganzen Fernreisen.
0: Den lassen wir erst einmal nicht aus die Finger.
2: So, dann viel Spaß mit dem Kaninchen.
3: Danke.
2: Und bis bald. Wiederschauen.
3: Wiedersehen.
0: Oh, Vorsicht mit dem Salat aus dem Kühlschrank. Da kriegst du Durchfall. Ja, mein Kaninchen ist mir deswegen eingegangen.
2: Hast du ein Kaninchen gehabt?
0: Ja, mit 7. Wilfried hat der geheißen.
2: Wilfried.
0: Ja, damit ich das lerne mit der Verantwortung übernehmen.
2: Ist aber dann trotzdem gestorben. Sie, Entschuldigung.
1: Ah, Herr Brunner. Ja, wir haben uns Ihren Hof angeschaut. Da haben Sie kräftig investiert, ne? Ja,
0: wie werden das alles finanziert?
2: Mei, über die Bank?
1: Ja, das glaubt man gar nicht, dass ein Laden so viel Geld abwirft, ne?
2: Sieht der Laden, läuft gut. Wir haben auch die einzige Zuhandlung hier in der Gegend.
0: Was kostet so ein Kaninchen?
1: 30 Euro. Wow. Da müssen sie ganze Populationen verkauft haben. Oder ist bei ihnen das Tierfutter so teuer?
2: Geh Vorsicht, bitte. Danke. Das läuft alles übers Zubehör, stimmt.
0: Herr Brunner, war das eigentlich immer mittwochs?
2: Was? Was?
0: Ja, dass sein Bruder da das kein Mann-Dings da schwimmen lässt.
2: Ja, jetzt muss ich sagen, fällt's mir auf. Der Tobi ist immer Mittwoch noch vor der Arbeit mit Berti zum See gefahren, stimmt?
1: Mhm. Ist ja vielleicht noch was aufgefallen.
2: Ja, mir ist noch was aufgefallen. Am Tag, bevor der Tobi gestorben ist, ist hier so ein Typ ins Geschäft gekommen und hat erst so getan, als wollte er ein Meerschweinchen kaufen. Ist jetzt auch wurscht. Und dann wollte er mit dem Tobi unter vier Augen reden.
0: Ja, und? Hat er das gemacht?
2: Ja, zum Ausgang, haben richtig heftig diskutiert, ist er wieder weggefahren.
1: Was ging's da bei der Diskussion?
2: Wollte den Tobi noch fragen, habe ich dann vergessen. Schade. Stimmt.
0: War das vielleicht so ein kleiner, dunkelhaariger?
2: Ja, so ein Drahtiger war das.
0: Ja, Frau Lehmbach, da sind wir schon wieder. Der Tobias Brunner. Hat der eigentlich zu Ihrer Zeit auch schon jeden Mittwoch in der Früh seinen Kaiman im See schwimmen lassen?
4: Kann schon sein. Ich kann mich aber nicht an den Tag erinnern.
1: Sie leben jahrelang mit einem Menschen zusammen und kennen seine Gewohnheiten nicht. Ich hab beim Kollegen schon nach 3 Tagen gewusst, dass er nicht Auto fahren kann.
0: Was soll ich das immer mit meinem Auto fahren?
1: Hansi, du weißt doch selber, dass du nicht besonders fährst.
0: Ja, aber doch nicht da vor der Klientel.
1: Was denn für
5: ein Gott?
0: Waren Sie am Tag vor dem Mord in der Zuhandlung und haben sich nach einem Meerschweinchen erkundigt?
1: Oder hat unser Zeuge der Vater Bagana gehabt?
5: Ja, gut. Ich war in der Zuhandlung. Mir ist halt aufgefallen, dass die Anke in letzter Zeit immer heimlich telefoniert hat. Und da habe ich auf ihrem Handy die Wahlwiederholung gedrückt und da war die Zuhandlung dran. Ich bin dann hingefahren und habe diesem Tobias Brunner meine Meinung. Also, ich habe ihn gebeten, die Anke bitte schön in Ruhe zu lassen. Und dann bin ich heimgefahren.
0: Und haben auf einen günstigen Augenblick gewartet und haben ihn dann am See endgültig aus dem Weg geräumt.
5: So ein Blödsinn. Freilich nicht.
1: Haben Sie Angst gehabt, dass da noch was läuft zwischen der Anke und dem Herrn Brunner?
5: Nein. Sie war schwanger von ihm und er hat sie dazu gedrängt, das Kind abzutreiben, weil ihm sein blödes Krokodil wichtiger war. Und danach, das kann ich Ihnen versichern, war die Zuneigung von Ankes Seite auf jeden Fall erloschen.
1: Ich verstehe überhaupt nichts mehr. Wer hat jetzt da wen verlassen?
5: Ja, eher Sie. Er hat sie nach der Abtreibung einfach sitzen lassen.
0: Hat das Fräulein Limbach Ihnen gegenüber zufällig mal erwähnt, dass der Tobias Brunner jeden Mittwoch früh mit seinem Reptil im Starnberger See baden geht?
5: Nein, davon weiß ich nichts. Hören Sie, ich würde Sie bitten, die Anke nicht unnötig aufzuregen. Sie hat sich gerade im Krankenhaus eine Operation unterziehen müssen.
1: Was hat sie gehabt?
5: Eine Frauengeschichte.
0: Vielleicht hätte man doch besser die Sonja geschickt. Ich weiß nicht, so gynäkologische Themen.
1: Wir lassen uns ja nicht einweisen, wir stellen ein paar Fragen.
0: Ja. Ah, ist gut. Was haben wir denn da für einen kleinen Zwackelmann?
4: Sind Sie beruflich oder als Väter da?
1: Beruflich. Oder? Wie ist der Vater, Hansi?
0: Wüsste es nicht. Schwester Angelika. Dürfen wir Sie vielleicht um einen klitzekleinen Gefallen bitten?
1: Wir bräuchten die Krankenakte von einer gewissen Anke Lehmbach.
4: Tut mir leid, da kann ich Ihnen wirklich nicht helfen.
0: Ja, das verstehe ich schon. Also unter normalen Umständen, aber in dem Fall, da geht's um Mord.
4: Das kann ich nicht machen. Das fällt unter das Arztgeheimnis.
1: Das heißt aber Arztgeheimnis, nicht Krankenschwesterngeheimnis.
4: Ich muss jetzt den Kleinen wickeln.
0: Ja, das ist bestimmt stressig, gell? Wenn die alle auf einmal losbrüllen, die kleinen Patienten.
4: Ja, da ist schon ganz schön was los. Aber wir sind ja meistens zu dritt auf der Station.
0: Und Sie selber, haben Sie auch Kinder?
4: Ja, zwei Töchter. Die sind aber schon aus dem Wickelalter raus.
0: Was, so große Töchter? Ja, sie scheinen ja viel jünger aus.
1: Also, Sie holen jetzt die Krankenakte oder wir nehmen Sie in Beugehaft.
0: Ich versuche da gerade persönliche Ebene daherzustellen.
1: So geht's schneller.

0: Ihr kommt ja wie gerufen. Links oder rechts?
1: Anders Geschäft. Links ist immer gut.
0: Dann nehme ich vielleicht doch lieber den.
2: Hast du deine Firma, die Schwarzen?
3: Ja, die Firma.
1: Frau Lehmbach, es geht um Ihren Krankenhausaufenthalt.
4: Das ist natürlich furchtbar, wenn man keine Kinder mehr kriegen kann.
2: Ich konnte es dir einfach nicht sagen.
1: Ja, der Herr Brunner hat sie ja damals quasi zur Abtreibung gezwungen.
4: Ja, und dann haben sie ihn unterschlagen, verständlicherweise.
2: Nein. Ich meine, ich war natürlich wütend auf ihn, aber deswegen habe ich ihn noch nicht gleich umgebracht.
0: Entschuldigung, haben Sie den zufällig in der 39 da? Das gibt's ja nicht. Wir haben ja genau die gleiche Kette. Also, meine haben mir zwei sehr liebe Freunde zum Geburtstag geschenkt. Wo haben Sie ihre her?
3: Den habe ich ihr geschenkt, nachdem sie die alte verloren hat.
1: Ja, wir haben es gefunden.
0: Wie gefunden?
4: Ja, drunten am See, gleich neben der Leiche.
1: Komm aber von Herzen. Vollemach.
4: Ist konfisziert.

0: ist aber jetzt richtig in die Hose gegangen.
1: Ja, so ein Geburtstag ist halt nicht immer ein Glückstag.
2: Hallo, hallo.
3: Sie müssen da gar nicht so dicht ran.
2: Wie?
4: Ja, ja, ich bin schon dran, hallo.
2: Jetzt gehen Sie doch mal dran.
4: Ja, ich bin dran.
2: Nein, nicht Sie, Sonja.
3: Polizei Wolfratshausen? Nein, der Ramo, der ist noch in der Auffangstation.
2: Wir haben hier immer noch Telefonterror. Ich verlange, dass der Fall sofort aufgeklärt wird.
4: Ja, ich habe gesagt, wir sind dran.
3: Das stimmt doch gar nicht.
2: Wie?
3: Hier mit dem Anrufer, nicht?
2: Ah ja.
4: Was?
2: Na, nix, nix. Klären Sie den Fall auf, aber sofort.
4: Ja, ich habe gesagt, wir sind dran.
3: Wiederhören.
2: Ja, wiederhören.
0: Spinn komplett.
5: Wie aufmerksam, vielen Dank, aber ich trage heute keine Stiefel.
0: Nein, das ist die Mordwaffe. Ich brauche bloß noch einen endgültigen Beweis vom Labor. Ja, und zwar so schnell wie möglich.
5: Ja, aber ich gleich da bleiben und aufs Ergebnis warten.
0: Der Hupsi sitzt draußen mit der Verdächtigen im Auto. Wir sind auf dem Weg zum Verhör.
5: Staller, magst du das Beweismittel nicht vielleicht doch besser da lassen?
0: Bin schon weg.
4: Ja, Frau Limbach, nimmst du bitte Platz.
2: Ich führe das Verhör selber durch, damit hier mal was vorwärts geht. Also, was haben wir? Ja.
6: Sie war ursprünglich mit dem Tobias Brunner zusammen. Dann mit dem Gerd hat den Bertie nicht gemacht. Dann war sie vom Tobias schwanger und das hat der Gerd nicht gemacht.
0: Und deswegen hat sie abtreiben lassen und kann seitdem keine Kinder mehr kriegen. Außerdem haben wir die Tatwaffe.
6: Zu 99%.
0: Also, die wird gerade untersucht.
2: Ja, also warum haben Sie das Kind vom Bertie abgetrieben?
7: Bertie.
0: Tobias.
2: Vom Tobias natürlich, ja.
7: Er wollte, dass ich abtreibe. Ich habe das nur gemacht, weil ich ihn nicht verlieren wollte. Und dann hat er mich einfach sitzen gelassen.

0: Mord als verletzte Liebe, verstehe ich. Und deshalb sind Sie dem Gerd und dem Tobias an den See gefolgt, ne?
1: Der Gerd war auch am See?
2: Ja, Tobias und der Bert, die waren am See.
0: Ja, und wo war der Gerd?
1: Ich dachte, der wäre ein Geschäft. Ist der Gerd jetzt auch verdächtig?
0: Nein. Uns interessiert momentan nur, warum Sie und der Tobias jetzt keine Kinder mehr kriegen können.
1: Wie, der Tobias?
2: Der Gerd.
0: Ach, Sie und der Gerd, klar.
1: Also, ich verstehe jetzt überhaupt nichts mehr.
0: Ja, und warum waren Sie dann am Tatort, hä?
1: Also jetzt noch mal von vorne, ja?
0: Ja.
1: Ich bin zum Tobias nach Hause gefahren, weil ich noch mal mit ihm reden wollte. Es hat mich einfach wütend gemacht, weil er meine Vorwürfe überhaupt nicht hören wollte. Ich meine, er wollte, dass ich abtreibe, und dann hat er mich einfach sitzen gelassen.
0: Ja, und dann, was war dann?
1: Dann habe ich ihn vor seiner Wohnung wegfahren sehen, bin ihm gefolgt, und dann habe ich erst am See kapiert, dass er mal wieder seinen Kaiman schwimmen lassen will.
2: Das ist der Gerti.
0: Ja. Und dann, weiter?
1: Dann habe ich ihn zur Rede gestellt. Dann kam es zum Streit und dann, ich habe ihm dann eine runtergehauen.
0: Ja, da haben wir es doch.
1: Nein, es war nur eine Ohrfeige.
2: Fragen Sie mir nach einer Kette.
0: Ja, und was war mit der Kette?
1: Die Kette, die hat er mir vom Hals gerissen. Ich bin dann weggelaufen, mehr weiß ich nicht.
0: Hey, ist aber Schluss mit der Märchenstunde. Schließlich haben wir die Tatwaffe. Das wird uns gleich auch noch bestätigt werden, ja.
1: Das ist doch völlig absurd. Warum sollte ich denn einen alten Stiefelknecht mit zum See nehmen?
3: Moment, einen Hammer hätten Sie auch mitnehmen müssen.
0: Ja.
3: Eine Brechstange.
0: Ja.
3: Ja, ist Tatwaffe.
4: Entschuldigung, die Ergebnisse der Pathologie sind da. Also am Stiefelknecht sind haufenweise Schweißspuren, aber nichts vom Blut. Und die Farbe des Lacks stimmt nicht mit den Partikeln am Brunners Kopf überein.
0: Ah. Ja. 99%, dass ich nicht lache. Sehe ich das richtig? Wir stehen wieder bei Null und haben nicht die geringste Ahnung, wer diesen
5: Brunner?
0: Ja. Ja, auf dem Gewissen hat.
3: Ja, gut, wenn man es genau nimmt, ja. Da haben Sie ja recht.
0: Ja. Keine Pannen, hatte ich gesagt, keine Pannen. Zur Strafe werden Sie jetzt das Verhör alleine weiterführen. Klar?
3: Das vielleicht doch besser so.
0: Was?
3: Nix. So, Kai Brunner, der Bruder von Tobias, wie gut kennen Sie den?
1: Ja, die hatten halt einen Laden zusammen.
3: Und,
2: was ist das für ein Typ?
1: Ja, der ist anders als Tobias. Der Kai, der hat zum Beispiel nie verstanden, dass der Tobias diesen Kaiman so geliebt hat. Für ihn waren Tiere reine Verkaufsware.
3: Gibt's da einen Freund, der drei Echsen hat?
1: Was?
3: Ja, auf die der Kai Brunner mal mehr aufpasst.
1: Nee, das kann ich mir nicht vorstellen. Kai würde nie auf die Tiere anderer Leute aufpassen. Also manchmal im Geschäft, da hat man ihn schon drum gebeten, aber er hat immer abgelehnt. Der wollte sich nicht auch noch in seiner Freizeit um andere Tiere kümmern müssen.
2: Gut. Einen Moment. Sie können gehen.
6: Hubert Staller?
7: Ja.
6: Hier ist der Finanzüberblick von Kai Brunner. Nichts Auffälliges. Der hat einen Kredit für sein Haus aufgenommen, den er ganz brav abzahlt.
2: Geht's immer noch um das Plädikrokodil?
8: Ja, ihr schreibt darüber, wie viele Reptilien in deutschen Haushalten gehalten werden, obwohl
2: man die viel besser als Handtaschen verkaufen könnte.
8: Ja. Und außerdem schreibt darüber, über den Schmuggel an deutschen Flughäfen.
2: Was?
8: Ja, Tierschmuggel. Da stopfen manche Leute anscheinend wirklich die Koffer voll mit den exotischen Viechern und verkaufen sie weiter.
3: Aha, jetzt verstehe ich das mit den Reisebildern beim Kai Brunner. Ja, vielleicht hat der einmal so ein paar Exemplare im Koffer, wenn er wieder heimkommt.
2: Da kann man dann gut sein Haus abbezahlen.
3: Und Riddle, was sagst du jetzt?
9: Wir sind große Reptilienfans. Wir wollen ein Lego ankaufen. Und wenn Sie keinen haben, dann nehmen wir zwei Echsen.
3: Super.
1: Na los.

0: Hallo?
1: Grüß Gott. Wir sind große Reptilienfans. Wir wollen einen Leguan kaufen und wenn Sie keinen haben...
0: Wir interessieren uns für einen Leguan. Also, wir möchten so einen eigenen, echten Leguan haben. Wir haben schon ganz viele Bücher gelesen, also wir wissen über dieses Tier bestens Bescheid. Und jetzt haben wir entschlossen, wir möchten gerne so einen eigenen Leguan haben. Können Sie uns da helfen?
1: Na, Reptilien habe ich keine.
0: Ah, okay. Wir dachten, dass wir bei Ihnen einen

0: richtigen Händen sind.
1: Singsittich hätte ich da. Ganz frisch reingekommen, mit Voliere.
0: Nee.
1: Lemminge. Ganz gesellige Tiere. 4 Stück könnte ich Ihnen geben für, sagen wir mal...
2: Ach, Lemminge. Das sind doch die Viecher, die sich immer die Klippen runterstürzen, oder?
1: Ja, immer schön einen Käfig zu lassen.
2: Wie schauen denn die aus?
0: Entschuldigung, es ist ganz nett, aber mein Mann und ich, wir wollen tatsächlich nur einen Leguan.
1: Ja, es tut mir leid.
0: Schade. Naja, vielleicht kriegen Sie ja irgendwann noch mal einen Leguan rein.
2: Wiederschauen.
0: Wiedersehen.
1: Moment einmal.
0: Ja?
1: Für 600 Euro plus Terrarium könnte ich Ihnen einen besorgen.
0: Echt? Das ist ja toll.
2: Toll?
1: Kommen Sie heute Abend um 7 vorbei, dann ist er da.
0: Okay, heute Abend 7 Uhr hier.
1: Ganz genau.
0: Super.
1: Servus.
0: Tschüss.
2: Danke.
1: Bitte.

0: So entdeppt, der hätte ja gleich mit der Uniform da reinlatschen können.
1: Ja. So, heute Abend, 7 Uhr, ist hier die Übergabe.
0: Ja, das wundert mich jetzt, dass der das geschluckt hat. Ihr zwei, da als Ehepaar.
2: Sag mal, Riedl, den Pullover hat da die Mama rausgelegt, oder?
0: Mhm. Der Querstreifen, der macht auch nicht gerade schlank.
1: Ihr solltet vielleicht mal schauen, wo der Typ diesen Leguan herzaubert.
2: Na ja, machen wir schon. Und was habt ihr noch so vor?
3: Mission erfüllt. Wir gehen was essen.
1: Genau.

0: Ja, Sabrina, das ist jetzt wirklich blöd gelaufen. Aber wir haben halt gedacht,
1: nein, dass... Nein, nicht wir. Du, Hansi.
0: Ja, ich wollte halt eine Freude machen, weil du gesagt hast...
2: Schon gut. Schwamm drüber.
0: Ja, so einen schönen Glückssinn hätte ich noch. Da. Ja, na, ist vielleicht der Schmand.
2: Also das mit dem Schenken, das lassen wir lieber in Zukunft.
1: Das ist aber schwer bei Frauen. Gut, ja, die Zoohandlung ruft.
0: Ja, du hast auf jeden Fall noch einen gut bei mir.
1: Bei uns.
2: Schon recht.

0: machst du?
1: Ja, Ruth.
0: Ja, spinnst du, wir sind im Einsatz.
1: Ja, da sind doch auch Kinder unterwegs.
0: Hansi, da ist kein einziges Kind.
1: Doch, siehst du es? Sogar mit Hase.
0: Jetzt fahr.
1: Und jetzt? Na, links, rechts.
0: Was weiß ich nicht, ich fahr geradeaus.
1: Ja,
0: Herr Schlau.

0: Rentiert sich, wenn man die ganzen Viecher am Schwarzmarkt verkauft, oder?
1: Ja, macht aber auch einen Haufen Arbeit. Von allein schmuggelt sich das alles nicht.
0: Sie von den Einnahmen von der Zuhandlung, da kann ja kein Mensch leben.
1: Ihr Bruder schon?
0: Jetzt nicht mehr. Ich habe das hier mit meinem Bruder zusammen aufgezogen, damit das klar ist. Und ich habe ihn nicht umgebracht.
2: Ihr Bruder war ein Tierfreund, der hätte bei sowas nie mitgemacht.
1: Aha. Gärtnerisch sind Sie aber auch recht engagiert, oder?
2: Machen Sie, ich glaube, das ist die Mordwaffe.
1: Das meinst du, was ich gemeint habe?
2: Ja, du meinst. Sie haben doch gewusst, dass Ihr Bruder jeden Mittwoch das Viech schwimmen lässt.
1: Ja, ist er nicht draufgekommen? Mit der Schmuggelei. Freilich, draufgekommen ist er ja noch.
0: Ah, nein, platzt er mir direkt in der Lieferung, der Depp.
2: Und dann ist er ausgeflippt.
0: Ja, ausgeflippt ist er, ganz genau. Anzeigen wollte er mich, den eigenen Bruder.
1: Ja, dann lieber gleich erschlagen, den eigenen Bruder. Das ist ja schlimmer wie bei Kain und Abel.
0: Bei wem?
1: Ja, weil das auch Brüder sind.
0: So, Max und Moritz oder die Kessler-Zwillinge.
3: Sie.
0: Sonny und Cher, Vater und Pater von.
3: Jetzt hör doch mal auf da.
0: Ah,
3: oh, nein, vor der Klientel.
1: Wenigstens ein paar Mäuse hättest du doch mitnehmen können. Die landen ja alle im Tierheim.
0: Nein, nein, also mir tut der Horst, der tut mir jetzt schon leid.
1: Warum?
0: Ja, denke mal an den Wilfried. War da kein Käfig dabei?
1: Okay. Sperr doch die Haustür zu.
0: Spinnst du? Der scheißt da die ganze Wohnung voll.
1: Wieso? Mit dem Staubsauger, der ist ja das gleich wieder weg.

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0: 16 Uhr, hier ist SR Info mit den Nachrichten aus dem Saarland. Guten Tag. Die Lokführergewerkschaft GDL will im Tarifstreit mit der Saarbahn härter durchgreifen. Sie hat die Lokführer zu einem Streik für den gesamten September aufgerufen. Es soll weiter in Wellen gestreikt werden. Die bisherigen Warnstreiks, gerade läuft der 20., hätten nicht ausgereicht, um die Arbeitgeber zurück an den Verhandlungstisch zu bekommen.
1: Der GDL-Bundesvorsitzende Mario Reis ist nach Saarbrücken gekommen, um die Saarbahn-Lokführer auf den weiteren Arbeitskampf einzuschwören. Gegenüber dem SR sagte er, der Tarifkonflikt mit der Saarbahn sei jetzt Chefsache. Der Druck müsse erhöht werden.
2: Wir haben jetzt die Entscheidung getroffen, dass wir den September zum Streikmonat für das Saarland machen müssen. Das heißt, wir kündigen an, dass der Monat September nicht ohne Streik bleiben wird. Langfristig wir jeden Tag neu überlegen, ob wir in dem Tag eine Streikzeit finden, ansagen und an der Stelle kurzfristig dann den Verkehr stören müssen, weil wir wollen den Arbeitgeber an den Verhandlungstisch zwingen.
1: Es wird also nicht durchgehend gestreikt, sondern weiterhin kurzfristig und schwer planbar wie schon im August. Die Saarbahn will weiterhin dauerhaft das Ersatzkonzept anbieten und noch weiter ausbauen. Saarbahn und Kommunaler Arbeitgeberverband rücken weiterhin nicht von ihrem Vorhaben ab, auch ihre Lokführer in den Verdi-Tarifvertrag zu bewegen.
0: Die Bundesländer ziehen wegen der hohen Trassenpreise für den Schienenregionalverkehr vor Gericht. Saarverkehrsministerin Berg sagte der Rheinischen Post, die Klage werde in den kommenden Tagen eingereicht. Hintergrund ist ein Urteil des Europäischen Gerichtshofs. Danach darf der Bund die Entgelte für die Schienennutzung nicht mehr deckeln. Dadurch

0: Der Ausbau des Hotels Scheidberg in der Gemeinde Wallerfangen ist ins Stocken geraten. Zwar bestehe laut Landrat Lauer seit Juni Baurecht, allerdings habe der Investor Interspa aus Stuttgart bislang keinen Bauantrag eingereicht. Interspa hatte 2024 Pläne vorgestellt, wonach das Hotel umfassend modernisiert und zu einem Wellness-Ressort mit mehr als 300 zusätzlichen Betten und einem großen Spa-Bereich ausgebaut werden sollte. Mehr als die Hälfte der jungen Menschen zwischen 12 und 17 Jahren sind für ein Social-Media-Verbot bis zu einem Alter von 14 Jahren. Das hat eine Befragung der Techniker Krankenkasse im Saarland, Rheinland-Pfalz und Hessen ergeben. Die meisten Befragten kritisieren vor allem, dass es zu viel Werbung und Fake News in den sozialen Medien gibt. Die Regionalversammlung stimmte heute dafür, dass der Regionalverband rund 45% zusätzliche Anteile an der Saarland Heilstätten GmbH SHG erwirbt. Bislang gehörten diese Anteile der Deutschen Rentenversicherung. Nach einem Urteil des Bundesrechnungshofs muss sie jedoch ihre Anteile abgeben. Mit über 85% wäre der Regionalverband dann Hauptanteilseigner. Die Gesellschaft betreibt Kliniken in Saarbrücken, Völklingen-Merzig und Idar-Oberstein.
1: In der Nacht sind Unbekannte in ein Juweliergeschäft in Völklingen eingebrochen. Nach Angaben der Polizei hebelten mindestens zwei Täter gegen 3 Uhr die Haupteingangstür auf. Danach räumten sie die Glasvitrinen aus. Der Einbruch habe nur rund 3 Minuten gedauert. Anwohner hätten die Polizei informiert. Über die Höhe des Schadens konnte die Polizei noch keine Auskunft geben. Wir sind beim Wetter, die Aussichten. In der Nacht zunächst Gewitter, anfangs besteht noch erhöhte Unwettergefahr, Tiefstwerte 19 bis 16 Grad. Morgen nach kurzen Sonnenfenstern, am Nachmittag erneut Schauer und Gewitter, örtlich auch Starkregen möglich, Höchstwerte 20 bis 25 Grad. Die weiteren Aussichten: am Samstag anfangs meist trocken, später einzelne Schauer, ähnlich wechselhaft am Sonntag und Montag bei maximal 26 Grad. Am Dienstag wieder etwas mehr Sonne, Höchstwerte 20 bis 24 Grad. Das war SR Info mit den Nachrichten aus dem Saarland. Mehr davon gibt es in etwa einer Stunde um 17 Uhr. Bis gleich.
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0: Ich versuche hier gerade Motorik und Koordination zu trainieren. Das wird eine Sendung mit ganz viel Fingerspitzengefühl heute bei Kaffee oder Tee. Schön, dass Sie mit dabei sind. Motorik und Koordination ist ganz wichtig. Wir trainieren das zusammen mit Florian Michel. Herzlich willkommen, Physiotherapeut aus Baden-Baden. Warum ist es so wichtig, sowas zu trainieren, was wir hier gerade machen mit den Fingern?
1: Ja, also die Fingerkoordination, vor allem die Feinmotorik, die geht eben im Alter verloren. Das ist völlig normal. Das ist bei so Erkrankungen wie Alzheimer noch viel extremer. Und deswegen sollte man das schon in frühen Jahren trainieren. Aber auch im Alter macht es Sinn, das einfach zu trainieren, damit es erhalten bleibt.
0: Was macht das mit den Händen, wenn wir das trainieren?
1: Ja, also einerseits stärkt es die Koordination von den Gelenken, aber die Gelenke macht es auch beweglich. Ja. Und darüber hinaus, wenn wir jetzt mal aufs Hirn gehen, trainiert es das Gehirn sehr effektiv.
0: Ja, und da gibt es die kognitive Reserve?
1: Ja, genau.
0: Was ist denn die kognitive Reserve?
1: Also das ist im Prinzip sozusagen wie so ein Straßennetz, was du dir aufbaust. Und du kannst dir vorstellen, wenn du jetzt solche feinmotorischen Übungen machst, dann hast du im Prinzip ein gutes Straßennetz. Dass wenn eine Straße ausfällt, dann ist es nicht ganz so schlimm. Und deswegen ist es wichtig, so ein Straßennetz aufzubauen.
0: Im Kopf verschiedene Möglichkeiten, den Weg zu gehen.
1: Genau, weil wenn du nur eine Straße hast und die fällt im Alter weg, dann hast du ein Problem.
0: Also wird geübt. Die erste Übung, die wir gerade schon versucht haben zu zeigen, oder die ich versucht habe zu zeigen, du kannst es ja schon, ist...

0: Hase und Jäger.
1: Ja.
0: Das heißt, wir haben den Jäger.
1: Den Jäger.
0: Den Jäger und wir haben den Hasen. Was machen wir jetzt mit dem Jäger und mit dem Hasen?
1: Ja, der Jäger jagt den Hasen, aber das Spiel wechselt immer so ein bisschen. Das heißt, mal wird der Jäger zum Hase und mal andersrum. Und du versuchst das Ganze immer wieder abzuwechseln.
0: Flüssig abzuwechseln.
1: Genau. In deinem Tempo, ganz wichtig. Jeder hat da so ein bisschen ein eigenes Tempo. Wenn das noch nicht gut gehen sollte, also wenn du vielleicht...
0: Genau, so eine, wie bei mir.
1: Ja, wenn du eine Stufe vorher anfangen möchtest, auch für die Zuschauer zu Hause, würde ich das vielleicht erstmal mit einer Hand machen.
0: Du hast ja schon 18 Stunden lang geübt.
1: Ja, so ungefähr. Ich habe mich gut vorbereitet. Genau. Ja.
0: Also mit einer Hand anfangen.
1: Ja, mit einer Hand anfangen und dann ganz koordiniert und bewusst die Bewegung machen. Erstmal langsam, auch hier. Wir haben schon das sogenannte Multitasking, weil wir unterhalten uns auch während der Bewegung.
0: Ja, du, ich nicht.
1: Ja, aber du würdest es auch hinbekommen.
0: Ich würde es jetzt, wo ich ein bisschen geübt habe, kann ich auch schon reden und machen. Ich habe also schon eine Entwicklung hingelegt.
1: Ja, sehr gut.
0: In kürzester Zeit.
1: Und wenn das gut geht, dann kann ich natürlich die andere Hand noch mit dazu holen.
0: Jetzt bin ich links sowieso ein bisschen schwacher. Mhm. Das heißt, ich fange mal mit links auch einzeln an zu trainieren.
1: Genau. Damit wir dann dementsprechend auch beide Hirnhälften aktiviert bekommen.
0: Sie zu Hause, ne, Sie machen schön mit. Ist ja klar, ne, zu Hause immer schön mitmachen. Das ist gar nicht so einfach. Lachen Sie nicht, machen Sie selber. So. Und jetzt zusammen.
1: Und jetzt zusammen, genau. Ich glaube, wenn wir uns das nächste Mal hier in der Sendung sehen sollten, dann kannst du das.
0: Ja, es wird schon besser. Ja. Wie lange mache ich das?
1: Also, das fordert natürlich extrem viel Aufmerksamkeit und Konzentration. Deswegen, da ist auch irgendwann mal so eine Grenze erreicht. Ich würde mal mit 30 Sekunden bis einer Minute anfangen. Mhm. Das Ganze lässt sich aber natürlich dann auch steigern. Es lässt sich auch steigern über die Geschwindigkeit, wo ich es mache. Oder auch teilweise über noch parallel unterhalten oder Rechenaufgaben parallel machen. Also da gibt es keine Grenzen. Vielleicht für jemand, der Klavier oder Gitarre spielen kann, für den ist es vielleicht gar keine Herausforderung.
0: Okay, aber für mich schon und für viele zu Hause wahrscheinlich auch. Ja. Schöne Übung. Macht Freude. So, die nächste Übung heißt Fingerspitzen berühren.
1: Genau.
0: Was machen wir?
1: Wir berühren die Fingerspitzen, ganz einfach. Auch da beginnen wir erstmal mit einer Hand. Und zwar berühren wir mit dem Daumen jeden einzelnen Finger von der Fingerspitze, vom kleinen Finger bis zum Zeigefinger und dann auch wieder zurück.
0: Okay. Ja, das ist ja nicht schwer.
1: Das ist gar nicht schwer. Auch da kannst du das Ganze ein bisschen schneller machen und immer schöne, saubere Bewegungen. Und dann wird das Ganze noch schneller. Da würde ich wirklich mit der Geschwindigkeit arbeiten.
0: Bewegt sich der Daumen oder ja, wahrscheinlich in erster Linie der Daumen, ne?
1: Ja, der Daumen, aber die anderen Finger kommen dem Daumen entgegen.
0: Okay.
1: Wenn das gut geht, kannst du das Ganze natürlich auch wieder entweder erstmal mit der anderen Hand machen. Genau. Und dann, wenn das gut geht, kannst du das Ganze auch gleichzeitig machen. Und auch hier sind keine Grenzen gesetzt. Wir könnten zum Beispiel jetzt auch parallel zum Beispiel von 100 in 7er Schritten rückwärts zählen. Dann wird die ganze Sache schon langsamer und schwieriger.
0: Aber auch das ist eine gute Übung.
1: Schön. Ja.
0: Machen wir wie lang?
1: Auch wieder, ich würde erstmal mit 30 Sekunden anfangen und dann das Ganze steigern, bis wir bei 1 bis 2 Minuten sind.
0: Die letzte Übung hört sich am leichtesten an.
1: Ist aber ganz schön schwierig.
0: Wir machen eine Faust.
1: Ja, wir machen eine Faust. Wir machen unterschiedliche Fäuste. Und zwar beginnen wir erstmal nur mit den Fingerspitzen. Und jetzt versuchst du mal, die Fingerspitzen einzurunden und nur die Finger zu schließen. Wenn du das gemacht hast, dann öffnen sich die Finger. Und dann versuchst du über die gestreckten Finger einen Faustschluss.
0: Ja, okay. Da muss man sich schon konzentrieren.
1: Ganz schön schwierig, ne?
0: Ja.
1: Ja. Und dann das Ganze wieder öffnen, die Hand kurz ausschütteln und dann nochmal nur die Finger schließen sich und du drückst die Finger zusammen, das ist auch ein bisschen eine Kraftübung.
0: Ja.
1: Dann öffnen sich die Finger und gehen dann gestreckt in diese Position.
0: Okay, mache ich mit jeder Hand wie oft?
1: Auch so eine Minute.
0: Ja.
1: Und auch da ist es wichtig, dass ich das Ganze bewusst mache. Also nicht einfach die Übung so nebenher machen. Nee, ich versuche wirklich ganz bewusst, koordinativ die Übungen sehr sauber zu machen.
0: Und das ist jetzt für eine Stärkung der Fingermuskulatur auch?
1: Vor allem koordinativ. Jetzt die letzte Übung, da geht es schon auch ein bisschen in Richtung Kräftigung, aber vor allem halt koordinativ.
0: Okay, sehr gut. Sieht einfach aus, ist sehr sinnvoll, sollte man vielleicht jeden Tag, jeden zweiten Tag so ein bisschen machen. Kann man gut machen, wenn man Kaffee oder Tee schaut.
1: Ich habe es als Vorbereitung jeden Tag gemacht und ich muss sagen, es geht alles viel leichter.
0: Wenn man ein bisschen übt.
1: Ja.
0: Danke dir für diese Tipps heute.
1: Gerne.
0: Zu unserer 5-Minuten-Fitness und weitere Ideen zur 5-Minuten-Fitness haben wir im Netz für Sie unter kaffee-oder-tee.de. Klicken Sie gerne rein. Da gibt es noch viele andere Ideen, die Sie vor dem Fernseher mitmachen können, damit Sie schön fit sind.

0: Ja, und fit halten uns auch die Haustiere, die wir haben. Falls Sie bislang noch kein Haustier haben, dann kann sich das jetzt sofort ändern, denn wir haben wieder drei Hunde, die ein neues Zuhause suchen. Waltraud Siebeneicher ist bei uns. Herzlich willkommen.
1: Hallo. Von
0: Tiere brauchen Freunde. Und Sie haben uns hier als erstes Mal die Melo mitgebracht, 11 Jahre alt. Man erkennt es an der grauen Schnauze, dass sie schon ein paar Jahre auf dem Buckel hat.
1: Ja.
0: Das sieht so ein bisschen aus wie so ein...
1: Ja, schwierig zu sagen, Dalmatiner-Mix, schwarz. Also ja, man kann viel hineindichten.
0: Man kann viel hineindichten.
1: Aber sie ist eine liebe Hündin.
0: Das ist ja das Entscheidende.
1: Sie ist 11 Jahre alt, sie ist gesund.
0: Ja.
1: Das Einzige, was sie hat, sie hat eine Futterallergie. Das muss man, kann man mit Futter, mit dem richtigen Futter, ist das kein Problem. Mhm. Und ansonsten ist sie eine ruhige Vertreterin. Und sie bräuchte auch ein ruhiges Zuhause. Muss nicht so viel Trubel sein, nicht so viele Kinder. Ja. Aber sie geht gerne spazieren.
0: Ja.
1: Und sie ist ein bisschen schüchtern am Anfang, aber sie hat sich ganz gut entwickelt.
0: Was kann sie denn gut und was muss sie noch ein bisschen lernen?
1: Also sie liegt sehr gerne in der Sonne und sie muss
0: das
1: eigentlich...
0: Das kann ich auch gut.
1: Ja, aber sie braucht keine anderen Hunde, also sie kann auch gut ohne andere Hunde sein. Mhm. Also ich kann jetzt nicht sagen, was sie besonders gerne mag. Also Gassi geht sie gerne.
0: Okay. Ja. Kommt sie denn gut mit anderen Hunden zurecht?
1: Ja, ja, sie lebt im Rudel mit mehreren Hunden zusammen, das ist kein Problem. Und wenn sie nicht will, dann zieht sie sich zurück, legt sich in ihr Körbchen und ist mit sich zufrieden.
0: Und sie kommt auch gut mit Menschen zurecht,
1: ja,
0: wenn mal ein Fremder in die Wohnung kommt?
1: Ein bisschen schüchtern, da geht sie auch lieber zurück. Also sie würde nie nach vorne gehen oder versuchen, jemanden zu schnappen oder zu beißen. Das ist überhaupt bei ihr absolut, weiß sie gar nicht, wie das geht.
0: Jetzt ist sie ein etwas älterer Hund. Warum kann es gerade auch toll sein, älteren Hunden ein neues Zuhause zu geben?
1: Ja, weil es ist eine überschaubare Zeit, für die man sich für einen Hund entscheidet. Weil wenn man sich einen jungen Hund holt, hat 15 Jahre, kann man rechnen. Und sie ist halt 11 Jahre alt. Wenn sie noch 5 Jahre hat, dann weiß man, ich kann mir jetzt für 5 Jahre noch einen Hund nehmen. Das ist überschaubar.
0: Mhm.
1: Das muss man halt in der Familie auch wissen. Das muss man sich überlegen, ob einem das gefällt. Und man kann ja auch gerne, wenn man älter ist, sich einen älteren Hund nehmen und miteinander alt werden.
0: Das stimmt. Ja. Wenn sie jetzt so eine Hundefutterallergie hat, heißt das, dass es beim Hundefutter ein bisschen teurer wird?
1: Ja, es ist normales Futter, was man übers Internet bestellen kann. Mhm. Es ist ein klein bisschen teuer, es ist nicht das Billigste. Und das Billigste wollen wir den Hunden sowieso,
0: nicht geben. Ja? Alles klar, das war Melo. Vielen Dank. Dann wollen wir mal Greta hereinbitten, die deutlich kleiner ist und ganz agil. Die wird hier erstmal mit ihrer Nase, Dankeschön, den ganzen Garten durchschnüffeln.
1: Ja, das macht sie gern.
0: Auch sie ist ein Best-Ager, wie man heutzutage sagt. Sie ist 13 Jahre alt, aber benimmt sich noch wie ein junger Hüpfer, oder?
1: Ja, die ist wirklich unglaublich. Also das ist so eine Kategorie Hund, die kann 20 werden. Also wir haben Hunde auch schon gehabt, die 20
0: Jahre. Die kleineren können ja auch sowieso älter werden.
1: Das macht sie am liebsten, so buddeln und nicht hinwerfen. Komm mal her, Schnucki, komm. Komm, ich nehme dich mal kurz hoch.
0: Ist sie immer so aktiv? Oder?
1: Ja, sie ist schon aktiv. Also ich denke, sie muss einfach ausgelastet werden.
0: Das heißt, was braucht sie für
1: Besitzer? Gassi geht sie auch gern und am liebsten halt im Garten. Und sie buddelt halt gern Mäuse, das ist klar. Wenn sie einen Garten hat, der viel Mäuse hat, ist sie beschäftigt.
0: Ja, wie kann man mit ihr einen unkomplizierten Tag verbringen?
1: Die kann man überall mitnehmen. Die können meinen Biergarten mitnehmen. Die ist nicht kompliziert mit anderen Hunden. Das interessiert sie eigentlich gar nicht.
0: Ja.
1: Sie macht mit, aber sie hat kein Interesse an einer besonderen Rasse oder dass die da jetzt angebellt werden oder was gar nicht.
0: Also kleinere Hunde sind ja ab und zu mal so Kläffer.
1: So kleine Kläffer,
0: ja. Ist sie auch ein Kläffer?
1: Wenn sie ungeduldig ist und wenn sie noch ein bisschen Unterhaltung will, dann kläfft sie. Und ansonsten zieht sie sich zurück in ihr Körbchen und dann will sie zugedeckt sein.
0: Ach, sie möchte zugedeckt sein?
1: Das kann sie manchmal auch ein bisschen selbst.
0: Okay.
1: Aber das hat sie sehr gern, wenn man sie dann zudeckt.
0: Ist sie auch ein bisschen schmusig oder gar nicht?
1: Ah, sie kommt auch schon mal gerne ins Bett. Also so eine Oberschmuserin ist sie nicht.
0: Ja.
1: Aber ich denke, wenn sie jetzt eine einzelne Person hat, die sich um sie kümmert, dann ist das schon auch ein bisschen anders.
0: Was wünschen Sie sich für Greta, für ihren letzten Lebensabschnitt, für ein Zuhause?
1: Ja, auch aktives. Am liebsten, ich habe ja immer am liebsten ein Ehepaar, weil dann ist die Chance, dass wenigstens einer noch am Schluss noch da ist für den Hund. Also es hört sich jetzt brutal an, aber es ist einfach so. Und es können auch gern ältere Leute sein.
0: Mhm.
1: Aber Gassi gehen geht so für ihr Leben.
0: Genau. Und man muss wissen, sie muss ein bisschen hin und her laufen. Immer. Wir können sie mit der Kamera kaum einfangen. Dankeschön,
1: Greta.
0: Herr
1: Schatzi.
0: Du bist aber eine Süße.
1: Ja.
0: Jetzt holen wir mal Asra zu uns.
1: Ja, kommen wir mal die nächste. Ist genauso wuselig. Nein, aber die
0: nächste Wuselig. Hallo Asra, wir kennen uns ja schon. Wir haben uns vorhin schon
1: Asra,
0: kurz beschnuppert. Du hast mich beschnuppert, ich dich noch nicht.
1: Also sie ist toll.
0: 2 Jahre alt?
1: Ist 2 Jahre
0: also
1: alt.
0: Jung.
1: Ist ein junger Hund, agiler Hund, lebendig. Die braucht Bewegung. Die sollte eine junge, sportliche Familie haben. Und dass sie einfach

0: Beschäftigung. Ist verträglich mit anderen Hunden, kann aber auch ein bisschen dominant sein. Wenn sie nicht im Mittelpunkt ist, dann schiebt sie die anderen weg. Geh du mal weg, ich bin hier die Chefin.
1: Was macht die Erziehung bei ihr? Ist sie schon
0: ist gut. Die läuft schön an der Leine, das kann die alles. Die kann auch sitzen, wenn man mit ihr was macht. Also,
1: wenn man mit ihr übt.
0: Das kann die.
1: Dann freut sie sich auch, wenn man mit ihr übt, wenn sie Beschäftigung hat.
0: Ja, die ist schon gern dabei, okay, neugierig.
1: Also, wie kann sie mit kleinen Kindern, wissen Sie da was?
0: Das haben wir jetzt nicht getestet, aber es ist eigentlich für sie auch kein Problem. Es waren jüngere Kinder schon bei uns, also da ist kein Problem.
1: Kein Stress?
0: Ja,
1: okay.
0: Ja.
1: Achso, ist auch gut.
0: Also die ist gut.
1: Sieht aus wie so ein kleiner weißer Schäfer.
0: Es ist eigentlich ein Samoyede-Mischling. Könnte ein Samoyede sein?
1: Ist das
0: was Nobles? Ist was Exotisches eigentlich, aus Sibirien oder so. Sie kommt ja aus Russland.
1: Also Asra. Sehr schön. Dann wollen wir alle drei noch mal kurz zeigen. Wir haben Ihnen erstmal Melo gezeigt, eine 11 Jahre alte Hündin, die prima an der Leine gehen kann, schon etwas ruhiger ist. Dann Greta, der kleine flotte Feger, die mit 13 Jahren immer noch jung und agil ist und sich zumindest so benimmt. Und die 2 Jahre alte Asra, freundlich und anhänglich. Und ein bisschen schreckhaft habe ich auch noch hier stehen. Also sie versteckt sich ab und zu ein bisschen.
0: Ja, könnte sein mit Gewitter und da geht sie gerne rein ins Haus.
1: Okay, aber ganz feiner Kerl auch hier. Gut, rufen Sie gerne an 07221 99 29 770. Melden Sie sich bei Waltraud Siebeneicher und Ihrem Team. Im Moment geht der Anrufbeantworter an, aber Sie rufen alle zurück. Und wir freuen uns, wenn die Hunde ein neues Zuhause bekommen. Vielen Dank, Waltraud Siebeneicher, für den Besuch heute bei uns. Ja, und es ist wirklich ein bisschen traurig, wie manche Menschen mit ihren Haustieren umgehen. Bis zu 500.000 Tiere werden jährlich ausgesetzt bei uns in Deutschland. Am häufigsten sind es Katzen, ab und zu aber auch Hunde, so wie Jasper, der ohne aufmerksame Mitmenschen bestimmt leider nicht überlebt hätte.
2: Siehst du den Schlauch raus?
3: Ja, genau. Kaum zu glauben, diese süßen Welpen wurden vor dem Tierheim ausgesetzt. Immerhin vor dem Tierheim. Labrador Jasper war mitten im Wald an einen Baum gefesselt, weit weg vom nächsten Weg. Die ganze Region hat mitgelitten, als 2 Frauen ihn gefunden und ins Tierheim gebracht haben. Wir werden sie noch treffen. Sowas kommt eher selten vor.
4: Haben wir jetzt alle Welpen wieder?
3: Dafür hat das Tierheim gerade viele Tierbabys, die alle ein neues Zuhause brauchen. Bei den Welpen sind schon alle bis auf 2 vergeben. Hannah wird bald Holly, die im roten Geschirr zu Hause aufnehmen. Noch darf Holly aber nicht mit, weil erst noch die Schwester vermittelt werden muss. Kein Welpe darf allein zurückbleiben.
5: Für uns wäre auch ein erwachsener Hund in Frage gekommen und haben die dann halt gesehen. Wir wollten eigentlich nur mal gucken. Und dann haben wir uns ein bisschen verliebt. Und dann war das dann schon auch geschehen. Okay? Ja.
3: Auch andere Babys im Tierheim warten gerade darauf, dass sich jemand in sie verliebt. Tierpflegerin Toni zieht gerade Kätzchen auf.
6: Kamen als Abgabetiere zu uns. Die Leute haben die anscheinend im Garten gefunden und haben die da schon seit einer Woche. Man sieht ja, sie sind sehr wild. Wir vermuten eher, dass es einfach so die typischen, ich habe keine Lust mehr auf meine Kätzchen vor dem Urlaub, Kätzchen war, weil sie keinerlei Parasiten hatten und sehr gut gerochen haben, ich sage mal, nach Parfüm. Wir kriegen echt auch viele Leute, die uns das klippen mal sagen, also ich will jetzt das Tier nicht mehr, weil ich gehe in Urlaub und ich habe niemanden, der aufpasst.
3: Im Gegensatz zum Fall Jasper. Das Tierheim sucht Zeugen. Denn Jasper hat nur knapp überlebt.
4: Langsam.
3: Diese beiden Frauen, Thais und Rebana, haben Jasper das Leben gerettet. Bei einem Abendspaziergang im Wald.
7: Ich, nur aus dem Winkel, weil er den Kopf anheben konnte, habe ich einen schwarzen Hundekopf gesehen und habe sie gesagt, hey, da ist ein Hund. Und in dem Moment hat er gerade auch seinen Kopf wieder so abgesetzt, sodass wir halt auch eine Bewegung drin hatten, weil es ja schon ein bisschen gedämmert hat.
5: Was glaubt ihr, was sollte mit Jasper passieren?
7: Also wenn man ihn so aussetzt, keine Ahnung, zum Sterben dort gelassen. Also anders kann ich es mit tatsächlich.
8: Das war da auf jeden Fall unser Gedanke,
3: Ausgesetzt bei über 30 Grad.
8: Ja, und ich glaube, es war ziemlich genau hier, wo er lag.
7: Ja.
8: Also hier ist so.
7: Also er lag ja im Grunde da und er war dann, einmal war die Leine um diesen Baum gewickelt und dann wie in so einer Acht um ihn und um seine Beine rum und der Karabiner dann wieder in der Leine eingehakt. Also es war auf jeden Fall nicht so, dass er sich hätte selber so hätte einhaken können.
3: Die beiden Frauen befreien Jasper aus seinen Fesseln und nehmen ihn mit.

0: Wie man sieht, ist sie hier super dünn und hier hat er so total aufgequollene Rippen. Das heißt, der Magen war schon so total aufgebläht, weil er wahrscheinlich tagelang nichts zu essen bekommen hat.
1: Genau, da saß er dann bei mir vorne im Fußraum, im Auto und ja, so sind wir dann ins Tierheim gefahren.
2: Das Tierheim päppelt Jasper auf und erste Interessenten hat er auch schon.
3: Oh, piesel mich an, macht nichts. Piesel vor Freude.
4: Ja, wir wünschen Jasper alles Gute. Der Sommer, der gibt temperaturmäßig jetzt noch mal alles. Und wie es in den nächsten Tagen weitergeht, das erfahren wir von SWR-Wetterreporterin Maja Ihle, die bei Kaffee oder Tee zu Besuch ist. Herzlich willkommen, schön, dass du da bist. Wir wissen alle, dass der Sommer viel zu trocken war. Jetzt gab es in den letzten Tagen so ein bisschen Regen schon mal. War das schon mehr als der Tropfen auf den heißen Stein?
5: Ja, schön wär's. Leider nicht. Was wir bräuchten, wäre ja tatsächlich mal so ein tagelanger Landregen. Ne? Mhm. Was es jetzt gab diese Woche, waren Starkregen. Also gerade zum Beispiel am Oberrhein oder im Schwarzwald. Und Starkregen bedeutet aber, da kommt halt dann wirklich ganz viel Wasser auf eine ziemlich kleine Fläche in kurzer Zeit. Und das bringt dem Boden leider gar nicht mal so viel. Weil, kann man sich vorstellen, wie so eine Kruste, wenn da jetzt viel Wasser drauf kommt, das Wasser geht überall hin, aber nicht in die Kruste rein. Mhm. Und das heißt, hört sich vielleicht erstmal paradox an, aber es ist dann zu nass und zu trocken gleichzeitig. Mhm. Weil oben weiß das Wasser nicht wohin. Wohin? Und unten kommt nichts an und es bleibt staubtrocken.
4: Ja, merkt man an den Flüssen denn trotzdem schon ein bisschen was, dass es besser wird?
5: Teilweise, ja, sieht man dann schon mal kurz eine Verbesserung, je nachdem, wie groß der Fluss oder der See ist. Aber insgesamt muss man leider sagen, das ist historisch, wie niedrig die Wasserstände gerade sind, nach wie vor. Und auch da bräuchten wir deutlich mehr langanhaltenden Regen. Wir sehen es auch zum Beispiel jetzt am Bodensee, da haben wir tolle Bilder. Da haben wir in Radolfzell diese Skulptur El Niño. Rechts im Bild sieht man ganz eindeutig, normalerweise hockt der quasi so auf der Wasseroberfläche und links, unschwer zu erkennen, da ist gar nichts mehr mit Wasser. Ich war auch kürzlich erst am Bodensee. Über 1,15 Meter niedriger als der Durchschnitt ist der Wasserpegel gerade. Also wirklich krass. Und die Leute am Bodensee machen sich schon auch Sorgen teilweise um ihren Bodensee. Das ist ja schließlich auch ein Lebensraum für viele Tiere und Pflanzen. Aber ist auch nicht nur am Bodensee so, sondern zum Beispiel am Rhein auch. Auch da haben wir Bilder hier jetzt zum Beispiel in Bingen. Und Rhein, natürlich, da fahren Schiffe, das wissen wir alle. Und nach wie vor haben die Containerschiffe zum Beispiel das Problem, dass sie wirklich nur 20% beladen können, weil sie sonst einfach auf Land laufen. Und hier auch der Rhein, ja, Kaub, gleiches Spiel.
4: Also, bei Kaub, genau das, ne?
5: Genau, also wir sehen ganz eindeutig, es ist viel zu viel Wasser verdunstet im Vergleich, was es Neues nachgeregnet hat.
4: Das hat auch Folgen für die Landwirtschaft, auch darüber haben wir hier im SWR schon berichtet. Ja. Wetterreporterin Elisa Rebellato hat sich das in Leinfelden-Echterdingen mal angeschaut, da wo das Filderkraut wächst.
5: Genau, und eigentlich wächst da auch Mais und der steht jetzt auch kurz vor der Ernte. Landwirt Uwe Beck hat sie da besucht, der Boden, also Wahnsinnsbilder. Natürlich können da die Pflanzen jetzt nicht ganz so gedeihen, wie sie das sonst tun würden. Er musste extrem viel wässern, hat er Elisa erzählt, und trotzdem ist er sehr unzufrieden. Und wie alle Landwirte uns zurzeit sagen, ist es einfach ein Sommer, den die so noch nie erlebt haben. Und Uwe Beck ist jetzt auch nicht seit gestern Landwirt. Mhm. Also das ist schon extrem, was wir da diesen Sommer erleben. Ja. Heiß war es da natürlich am Vormittag auch schon. Wir merken es ja heute auch, es drückt ganz schön. Aber könnte ja jetzt dann auch demnächst diese Kaltfront kommen.
4: Wenn es so drückt und wenn Feuchtigkeit in der Luft ist, dann entstehen auch immer wieder Gewitter. Ist der Südwesten für Gewitter besonders anfällig?
5: Tatsächlich ja. Also es ist schon eine von den gewitterreicheren Regionen in Deutschland. Das hat damit zu tun, dass wir so drei ziemlich günstige Gewitterzutaten bei uns im Südwesten haben. Vor allem im Sommer. Klar, erstens im Sommer warme, feuchte Luft steigt nach oben. Da können sich Gewitterwolken bilden. Dann haben wir zweitens eben unsere Landschaft, die geprägt ist von vielen Erhöhungen, zum Beispiel der Schwarzwald, zum Beispiel die Schwäbische Alb. Das heißt, die Luft wird noch mal mehr gezwungen, nach oben zu steigen. Die Gewitter sind dadurch noch ein bisschen wahrscheinlicher. Ja. Und dann sind wir hier auch noch in einer Situation, dass wir oft von Wetterlagen aus Süden, Südwesten die Luft bekommen, die ja dann noch mal ein Ticken wärmer ist. Und wenn die dann oben in den Höhen auf kältere Luft trifft,
4: dann knallt's.
5: Dann rumpelt's.
4: Ja. Kalte Luft gab es in diesen Tagen auch schon mal.
5: Ja.
4: Es war so morgens, war so ein bisschen Jackenwetter.
5: Ja.
4: Ist die große Hitze ganz durch? Ist der Sommer schon vorbei oder kann auch noch mal große Hitze kommen?
5: Also die ganz, ganz große Hitze, diese 35 Grad oder sogar noch mehr, die haben wir jetzt wirklich hinter uns gelassen, so wie es aussieht. Aber es wird trotzdem noch Sommertage geben. Es wird schöne Sommertage geben. Es wird

0: heiße Sommertag gegeben. Aber zwischendrin, so wie die Wettermodelle gerade aussehen, wird es auch immer mal wieder ein paar Regentage geben. Mhm. Finde ich persönlich ganz angenehm.
1: Wir schauen mal auf die nächsten Tage. Wir haben die Karten, wie es aussehen wird in den nächsten Tagen.
0: Ja,
1: wie sich das entwickeln wird.
0: Ich habe es gerade schon angesprochen, die Kaltfront, die startet jetzt heute Nachmittag, heute Abend, je nachdem, wo man ist. Und morgen ist dann wirklich egal, wo man ist. Überall in Baden-Württemberg, in Rheinland-Pfalz, im Saarland wird es heftig gewittern. Bitte aufpassen, das kann teilweise auch wirklich heftig werden mit Starkregen, Platzregen, Hagel, Überflutung dadurch auch teilweise. Also das wird schon heftig. Am Samstag ist dann noch ein bisschen Regen übrig in Rheinland-Pfalz. In Baden-Württemberg wird es schöner, sonnig, wolkig. Und ja, dieses Traumsommerwetter, wie ich finde, kriegen wir dann alle am Sonntag. Mit Temperaturen so 25 Grad plus minus ist meine absolute Wohlfühltemperatur.
1: Mit 25 Grad darf es gerne weitergehen den nächsten
0: oder?
1: Tagen. Da würde ich mich nicht beschweren. Das finde ich auch so ganz angenehm. Danke dir, Maja, für den Besuch heute. Abschließende
0: gerne.
1: Frage. Bist du in Pforzheim zu Hause? Hast du den eigenen Parkplatz vor der Haustür?
0: Nee.
1: Also immer Parkplatzsuche auch, ne?
0: Ja.
1: Dann viel Erfolg bei der Parkplatzsuche gleich, wenn du zu Hause
0: ankommst. Vielen
1: Dank. Danke dir für den Besuch, ja. Und wer in der Stadt den Parkplatz sucht, der weiß, wie schwierig das manchmal sein kann. Und wir ärgern uns natürlich dann, wenn es ein Knöllchen gibt, weil wir mal wieder falsch geparkt haben. Aber wir wechseln jetzt mal die Perspektive. Wie ist das eigentlich für diejenigen, die die Strafzettel verteilen? SWR-Reporter Julius Bauer hat zwei Hilfspolizisten, nämlich Patrick Fahrt und Chiara Polizana, bei der Parkraumüberwachung in Ludwigshafen begleitet.
2: Wie vor jeder Schicht geht's erstmal ins Büro.
3: Also jetzt haben wir schon hier Gebiet zugeteilt bekommen. Und da sehen wir, dass wir beide zusammen sind. Das sind unsere Diensthandy. Mhm. Mit verwahren wir. Wir sind in Nord,
4: ja.
3: Im Hemshof. Da bleiben wir jetzt den ganzen Tag, außer wir kriegen einen Auftrag.
4: Und wisst ihr schon, was da so ungefähr auf euch zukommt jetzt im Nord?
5: Ich sag jetzt mal, es ist ein bisschen brenzligeres Gebiet. Also es sind sehr viele Menschen auf einem kleinen Wohnraum, also auch sehr viele Fahrzeuge dementsprechend. Kann sein, dass es auch ein bisschen Unruhe gibt.
4: Okay,
3: genau.
4: Lass uns überraschen.
5: Lass uns überraschen.
4: Aber nicht verprügeln.
3: Nee,
5: das auf keinen Fall.
4: Okay. Habt ihr so Lieblingsareas, wo ihr besonders gerne hingeht?
3: Ja.
5: Auf jeden Fall.
3: Ja.
5: Wir gehen eigentlich auch gerne in die Gebiete, wo es mal ein bisschen zu brenzligen Situationen kommen kann. Ja, weil wir halt immer versuchen, das zu schlichten. Und wir können das, glaube ich, auch ganz gut. Also
3: ja.
5: Bis jetzt haben wir da noch keine negativen Erfahrungen gemacht. Aber ja, es gibt halt Gebiete, da ist kein Mensch auf der Straße. Das ist nichts für uns, auf jeden Fall. Aber wir reden halt auch sehr gerne mit den Bürgern.
3: Ja.
2: Also kontrollieren wir dort, wo mehr los ist. Und treffen gleich auf die ersten Parksünder.
4: Der steht auf der falschen Straßenseite im Halteverbot.
3: Genau. Kann sein, dass der jetzt gleich rauskommt, derjenige. Ja, Verwarnung kommt per Post, aber zu Ihnen zu. Sie stehen hier im absoluten Halteverbot. Gut. Schönen Tag noch. Warte, bis Post kommt nach Hause. Ja?
5: Wenn Sie nicht bezahlen wollen, können Sie Einspruch einlegen. 15 Euro kommt es zu Ihnen auch nach Hause. Aber wir können es nicht abkassieren. Ihr Auto braucht einen Parkschein normalerweise. Auch wenn Sie nur kurz gehen. Also in Zukunft bitte Parkschein, ja? Danke.
3: Hier ist jetzt ein Parkschein hier, der ist abgelaufen.
4: Oh ja.
3: Vielmehr vor zwei Tagen. Wir haben heute 14.
4: Das ist schon ein Weilchen her. Ja.
2: Die beiden sind mit dieser Straße fast fertig. Da kommt meine Premiere. Ich darf einen Zettel ans Auto hängen.
4: Also funktioniert das. Am Schluss gibt es immer ein Foto davon für den QR-Code und dann.
3: Genau. Wir scannen immer den Code.
4: Ja.
3: Und dann ist der Fall regulär durch.
4: Und das kostet jetzt was?
3: Das sind jetzt 20 Euro Verwarnung, da hat kein Parkschein drin.
4: Fühlt sich schon komisch an, jetzt zu wissen, man hat da was reingesteckt, was jemanden 20 Euro kostet. Das ist jetzt nicht so super viel, finde ich jetzt persönlich.
3: Genau.
4: Aber mal ganz viele Autos, da kommt schon ganz schön was zusammen dann auch.
2: Bis zu 100 Autos verwarnt Patrick am Tag. Bestrafen am Fließband. Was macht das mit ihm?
4: Habt ihr irgendein Gefühl, wenn ihr da einen Zettel dranhängt? Oder du?
3: Also, Anfang meiner Karriere, da war das schon so ein bisschen so, ach, das tut mir schon leid. Meistens, also jetzt mittlerweile nicht mehr, außer im Kindersitz ist drin.
4: Mhm.
3: Ja, dann denke ich mir, oh, okay, vielleicht ist hier irgendwo ein Kinderarzt, keine Ahnung, wenn das Fahrzeug im Absoluten steht, eine Mama, Kind hat Notfall, irgendwas, keine Ahnung, und steht dann zwei Kindersitze drin und ich muss es jetzt abschleppen und die kommen jetzt am Säugling noch runter. Boah, also das ist dann schon so ein Punkt, wo ich denke, okay, muss es jetzt sein. Ja, da warte ich auch, dann gucke ich, vielleicht kriege ich einen Halter raus oder eine Telefonnummer liegt aus, dass ich anrufen kann. Ja, also oft habe ich Glück, aber in den meisten Fällen muss ich dann tatsächlich abschleppen.
2: Falsch geparkte Autos mit Kindersitz sind an diesem Tag zum Glück nicht dabei. Aber dann fällt Patrick das Auto von unserem Kameramann Nico unangenehm auf. Das ist
3: ein sehr gutes Beispiel. Wir haben jetzt ein Fahrzeug hier vom Kameramann Nico, der hat die Fensterscheibe oben. Guck mal her. Wenn wir jetzt sowas sehen,
4: ja,
3: dann müssen wir das tatsächlich sicherstellen. Man sieht hier eine Tasche, Wertgegenstände, wie auch immer.
4: Ja.
3: Ja, also gibt zwar keine Verwarnung, da steht ordentlich, aber die Fensterscheibe ist offen. Ja, ich kann rein, ich kann alles rausholen.
4: Mhm. Was ist? Ja, lecker Akku. Ja.
5: Das ist dann eine Vorsichtsmaßnahme.
3: Genau, und dann gehe ich her, mache eine Sicherstellung. Der Betroffene, der Bürger, muss es auch zahlen.
4: Was heißt sicherstellen? Er wird abgeschleppt dann?
3: Er wird abgeschleppt, ja. Weil Nico, könnte es sein, dass tatsächlich Wertgegenstände drin sind, Schlüssel steckt oder was auch immer.
5: Aber auf Kosten des Bürgers.
4: Ja.
3: So.
4: So, Nico, Glück gehabt.
6: Ja, ja, mach mal zu hier.
2: Wir ziehen weiter. Da macht mich Patrick darauf aufmerksam, dass wir beobachtet werden.
4: Ihr verteilt hier Strafen an Leute und jetzt wurden wir gerade gefilmt. Habt ihr auch Angst davor, dass ihr dann persönlich auch, dass Leute nach Rache suchen und herausfinden wollen, wo ihr wohnt?
3: Also manchmal ja. Wenn ich jetzt tatsächlich einen Fall habe, hatte ich nur einmal, dass er wirklich sehr bösartig mir gegenüber war. Das war eine Dame tatsächlich. Hat es mich schon mitgenommen, dachte ich, okay, die hat mir den Tod gewünscht und so weiter. War schon übelst. Und dachte ich auch darüber nach, oh, was wäre, wenn es mich mal privat sieht und so weiter, weil die war sehr aggressiv. Aber ein halbes Jahr später habe ich sie gesehen, die Dame. Da hat sie sich auch entschuldigt bei mir. Tut mir leid, es war falsch von mir. Ich konnte 3 Tage lang nicht schlafen. Und ich sagte zu ihr, ich einen Tag lang nicht. Und die hat sich echt sehr stark entschuldigt bei mir. Und natürlich ist es blöd, jetzt, wenn ich irgendwo bin, privat, wird auch erkannt, vielleicht mit einem Tattoo oder was auch immer, wenn ich bei McDonald's bin. Und sage, hey, du bist schon der, wo die ausabschleppt. Ist halt schon ein blödes Gefühl.
2: Aber manches muss man vielleicht auch einfach wegstecken, meint Chiara.
5: Selbst wenn wir beleidigt werden, was halt manchmal der Fall ist, muss man halt hinnehmen. Aber es ist da rein und da raus. Wir werden nicht als Person beleidigt, sondern die Uniform wird halt angegangen. Und das sind wir uns auch drüber bewusst. Ja, sie haben halt ein Problem mit unserem Job. Ich denke jetzt nicht mal mit uns als Mensch.
2: Und weiter geht's mit dem Knöllchen verteilen.
4: Das waren jetzt mal so bummelig 10 Autos. Innerhalb von einer Viertelstunde. Kriegt ihr auch Provision eigentlich dafür, dass ihr so viele Zettel ausstellt?
5: Nein.
3: Nein.
5: Es gibt keine Provision. Also es geht ja auch in erster Linie eben nicht darum, das Geld zu kassieren.
3: Es geht darum, einfach nur zu kontrollieren. Hier ist ein Parkscheinbereich.
5: Sie haben die Möglichkeit zu parken, also sollen sie es auch richtig machen. Wenn hier die Leute nicht kontrolliert werden oder die Fahrzeuge, dann wird hier immer wieder geparkt, es wird als Dauerparkplatz genutzt und dann können neue Fahrzeuge gar nicht mehr parken. Deswegen wird es ja auch streng kontrolliert von uns.
4: Dass jeder eine Chance hat, einen Parkplatz zu nutzen, der dafür zahlt zumindest.
5: Genau.
4: Ja.
2: Und ihren Job machen die beiden auch nicht wegen des Geldes.
3: Ich muss sagen, das ist, hört sich jetzt blöd an, aber für mich persönlich ist es ein Traumjob.
2: Patricks Freunde konnten sich das erst gar nicht vorstellen.
3: Jahre später sagen sie, oh, Patrick, ist nur noch eine Stelle frei. Weil die sehen, dass es mir jetzt einfach Spaß macht. Man ist einfach draußen, es macht einfach Spaß. Ja? Die Zeit vergeht, jeder Tag ist anders. Man hat nette Kollegen und Kolleginnen, mit denen man gerne zusammenarbeitet.
5: Es ist halt einfach die Abwechslung, was es halt auch ausmacht. Also ich könnte mir jetzt nicht mehr vorstellen, im Büro zu arbeiten. Also ich hatte es eigentlich vor, nicht lange hier zu bleiben. Aber ich glaube, wenn ich wirklich irgendwann weggehen würde, dann wäre ich sehr traurig.
2: Nicht immer sind es Stammkunden und nicht immer bleibt es friedlich. Etwas weiter stoßen wir auf jemanden, der einen Strafzettel kassiert hat. Er ist ziemlich aufgewühlt. Der Grund? Lange Wartezeit in einer Behörde. Zeigen dürfen wir ihn nicht.
4: Kommt es öfter vor, dass Leute dann so mal ihren Frust ablassen zu ganz anderen Themen und einen Zettel halt kassieren und dann landet es bei euch?
5: Ja, weil sich halt dann in dem Moment, das ist dann halt noch die Kirsche auf der Sahnetorte, sage ich jetzt mal, der Strafzettel, weil die halt schon einen stressigen Tag hatten oder sonst was. Ja, und dann kriegen wir es halt ab, wenn wir dann vor Ort sind. Aber es ist nicht schlimm. So wie jetzt bei dem Herrn, es hat sich ja dann eigentlich relativ schnell beruhigt. Und wenn der Parkschein, wie bei ihm, jetzt eine Dreiviertelstunde fast abgelaufen ist, kann man halt nichts machen. Also löschen geht auf keinen Fall. Ihm bleibt halt dann immer noch die Option, einfach Einspruch einzulegen.
4: Wie groß ist denn die Chance, wenn ihr eine Strafe erteilt, dass man da irgendwie Einspruch erhebt und auch tatsächlich Recht bekommt?
5: Ja, also Einspruch erheben kann man ja immer. Ist jetzt eindeutig, der Parkschein ist überschritten. Wenn er jetzt wirklich einen ausschlaggebenden Grund hat, dann kann es sein, dass es fallen gelassen wird, aber es ist halt eher weniger der Fall, gerade jetzt in dieser Situation.
4: So wie das jetzt gerade, das hat eine relativ geringe Chance auf Erfolg, oder?
5: Ja.
4: Wie oft passiert es denn eigentlich, dass ihr da vor Gericht müsst für so einen Strafzettel?
3: Bei mir war das jetzt letztes Jahr 3-mal der Fall. Strafzettel von 10 Euro wollte er nicht bezahlen und dann geht es halt tatsächlich vor Gericht. Und dann denke ich mir auch, okay, ich habe ja recht, man sieht es an den Bildern. Warum zahlt das Ding einfach nicht?
2: Die 10 Euro plus die entstandenen Prozesskosten musste in diesem Fall der Falschparker trotzdem zahlen. Wir fahren weiter, an einer Straße mit absolutem Halteverbot. Ausgerechnet hier gibt es zahllose Arztpraxen, Banken und Einkaufsmöglichkeiten. Und dementsprechend viel Arbeit für die beiden.
4: Müsste dann jetzt auch schnell sein quasi, dass ihr alle noch bekommt, bevor die Leute dann Reis ausnehmen?
3: Nee, also ganz normal.
4: Ganz normal, müsst ihr euch da nicht schicken.
5: Hallo, ist absolutes Halteverbot. Hallo.
7: Hallo.
5: Das ist Ihr Auto?
7: Ja.
5: Ja, ist absolutes Halteverbot hier.
7: Ich weiß.
5: Ja, das haben wir noch mal Glück gehabt, weil normal wird hier abgeschleppt. Das sind 25 Euro.
4: Was sind so die Ausreden, die ihr so hört, wenn die Leute zu ihren Autos zurückkommen?
5: Die einzige Ausrede ist eigentlich, ich hab doch nur kurz.
4: Und wie oft hört ihr das?
5: Den ganzen Tag eigentlich. Also das ist immer so die gängigste Ausrede. Oder ich war doch nur 3 Minuten, ich war doch nur 5 Minuten. Auch manchmal, wenn wir eine halbe Stunde auf einen Abschlepper warten, heißt es dann, wir sind doch eben erst vor 5 Minuten gekommen. Mhm. War halt nicht so, aber... Also wenn die merken, dass die eine Ausrede nicht funktioniert, versuchen sie es mit der nächsten. Das ist halt auch oft der Fall.
4: Das geht ja hier echt im Minutentakt. Hier kann man sich eine halbe Stunde hinstellen und gucken, wie die Leute ihre Autos einfach da parken.
5: Genau. Aber selbst wenn wir da stehen, versuchen sie es trotzdem, dass sie kurz im Moment aussteigen dürfen.
4: Ja.
5: Aber es gibt halt im absoluten Halteverbot keine Gnade.
4: Wie findet ihr das, wenn dann Leute vor eurer Nase quasi da eine Straftat begehen und, oder eine Ordnungswidrigkeit?
5: Ja. Fresh, ja. Weil meistens wissen sie ja, dass sie es nicht dürfen, machen es aber dann trotzdem. Und warten dann auch, bis wir wirklich ans Auto kommen und die wegschicken.
2: Jetzt wird abgeschleppt. Wie viele Abschlepper brauchen wir gleich?
3: 1, 2, 3. Fahren Sie bitte weiter. Absolute Halteverbot. Fahren Sie bitte jetzt weg. So, Spitzhacke. Jeder 2. Also 4 Abschlepper.
2: 4 Abschlepper, 8 Autos. Die 4 Fahrzeughalter, die als erstes kommen, haben noch mal Glück gehabt. Dieses ältere Ehepaar mit ihrem Citroën gehört leider nicht dazu.
4: Waren Sie die von dem weißen Citroën, die Halter?
8: Genau. Nee. Da waren die ganz reihe.
5: Ja.
8: Das ist halt.
5: Sie hatten auch einen Parkschein drin, wir haben es gesehen. Am besten, Sie rufen sich ein Taxi, dann können Sie da hinfahren. Sie müssen es halt direkt vor Ort bezahlen. Ich schreibe Ihnen jetzt die Telefonnummer auf.
8: Sie sind behindert und dann dachte man, das wäre so.
5: Leider nicht.
4: Da haben Sie nicht damit gerechnet, dass das jetzt passiert, ne?
8: Nachdem da wirklich ein Auto hinter dem anderen gestanden war, haben wir halt gedacht, okay, da ist eine Lücke, dann kommen wir jetzt für eine Viertelstunde dahin.
2: Abgeschleppt werden. Was für eine Stresssituation für die beiden Betroffenen. Für Chiara und Patrick gehören solche Situationen zum Alltag.
4: Wow, sehr emotional. Dann kommen die da auch plötzlich irgendwie und dann ist der auch noch, sind die auch noch gehbehindert. Boah, das tut schon weh.
5: Es tut einem schon leid, ja, auf jeden Fall. Aber sie müssen sich halt trotzdem vergewissern, wo sie parken. Ja.
2: Die letzten Autos sind abgeschleppt. Der Tag endet dort, wo er angefangen hat, im Büro. Dort werden noch kurz Einsprüche bearbeitet und dann ist Feierabend.
4: Herzlichen Dank, dass wir dabei sein durften. Hat Spaß gemacht.
3: Sehr.
5: Dankeschön.
2: Und morgen geht's dann wieder los.
1: Ja, wenn man das so sieht, dann bekommt man doch ein bisschen mehr Verständnis für Ihre Arbeit. Jetzt möchte ich Sie zu Hause wirklich mal loben, denn Sie haben uns tolle Fotos geschickt aus Ihrer Jugend und aus Ihren Jugendzimmern. Wir haben Sie nämlich gestern gebeten, genau das zu tun. Und zwar, weil die Bravo, die Jugendzeitschrift, gestern 70 Jahre alt geworden ist. Und da möchten wir von Ihnen gerne wissen, welche Poster hingen denn bei Ihnen früher an den Wänden? Welchen Starschnitt haben Sie gesammelt und zusammengesetzt? Und wie hat die Bravo Sie in Ihren Jugendjahren begleitet? Über Generationen hinweg hat sie ja die Teenager Zeit für viele Menschen geprägt. Was sind Ihre Bravo-Erlebnisse? Wie war es mit Dr. Sommer? Wie fanden Sie die Foto-Love-Story? All das sollen Sie uns bitte erzählen und gerne auch Fotos aus Ihrem Jugendzimmer schicken. 0180 229 1545 ist die Telefonnummer, die Sie gerade gesehen haben. Und wenn Sie ein Foto schicken wollen oder schreiben wollen, dann können Sie das per Mail unter studio@kaffee-oder-tee.de. Erzählen Sie uns Ihre Geschichten aus der Bravo-Zeit. Wie sah Ihr Bravo-Jugendzimmer aus? Das möchten wir gerne wissen. Kurz nach 5 schauen wir uns das Ganze dann mal an. Es ist die Reisezeit im Südwesten. In Rheinland-Pfalz sind die Sommerferien schon vorbei. In Baden-Württemberg und in anderen Bundesländern laufen sie noch. Und es sind viele Autos unterwegs, vor allem am Wochenende, wenn die Reisewelle wieder rollt. Und leider kommt es auch immer wieder zu Unfällen. Damit die Rettungskräfte schnell an den Unfallort kommen, um Leben zu retten, ist natürlich die Rettungsgasse ganz wichtig. Und es ist eigentlich kaum zu glauben, dass es doch tatsächlich Gaffer gibt, die Fotos machen von den Unfällen. Einerseits von den Verletzten oder auch von den Toten. Doch leider kommt es wirklich immer wieder vor.
7: Die A6, das Auto des Getöteten, zusammengeschoben zwischen zwei Lastwagen. Die Feuerwehr versucht zuerst, den Verletzten zu helfen, errichtet so schnell es geht Sichtschutzwände. Immer wieder fotografieren und filmen Gaffer von der Gegenfahrbahn. Für Einsatzkräfte ein häufiges Problem. Die Feuerwehr filmt zurück. Noch kurz nach der Unfallstelle stellt die Polizei 4 Lastwagenfahrer. Nun laufen Strafverfahren. Ausländische Fahrer mussten vor Ort Sicherheitsleistungen von bis zu 500 Euro zahlen. Bis zu 2 Jahre Haft stehen darauf, die Hilflosigkeit eines anderen oder sogar eines Toten durch Aufnahmen zur Schau zu stellen. Bei Ersttätern bleibt es laut Staatsanwaltschaft in der Regel aber bei einer Geldstrafe.
1: Also, so verhält man sich schon mal nicht am Unfallort. Wie man sich richtig verhält, das erfahren wir jetzt von Polizeioberkommissarin Sarah Schräder aus Mainz, die bei uns ist. Herzlich willkommen. Schön, Hallo. Dass Sie da sind. Welche Erfahrungen haben Sie schon mit Gaffern gemacht?
9: Ja, das kommt natürlich immer wieder vor. Jetzt gerade in Zeiten von Social Media, Mobiltelefonen, kann man das, denke ich, auch irgendwo nachvollziehen, dass viele Leute den Drang haben, etwas zu filmen. Aber gerade in solchen Situationen ist es einfach pietätlos. Und dann achten wir auch darauf, gemeinsam mit der Feuerwehr Sichtschutze aufzubauen, verteilen auch Platzverweise, wenn es notwendig ist, und gehen unter Umständen auch strafrechtlich da nach vor.
1: Genau, welche Konsequenzen hat es dann strafrechtlich? Also welche Strafen drohen?
9: Oh, das kommt natürlich immer auf die Situation drauf an. Das kann ich jetzt auch gar nicht pauschal beantworten. Aber zum Beispiel das Veröffentlichen von Fotos generell in der Öffentlichkeit von Personen, die jetzt nicht damit einverstanden sind, können strafbar sein. Aber eben auch, wie jetzt eben schon gezeigt, wenn man eine Gasse nicht bildet, dann kann das eine Ordnungswidrigkeit darstellen. Genau.
1: Die Frage ist ja auch, wie reagiere ich am Unfallort? Also wenn ich jetzt Betroffener bin, weil ich selbst einen Unfall hatte, oder wenn ich Ersthelfer bin und ich kriege das mit, wie gehe ich mit den Schaulustigen um?
9: Ja, im besten Fall sich selber nicht in Gefahr bringen. Man kann das ansprechen, aber man kann eben auch Polizeibeamte darauf aufmerksam machen, dass sie gefilmt werden. Und man selbst sollte nie die Person sein, die gafft und vielleicht irgendeinen Unfall filmt, sondern einfach weiterfahren, damit man eben auch andere nicht behindert und vor allem nicht die Rettungskräfte behindert.
1: Wichtig ist ja, dass ich weiß, wie ich mich richtig verhalte, wenn ich als Erster an den Unfallort komme. Was sollte ich tun?
9: Also als Erstes sollte man die Unfallstelle richtig absichern, dass man nicht auch noch irgendwie überfahren wird. Dann kann man oder sollte man den Notruf wählen, damit Rettungskräfte schnell vor Ort anrücken können und dann erste Hilfe leisten. Mhm. Wenn man sich da auch unsicher ist und nicht weiß, wie das funktioniert, dann helfen einem die Rettungskräfte bzw. die Disponenten am Telefon und geben einen Anweisungen.
1: Erste Hilfe ist ein wichtiges Thema. Bin ich zu der ersten Hilfe verpflichtet?
9: Ja, es gibt eben auch den Straftatbestand der unterlassenen Hilfeleistung. Das heißt, man kann sich unter Umständen eben auch strafbar machen, wenn man nicht hilft. Es wird aber jetzt nicht gefordert, dass man irgendwas macht, womit man sich so gar nicht zurechtfindet. Also was auf jeden Fall gemacht werden muss, ist eben den Notruf wählen und dann im besten Fall auch erste Hilfe leisten, so gut man es halt eben kann.
1: So gut man es kann, ist ein wichtiges Stichwort. Es gibt Menschen, die können kein Blut sehen, die fühlen sich überfordert. Ja. Was ist denn das Mindeste, was man tun kann?
9: Den Notruf wählen.
1: Ja. Und zuhören, da sein, beruhigen?
9: Ja, zum Beispiel. Das, ja, damit halt eben die Person dann auch bei Bewusstsein bleibt und weiß, es kommt Hilfe.
1: Mhm. Stellen wir uns eine andere Situation vor, die manche Menschen vielleicht überfordert. Wir sind nachts unterwegs auf der Landstraße und dann ist da ein Unfall. Kein Mensch weit und breit, nur diese Unfallsituation. Ich kann mir vorstellen, da haben manche Menschen auch Angst zu helfen, aus dem Auto rauszugehen. Bin ich auch da zur ersten Hilfe verpflichtet?
9: Nein, also man muss jetzt nicht erste Hilfe leisten, wenn man sich total unwohl fühlt und auch da dann vielleicht alleine unterwegs ist und Angst hat, dass man vielleicht auch überfallen wird. Die Ängste können wir auf jeden Fall nachvollziehen. Aber auch da sollte man dann bei der nächsten Parkbucht anhalten und den Notruf wählen oder halt eben über die Freisprechanlage, je nachdem.
1: Das kann man in dem Fall immer tun. Ne? Ja. Reden wir noch mal über die Sicherung der Unfallstelle. Es gibt ja besondere Situationen, wo es ein bisschen komplizierter ist, wenn wir nachts unterwegs sind oder hinter einer unübersichtlichen Kurve. Wie machen wir es richtig?
9: Also zunächst einmal zieht man die Warnweste an, geht, wenn es möglich ist, hinter die Leitplanke und entfernt sich dann, je nachdem, wo halt eben der Unfall ist, von der Unfallstelle, um dort das Warndreieck aufzustellen. Da sagt man innerorts 50 Meter, außerorts 100 Meter und auf der Autobahn so um die 200 Meter. Und natürlich vor einer Kuppe oder vor einer Kurve dann dass eben da in so einer Stelle das gut abgesichert ist.
1: Autobahn, ganz besondere Situation, da sind die Autos mit hoher Geschwindigkeit unterwegs.
9: Ja.
1: Ist da auch das A und O, dann wirklich hinter die Leitplanke zu gehen?
9: Ja, also da ist man auf jeden Fall am besten geschützt. Gerade durch die hohen Geschwindigkeiten, die da gefahren werden, ist es anders halt einfach viel zu gefährlich. Wenn man das gesundheitlich irgendwie hinbekommt, dann sollte man das auf jeden Fall machen.
1: Man will sich ja richtig verhalten, man möchte aber auch nichts Unnötiges tun. Wenn es jetzt nur ein kleiner Blechschaden ist, muss ich in jedem Fall die Polizei rufen?
9: Es ist nicht in jedem Fall notwendig, aber man sollte sich nicht von der Unfallstelle einfach so entfernen, wenn man zum Beispiel ein geparktes Auto rammt und da halt nur einen kleinen Kratzer hinterlässt, weil dann würde man eben den Straftatbestand der Unfallflucht begehen. Es ist einfach immer wichtig, wenn man in der Lage ist, mit dem Unfallgegner seine Personalien auszutauschen, Kennzeichen und vielleicht noch eine Telefonnummer auszutauschen, dann ist es auch ohne Polizei absolut in Ordnung. Sobald man aber sich unsicher ist, sich streitet oder eben Personen verletzt sind oder das Trümmerfeld viel zu groß ist, dann in jedem Fall die Polizei dazu rufen.
1: Darf ich die Unfallstelle verändern, damit der Verkehr nicht behindert wird? Oder anders gefragt, darf ich das Auto wegfahren auf die Seite?
9: Das darf man schon, vor allem wenn es halt eben nur ein kleiner Auffahrunfall beispielsweise ist. Man sollte dann im besten Fall vielleicht noch ein Foto von der Unfallstelle machen, damit wir das auch rekonstruieren können. Und im Anschluss kann man dann das Auto wegfahren, sofern es halt eben noch fahrbereit ist, damit halt eben der nachfolgende Verkehr fließen kann. Aber jetzt bei einem Unfall mit Personenschaden oder wirklich einem großen Unfall, wo die Autos nicht mehr fahrbereit sind, da dann eben nicht.
1: Bleibt alles stehen. Sarah Schröder, vielen Dank für diese ersten Erläuterungen. Wir sprechen in 25 Minuten weiter. Dann geht es um das richtige Verhalten, wenn wir in eine Polizeikontrolle kommen, was ja ab und zu auch mal vorkommen kann. Ja. Die Polizei, die hilft am Unfallort und der ADAC, der kann helfen, wenn es eine Panne gibt. Und in Heidelberg, da kommt der ADAC nicht nur mit dem Auto, sondern ab und zu auch mit dem E-Bike. Denn so kann Heiko Grafel, den wir hier gerade schon sehen, seine Einsatzorte trotz Baustellen und trotz Stau auch gut und schnell erreichen.
10: Hallo.
11: Hi. Wollt ihr mich hier veräppeln?
12: Der erwartende Kunde kann seinen Augen kaum trauen. Sein gelber Engel von der ADAC-Pannenhilfe kommt mit dem Fahrrad.
10: Was macht der Kleine denn?
13: Ja, der springt mich hier an.
10: Okay. War er jetzt irgendwie längere Zeit gestanden?
13: Ja.
10: Okay, also Batterie wahrscheinlich?
13: Ja, gut sicher.
10: Dann kriegen wir es ja.
12: Der Klassiker. Die Batterie vom 30 Jahre alten Wohnmobil ist entladen. Kein Problem für Straßenwächter Heiko Grafel. Der mobile Akku aus seinem Fahrradanhänger gibt Starthilfe.
10: Und jetzt probieren wir mal.
12: Zwei, drei Handgriffe vom Profi und das Wohnmobil läuft wieder. Wie sein Retter es zu ihm geschafft hat, für den betroffenen Herrn Kostka erst einmal überraschend.
13: Ich habe gedacht, es kommt irgendwie eine versteckte Kamera oder irgend sowas, weil hat mich gewundert, weil ich gesagt hatte, dass die Batterie kaputt ist und dementsprechend hätte ich erwartet, dass ein Auto mit verschiedenen Batterien hier hinkommt. Aber es war ein Fahrrad, das ist ja gut.
12: Fürs Wohnmobil gibt's eine neue Batterie, für Heiko den nächsten Auftrag. Der 47-jährige Pannenhelfer ist seit einem Monat der erste seiner Art in ganz Nordbaden, der mit E-Bike samt Anhänger und Werkzeug unterwegs ist. Gesamtgewicht 120 Kilo. Das Rad bringt gerade in Heidelberg ganz schön viele Vorteile und ungläubige Blicke.
14: Dass ich schneller durch Heidelberg durch bin, durch die vielen Baustellen. Keine Parkplatzsuche, weil ich mich direkt ans Fahrzeug hinstellen kann. Ist auch ein Riesenvorteil. Und die Interaktion mit den Menschen, wenn ich fahre. Weil es halt jetzt hier neu ist, mit dem Fahrrad zu fahren. Die Leute gucken halt schon manchmal so von wegen, ja, der ADAC ist jetzt unterwegs. Fahrradpannenhilfe? Nein, Pannenhilfe für alle.
12: 14 Jahre Berufserfahrung hat Heiko inzwischen auf dem Buckel. Gesehen hat er fast alles. Aber das Abenteuer auf dem Fahrrad, das ist für ihn einmalig.
14: Die Freiheit, auf dem Fahrrad zu fahren, zum Beispiel an den ganzen Staus vorbei, zu sehen, einfach mal links oder rechts, einfach diese Freiheit auch zu spüren in der Stadt.
12: Der nächste Auftrag führt Heiko in eine Tiefgarage in Heidelberg-Neuenheim. Und wieder macht eine Batterie Probleme.
15: Mein Mann hat den Schlüssel stecken lassen und das Licht an. Und jetzt gibt es gar nichts mehr. Kein Ton, kein gar nichts. Ich weiß allerdings nicht, wie die Haube aussieht.
12: Nichts leichter als das für den Routinier. Während seiner Arbeit bleibt Heiko die ganze Zeit ziemlich gelassen. Denn zu seinem Job gehört mehr als nur Autos wieder fit zu kriegen.
16: Auch teilweise die Personen auch wieder normal zu bekommen, ruhig zu bekommen, auch Vertrauen aufzubauen, dass nichts gravierendes defekt ist. Vom Gefühl her würde ich sagen 70-30. Das 70% ist die Mechanik, 30% ist die Psychologie.
12: Auch hier hat Heiko wieder eine Kundin glücklich gemacht, trotz ihrer anfänglichen Skepsis wegen seines Fahrzeugs.
17: Er hat sich mit dem Telefon angekündigt und ich habe gesagt, ah, das geht doch nicht, ich brauche doch Strom. Und dann sagt er, oh, das hat er alles dabei. Und dann habe ich gesagt, okay, dann kann er kommen.
12: Gut 10 Pannen schafft Heiko pro Tag und deckt dabei fast alle möglichen Notfälle ab. Einen Einsatzwagen braucht es nur bei ganz speziellen Fällen. Zeit, kurz durchzuatmen. In der Heidelberger Altstadt verrät er uns seine Motivation.
16: Ich habe ein Helfergen. Wir helfen gerne Menschen. Das Fahrrad gibt mir jetzt halt die Möglichkeiten, jetzt neue Bereiche, neue Gegenden aufzumachen und mich noch sportlich zu betätigen dabei.
12: Heiko könnte übrigens auch Auto fahren, wenn er wollte. Da lässt ihm der ADAC jeden Tag die freie Wahl. Aber solange es nicht regnet, hagelt oder schneit, wird jetzt ein großer Teil der Autopannen in Heidelberg ausgerechnet von einem Fahrradfahrer behoben.
1: Ja, ist doch schön, wenn das Zusammenspiel zwischen Fahrradfahrern und Autofahrern so gut klappt. Wir nehmen uns Zeit für eine Runde Quiz an diesem Donnerstag. Wir haben wieder 12 Felder für Sie vorbereitet, 11 Fragen und einen Joker. Und wir haben 2 Kandidaten, die schon am Telefon sind. Das ist Herr Blanz in Rutesheim. Hallo, Herr Blanz.
18: Hallo, Herr Hübschen.
1: Herzlich willkommen. Sie spielen gegen Herrn Lehnhoff in Völklingen. Hallo, Herr Lehnhoff.
19: Hallo.
1: Herrenrunde im Quiz, dann legen wir los. Herr Blanz, Sie dürfen beginnen.
18: Ja, nehmen wir mal die 9.
1: Gut, hier ist die 9. Was benutzt man für richtig knusprige Pommes? Die Maniküre, die Fritüre oder die Pediküre?
18: B.
1: Die Fritüre, anderes Wort wie Fritteuse, genau, richtige Antwort, wissen wir Pommesfreunde natürlich. Herr Lehnhoff.
19: Ja.
1: Was öffentlich für Sie?
19: Die 8.
1: Die 8 kommt. Was ist der Dopaminstil? Eine Schwimmtechnik, ein Einrichtungstrend oder eine Musikrichtung?
19: Ich würde sagen, eine Musikrichtung.
1: Eine Musikrichtung, die soll beruhigend wirken? Nein, es ist ein Einrichtungstrend. Auch das, damit es ganz ruhig ist, nicht so aufgeregt, der Dopaminstil. Herr Blanz.
18: Wir nehmen die 5.
1: Die 5 kriegen Sie. Kohle, Sand und Getreide zählen zum Kipperzeugnis, Gießprodukt oder Schüttgut?
18: C, Schüttgut.
1: Wird schön ausgeschüttet, wenn es geliefert wird. Genauso ist es. Herr Lehnhoff.
19: Ja. Die Nummer 5, ne 6.
1: Die 6, genau. Nehmen wir. Was sind Stressoren? Künstlich hergestellte Schmucksteine, Faktoren, die Stress auslösen oder ein Hundesnack aus Rindfleisch?
19: Ich würde sagen B.
1: Faktoren, die Stress auslösen, richtig, 31 Euro dafür. Gut, Herr Blanz, Sie dürfen wieder. Erste Reihe ist noch komplett.
18: Ich nehme die 3.
1: Die 3. Der Joker. Gutes Näschen. Herr Lehnhoff, jetzt müssen Sie nachliefern. 1, 2, 4, 7, 10, 11, 12.
19: 4.
1: 4. Eine Frage für 29. Tiger und Bär sind die Hauptfiguren in etlichen Kinderbüchern von Ottfried Preußler, Janosch oder Michael Ende?
19: Michael Ende.
1: Nein, Janosch. Tiger und Bär und die Tigerente, na, das ist Janosch. Leider falsch. Herr Blanz.
18: Ich nehme die 7.
1: Die kriegen Sie. Wo waren wir heute mit den Hilfspolizisten unterwegs? In Ludwigshafen, in Mannheim oder in Mainz?
18: In Ludwigshafen.
1: In Ludwigshafen, 28 Euro dafür. Herr Lehnhoff, jetzt drücke ich Ihnen die Daumen, dass Sie eine teure Frage erwischen und die beantworten. 1, 2, 10, 11, 12.
19: 2.
1: 2. Eine Frage für 28 Euro. Welches royale Paar ist gestern wieder auf britischem Boden gelandet? Herzogin Meghan und Prinz Harry, König Camilla und König Charles III.? Oder Prinzessin Kate und Prinz William?
19: Ah, Herzog Meghan und Prinz Harry.
1: Ja, Meghan und Harry, Kinder eingeschult, genau, leben jetzt wieder in England. Richtige Antwort, mehr dazu im Promi-Klatsch morgen bei uns. Herr Blanz.
18: Nehme ich die 11.
1: Die 11. Sie können eine kleine Vorentscheidung herbeiführen jetzt. Es ist eine teure Frage. Wie heißt ein vor allem in Italien getragener Hut katholischer Geistlicher? Saturno, Mercuro oder Neptuno?
18: Ich denke A.
1: Klingt am besten irgendwie, ne? Hm? Klingt am besten der Saturn, schön rund, da drum ist der Kranz, es ist der Don Camillo-Hut. So kennen wir

0: Den auch. Richtige Antwort. Da haben wir gerade den Herrn Ratzinger gesehen. Richtige Antwort war das. Gut. Wir sind bei Herrn Lehnhoff.
1: 10.
0: Die 10. Eine kleine Chance gibt es noch für Sie, aber mit 14 Euro wird es knapp. Wo trägt man jemanden oder etwas Huckepack? Im Arm, vor der Brust oder auf dem Rücken?
1: Auf dem Rücken.
0: Auf dem Rücken. Dafür gibt es auch leider nur 14 Euro. Herr Blanz, Sie können das Spiel jetzt entscheiden, oder es ist im Prinzip schon entschieden, kann man sagen. 1 oder 12, Sie können noch mehr Geld ins Portemonnaie holen.
2: Dann nehmen wir mal die 12.
0: Dann kriegen Sie mal die 12, mal gucken, ob das auch eine teure Frage ist. Nee, gucken Sie mal, da gibt es nur 13 Euro. Was ist ein süßer Sirup, den man sich aufs Brot streichen kann? Das Rübenkraut, der Möhrenkohl oder der Spargelsalat?
2: Ja, dann nehmen wir mal als Rübenkraut.
0: Essen Sie sowas auch?
2: Teilweise, ja.
0: Ab und zu finde ich es mal ganz gut.
2: Ne? Ja.
0: Auf dem Rosinenbrötchen mit Butter drunter und dann Rübenkraut obendrauf. Das ist eine schöne Kombination. Herr Lehnhoff, letzte für Sie. Ja, für die Ehre kommt die 1. Gucken Sie mal. Welches Land nahm 1980 bisher einmalig am Eurovision Song Contest teil? Algerien, Marokko oder Tunesien?
1: Tunesien.
0: Rat geraten und falsch getippt, es war Marokko im Jahr 1980. Ja. Sie haben sich die Kaffee- oder Teetasse verdient? Herr Lehnhoff, gucken Sie mal.
1: Ja, vielen Dank.
0: So schön sieht die Tasse aus. Und das Geld geht an Herrn Blanz. Und wenn wir auf die Gesamtsumme schauen, Herr Blanz, dann sind wir bei 178 Euro gelandet. Das ist doch ein schönes Geld, ne, was man gut ausgeben kann für ein neues Kleidungsstück oder für einmal lecker essen gehen.
2: So sieht's aus.
0: So sieht's aus. Danke Ihnen beiden fürs Mitmachen. Gute Zeit Ihnen. Ciao, ciao.
2: Ihnen auch.
0: Wir haben noch einiges vor heute bei Kaffee oder Tee. Nach SWR aktuell um 17 Uhr werden wir unter anderem leckere Pralinen zubereiten und Ihnen zeigen, wie einfach das geht. Es gibt Zwetschgentrüffel mit Zimtzucker. Das wird ein Gaumenschmaus. So sehen die aus. Lecker, lecker. Und es ist nicht schwer zu machen. Und wir wollen gerne mit Ihnen über Ihre Erinnerungen an Ihre Bravo-Zeit sprechen. Also an die Zeit, als Sie Teenager waren und als Sie im Zimmer die Poster hatten und den riesengroßen Starschnitt von irgendeinem Star, den Sie gerne mochten. Wie haben Sie die Bravo-Zeit erlebt? Die Zeitschrift ist in dieser Woche 70 Jahre alt geworden. Ihre Erinnerung daran und gerne auch ein Foto. Schreiben Sie uns und rufen Sie uns an. Erzählen Sie, was Sie mit der Bravo erlebt haben, wie wichtig Dr. Sommer für Sie war. 0180 229 15 45. Jetzt die Nachrichten aus Rheinland-Pfalz, aus Baden-Württemberg und aus dem Saarland.
3: SR Info aus Saarbrücken. Guten Tag. Die Lokführergewerkschaft GDL will im Tarifstreit mit der Saarbahn härter durchgreifen. Sie hat die Lokführer zu weiteren Streiks aufgerufen. So soll im gesamten September weiter in Wellen gestreikt werden. Die bisherigen Warnstreiks, gerade läuft der 20., hätten nicht ausgereicht, um die Arbeitgeber zurück an den Verhandlungstisch zu bekommen.
4: Der GDL-Bundesvorsitzende Mario Reis ist nach Saarbrücken gekommen, um die Saarbahn-Lokführer auf den weiteren Arbeitskampf einzuschwören. Gegenüber dem SR sagte er, der Tarifkonflikt mit der Saarbahn sei jetzt Chefsache. Der Druck müsse erhöht werden.
5: Wir haben jetzt die Entscheidung getroffen, dass wir den September zum Streikmonat für das Saarland machen müssen. Das heißt, wir kündigen an, dass der Monat September nicht ohne Streik bleiben wird. Langfristig wir jeden Tag neu überlegen, ob wir in dem Tag eine Streikzeit finden, ansagen und an der Stelle kurzfristig dann den Verkehr stören müssen, weil wir wollen den Arbeitgeber an den Verhandlungstisch zwingen.
4: Es wird also nicht durchgehend gestreikt, sondern weiterhin kurzfristig und schwer planbar wie schon im August. Die Saarbahn will weiterhin dauerhaft das Ersatzkonzept anbieten und noch weiter ausbauen. Saarbahn und Kommunaler Arbeitgeberverband rücken weiterhin nicht von ihrem Vorhaben ab, auch ihre Lokführer in den Verdi-Tarifvertrag zu bewegen.
3: Nach mutmaßlichen Unregelmäßigkeiten ist dem Leiter des Bauhofs von Schiffweiler fristlos gekündigt worden. Nach SR-Informationen hat der Hauptausschuss des Gemeinderats einem entsprechenden Vorschlag der Verwaltung zugestimmt. Dem 43-Jährigen werden demnach massive Pflichtverletzungen vorgeworfen. Das Vertrauensverhältnis sei nachhaltig gestört. Dem gekündigten Bauhofleiter wird vorgeworfen, Material auf Kosten der Gemeinde bestellt, dann aber für eigene Zwecke abgezweigt zu haben. Im Prozess um den mutmaßlichen Mord ohne Leiche hat die Verteidigung Freispruch für den Angeklagten Werner S. gefordert. Sie verwies darauf, dass es keine Leiche und Tatwaffe gebe. Auch gebe es keine Augenzeugen und es bestünden Zweifel hinsichtlich des Tatorts. Werner S. beteuerte in seinen letzten Worten vor Gericht seine Unschuld. Die Anklage hatte lebenslänglich beantragt. Das Urteil soll in 2 Wochen fallen.
4: Der Ausbau des Hotels

0: kritisieren vor allem, dass es zu viel Werbung und Fake News in den sozialen Medien gibt. Die Regionalversammlung stimmte heute dafür, dass der Regionalverband rund 45% zusätzliche Anteile an der Saarland Heilstätten GmbH SHG erwirbt. Bislang gehörten diese Anteile der Deutschen Rentenversicherung. Nach einem Urteil des Bundesrechnungshofs muss sie jedoch ihre Anteile abgeben. Mit über 85% wäre der Regionalverband dann Hauptanteilseigner. Die Gesellschaft betreibt Kliniken in Saarbrücken, Völklingen-Merzig und Idar-Oberstein.
1: In der Nacht sind Unbekannte in ein Juweliergeschäft in Völklingen eingebrochen. Nach Angaben der Polizei hebelten mindestens zwei Täter gegen 3 Uhr die Haupteingangstür auf. Danach räumten sie die Glasvitrinen aus. Der Einbruch habe nur rund 3 Minuten gedauert. Anwohner hätten die Polizei informiert. Über die Höhe des Schadens konnte die Polizei noch keine Auskunft geben. Und wir sind beim Wetter. Die Aussichten. In der Nacht zunächst Gewitter, anfangs besteht noch erhöhte Unwettergefahr, Tiefstwerte 19 bis 16 Grad. Morgen nach kurzen Sonnenfenstern, am Nachmittag erneut Schauer und Gewitter, örtlich auch Starkregen möglich, Höchstwerte 20 bis 25 Grad. Die weiteren Aussichten: am Samstag anfangs meist trocken, später einzelne Schauer, ähnlich wechselhaft am Sonntag und Montag bei maximal 26 Grad. Am Dienstag wieder etwas mehr Sonne, Höchstwerte 20 bis 24 Grad. Und das war SR Info mit den Nachrichten aus dem Saarland. Mehr davon, auch Nachrichten aus der Welt, gibt's um 6, dann auch wieder mit besserer Stimme. Bis gleich.

0: Achtung, Verkehrskontrolle. Bitte fahren Sie rechts ran, bleiben Sie auf dem Sofa sitzen und schalten Sie auf keinen Fall um. Wir haben noch einiges zu bieten heute hier im Nachmittag bei Kaffee oder Tee. Schön, dass Sie weiterhin mit dabei sind. Wir sprechen über das Thema Polizeikontrolle in gut 10 Minuten. Vorher möchten wir gerne von Ihnen wissen, wie Sie Ihre Bravo-Zeit verbracht haben. Wir haben Sie gebeten, uns Fotos zu schicken aus Ihren Jugendzimmern und uns zu erzählen, wie das damals war, als Sie die Bravo gelesen haben. Diese Zeitschrift ist in dieser Woche 70 Jahre alt geworden, hat Generationen von Teenagern durch ihre Jugendjahre begleitet. Und ich bin mir sicher, da gibt es einiges zu erzählen. Wir haben zum Beispiel ein Foto bekommen von Elfriede Hornung aus Gaggenau. Die hat uns ein Foto von ihrem Mann geschickt. Und zwar, wie er sich hier Katharina Valente auf Sperrholz geklebt hat, weil er sie so toll fand. Und das war dann scheinbar sein Bravo-Starschnitt. Vielen Dank für dieses Foto. Wunderbar, dass Sie uns das geschickt haben. Wir haben Frau Mordka jetzt am Telefon. Sie hat uns ebenfalls eine Geschichte zum Thema Bravo zu erzählen. Hallo, Frau Mordka.
1: Ja, hallo, Herr Hübchen.
0: Herzlich willkommen. Schön, dass Sie da sind. Schön, dass Sie sich bei uns gemeldet haben. Sie haben für die Bravo oder bei der Bravo bei einem Preisausschreiben mitgemacht. Wann war das?
1: Das war Anfang 1967. Mhm. Und das Preisausschreiben hieß 7 goldene Schlüssel.
0: Ja.
1: Und einen goldenen Schlüssel davon habe ich gewonnen. Und das war ein Jags 770.
0: Das ist ein Auto, ne?
1: Ja, ja, das ist ein Auto. Das ist ein Fiat.
0: Ja.
1: Das war eben ein Jags 770. Ja, genau so.
0: Genau so einer. Wie lange hat der Sie begleitet?
1: Das waren gut 10 Jahre und fast 120.000 Kilometer.
0: Ja. Wie ist es Ihnen gegangen, als Sie gehört haben, ich habe ein Auto gewonnen?
1: Ich hatte keine Worte.
0: Ich kann es mir vorstellen. Aber toll, dass sich das gelohnt hat. Und haben Sie die Bravo früher immer heimlich kaufen müssen oder haben Ihre Eltern das unterstützt?
1: Nein, ganz offiziell, mein Bruder und ich, wir haben die immer gelesen. Mhm. Und dadurch kam das auch, dass das Preisausschreiben war. Und mein Bruder hat dann für uns beide diese Lösung eingeschickt und ich habe das Auto gewonnen.
0: Und wer hat die Bravo bezahlt, Ihr Bruder oder Sie?
1: Wir haben beide zusammengelegt.
0: Gut, vom Taschengeld bezahlt damals. Super. Danke, dass Sie uns das erzählt haben. Schöne Geschichte aus Ihrer Bravo-Zeit. Alles Gute für Sie.
1: Dankeschön.
0: Dankeschön. Gerne. Ciao. Dann haben wir jetzt am Telefon Liane Kraut aus Dreieich. Herzlich willkommen bei Kaffee oder Tee.
2: Hallo, Herr Hübchen.
0: Hallo, Sie haben uns ein wunderbares Bild aus Ihrem Jugendzimmer geschickt. Da sehen wir Sie. Wann war das ungefähr?
2: Das dürfte 1964, 1965 gewesen sein.
0: Dann ist ja wahrscheinlich meine Interpretation der Poster an der Wand richtig. Sehe ich da überwiegend die Beatles?

0: eigentlich nicht. Die Rolling Stones, Graham Bonnie, Bob Dylan, da waren einige dabei, Sonny and Cher.
1: Aber unten rechts im Bild ist doch John Lennon, oder nicht?
0: Unten rechts im Bild, das ist der Bob Dylan.
1: Ach, das ist der Bob Dylan, okay.
0: John Lennon ist oben links mit dem Bärtchen.
1: Mit dem Bärtchen. Gut, wie wichtig war die Bravo für Sie?
0: Ja, schon sehr wichtig. Also Donnerstag war immer ein ganz wichtiger Tag, da konnten wir uns die Bravo kaufen, wenn es Taschengeld gereicht hat.
1: Und was waren die ersten Seiten, die Sie gelesen haben?
0: Ich fand immer die Starporträts ganz interessant. Die Hitparade gab es, da konnte man abstimmen, jede Woche, glaube ich. Mhm. Dann gab es, glaube ich, da war ich auch ganz wild drauf, da gab es die Songtexte von bestimmten Liedern.
1: Ja.
0: Die waren immer ganz spannend.
1: Okay. Und war für Sie auch wichtig, welche Stars gerade die Hauptrolle in der Zeitung spielten, ob Sie sie gekauft haben oder nicht?
0: Nee, nicht unbedingt.
1: Also Sie gehörten einfach standardmäßig dazu?
0: Ja, genau. Das war dann nicht so wichtig. Das Hauptsache die Bravo und man konnte sie durchblättern.
1: Hauptsache sie war da. Alles klar. Richtig, vielen Dank.
0: Genau.
1: Vielen Dank Ihnen, dass Sie das Foto geschickt haben. Finde ich super. Und dass Sie es noch hatten.
0: Ja, bitte gerne.
1: Alles Gute für Sie. Danke. Ciao.
0: Danke ebenso. Tschüss.
1: Dann haben wir Werner Kubasch. Der hat uns ein Foto geschickt mit einer schönen Erinnerung an seine Bravo-Zeit. Nämlich, er war eifriger Leser der Bravo, hat er uns nur geschrieben. Da sehen wir ihn. Das wird wahrscheinlich auch Anfang der 70er gewesen sein. Links auf dem Schrank sehen wir Mackie, den Igel. Kann sich auch noch der eine oder andere dran erinnern. Wir haben noch Birgit Pöchmann aus Schifferstadt am Telefon. Hallo, Frau Pöchmann.
2: Hallo, Herr Hübschen.
1: Sie haben uns ja auch ein tolles Foto geschickt, muss ich sagen. Sie waren scheinbar der Nena-Fan schlechthin.
2: Ja, so kann man das sagen.
1: Ja. Ist das ein Starschnitt oder zwei Starschnitte, die wir da sehen?
2: Zwei sogar, ja.
1: Was war das für ein Gefühl, als der komplett war?
2: Oh, das kann man gar nicht beschreiben. Weil, wie gesagt, ich war, glaube ich, gefühlt der größte Nena-Fan.
1: Mhm. Haben Sie auch einen Lieblingshit von Nena?
2: Ja, 99 Luftballons.
1: Okay, und haben Sie abgesehen von den Postern auch Fotos von Nena gesammelt?
2: Ja, habe ich auch. Also wirklich jedes kleine Schnipsel.
1: Mhm. Und was fanden Sie an Nena so toll?
2: Ja, gute Frage. Alles eigentlich, ja. Flippig, hübsch, die Musik.
1: Ja.
2: Ja.
1: Bisschen Revoluzzer auch dabei.
2: Ja, das auch, ja.
1: Das auch, ja. Ja, super. Toll, dass Sie das Foto noch haben und toll, dass Sie uns das geschickt haben. Dankeschön.
2: Ja, gerne.
1: Alles Gute für Sie. Danke.
2: Danke. Ciao. Für Sie auch. Tschüss.
1: Tschüss. Dann haben wir noch eine Mail bekommen von Gabi Malberg. Sie schreibt, als ich noch im Sauerland wohnte, habe ich ein Apartment an eine junge Frau vermietet. Diese verbrachte ihre Ferien immer bei ihrer Oma und erzählte, dass sie oft mit Leonardo DiCaprio gespielt habe. Und da sehen wir jetzt die Titelseite der Bravo, denn diese Geschichte hat die Bravo dann auf der Titelseite veröffentlicht. Ich war Leonardos Ferienfreundin, sehen wir da auf dem Titel. Und auch innen drin hat sie noch ein Foto geschickt, wie das innen drin aussah. Und nochmal, ich war Leos Ferienfreundin. Und das ist eben die Tochter der Mieterin oder ja, die junge Frau, die in dem Apartment gewohnt hat bei Gabi Malberg. Vielen Dank, dass Sie uns auch das geschickt haben. Tolle Geschichten aus der Zeit der Bravo, die in dieser Woche 70 Jahre alt geworden ist. Toll, dass Sie mitgemacht haben. Dankeschön. Wir sprechen heute über das richtige Verhalten im Straßenverkehr, vor allem dann, wenn es mal zu besonderen Situationen kommt. Über das Verhalten am Unfallort haben wir schon so gegen 16:45 gesprochen. Und jetzt geht es gleich um das Verhalten, wenn wir mal in eine Polizeikontrolle geraten. Bei dem schönen Sommerwetter, welches wir ja aktuell auch wieder haben, sind viele Motorradfahrer unterwegs, zum Beispiel auch auf der Schwarzwald-Hochstraße. Und da wollen manche Motorradfahrer doch auch mal austesten, was das Motorrad so alles kann. Das führt dann immer wieder auch zu Unfällen. Daher hat die Polizeidirektion Offenburg eine Initiative gestartet, um den steigenden Unfallzahlen entgegenzuwirken. Und viele Motorradfahrer finden das auch richtig gut.
3: Die Schwarzwald-Hochstraße. Wegen ihrer kurvenreichen Strecke besonders beliebt bei Motorradfahrern. Vor allem der Bereich Helbingfelsen ein brisanter Unfallschwerpunkt. Zum Gedenken an die Opfer gibt es seit 2024 den sogenannten Schweigekilometer. Maximilian Hillert aus Baden-Baden hat ihn damals zusammen mit einem Bekannten initiiert, nachdem er selbst einen Motorradunfall hatte.
4: Ich denke halt einfach die schönen Kurven. Der Asphalt hier hat schon seinen Reiz für viele Motorradfahrer. Und gerade vielleicht auch die, wo das Limit auf der Straße suchen, kommen halt hier auf ihre Kosten und übertreiben es dann dementsprechend auch gerne.
3: Der Verkehrsdienst Baden-Baden führte im Auftrag der Polizei umfangreiche Tempo- und Lärmmessungen im Gefahrenbereich Helbingfelsen durch. Dazu wurden die Motorradfahrer mitsamt ihrer Maschinen von den Beamten auf Herz und Nieren einzeln überprüft.
5: Eine allgemeine Verkehrsüberwachung. Ich möchte mit der Führerschein und Fahrzeugschein und gegebenenfalls Nachweise für Änderungen, die Sie vorgenommen haben.
6: Keine Änderung, keine Nachweise.
5: Gas weg, also gerade loslassen.
6: Gesellschaft. Also es ist immer so, wenn was beendet wird, dass zum Beispiel dieses Nachschubknallen dann kommt. Und das hört man dann, wenn man zum Beispiel vom Gas schnell geht, dass es irgendwie lauter ist oder so, dass zum Beispiel da der Dezibel-Killer, der dB-Killer entfernt wurde. In dem Fall ist aber nicht der Fall.
3: Der Hauptgrund, den die Polizei mit diesen Kontrollen verfolgt, ist Präsenz zu zeigen.
6: Das Ziel allgemein ist natürlich einfach diese Unfallzahlen, die wir in letzter Zeit definitiv haben, die sich wieder im Vergleich zu Vorjahr gestiegen sind, dass wir denen entgegenwirken und dass wir einfach zeigen, dass wir als im Polizeipräsidium Offenburg da auch in diesem Bereich tätig sind.
3: Die meisten Biker zeigten da Verständnis.
7: Wenn es mal richtig wehtut, das tut im Geldbeutel weh. Deswegen sind die Kontrollen da und ich finde es richtig.
3: Maximilian Hillert hofft, dass auch die Aktion Schweigekilometer dazu beiträgt, dass Motorradfahrer umdenken und langsamer fahren.
1: Wir wünschen allen eine gute und sichere Fahrt, gerne auch ohne Polizeikontrolle am Straßenrand. Denn wir kennen das, so eine Polizeikontrolle führt bei den meisten von uns ja sofort zu so ein bisschen Herzklopfen, auch wenn wir uns im Prinzip eigentlich keiner Schuld bewusst sind. Was darf die Polizei einen eigentlich alles fragen bei einer Straßenkontrolle? Was muss ich vorzeigen? Was muss ich im Auto mitführen? Das klären wir jetzt mit der Polizeioberkommissarin Sarah Schröder vom Polizeipräsidium in Mainz, die weiterhin bei uns ist. Wir fangen mal vorne an. Ja, wie reagiere ich richtig? Ich habe das Auto hinter mir, da steht Stopp, Polizei, oder ich sehe die Kelle, die gewunken wird. Wie verhalte ich mich als Autofahrer dann richtig?
8: Ja, also bitte nicht in Panik geraten und unmittelbar eine Vollbremsung durchführen. Das ist sehr gefährlich für uns und auch den Verkehrsteilnehmer. Im besten Fall, wenn man das Blinklicht wahrnimmt über den Rückspiegel, gerade mit einem Blinker das anzeigen, dass man es wahrgenommen hat, langsam die Fahrt verringern und dann bei geeigneter Stelle anhalten, zum Beispiel in der Parkbucht oder auf einem Parkplatz.
1: So, dann stehe ich da, das Polizeiauto steht hinter mir.
8: Ja.
1: Wie verhalte ich mich dann richtig? Steige ich dann aus? Was mache ich dann?
8: Auch dann einfach Ruhe bewahren. Man kann dann das Fenster runter machen, also bitte im Auto sitzen bleiben. Und dann das Fenster runter machen, Motor ausmachen. Wenn man laute Musik gehört hat, die bitte auch leise drehen, damit die Kommunikation stattfinden kann. Und wenn es dunkel ist, gerade vielleicht noch das Licht anmachen. Aber bitte nicht anfangen, irgendwo wild zu wühlen, weil wir wissen ja auch nicht, wer unser Gegenüber ist. Und unter Umständen macht uns das dann noch hellhöriger. Es kann zu Missverständnissen führen. Alles Weitere besprechen wir dann. Also wir fordern ein, was wir gerne sehen wollen.
1: Also am besten Licht an, Hände am Steuer lassen, dass die Polizei sehen kann, wo die Hände sind, dass da kein Missverständnis entsteht. Ja. Wie verhalte ich mich dann verbal? Muss ich auf jede Frage, die Sie stellen, antworten?
8: Ich verstehe schon, in welche Richtung das gehen soll. Man muss sich nicht selber belasten. Man muss auch nicht jede Frage beantworten, was man machen muss. Man muss sich eben ausweisen. Wir fragen dann immer nach einem Führerschein und Fahrzeugschein, also der Zulassungsbescheinigung Teil 1. Die muss man mitführen und die muss man eben vorzeigen. Es ist auch so, dass man nicht immer was falsch gemacht hat, wenn man kontrolliert wird, sondern wir haben das Recht, eben jeden im Straßenverkehr zu kontrollieren. Und das Gegenüber muss sich eben auch der Kontrolle hingeben.
1: Also Fahrzeugschein, Führerschein muss ich dabei haben. Würde auch eine Kopie dessen reichen? Oder ein Foto auf dem Handy?
8: Nee, also man muss das Original mitführen, alles andere ist eine Ordnungswidrigkeit. Seit letztem Jahr November gibt es die Neuerung bezüglich des Fahrzeugscheins, dass man den in digitaler Form mitführen kann. Das muss man dann mal googeln. Es gibt eine Schritt-für-Schritt-Anleitung, wie man den sich eben downloaden kann.
1: Stimmt, das ist neu rausgekommen.
8: Ja, aber ich habe es tatsächlich noch nie erlebt in einer Verkehrskontrolle. Ich bin sehr gespannt, wenn ich das mal das erste Mal sehe.
1: Ich glaube, ich habe das dann auf meinem Handy sofort gemacht, aber ich würde ihn jetzt nicht wiederfinden.
8: Das ist natürlich auch schlecht.
1: Ich habe ihn aber auch im Original dabei. Ja. Also Führerschein, Fahrzeugschein, was muss ich noch im Auto mitführen?
8: Wir sehen es hier vorne. Erste-Hilfe-Kasten, Warndreieck und Warnweste. Danach fragen wir immer und das kontrollieren wir eben auch, weil es, wie eben schon besprochen, bei einem Verkehrsunfall essentiell ist, dass man das dabei hat.
1: Wir haben alle irgendwie so im Hinterkopf, und der Erste-Hilfe-Kasten, der darf nicht abgelaufen sein. Der hat ja so ein Haltbarkeitsdatum. Mhm. Wie wichtig ist das?
8: Das Haltbarkeitsdatum ist wichtig, einfach damit es steril bleibt und die Pflaster richtig heben, also haften. Allerdings spielt es am Ende für eine Ordnungswidrigkeit keine Rolle. Wenn man auch selbst einen abgelaufenen, vollständigen Verbandskasten dabei hat, wäre das zunächst einmal ausreichend. Aber wir geben schon immer auch den Hinweis, dass man bestenfalls auch einen aktuellen dabei hat. Genau. Mhm.
1: Warnweste ist ein neueres Thema. Das gab es vor 10 Jahren noch nicht. Wie griffbereit muss die Warnweste sein?
8: Tatsächlich sieht das Gesetz erstmal nur vor, dass man eine in Deutschland dabei haben muss. Ich empfehle aber auch immer bei jeder Verkehrskontrolle, dass man die vorne im Verkehrsraum irgendwie griffbereit hat, weil theoretisch würde es auch reichen im Kofferraum. Aber es macht ja schon durchaus Sinn, gerade bei einem Auffahrunfall oder generell bei einem Unfall, dass man die Warnweste anziehen kann, bevor man das Fahrzeug verlässt. Mhm. Und es macht auch Sinn, wenn man generell mit mehreren Leuten unterwegs ist, dass man eine Warnweste für jeden dabei hat. Im Ausland ist das teilweise auch vorgeschrieben, in Deutschland nicht, aber sinnvoll ist es trotzdem.
1: Gut. Ein anderes diskutiertes Thema ist natürlich der Konsum von Rauschmitteln. Mhm. Alkohol ist das eine, Drogenschnelltest das andere. Muss ich das machen, wenn das eingefordert wird bei der Polizeikontrolle?
8: Also grundsätzlich, wenn wir eine Verkehrskontrolle durchführen, überprüfen wir natürlich auch die Fahrtüchtigkeit des Verkehrsteilnehmers. Dazu gehört eben auch zu schauen, kann die Person in diesem Zustand überhaupt ein Fahrzeug führen? Das ergibt sich dann innerhalb einem Gespräch. Und wenn wir den Verdacht haben, eventuell hat die Person Alkohol oder Drogen konsumiert, dann bieten wir einen freiwilligen Test an. Also die Tests sind grundsätzlich freiwillig. Wenn man die ablehnt und dann vielleicht auch aufbrausend reagiert, kann das durchaus im weiteren Verlauf der Kontrolle dann trotzdem zu einer Blutprobe führen, weil eben andere Anhaltspunkte dafür sprechen, dass eben die Person unter Alkohol- oder Drogenkonsum steht. Aber das reine Ablehnen ist jetzt für uns kein Grund zu sagen, ja, der wird gestochen.
1: Aber warum soll man es ablehnen?
8: Das ist ja, es ist am Ende auch entlastend. Halt,
1: genau, gibt es ja, ja nachher dann die weitere Konsequenz. Also ja. Alkoholtest ist klar, es wird ins Röhrchen gepustet. Wie wird Cannabis getestet?
8: Cannabis und auch andere Drogen werden mittels Urintest getestet. Mhm. Dann muss eben der Mann oder die Frau einen Urintest, Urinprobe abgeben. Das wird dann auf so ein Plättchen getropft. Wir tragen natürlich Handschuhe, dabei ist es nicht sehr angenehm, aber muss halt sein. Und dann zeigt es aber auch nur an, positiv oder negativ. Also man kann dann nicht wie bei einem Alkoholtest, wo dann auch ein Promillewert dabei steht, kann man jetzt nicht sagen, der ist total truff oder eben nicht.
1: Noch eine Frage zu Blitzer-Apps. Die sind ja tabu, die darf man nicht haben. Ja. Die sind aber ja nur zu sehen, wenn das Handy entsperrt ist. Dürfen Sie darauf bestehen, dass das Handy entsperrt wird, das Smartphone?
8: Nee, das stellt eine Durchsuchung dar und in der Regel fordert das eine Anordnung. Wenn jetzt aber Gefahr im Verzug besteht, das ist auch wie wenn ich jetzt in den Kofferraum gucken wollte, geht das halt eben nur bei Gefahr im Verzug. Aber es ist ja in der Regel ist das Handy offen und ich habe es gesehen, ja. Also,
1: ja. Dann wenn die Blitzer-App genutzt wird, ist es offen. Im Idealfall ist das Handy nicht geöffnet, sondern liegt irgendwo, wo man es gar nicht erreichen kann, weil es ja nicht benutzt werden soll.
8: Aber es gibt super viele Aspekte, die wir bei so einer Kontrolle anschauen können. Reifen, Handy am Steuer, keine Ahnung, also Ladungssicherung. Ja, ja. Es ist sehr, sehr vielseitig und das lernen wir auch während des Studiums und es ist auch Part von der praktischen Prüfung.
1: Und sicherlich sehr spannend, weil man natürlich die ganze Bandbreite der Menschen kennenlernt bei so einer Verkehrskontrolle.
8: Total,
1: insofern immer sehr lehrreich, Sarah Schreder. Vielen Dank für den Besuch heute bei uns. Danke, dass Sie uns ein bisschen was erzählt haben, wie das ist, wenn wir bei der Polizeikontrolle mit dabei sind, wie wir uns dann richtig verhalten. Alles Gute für Sie. Dankeschön.
8: Dankeschön.
1: Und Zusammenfassung gibt es bei uns im Netz unter kaffee oder tee.de. Und wer bei einer Polizeikontrolle ein schlechtes Gewissen hat, dem kann ein Pokerface helfen. Bloß nichts anmerken lassen, wenn man eine kleine, natürlich unbedenkliche Sünde begangen haben sollte. Und so ein Pokerface, das beherrschen auch die beiden Frauen, die wir Ihnen jetzt vorstellen. Und sie brauchen das auch, denn die beiden spielen eben leidenschaftlich gerne Poker.
9: Blöffen, sich nicht in die Karten schauen lassen. Stärke zeigen. Poker spielen viel mehr Männer als Frauen. Aber das ändert sich gerade.
10: Das Poker-Image ist immer dieses dunkle Hinterzimmer um viel Geld und da sitzen Kriminelle und Ganoven. Aber die Wahrheit sieht ganz anders aus.
9: Und die zwei Ladies kennen die Pokerwelt. Nina Lehle hat vor 7 Jahren den Herzdamen-Club mitbegründet. Ein Pokerclub für Frauen. Und Margit Spörl aus Waiblingen, Rentnerin, ist Poker-Vize-Europameisterin.
11: Das war ein gemischtes Turnier, wo ja ungefähr 400 Leute teilgenommen haben aus ganz Europa.
12: Margit mit Ass 6, Honza mit Ass 2.
11: Die ging ja für mich über 2 Tage und jedes Mal so, ich weiß nicht mehr, irgendwas zwischen 9 und 12 Stunden. Und durch diese Ausdauer, die man auch mal haben muss und auch mal sagen, ich muss jetzt nicht agieren, habe ich es dann eben geschafft.
13: Ja, erstmal Gratulation für Margit, den Vize-Europameistertitel.
14: Und das Gefühl dann?
11: Das war so toll.
9: Gegen die meisten Männer hat sie gewonnen. Und nun wollen die beiden Pokerladies hier in einem Schnupperkurs ihr Wissen an Frauen weitergeben.
15: Ja, ja. Ich vermute, dass er ein Ass hat.
16: Genau. Woran machst du das fest?
15: Dass sie so selbstbewusst setzt.
16: Sehr gut. Und was brauchst du, um das Ass zu schlagen?
15: Also ich bräuchte entweder eine 2 oder eine 7.
14: Sehr gut.
15: Also das sind im Endeffekt 16%.
14: Perfekt ausgerechnet.
9: Anfänger sind da. Und andere, die noch besser werden wollen.

0: wollen im Pokern. Zudem gibt's für Frauen seit 6 Jahren schon den Herz-Damen-Club mit internationalem Online-Austausch.
1: Wie haben wir gespielt, wie war unsere Körpersprache, welche mathematischen Fehler haben wir gemacht. Und wir haben auch ein Live-Coaching, wo nur wir uns treffen und uns gemeinsam weiterbilden. Da hatten wir mal einen Profiler, der uns was über Körpersprache erzählt hat. Ein Mentalist, der uns viel über mentales Game erzählt hat.
0: Frauen verbinden und stärken. Durch das Pokern haben sich die beiden kennengelernt. Nina Lehle war Versicherungskauffrau. Und dann kam ein Wendepunkt im Leben.
1: Mein Unfall war 2013. Poker war die Variable, die geblieben ist. Und sie hat mich auch dann zurück ins Leben gebracht. Das bedeutet, gerade ich im Rollstuhl sitze da mit allen auf einer Augenhöhe. Und da kann der Anwalt sitzen, der Mechaniker, egal wer. Alle sind gleichberechtigt an diesem Tisch. Und das gefällt mir wahnsinnig gut.
0: Alle lassen sich auf die Pokerwelt ein und erfahren spezielle Tricks. Poker ist ja mehr als nur 52 Karten legen.
2: Wenn ich Chips habe, da ist für mich entweder raise ich all in oder ich schmeiß weg.
3: Aber also entweder alles oder nichts.
4: Finde ich ganz toll, dass man ja die Gegner sozusagen ein bisschen beobachten muss und taktieren muss. Das macht schon auch Spaß.
5: Vielleicht spielen wir zu Hause mal, habe ich schon mit meiner Schwiegertochter gesprochen.
6: Was da alles an Know-how drin steckt und an Erfahrung und Kultur auch.
0: Und ob Sie nun wohl wissen, wie ein richtiges Pokerface ausschaut?
2: Ich gucke bei guten Karten, ernst bei schlechten Karten. Also Hauptsache, man kann es nicht lesen.
1: Da würde ich ja jetzt an eine Masse was freigeben, das mache ich nicht. Aber das ist mein schönstes Lächeln.
0: Na dann.
7: Ja, weiter viel Spaß beim Zocken. Es ist Zwetschgenzeit und aus Zwetschgen kann man ja viel mehr machen als Kuchen und Marmelade. Zum Beispiel Pralinen und das ist gar nicht schwer. Wir zeigen Ihnen, wie einfach das gehen kann. Lisa Rudiger ist bei uns. Herzlich
8: Hallo,
7: willkommen aus Titisee-Neustadt, Chocolatier, da oben im Schwarzwald.
8: Mhm.
7: Und du willst uns heute eine Praline zeigen, die auch ich wirklich machen kann, obwohl ich kein Chocolatier bin.
8: Was eigentlich relativ einfach ist. Sonst hat man immer so ein bisschen Respekt vor Pralinen oder Trüffel. Aber das ist jetzt wirklich sehr gut nachzumachen.
7: Liegt am Aufbau der Praline, ne?
8: Genau, richtig.
7: Wie ist sie aufgebaut?
8: Ja, ich habe zum Beispiel hier, das sehen wir nachher, wenn ich das aufmache, haben wir sozusagen die Hohlkörper.
7: Mhm.
8: Das heißt, es gibt schon mal im Trüffel die Form, die sind meistens rund. Und dann, was wir jetzt direkt starten, ist dann ein Ganache zu machen. Und dann gehe ich das Schritt für Schritt durch. Das heißt, die Kugel wird gefüllt, wird verschlossen und dann gerollt.
7: Also ich kümmere mich in erster Linie mal um die Füllung und das ist kein Hexenwerk, das zeigst du uns jetzt.
8: Genau, mit dem starten wir jetzt auch. Und zwar, eben unsere Zwetschge kommen mit zum Einsatz, die habe ich da drin. Die werde jetzt einfach mal ganz kurz durchpüriert.
7: Wir wollen jetzt Zwetschgen-Trüffel machen. Was ist der Unterschied zwischen Trüffel und Praline?
8: Also Trüffel sind meistens eben rund und Praline sind oft so Schnittpraline. Das heißt zum Beispiel eine Marzipanpraline, wo jetzt eckig ist, oder eine Nougatpraline, nennt man oft Praline.
7: Okay.
8: Und Trüffel, das beschreibt auch oft schon die Masse, besteht immer aus dem Ganache.
7: Das wo ist wir immer jetzt eine Füllung dabei.
8: Genau, und ist viel, viel weicherer Kern auch, ist so richtig zartschmelzend.
7: Okay.
8: Das ist der Unterschied. Und was ich jetzt hier mache, ist dieses Zwetschgenpüree. Das koche ich richtig einmal auf mit schon mal einer Prise Zucker. So.
7: Ja.
8: Und ein bisschen Zimt kommt auch schon mal mit in unsere Füllung. Weil Zwetschge und Zimt sind
7: das
8: unser
7: richtig sehr gut.
8: Traumpaar.
7: Guck mal, jetzt dampft es schon direkt, weil du hier Vollgas gegeben hast.
8: Das ist wunderbar. Das macht auch, also wichtig ist, dass ich es einmal komplett aufkoche. Nicht wie bei einer Marmelade jetzt 4 Minuten, sondern einfach einmal aufkochen. Dann mache ich das hier auch schon wieder aus.
7: Mhm.
8: Das ist einfach auch die Haltbarkeit in meiner Praline innen drin. Weil in der Kugel darf natürlich auch keine Feuchtigkeit oder nichts drin entstehen, damit sie einfach auch haltbar bleibt.
7: Ja, nichts gären und dergleichen.
8: Genau. So, jetzt habe ich hier ein Sieb. Man sieht jetzt auch hier, das ist ein bisschen stückig. Das muss ich auch versuchen, so gut wie möglich rauszukriegen.
7: Also passieren.
8: Das passiere ich einmal durch. Und einfach die Stücke rauszukriegen, um die Kerne rauszukriegen. Kerne hat es ja nicht, aber diese Schalenstücke. In der Zeit fange ich auch schon mal an, meine Sahne für den Ganache vorzubereiten.
7: Genau, Ganache haben wir schon öfter gemacht in der Sendung. Ich glaube, mit Handschuh geht es nicht. Soll ich mal?
8: Geht nicht, gell? Du machst mal Vollgas.
7: Du musst das mal anmachen.
8: Ich kümmere mich hier mal um.
7: Soll ich Vollgas machen?
8: Vollgas.
7: Okay.
8: Ja, das püriere ich jetzt da durch. Und das, was übrig bleibt, das macht gar nichts. Ich brauche ja 50 Gramm brauche ich als Mousse. Das geht schnell da, gell? Sehr gut, jetzt kannst du es auch schon.
7: Ausmachen wieder.
8: Das kann schon aus. Jetzt habe ich hier die weiße Schokolade.
7: Ja.
8: Am besten, ich nehme Kalletz oder ich muss sie mir klein hacken. Und sobald sie so gekocht hat, direkt darüber gießen.
7: So, einmal noch zum Fachbegriff. Ganache ist immer was? Sahne und Schokolade?
8: Genau. Ganache ist immer Sahne und Schokolade gemischt. Das ist so die Grund

0: Basis vom Trüffel. Okay. Was ich dann aus dem Trüffel dann noch dazu mache, das bleibt mir selbst überlassen. Es gibt ja auch dann, manche machen dann Eierlikör mit rein oder alles andere. Und wir kombinieren das jetzt mit unserer Zwetschge. Und
1: aber das ein bisschen Schnaps darf auch rein, ne?
0: Ein bisschen haben wir auch mit dazu. Ein kleines bisschen.
1: Geht auch ohne, oder?
0: Es ging auch ohne. Dann ist natürlich nicht ganz so lang haltbar. Dann muss ich immer ein bisschen drauf gucken. Und ich finde, es verfeinert einfach nur. Es ist jetzt keine richtige Schnapsbombe, sondern es verfeinert einfach dann meinen Trüffel.
1: Kommt jetzt in das Ganache auch noch das Pflaumenmus, das
0: gekochte? Das kommt jetzt mit rein. Das kann ich eigentlich dann, also ich, das Mus könnte ich jetzt auch ein bisschen vorbereiten. Am Tag vorher Deckel drauf, das hebt mir ein paar Tage. Weil das habe ich jetzt schon vorbereitet, das ist abgekühlt. Ja. Da kommt jetzt unser Schnaps mit rein. Das rühre ich glatt und dann kann ich das direkt auch in den warmen Ganache noch mit dazu machen.
1: Warm, aber nicht heiß.
0: Genau, er ist gar nicht mal heiß, dadurch, dass die Schokolade ja richtig kalt war. Und das kommt jetzt mit da dazu.
1: Okay, und wie weit runterkühlen muss dann diese ganze Masse, bevor ich es abfüllen kann?
0: Ich muss ein bisschen darauf achten. Also ich merke sofort, wenn die Ganache zu heiß wird, dann schmilzt sofort meine Hohlkugel weg. Deswegen, es muss so ungefähr handwarm sein. Es darf nicht mehr heiß sein. Okay. Also 3 Minuten, dann geht es schon weiter.
1: Gut, gleich werden wir die Praline zusammensetzen. Dann kommt Ganache mit Zwetschgenaroma in den Hohlkörper rein. Feine Trüffelschokolade machen wir heute und das ist auch der sogenannte Studentenkuss. Das ist eine Schokoladenspezialität aus Heidelberg und sie stammt aus einer Zeit, als Mann seine Angebetete auf der Straße nicht so einfach ansprechen durfte, sondern er musste andere Signale senden und meine Kollegin Annette Krause hat sich diese ganze Geschichte mal erklären lassen.
2: Alt Heidelberg, du Feine, 3 Dinge nenne ich deine. Das alte Schloss, den Neckarfluss und den Heidelberger Studentenkuss. Der Studentenkuss ist auf der ganzen Welt bekannt und stammt von hier, der ältesten Schokolaterie Heidelbergs.
3: Hier ist es. Hallo.
4: Hallo.
3: Ich sehe schon, alles rot.
4: Rot wie die Liebe. Mehr oder weniger, wie sich's gehört.
3: Der legendäre Studentenkuss, der Inbegriff Heidelberger Romantik, aus Schokolade zum Vernaschen und in Goldpapier.
4: Es kommt keiner dran vorbei. Also wer sich in Heidelberg verlieben möchte, der braucht immer einen Studentenkuss.
3: Ich meine, die Geschichte ist ja auch echt süß, ne? Wie ist der damals entstanden?
4: Naja, das ist eigentlich aus einer Zeit, in der es nicht so einfach war, dass die Herren sich einfach mal so mit der Dame unterhalten konnten. Man musste vorgestellt werden, die Damen hatten noch die Gouvernanten mit dabei. Und um dann sozusagen der Dame mal eine kleine Aufmerksamkeit zukommen zu lassen, hat man eine kleine Nachricht reingeschmuggelt, sich vielleicht kurz vorgestellt darin in der Nachricht. Und dann, wenn die Gouvernante mal weggeguckt hat, schnell in die Handtasche, schnell übergeben, mit einem kleinen Augenzwinkern.
3: Heute ist es vor allen Dingen natürlich ein Mitbringsel, auch so für Prominente und Politiker und so, oder?
4: Genau, also wir verschiffen die tatsächlich in die halbe Welt. Unser Bürgermeister ist einer der großen Abnehmer. Das heißt, jede Delegation, die vorbeikommt. Wir hatten das englische Königshaus damals. Kate und William, als sie ihre Heidelberg-Reise gemacht haben, haben sie sie bekommen. Frau Merkel ist auch nicht daran vorbeigekommen, zu ihrer Kanzlerschaft.
3: Ist dann alles auf Deutsch draufgeschrieben oder werden die auch, oh, guck mal, jetzt fällt mir schon der Studentenkurs runter, vielleicht möchte ich dir den geben.
4: Ach, so kann man es machen. Das ist alles eine Frage der Perspektive. Nein, also tatsächlich bei den Geschichten, wir gucken auch immer, dass wir verschiedene Übersetzungen haben, weil wir das also auch etwas schön finden, wenn man da natürlich ein spanisches Pärchen, der Spanier möchte seiner Französin etwas schenken und dann steckt die Geschichte auf Französisch mit dabei, dann ist man sozusagen gleich noch mal ein bisschen mehr verbunden. Aber man kann natürlich auch Eheringe in den Packungen verstecken.
3: Ist das schon vorgekommen?
4: Alles schon passiert. Einmal habe ich es tatsächlich erlebt, da kam ein Herr rein, hatte hier einen Studentenkuss gekauft. Die Dame hat draußen gewartet, kam dann wieder raus zu ihr. Und dann habe ich noch das Gespräch gehört und sie hatte gefragt, und was gab's? Und er sagte, ach, die hatten nichts. Und dann habe ich geguckt am Laden und dann gingen sie oben um die Ecke. Und in dem Moment, wo sie weggeschaut hat, hat er ihr den Studentenkuss in die Handtasche geschmissen.
3: Eigentlich schön, dass er was überlebt hat, oder?
4: Ja, und vor allem, dass es auch immer noch praktiziert wird.
1: Und noch besser als der Studentenkuss schmecken diese Zwetschgentrüffel, die wir heute zubereiten mit Zimtzucker nach dem Rezept von Lisa Rudiger. Jetzt kommt das Zwetschgenpüree.
0: Genau.
1: In die Ganache.
0: Mit kleinem Schnäpschen.
1: Mit kleinem Schnäpschen dabei, genau.
0: Ja,
1: also wir haben hier weiße Schokolade.

0: und wir haben Sahne und jetzt noch Zwetschgenpüree dazu. Das ist die Füllung für unsere Zwetschgentrüffel. Jetzt kommt die Herausforderung. Es muss die richtige Temperatur haben, damit der Hohlkörper nicht schmilzt. Ja. Und es muss in den Hohlkörper rein. Du hast ein Spezialgerät dafür.
1: Genau, ich habe da so einen Fülltrichter, nennt man das. Wenn man das jetzt nicht zu Hause hat, kann ich es auch mit einem Einwegspritzbeutel reinfüllen. Ja. Also das ist, aber ich bin manchmal überrascht, was unsere Zuschauer, wie gut die ausgerüstet sind. Deswegen, es gibt bestimmt den einen oder anderen, der sich das schon mal angeschafft hat.
0: Wenn man gerne
1: und jetzt,
0: macht.
1: Genau, das ist jetzt ja eine relativ kleine Masse. Das heißt, die kühlt auch sehr schnell ab. Was haben wir jetzt gewartet? 3 Minuten?
0: 3 Minuten, ja,
1: also das wäre völlig in Ordnung. Bei dem Trichter habe ich halt den Vorteil, ich kann es direkt reinfüllen. Und
0: mich wundert immer, dass die Schokolatiere immer das Wichtigste vergessen, die Kontrolle.
1: Ah ja, ja, dann wäre ich nur am Essen.
0: Ja, ich weiß.
1: Aber das stimmt, das ist sehr wichtig. Mm. Und was meinst du?
0: Gut.
1: Gell, von der Temperatur her, du würdest sagen, es darf natürlich auch nicht zu kalt sein.
0: Nein, ist nicht zu heiß.
1: Weil sonst kriege ich es nicht mehr rein.
0: Ist auch nicht zu schnapsig.
1: Also ein Schnaps, würde ich sagen, den schmeckt man kaum. Das
0: schmeckt
1: ihn
0: so ein bisschen, aber nicht zu schnapsig.
1: So verfeinert. Und dann fülle ich die Stück für Stück auf. Das geht natürlich super mit dem Trichter.
0: Aber du brauchst auch eine ruhige Hand, natürlich.
1: Ja, und das Loch muss man treffen.
0: Genau.
1: Das ist klar. Und so fülle ich jetzt.
0: Vergessen.
1: Ja, so fülle ich jetzt.
0: Ja.
1: Ist beruhigend, gell?
0: Genau.
1: So fülle ich das jetzt alles Stück für Stück auf.
0: Ging in diesem Sommer auch nur, als es klimatisiert war im Arbeitsraum, ne?
1: Das ist es. Also dieses Jahr war es fast auch so für uns ein bisschen zu heiß, deswegen ja,
0: so,
1: klimatisiert. Jetzt haben wir das gefüllt. Also ich fülle natürlich die komplette Masse weg.
0: Klar.
1: Das gibt ungefähr 45 Pralinen auf einen Schlag. Und dann muss ich es ungefähr 2 Stunden anziehen lassen, weil so wäre es jetzt auch viel zu weich, um da jetzt weiterzumachen. Deswegen, es ist ein sehr einfaches Rezept, aber man muss einfach die Zeit ein bisschen...
0: Zeit ist das Entscheidende, ne?
1: Genau.
0: So, jetzt ist die Praline aber oben noch geöffnet.
1: Jetzt ist sie oben geöffnet. In der Zeit, das habe ich auch Wochen schon angefangen, habe ich die Zartbitterkuvertüre temperiert.
0: Mhm. Die darf nicht zu heiß sein, damit sie nicht weiß wird.
1: Genau. Und
0: das machst du mit Thermometer auch?
1: Und das auch mit Thermometer, dann ist man sich ganz sicher. Und einfach, dass auch der Punkt nachher richtig gut fest wird.
0: Mhm.
1: So, da benutze ich jetzt wieder so einen Einwegspritzbeutel, fülle mir das ab.
0: Ja.
1: Und dann kommt jetzt, das nennt man Verschließpunkt, damit ich die nachher auch super gut rollen kann. Jetzt schneide ich das Loch relativ klein ab und dann gehe ich einfach oben hin und gucke auch, dass ich so viel drauf mache, dass es einfach auch schön rund wird. Das ist nämlich so ein bisschen der Trick, dass man das nachher eigentlich gar nicht mehr sieht.
0: Das ist eine leichte Wölbung.
1: Ja,
0: kriegt,
1: man merkt manchmal, wenn man den Trüffel dann isst, dass so was Knackiges noch dabei war. Das ist oft der Verschließpunkt.
0: Okay.
1: So, und dann gehe ich da.
0: Wie lange muss der Verschließpunkt dann jetzt wieder anziehen?
1: Das geht relativ schnell. Ich sehe auch, irgendwann fängt die Kuvertüre an, so matt zu werden. Sie glänzt nicht mehr. Oder ich fasse einfach mal drauf, dass ich dann da weitermachen kann.
0: So, nächster Arbeitsschritt.
1: Nächster Arbeitsschritt.
0: Ist getrocknet.
1: Jetzt ist es
0: Verschließpunkt
1: getrocknet.
0: Verschließpunkt ist dicht. Wie kriege ich jetzt den Zucker dran? Einfach rollen.
1: Jetzt kommt natürlich das Finale unseres Trüffels. Und das ist nämlich diese Ummantelung. Die ist auch immer unterschiedlich. Kann man auch machen, wie man möchte. Und ich finde einfach, Zuckerzimt passt jetzt da super gut. Und dann mische ich das einfach. Und das zeichnet eben auch diese Trüffelqualität aus, dass es einfach diese Umrandung auch nicht ganz so glatt ist.
0: Darf es ein bisschen grob gemischt sein?
1: Es darf ein bisschen grob gemischt sein.
0: Ja, okay.
1: So. Und dann fange ich an, meine Schokolade. Da ist es jetzt nicht mehr ganz so wichtig, ob sie hundertprozentig temperiert ist. Also ich mache den Verschließpunkt und kann dann einfach ein paar Minuten warten und mit der Schokolade weitermachen.
0: Ja.
1: Und dann gucke ich einfach, dass
0: jetzt kommt die Handarbeit.
1: Der Spaß.
0: Okay, alles klar.
1: So. Und dann tue ich die ummanteln und dann schmeiße ich die da rein. Da kann ich ruhiger ein paar mehr machen. Und dann bewege ich einfach meine Schüssel hin und her. Oder ich nutze Pralinengabeln.
0: Und dann darf ich sie endlich probieren.
1: Dann darfst du sie endlich probieren. Und so habe ich dann schon meinen Mantel drumherum.
0: Und dann muss es wieder 20 Minuten anziehen.
1: Dann ist sie eigentlich fertig.
0: Fertig und dann kann man sie essen.
1: Ja,
0: und
1: genau.
0: Ich teste jetzt für Sie zu Hause.
1: Du testest mal. So, dass überall der Zucker drumherum ist. Und dann ist unser Trüffel schon fertig.
0: Mm.
1: Und weil es natürlich eine Fruchtfüllung jetzt mit drum ist, dann hebt sie mir nicht ganz so lange, wie wenn ich jetzt ohne Frucht arbeite. Mhm. Aber ich kann es auf jeden Fall 2 Wochen sicher gut aufbewahren.
0: Ich bin nach der ersten nicht ganz sicher, ob sie schmeckt.
1: Und von Trüffel kann man auch ein zweites. Sag immer, drei Stück ersetzen eine Torte.
0: Ah ja.
1: Mhm. Also hast du dann noch einen für gut.
0: Zweite schmeckt auch.
1: Schmeckt auch gut?
0: Ja.
1: Und Geld ist Zimt, das brauchst.
0: Super, super Rezept. Ja. Isa, danke dir.
1: Danke
0: für
1: auch.
0: Besuch heute für das tolle Rezept. Machen Sie es zu Hause nach. Ist nicht kompliziert, wir haben Ihnen gezeigt, wie es geht. Unter Kaffee oder Tee finden Sie das entsprechende Rezept. Gute Heimfahrt dir.
1: Dankeschön.
0: Nach Titisee Neustadt. Ich könnte einfach weiter essen, aber ich muss mal kurz die Praline runterschlucken, Trüffel, und dann bin ich wieder bei Ihnen. Es geht lecker weiter. Mit gutem Essen kennt sich auch Familie Wissenbach aus. Jutta und ihr Mann Andreas sorgen in ihrem Familienbetrieb seit vielen Jahren für Kuchen und für lecker Eis in einem Mannheimer Stadtteil, wo das eine besondere Herausforderung ist.
2: Die Sonne knallt über der Neckarstadt West. Nur wenige Schritte vom Rotlichtviertel entfernt, das Eiscafé Wissenbach. Hinter der Theke stehen Jutta und Andreas. Sie sorgen für Abkühlung in einem Stadtteil, in dem es auch mal hitzig werden kann. Über 160 Nationen leben hier Tür an Tür und zwischen all dem Trubel produzieren sie ihr Eis. Handgemacht und mit einer ordentlichen Portion Liebe.
3: Das ist eigentlich das, was ich immer wollte, mit süßen Sachen zu arbeiten. Und ich dürfte es eigentlich nicht so, aber mach's trotzdem fast jeden Tag. Ich esse also schon jeden Tag mindestens eine Kugel.
2: Jutta und ihr Mann sind wie Eis und Waffel. Bei dem Paar sitzt jeder Handgriff, um dem schwierigen Alltag in der Neckarstadt gerecht zu werden. Als Juttas Großvater das Café 1936 eröffnete, gab es neben dem Eis auch selbstgemachten Kuchen. Ihre Eltern übernahmen das Geschäft und hatten zu ihren besten Zeiten über 30 Mitarbeiter. Das Café Wissenbach entwickelte sich zu einem beliebten Treffpunkt. Doch heute sind die Rollläden unten.
3: Das große Fenster da und die bis da hinten an die Wand. Alles Kaffee gewesen, Kaffee und Konditorei.
2: Die Neckarstadt hat sich mit dem Lauf der Zeit verändert. Das Arbeiter- und Künstlerviertel war zwar schon immer bunt, doch ab den 2000ern wandelte sich das Leben im Stadtteil. Die Herausforderungen wurden größer und die einstige Laufkundschaft blieb aus.
3: Das ist schon ein Nachteil, weil halt auch keine Geschäfte da sind. Wo soll man dann einkaufen gehen? Das, was es gibt, sind viel Dönerläden, so dass man sagt, man kriegt alles hier im Stadtteil, das ist halt nicht mehr so.
2: 2019 dann ein Neuanfang. Fehlende Gäste und der Tod ihres Vaters führen dazu, dass Jutta sich von der Konditorei und dem Café trennen muss. Was bleibt, ist die Eisdiele, für deren Erfolg sie mit ihrem zurückhaltenden, aber tatkräftigen Partner kämpft. Doch ein Betrieb im Herzen der Neckarstadt ist bei weitem kein Zuckerschlecken.
3: Der Dreck ist halt das, wo wirklich nicht angenehm ist. Und man kann wirklich alles machen. Wir gucken ja, dass bei unserem Hause immer alles in Ordnung ist. Aber dann wird es vermalt und dann musst du gucken, wie es wegkriegst.
2: Doch das hält das Paar nicht davon ab, das Leben im Stadtteil mit ihrem Eis zu versüßen. Mit immer neuen Sorten verwöhnen sie ihre Gäste. Mandel, Dattel, Malaga oder Lavendelquark. Die eiskalte Versuchung lockt die Mannheimer geradezu in den kleinen Laden.
4: Wir sind mehrfach die Woche da.
5: Genau. Mehrfach die Woche?
4: Ja, auf jeden Fall. Bei dem Wetter ist es ein Muss. Genau. Und das Eis hier ist super lecker. Meine Freundin Sandra ist extra aus Dormersheim hergekommen. Das sind über 70 Kilometer, nur wegen dem Eis.
6: Ich möchte die alle probieren. Ich kann nicht. Weil das sind Dinge unendlich.
7: Und vor allem sind die zwei einfach zum Knuddeln. Also wir kennen die jetzt schon so lang.
2: Bei solch glücklichen Kunden kann man doch nur mit einem Lächeln hinter dem Tresen stehen. Und so darf es gerne bleiben.
3: Wir machen es für uns. Und für das ist vielleicht, wie wir geplant mal haben, noch 10 Jahre weitergeht. Das müssen wir gucken. Also die 10 Jahre streben wir an. Was draus wird, werden wir sehen.
8: Ich habe so nur Auge für dich.
2: Bei so viel warmen Worten fängt das Eis schon fast an zu schmelzen. Der Becher ist ausgelöffelt. Ein süßes Zeichen dafür, dass die Eisdiele auch in Zukunft bleibt.
0: Ja, wir drücken die Daumen, dass das so sein wird. Jetzt haben wir eine richtig schöne Geschichte aus der Pfalz für Sie, die zeigt, wie man mit Ehrenamt und mit Engagement richtig viel Abwechslung in das Leben anderer Menschen bringen kann, auch im Seniorenheim. Denn im Evangelischen Seniorenzentrum in Römerberg, da gibt es einen Fußball-Fanclub, das sind die Rollator Devils, also die Rollatoren-Teufel.
9: Das ist die berühmte Westkurve. Die kennt jeder in Deutschland.
10: 45.000 Fußballfans sind es diesmal im Fritz-Walter-Stadion in Kaiserslautern. Wirklich beeindruckend.
11: Ich bin ganz überrascht. Die vielen Menschen. Da merkt man ja gerade, man kippt runter.
10: Ein echtes Abenteuer für Erna Münzer.
11: Wirklich, wirklich interessant. Moment, die vielen Menschen.
10: Sigrid Moosmann dagegen ist schon öfter bei einem FCK-Spiel dabei gewesen. Sie saugt wie immer alles auf, ist schon Expertin. Es ist jedes Mal ein spannendes Abenteuer für den Fanclub Rollator Devils aus Römerberg. Eine Reise, die hier beginnt, im Amalia-Sieveking-Haus im Seniorenzentrum. Mike Böhler ist der Hausmeister in diesem evangelischen Seniorenheim. Mädchen für alles, wie er sagt. Und er ist derjenige, der den Leuten im Heim immer wieder die Fahrt nach Kaiserslautern ins Stadion ermöglicht.
12: Das ist einmal eine Abwechslung für was ganz anderes, was so der Altersheim-Alltag angeht. Der Frau Moosmann ist ja sehr wichtig, weil sie vom Kopf her ist die noch nicht Altersheim. Für mich. Sie ist schon, sag ich mal, ist ein bisschen ein Raket, mein Joker. Die könnte ich oben am 10er rufen, ob sie mitgeht, wäre sie immer bereit.
10: Mike Böhler ist schon ewig FCK-Fan. Er hat auch den Fanclub gegründet.

0: Ja, tolle Initiative, die Mike Böhler da ins Leben gerufen hat. Herzlich willkommen.
1: Hallo.
0: Schön, dass Sie heute bei uns zu Besuch sind. Sie waren zuletzt vor 2 Wochen beim Spiel mit dabei, ein Heimspiel gegen den KSC. Wie war der Ausflug?
1: Da war ein bisschen anstrengend, weil es war Abendspiel, war das erste Mal so spät für die Bewohner.
0: Mhm, aber auch toll, oder nicht? Flutlicht?
1: Ja, war toll, aber halt sehr spät heimgekommen. Bei mir war es 2 Uhr nachts.
0: Ja, ein besonderer Ausflug für Sie. Sie sind der Hausmeister im Seniorenzentrum. Wie viel Kontakt haben Sie im Alltag mit den Bewohnerinnen und Bewohnern?
1: Ständig. Ich muss in jedes Zimmer. Ich schlafe über die Flure, wo die Bewohner sind. Halt mal öfters ein Schwätzchen, wenn die Pflege nicht so viel Zeit hat, weil sie sich um andere Sachen kümmern, was wichtiger ist. Und dann, ich kann mir abends immer so eine Minute Zeit nehmen.
0: Ja, das heißt, Sie kennen die Bewohner alle aus dem Alltag. Wie verändern sich die Bewohner, wenn Sie gemeinsam auf diesem Ausflug Richtung Betzenberg sind und auch am Betzenberg?
1: Die streifen dann, finde ich, das Kleid vom Altersheim streifen sie dann mal für ein paar Stunden ab.
0: Mhm. Was heißt das?
1: Im Altersheim ist alles so ein bisschen getaktet. Und wenn man rausgeht ins Stadion, dann muss man nicht pünktlich auf die Minute irgendwo sein oder so. Da kann man mal eine halbe Stunde später ein Brot was essen. Da ist die Essenszeit nicht so genau vorgegeben.
0: Mhm. Merken Sie, dass auch so ein bisschen vielleicht der Glanz in die Augen zurückkommt, weil was passiert?
1: Ja, genau, weil was Neues ist für die Bewohner.
0: Sie sind ja dann mit dem Bus unterwegs, fahren auch übers Land. Wie reagieren die Bewohner, wenn sie da auf dem Land unterwegs sind?
1: Ja, also am Anfang bin ich mal über die Autobahn gefahren. Das war dann relativ langweilig. Und dann habe ich gemerkt, man kann auch über die Ortschaften fahren. Dann kommen von den verschiedenen Bewohnern immer raus, was sie auf der Strecke früher alles erlebt haben.
0: Mhm.
1: Wo sie noch jünger waren mit ihren Kindern, was sie da unterwegs alles so gemacht haben.
0: Dann geht das Schwätzen los im
1: genau.
0: Bus. Ja, so muss es ja auch sein. Wie die Stimmung bei so einem Ausflug ist, das können wir uns mal anschauen. Da haben wir auch ein paar Bilder von.
2: Bei mir ist schon ein bisschen Gewohnheit, weil ich schon öfters mal dabei war. Aber es ist immer wieder schön. Und der Mike ist schon, also der Herr Böhler, ist schon so fürsorglich.
0: Ja, da ist ja sogar mal ein Lob über die Lippen gekommen. Gibt es Lob im Alltag auch für Ihre Arbeit?
1: Ja, oft. Sehr, sehr viel Danke höre ich.
0: Also wie sind Sie denn auf diese Idee gekommen, den Fanclub zu gründen?
1: Ich habe das mal vor ein paar Jahren gelesen, dass in Landstuhl, glaube ich, war es, in einem Altersheim haben die auch sowas gemacht. Da war ich aber noch in der Industrie beschäftigt.
0: Mhm.
1: Und wo ich schon im Altersheim angefangen habe, ist mir das ziemlich schnell klar geworden, dass ich sowas einmal machen will.
0: Mhm.
1: Und mittlerweile hat sich ein bisschen etabliert bei uns.
0: Aber das geht ja nur mit Ehrenamt
1: und das
0: geht auch nur mit Spenden. Wie schaffen Sie das, das zu stemmen da bei sich im Seniorenzentrum?
1: Also Spende brauchen wir eigentlich nicht, weil so eine Eintrittskarte für einen Rollstuhlfahrer kostet 13 Euro.
0: Ja,
1: da ist die Begleitperson dabei.
0: Mhm.
1: Ja, und im Bekanntenkreis sind immer ein paar dabei, die kaufen mal so eine Karte oder die geben mal was für Brot, was zu kaufen, für Getränke. Und der Chefin hat uns auch schon was gegeben. Und den Bus dürfen wir nehmen, müssen wir nicht tanken.
0: Mhm.
1: So. Man braucht nicht viel Geld, um sowas zu machen.
0: Wie hat sich Ihr Verhältnis zu den Bewohnerinnen und Bewohnern verändert durch den Fanclub?
1: Die Bewohner, die mitfahren, die gucken, glaube ich, mir ein bisschen so wie ein Sohn. Also nicht eher der Hausmeister, sondern ich bin da eher ein bisschen der Sohn.
0: Ja, ist doch schön.
1: Ja.
0: Welche Aufgaben müssen Sie im Alltag im Seniorenzentrum übernehmen?
1: Also ich sorge dafür, dass zum Beispiel Inkomaterial verteilt wird oder dass das Wasser auf den Stationen verteilt wird oder in den Bewohnerzimmern. Kleinere Reparaturen, Armaturen wechseln, Streicharbeiten, mal tapezieren.
0: Mhm. Das berühmte Mädchen für alles, wie man so sagt.
1: Ne?
0: Wie ist es überhaupt dazu gekommen, dass Sie sich ausgerechnet im Seniorenheim beworben haben?
1: Meine Frau ist schon seit 17 Jahren im selben Seniorenzentrum. Und da ich vorher immer Schicht gearbeitet habe, haben wir uns relativ selten gesehen. Und jetzt arbeiten wir zusammen.
0: Ist doch schön.
1: Ja, genau.
0: Und gemeinsam arbeiten. Jetzt haben Sie noch einen großen Traum oder einen Plan noch mit Ihrem Fanclub. Sie wollen gerne mal nach Berlin fahren.
1: Genau. Ich würde gerne mal, also die Frau Moosmann wird gerne mal mit uns auf ein Auswärtsspiel gehen. Da wird auch ein Pfleger mitfahren, dass wir irgendwo übernachten.
0: Mhm.
1: Ja, aber es ist halt immer schlecht, an Karte zu kommen.
0: Ja.
1: Rollstuhlkarte überhaupt in Lautere zu kriegen, ist relativ schwer, weil die meisten Dauerkarte sind.
0: Mhm.
1: Und ich denke, auswärts ist es noch schwieriger.
0: Ja, aber ich traue Ihnen das zu, dass Sie das stemmen können und dass Sie ja, dann vielleicht
1: ich denke, auch noch mal irgendeiner hört das heute vielleicht und sagt,
0: vielleicht
1: ich habe so Kart parat.
0: Für schönes Auswärtsspiel in Berlin, dann mit dem Bus rüberfahren, dann wird es vielleicht
1: muss auch nicht Berlin sein, kann auch noch ein schönes Stadion sein.
0: Irgendwo anders mal ein Auswärtsspiel. Danke, dass Sie diese Initiative ins Leben gerufen haben und danke, dass Sie uns heute ein bisschen was davon erzählt haben.
1: Bitte schön.
0: Und danke Ihnen für weiter die Einladung. Viel Vergnügen mit den Rollator Devils und Grüße an alle Heimbewohner. Danke für den Besuch, Mike Böhler. Jetzt möchte ich Ihnen noch was zeigen, was ich wirklich spektakulär finde. Es ist dieses Kunstwerk hier und ja, man mag gar nicht glauben, was es ist, denn es ist ein Maislabyrinth. Das gibt es in Bad Mergentheim in Main-Tauber-Kreis und die Hersteller oder die Macher haben sich wirklich viel Mühe damit gemacht und dementsprechend werden sie belohnt durch viele Besucher.
3: Bad Mergentheim ist heiß auf Mais. In der Kurstadt gibt es das erste Mal ein Maislabyrinth. Oskar und sein kleiner Bruder Karl sind heute mit ihren Eltern hier. Auf 24.000 Quadratmeter Fläche müssen sie stets richtig abbiegen. Das ist die ganze Familie aus Graubüttelbrunn gefordert.
4: Haben wir uns verirrt.
3: Ja, jetzt müsste man von oben gucken können. Da erkennt man das ganze Motiv. Den Schäfer Gerich mit seinen Schafen, den Entdecker der Heilquellen. Initiator dieser Sommerattraktion ist Bad Mergentheims Tourismusdirektor Kersten Hahn.
5: Als Vater von drei Kindern, wir waren oft in Maislabyrinthen, aber musste immer fahren. Und dann kam die Idee, wir können es doch auch hier machen, es gibt viel Landwirtschaft. Und das Schöne an der Idee ist dann die Umsetzung. Und jetzt stehen wir hier mitten im Maisfeld. Er ist hoch genug, man kann sich verlaufen und man hat 3 Kilometer Weg vor sich, um alles zu sehen.
3: Geschafft. Alle haben wieder rausgefunden. Und ab geht's ins nächste Abenteuer, den Maiskörnerpool.
6: Und, wie fandst du das Maislabyrinth? Ja, war spitze, war ganz schön schwierig, aber wir haben es geschafft, wir haben Ausgang gefunden.
7: Zwischendrin habe ich gedacht, wir finden den Ausgang nicht, aber es war schön, hat Spaß gemacht, oder Oskar? Machen wir wieder?
8: Und zwar cool, ich will hier wieder herkommen.
0: Also das Maislabyrinth, ein voller Erfolg. Wir wollen das zweite Quiz an diesem Donnerstag spielen, haben wieder 400 Euro in unsere Quizkasse gepackt und schauen mal, wer von diesem Geld mehr erspielt. 2 Mitspielende sind mit dabei, wer am Ende mehr Geld auf dem Konto hat, der oder die gewinnt und der oder die Zweitplatzierte bekommt unsere Kaffee- oder Teetasse. Frau Klaus in Straubenhardt ist mit dabei. Hallo Frau Klaus.
9: Hallo Herr Hübschen.
0: Guten Tag, Sie treten an gegen Frau Oster in Brachtendorf. Hallo Frau Oster. Prima, dann sind wir zu dritt, dann können wir loslegen. Und Frau Klaus, Sie dürfen sich die erste Frage aussuchen.
9: Ich nehme die 10.
0: Mit der 10 geht's rein, jawohl. Wo wird alljährlich Amerikas renommiertester Musikpreis der Grammy verliehen? In New York, in Nashville oder in Los Angeles?
9: In Los Angeles.
0: Sie sagen in Los Angeles und das bringt Ihnen 61 Euro ein. Gut, Frau Oster.
10: Ja.
0: Ja, es ist nur die 10 weg bislang.
10: Ja, ich muss mal gerade gucken. Ich hätte gerne die 8.
0: Gehen wir mit der 8 rein. Wenn das Wetter mitspielt, sehen wir morgen früh am Himmel einen Sternschnuppenregen, eine partielle Mondfinsternis oder Polarlichter?
10: B.
0: Mondfinsternis, ich glaube, so um 4.30 Uhr ist es ungefähr soweit, ne? Wenn okay. Die Wolken es zulassen, genau. Frau Klaus.
9: Ich hätte gern die 5.
0: Die kriegen Sie. Welche Fußballfans sind oder waren heute bei uns zu Gast? Vom 1. FC Kaiserslautern, von Mainz 05 oder vom SC Hoffenheim?
9: Ah.
0: Von Kaiserslautern, jawohl, richtige Antwort, prima. Frau Oster.
10: Ich habe jetzt gerade nicht aufgepasst, wo die.
0: Ja, Sie sehen es gleich. 1 bis 4 ist noch da, 6, 7, 9, 11.
10: Dann nehme ich die 3.
0: Die 3. Eine Frage für 14. Ein bekannter Sportjournalist und Fußballexperte heißt Marcel Grün, Marcel Reif oder Marcel Faul?
10: Reif.
0: Marcel Reif, richtig. 14 Euro dafür. Frau Klaus.
9: Die 1.
0: Die 1. Sie haben sich so einen 40-Punkte-Euro-Vorsprung erarbeitet. Was bedeutet das neudeutsche Wort trenden? In Mode sein, per Anhalter fahren oder Muskeln trainieren?
9: In Mode sein.
0: In Mode sein, 14 Euro dazu. Frau Oster, gucken Sie mal, Sie sind 61 Euro hinten dran. Wie geht's denn weiter?
10: Schauen wir mal die 4.
0: Die nehmen wir mal, die 4, und die bringt 60 Euro. Petrogenese bedeutet die Entstehung der Gesteine, der Pflanzen oder der Lebewesen.
10: Der Gesteine,
0: 60 Euro. Und damit rücken Sie ran an die Frau Klaus, sind jetzt nur noch 1 Euro hinten dran. Frau Klaus, wie geht's denn bei Ihnen weiter?
9: Ich hätte gern die 6.
0: Die 6. Für 29. Prinz Horkon und Prinzessin Mette Marit feierten jüngst ihre Perlenhochzeit, ihre goldene Hochzeit oder ihre silberne Hochzeit?
9: Die silberne Hochzeit.
0: Die silberne Hochzeit, genau, mehr von den beiden morgen bei uns im Promi-Klatsch. Damit sind wir wieder bei Frau Oster.
10: Ich nehme die 11.
0: Die 11. Der Joker. 50 Euro obendrauf. Sie übernehmen die Führung, sind 20 Euro vorn. Frau Klaus, 2, 7, 9 und 12 habe ich noch.
9: Die 2.
0: Die 2, hoffentlich eine teure. Ja, 59 Euro für Sie. Welches Autokennzeichen für einen Ort gibt es in Deutschland? Ich, du oder sie? Oder ICH, DU, SIE. Welches Autokennzeichen gibt es?
9: Du, B.
0: B, du. B. Für welchen Ort?
9: Duisburg.
0: Richtig, gut. Die 59 Euro haben Sie sich verdient, dadurch ist es wieder spannend. Frau Oster, 7, 9 oder 12?
10: Ich nehme die 12.
0: Sie kriegen die 12. Eine günstige Frage, vielleicht auch leicht. Der Bienenstich ist bedeckt mit einem knusprigen Haselnussbelag, Mandelbelag oder Walnussbelag?
10: Mandelbelag.
0: Sie sagen, Mandelbelag ist richtig. Meistens so hart, dass man den gar nicht richtig essen kann und die ganze Sahne rausquillt. Ne?
10: Richtig.
0: Das Problem kennen Sie auch, genau. So, jetzt haben wir eine spannende Kiste. 191 zu 167. Frau Klaus, wenn Sie eine teure Frage kriegen, dann haben Sie es schon geschafft. Frau Klaus, was darf es denn sein, Frau Klaus?
9: Die 7.
0: Die 7. Für 30 Euro. Ein gelbes Kreuz auf blauem Grund ziert die Flagge Dänemarks, Norwegens oder Schwedens?
9: Schweden.
0: Schweden, die 30 Euro bringen Sie zum Sieg, das können wir schon mal festhalten. Aber Frau Oster möchte für die Ehre natürlich noch die letzte Frage spielen. Oliv ist eine Sammelbezeichnung für Getränke mit Kohlensäure, Farbtöne oder Schraubensorten?
10: Farbtöne.
0: Was sonst, ne? Ja, genau. 12 Euro kommen dazu, aber Sie sehen das. Sie haben 179, das reicht nicht für den Sieg. Sie kriegen die Kaffee- oder Teetasse. Ah. Frau Oster, ja, viel Spaß damit.
10: Dankeschön.
0: Und Frau Klaus, Sie haben die 200 Euro geknackt und das heißt, dass Sie auch gewonnen haben. 221 Euro schicken wir zu Ihnen nach Schraubenhardt.
9: Ganz herzlichen Dank.
0: Dankeschön, hat Freude gemacht mit Ihnen beiden. Alles Gute für Sie. Ciao, ciao. Tschüss, schönen Abend noch. Wir blicken auf morgen. Dann wird gebacken bei uns. Es gibt Zwetschgen-Nusskuchen und wir werden wieder in die Welt der Dialekte aus dem Südwesten abtauchen und eintauchen, unser Dialekte-Raten spielen. Das war's von uns für heute. Hier bei uns im Programm geht es weiter mit unterhaltsamen und aktuellen Geschichten aus Ihren Regionen. Wir zeigen, was bei Ihnen vor der Haustür los ist. Im Saarland, in Baden-Württemberg und natürlich auch in Rheinland-Pfalz.
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0: Guten Abend und willkommen zu SR Info um 18 Uhr. Auch heute wieder in 15 Minuten alles Wichtige vom Tage für Sie kompakt zusammengefasst. Unsere Themen. Kein Ende in Sicht. Saarbahn-Lokführer kündigen weitere Streiks für September an. Kein Lebenszeichen. Über 1000 Menschen nach Sturzflut in Nepal weiter vermisst. Und kein Wasser. Hobbysammler suchen in der ausgetrockneten Donau nach Fossilien. Die Lokführergewerkschaft GDL will im Tarifstreit mit der Saarbahn härter durchgreifen. Sie hat die Lokführer zu weiteren Streiks aufgerufen. So soll im gesamten September weiter in Wellen gestreikt werden. Die bisherigen Warnstreiks, gerade läuft der 20., hätten nicht ausgereicht, um die Arbeitgeber zurück an den Verhandlungstisch zu bekommen.
1: Der GDL-Bundesvorsitzende Mario Reis ist nach Saarbrücken gekommen, um die Saarbahn-Lokführer auf den weiteren Arbeitskampf einzuschwören. Gegenüber dem SR sagte er, der Tarifkonflikt mit der Saarbahn sei jetzt Chefsache. Der Druck müsse erhöht werden.
2: Wir haben jetzt die Entscheidung getroffen, dass wir den September zum Streikmonat für das Saarland machen müssen. Das heißt, wir kündigen an, dass der Monat September nicht ohne Streik bleiben wird. Langfristig wir jeden Tag neu überlegen, ob wir in dem Tag eine Streikzeit finden, ansagen und an der Stelle kurzfristig dann den Verkehr stören müssen, weil wir wollen den Arbeitgeber an den Verhandlungstisch zwingen.
1: Es wird also nicht durchgehend gestreikt, sondern weiterhin kurzfristig und schwer planbar wie schon im August. Die Saarbahn will weiterhin dauerhaft das Ersatzkonzept anbieten und noch weiter ausbauen. Saarbahn und Kommunaler Arbeitgeberverband rücken weiterhin nicht von ihrem Vorhaben ab, auch ihre Lokführer in den Verdi-Tarifvertrag zu bewegen.
0: Die Bundesländer ziehen wegen der hohen Trassenpreise für den Schienenregionalverkehr vor Gericht. Saarverkehrsministerin Berg sagte der Rheinischen Post, die Klage werde in den kommenden Tagen eingereicht. Hintergrund ist ein Urteil des Europäischen Gerichtshofs. Danach darf der Bund die Entgelte für die Schienennutzung nicht mehr deckeln. Dadurch entstehen Mehrkosten von 400 Millionen Euro. Die Länder sehen nun den Bund in der Pflicht, diese Kosten zu übernehmen. Heute Abend finden die geplanten Opernfestspiele am Saarpolygon nicht statt. Wegen einer Unwettergefahr hat der Veranstalter die Aufführung abgesagt. Sie soll auf den kommenden Montag verschoben werden. Nach mutmaßlichen Unregelmäßigkeiten ist dem Leiter des Bauhofs von Schiffweiler fristlos gekündigt worden. Nach SR-Informationen hat der Hauptausschuss des Gemeinderats einem entsprechenden Vorschlag der Verwaltung zugestimmt. Dem 43-Jährigen wird vorgeworfen, Material auf Kosten der Gemeinde bestellt, dann aber für eigene Zwecke abgezweigt zu haben. In der Nacht sind Unbekannte in ein Juweliergeschäft in Völklingen eingebrochen. Nach Angaben der Polizei

0: gebaut werden sollte. Mehr als die Hälfte der jungen Menschen zwischen 12 und 17 Jahren sind für ein Social-Media-Verbot bis zu einem Alter von 14 Jahren. Das hat eine Befragung der Techniker Krankenkasse im Saarland, Rheinland-Pfalz und Hessen ergeben. Die meisten Befragten kritisieren vor allem, dass es zu viel Werbung und Fake News in den sozialen Medien gibt. Die Regionalversammlung stimmte heute dafür, dass der Regionalverband rund 45% zusätzliche Anteile an der Saarland Heilstätten GmbH SHG erwirbt. Bislang gehörten diese Anteile der Deutschen Rentenversicherung. Nach einem Urteil des Bundesrechnungshofs muss sie jedoch ihre Anteile abgeben. Mit über 85% wäre der Regionalverband dann Hauptanteilseigner. Die Gesellschaft betreibt Kliniken in Saarbrücken, Völklingen-Merzig und Idar-Oberstein.
1: Ein Tag nach der verheerenden Sturzflut in Nepal und Tibet geht die Suche nach den Opfern weiter. Ganze Ortschaften wurden weggespült. Derzeit melden die Behörden allein in Nepal mindestens 360 Tote. Rettungskräfte suchen in Schlamm und Geröll auf beiden Seiten nach mehr als 1300 Vermissten.
2: Die Katastrophenregion ist ein beliebtes Pilger- und Reiseziel. Unter den Vermissten sind nach Behördenangaben auch viele Touristen aus über 30 Ländern, darunter auch mindestens 8 Deutsche. Die meisten Opfer sind aber wohl Einheimische. Viele haben noch Hoffnung, dass ihre Angehörigen gefunden werden.
3: Wir wissen immer noch nicht, ob unser Vater noch lebt, da wir ihn nicht erreichen konnten. Mein Bruder ist mit dem Auto dorthin gefahren, um zu sehen, ob er unseren Vater dort finden kann. Wir haben immer noch Hoffnung, dass er noch am Leben sein könnte.
2: Die genaue Ursache für die Sturzflut ist noch nicht abschließend geklärt. Klar ist, dass eine enorme Menge Wasser, Eis und Geröll alles mitgerissen hat. Möglicherweise hat sich ein Gletschersee plötzlich entleert. Nach dem Bildmaterial scheint das Eis gewesen zu sein. Auffällig war die sehr große Wassermenge. Es sieht so aus, als ob da ein See gewesen ist, der an der Katastrophe beteiligt war. Getroffen wurde einer der wichtigsten Handelswege zwischen Nepal und China. Was über Jahrzehnte aufgebaut wurde, liegt jetzt in Trümmern. Zahlreiche Staaten haben Hilfsteams in die Krisenregion geschickt.
1: Nach der Kabinettsklausur gestern treffen sich heute und morgen in Münster die Fraktionsspitzen von Union und SPD. Sie wollen die großen Themen der nächsten Wochen vorbereiten: Rente, Steuern und Krankschreibungen. Denn die Koalition steht vor wichtigen Entscheidungen. Bei den Plänen zur Rentenreform zeigt man sich offenbar kompromissbereit.
4: Vertrauen aufbauen in neuer Konstellation. Der Tagungsort Münster schon länger ausgewählt, weil Ex-Unionsfraktionschef Spahn aus der Region kommt. Jetzt muss es ohne ihn gehen.
5: Jetzt treffen wir uns hier als geschäftsführende Fraktionsvorstände in einem schönen Teil des Westens Deutschlands. Und ich glaube, dass Münster einen guten Rahmen gibt für gute Beschlüsse und Entscheidungen, die uns helfen, im Herbst dann auch wirklich vorwärts zu kommen.
4: Schwierige Themen stehen an, zum Beispiel Rente oder Pflege. Die Sommerpause war eher geprägt von Konflikten. Das soll sich jetzt ändern. Union und SPD wollen wieder zusammenwachsen.
6: Am Aasee hier in Münster trifft man sich zum ersten Date. Und man kann sagen, es ist nicht das erste Date der Fraktionen. Es ist auch nicht unser erstes Date. Aber beim ersten Date muss man ja gucken, ob sowas wie Vertrauen wächst oder ob es noch da ist.
4: Auch gegen Widerstände will die Koalition ihre Reformen durchsetzen. Nicht handeln sei kein Mittel gegen schlechte Umfragewerte.
7: Die Diagnose ist doch dem Grunde nach relativ einfach. Dass nämlich diese Umfragewerte und auch Wahlergebnisse zum Teil eben die Unzufriedenheit der Menschen mit Politik abbilden. Dass Menschen frustriert sind, weil sie mit Händen greifen können, dass in diesem Land seit Jahren bestimmte Entscheidungen nicht getroffen worden sind.
4: Das will die Koalition nun nachholen. Bis morgen tagen die Spitzen der Fraktionen in Münster.
1: In Deutschland macht sich langsam, aber spürbar Zuversicht bei den Verbraucherinnen und Verbrauchern breit. Gleich 2 Stimmungsbarometer von Wirtschaftsforschern zeigen bergauf. Ob das an den Reformvorhaben der Bundesregierung liegt? Fakt ist, nicht nur Verbraucher, sondern auch Unternehmen schauen wieder zuversichtlicher in die Zukunft.
8: Neue Kleider für den Herbst. Diese Kollektion sollte gut laufen, ist Magali Steidl in ihrer Stuttgarter Modeboutique überzeugt. Auch wenn heute wenig los ist, bei vielen ihrer Kundinnen merkt sie, sitzt der Euro wieder lockerer.
9: Irgendwann reicht es mit Krisenmodus und dann

0: merkt man schon, dass die Kundin jetzt sagt, so und jetzt möchte ich auch mal wieder genießen, jetzt möchte ich mal wieder rausgehen, jetzt möchte ich wieder eine gute Zeit haben, ich möchte nicht zu Hause sitzen und Trübsal blasen.
1: Davon ist auch hier nichts zu spüren. Auf dem Stuttgarter Weindorf nebendran schlemmen sich die Menschen 2 Wochen lang durch die Speisekarte, trotz teilweise stolzer Preise.
2: Die Deutschen geben Essen und Trinken sehr gerne Geld aus. Muss schmecken und die haben Spaß daran.
3: Gerade wenn jetzt irgendwie sowas, so eine Veranstaltung in der Stadt ist oder so, dann gönnen wir das uns auf jeden Fall.
1: Die Konsumstimmung der Deutschen erholt sich derzeit. Das zeigen aktuelle Zahlen der Gesellschaft für Konsumforschung. Das Barometer für das Konsumklima steigt für September um 2,8 Punkte auf minus 26,6 Zähler. Zwar liegt dieser Index aus verschiedenen Verbraucherwerten immer noch deutlich unter Null, aber besser als in den vergangenen Monaten.
4: Das ist in allererster Linie auf stark gestiegene Einkommensaussichten der Verbraucher zurückzuführen. Und dabei ist interessant, dass in diesem Monat diese Einkommensaussichten vor allem Rückenwind durch die verbesserten Konjunkturerwartungen der Verbraucher erhalten. Aber auch die Stimmung in der Wirtschaft hat sich ja spürbar aufgehellt.
1: Ein weiterer Lichtblick. Laut IFO-Institut hat sich der Stellenabbau in Deutschland zuletzt verlangsamt. Auch Magali Steidle in ihrer Boutique ist derzeit auf Personalsuche und hofft auf ein gutes Geschäft im Herbst.
5: Bundeskanzler Merz hat mit weiteren Amtskollegen Milliardenkürzungen im Haushaltsplan der EU gefordert. Der Entwurf der Europäischen Kommission sei nicht bezahlbar. Die Behörde hatte einen Umfang von knapp 2 Billionen Euro vorgeschlagen. Deutschland, Österreich und 4 weitere Länder lehnen das ab. Zusammen finanzieren sie rund 40% des EU-Haushalts.
6: In Caen im Nordwesten Frankreichs ist ein Mann gestern Abend mit einem Auto in eine Menschenmenge an einer Bushaltestelle gerast. Laut Polizei wurden mindestens 2 Menschen getötet und 10 weitere teils schwer verletzt. Ein 26-jähriger Tatverdächtiger russischer Herkunft wurde festgenommen. Die Staatsanwaltschaft geht nicht von einem terroristischen Hintergrund aus. Laut Medienberichten soll der Tat ein Streit vorausgegangen sein. Der Kriegsverbrecher und Ex-General Ratko Mladic ist tot. Er starb im Alter von 84 Jahren in einem Gefängniskrankenhaus in Den Haag. Das bestätigte die zuständige UN-Organisation. Er war unter anderem für seine Verantwortung an dem Massaker von Srebrenica während des Bosnienkriegs zu lebenslanger Haft verurteilt worden. Die Taten gelten als eines der schlimmsten Kriegsverbrechen in Europa seit dem Zweiten Weltkrieg. Die japanische Künstlerin Yayoi Kusama ist tot. Sie starb im Alter von 97 Jahren in Tokio, wie ihr Unternehmen mitteilte. Kusama zählte zu den wichtigsten Künstlerinnen der Nachkriegszeit, bekannt für ihre charakteristischen Polka-Dots. Ihre Werke wurden weltweit ausgestellt. Allein ins Museum Ludwig in Köln lockte sie zuletzt über 400.000 Besucher und sorgte dort für einen neuen Besucherrekord.
5: Die Donau, Europas zweitlängster Fluss, führt so wenig Wasser wie noch nie. Der Grund ist unter anderem die extreme Hitzewelle in diesem Sommer. Durch den niedrigen Pegel kommen beispielsweise im Norden Bulgariens erstaunliche Funde zum Vorschein.
7: Die Donau im Norden Bulgariens, so trocken wie seit Jahrzehnten nicht. Wo normalerweise Wasser fließt, gehen Hobbyarchäologen jetzt auf Schatzsuche. Wir sind ziemlich begeistert. Es kommt sehr selten vor, dass man direkt an solchen Entdeckungen beteiligt ist. Etwas zu finden und das Gefühl zu haben, Teil der Geschichte zu sein. Rund 20 Interessierte sind hier unterwegs. Denn der historische Niedrigwasserstand hat etwas freigelegt, das jahrtausende lang verborgen war. Erdgeschichte zum Anfassen. Das ist vielleicht das älteste Fundstück, das wir entdeckt haben. Es ist etwa 60 bis 65 Millionen Jahre alt. Das sind Austern aus der Kreidezeit. Und sie hoffen auf noch größere Überraschungen zwischen Sand und Kies. Denn erst vor wenigen Wochen wurden hier Mammutknochen gefunden. Dieser Abschnitt hier ist ein Friedhof für viele Tiere, insbesondere für Mammuts. Das ist ein typisches Beispiel. Ich würde sagen, es gibt keinen anderen Ort entlang der Donau, an dem so viele Funde gemacht wurden. Für die Hobbyarchäologen bedeutet die extreme Trockenheit in Europa ungewöhnlich gute Bedingungen und die Chance, Schätze zu entdecken, die sonst unter Wasser verborgen sind.
5: Und jetzt schauen wir noch auf die Wetteraussichten. Die hat Selina Fries für Sie.
8: Guten Abend aus dem SR-Wetterstudio. Heute Abend haben wir eine steigende Unwettergefahr. Gewitter mit Starkregen, Hagel und Sturmböen. Die Gefahr steigt ab heute Abend vor allem zwischen 19 und 1.

0: Uhr und da müssen wir von Frankreich her mit kräftigen Gewittern rechnen. Starkregen steht dabei im Fokus und es können in kurzer Zeit 20 bis 40 Liter Regen pro Quadratmeter oder sogar mehr fallen. Wir schauen auf die kommende Nacht. Trotz Unwetter bleibt es heute Nacht mild mit Tiefstwerten von 16 Grad in St. Wendel, 19 Grad in Saarlouis. Morgen früh erwartet uns dann wieder Regen. Vereinzelt ist Blitz und Donner dabei. Nach ein paar trockenen Stunden kommt es dann am Nachmittag wahrscheinlich örtlich wieder zu heftigem Starkregen und Gewittern, 20 bis 25 Grad. Und wir schauen uns die Aussichten an. Samstags wird es anfangs freundlich, später gibt es einzelne Schauer bis 24 Grad. Am Sonntag dann wieder einzelne Schauer bis 26 Grad. Der Montag bleibt wechselhaft bis 23 Grad. Und am Dienstag sieht es zumindest nach heutigem Stand schon wieder trockener aus bei bis zu 24 Grad. Und mehr zum Unwetter gibt es hier für Sie um 6:45.
1: Danke, Selina. Und das war SR Info um 6. Um 6:20 gibt es den aktuellen Bericht. Und um 9:45 melden wir uns noch einmal mit der Spätausgabe von SR Info. Ich wünsche Ihnen noch einen schönen Abend.
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10: Ja, und gleich zu einem Trend, für den sich junge Männer mit dem Hammer ins Gesicht schlagen. Ja, es soll der Schönheit dienen. Hallo, so brisant. Manche wollten gerade zur Arbeit gehen, da erwischte sie eine gewaltige Schlammlawine. Innerhalb kürzester Zeit wurden Dörfer zerstört und Menschen in den Tod gerissen. Noch immer werden in Nepal und Tibet mehr als 1.400 Menschen vermisst. Ja, die Zahl der Opfer nach der verheerenden Sturzflut steigt weiter. Wie geht es den Menschen, die diese Katastrophe im Himalaya überlebt haben?
11: Schlammgrau schießen Sturzfluten durch die Grenzregion zwischen Nepal und Tibet, entlang der Flüsse Botekoshi und Trishuli. Die Pegel sollen in nur 30 Minuten um bis zu 9 Meter angestiegen sein. Die Wirkung von Schlamm und Geröll sind vergleichbar mit einem Tsunami.
12: Ich erhielt einen Anruf von einem Verwandten. Er sagte, dass riesige Wassermassen strömen. Man solle fliehen, denn Häuser und Läden würden nicht standhalten. Innerhalb von 15 Minuten wurde alles zerstört. Uns ist nichts mehr geblieben.
11: Der Verlust von Haus und Heim, er bedeutet wohl auch den hundertfachen Verlust von Angehörigen. Opfer schildern ihre dramatischen Erlebnisse.
13: Ich befand mich auf der Terrasse, als die Flut auch das oberste Stockwerk erreichte. Nach einer Stunde ging das Wasser zurück. Meine Frau war bereits von den Schlammmassen verschüttet worden, während ich mich auf der Terrasse in Sicherheit gebracht hatte.
11: Behörden sprechen von 362 Toten und 1.400 Vermissten, darunter 667 Reisende. Unter ihnen sollen auch 8 Deutsche sein. Die Opferzahlen dürften aber wohl noch steigen. Denn ganze Ortschaften wurden unter Schlamm und Trümmern begraben, während Familien voller Angst auf Nachrichten über ihre Angehörigen warten.
12: Ich habe gesehen, wie etwa 9 Lastwagen mitsamt den Menschen darin von den Fluten mitgerissen wurden. Es ist ein herzzerreißendes Ereignis. Ich unterrichte hier seit 18 Jahren, aber so etwas habe ich hier noch nie erlebt.
11: Behörden gehen inzwischen nicht mehr von einem Erdbeben als Auslöser der Katastrophe aus. Ein Gletscherabbruch sei die Ursache.
13: Ich befinde mich in Devigad, einem der Gebiete, die am schwersten von den gewaltigen Sturzfluten getroffen wurden. Diese waren durch eine Lawine aus Eis und Gestein ausgelöst worden, die in großer Höhe abgegangen war.
11: Einzige Hoffnung für viele, Such- und Hilfstrupps sind unterwegs in der Region. Die Truppen mit ihren Suchhunden hoffen, noch irgendjemanden lebend in den Unmengen an Schlamm oder in zerstörten Häusern zu finden. Unterstützung kommt inzwischen aus aller Welt.
10: Und wir machen weiter mit dem Paradies der Gamer. Und das erfreut ganz besonders das junge Publikum, denn in Deutschland spielen

0: rund 80 bis 90% der Jugendlichen regelmäßig oder zumindest hin und wieder Video- und Computerspiele. Es ist ein Milliardengeschäft. Ja, und in Köln wird das aktuell so richtig gefeiert. Nach eigenen Angaben ist es die weltgrößte Computer- und Videospielmesse, die Gamescom. Ja, und darauf haben sich die Gamer ganz besonders gefreut. Ja!
1: Die Tore sind geöffnet, auf der Gamescom in Köln. Viele sind schon ganz früh gekommen, wollen die Neuerscheinungen als allererste testen. Und manche lassen sich einfach treiben, wie Anna und Dominik Kraft. Sie sind aus Hessen gekommen und nicht zum ersten Mal hier.
2: Dieses Jahr bin ich so ein bisschen ohne Plan irgendwie hier. Einfach gucken, was es Neues gibt und inspirieren lassen. Ich muss gar nicht alles spielen. Ich gucke mir auch einfach Sachen von außen jetzt hier an, kann man ja auch gucken. Und ich glaube aber, für manche Spiele lohnt es sich schon, wenn man sagt, das will ich unbedingt mal mir vorher angeguckt haben. Warum nicht? Dafür ist man hier.
1: Die Hallen voll. Die Schlangen lang. Rund 350.000 Besucher erwartet die Gamescom bis Sonntag. 1.600 Aussteller. Ein Rekord. Gaming ist eine wachsende Branche und auch in Deutschland ein Milliardengeschäft. Aber die großen Titel kommen noch immer aus dem Ausland.
3: Boah, ich könnte, glaube ich, jetzt kein Spiel benennen, was wirklich aus Deutschland kommt, wo ich es wirklich weiß.
4: Das muss eigentlich viel mehr gestärkt werden. Ich meine, wir haben auch bestimmt sehr gute Entwickler hier vor Ort in Deutschland.
1: Die Firma Head Up entwickelt in Düren bei Köln sogenannte Indie-Games. Kleinere Produktionen, die aber trotzdem eine große Fanbase erreichen. Seit einigen Jahren gibt es staatliche Förderung für Games. Grundsätzlich gut, sagt Gründer Dieter Schöller. Aber
5: das große Problem, was wir haben, ist, dass es ist ja immer ein Matching-Fund-System. Das heißt, der Staat bringt die Hälfte, die andere Hälfte muss man selber mitbringen. Wenn man das kann, sind die Fördertöpfe toll und auch gefüllt und werden gut verwendet aus meiner Sicht. Es gibt tolle Produkte aus den Förderungen. Aber die jungen Studios leiden natürlich daran, dass sie keine klassischen Kredite bei den Banken kriegen.
1: In Deutschland bleibe viel Potenzial so bisher ungenutzt. Aber immerhin, die Fördermittel sollen nun aufgestockt werden. Jeweils 120 anstatt zuvor 80 Millionen Euro für die nächsten 2 Jahre.
6: Wir profitieren davon in Deutschland. Es stehen die Arbeitsplätze der Zukunft hier. Wir gewinnen Kompetenzen dazu bei Digitalisierung, bei Entwicklung, auch bei Dingen wie der künstlichen Intelligenz. Und das ist schon mein Anspruch, dass wir da in Deutschland, in Europa vorankommen.
1: Denn inzwischen zockt rund jeder Zweite in Deutschland. Die Nachfrage wird immer größer. Nun muss nur noch der Standort Deutschland nachziehen.
0: Es ist erschreckend, aber tatsächlich ist das ein Social-Media-Trend. Um makellos und männlich auszusehen, zertrümmern sich junge Männer die Gesichtsknochen mit einem Hammer. Und noch vieles mehr, wenn der eigene Körper zum Projekt wird, nennt sich das Looks-Maxing. Ja, ein fragwürdiger Trend, der aus den USA in die weite Welt schwappt. Und online bewerten sich da Männer gegenseitig von schön bis hässlich. Und wir haben Dylan getroffen, einen Influencer, der da mitmacht.
7: Dylan ist viel mehr als nur eitel. Er ist Looksmaxer. Aussehen geht für ihn über alles. Deshalb trägt der 21-Jährige Make-up, zügelt seinen Appetit mit Koffein und trägt Schuhsohlen, die ihn größer machen. Alles, um einem Ideal nachzueifern. Und trotzdem sieht er im Spiegel viele Dinge, die ihm nicht gefallen.
8: Mein Kinn ist schmal statt eckig. Das hier muss länger sein. Mein Kiefer ist zu tief. Mein Mund ist schief. Meine Augen sind zu gerade. Mein Nacken sollte breiter sein. Das sind die Schwächen, die mir sofort auffallen.
7: In der Welt von Dylan und anderen Looksmaxern ist Schönheit knallhart definiert. Groß, muskulös, markante Gesichtszüge. Chad nennen sie das ultimative Schönheitsideal. Vor allem online finden sich tausende junge Männer, teils minderjährig, um gegenseitig ihr Äußeres zu bewerten. Sie unterteilen einander in schön, mittelmäßig und hässlich. Viele stecken in einem toxischen Kreislauf, der tief ins Selbstbewusstsein schneidet. Kelly Ruckus behandelt Patienten, deren Selbstbild gestört ist.
9: Es geht hier nicht nur um das typische, ich habe ein Bad Hair Day oder mir gefällt heute nicht, wie ich aussehe. Betroffene lehnen die eigene Person ab. Sie glauben, das Leben, das sie sich wünschen, können sie nur erreichen, indem sie ihr Äußeres verbessern. In dieser Verzweiflung neigen sie zu riskanteren Entscheidungen.
7: Wie extrem diese Subkultur mitunter tickt, zeigt sich hier. Das nennt sich Bone Smashing, also Knochenzertrümmern. Angeblich

0: soll einem das eine markantere Kieferpartie bringen. Wissenschaftliche Belege dafür gibt es nicht, aber eine lange Liste an Risiken.
1: Bone Smashing ist extrem gefährlich. Es kann zu bleibenden Verletzungen, Nervenschäden, Blutungen und Infektionen führen. Niemand sollte das tun.
0: Über die Gefahren wurde sich Dylan erst bewusst, nachdem er selbst eine Zeit auf diese extreme Methode gesetzt hat. Wie viele hat er nachgeahmt, was ihm seine Vorbilder auf Social Media als angebliche Wunderwaffe verkauft haben. Dann hat er sich eingelesen und gemerkt, ganz schön gefährlich. Mit Luxmaxing-Content und eigenen Produkten verdient er mittlerweile selbst Geld. Seine Gesundheit möchte er aber nicht mehr aufs Spiel setzen. Und trotzdem dreht sich sein Alltag ausschließlich ums Thema Schönheit.
2: Es gibt einen direkten Zusammenhang zwischen meinem Aussehen und der Art, wie ich von anderen behandelt werde. Wie mich jemand ansieht, wie er mit mir spricht, einfach alles.
0: Erfolg, Geld, Freunde, eine Partnerschaft. All das sei nur schönen Menschen vorbehalten. Glaubt jedenfalls Dylan. Und dafür seien eben gewisse Opfer nötig.
3: Ja, ich glaube, man sollte einfach nicht jeden Trend mitmachen. So, wir schauen auf das, was noch wichtig ist, in unseren Kurzmeldungen.
4: Milliardenzahlung. Im Streit über das Suchtpotenzial von Social Media für Kinder und Jugendliche hat sich der Konzern Meta mit fast allen US-Bundesstaaten auf einen Vergleich geeinigt. So bezahlt Meta, zu dem auch Facebook und Instagram gehören, innerhalb von 10 Jahren insgesamt rund 17 Milliarden Dollar und verpflichtet sich zu weitreichenden Änderungen, wie zum Beispiel einem 2-Stunden-Limit pro Tag für Nutzer unter 18 Jahren. Der Vergleich befeuert erneut die weltweite Diskussion um den Jugendschutz in den sozialen Medien. Ob der Fall Auswirkungen auf die Meta-Plattformen in Europa hat, ist noch unklar. Neues Zuhause. Gute Nachrichten für 2 Beluga-Wale und 4 Delfine. Sie wurden von einem bankrotten kanadischen Marinepark gerettet und ins spanische Valencia gebracht, in den größten Aquarienkomplex Europas. Eigentlich sollten sie und weitere Wale und Delfine nach der Schließung ihres früheren Zuhauses eingeschläfert werden. Ein Schicksal, dem sie mit ihrer Umsiedlung nach Valencia glücklicherweise entkommen sind. Alles in Butter. In Paris hat der erste Laden eröffnet, in dem es ausnahmslos exotische Butter zu kaufen gibt. Von kleinen Familienbetrieben aus dem Loiretal und der Bretagne. Neben den Klassikern wie Knoblauch, Kräutern und Pfeffer gibt es hier auch Vanille, Erdbeer oder Schokoladenbutter. Dass der Laden ausgerechnet hier eröffnet hat, ist kein Zufall. Mit 8 Kilogramm Butterverbrauch pro Person und Jahr gehört Frankreich weltweit zu den Spitzenreitern.
3: Dieser Film hat neue Maßstäbe gesetzt. Die Odyssee von Christopher Nolan mit riesigen Kameras wurde gedreht. Und diese Orte, die Sie hier sehen, sind nicht etwa in einer Greenbox im Studio entstanden. Nein, sie sind tatsächlich echt. Ja, und weil dieser Hollywood-Blockbuster so viele Fans hat, machen sich einige schon auf den Weg und pilgern zu den Originaldrehorten, auch nach Griechenland. Ja, sind die überhaupt auf diesen Hype vorbereitet?
5: Bis vor kurzem war die Burg von Messoni auf dem Peloponnes kein Touristen-Hotspot. Doch das ändert sich gerade. Sie ist eine der Schauplätze von Christopher Nolans Kinoerfolg Odyssee. Seit dem Filmstart Mitte Juli hat der Hollywood-Blockbuster weltweit Millionen Menschen ins Kino gelockt. Aktuell sind es meist noch griechische Touristen, die wegen des Films hier sind. Ich habe den Film vor 10 Tagen angeschaut. Nachdem ich eh hier in der Nähe Urlaub mache, wollte ich das sehen. Ich bin gespannt, wie die Szenen von der Burg, die im Film gezeigt wurden, im Vergleich zum Original aussehen.
6: Wir sind ja hier seit vielen Jahren und es war auf jeden Fall irgendwie schön, auch die Burg zu sehen im Film. Und es ist auch schön, dass dieser Teil von Griechenland ein bisschen Aufmerksamkeit kriegt, auf jeden Fall.
5: 20 Kilometer weiter nördlich von Messoni der nächste spektakuläre Drehort, der Voidokilia-Strand. Dort an der schwer zugänglichen Nestorhöhle haben Nolan und sein Team bei Dreharbeiten viel Aufwand betrieben.
7: Wer kommt bitte auf die Idee, hier zu drehen? Niemand hat je versucht, hier einen Film zu machen. Wenn man sieht, was sie dort alles aufgebaut haben, um es in eine Art Außenstudio zu verwandeln. Ich kenne keinen anderen Regisseur, der das wagen würde.
5: Filminfluencer haben den Ort schon entdeckt und mit ihrer Höhlenbegehung hunderttausende Klicks generiert und Nachahmer angelockt. Dabei gibt es gar keinen offiziellen Weg zur Höhle. Der Pfad ist anstrengend und unwegsam.
8: Die wissen auf jeden Fall die Stelle, wo das ist. Palast von Nestor, haben sie wahrscheinlich gegoogelt oder sowas.
5: Pylos liegt zwischen den beiden Orten. Während der Dreharbeiten vergangenes Jahr im Winter hat die Crew hier gewohnt. Ein wichtiges Zusatzgeschäft für den Ort war das damals. Und ein tolles Erlebnis, erzählt der Bürgermeister. Da kam das große Schiff, das wir alle im Film gesehen haben, hier in die Bucht. Die Bewohner haben sich hier alle versammelt und zugeschaut. Und jetzt kommen auch noch mehr Touristen. Wir können einen Anstieg von ungefähr 20-25% verzeichnen. Doch kann die Region viele zusätzliche Touristen verkraften? Hier liegt auch ein wichtiges Naturschutzgebiet. Nach dem Hollywood-Film Mamma Mia hat die griechische Insel Skopelos einen Touristenansturm erlebt. Olivenbauer Aris Christopoulos befürchtet Ähnliches. Er hat ein Agriturismo und setzt auf sanften Tourismus.
9: Es ist nicht eine Änderung, wie ich möchte. Mit vielen großen Hotels und vielen Besuchern und großen Busse in die Region fahren.
5: Die Vorsitzende des Frauenclubs von Pylos ist auch skeptisch. Die Anwältin kennt die Sorgen der Leute, zum Beispiel den Wassermangel in der Region. Ich denke, die Infrastruktur ist nicht so weit, einen großen Touristenansturm zu bewältigen. Wir könnten große Probleme mit den Wasserressourcen bekommen und mit dem Verkehrsnetz, das veraltet ist. Jetzt kommt es auch darauf an, wie nachhaltig die Region den zusätzlichen Tourismus regelt. Aufmerksamkeit hat ihr der Film auf jeden Fall gebracht.
3: Jahre waren sie das Team im Tatort Ludwigshafen, Ulrike Volkerts und Andreas Hoppe. Und jetzt musste sich die Schauspielerin von ihrem Weggefährten verabschieden. Andreas Hoppes Tod hat sie sehr berührt und auf Instagram schreibt sie: Wir sind durch dick und dünn gegangen, haben aufeinander geachtet, uns gestritten. Eine tiefe Freundschaft war das. Ich bin traurig, Andi, das war viel zu früh. Du warst so ein besonderer Typ. Ciao, Kopper.
10: Verdammt, ich hab's gewusst. Warum macht sie mir mein Spiel kaputt? Hey, warum?
11: Warum gehst du nicht wieder zur Sitte, Kopper, und spielst mir mal?
12: Andreas Hoppe in seinem ersten Tatort 1996 als Hauptkommissar Mario Kopper. Der ist laut Drehbuch geboren und aufgewachsen in Ludwigshafen, Sohn eines Deutschen und einer Italienerin.
13: Voilà, tagliatelle alla arrabbiata. Das Rezept hat meine Mama aus ihrer Heimat, dem wunderschönen Taormina, mitgebracht.
12: Der Schauspieler Andreas Hoppe wurde 1960 in West-Berlin geboren. Seine Schauspielausbildung absolvierte er in Hannover, zur gleichen Zeit wie Ulrike Volkerts. Die soll ihren Studienfreund auch als ihren neuen Tatortassistenten vorgeschlagen haben. Den spielte Andreas Hoppe mehr als 20 Jahre, seine größte und bekannteste Rolle. Nach 57 Folgen war dann 2018 Schluss für den Tatortkommissar Kopper.
14: Vielleicht ist es auch einfach an der Zeit, neue Wege zu gehen. Ich bin da ganz neugierig auf die neuen Herausforderungen, die kommen. Weil normalerweise sagt man ja auch, wenn eine Tür zugeht, dann geht auch wieder eine auf.
12: Privat engagierte sich Andreas Hoppe für den Tier- und Naturschutz, war Buchautor und setzte sich für den Schutz und die Akzeptanz des Wolfs in Deutschland ein.
15: Ich finde, wenn man dann eine zweite Chance kriegt, dass so ein Tier wieder einwandert, das ist ja nicht angesiedelt worden oder hierher gebracht worden. Und es hat die Chance, dann mit uns zu leben. Und wir können sozusagen die Geschichte da noch mal ein bisschen zurückdrehen und diese Möglichkeit nutzen. Dann finde ich das toll. Ich liebe sowas. Ich liebe da auch ehrlich gesagt, ich bin so jemand, der auch bei Filmen Happy Ends liebt.
12: Jetzt ist der Schauspieler und Kultkommissar gestorben. Er wurde 66 Jahre alt.
3: Und Andreas Hoppe können Sie am Sonntag dann noch mal in einem Spezial in einem Tatort sehen, bei uns hier im Ersten. Ja, es gibt Tage, die sind von traurigen und besorgniserregenden Nachrichten geprägt. Auch aus Norwegen kommt heute eine und die betrifft das ganze Land. König Harald geht es offenbar so schlecht, dass die ganze Familie an sein Krankenbett kommt. Ja, es steht nicht gut um den Monarchen.
16: Limousine um Limousine eilt die norwegische Königsfamilie zum Krankenhaus heute Vormittag in Oslo. Denn die Sorgen um König Harald von Norwegen, sie werden immer größer. Der Gesundheitszustand seiner Majestät des Königs ist sehr ernst. Seine königliche Hoheit, der Kronprinzregent und

0: und Ihre Majestät die Königin sagen alle ihre Programme ab. Eine kurze Mitteilung des Palastes, die verdeutlicht, wie kritisch es wohl wirklich um den Gesundheitszustand des 89-Jährigen steht. Zunächst war der Monarch am vergangenen Montag aufgrund von Komplikationen bei der Behandlung seiner Bluterkrankung ins Krankenhaus eingeliefert worden. Dazu kam noch eine bakterielle Infektion des Blutkreislaufs. Das Bangen um den ältesten amtierenden Monarchen Europas, es hält ganz Norwegen in Atem.
1: Sehr traurig, irgendwie unwirklich. Ich habe die ganze Zeit gedacht, dass alles gut geht und das hoffe ich immer noch. Ich kreuze die Finger und hoffe das Beste. Ich wünsche dem König und seiner Familie alles Gute.
2: Man spürt es mit jeder Faser seines Körpers, wenn mit dem König etwas ist. Alle hier und im Namen meiner Tochter senden ihm die besten Genesungswünsche aus Trondheim. Ich hoffe, dass er es übersteht. Es wäre schade. Ich habe das Gefühl, dass er für ganz Norwegen wie ein Vater ist und ein sehr sympathischer Mensch.
0: Und ein hartnäckiger dazu. Schon so einige gesundheitliche Probleme wollten ihn im Laufe seiner Regentschaft seit 1991 zu Boden ziehen. Blasenkrebsdiagnose Anfang der 2000er, mehrere OPs am Herzen oder eine Knie-OP. Aufgestanden ist er immer wieder. Eine Abdankung kam mit dem Verweis des Eids auf Lebenszeit für ihn nie in Frage. Harald wird bis zum letzten Moment König der Norweger bleiben.
3: Fragen wir nach bei unserem Korrespondenten Arne Bartram vor dem Osloer Schloss. Arne, wir sehen, es liegen schon Blumen vor dem Osloer Schloss, also die Betroffenheit und Anteilnahme ist wirklich groß. Wie erlebst du das denn vor Ort?
4: Den ganzen Tag über schon kommen hier Menschen her vor das Schloss, legen Blumen nieder, halten einfach mal kurz inne, schwenken die norwegische Fahne, nehmen sich in den Arm. Man merkt hier wirklich, es liegt eine ganz, ganz große Anspannung in der Luft. Und die Menschen haben wirklich Angst vor dem, was kommt und schweben so ein bisschen zwischen, ja, ich würde sagen, Hoffnung, dass ja, vielleicht doch noch eine Art Wunder geschieht, dass er doch wieder gesund wird, der König, aber eben auch viel Angst vor dem, was kommt, sollte er tatsächlich sterben.
3: Arne, dass sich das Königshaus so drastisch zur Gesundheit äußert, ist ja neu. Wie ist diese Deutlichkeit aus deiner Sicht denn zu bewerten?
4: Das ist schon ein klares Zeichen, würde ich sagen. König Harald lag ja immer wieder mal im Krankenhaus, hatte Probleme mit der Gesundheit in der letzten Zeit. Aber jetzt, das war schon besonders, dass der Schloss auch gesagt hat, auf die jetzige Behandlung hat er zwar angesprochen, aber es wurde zum Beispiel nicht gesagt, dass er irgendwie gut darauf reagiert hätte. Dann wurde mitgeteilt, dass der Zustand eben ernst ist und jetzt zuletzt auch, dass er sich nicht mehr verändert hat. Also das wird hier von vielen schon als klares Zeichen gedeutet, dass es wirklich sehr, sehr kritisch steht um den König.
3: Der norwegische Ministerpräsident Jonas Gahr Støre hat einen Besuch bei Bundeskanzler Friedrich Merz abgesagt, Teile der norwegischen Bischofskonferenz, einen Studienbesuch in Rom. Sind das schon Zeichen, dass sich alle auf einen Abschied vorbereiten?
4: Es ist tatsächlich so, dass es vor kurzem, vor wenigen Minuten noch mal ein Update gegeben hat. Da hat der Hof mitgeteilt, dass der Zustand unverändert ist. Bedeutet in diesem Fall aber unverändert schlecht. Und tatsächlich würde ich auch sagen, dass die Norweger alle hier in wichtigen Funktionen sich gerade auf die schlimmste Möglichkeit vorbereiten. Es hofft natürlich niemand. Es käme jetzt gerade wirklich zur Unzeit, denn das norwegische Königshaus hat wirklich viel mitgemacht in den letzten Monaten. Die Kronprinzessin Mette-Marit, die immer noch krank ausfällt wegen einer Lungentransplantation vor 2 Monaten. Dann Marius, ihr Sohn aus erster Ehe, der zu einer Gefängnisstrafe verurteilt wurde. Also da gibt es im Moment ziemlich, ziemlich viel aufzuarbeiten. Und die Norweger oder König Harald ist jemand, der für die Norweger wirklich so eine integrative Figur ist, der dieses ganze Land zusammenhält, wirklich egal, welche politischen Ansichten man hat. Heute sagen selbst die Vertreter von Parteien, die eigentlich gerne die Monarchie abschaffen wollen. Heute sind wir alle quasi Monarchisten und dass König Harald wirklich einen super Job macht. Und da merkt man also wirklich, das geht den Menschen hier sehr, sehr nah.
3: Arne, sag uns doch noch kurz, ist denn schon bekannt, was die nächsten Schritte sein werden oder warten nun alle auf die entscheidende Nachricht in die eine oder eben in die andere Richtung?
4: Genau, es warten jetzt alle tatsächlich. Gibt es eine Nachricht, sollte König Harald sterben, dann würde die

0: Internetseite des Schlosses schwarz gefärbt. Es würden die Flaggen hier am Schloss auf Halbmast gehängt. Und dann würde am Abend oder kurz darauf der bisherige Kronprinz eine Ansprache an das Volk halten. Und deswegen warten jetzt hier wirklich alle sehr gespannt darauf, ob es noch einmal neue Nachrichten gibt hier aus Oslo heute.
1: Vielen Dank an Arne Bartram nach Oslo. George Clooney, Madonna, Jay-Z, alle lieben sein Design. Tom Ford, der Mann hinter den Anzügen, nicht nur Kleidung, auch Make-up, Parfüm, Brillen, er kann alles und weiß auch, dass er das kann. Schon lange ist er nicht mehr nur der Mann hinter der Luxusmarke. Er hat sich dem Film zugewandt. Ja, heute ist Tom Ford 65 geworden. Ein guter Zeitpunkt also, einen Blick auf ihn zu werfen und auf das, was er besonders liebt.
2: Aus der ersten Reihe des Modebusiness hat Tom Ford sich zurückgezogen, aber seine Auftritte sind in Erinnerung. Gerne im Rampenlicht, immer sehr cool, sehr elegant, sehr selbstbewusst. Wenn er dem oberflächlichen Modebusiness kulturelle Tiefe verleiht, dann finden einige das sehr anziehend. Hier erzählt er von einer Ausstellung im Metropolitan Museum of Art.
3: Der Raum heißt die Schlacht von Versailles im Vandelin-Saal. Eine Nachbildung von Versailles, 1815 gemalt. In der Mitte des Raumes fühlt es sich an, als stünde man im Garten von Versailles. Und in der Modewelt gab es natürlich 1973 eine sehr berühmte Schlacht von Versailles. Zwischen der französischen Haute Couture und der amerikanischen Konfektionsmode.
2: Der Texaner Tom Ford kennt sich mit beidem aus, mit amerikanischer und europäischer Mode. Bei Gucci wurde er in den 90ern zum vergötterten Retter. Das ins Trudeln geratene Unternehmen polierte er fulminant auf. Tom Ford kleidete die Stars und die verehrten ihn. Auch dann noch, als er nach der Trennung von Gucci anfing, unter eigenem Namen Mode zu machen und alles, was dazugehört. Als er in München einen Shop eröffnete, kam er 2012 als Werbeträger in eigener Sache und ließ wieder sein Selbstbewusstsein sprechen.
3: Ich trage nie die Sachen anderer Designer, nicht mal damals bei Gucci. Das Schöne am Designerberuf ist doch, wenn ich etwas Bestimmtes möchte und ich habe es nicht, dann sage ich, oh, das muss ich entwerfen. Also mache ich das. Ja, alles an mir ist Tom Ford.
2: Als würde eine so große Karriere nicht reichen, ist Tom Ford auch noch im Filmgeschäft. Bei der Biennale in Venedig mit Amy Adams. Mit ihr und Jake Gyllenhaal und Michael Shannon hat er vor 10 Jahren Nocturnal Animals an den Start gebracht. Als Regisseur, Drehbuchautor und Produzent. Genauso war das zuvor bei A Single Man mit Julianne Moore und Colin Firth.
3: Mode machen ist kommerziell künstlerisch. Ich liebe es, aber es ist nicht Film. Film ist Geschichten erzählen, etwas absolut Reines.
2: Die Auftritte in der Modewelt haben beeindruckt, sind aber wohl Vergangenheit. Momentan arbeitet Tom Ford an seinem nächsten Film. Cry to Heaven heißt er. Prominent besetzt mit Adele und einigen mehr.
1: Darauf freue ich mich wirklich jeden Donnerstag. Peter Baddies und seine Kinotipps.
4: Ich dachte schon auf Tom Ford. Hallo, Marva.
1: Hallo, aber wir wollen starten und zwar mit Neuigkeiten zu James Bond. Wer könnte es werden? Du weißt
4: das
1: es vielleicht?
4: Noch nicht so ganz. Das erfahren wir wirklich erst so Ende des Jahres. Aber heute Nacht wurde wieder mal die große Maschine rausgeholt, in der die Gerüchte sind. Und es scheint wirklich was dran zu sein. Es hieß nämlich heute Morgen, als ich ins Internet geguckt habe, in das berühmte, wir haben ihn gefunden, den Menschen, nach dem wir so lange gesucht haben. Jack Barton heißt der Gute. Den kennt so gut wie keiner. Auch das Gesicht, ne? Dürfte kaum jemand bekannt sein. Der ist 1995 geboren. Er ist relativ unbekannt. Er sieht gut aus. Könnte sein, dass er sozusagen derjenige wäre, der das Rennen macht. Damit wären die anderen Stars erstmal alle raus. Es gibt aber, liebe Marva, ein kleines Problem. Jack Barton wurde nämlich, ist zwar Engländer, wurde aber in den USA geboren. Und da könnte es sein, dass jetzt die Bond-Polizei kommt und sagt, das mögen wir gar nicht.
1: Nee, wir brauchen einen mit Akzent.
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9: Hallo und guten Abend aus dem SR-Wetterstudio. Wir haben uns lange nicht mehr gesehen. Ich hoffe, es geht Ihnen ganz prima. Aber ganz ehrlich, wenn man so in den Tag startet, dann kann es auch kaum anders sein, oder? Das ist der Himmel von heute früh. Beste Grüße nach Oberlingsweiler und vielen Dank für diese doch sehr hübsche Postkarte. Heute gab es Sonne und Schleierwolken. Es ist schwülwarm, Sie haben es sicherlich bemerkt, bei Höchstwerten von 28 bis 32 Grad. Heute Abend haben wir allerdings eine steigende Unwettergefahr durch Gewitter mit Starkregen, Hagel und sogar Sturmböen. Und jetzt schauen wir uns mal das mögliche Unwetter genauer an. Die Gefahr steigt, wie gesagt, ab heute Abend, vor allem zwischen 19 und 1 Uhr. Und da müssen wir von Frankreich her, Sie sehen es, mit kräftigen Gewittern rechnen. Starkregen steht dann im Fokus. Dabei können in kurzer Zeit 20 bis 40 Liter Regen pro Quadratmeter oder sogar mehr fallen. Und jetzt schauen wir mal gemeinsam auf den Wind. Der ist heute zwar schwach bis mäßig aus Süd unterwegs gewesen. Im Zuge der Umwetter heute Abend dreht er sich dann aber auf Südwest. Nein, von Südwest auf West und bringt dann wirklich schwere Sturmböen mit. Auch morgen drohen in Gewitternähe dann wieder schwere Sturmböen. Die Wahrscheinlichkeit für Tornados ist sogar erhöht. Ob die Unwetter in voller Wucht über das Saarland ziehen, ganz ehrlich, das kann ich derzeit nicht zu 100%iger Sicherheit sagen. Sie könnten auch südöstlich oder nordwestlich vorbeiziehen. Und warum, das erkläre ich Ihnen gerne, weil es zum einen davon abhängt, was jetzt in den kommenden Stunden über Frankreich überhaupt passiert. Zum anderen liegt es einfach an der Dynamik von Gewitterlagen und auch daran, dass das Saarland vergleichsweise klein ist. Deshalb kann ich vorab immer nur beschreiben, was passieren kann. Es muss aber nicht zwingend genauso kommen und schon gar nicht überall. Schauen wir uns aber trotzdem mal an, was die Wetterlage sagt. Tief Raffaella zieht von der Biskaya in Richtung Großbritannien und bringt uns eben schwülwarme Luft mit. Eine sehr warme und feuchte Luftmasse mit einer ordentlichen Menge an niederschlagbarem Wasser. Dazu kommt es zu einem Aufsteigen von Luftmassen, weil sich ja von Westen die Ausläufer dieses Tiefdruckgebiets nähern. Wir sehen es hier schön. Das sind die Unwetterzutaten und nachdem die Front dann durchgezogen ist, erreicht uns wieder gemäßigtere Luft. Über das Wochenende bleibt es aber noch leicht unbeständig. Und jetzt fassen wir es mal für die kommende Nacht für Sie zusammen. Da besteht, wie gesagt, erhöhte Unwettergefahr. Außerdem haben wir eine Mondfinsternis, auch nicht zu vergessen. Da steht die Erde zwischen Sonne und Mond und verdunkelt den Mond um etwa 90%. Wird man aber eher nicht sehen wegen der Wetterlage. Sie sehen es schon, es wird ziemlich nass. Dafür bleibt es heute Nacht aber relativ mild bei Tiefstwerten zwischen 19 und 16 oder besser gesagt 16 und 19 Grad. Morgen früh regnet es zum Teil noch. Auch Blitz und Donner können vereinzelt dabei sein. Nach ein paar Stunden, wo es mal trocken ist, kommt am Nachmittag aber dann wahrscheinlich wieder Regen zu uns rein. Das Ganze mit Gewittern, vor allem Starkregen. Es wird nicht mehr so warm, das Ganze bei 20 bis 25 Grad. Und wir schauen uns die Aussichten an. Samstag, nach heutigem Stand, starten wir freundlich. Später gibt es dann vereinzelt Schauer. Höchstwerte liegen zwischen 20 und 24 Grad. Am Sonntag erwarten wir Sonne und Wolken. Auch hier einzelne Schauer, 22 bis 26 Grad. Der Montag, hier bleibt es wechselhaft. Mit ein paar Schauern, Höchstwerte 19 bis 23 Grad. Und unser Dienstag, nach heutigem Stand, mit etwas mehr Sonne, geringere Schauerneigung, Höchstwerte 20 bis 24 Grad. Also, da steht uns eine wilde Nacht bevor. Um kurz vor 8 gebe ich Ihnen dazu gerne noch mal ein Update. Und jetzt hören wir beim aktuellen Bericht nach, was heute außerdem los ist im Saarland. Julia Lehmann ist im Studio und uns jetzt live zugeschaltet. Hi, Julia.
10: Hallo Selina. Im Tarifstreit zwischen Saarbahn und der Gewerkschaft Deutsche Lokführer ist weiter keine Lösung in Sicht und wir schauen uns die Situation gleich genauer an. Am Sonntag wird im Regionalverband Saarbrücken eine neue Regionalversammlung gewählt. Auch das ist ein Thema. Und dann blicken wir noch auf ein Stummfilmfestival, das gerade in Saarbrücken läuft.
11: Vielen Dank, Julia Lehmann. Dich sehen wir ab 20 nach 7 im aktuellen Bericht. Und

0: Das war's auch für den Moment vom Saarlandswetter. Wie gesagt, Update kommt dann um kurz vor 8 vor Sie. Schönen Abend, bis später. Tschüss.
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9: Hallo, hier ist der Michael Friemel. Guten Morgen, Saarland.

0: Dieser Film erzählt von Gemeinschaft, von Abschieden und der Liebe zur Heimat.
1: Ein Eiser ist sechsstöckig aus, da hat er keinen Versuch.

0: Sonntagmorgen in Haustadt. Um 10.15 Uhr öffnet Gertrud Urhahn zum Frühshoppen. Wie viele Gäste wirklich kommen werden, weiß sie nie.
1: Wenn du das willst, darfst du halt willst. Und wie war euer Fest?
2: Klasse.
1: Ja, ja, bei dem Wetter.
3: Oh. Freunde, danke.
4: Jawoll.
5: Und da hast du dich jetzt angezogen, wo der eine Knopf nicht fehlt.
1: Alter, also, war mal mit, das ist abgehauen.
5: Hast du noch angenäht?
6: Solange du das kann an der Backe.
1: Oh, das will ich mich gar nicht trauen. Oh. Ich nehme euch doch nie einen Knopf an der Backe. Guck mir dir mal das vor.
7: Ja, ich
5: mag ihn. Oh, moin Paul.
8: Moin Herr Rebbe.
5: Der schönste Paul von Haustadt.
1: Hey, wir haben doch noch einen schönen Paul in Haustadt.
5: Der ist der Gewirrste.
1: Ja.
5: Wer ist das? Der Gewirrste Paul.
1: Der Paul.
0: Gertrud ist wie eine Patentante für mich, eine Godi. Unzählige Male war ich schon in ihrem Gasthaus. Trotzdem ist es mein erster Frühshoppen.
9: Ist das auch stressig jetzt?
1: Nee, das ist kein Stress, das macht Spaß. Stressig ist, wenn nichts los ist.
0: Manche der Männer kenne ich vom Sehen. Gertrud hat viele Stammgäste.
5: Die Höchsten in der Karlsruhe ist das, ne? Das ist nur. Und wir hatten die Uni.
9: Woher wusst du jetzt, dass der noch ein Bier will?
1: Das weiß ich. Wenn sie kennt mich will, dann bezahlen sie ja vorher. Ich habe ja gar keine gefragt, was er trinkt. Ich weiß nicht, ob da das aufgefallen ist.
9: Nee.
1: Ich stelle ihn einfach hin. Ich meine, ich weiß ja, was sie trinkt.
9: Und wo sind die Frauen?
1: Die Kummelteen. Guck mal, noch mal, ich gehe Frauen zum Frühschoppen.

0: Warum denn nicht?
1: Nee.
0: Wie oft bist du hier?
2: Regelmäßig.
0: Jedes Sonntag oder?
2: Sonntags morgens ist das Pflicht. Wenn nicht irgendwie Veranstaltung ist oder es sind irgendwo Innenspannungen, dann kommst du das sonntags morgens nicht hier. Viertel nach zehn hier. Gertrud macht Schluss. Viertel nach elf. Spätestens um 1:30. Da gibt es entweder Hähnchen oder Rouladen oder Salzkrumpen oder egal was. Oder lang im Essen natürlich stehen. Da läuft nichts mehr. Dann kriegen die Gäste, gib wie. So, ich gehe jetzt essen ab. Kannst du hucken, dann kriegst du nichts mehr.
3: 10 Minuten.
2: Das war nicht so, dann kannst du hucken. Gell, Herr Gertrud? Ich habe gesagt, ein Viertel oder ein spätestens mal bei 2 ist Zappelstreich.
4: Ja, Mahlzeit.
0: Ist das normal, dass immer so viel los ist?
4: Manchmal, es ist so unterschiedlich. Man kommt mehr, man kommt weniger, man weiß es nie vorher, ne? Man kann das nicht sagen. Früher, wie noch Hochamt wurde, war nur im Hochamt der Kneipe gerammelte voll, aber es geht ja heute keiner mehr in den Hochamt.
0: Als du dich entschieden hast, soll ich gerne Wirtin, welche noch, wann das war?
4: Von Anfang an, vom ersten Tag an. Ich bin mit Leidenschaft Wirtin. Meine Mama hat immer gesagt, du kannst kaum krabbeln und schwätzen, da hast du schon den Stöbel gedauert, Bier zappen. So. Also ich bin von Anfang an Wirtin.
5: Das erste Wirtshaus eröffneten Gertruds Ur-Urgroßeltern 1863. Gertruds Eltern, Frieda und Arnold, übernehmen das Gasthaus. Als Gertrud noch ein Kind ist, hat ihr Vater einen Unfall und stirbt. Mutter Frieda führt die Wirtschaft bis zu ihrem Tod. Im Alter von 37 Jahren übernimmt dann Gertrud. Ihr Bruder Werner unterstützt sie dabei.
4: Und das ist jetzt unser Saal.
0: Der Boden, welcher wie alt der ist? Weil der sieht so urig aus.
4: Der Boden ist von 1946. Direkt am Küche haben der Oma und der Opa da direkt ein Tanzparkett drin machen gelassen. Und da hat meine Oma immer aufgepasst, wenn Musik war, da sind die Männer gekommen, die hatten damals noch genähte Schuhe. Dass ja keiner mit genähten Schuhen da redet.
0: Wenn du jetzt hier so bist, kannst du überlegen, was sind deine schönsten Erinnerungen an diesen Saal?
4: Das sind da so viele, das kann ich gar nicht sagen. Hey, waren alle Saarländ, berühmte saarländische Künstler. Gudenhöfer, Jack Bistrot, der Krimmelwiedisch. Der sah jetzt, alle waren sie schon hey.
5: In diesem Saal wurden früher alle wichtigen Lebensabschnitte gefeiert. Die Kommunion, die Hochzeit, Jubiläen.

Auch Gertrud hat hier ihre Geburtstage gefeiert. Meine Eltern haben sich bei Gertrud kennengelernt und später ihre Hochzeit hier gefeiert. Schon als kleines Kind kannte ich diesen Saal. Hier bin ich 2 Jahre alt. Ein paar Jahre später hatte ich bei Gertrud meinen ersten großen Auftritt.

0: Das Ständchen war damals für Werner, Gertruds Bruder, der 2010 gestorben ist. Dieser Film wird auch von Werner erzählen. Jahrzehntelang waren Gertrud und Werner die Seele dieses Gasthauses. Gertrud hinter der Theke und Werner auf der Bühne.
1: Vor vielen Jahren war ich auch ein bisschen schöner. Sieben Männer aus Hausstadt waren mir noch gelaufen.
2: Ja, und ein Strudel war der

0: So, und das ist die Bühne.
1: Und hast du auch mal als Künstlerin sozusagen hier auf der Bühne gestanden?
0: Einmal habe ich einen Vortrag gemacht. Bevor keiner ist gekommen, da hatten sie mich dann, ich hatte zwei Seiten Strimbahn und eine, ich weiß nicht mehr genau, was ich sah. Und der Zellen haben sie mir noch Schatz gemacht. Da strubbel ich, ich weiß nicht, war noch Ersatz drin. Da ging mir auch schon aus. Vielleicht kein eigener Platz, da sehe ich nicht wieder Werner aus. Da hat der Saal getobt. an das kann ich mich noch sehr gut erinnern.
1: In deiner Generation hat ja eigentlich die meiste Frau geheiratet. Warum hast du nie geheiratet?
0: Weil ich keine gefunden habe. Ich hätte schon keinen abgreifen, aber entweder Randy, entweder ich oder die Wirtschaft. Ja.
1: War das so der Fall?
0: Ja. Zweimal war das der Fall. Habe ich gesagt, nee, mein Kneipp geht nicht auf. Fertig. Dann war das halt so. Wenn man so Wirtschaftsleben hat, da hat man ja auch keine Feierabend, ne? Und keine Freizeit und nichts, ne? Und dann Samstag, Sonntag waren immer die Festen, ne? Wenn dann der Partner frei hat, ja, nee, ich kann nicht, ich muss ja den Kneipp machen, ne?
1: War das eine schwere Entscheidung?
0: Für mich nicht. Ich habe immer gesagt, das war so, und wie das so ist. Das war nicht mehr so ändern. Und was soll man, ich es nur weinen, was nicht ist. Ne? Manchmal hat man schon gedacht, oh, hätte ich doch Kinder, aber

Gertruds Heimatdorf Haustadt hat rund 1700 Einwohner und gehört zu Beckingen im Norden des Saarlandes. Es gibt sogar ein Dorflied, das viele hier auswendig mitsingen können.

0: Die größte Feier im Dorf war im Juli 1997.
1: Bekanntmachung! Wir feiern 3 Tage, 850 Jahre Hausstadt im Wandel der Zeit.
2: Höhepunkt der Jubiläumsfeier soll ein historischer Festzug mit über 70 Gruppen werden, an dem sich alle Dorfvereine beteiligen. Mit dabei auch ein Wagen mit einer historischen Küche. Eine Idee aus dem ältesten Gasthaus im Ort.
3: Unser Haus ist 1907 und 8 gebaut worden und ab 1910, vermute mir ungefähr, ist in der Küche gekocht. Und jetzt wollen wir demonstrieren, wie sie früher 1910 so gekocht haben.
0: Hausstadt hatte mal 8 Wirtshäuser. Heute gibt es nur noch 2. Eins davon ist Gertruds Wirtshaus, das Gasthaus Urhan Adam. Dabei gibt es weiterhin eine Nachfrage, vor allem nach Räumlichkeiten für große Feiern. Ein Samstag Anfang des Jahres. Ein Fußballverein aus dem Nachbardorf macht einen Familienabend bei Gertrud. Es soll die letzte große Feier werden. Gertrud ist 73 Jahre alt.
4: Wie viele Leute kommen heute?
5: 60.
4: Ist das jetzt große Veranstaltung oder?
5: Der mittlere.
4: Wann hast du beschlossen, dass heute das letzte Mal wird? Das letzte Mal große Feier wird?
5: Große Feier ist voriges Jahr im Mai. Da hatte ich einen Geburtstag von 80 Personen. Und da musste ich da mit dem Nachbar reden, dass der mal den Tisch angreift und hinstellt. Und er sagt,

0: Die Großen feiern helfen.
1: Nee, das ist ja schon, da ist ja schon logisch. Ja. Da kann man ja schon mal selber.
0: Die Frauen kochen auf einem Kohleofen, der schon mehr als 50 Jahre alt ist.
2: Wie lange schaffst du schon hier?
3: Also mit ganz kurzer Unterbrechung 40 Jahre. Gertrud ist eine sehr gute Freundin, würde ich sagen. Ist mir sehr wichtig und ist ein ganz lieber Mensch und eine wirklich tolle Chefin, mit der man über alles reden kann. Und also, sie sagt immer, wenn es uns gut geht, dann würdet ihr auch gut gehen.
4: Was ist?
0: In der Pause hat das Küchenteam eine Überraschung für Gertrud vorbereitet.
5: Ich bin ganz richtig geschockt. Damit hatte ich aber gar nicht gerechnet. Aber danke. Hey. Siehst du, so verwirrt mein Küchenteam mich.
3: Ja. Du hast uns ja auch schon verwirrt.
6: Schon gut verwirrt, viel verwirrt.
3: Ja, ja, und viel von der Welt gezeigt.
6: Also,
3: von der Welt, aber von
0: zu diesen Reisen hat Gertrud ihr Team immer eingeladen. Sie flogen zusammen nach Mallorca oder waren mit Olivia Jones auf der Reeperbahn. Ingrid arbeitet seit mehr als 30 Jahren für Gertrud. Sie hat fast alle Reisen mitgemacht. Und wenn sie mal gefehlt hat, wurde sie einfach nachträglich in die Urlaubsfotos dazu gebastelt.
7: Also heute ist mal ein bisschen komisch. Bisschen, wie soll ich sagen? So, das ist kein Teulen. Ist so. Man war so lange hier, ne?
8: Ohne Leben, ne?
7: Und, aber gibt's. Ist halt eben so. Schade.
0: Als die Gäste eintreffen, wissen sie, dass das hier die letzte Feier bei Gertrud sein wird.
9: Wir bedanken uns bei dir, Kultwirtin. Kultkneipe, Saal, gibt es heute kaum noch. Aber ich glaube, ich kann auch stellvertretend sprechen halt für alle anderen Vereine, die im Laufe der Jahrzehnte hier gefeiert haben. Ja. Großes Kompliment, großes Dankeschön und noch eine letzte Bitte. Den Tresen lässt aber noch ein bisschen auf, gell?
10: Der Tresen bleibt auf.
9: Gott.
10: Mein heißgeliebte Kneipe
9: habe ich nicht. Herzlichen Dank.
0: September 2001. Es ist Kirmes in Hausstadt. Der Kerwe Hannes, die Strohpuppe, macht Halt vor dem Gasthaus. Der im gelben T-Shirt ist Werner, Gertruds Bruder. So erinnere ich mich an ihn, immer hilfsbereit und praktisch veranlagt. Bei Veranstaltungen am Wochenende war Werner immer mit dabei. Unter der Woche arbeitete er als Maschinenschlosser. Wenn Gertrud ihn brauchte, half der große Bruder mit. Sie ergänzten sich gut. Sie eher zurückhaltend, er immer am Lachen, immer den Schalk im Nacken. Werner war der, der die Ansprachen hielt, Theater spielte und auch sonst in gefühlt jedem Verein im Ort Mitglied war. Werner war ein geselliger Typ. Ein Leben lang blieb er Junggeselle. Bis zu seinem Tod lebte er im Gasthaus.
11: So, und hier war Werner sein Reich.

0: Hast du was verändert, als er gestorben ist?
1: Nee, gar nichts. Ich habe gar nichts dran gemacht. Ich habe alles gelassen, wie das.
0: Wie ist das für dich in dem Raum hier?
1: Ach, weit geht es. Ist ja bestimmt ein halb Jahr nicht drin gegangen. Ich konnte einfach nicht drin gehen. Es war einfach nicht gegangen. Ich habe die aufgemacht und habe es direkt nochmal zugemacht und da fertig.
0: Wenn du jemandem, der Werner nicht kennt, herrscht, erkläre mich, wie Werner war.
1: Na ja, lustig und Hans Dampf in allen Gassen. Und hat viel geschafft, das muss ich auch sagen. Hat sehr viel geschafft. Hat viel, er war ja Handwerker, ne? Wenn dann etwas kaputt war, hat er das immer gepflegt. Wenn er etwas kaputt gemacht hat, hat er immer geschenkt. Dann sagte ich, wir haben ein Abkommen. Eis wird kaputt machen, selbst wenn er dafür ganz machen. Und dann hat er immer geschenkt. Da hatte ich sie immer gekriegt, ah, dafür machst du alles kaputt, das Eis kann ganz machen. Ja. Und dann ist das Glas. Wie die 125 Jahre Feier und fast damit angestochen hatten, ne? Ja.
2: Vielen Dank.
3: Die 125 Jahre Feier 1988. Das größte Fest, das Gertrud und Werner je organisiert haben. 4 Tage lang wurde gefeiert.
1: Kennst du das Lied so? Rings um Rampfung, halb Essen, das ist ein Dorf bezaubernd schön. Hey, unser Nachbar, der Stefan, lebt auch schon. Unser ehemaliger Bürgermeister, den Rigetz Manfred, der Kaiser Helmut, der Marquardt.
0: Wie viele Leute waren da? Weißt du das noch?
1: Viel. Viel. Hast du gesehen, der ganze Hof war ja voll. Wir haben sie nicht gezählt, waren aber viele da.

0: Unter der Woche hat Gertrud jeden Tag ab 16 Uhr geöffnet. Manchmal sitzt nur ein Gast an der Theke, manchmal 10. Alleine bleibt sie eigentlich nie.
1: Ich habe sie schon oft hier gesehen, aber ich weiß nicht, wo sie her ist.
2: Von Dillingen.
1: Dillingen?
2: Wohne aber in Hunsrück.
1: Hat sich da nicht doch etwas gewünscht?
2: Wohne schon 20 Jahre, 25 Jahre in Hunsrück.
1: Ohne Ferien.
3: Wenn manchmal so Männer da sitzen und gerade, weil wir nicht so viel da sind, es gibt, man sagt ja immer, dass viele Leute das so fehlt, ne? Dass sie mal jemandem was erzählen können. Ne?
4: Ja, das machen sie. Das machen sie. Was sind eigentlich sind richtige Beistorte? Doch, also die Männer erzählen mir so viel. Nur, ich habe ein bisschen Alzheimer, das vergesse ich dann immer.
3: Ist vielleicht sogar ganz gut, ne?
4: Ja, Kira, das muss so sein. Man kann mir nicht, weil stell dir mal vor, du erzählst mir einer etwas im Vertrauen und ich plappere das aus. Das geht doch nicht. Ich habe schon oft gesagt, wenn euch alles ging verzählen, was ich wüsste, oh, da wäre ein bisschen durcheinander im Dorf.
0: Ich frage mich oft, wie Gertrud das alles schafft. Allein in einem so großen Haus. Allein mit dieser Verantwortung.
3: Was würdest du dir für das Haus wünschen, wenn du dich nämlich ums kümmern kannst, sozusagen?
4: Dass du gut hinkommst. Aber das wird wohl schwierig gehen. Wer will schon so kolossal, ne? Müsste schon immer sein, der auch. Es wäre ja etwas draus zu machen, ne? Hinten ist ja noch Scheierstall, da könnte man ja auch noch etwas draus machen, ne? Aber das ist ein gutes Kind.
5: Ja. Wie viel Aber haben wir dann? Schon für den sechsten Tisch bestanden.
0: Gertrud und ihr Küchenteam besuchen das letzte Wirtshaus, das es neben dem von Gertrud noch in Haustadt gibt. Bei Lorangs. Wenn Gertrud für Feiern angefragt wird, verweist sie an Lorangs. Gertrud und ihr Küchenteam treffen sich jetzt vor allem privat. Die letzte große Feier liegt schon einige Monate zurück.
3: Das letzte Mal habe ich euch gesehen bei der letzten großen Feier. Die Erstfrau wäre, inwiefern sich jetzt was verändert hat für euch seitdem?
6: Was ist viel daheim? Bisschen zu viel, ne?
7: Man vergisst sich schon nicht, wenn man so lange zusammengearbeitet hat.
6: War nicht immer gut gelaunt.
4: Ja, der Marschglis. Der Marschglis hat mich immer der Biss gemacht.
6: Ja, der Marschglis.
7: Der Marschglis kommt, wenn die Suppe um 12 Minuten
6: ist. Ich habe immer den Marschglis müssen machen, ne?
4: Und wenn dann die nicht bei
6: Zeit. Und dann haben die ja einfach immer so spät in der Prairie gemacht. Und da kommt eigentlich doch nichts davor.
4: Sie haben
6: halt eben müssen rufen, ne?
4: Der hat eigentlich nicht nur mit dir gemeckert, mit allen.
6: Du sagst, ja, da hast du auch immer, was.
4: Immer
6: hast du ganz schön genervt.
7: Mit dem Ohren.
8: Ja. Du bist
6: gepiertet
8: in den Tisch.
6: Ja. Ganz schön genervt.
4: Mit dem Arschlis hatte ich genervt. Das könnte ich schon so.
9: So, wenn Sie mal die Brille an, dann geht alles gut. Ringsum von Bergesön.
8: Moment. Schon auf Kommando.
9: Ja.
8: Wenn wir es schon machen, dann richtig.
9: Ja.

0: Wenn du hier so stehst und guckst da so runter, was denkst du so?
1: Dann denke ich, wir haben hier ein wunderschönes Dorf und eine wunderschöne Kirche. Ist doch einfach nur schön.

0: Hauschat ist ja mein Heimatdorf, ne? Und das mache ich schon sehr. Also ich gehe nie fortgehen aus Hauschat, nie im Leben.
1: Was wünschst du dir für deine Zukunft?
0: Dass man weiter so gut geht wie weit. Dass man noch 20 Jahre so gut geht. Dass ich noch lange meine Kneipe machen kann. Und solange es geht, mache ich es. Wenn es nicht mehr geht, muss ich aufhören. Ne?

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0: Der aktuelle Bericht am Donnerstag. Schönen guten Abend. Das sind schlechte Nachrichten für alle, die regelmäßig mit der Saarbahn unterwegs sind. Auch im September soll immer wieder gestreikt werden. Der Konflikt sei jetzt Chefsache, das sagt der Bundesvorsitzende der Lokführergewerkschaft. Soziale Netzwerke machen Spaß, haben aber auch Schattenseiten. Eine Studie hat junge Menschen im Saarland dazu befragt. Und am Sonntag wird im Regionalverband Saarbrücken eine neue Regionalversammlung gewählt. Und wir klären, was man darüber wissen muss. Die Lokführer der Saarbahn haben heute wieder gestreikt, zum mittlerweile 20. Mal. Und ein Ende ist nicht in Sicht, ganz im Gegenteil. Der Chef der Lokführergewerkschaft war heute in Saarbrücken und hat für den gesamten September Streiks angekündigt. Laszlo Mura berichtet.
1: Gewerkschaftstreffen in Brebach. Der Bundesvorsitzende der GDL, Mario Reiß, ist aus Berlin gekommen. Neben ihm rund 60 Lokführer der Saarbahn. Der Tarifkonflikt mit der Saarbahn sei jetzt Chefsache. Der Arbeitskampf werde ausgeweitet.
2: Wir haben jetzt die Entscheidung getroffen, dass wir den September zum Streikmonat für das Saarland machen müssen. Das heißt, wir kündigen an, dass der Monat September nicht ohne Streik bleiben wird. Langfristig wir jeden Tag neu überlegen, ob wir in dem Tag eine Streikzeit finden, ansagen und an der Stelle kurzfristig dann den Verkehr stören müssen, weil wir wollen den Arbeitgeber an den Verhandlungstisch zwingen.
1: Die Saarbahn zeigt sich davon unbeeindruckt. Ohnehin werde derzeit mit dem Ersatzkonzept gefahren. Das solle demnächst auch noch weiter ausgebaut werden. Der kommunale Arbeitgeberverband, der die Saarbahn vertritt, sieht derzeit ebenfalls keine Chance, dass die Verhandlungen wieder aufgenommen werden.
3: Es geht um grundsätzliche Ansätze, um tarifpolitische und tarifrechtliche Bewertungen. Wir sagen, dass diese Positionen so weit auseinanderliegen, dass sie dem Grunde nach auch unüberbrückbar sind.
1: Stattdessen bietet der KAV den Lokführern an, in den Tarifvertrag TVN zu wechseln, inklusive eines sogenannten Besitzstandsschutzes. Bedeutet die Mitnahme aller bereits erworbenen rechtlichen Ansprüche. Sollten nicht alle freiwillig wechseln, könnten sich Saarbahn und Verband auf das Tarifeinheitsgesetz berufen.
3: Wir haben weitergehende tarifpolitische und tarifrechtliche Optionen, Stichwort Tarifvertragseinheitsgesetz. Wir prüfen derzeit die Anwendung. Klar ist, dass wir aufgrund der Kündigung des Sonderkündigungstarifvertrags in diesem Zusammenhang zum Oktober hin uns nicht mehr selbst verpflichten, uns nicht mehr darauf zu berufen. Deswegen steht die Option im Raum. Und deswegen ist das eine Möglichkeit, die in Betracht kommt.
1: Wenn es wirklich so weit käme, hieße das aber nicht automatisch, dass dann nicht mehr gestreikt würde. Dieses Recht bleibe den GDL-Lokführern bei der Saarbahn erhalten.
2: Kann sie machen, kann sie versuchen. Es wird auch nicht dazu führen, dass die Kollegen, die auf der Schiene fahren, sich davon beeindrucken lassen. Das bedeutet, man kann von TEG sprechen, wird aber solange wir den Tarifvertrag nicht haben und wir eine Absicherung haben, dass danach auch bezahlt wird, nicht zur Ruhe führen. Und demzufolge wäre das der schlechteste Weg, mit so einem Argument eventuell weiter die Zeit nach hinten zu schieben, um eine Entscheidung zu treffen.
1: Ein Ende der Streiks ist also nicht in Sicht. Von einer Annäherung der beiden Konfliktparteien keine Spur.
0: Die Saarland Heilstätten GmbH, kurz SAG, ist einer der Krankenhausträger im Saarland. Mit Kliniken in Saarbrücken, Völklingen, Merzig und auch in Idar-Oberstein. Bei der SAG könnte sich einiges ändern. Die Deutsche Rentenversicherung muss ihre Anteile abgeben. Die will jetzt der Regionalverband Saarbrücken übernehmen, der schon an der SAG beteiligt ist. Heute Nachmittag hat die Regionalversammlung darüber abgestimmt. Felix Schneider berichtet.
1: Eine klare Entscheidung. Der Regionalverband Saarbrücken wird mit über 86% Hauptanteilseigner an der Saarland Heilstätten GmbH SHG. Die Regionalversammlung hat am Nachmittag ohne Gegenstimmen für den Kauf von rund 45% weiterer Anteile an der SHG von der Deutschen Rentenversicherung gestimmt. Für etwa 2,7 Millionen Euro. Künftig wird es nur noch 3 Anteilseigner geben, statt wie bisher 4.

0: Der Regionalverband Saarbrücken wäre als einer von vier Gesellschaftern ohnehin der einzige Gesellschafter, der auch in Krisensituationen, wenn es dazu käme, durch Bürgschaften oder finanzielle Zuschüsse in die Klinik investieren könnte. Aus diesem Grund halte ich es für angezeigt, dass dadurch auch durch die Neuordnung der Gesellschafterstruktur und auch mehr Verantwortung einhergeht und mehr Entscheidungsspielraum.
1: Für den Kauf weiterer Anteile haben 6 von 7 Fraktionen in der Regionalversammlung gestimmt. Die Freien Wähler enthielten sich.
2: Einfach aufgrund der wirtschaftlichen, betriebswirtschaftlichen Risiken. Wir sehen aber auf der anderen Seite auch die gesundheitspolitischen Themen dabei. Und deshalb wollen wir ihn auch nicht ablehnen. Das war für uns dann der Grund, warum wir gesagt haben, dann enthalten wir uns als Fraktion der Freien Wähler.
3: Die SHG ist ein wichtiger Spieler im saarländischen Gesundheitswesen. Und deswegen ist es gut, dass mit dem Regionalverband jetzt ein öffentlicher Eigentümer da ist, der sozusagen auch dann bei der Neuordnung des saarländischen Gesundheitswesens mitarbeiten kann.
1: Die Landeshauptstadt Saarbrücken, die Hauptzahlerin der Regionalverbandsumlage ist und dadurch den Kauf maßgeblich indirekt mitfinanziert, sieht die Entscheidung kritisch. Kliniken bundesweit befinden sich in finanzieller Schieflage. In dieser Situation Hauptanteilseigner eines Klinikums zu werden, sei mit Risiken behaftet. Die Stadt selbst schießt jährlich 2-stellige Millionenbeträge aus dem städtischen Haushalt ins Winterberg-Klinikum, weil die Finanzierung nicht ausreicht. An dieser Stelle muss die Frage nach einer fairen Lastenverteilung gestellt werden, ohne direkt über eine mögliche Kreisfreiheit der Landeshauptstadt zu sprechen. Auch die deutsche Rentenversicherung Knappschaft Bahnsee werde ihre 9%igen Anteile an der SHG veräußern. Zwischen den verbleibenden Gesellschaftern Regionalverband Saarbrücken und AWO Saarland wird derweil eine Übernahme besprochen. Vom Krankenhaus in Idar-Oberstein will sich die SHG als Träger in Zukunft trennen. Auch das Krankenhaus in Merzig kann kommunalrechtlich wohl nicht von einem Träger betrieben werden, dessen Gesellschafter der Regionalverband ist.
4: Jugendliche verbringen oft mehrere Stunden am Tag mit Social Media. Aber wie gut sind sie da eigentlich geschützt? In den USA hatte sich Meta, der Konzern hinter Instagram und Facebook, mit mehr als 30 US-Bundesstaaten auf einen Vergleich geeinigt. Unter anderem werden Zeitlimits und nächtliche Zugangssperren für Minderjährige eingeführt. Wie sehen junge Menschen im Saarland soziale Netzwerke? Felix Alsfasser berichtet.
5: Über soziale Netzwerke wie Instagram oder Facebook kann man sich austauschen. Man bekommt mit, was seine Freunde machen, man bleibt im Kontakt. Auf der anderen Seite fressen die sozialen Netzwerke auch sehr viel Zeit und junge Menschen sind oft nicht ausreichend geschützt. Zu Social Media hat die Techniker Krankenkasse eine Studie gemacht und junge Menschen zwischen 12 und 17 Jahren im Saarland, Rheinland-Pfalz und Hessen befragt. Die hat gezeigt, dass rund 6% der Befragten für ein generelles Verbot für Kinder und Jugendliche sind. 46% haben sich für eine Altersgrenze von 14 Jahren ausgesprochen.
6: Ja, die größten Ergebnisse besagen eben, dass sich viele Jugendliche doch für ein Verbot aussprechen. Gleichzeitig aber auch, ich glaube, 80% der Jugendlichen sagen, wir finden Social Media gut und es tut uns auch gut, es zu nutzen. Das zeigt einfach, wie ambivalent dieses Verhältnis zwischen Jugendlichen und Social Media ist. Sie sehen zum einen die Vorteile und was Positives mit ihnen macht, aber gleichzeitig auch die Gefahren, die sie vielleicht sogar schon am eigenen Leib erfahren haben.
5: Die meisten Befragten kritisieren vor allem, dass es auf Social Media zu viel Werbung und Fake News gibt. Zudem bezeichnen rund 1/3 der Studienteilnehmer die sozialen Netzwerke als Zeitfresser, weil sie Social Media länger nutzen, als sie es eigentlich wollen. In den USA gab es nun einen Vergleich zwischen den Bundesstaaten und Meta. Unter anderem hat sich der Konzern zu Regeln für junge Menschen unter 18 Jahren verpflichtet. Ein Zeitlimit von 2 Stunden, Sperre von Mitternacht bis 6 Uhr, keine Benachrichtigungen zur Schulzeit und nachts sowie keine Einblendung von Likes und Reaktionen. In der EU gibt es den Digital Services Act, der unter anderem junge Menschen besser schützen soll. Aber gerade gegen eine Social-Media-Sucht gibt es Nachholbedarf.
7: Man müsste dann klipp und klar sagen, also das Endlosscrollen ist eines von diesen Risiken und das ist verboten. Das müsste man im Grunde genommen so definieren. Das müsste dann die EU-Kommission gegen die Plattform umsetzen. Genauso wie auch zum Beispiel, was gerade ja diskutiert wird, ob es eine Altersbeschränkung gibt für die Nutzung solcher Dienste. Und auch das wird gerade in der EU verhandelt und soll über den Digital Service Act gegebenenfalls auch nachgeschärft werden rechtlich.
5: Die Techniker Krankenkasse und die Landesmedienanstalt sehen einen Teil der Verantwortung in der Vermittlung von Social-Media-Kompetenz.

0: sowohl für junge Menschen als auch für Schulen und Eltern.
1: Ein Mord, bei dem die Leiche bis heute nicht gefunden wurde. Davon ist die Staatsanwältin überzeugt, nach 8 Monaten Beweisaufnahme im Prozess um das Verschwinden des Saarbrücker Künstlers Martin H. Im Indizienprozess vor dem Landgericht hat sie deshalb lebenslange Haft wegen Mordes für den Angeklagten gefordert. Die Verteidigung dagegen plädiert auf Freispruch. Barbara Spitzer berichtet.
2: Das letzte Wort nach den Plädoyers und vor dem Urteil hat im Strafprozess der Angeklagte. Werner S. nutzt diese Gelegenheit und sagt in sachlichem Ton, er habe Martin H. nicht getötet, er sei unschuldig. Seine Verteidiger hatten zuvor Freispruch gefordert.
3: Es ist eben nicht nur ein Mord ohne Leiche, wie das die Staatsanwältin angeführt hat, sondern eben auch eine Tat ohne Tatwerkzeug, ohne jegliche Zeugen, ohne ein mögliches Nachtatverhalten.
2: Die Büroräumlichkeiten des 61-Jährigen in Saarbrücken. Hier wurde an vielen Stellen Blut von Martin H. gefunden, sowie an der Decke Skelettmuskulaturgewebe. Aus Sicht der Staatsanwältin und der Nebenklage ein zentrales Indiz.
4: Der Sachverständige selbst hat die Leiche nicht begutachten können, aber hat feststellen können, dass die Spurenlage für ein Schussgeschehen spricht, ein Schussgeschehen in Richtung des Kopfes des Opfers.
2: Doch aus Sicht der Verteidigung nicht hinreichend für einen Tatnachweis.
3: Es gab auch nur eine einzige Spur an der Decke, das muss man auch hinweisen. Da hat der Herr Dr. Wamsthaler, der Rechtsmediziner, auch ausgeführt, dass es für ihn eben kein klares Spurenbild im Konferenzraum, dem angeblichen Ort der Tötung, gibt.
2: Sowohl die Anklage als auch die Nebenklage sehen es als erwiesen, dass Werner S. mit dem Mord an Martin H. verhindern wollte, dass aufliegt, dass er 500.000 Euro veruntreut habe. Er habe dabei den Namen von H. für Scheinrechnungen genutzt. Sein Freund habe davon nichts geahnt.
4: Das ist eigentlich das Tragische, dass Angeklagter und Mordopfer sehr enge Freunde waren. Dass das Mordopfer dem Angeklagten unendlich vertraut hat.
2: Die Verteidigung hält dagegen auch den Untreuevorwurf für widerlegt. Es gebe damit nicht nur keine Leiche, sondern auch kein Tatmotiv.
3: Im Endeffekt wollen wir auf einen Freispruch hinaus. Ob das jetzt am Schluss begründet wird mit dem Zweifel für den Angeklagten oder unser Mandant war es nicht, das ist am Schluss jetzt erstmal zweitrangig. Wir wollen einen Freispruch.
2: Das Schwurgericht will sein Urteil am 10. September verkünden.
1: Wer eine große Geburtstagsparty feiern will, muss die gut vorbereiten. Und dementsprechend viel zu tun haben gerade die Mitglieder des Clubs Forum 66. Der Jugendclub im Badgasser Ortsteil Differten wird am Wochenende 60 Jahre alt. Zum runden Geburtstag sollen mehrere hundert Gäste kommen, denn der Club ist im Ort und auch darüber hinaus sehr bekannt. Seit Generationen zieht er Jugendliche an, die Freundschaften und auch Beziehungen dort geschlossen haben. Wir sind bei den Vorbereitungen dabei im aktuellen Bericht, gleich nach den Nachrichten mit Anja Fröhlich.
5: Guten Abend. Die Bundesländer ziehen wegen der hohen Trassenpreise für den Schienenregionalverkehr vor Gericht. Saarverkehrsministerin Berg sagte der Rheinischen Post, die Klage werde in den kommenden Tagen eingereicht. Hintergrund ist ein Urteil des Europäischen Gerichtshofs. Danach darf der Bund die Entgelte für die Schienennutzung nicht mehr deckeln. Dadurch entstehen Mehrkosten von 400 Millionen Euro. Die Länder sehen nun den Bund in der Pflicht, diese Kosten zu übernehmen.
6: In Schiffweiler ist dem Leiter des Bauhofs nach mutmaßlichen Unregelmäßigkeiten bei der Materialbeschaffung fristlos gekündigt worden. Nach SR-Informationen hat der Hauptausschuss des Gemeinderats einem entsprechenden Vorschlag der Verwaltung zugestimmt. Der Bauhofleiter soll Material auf Kosten der Gemeinde bestellt und dann aber für sich abgezweigt haben. Er soll es beim Umbau seines Privathauses eingesetzt haben. Laut der Ausschussvorlage des Gemeinderats hat der Beschuldigte ein Teilgeständnis abgelegt. Im Bauamt der Gemeinde Schiffweiler war es vor rund 2 Jahren schon einmal zu Unregelmäßigkeiten gekommen. Ein Techniker war wegen Untreue und Korruption vom Dienst suspendiert worden.
5: Nach Berichten über zunehmende Gewalt in saarländischen Krankenhäusern fordert die CDU-Landtagsfraktion ein konsequenteres Vorgehen gegen die Täter. Die Landesregierung müsse offenlegen, wie viele solcher Fälle zu Anklagen und Verurteilungen führten und wie lange die Verfahren dauerten. Zudem sollten die Sicherheitskonzepte der Kliniken überprüft und besonders betroffene Notaufnahmen entlastet werden. In der Nacht sind Unbekannte in ein Juweliergeschäft in Völklingen eingebrochen. Laut Polizei hebelten mindestens 2 Täter gegen 3 Uhr die Haupteingangstür auf. Danach räumten sie die Glasvitrinen aus. Der Einbruch habe nur rund 3 Minuten gedauert. Anwohner hätten die Polizei informiert. Die Höhe des Schadens ist noch unklar.
6: Der Ausbau des Hotels Scheidberg in der Gemeinde Wallerfangen ist ins Stocken geraten.

0: Zwar bestehe laut Landrat Lauer seit Juni Baurecht, damit der geplante Ausbau zu einem Wellness-Ressort stattfinden kann. Bislang habe der Investor und derzeitige Betreiber Interspa aus Stuttgart jedoch keinen Bauantrag eingereicht.
1: Aber ich glaube immer noch und habe Vertrauen darin, dass die Interspa-Gruppe dieses Projekt machen möchte. Dafür spricht auch, dass sie, sagen wir, auch schon viel Geld in die Hand genommen haben in dieses Projekt. Und ich gehe immer davon aus, dass dieses Geld nicht verloren sein soll.
0: Interspa hatte 2024 Pläne vorgestellt, wonach das Hotel umfassend modernisiert und zu einem Wellness-Ressort mit mehr als 300 zusätzlichen Betten, Chalets und mit einem großen Spa-Bereich ausgebaut werden sollte. Eine Eröffnung war für dieses Jahr anvisiert. Auf SR-Anfrage hat das Unternehmen sein bestehendes Interesse am Projekt bekundet. Konkretes wollte man aber nicht sagen. Die Kosten für das Bebauungsplanverfahren von rund 40.000 Euro hat der Kreis Saarlouis als Eigentümer des Hotels getragen. Laut Lauer wären die auch bei einem möglichen Absprung des Investors kein verlorenes Geld, da ein neuer Bebauungsplan ohnehin für die Vermarktung als Hotel notwendig geworden wäre. Bislang habe nämlich lediglich ein Bebauungsplan als Tagungsstätte bestanden.
2: Heute Abend finden die geplanten Opernfestspiele am Saarpolygon nicht statt. Wegen einer Unwettergefahr hat der Veranstalter die Aufführung abgesagt. Die Veranstaltung werde am Montag nachgeholt. Die Tickets seien für diesen Tag weiterhin gültig. Soweit der Nachrichtenüberblick. Um 9:45 gibt es in der Spätausgabe von SR Info noch einmal ein Nachrichtenupdate. Und hier übernimmt wieder Julia.
3: Vielen Dank, Anja. Am Sonntag heißt es im Regionalverband Saarbrücken Kreuzchen machen. Rund 250.000 Menschen sind aufgerufen, eine neue Regionalversammlung zu wählen. 8 Parteien treten an. Die Wahl ist nötig, weil das Oberverwaltungsgericht die Abstimmung von 2024 für ungültig erklärt hatte. Aber was genau macht die Regionalversammlung eigentlich? Wofür ist sie zuständig und was können die Abgeordneten am Ende tatsächlich entscheiden? Marco Karp hat die Antworten.
4: Auf großen wie kleinen Plakaten werben Kandidaten und Parteien um Wählerstimmen. Die Botschaften sind ziemlich allgemein gehalten und manchmal auch irreführend. Denn beispielsweise über mehr Einstellungen von Richtern oder Staatsanwälten kann die Regionalversammlung nicht entscheiden. Stattdessen entscheidet sie mit einem eigenen Haushalt über die Verteilung von Geldern. Damit hat sie Einfluss auf das Sozialamt oder das Jobcenter, Gesundheitspolitik, Präventionsprojekte der Jugendhilfe und die Sanierung von Schulen.
5: Der Regionalverband entscheidet ein paar Dinge. Das ist ja in Deutschland in mehreren Ebenen gegliedert und auch die Regionen oder die Landkreise sind für Dinge zuständig. Und deshalb ist wichtig, dass natürlich das Parlament des Kreises oder in dem Fall des Regionalverbandes eben auch mitentscheidet. Und da braucht es eine Legitimation durch den Bürger und durch die Bürgerinnen und dafür ist die Wahl schon auch wichtig.
4: Doch diese Legitimation sieht der Experte gefährdet, auch weil die Wahlberechtigten nur über ihre 45 Kreisvertreter entscheiden, die im Saarbrücker Schloss zusammenkommen. Normalerweise wird diese Wahl oft mit anderen Wahlen zusammengelegt, um die Wahlbeteiligung zu erhöhen. 2024 war das etwa im Zusammenhang mit der Europa- und Kommunalwahl der Fall.
5: Der Regionalverband ist ein bisschen dazwischen und man weiß, viele wissen nicht so richtig, für was ist er eigentlich zuständig. Auch die Personen sind nicht so deutlich wie vielleicht jetzt ein Bürgermeister oder auf kommunaler Ebene. Insofern gehe ich schon davon aus, dass das sozusagen weniger wird.
4: Der Haushalt des Regionalverbandes ist in den vergangenen Jahren stetig gestiegen. Von 666 Millionen in 2024 auf aktuell 760 Millionen Euro. Hauptsächlich gespeist aus Geldern der Kommunen, der sogenannten Kreisumlage. Gemeinden prüfen Klagen dagegen. Um die Existenzberechtigung von Kreisen wird immer mal wieder diskutiert.
5: Also das funktioniert besser, weil man für bestimmte Probleme auf Kreisebene eben auch die Expertise hat, zu wissen, wie die lokalen Möglichkeiten sind, wo die Probleme liegen. Besser, als wenn man das jetzt nach oben zum Beispiel auf Landesebene oder auf Bundesebene machen würde. Insofern gibt es da schon auch Evidenz, dass man sagt, so dezentrale Bereitstellung ist gut.
4: Anfang Januar lebten im Regionalverband rund 330.000 Menschen. 244.589 sind davon am kommenden Sonntag aufgerufen, über die Zusammensetzung einer neuen Regionalversammlung zu entscheiden.
3: Die Festhalle in Saarwellingen war lange Zeit ein zentraler Ort dort für Vereinsfeste und Kulturveranstaltungen. Das Gebäude war aber in die Jahre gekommen und eine Sanierung war wirtschaftlich nicht mehr sinnvoll. 2022 wurde sie abgerissen. Die Halle ist seitdem Geschichte. Wie geht es weiter? Das war lange unklar und heute ist offiziell der Startschuss für eine neue Festhalle gefallen. Im September soll es mit den Bauarbeiten losgehen. Herbert Mangold berichtet.
0: Die neue Festhalle von Saarwellingen. Auf dem Entwurf ist sie bereits fertig. Doch bis der tatsächliche Baubeginn für September bekannt gegeben wurde, war es ein langer Weg. Nach dem Abriss der alten Halle im Jahr 2022 wurde das Projekt kurzfristig auf Eis gelegt. Als die ersten Angebote für den Rohbau vorlagen, stellte sich heraus, die Kosten waren um mehrere Millionen Euro gestiegen. Für die Gemeinde nicht zu stemmen.
6: Dann kam die erste Submission, Ausschreibung Rohbau zurück. Und wir stellten fest, dass aufgrund der politischen Großlage, Ukraine-Konflikt, Corona, Nachfolgen, die Baukosten so explodiert waren, dass wir nicht mit gutem Gewissen weiterbauen konnten. Und so hat man mit Bürgermeister, Verwaltung und Gemeinderat einstimmig beschlossen, das Bauprojekt erst einmal auf Eis zu legen.
0: Jetzt ist das Projekt wieder auf Kurs. Die neue Festhalle soll wie die alte direkt neben dem Rathaus entstehen. Damit haben etwa Vereine ihren Veranstaltungsort im Zentrum der Stadt zurück.
6: Dann kommt das Foyer hier vorne an und dann schließt sich im Prinzip das vormalige Bistro, jetzt der Multifunktionsraum, hier an und schließt dann am Torbogen ab. Also ganz da vorne, genau.
0: Damit das Gebäude bezahlbar bleibt, hat die Gemeinde an mehreren Stellen den Rotstift angesetzt. Gemeinsam mit dem Architekturbüro wurden neben einer ganzen Etage auch andere Bereiche gestrichen.
6: Wir haben dabei auf den Kellerausbau verzichtet und haben zwei Konferenzräume in der zweiten Etage eingespart, das Foyer ein bisschen angepasst und auch aus dem Bistro einen Multifunktionsraum gemacht und konnten in dem Zusammenhang dann auch deutlich noch mal einen Baukosten einsparen.
0: Statt der ursprünglich geplanten 15,4 Millionen Euro soll der Neubau nun rund 11,4 Millionen Euro kosten. Trotz der Einsparungen sieht die Gemeinde großes Potenzial für die neue Festhalle. Dabei geht es nicht nur um die großen Kappensitzungen in der Fastnachtszeit.
7: Ich denke, das Potenzial liegt auf jeden Fall in kulturellen Veranstaltungen, gerade so Musicals oder größere Konzerte. Und es hat halt eben auch generationsübergreifendes Potenzial, gerade für Veranstaltungen im Bereich Kinder, Jugendarbeit und Senioren.
0: Nach den letzten Baugrunduntersuchungen soll es im September losgehen. Wenn alles nach Plan läuft, wird die neue Festhalle in 2 Jahren fertiggestellt sein.
3: Jugendclubs. Für viele waren die früher ein zweites Zuhause. Hier hat man Freunde getroffen, gefeiert, geredet und vielleicht sogar Freundschaften fürs Leben geschlossen. Heute sieht das oft anders aus. Vieles passiert online und der klassische Jugendclub verliert an Bedeutung. Aber eben nicht überall. In Differten gibt es den Club Forum 66. Für viele einfach der Club. Und der wird an diesem Wochenende 60 Jahre alt. Florian Possinger hat sich die Vorbereitungen angeschaut.
0: Der erste Versuch ist in die Hose gegangen. Ist die Bühne für die große Jubiläumsparty am Samstag doch zu groß? Schon seit Monaten hat diese Frage viele Treffen im Clubforum 66 bestimmt. Dann klappt's aber doch. Zur Not hätte es noch ein paar Alternativpläne gegeben.
8: Ja, ob die so zu 100% zur Wirkung gekommen wären, nicht. Ne? Wir haben noch hier die Möglichkeit, irgendwo auf den Radlader mal noch zuzugreifen, um das Ding dann vielleicht vorwärts da nur mit drin zu ziehen oder von hinten zu schieben oder anzuheben. Aber die Bohlen waren für uns schon von Anfang an der Plan, um einfach das Ganze von unten zu unterbauen, um die Tiefe der Bühne damit auszugleichen.
0: Seit 1966 gibt es den Jugendclub in Wattgassen-Differten. Zum runden Geburtstag werden mehrere hundert Gäste erwartet. Denn der Club ist allein schon durch sein Alter vielen Menschen im Ort und darüber hinaus ein Begriff. Egal ob in den 70er, 80er oder 90er Jahren, mindestens einmal im Monat wurde hier gefeiert. Mara und Thomas Hoffmann sind deswegen nicht das einzige Vater-Tochter-Gespann, das im Club aktiv ist oder war. Für viele ist er längst Familiensache geworden. Schon Eltern und teils sogar Großeltern waren dabei.
9: Ich habe meine Frau hier in den 80er Jahren kennengelernt. Und ja, wir haben dann geheiratet. Dann die Lea, da war der Opa schon hier im Club. Und dann der Papa hier im Club. Und jetzt ist sie im Club. Also es sind schon einige hier durchgegangen, deren Eltern hier schon mit mir drin waren oder vor mir schon drin waren.
0: Die barmherzigen Plateausohlen sind übrigens ebenfalls Teil der Geschichte vom Clubforum 66 und umgekehrt. Die Band soll sich hier in den 90er Jahren gegründet haben und spielt deswegen auch am Samstag. Für Mara Hoffmann, 5 Jahre lang Vorsitzende des Clubs, ist klar, was ihn so einzigartig macht.
10: Ich glaube, die Gemeinschaft und dass wir so völlig frei agieren können. Also die Kirche gibt uns schon einen Rahmen vor, in dem wir uns bewegen sollen. Aber wir dürfen selber entscheiden, wir dürfen selber Fehler machen. Und ich glaube, das ist so ein bisschen einmalig. Wir sind nicht unbedingt an großes Reglement gebunden. Und wenn wir entscheiden, hier ein Fest zu machen und eine riesige Bühne auf diesen Platz fahren zu lassen, dann machen wir das.
0: Die Bühne steht. Viel zu tun gibt's trotzdem noch. Durch die alten und die jungen Mitglieder im Club wird für das große Jubiläum am Samstag aber sicher alles bereit sein.
3: Film ohne Ton. Das kann man sich heute kaum vorstellen. Aber vor rund 100 Jahren war genau das im Kino völlig normal. Große Bilder, viel Gestik, dazu Musik, aber eben kein einziges gesprochenes Wort. Beim Silent Night Festival im Saarbrücker Filmhaus werden Stummfilme gerade wieder lebendig. Klassiker treffen auf Live-Musik und zeigen, dass Kino auch ohne Worte funktionieren kann. Herbert Mangold war dabei.
0: Eine Reise zu den Anfängen des Films. Kein Dolby Surround, keine perfekte Lautsprecheranlage. Stattdessen sitzt Donald McKenzie aus England am Klavier. Ein Londoner Virtuose, wenn es um Stummfilmbegleitung geht. Nur die Leinwand und der Komponist. Gerade diese Kombination lässt den Stummfilm lebendig werden.
11: The challenge is to make that creation fit the film.
0: Die Herausforderung ist, dass die Musik zum Film passt, sodass die Musik und der Film eins werden. Und diese Symmetrie, diese Verbindung macht es speziell. Es passt nicht, wenn die Zuschauer sagen, die Musik hat den Film übernommen, das Klavier oder die Orgel waren viel zu laut, sodass man den Film nicht richtig mitbekommt. Man muss beim Film und zugleich bei der Musik sein, um die beiden miteinander zu verschmelzen.
11: And with the music too, to make the two marry.
12: Was mir gut gefallen hat, es war nicht so auf Effekte aus. Er hat, also wie man sich das vorstellt, früher hat er diesen Film begleitet.
13: In meiner Jugend habe ich solche Filme gesehen. Vom Charlie Chaplin und habe mich gut amüsiert, von Dick und Doof. Hat mich gut amüsiert und deshalb habe ich das mal gedacht, ich gucke mal wieder, wie es früher war.
14: Man kann dazu gerade von hier aus zu dem Pianisten dann schauen und auch auf die Finger schauen sozusagen. Und das ist schon sehr schön.
0: Organisator des Festivals Silent Movie ist Joachim Fontaine. Für ihn sind Stummfilme eine eigene Kunstform.
15: War das goldene Zeitalter der Pantomime. Und gerade in den 20er Jahren, also kurz vor Tonfilm, gibt es sehr, sehr spannende Dinge, sowohl von der Kameraentwicklung her, vom Schauspiel, von der Gestik.
0: Stummfilm ist weit mehr als Kino ohne Ton. Die Verbindung aus bewegten Bildern und live gespielter Musik macht die Filme auch heute noch zu einem besonderen Erlebnis.
3: Wer dabei sein will, die Stummfilmtage Silent Nights laufen noch bis zum 6. September im Filmhaus Saarbrücken. Jetzt gibt's den Sport mit Tom Klose.
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17: Guten Abend. Nur noch ein Tag bis zur Rückkehr der Bundesliga ins Saarland nach 33 Jahren Pause. Die SV Elversberg wird der 59. Verein der Bundesliga-Geschichte und nach Neunkirchen, Homburg und Saarbrücken der 4. Saar-Standort. Klar, dass jetzt quasi die Stunden bis zum Anpfiff gezählt werden, bis an der Kaiserlinde Leverkusen zu Gast ist. Die Vorfreude darauf, das Kribbeln, das war heute auch bei der Pressekonferenz zu spüren. Matthew-Genie Schön.
18: Es kann losgehen. Die SV Elversberg und Trainer Vincent Wagner vor ihrer Bundesliga-Premiere.
19: Jemand hat mal gesagt, ich grinse wie ein Honigkuchenpferd.
18: Das geht nicht nur dem Trainer so. Ganz Elversberg freut sich auf die Bundesliga, auch wenn es die erste Aufgabe direkt in sich hat.
19: Leverkusen, ich glaube, der Name spricht schon alleine für sich. Wir haben uns unter der Woche, als wir Montag zum ersten Mal reingeguckt haben, habe ich einen leichten Lachflash bekommen. Ja, da kommt gewaltig auf uns zu. Am Wochenende spielen 25 zu 250 Millionen Startaufstellung vom letzten Wochenende. Das Spiel startet zum Glück bei 0-0, aber ich glaube, es ist selbsterklärend, dass halt eine extrem hohe individuelle Klasse auf uns wartet.
18: Klasse, die Leverkusen nicht erst im DFB-Pokal vergangene Woche in Wiesbaden unter Beweis gestellt hat, sondern auch davor gegen namhafte Testspielgegner wie den FC Sevilla, Nottingham Forest oder Newcastle United. Aber auch unter dem neuen Trainer Carles Martinez bleibt eines gleich. Patrick Schick ist der Zielspieler der Werkself.
19: Das Doofe ist ja, selbst wenn man seinen Radius einschränkt, in einem 16er braucht er ja nur 10 cm, da ist er ja schon gut genug. Da sind wir beim Thema, wenn wir uns freuen, wie gut unsere Stürmer sind, und die sind auch richtig gut, wenn wir dann auf die andere Seite gucken mit Schick, mit Kofane, mit Boniface, was da dann noch, ja, dann weißt du genau, in welcher Liga du jetzt spielst.
18: Die Bundesliga-Generalprobe im Pokal hat geklappt, auch dank Leverkusen-Leihgabe Francis Onyeka. Ob der deshalb in die Startelf rückt, bleibt offen. Vielleicht wartet Wagner noch sein wöchentliches Telefonat mit dem Opa ab, denn der hat Tipps.
19: Mein Opa kann mit dem Kurzspielen hinten raus nicht so viel anfangen. Er ist ein Freund des langen Holzes dann, kein unnötiges Risiko gehen. Ja, es macht schon Sinn, Lebenserfahrung da öfter mal genau zuzuhören, weil fast 90 Jahre haben schon viel erlebt.
18: Und jetzt auch noch den eigenen Enkel als Cheftrainer in der Bundesliga. Auch Wagners Gegenüber feiert Bundesliga-Premiere, Carles Martinez. Aus Toulouse gekommen, in der Fußball-Elite-Schule des FC Barcelona ausgebildet. Und das sieht man seiner Werkself schon früh an. Es darf wieder gezaubert werden. Erinnert ein wenig an die spanischen Alonso-Zeiten in Leverkusen.
19: Toller Kombinationsfußball durchs Zentrum, aus einer guten Organisation, sehr flexibel. Gehe ich jetzt nicht im Detail darauf ein, sonst wird es zu taktisch.
18: Dann lieber Vorfreude auf Leverkusen, auf den Saisonstart und auf die Bundesliga-Premiere an der Kaiserlinde.
17: Läuft beim ersten FC Saarbrücken Tischtennis, könnte man so sagen. Zwei Siege gab es zum Auftakt in die Tischtennis-Bundesliga-Saison. Gestern holten sich die Saarbrücker nach Erfolgen gegen Dortmund und Mühlhausen auch Spieltagssieg 3 gegen Bad Homburg. Und es feierte der neue Superstar im Team Premiere, Stefan Hauch.
20: Ohne Patrick Franziska, aber zum ersten Mal mit Hugo Calderano. Der Brasilianer Nummer 7 der Weltrangliste ist die neue Nummer 1 des ersten FC Saarbrücken Tischtennis. Schaber Antrasch für Bad Homburg im ersten Match des Abends gegen die Saarbrücker Neuverpflichtung Danilo Faso. Der erst 16-jährige Italiener kann nur einen Satz für sich entscheiden. Danilo Faso gilt als großes Talent, weiß allerdings, dass in der Bundesliga auf sehr hohem Niveau gespielt wird. Der vierte Satz geht in die Verlängerung, aber die Niederlage für den Saarbrücker ist deutlich. 1:3 Sätze. Dann das zweite Match. Benno Oehme für die Gastgeber gegen Hugo Calderano. Der 30-jährige Brasilianer ist nach einem Jahr Pause zurück in der Bundesliga und hat ganz offensichtlich nichts verlernt. Hugo Calderano, der viele Jahre für Ochsenhausen in der Bundesliga gespielt hat, kennt die Gegner, weiß genau, wie er in die Spiele gehen muss, um erfolgreich zu sein. Der Matchball zum klaren 3:0-Sieg und damit der Ausgleich zum 1:1. Patrick Franziska und Eduard Ionesco spielen an diesem Abend nicht. Sie bekommen eine Pause vor dem Start in den Pokalwettbewerb am Wochenende. Danach mit Alvaro Robles die nächste Neuverpflichtung der Saarbrücker. Der Spanier hat mit seinen 35 Jahren jede Menge Erfahrung und kennt die Liga ebenfalls sehr gut. Und hat gegen Ivor Ban von Bad Homburg keinerlei Probleme. 11:6 der erste Satz, 11:4 der zweite Durchgang. Ivor Ban kann nur selten gute Bälle platzieren. 3:0 siegt Alvaro Robles und der erste FCS führt mit 2:1. Dann das vierte Spiel und der zweite Einsatz von Hugo Calderano. Jetzt gegen Schaber Antrasch. Und noch einmal wird die Klasse des Brasilianers deutlich. Hugo Calderano dreht das Match nach einem 0:2 Rückstand zu einem 3:2 Sieg. Für den Brasilianer ist es eine souveräne Rückkehr in die Bundesliga. Der erste FC Saarbrücken Tischtennis siegt 3:1, dritter Sieg in Folge. Jetzt geht es in die erste und zweite Runde des Pokals in einem neuen Format am Wochenende in Nürnberg.
17: Die deutsche Frauennationalmannschaft im Basketball stand in Köln heute vor ihrer WM-Generalprobe. Kommende Woche startet das Turnier im eigenen Land. Am Abend hat das Team um die Saarlouierin Emma Eichmeier aber auch ihr drittes und letztes Testspiel gegen die Türkei verloren mit 62:63. Am 4. September geht es dann in Berlin richtig los. Es wartet zum Auftakt der WM das Spitzenspiel gegen Mitfavorit Spanien. Soweit der Sport für heute, Julia. Zurück zu dir.
3: Vielen Dank, Tom. Und morgen, da melden wir uns nicht aus dem Studio, sondern aus der Gemeinde Mandelbachtal bei SR vor Ort. Wir packen das ganze Team, die Technik ein, sind auf dem Festplatz im Ortsteil Bliesmengen-Bolchen schon ab 15 Uhr. Den aktuellen Bericht senden wir dann auch live von dort. Kommen Sie gerne vorbei, wir sind da. Tom ist auch dabei. Wir alle. Machen Sie es gut.

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1: Guten Abend aus dem SR-Wetterstudio. Kaum zu glauben, dass der Tag heute so hübsch angefangen hat. Heute Abend haben wir nämlich Unwettergefahr durch Gewitter mit Starkregen, Hagel und auch Sturmböen. Wir müssen von Frankreich her mit kräftigen Gewittern rechnen. Hier sehen wir es, hier ziehen sie rein. Starkregen steht dann im Fokus. Dabei können in kurzer Zeit 20 bis 40 Liter Regen pro Quadratmeter oder mehr fallen. Wir schauen uns an, warum. Tief Raffaella zieht von der Biskaya in Richtung Großbritannien und bringt uns schwülwarme Luft. Eine sehr warme, feuchte Luftmasse mit einer großen Menge an niederschlagbarem Wasser. Dazu steigen Luftmassen auf, weil sich von Westen Ausläufer vom Tiefdruckgebiet nähern. Das sehen wir dann hier schön. Und das sind leider perfekte Unwetterzutaten. In der kommenden Nacht, da lockert es nur selten auf, weiterhin dann Schauer, Gewitter, zum Teil heftig, örtlich auch unwetterartig. Aber nicht jeder Ort wird von einem Gewitter getroffen. Am frühen Morgen haben wir noch eine Mondfinsternis, die aber meist verdeckt bleibt. Tiefstwerte zwischen 19 und 16 Grad. Morgen früh gibt es dann noch Regen, vereinzelt Blitz und Donner. Am Nachmittag kommt es erneut zu Schauern und Gewittern, die stellenweise heftig ausfallen können. Morgen bei 20 bis 25 Grad. In Gewitternähe drohen mitunter dann auch schwere Sturmböen. Und so geht es weiter. Am Samstag starten wir zunächst freundlich, später wird es nass bis 24 Grad. Sonntag und Montag einzelne Schauer bis 26 und bis 23 Grad. Und am Dienstag, Sie sehen es, da wird es schon wieder trockener bei bis zu 24 Grad. Also, Hochsommer und Sonnenschein ist erstmal vorbei. Ich kann nur sagen, schließen Sie die Dachfenster und kommen Sie jetzt gut durchs Unwetter. Einen schönen Abend noch, bis bald. Tschüss.
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Die Männer, die sich hier in der Köllerbacher Begegnungskirche einmal in der Woche treffen, die können etwas ganz Besonderes. Wenn sie loslegen zu singen, da weitet sich der Horizont. Viele Preise hat das Ensemble 85 schon gewonnen. Was mir aber viel wichtiger ist, wo die loslegen zu singen, da verbinden sich Himmel und Erde. Da werden Menschen angerührt, da werden sie still, da werden sie getröstet, da wird ihnen Hoffnung geschenkt, mitten im Chaos des Lebens.

0: Ich habe das selbst erfahren, als ich mit dem Chor in Rom gewesen bin. Mitten im Gewusel der Großstadt fingen die an zu singen. Und sofort waren Menschen da und es wurde still. Was bedeutet dir Musik?
1: Mir bedeutet Musik Erholung, Entspannung, Freude und Glück.
0: In welchen Situationen und Lebenslagen habt ihr als Ensemble schon gesungen?
1: Oh, wir sind sehr vielfältig. Wir haben schon auf Hochzeiten, Beerdigungen, normalen Gottesdienste, auf Wettbewerben haben wir auch sehr viele Preise errungen. Und natürlich singen wir auch im Gasthaus.
0: Cantare amantis est. Singen ist dem zu eigen, der liebt, sagt der heilige Augustinus. Sein Tag ist der morgige 28. August. Und Liebende, das sind die Männer vom Ensemble 85 in jedem Fall. Denn sie können Gefühle ausdrücken in ihrer Musik und durch ihre Musik andere in all ihren Gefühls- und Lebenslagen begleiten und ihnen sagen, du bist da nicht allein.
2: 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Oh, how can I keep from singing?
0: How can I keep from singing? Wie könnte ich vom Singen lassen? Das probt im Moment das Ensemble 85. Und es ist so etwas wie ihr Credo. Singen kann man immer und überall, in allen Lebenslagen, in Freud und Leid, in Tumult und Streit. Und das heißt auch, durch Singen und Musik weitet sich in allen Lebenslagen der Horizont. Für mich hin auf Gott, denn der ist überall da, wo man ihm singen kann. Und das ist eben immer und überall, in allen Lebenslagen.

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1: Guten Abend, ich begrüße Sie zur Tagesschau. In Nepal ist die Lage einen Tag nach der Sturzflut noch immer unübersichtlich. Fest steht bislang, mehr als 380 Menschen sind ums Leben gekommen. Mindestens 1.300 werden noch vermisst. Als Ursache für die Flut wird ein Gletscherabbruch im Grenzgebiet zur von China kontrollierten autonomen Region Tibet vermutet. Der löste wohl eine starke Erschütterung und eine gewaltige Lawine aus Schlamm, Geröll und Eis aus. Entlang mehrerer Flüsse wurden riesige Flächen zerstört.
2: Was diese Frau seit der Flut erlebt hat, lässt sich nur erahnen. Die Schaufel eines Baggers ist für sie der einzige Weg aus dem Schlamm. Nur einen Tag zuvor blieb vielen hier kaum Zeit, sich zu retten. Jetzt zeigt sich das Ausmaß der Schäden. Straßen, Brücken und ganze Dörfer wurden weggerissen, viele Orte von der Außenwelt abgeschnitten. Getroffen wurde einer der wichtigsten Verbindungen zwischen Nepal und der zu China gehörenden Autonomieregion Tibet. Ein zentraler Grenzübergang für Handel und Tourismus, von dem hier viele Menschen leben. Aus meiner Familie sind meine beiden älteren Brüder gestorben. Nur die Kinder haben überlebt. Insgesamt sind in meiner Familie 13 Menschen gestorben. Vor dem Stützpunkt der nepalesischen Armee warten Angehörige auf Informationen zu den Vermissten. Gleichzeitig arbeiten sich Rettungstrupps durch den Schlamm. Wo auf dem Landweg nichts mehr geht, sind Hubschrauber die einzige Verbindung. Sie bringen Überlebende heraus und Lebensmittel, medizinische Hilfe und Zelte hinein. Das Problem ist, dass die Straßen nicht mehr befahrbar sind. Alle Patienten werden mit Rettungshubschraubern zu uns gebracht. Gäbe es eine Straßenverbindung, müssten wir mit deutlich mehr Patienten rechnen. Und die Gefahr ist wohl noch nicht vorbei. Weitere Überschwemmungen in der Grenzregion könnten noch folgen. Flussnahe Orte werden vorsorglich geräumt.
1: Und damit zu unserem Korrespondenten Markus Spieker in der Hauptstadt Nepals, Kathmandu. Was sind jetzt die größten Herausforderungen für die Menschen vor Ort?
3: Ja, hier in Kathmandu werden einige oder viele der Menschen behandelt. Verletzte, die geborgen werden konnten, haben wir eben im Beitrag gesehen, und die mit dem Helikopter hergeflogen wurden. Und da sieht man schon das Problem, überhaupt hinzukommen. Der Unglücksort ist ungefähr 80 bis 100 Kilometer entfernt. Die Straßen teilweise zerstört, Brücken zerstört. Man wird ausdrücklich davon abgehalten, in Flussnähe zu gehen, eben weil weitere Überschwemmungen drohen. Womöglich in 4-5 Tagen, heißt es von chinesischen Behörden, noch mal eine ganz große Flutwelle. Und das erschwert natürlich die Rettungsarbeiten.
1: Wie groß ist denn das Ausmaß der Zerstörung?
3: Ja, man muss sich vorstellen, dass ein hunderte Meter breiter Eisblock über 1000 Meter in die Tiefe kracht und dann fast für apokalyptische Verhältnisse sorgt. Also jemand von vor Ort hat mir gesagt, so wie das aussieht, glaubt ihr, die Opferzahlen sind noch sehr, sehr viel höher, weil eben ganze Dörfer weggeschwemmt wurden. Das hofft man natürlich nicht, aber Tatsache ist, von den chinesischen Behörden wurden bisher sehr, sehr geringe Opferzahlen gemeldet. Und vor allem da muss man davon ausgehen, dass das noch dramatisch in die Höhe geht.
1: Dankeschön, Markus Spieker in Kathmandu. Und Sie können für die Menschen im Katastrophengebiet spenden, und zwar an das Bündnis Entwicklung hilft und die Aktion Deutschland hilft. 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Ob Rente, Steuern oder Gesundheit, die schwarz-rote Koalition will in diesem Herbst große Reformen im Bundestag beschließen. Um sich darauf vorzubereiten, beraten heute und morgen die Fraktionsspitzen von Union und SPD in Münster. Ihr Ziel, eine gemeinsame Linie finden, denn zuletzt hatte es bei vielen Themen noch geknirscht, etwa bei den geplanten Steuerentlastungen oder bei

0: Thema. Wir haben den Diskurs mit unserem Ministerpräsidenten, auch das gehört zur Demokratie dazu. Und am Ende, denke ich, mit einer großen Portion Empathie kriegen wir auch einen guten Kompromiss hin.
1: Denn bei einem sind sich die Fraktionsspitzen bei ihrer anschließenden Pressekonferenz einig. Nichthandeln führe nicht zu besseren Umfragewerten.
2: Die Diagnose ist doch dem Grunde nach relativ einfach, dass nämlich diese Umfragewerte und auch Wahlergebnisse zum Teil eben die Unzufriedenheit der Menschen mit Politik abbilden, dass Menschen frustriert sind, weil sie mit Händen greifen können, dass in diesem Land seit Jahren bestimmte Entscheidungen nicht getroffen worden sind.
1: Diese will die Koalition jetzt nachholen. Aber die Rentenfrage schwebt über allem und drückt auf die Stimmung, besonders bei der SPD. Von vielen Wahlkämpfern heißt es, das Thema sei Nummer eins bei Wählerinnen und Wählern. Ob die SPD die Abschaffung der sogenannten Rente mit 63 mitträgt, ist daher längst noch nicht sicher.
3: Optimismus verbreiten, das hat sich die Koalition vorgenommen. Jetzt kann sie sich auf aktuelle Daten von Wirtschaftsforschern stützen. Mehrere Stimmungsbarometer weisen leicht nach oben. Ob das nun an den Reformvorhaben der Bundesregierung liegt oder nicht, sowohl Unternehmen als auch Verbraucher schauen wieder zuversichtlicher in die Zukunft.
4: Neue Kleider für den Herbst. Diese Kollektion sollte gut laufen, ist Magali Steidl in ihrer Stuttgarter Modeboutique überzeugt. Auch wenn heute wenig los ist, bei vielen ihrer Kundinnen merkt sie, sitzt der Euro wieder lockerer.
5: Irgendwann reicht es mit Krisenmodus und dann merkt man schon, dass die Kundin jetzt sagt, so und jetzt möchte ich auch mal wieder genießen, jetzt möchte ich mal wieder rausgehen, jetzt möchte ich wieder eine gute Zeit haben, ich möchte nicht zu Hause sitzen und Trübsal blasen.
4: Davon ist auch hier nichts zu spüren. Auf dem Stuttgarter Weindorf nebendran schlemmen sich die Menschen zwei Wochen lang durch die Speisekarte, trotz teilweise stolzer Preise.
6: Die Deutschen geben Essen und Trinken sehr gerne Geld aus. Muss schmecken und die haben Spaß daran.
7: Gerade wenn jetzt irgendwie sowas, so eine Veranstaltung in der Stadt ist oder so, dann gönnen wir das uns auf jeden Fall.
4: Die Konsumstimmung der Deutschen erholt sich derzeit. Das zeigen aktuelle Zahlen der Gesellschaft für Konsumforschung. Das Barometer für das Konsumklima steigt für September um 2,8 Punkte auf minus 26,6 Zähler. Zwar liegt dieser Index aus verschiedenen Verbraucherwerten immer noch deutlich unter Null, aber besser als in den vergangenen Monaten.
8: Das ist in allererster Linie auf stark gestiegene Einkommensaussichten der Verbraucher zurückzuführen. Und dabei ist interessant, dass in diesem Monat diese Einkommensaussichten vor allem Rückenwind durch die verbesserten Konjunkturerwartungen der Verbraucher erhalten. Aber auch die Stimmung in der Wirtschaft hat sich ja spürbar aufgehellt.
4: Ein weiterer Lichtblick. Laut IFO-Institut hat sich der Stellenabbau in Deutschland zuletzt verlangsamt. Auch Magali Steidl in ihrer Boutique ist derzeit auf Personalsuche und hofft auf ein gutes Geschäft im Herbst.
3: Drohungen, Beleidigungen, körperliche Gewalt. Die meisten politisch motivierten Straftaten werden in Deutschland von Rechtsextremen verübt. Die Opfer bleiben oft allein. Ein Bündnis aus mehr als 80 Organisationen will das ändern. Zu ihnen zählen etwa Gewerkschaften, Kirchen und Sportverbände. Unter dem Motto Zusammen für Demokratie unterstützen sie Initiativen vor Ort mit Geld und rechtlicher Beratung. Heute wurde dazu ein Pakt geschlossen.
9: Anne Brückmann unterstützt seit mehr als 15 Jahren Opfer von rechtsextremer Gewalt in Brandenburg. Seit 2-3 Jahren würden solche Angriffe wieder zunehmen, sagt sie.
10: Aktuell beraten wir zum Beispiel eine Familie, die von ihren Nachbarn rassistisch angegriffen wurden und die jetzt im Gericht als Zeugen aussagen müssen. Und die begleiten wir da zur Aussage hin. Und dann haben sich an uns zwei junge Menschen gewandt, die aufs Land gezogen sind, ein bisschen alternativer aussehen, da von Rechten bedroht wurden.
9: Ein Bündnis aus Gewerkschaften, Kirchen, Sportverbänden und Menschenrechtsorganisationen will Gruppen wie die Opferperspektive in Potsdam nun stärker unterstützen. Denn auch Menschen, die Betroffenen helfen und sich für Demokratie und gegen Rechtsextremismus einsetzen, würden bedroht.
11: Wir erleben aber auch, dass diese Menschen auf Feindeslisten stehen, dass sie tätlich angegriffen werden. Und deswegen müssen wir noch enger zusammenrücken.
9: Es geht um rechtliche Hilfe oder konkreten Schutz vor Ort, aber auch um moralische Unterstützung.
12: Wenn die Betroffenen es möchten, dass wir sichtbar werden vor Ort, in den Kommunen vor Ort, auf der Straße, dann tun wir das. Wenn wir sichtbar sein sollen in den Social Media mit Kampagnen, dann tun wir auch das. Sicherlich sind Petitionen auch eine Option.
9: Anne Brückmann und die Opferperspektive in Potsdam.

0: können gerade jede Unterstützung gut gebrauchen.
1: Er galt als skrupelloser Kriegsverbrecher, wurde der Schlechter vom Balkan genannt. Nun ist der bosnisch-serbische Ex-General Mladic gestorben, im Alter von 84 Jahren, in einem Gefängniskrankenhaus in Den Haag. Mladic war 2017 unter anderem wegen Völkermordes im Bosnienkrieg zu lebenslanger Haft verurteilt worden. Er hatte 1995 das Massaker von Srebrenica angeordnet, bei dem tausende Menschen getötet wurden.
2: Ratko Mladic. Sein Name steht für das dunkelste Kapitel des Bosnienkriegs, für Völkermord und Verbrechen gegen die Menschlichkeit. Im Juli 1995 lässt der bosnisch-serbische General in der damaligen UN-Schutzzone Srebrenica mehr als 8000 muslimische Männer und Jugendliche töten. Ein Völkermord direkt vor den Augen hilfloser UN-Blauhelmsoldaten. Als Kommandeur der bosnisch-serbischen Armee verantwortet Mladic eine brutale Militärstrategie, die nationalistische Ansprüche mit allen Mitteln durchsetzt. 1942 in Bosnien geboren, macht Mladic Karriere in der jugoslawischen Volksarmee. Er ist neben Radovan Karadzic die treibende Figur der bosnischen Serben und ist als Generalstabschef mitverantwortlich für die jahrelange Belagerung und Zerstörung der Hauptstadt Sarajevo. Erst nach dem Massaker von Srebrenica greift der Westen militärisch ein und beendet den Krieg. Mladic gelingt es, mehr als 15 Jahre lang sich vor Polizei und Fahndern in Serbien zu verstecken. Er kann sich frei bewegen, auch dank der Unterstützung alter Kader. Bis heute wird er von nicht wenigen als Held verehrt. Im Mai 2011 verhaften serbische Polizisten den inzwischen 68-Jährigen und liefern ihn an das UN-Kriegsverbrechertribunal nach Den Haag aus. 6 Jahre später verurteilen ihn dort die Richter zu lebenslanger Haft. Mladic stirbt in einem Gefängnis der Vereinten Nationen im Alter von 84 Jahren.
1: Der Naumburger Dom ist seit 2018 UNESCO-Welterbestätte. Heute hat dort das Zentrum Welterbe eröffnet. In einem restaurierten historischen Gebäude gegenüber dem Dom können Besucherinnen und Besucher sich über die Geschichte des Bauwerks informieren und das kulturelle Erbe der Region entdecken. Der Naumburger Dom gilt als herausragendes Beispiel für Architektur und Kunst des europäischen Hochmittelalters. Ihr Markenzeichen waren Punkte auf Gegenständen, in Installationen oder ganzen Räumen. Jetzt ist die japanische Künstlerin Yayoi Kusama im Alter von 97 Jahren gestorben, wie erst heute bekannt wurde, bereits vor knapp 2 Wochen. Kusama litt seit ihrer Kindheit an Halluzinationen und Depressionen. In den vergangenen Jahrzehnten lebte sie freiwillig in einer psychiatrischen Klinik, legte den Pinsel aber bis zuletzt nicht aus der Hand.
3: Sie malte und malte bis in ihre letzten Tage. Die leuchtend rote Perücke, auf der ganzen Welt bekannt. Yayoi Kusama brachte tausende Kunstwerke buchstäblich auf den Punkt. Sie sah die Welt tatsächlich so. Die Punkte begleiteten sie ein Leben lang. Kunst als Spiegel ihrer Seele und ihrer Ängste. Ihrem Publikum verschaffte sie Einblick in die Unendlichkeit. Ihre farbenfrohen Kreationen, zufällig auch wie geschaffen für Social Media. Allein ins Kölner Museum Ludwig lockte sie zuletzt 480.000 Besucher. Vor dem Kusama-Museum in Tokio sorgt sie immer für Andrang, auch am Tag der Todesnachricht. Mir kommen die Tränen. Es gibt niemanden, der so ist wie sie. Ich bin schockiert von ihrem Tod und zugleich dankbar für das, was sie uns hinterlassen hat. Zeit ihres Lebens kämpfte Yayoi Kusama mit psychischen Leiden. Trotz dunkler Phasen wollte sie ihre Liebe zum Leben weitergeben. Ich hoffe von ganzem Herzen, dass ihr auch nach meinem Tod noch ein wenig spüren könnt von meinem Schaffensdrang, meiner Hoffnung und meiner Leidenschaft. Sie verstarb mit 97 Jahren. In ihrer Kunst lebt sie weiter, ganz wie sie es wollte.
1: Und nun die Wettervorhersage für morgen, Freitag, den 28. August.
4: Die Kaltfront eines Tiefs überquert Deutschland und verdrängt die warme Luft nach Osten. Dabei gibt es zunächst im Westen und Nordwesten zum Teil kräftige Schauer und Gewitter. Die weiten sich bis in die Mitte aus. Morgen Vormittag ist es von den Alpen bis zur Oder oft sonnig. Sonst gibt es mehr Wolken als Sonne und gebietsweise Regen, Schauer und Gewitter. Gegen Abend drohen im Südosten lokale Unwetter. Die Nacht wird teilweise tropisch mit Temperaturen um 20, am frischesten in der Oberlausitz mit 11 Grad. Morgen Höchstwerte von 20 Grad in der Eifel bis 34 Grad in Niederbayern. Am Samstag wird es landesweit kühler, im Norden und Westen windig mit vielen Wolken und Schauern, im Süden und Osten oft trocken und sonniger, ähnliches Wetter auch Sonntag und Montag.
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10: Es ist Erntesaison in Deutschland, auch für diese Superfrucht.
11: Die Heidelbeere ist die neue Banane.
10: Und die Heidelbeere wächst nicht nur in Übersee, sondern auch bei uns. Aber es gibt einen Haken.
12: Es ist alles hier teurer. Der Mindestlohn ist teurer und die Energie und alles ist teurer.
10: Dabei gibt es gute Gründe, jetzt für heimische Produkte etwas mehr Geld auszugeben.
13: Wenn man lange Lieferwege hat oder auch es lange lagert im Kühlschrank oder im Supermarkt, kann Vitamin C verloren gehen.
10: Wir rechnen nach, was an regional und saisonal gerade gut ist. Jetzt bei Quarks.
14: Herzlich willkommen. Was gibt es Schöneres als regional und saisonal, also frisch geerntet aus der Region? Da greife ich echt gerne zu. Und falls Ihnen das auch so geht, dann sind wir nicht allein, sondern voll im Trend. Denn 77% der Menschen schauen beim Einkauf darauf, ob die Lebensmittel aus ihrer Region kommen. Die hier hat jedenfalls gerade Saison und es gibt Menschen, die alles dafür geben, dass wir regionale Heidelbeeren essen können.
10: Wir sind auf dem Big Bärenhof in Niedersachsen. Die letzten Tage waren sehr heiß. Die Zeit drängt, denn jetzt sind die Beeren optimal.
15: Schöne große Beeren, tolle Reife jetzt, perfekt zum Ernten. Wir haben noch einiges vor uns. Wir kommen kaum noch richtig hinterher.
10: Hallo. 54 Erntehelfer packen jetzt mit an. Auf diese wenigen Wochen bereitet sich der Hof das ganze Jahr vor. Für Inhaberin Silke Herse die intensivste Zeit des Jahres.
16: Wir können ernten zwischen 6 und 8 Wochen. Das hängt jetzt vom Wetter ab. Die sehen blau aus. Also in dieser Zeit geht nichts anderes. Blaubeeren von morgens bis abends und dann kurz schlafen und wieder Blaubeeren.
17: Gibt es eine Mittagspause?
16: Selten.
17: Wochenende?
16: Nein, kein Wochenende.
10: Was hier geerntet wird, ist die Kulturheidelbeere. Eine entfernte Verwandte von unserer heimischen Wildheidelbeere. Die wurde früher vor allem im Wald gesammelt.
18: Hier sind noch ein paar blaue. Die sitzen ganz schön fest. Und die sind ganz schön klein. Das ist die wilde Heidelbeere, die ursprüngliche Heidelbeere hier in den Wäldern ansässig. Und wir haben hier die Kulturheidelbeere, die ursprünglich aus Amerika kommt und die dort im Wald schon immer auch so hohe Sträucher und so große Früchte gebildet hat. Ich würde sagen, es ist die große Schwester.
10: Die vielen Beeren im Handel sind also nicht einfach großgezüchtete Waldheidelbeeren. Die Kulturheidelbeeren stammen von der nordamerikanischen Art ab. Sie haben von Natur aus größere Sträucher und Früchte und lassen sich besser ernten. Hier ausschließlich per Hand. Worauf es dabei ankommt, weiß Silke Herse genau.
16: Also ich sehe das ehrlich gesagt vom Weiten, welche gut sind und welche nicht. Man erkennt das daran, dass sie gleichmäßig blau sind, dass sie einen schönen Hauch haben. Also das ist der Hauch und wenn die jetzt ein paar Mal geschlagen wird oder so und dann wird die so blank, dann ist die Haltbarkeit nicht mehr so gegeben. Dann können wir gleich 3 Tage abziehen. Und wenn wir sie oft poltern, dann wird einfach dieser Hauch weniger. Es ist eine natürliche Schutzschicht.
10: Die Handernte schützt die Qualität. Vom Feld geht es für die kleine Beere direkt weiter. Ab ins Kühlhaus.
15: Diese Beeren sind gerade gepflückt. Wenn man mal rauffasst, merkt man, die sind leicht warm geworden. Hier werden unsere Heidelbeeren gekühlt. Das passiert in der Regel so schnell wie möglich nach der Ernte, um auch einen langen Lagerzeitpunkt und Zeitraum möglich zu machen und sie runterzukühlen.
10: Wie sich neben der Haltbarkeit auch der Ertrag steigern lässt, untersucht Obstforscher Felix Koschnick. Er testet Sorten und Anbauverfahren für die Landwirtschaftskammer Niedersachsen und berät Betriebe wie den von Silke Herse. Eine wichtige Stellschraube für beide? Die Bestäubung. Heidelbeerpflanzen können sich meist selbst befruchten. Werden die Blüten aber von einer anderen Sorte bestäubt, gibt es mehr und größere Früchte. Deswegen stehen auf einem Feld meistens verschiedene Sorten gleichzeitig. Honigbienen, Hummeln und Mauerbienen übernehmen die Bestäubungsarbeit. Die Mauerbienen schlüpfen aus ihren Nistkästen, wenn die Pflanzen anfangen zu blühen.
19: Die Mauerbienen schlüpfen, fliegen aus und dann brauchen sie eigentlich nur ein bisschen Feuchtigkeit, brauchen ein bisschen Sand, ein bisschen Lehm, um hier rein, und das sieht man sehr schön, ihre Kokons zu legen und dann zuzumauern. Man sieht die Larven, die sich hier drin noch entwickeln und demnächst verpuppen werden. Das ist eine Möglichkeit, wie man als Anbauer auch hinterher selbst für seine Bestäuber sorgen kann.
10: Gute Qualität braucht also vielfältige Bestäubung, passende Böden und sorgfältige Ernte. Erst dann dürfen sie in die kleinen Schälchen für den Biomarkt. Und die gibt es nur in einem kurzen Zeitfenster im Sommer. Eigentlich etwas ganz Exklusives. Aber
19: die Heidelbeere ist die neue Banane. Sie ist, man hat nicht nur das Gefühl, sie ist ganzjährig im Handel verfügbar, hat ganzjährig im Handel einen festen Verkaufsplatz, ähnlich wie wir das von Bananen kennen. Daher kam ein Vergleich. Mir ist sehr wohl bewusst, eine Banane ist gelb, eine Banane ist krumm, eine Heidelbeere ist blau und rund und deutlich kleiner. Aber sie haben dort Parallelen. Man kann sie immer importieren und das macht es unseren deutschen Produzenten natürlich schwerer.
10: Die Konkurrenz ist riesig. Peru ist heute der größte Exporteur von Kulturheidelbeeren weltweit. Die Pflanzen stehen mitten in der Wüste in Substratsäcken. Hier kann das ganze Jahr über für den weltweit steigenden Bedarf produziert werden. Und das billiger. Damit kann Silke Herse kaum mithalten.
16: Gar nicht eigentlich. Wir können damit nicht konkurrieren. Es ist alles hier teurer. Der Mindestlohn ist teurer und die Energie und alles ist teurer. Und wenn der Verbraucher nicht bereit ist, das zu bezahlen, dann können wir einpacken. Dann gibt es deutsche Blaubeeren irgendwann nicht mehr.
10: Dabei ist der Bedarf riesig. Fast ein Kilo Heidelbeeren ist jeder Deutsche pro Jahr. Schon jetzt kommen nur 20% davon aus Deutschland.
14: Regionale Heidelbeeren gibt es bei uns ja nur im Sommer. Und dann sind sie auch noch teurer als die Importware, die das ganze Jahr über verfügbar ist. Aber eine große Studie zeigt, dass Verbraucher durchaus bereit sind, mehr für das Label regional zu zahlen. Und zwar zwischen 41% und 52% mehr. Einer der Kostentreiber im regionalen Anbau: Obst und Gemüse sind oft empfindlich. Und zunehmende Wetterextreme machen den Anbau noch schwieriger. Ich nehme Sie jetzt mal mit zu jemandem, der wirklich viele Heidelbeeren anbaut. Nicht nur für seinen Hofladen, er beliefert damit auch Supermärkte und Discounter. Und er hat jede Menge Ideen, um gegen die Importware anzukommen.
10: Auf dem Hof von Johannes Vogler wird im großen Stil geerntet. Er nutzt verschiedene Methoden, um möglichst viele Heidelbeeren produzieren zu können.
20: Ja, also hier sieht man halt in dem Tunnel die Pflanzen, die wir vor circa 4 Jahren haben wir die gepflanzt. Man sieht jetzt ja schon, dass die Pflanzen sehr starkes Wachstum gemacht haben. Also über den Saisonverlauf haben sie diese neuen Triebe hier gemacht. Hier sieht man ganz schön, hier ist das alte Holz, was letztes Jahr gewachsen ist. Und hier ist das neue Holz, was dann jetzt dieses Jahr gewachsen ist. Also ein Hauptvorteil von dem Tunnel hier ist einfach, dass wir die Saison nach vorne raus verlängern können. Also wir verfrühen sozusagen die Heidelbeeren. Wir nutzen die Sonnenenergie hier, um hier Temperatur in den Tunnel reinzukriegen und bekommen dafür ein früheres Wachstum und dadurch auch frühere reife Früchte. Also wir hatten jetzt vorgestern einen großen Sturm, großen Hagelschaden, und durch den Tunnel, der schützt natürlich die Pflanzen. So, und dann können wir hier trotzdem weiter ernten und weiter Früchte produzieren, auch wenn wir draußen Unwetterschäden haben. Was sehr interessant ist hier, im Tunnel nutzen wir KI, um die Erträge und die Frühzeitigkeit zu erfassen. Das heißt, hier oben haben wir zwei Kameras aufgehängt und die guckt sich die Pflanzen an, guckt sich ab der Blüte oder schon ab der Knospe an, wie viele Knospen sind dran, wie viele Blüten entstehen daraus und kann dann mit der KI errechnen, wann wir ernten können und wie viel.
0: Und das kann die besser als du als Obstbaumeister?
20: Ehrliche Antwort? Ich muss sagen, in diesem Jahr habe ich

0: die KI ein bisschen geschlagen, aber sie lernt ja noch dazu. Wir nutzen hier Töpfe, statt in den Boden zu gehen. Durch die Töpfe können wir eine sehr genaue Wasserführung realisieren. Diese Ringe haben über den Umfang verteilt 8 Auslässe. Und wir steuern das Wasser hier mit einem Wassercomputer. Das wird minutengenau gesteuert.
1: Ob im Topf oder im Freiland, der richtige Boden ist entscheidend. Heidelbeerbüsche wachsen am besten auf einem Boden mit saurem, also niedrigem pH-Wert. Außerdem haben sie fast keine Wurzelhaare. Um Nährstoffe besser aufzunehmen, bilden sie eine Symbiose mit natürlich vorkommenden Bodenpilzen. So können sie leichter Stickstoff, Phosphor und andere Mineralstoffe aufnehmen. Das alles kann ein Obstbauer für eine gute Ernte optimieren.
0: So, und was wir machen, um dem Druck aus dem Ausland standzuhalten, ist, dass wir versuchen, dass wir möglichst große Früchte, groß, fest, schön hellblaue Farbe, dass wir diese Früchte produzieren. Das hier ist jetzt eine spezielle Sorte, die diese großen Früchte an der Pflanze hat.
2: Wie groß werden die noch? Wie ein Apfel?
0: Ich denke nicht. Also zu groß ist, glaube ich, für den Verbraucher auch erstmal abschreckend. Also das hier ist, glaube ich, schon so eine Größe, was sehr gut funktioniert.
1: Neben der Größe wird auch getestet, wie früh oder spät die Beeren geerntet werden können, um so die Erntesaison zu verlängern. Deswegen baut Johannes Vogeler immer neue Sorten an und testet sie.
0: Also wir sehen hier zum Beispiel eine späte Sorte. Die Beeren sind noch relativ grün. Und man sieht an dem Blatt, dass die Pflanze sehr verzweigt wächst. Und wenn wir dann jetzt hier weitergehen, hier vorne ist der Übergang zur nächsten Sorte. Diese hier ist etwas früher. Wir haben hier schon reife Beeren dran. Die Pflanze wächst etwas aufrechter, nicht so verstraucht. Und ist dadurch zum Beispiel auch besser pflückbar, weil die Früchte außen hängen.
1: Aber nicht nur Anbauart und Sorte sind entscheidend, sondern die Ernte muss auch effizient sein. Deswegen setzt Johannes Vogeler auch Maschinen ein.
3: Also heute stehen mehrere Tonnen bei uns auf dem Programm. Wir haben eine sehr kompakte Ernte. Und daher müssen wir mit allen Leuten, die verfügbar sind, und allen Maschinen, die verfügbar sind, heute ernten. Ja, und hier sind jetzt die Beeren, die von der Maschine gepflückt sind. Sind immer noch ein Teil grüne sind drin, ein Teil rote sind drin, aber auch sehr viele sehr schöne blaue feste Früchte. Die werden dann durch den Sortierprozess, werden dann die reifen festen Früchte von den grünen Beeren und weichen Beeren getrennt, sodass wir dann am Ende in der Schale nur die festen schönen Früchte dann haben.
1: Und so sieht das dann aus, wie hier zum Beispiel für Aldi. Mehrere hundert Tonnen diese Saison. Regional und saisonal. Wer sie im Sommer aus der Region kauft, hilft, dass Heidelbeeren auch künftig weiter regional angebaut werden.
4: Regional kaufen. Warum ist uns das eigentlich so wichtig? Dafür gibt es 3 gute Gründe. Erstens die Nachhaltigkeit. Man denkt, kurze Transportwege sind gut für die Umwelt. Zweitens, man kann so Betriebe in der Region stärken. Und drittens, regionale Produkte schmecken besser, sind ganz frisch und haben noch keine langen Wege hinter sich. Und sind deshalb vielleicht auch gesünder als Importware, weil noch viele Vitamine und Nährstoffe drin sind. Was ist da aber wirklich dran? Das sehen wir uns mal an und beginnen bei den Inhaltsstoffen. Ein Klassiker bei Obst und Gemüse ist ja der Vitamin-C-Gehalt. Aber ehrlich gesagt, da fallen mir auf Anhieb eher Früchte ein, die hier so gar nicht wachsen. Aber ich lasse mich natürlich auch gerne eines Besseren belehren.
1: Vitamin C gilt als Gesundheitsbooster Nummer 1. Viele vermuten das Vitamin vor allem in exotischem Obst.
5: Potenziell Zitrone, Orange, Apfel, wenn es ein guter Apfel ist.
6: Ich bin auch Orange.
7: Auch Orange und vielleicht die Zitrone.
8: Ich denke mir, in der Kiwi und in der Zitrone ist am meisten drin.
1: Für Obst und Gemüse gibt es offizielle Durchschnittswerte zum Vitamin-C-Gehalt, veröffentlicht von der Deutschen Gesellschaft für Ernährung. Ob die Ware aus dem Supermarkt das erreicht, prüfen wir im Labor. Dazu später mehr. Erstmal der Blick auf die Durchschnittswerte. In Äpfeln stecken in 100 Gramm 12 Milligramm Vitamin C. Doppelt so viel Vitamin C steckt in Himbeeren und Heidelbeeren, 22 und 25 Milligramm. Noch mehr in Orangen und Zitronen, 53 Milligramm. Die Kiwi erreicht Spitzenwerte, 92 Milligramm Vitamin C je 100 Gramm Frucht. Aber es gibt doch auch Obst und Gemüse, das bei uns wächst und das viel Vitamin C enthält. Was ist zum Beispiel mit Brokkoli? Je 100 Gramm stecken hier sogar durchschnittlich 89 Milligramm Vitamin C drin. Etwa so viel wie in 100 Gramm Kiwi. Ernährungstherapeutin Carlotta Bühe greift für ihre tägliche Vitamin-C-Dosis am liebsten zu roter Paprika. Die zählt zu den Top-Vitamin-C-Lieferanten.
6: Die hat 140 Milligramm auf eine Portion, also eine Paprika. Und wenn man das mal vergleicht mit einer Zitrone, die hat 50 Milligramm, heißt, man hat hier wirklich das Dreifache an Menge drin. Also die rote Paprika ist wirklich der Renner.
1: Laut der Deutschen Gesellschaft für Ernährung sollten Frauen täglich mindestens 95 Milligramm Vitamin C zu sich nehmen. Männer etwas mehr, 110 Milligramm. Bei Kindern sollte die Tagesdosis zwischen 20 und 85 Milligramm pro Tag liegen. Das Problem? Vitamin C ist sehr empfindlich.
6: Vitamin C ist wasserlöslich und leicht oxidierbar. Heißt, es reagiert mit Sauerstoff, Licht und Hitze. Heißt, wenn man lange Lieferwege hat oder auch es lange lagert im Kühlschrank oder im Supermarkt, kann Vitamin C verloren gehen.
1: Und das teilweise ganz massiv. Die Frage ist also, wie viel Vitamin C steckt da wirklich noch drin, wenn die Ware im Regal liegt? Viele Vitamin C-Lieferanten reisen tausende Kilometer, bevor wir sie essen. Wir haben eingekauft. Orangen aus Spanien. Die weiteste Reise, Mangos aus der Dominikanischen Republik. Kiwis aus Griechenland. Paprika auch wieder aus Spanien. Weißkohl aus Deutschland. Und Brokkoli aus Deutschland. Alle sechs Lebensmittel gelten als gute Vitamin-C-Lieferanten. Diese Stichproben schicken wir jetzt in ein Labor. Wir wollen wissen, wie viel Vitamin C nach der langen Reise noch drinsteckt. Eine Woche später sind die Ergebnisse da. Der Weißkohl aus Deutschland. Im Mittel etwa 50 Milligramm Vitamin C je 100 Gramm Gemüse. Gemessen wurde 52,3 Milligramm, knapp darüber. Die Paprika aus Spanien, bekannt für rund 140 Milligramm Vitamin C. Unsere Probe 137 Milligramm, nahe am Durchschnitt. Der Brokkoli aus Deutschland, erwarteter Durchschnitt 89 Milligramm Vitamin C. Gefunden wurden 101 Milligramm, deutlich darüber. Im Vergleich dazu schneiden die Exoten deutlich schlechter ab. Die Orangen aus Spanien, im Schnitt rund 53 Milligramm Vitamin C pro 100 Gramm. In unserer Probe 35,1 Milligramm, deutlich darunter. Die Mangos aus der Dominikanischen Republik enthalten im Durchschnitt etwa 36 Milligramm Vitamin C. Gemessen haben wir 22,3 Milligramm, fast ein Drittel weniger. Die Kiwis aus Griechenland, normalerweise echte Vitamin-C-Stars mit rund 92 Milligramm. In unserem Test 41,7 Milligramm, nicht einmal die Hälfte. In Sachen Vitamin C ist heimisches Gemüse am Ende gleich in doppelter Hinsicht oft die bessere Wahl.
6: Weil es weniger kostet und meistens genauso viel oder sogar mehr Vitamin C enthalten hat.
1: Lecker zubereitet liefert dieses Weißkohl-Paprika-Gericht mit Petersilie und Zitrone pro Portion sogar über 100 Milligramm Vitamin C. Und damit ist der normale Tagesbedarf schon so gut wie gedeckt.
4: Klingt gut. Allerdings muss man sagen, der Kohl verliert beim Braten Vitamin C, ca. 30%. Beim Kochen sind es sogar noch mehr, über 50%. Am besten schneidet immer noch das Dämpfen ab. Da gehen nur 10% verloren. Wir selbst haben also einen großen Einfluss auf die Inhaltsstoffe. Und zwar dadurch, wie wir die Lebensmittel nach dem Kauf behandeln. Denn die Zubereitung, aber auch Licht, Wärme, Sauerstoff und sogar Wasser zerstören Vitamin C und einige B-Vitamine. Heißt, nach dem Kauf möglichst schnell in den Kühlschrank, nicht lange lagern, nicht lange im Wasser liegen lassen und bald essen. Dann steht es deutlich besser um die Inhaltsstoffe. Also ein klares Plus für regionale Lebensmittel. Da ist es kein Wunder, dass der Handel immer öfter mit regionalen Produkten wirbt. Aber was heißt überhaupt regional?
9: Max, 10

0: Kilometer, also maximal dieser kleine Kreis.
1: Wochenmarkt. Alles sieht frisch geerntet aus. Hier finden sich Produkte aus der unmittelbaren Umgebung. Oder?
2: Also es ist ganz schwierig zu beantworten.
1: Bianca Blum forscht zu Wirtschaft und Nachhaltigkeit. Mit ihr testen wir das Wissen der Marktbesucher auf dem Freiburger Münstermarkt. Erste Frage: Was ist eigentlich regional? Also aus welchem Umkreis müssen die Lebensmittel zum Beispiel stammen?
3: Bis 20 Kilometer ist regional.
4: So 50 Kilometer.
2: Wahrscheinlich etwas zwischen 50 und 200 Kilometern.
3: Ja. Okay.
1: Das geht ja ziemlich auseinander. Laut einer Befragung des Bundesministeriums für Ernährung verbinden 70% der Deutschen regional mit ihrem Bundesland. Das könnten dann auch mal 300 Kilometer sein. Aber was stimmt denn nun?
2: Man kann natürlich von der lokalen Herangehensweise ausgehen, aus meinem Ort, aus meiner Postleitzahl oder aus meinem Bundesland. Aber der Regionalitätsbegriff ist gesetzlich nicht geschützt. Und auch in der Wissenschaft ist man sich uneinig darüber, was jetzt regional als Kilometergrenze im Prinzip bedeutet.
1: Nicht gerade erhellend. Immerhin, hier auf dem Freiburger Markt muss fast alles aus eigener Erzeugung stammen oder aus angrenzenden Landkreisen. So wie diese Kartoffeln und Erdbeeren. Aber nicht überall gelten so klare Regeln. Schaffen dann wenigstens Regionalsiegel Orientierung? Wir haben 5 verschiedene rausgesucht.
5: Welches erscheint Ihnen vertrauenswürdig von den 5 hier?
6: Den kenne ich nicht.
7: Ja, das ist am besten. Okay. Ja, in meiner Meinung.
8: Also auf jeden Fall das?
5: Ja.
8: Und das. Okay. Also hier bin ich selber in der Mitgliedschaft.
9: Das ist ja eher bekannt. Das habe ich noch nie gesehen. Das habe ich auch noch nie gesehen. Und das kenne ich auch nicht.
5: Okay.
9: Das kenne ich auch nicht.
2: Das sind teilweise Siegel, die von Eigenmarken rausgegeben werden. Die sind relativ intransparent für die Endkundinnen, weil sie eigentlich in der Regel keine geschützte Bezeichnung haben. Jeder Supermarkt weist natürlich seine Qualitätsrichtlinien aus, hat die aber selber festgelegt. Und dann ist auch die Frage, wer kontrolliert die?
1: Beim sogenannten Regionalfenster sind das unabhängige Stellen. Außerdem zeigt es, wo kommt das Lebensmittel her, wo wurde es verarbeitet und wie hoch ist der Anteil regionaler Zutaten. Ein Positivbeispiel. Ansonsten herrscht viel Unsicherheit.
10: Es gibt also gar keine offizielle Definition für Region oder regional. Die Grenzen kann jeder Anbieter selbst festlegen. Für diese Label hier heißt Region also möglicherweise jeweils was ganz anderes. Immerhin gibt es seit 2014 das Regionalfenster, initiiert vom Bundesministerium für Landwirtschaft, Ernährung und Heimat. Alle Produkte werden von unabhängigen Stellen überprüft und sichergestellt, dass die Angaben auch stimmen. Dann gibt es auch offizielle Länderzeichen der Bundesländer, sozusagen Qualitätssiegel, um Waren aus der heimischen Landwirtschaft zu fördern. So wird garantiert, dass das Produkt aus dem Bundesland stammt und dort auch verarbeitet wurde. Und auch diese Siegel für geschützte Bezeichnungen kennen Sie vielleicht von dem einen oder anderen Produkt. Aber jetzt raten Sie doch mal, welches ist das Lieblingsobst der Deutschen? Klar, der Apfel. Wir essen rund 20 Kilogramm pro Person und Jahr, davon knapp 4 als Apfelmus oder Saft. Zum Glück beginnt die Saison jetzt auch wieder. Mit Sorten wie Delbar, Grafensteiner, Barbarossa, danach folgen dann Elster, Gala, Rubinett und so weiter. Und gerade die aus der Region haben jede Menge Pluspunkte. Hier 3 davon.
1: Nummer 1. Alte Sorten, weniger Allergie. Gala, Pinova oder Pink Lady, die meisten Äpfel im Supermarkt sind für den globalen Markt gezüchtet. Sie sollen gut aussehen und weite Transporte überstehen. Viele alte Sorten sind dagegen eng mit ihrer Region verbunden. Diese alten Schätze besitzen Eigenschaften, die moderne Sorten oft verloren haben. Davon können auch Allergiker profitieren. Viele Menschen, die auf Birkenpollen reagieren, vertragen rohe Äpfel schlecht. Ihr Immunsystem verwechselt bestimmte Eiweiße im Apfel mit den Pollen der Birke und schlägt Alarm. Wer trotzdem Lust auf frische Äpfel hat, alte Sorten wie der würzige rheinische Winterrambur oder der leicht säuerliche Krügers Dickstiel werden oft besser vertragen. Der Grund? Sie enthalten mehr sogenannte Polyphenole. Diese können die allergieauslösenden Eiweiße so verändern, dass das Immunsystem sie schlechter erkennt. Nummer 2. Vielfalt auf der Streuobstwiese. Intensiver Obstanbau sieht oft ordentlich aus. Bäume in Reihen, gleiche Sorte, gleiche Höhe, kaum Totholz. Was zählt, ist Ertrag. Für Wildtiere bleibt da wenig Platz. Ganz anders auf der Streuobstwiese. Hier sorgen ursprüngliche Apfelbäume für pralles Leben. Denn traditionell wachsen hier ganz unterschiedliche Bäume. Und die bieten tausenden Tier- und Pflanzenarten eine Heimat. Weil nicht alles gleichzeitig blüht, finden Insekten hier länger Nahrung. Die Obstblüten liefern Nektar und Pollen für Hummeln, Wildbienen und Honigbienen. Steinkauz und Fledermäuse finden in Baumhöhlen Quartier und Nistplätze. Im Herbst laben sich Vögel, Igel und Falter am Fallobst und sammeln so vor dem Winter Energie. Nummer 3. Das Klimaparadox. Der Apfel. Praktisch ein Sinnbild für regional und saisonal, oder? Genau hier steckt ein Paradox. Ein Apfel vom anderen Ende der Welt kann klimafreundlicher sein als einer aus der Region. Der Grund? Die Lagerung. Regionale Äpfel werden oft monatelang bei konstant um die 1 bis 3 Grad Celsius frisch gehalten. Das kostet Energie. Je länger, desto schlechter ihre Bilanz. Deshalb können Überseeäpfel trotz langer Transportwege ab dem Frühjahr eine ähnlich gute oder sogar bessere Klimabilanz haben. Direkt nach der Ernte sind heimische Äpfel dagegen klar im Vorteil und Ökostrom kann helfen, das Lagern heimischer Äpfel umweltfreundlicher zu machen.
10: Das mit der Klimabilanz von Lebensmitteln ist schon manchmal echt erstaunlich. Bei den Äpfeln ist es die lange Lagerzeit, die die Bilanz der heimischen Äpfel so schlecht macht. Heißt also, nicht immer ist regional auch wirklich besser. Aber wie ist das bei dem beliebtesten Gemüse der Deutschen? Und welches ist das überhaupt? Ich verrate es Ihnen, es ist die Tomate. Die essen wir zwar am häufigsten verarbeitet in Dosen oder als Ketchup, aber eben auch gerne frisch. Und auch hier ist das nicht so einfach.
6: Die Tomate. Frisch oder verarbeitet, 28 Kilo ist jeder von uns durchschnittlich im Jahr. Auf Platz 2 folgt Wurzelgemüse mit gerade mal 11 Kilo. Dabei ist die Klimabilanz von einem Kilo Tomaten extrem unterschiedlich. Bei uns unter freiem Himmel angebaut und in der Saison von Juli bis September geerntet, liegt der CO2-Fußabdruck bei 85 Gramm. In der Bio-Variante sogar nur bei 35 Gramm. Das Kilo Freilandtomaten aus Spanien ist da ganzjährig schon für immerhin 600 Gramm verantwortlich. Der Klimakiller schlechthin aber sind Tomaten im Winter, die zwar aus der Region kommen, aber eben aus einem Gewächshaus mit fossilen Brennstoffen beheizt. Dann verursacht ein Kilo Tomaten einen CO2-Fußabdruck von 9.300 Gramm. Und auch die Bio-Variante der Gewächshaustomate ist mit 9.200 Gramm nur minimal besser.
10: Wir haben gesehen, von Juli bis September ist der CO2-Fußabdruck von unseren heimischen Tomaten am kleinsten, mit 85 Gramm pro Kilogramm. Dabei spielt richtiger Freilandanbau bei uns gar keine große Rolle mehr, denn selbst im Sommer wachsen die Tomaten unter Folien oder im Gewächshaus, geschützt vor Nässe und Wind. Den CO2-Fußabdruck belastet das allerdings nicht sehr, weil da nicht geheizt wird. Die Tomaten aus Spanien hingegen haben wegen des Transports mit Kühlung einen größeren CO2-Fußabdruck. 600 Gramm pro Kilogramm. Im Winter wiederum sieht es anders aus. Die spanischen Tomaten stehen zwar auch unter Folien, aber lediglich als Witterungsschutz. In Deutschland dagegen muss das Gewächshaus jetzt beheizt und künstlich beleuchtet werden. Dadurch wächst der Fußabdruck enorm an, auf 9.200 Gramm pro Kilogramm. Aber wie sieht das denn bei anderen Punkten aus, zum Beispiel beim Wasserverbrauch? Die Bauern in Spanien zapfen für ihre riesigen Anbauflächen Grundwasser ab, das dadurch immer weiter sinkt. Die Folgen? Die Böden versalzen. Das ist ein großes Problem, zu dem auch der Tomatenanbau beiträgt. Allerdings machen die Tomaten nur etwa 1,5% des Wasserverbrauchs in Spanien aus. Die enormen Getreidefelder, die schlucken da sehr viel mehr. Was allerdings klar ist, in der Saison hier sind die deutschen Tomaten die nachhaltigere Variante. Und das gilt auch für anderes Gemüse und Obst. Gut, wenn man also weiß, wann etwas überhaupt bei uns gerade erntereif ist.
1: Wie steht's um das Wissen, was gerade Saison hat? Wir machen den Test.
11: ein bisschen im Gemüseladen gearbeitet habe.
0: Warten Sie mal. Also ich glaube, Kartoffeln ist zu früh. Rote Beete weiß ich nicht.
12: Ich kenne mich gar nicht
4: aus. Eigentlich ja das meiste. Paprika denke ich nicht.
11: Also Tomaten, weil wir haben Tomaten im Garten.
4: Ja.
5: Genau, richtig.
11: Kartoffeln auf jeden Fall noch nicht.
5: Ja. Von dem Obst da unten, Aprikosen und Pfirsiche, was gibt es schon in der Region?
11: Pfirsiche, aber ich glaube, ich will mir überhaupt was davon schon?
1: Tja, mit dem Wissen, wann Obst und Gemüse reif sind, sieht es nicht so gut aus. Ist ja auch verwirrend, wenn man das ganze Jahr über fast alles im Supermarkt kaufen kann.
2: Den meisten ist ja sicherlich auch klar, dass Erdbeeren im Dezember nicht wirklich erntefrisch aus Deutschland kommen können. Bei anderen Kulturen wird es aber dann auch schon wieder schwieriger. Und dadurch, dass wir in Deutschland eigentlich nirgendwo in den Schulen wirklich eine Ernährungsbildung haben, werden auch Kinder schlechter ausgebildet im Verständnis, wann sind Dinge denn eigentlich saisonal.
1: Viele können regionales und saisonales Obst und Gemüse also nicht so gut erkennen. Trotzdem gehen sie hier gerne einkaufen. Und das, obwohl die Preise höher sind. Warum nehmen sie das in Kauf?
0: Ja, das ist mir egal, aber die Qualität stimmt einfach auch. Wir haben es eher die Frische, die mich begeistert.
13: Also ich würde auf jeden Fall lieber auf dem Markt als im Supermarkt einkaufen. Für frisches Obst und Gemüse.
1: Auf dem Markt zahlt man bis zu 40% mehr als im Supermarkt. Wenn Obst und Gemüse allerdings gerade Saison haben, verschwindet dieser Unterschied. Das liegt am großen Angebot, kurzen Wegen und weil die Produkte nicht lange gelagert werden müssen. Beim regionalen Einkaufen geht es aber nicht nur ums Geld.
2: Der Wochenmarkt hat ganz andere Funktionen noch. Wir haben zum einen natürlich diese kleinbäuerliche Struktur, diese regionale Wertschöpfungskette, die ich damit unterstütze. Und wenn wir diese Strukturen verlieren, dann verlieren wir eine Autonomie und nicht nur als Region, sondern als Land Deutschland auch, uns selbst autark mit Lebensmitteln zu versorgen.
1: Auch wenn es nicht immer eindeutig ist, regional und saisonal einzukaufen bringt was.
10: Wenn Sie wissen wollen, was gerade Saison hat, also bei uns frisch geerntet wird, dann schauen Sie mal in so einem Saisonkalender nach. Den finden Sie im Internet und da ist alles aufgelistet. 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Kann das funktionieren? Dort können Sie auch unseren Quarks-Newsletter abonnieren, der Sie über unsere Themen auf dem Laufenden hält. Und wenn wir uns mehr darum kümmern, woher unser Essen kommt, dann bewirkt das auch was. Das sagt einer der führenden Experten in Deutschland, der zu diesem Thema forscht und auch die Politik berät.
14: Mein Name ist Achim Spiller. Ich habe eine Professur für Agrar- und Lebensmittelmarketing hier an der Uni Göttingen inne. Und wir erforschen nachhaltige Lebensmittel und wie können wir es Menschen einfacher machen, sich so zu verhalten, wie sie das auch gerne möchten, nämlich nachhaltiger.
1: Warum ist regional gerade im Trend?
14: Regionalität ist bei Lebensmitteln eine Eigenschaft, die man häufig relativ gut einschätzen kann. Und das finden Menschen dann häufig sympathisch. Und diese Sympathie, diese positive Bewertung übertragen sie dann mangels anderer verlässlicher Informationen auch auf weitere Eigenschaften, die gar nicht unmittelbar damit verknüpft sind. Zum Beispiel auf die Klima- und Umweltfreundlichkeit von Lebensmitteln. Das nennen wir in der Konsumforschung einen Heiligenscheineffekt. Wir haben die Menschen befragt, wie sie Paprika aus drei verschiedenen Ländern bewerten im Hinblick auf die Umweltfreundlichkeit. Von 0, gleich besonders umweltfreundlich, bis 100, gleich besonders umweltschädlich. Und wir konnten dann sehen, dass die Menschen die Paprika aus Deutschland mit 33 bewertet haben, die spanische Paprika mit 49 und die marokkanische mit 55. Also insgesamt sieht man, umso weiter weg, umso umweltschädlicher. Aber in der Realität ist der Transport gar nicht so entscheidend, sondern die tatsächliche Umweltbilanz von Paprika hängt sehr stark am Anbau, aber wenig vom Transport ab. Ist das zum Beispiel im Freiland angebaut, dann ist es meistens umweltfreundlich. Und es ist deutlich umweltschädlicher, bis zum Faktor 4, wenn es in beheizten Gewächshäusern angebaut ist. Und die Menschen denken häufig, dass die Transportentfernung, die Food Miles, zentral wären. Aber in der

0: Realität ist der Schiffstransport oder der Lkw-Transport, wenn man die Gesamtumweltbelastung als 100% sieht, häufig dann nur kleiner Anteil, ca. 5%, die der Transport ausmacht. Flugtransport ist was anderes, der ist deutlich schädlicher.
1: Warum steht die Umweltbilanz nicht auf den Produkten drauf?
0: Also Marken leben davon, dass sie eine Besonderheit haben, dass sie unverwechselbar sind, besonderes Image für die Verbraucherinnen und Verbraucher. Und wenn aber Produkte sehr vergleichbar sind, eine sehr objektive Skala, zum Beispiel ein Label, was alle gleichermaßen nutzen, dann könnten die Verbraucher ja rein nach Preis-Leistungs-Verhältnis abwägen. Also Transparenz ist fürs Marketing eigentlich gar nicht gewünscht.
1: Kann regional trotzdem sinnvoll sein?
0: Ja, Regionalität alleine nicht, aber Regionalität gekoppelt mit Saisonalität. Also wenn der Spargel hier wächst oder die Erdbeeren hier jetzt Saison haben, die Produkte also aus dem Freiland auch kommen, die dann einzukaufen, regional, saisonal, das ist meistens auch ein guter Hinweis auf die Umweltfreundlichkeit. Auch nicht immer. Wenn Sie mit dem Auto zum Erdbeerfeld zum Selberpflücken rausfahren und Sie fahren 10 Kilometer hin und 10 Kilometer zurück, dann ist Ihre Umweltbilanz wahrscheinlich im Eimer. Aber wenn Sie da mit dem Fahrrad rausfahren und saisonal die Erdbeeren direkt vom Feld kaufen, dann wird die Bilanz besser sein als die der spanischen Erdbeeren zur gleichen Zeit.
1: Hilft regionales Obst und Gemüse dem Klima?
0: Ja, wir wissen aus eigenen Studien, dass die Menschen die Spannweite des Klimaeinflusses zwischen verschiedenen Lebensmitteln total unterschätzen. Sie haben gelernt, dass Obst und Gemüse und Hülsenfrüchte, dass sie einen ziemlich niedrigen Klima-Impact haben und Fleisch, andere tierische Produkte einen höheren. Aber sie unterschätzen, dass der Einfluss zum Beispiel zwischen Erbsen und Bohnen beim Klimaschutz und zwischen einem Steak, einem Rindersteak auf der anderen Seite der Faktor 50 ist. Mal ein Beispiel, wo es mir schwerfällt, ich esse kein Fleisch, aus Klimaschutzgründen unter anderem, aber mir fällt schwer, auch ein bisschen den Käsekonsum zu reduzieren. Das wäre aus Klimaschutzgründen genauso wichtig. Dieses Käseparadox kennzeichnet die Entwicklung der letzten 10 Jahre. Menschen haben versucht, aus Klimaschutzgründen weniger Fleisch zu essen. Der Fleischkonsum ist um 10 Kilogramm zurückgegangen. Und in der gleichen Zeit ist der Käsekonsum angestiegen, und zwar in einem Ausmaß, dass klimapolitisch am Schluss nichts gewonnen war. Die Treibhausgasbilanz ist ungefähr gleich geblieben.
1: Und wozu dann überhaupt regional einkaufen?
0: Viele Menschen sind doch ein ganzes Stückchen entfremdet heute von der Landwirtschaft. Gerade wenn sie in der Stadt wohnen, eine hohe Distanz, wünschen sich aber manchmal wieder mehr Beziehung zu ihren Lebensmitteln. Und dazu kann natürlich Regionalität auch beitragen, wenn man mal auf den Hof kommt, wenn man mal die Chance hat, auch mal in den Stall reinzugucken. Denn nur jeder 10. Deutsche hat das überhaupt bisher mal gesehen, wie so ein moderner Stall von innen aussieht.
1: 3 Dinge zum Mitnehmen?
0: Ja, es gibt vielleicht 3 Regeln, die eigentlich so gut wie immer oder immer zutreffen. Ganz klar ist zum Beispiel, wenn man Leitungswasser trinkt als Standardgetränk, das muss nicht transportiert, nicht verpackt werden, ist günstiger und umweltfreundlich. Stimmt immer, tut man sich einen Gefallen mit. Zweitens, keine Lebensmittel wegschmeißen. Also wenn man Lebensmittelverluste vermeiden kann. Und wir machen so einen ganzen Einkaufswagen, so 75 bis 80 Kilogramm im Jahr, typischerweise voll mit Lebensmittelverlusten. So viel schmeißen wir weg. Stimmt immer. Und drittens, weniger tierische Erzeugnisse essen, weniger Fleisch und Käse und dafür mehr Gemüse und Hülsenfrüchte essen.
2: Regionales Lebensmittelleitungswasser, so habe ich das auch noch nie gesehen. Aber jetzt noch mal zusammengefasst. Erstens, Thema Nachhaltigkeit. Nicht immer haben regionale Produkte die bessere Klimabilanz. Da spielen viele Aspekte eine Rolle. Zweitens, lecker und gesund. Lecker, ja. Bei den Inhaltsstoffen kommt es aber darauf an, wie wir die Lebensmittel lagern oder zubereiten. Und drittens, Betriebe in der Region stärken. Klares Ja, wenn wir regional kaufen. Das muss aber in Zukunft verlässlich gekennzeichnet werden. Und gerade zu diesem Punkt gibt es noch jede Menge Forschungsbedarf. Und jetzt kommt

0: noch einen Werbeblock für heimische Produkte, die gerade Saison haben. In den sozialen Medien werden ja immer wieder sogenannte Superfoods angepriesen. Dabei gibt es schon lange die viel besseren Alternativen direkt vor unserer Haustür.
1: Das ist besser als dieses Superfood. Erstens, besser als Acai-Beeren sind Heidelbeeren, Trauben und Rotkohl. Acai-Beeren werden wegen ihrer Antioxidantien gehypt. Das steckt aber auch in allen anderen blauen und violetten Obst- und Gemüsesorten. Und heimische Sorten sind meist frischer und viel günstiger. Zweitens, besser als Avocado? Walnüsse. Denn sie enthalten mehr ungesättigte Fettsäuren. Und sie wachsen in Deutschland und sind somit ökologischer. Drittens, besser als Chiasamen? Leinsamen. Denn sie enthalten mehr Protein- und Omega-3-Fettsäuren und genauso viele Ballaststoffe wie Chia.
0: In der Erntezeit gibt es natürlich sehr viel regionales frisches Obst und Gemüse. Aber was tun, wenn einem die Zucchini- oder Tomatenrezepte langsam ausgehen? Auch hier hilft die Wissenschaft. Einkochen, einmachen, fermentieren, alles uralte Prozesse, die regionales für den Winter haltbar machen. Wie das am besten gelingt, zeigt uns jetzt der preisgekrönte Koch und Moderator Marianus von Hörsten, dem es neben dem Geschmack auch immer auf Nachhaltigkeit ankommt.
2: Um dieses Gemüse geht es jetzt.
3: Wir wecken jetzt einmal hier Gurke und Tomate ein.
2: Aber bevor die dran sind, muss Marianus von Hörsten noch einiges vorbereiten.
3: Gewürze, Piment, Wacholder, Senf, Koriander und Lorbeer. Ich habe jetzt hier einen Topf, da ist Zucker drin. Dann mache ich jetzt mit ein bisschen Wein, dass sich das besser verbindet. Dass der Wein hier fast verdampft, dann haben wir schon so richtig schön gleichmäßigen Karamell. Guck mal rein. Und dann schmeißen wir da die Zwiebeln rein. Und da hauen wir jetzt schon automatisch ein bisschen Salz drauf. Weil das Salz wirkt mikroskopisch und zieht der Zwiebel das Wasser. Das heißt, es wird direkt so schön karamellisiert und sie wird auch direkt so lätschig. Jetzt gehen wir die Hitze mal ein bisschen runter. Gerade eben war das richtig fest. Und jetzt guck mal, wie dünnflüssig das wird schon, was der Zwiebel der ganze Saft austritt. So, das ist jetzt schon richtig Bums. Sehr wichtig, Piment. Lieb ich richtig, mache ich überall rein. Und jetzt Alkohol. Direkt die ganze Flasche. Essig. So, die Gläser haben es im Ofen geholt, einmal abgedämpft, sodass es auch komplett keimfrei ist. Die Zwiebeln in solche Ringe runter. Auf gar keinen Fall so nachmachen, sondern mit dem Schnittschutz nachmachen. Gurke schütteln. Die Gläser sind jetzt ein bisschen abgekühlt, wo wir ein bisschen darauf aufpassen müssen, dass wir hier oben den Ring nicht berühren, damit wir da wirklich gar keine Verschmutzung haben. Weil in dieser Verschmutzung ist natürlich der Wachstum für Bakterien vorprogrammiert. Da nehmen wir jetzt schon einfach so ein bisschen Zwiebelring mit oben drauf. So ein bisschen Senfsaat oben mit drauf. Jetzt machen wir mal kurz die Tomaten. Wir häuten die jetzt einmal schnell, dafür ritze ich die hier einmal ein. Nehmen wir extra so rein, dass es nicht spritzt. So, jetzt haben wir es direkt ins kalte Eiswasser, damit der Garprozess unterbrochen wird. Und dann siehst du es hier, ne? Tu dir jetzt noch ein kleines Lorbeerblatt mit rein und das war's dann. Wir nehmen jetzt hier unseren Fond. Den gießen wir mal ab. Den Kram bewahren wir immer auf. Daraus machen wir noch einen zweiten Ansatz. Wir kippen hier jetzt diesen Sud rein. Wir müssen ein bisschen drauf aufpassen. Deshalb habe ich diesen Trichter, dass wir nicht an den Rand kommen mit dem Sud. Weil da ist natürlich Zucker drin und Essig, das finden natürlich die Bakterien richtig geil. So, und dann gucken wir, dass wir bis zur Hälfte von diesem Kranz oben das vollgießen. Und jetzt mache ich hier zu. Und dann stelle ich sie im Ofen.
2: Und so funktioniert das Einkochen. Dabei geht es um Physik. Das Einmachgut wird mit einem Sud aufgegossen und erhitzt. Dabei werden alle Keime abgetötet. Wenn das Ganze dann dicht verschlossen abkühlt, verringert sich das Volumen der Luft. Dadurch bildet sich ein Vakuum. Neue Keime können so nicht mehr eindringen. Das Lebensmittel ist damit haltbar. Über ein Jahr.
3: Die waren jetzt 20 Minuten im Ofen bei 100 Grad und sind jetzt auch fertig. Und durch das Verdichten vom Wasser, wenn es kalt wird, entsteht ein Vakuum und damit sind die dann auch steril. Und halten sich so Jahre.
0: Das Schönste ist aber immer noch, wenn man im Winter das eingemachte Obst und Gemüse aus der Vorratskammer holt. Kleiner Tipp, eingelegte Birnen mit einer Prise Nelkengewürz. Unschlagbar. In diesem Sinne, bleiben Sie neugierig und bis zum nächsten Mal hier bei Quarks. Tschüss.
4: Also Sie sind jetzt schon hier seit 2016. Das heißt, das sind ja fast 10 Jahre. Also da muss man Deutsch können, Deutsch sprechen. Wenn Sie hier bleiben wollen, brauchen Sie einen Deutschkurs und Sie brauchen auch eine Arbeit.
1: Bürgermeister Richard Arnold führt ein Problemgespräch. Vor ihm sitzt ein syrischer Flüchtling. Mit der Integration hapert es. Obwohl sich Richard Arnold seit 10 Jahren intensiv um geflüchtete Menschen wie ihn kümmert. ...257 Kilometer entfernt, Ingelheim am Rhein. Die Nationalhymne wird gesungen. Von 65 Menschen, die heute deutsche Staatsbürger werden. Unter ihnen viele Menschen, die 2015 hierhin geflohen sind.
5: Wir sind stolz auf uns alle. Ja, das also wir haben es geschafft.
1: 10 Jahre ist er mittlerweile her, der berühmt gewordene Satz von Angela Merkel.
6: Wir haben so vieles geschafft, wir schaffen das. Wir schaffen das und wo uns etwas im Wege steht, muss es überwunden werden.
1: Wie sieht es aus bei uns, wollen wir wissen. 10 Jahre nach der Flüchtlingskrise. Und machen uns auf eine Reise durch den Südwesten. Haben wir es geschafft? Was bedeutet das eigentlich? Was genau haben wir denn geschafft? Oder eben nicht?

0: Unser erstes Ziel, die Ostalb. Wir haben gehört, in Schwäbisch Gmünd regiert einer, der die Integration von Flüchtlingen seit Jahren zur Chefsache gemacht hat. Oberbürgermeister Richard Arnold. Er hat in Schwäbisch Gmünd einen Ort geschaffen, in dem Profis sich um die Integration von Geflüchteten kümmern. Das Welcome Center. Gerade ist ein junger Somalier aufgetaucht. Er will eine Ausbildung zum Altenpfleger machen, weil er gehört hat, wer diesen Beruf lernt, darf in Deutschland bleiben.
1: Wann sind Sie gekommen nach Deutschland?
2: 2018, 15. Oktober.
1: 2018?
2: Ja.
1: Sie haben aber keinen Schulabschluss gemacht in all der Zeit?
2: Nein.
1: Keinen? Und jetzt, als Sie nach Schwäbisch Gmünd gekommen sind, 2022, was haben Sie gemacht dann?
2: Nur Arbeit. Ich habe gearbeitet. Ja.
1: Als was?
2: Alles im Lager, ja.
1: Ach, im Lager?
2: Im Lager, ja.
1: Im Lager gearbeitet. Mhm. Und wichtig ist, dass Sie eine Ausbildung machen. Mhm. Haben Sie ein Sprachzertifikat?
2: Ich habe keine.
1: Also dann, das machen wir als erstes. Sie brauchen ein Sprachzertifikat. Sie sprechen ja schon einigermaßen Deutsch. Mhm. Das heißt, wir machen einen Einstufungstest mit Ihnen. Und wir würden das dann aber so machen, wenn Sie den Einstufungstest gemacht haben, dann machen Sie ja einen Deutschkurs. Und nebenher würde ich Ihnen ein Praktikum vermitteln, hier vom Welcome Center aus.
2: Okay.
1: Ein Praktikum in einem Seniorenheim, um zu sehen, ob es Ihnen dann auch gefällt.
0: Ein Sprachkurs, möglichst sofort. Wird das klappen? Rückblick. Seit 10 Jahren schon setzt sich Arnold ganz persönlich für die Flüchtlinge ein. Eine Herzenssache für ihn.
1: Sie sind ja alle nach Deutschland gekommen, weil Sie in Deutschland eine bessere Zukunft sehen als wie zu Hause in Ihrer Heimat, weil Sie verfolgt worden sind. Und deshalb ist es wichtig, dass Sie die deutsche Sprache lernen. Jetzt machen wir es so, kommen Sie nach vorne, einer nach dem anderen, und sagt, was er gerne wäre.
3: Okay.
1: Und wie Sie heißen? Sie sind der Herr?
3: Ich heiße Farid Mohammed Brand. Ich wäre gerne Tischler und Lehrer.
1: Sehr gut. Es können noch so hohe Mauern gebaut werden oder Zäune errichtet werden. Das wird Menschen nicht abhalten. Also ehrlich mit der Situation umgehen.
0: 10 Jahre ist das her. Seitdem ist viel passiert.
1: Damals war man auch voller Begeisterung. Man stand am Anfang eines Weges. Man hatte noch viel Kraft. Und dann kamen immer mehr und kamen immer mehr. Und man hatte auch den Eindruck gehabt, wie viel kommen jetzt noch? Also, das hat uns schon an die Grenzen gebracht.
0: Und wie sieht es jetzt aus mit einem Sprachkurs?
4: Du, Medina, hallo. Ich brauche

0: Insgesamt haben in Baden-Württemberg und Rheinland-Pfalz seit 2015 mehr als 422.000 Menschen einen Asylantrag gestellt. Seit dem Jahr 2022 kamen dann nochmal 276.000 ukrainische Flüchtlinge dazu. Also fast 700.000 Menschen. Wie sieht es mit den Kapazitäten der Kommunen für all diese Menschen aus? Für diesen Film haben wir alle 80 Landkreise und kreisfreien Städte in Baden-Württemberg und Rheinland-Pfalz gefragt, wo sie Defizite haben bei der Versorgung der Geflüchteten. 3/4 von ihnen haben geantwortet. Wir schaffen das. Wohnraum. Unsere nächste Station. Landkreis Breisgau-Hochschwarzwald. Heitersheim. 6.500 Einwohner. Aktuell leben hier rund 140 Flüchtlinge, die Stadt unterbringen muss. Mohammad Al-Sahar, selbst Syrer, ist der örtliche Integrationsmanager. Er zeigt uns eine Containersiedlung, in der einige Flüchtlinge leben. Alleinstehende Männer, fast alle hier sind berufstätig, verdienen also eigenes Geld. Aber das reicht nicht für eine Wohnung auf dem freien Markt. Dieser junge Mann, Omar, hat sogar einen Zweitjob angenommen. Aber auch mit dem höheren Einkommen findet er keine bezahlbare Wohnung in Heitersheim.
1: Ich habe vollzeitige Stelle und jetzt habe ich auch eine neue Minijobstelle gefunden, damit ich eine teure Wohnung finde.
2: Das heißt, Sie arbeiten auf zwei Stellen, um mehr Geld zu verdienen,
1: Im September beginnt auch meine Abendschule. Ich will weitermachen, ich will hier lernen, studieren.
0: Oft war in den vergangenen Jahren zu hören, Flüchtlinge nehmen Deutschen die Wohnungen weg. Aber Container wie diese sind selbst als Obdachlosenunterkünfte unteres Niveau. Das Problem in Heitersheim, die Mieten sind extrem hoch, auch für Deutsche. Integrationshelfer Mohammed kann im Moment nichts anderes anbieten als aufmunternde Worte.
3: Die Gemeinde hat auch nicht so viele Möglichkeiten, sowieso. Also Wohnmöglichkeiten. Ich hoffe jetzt, es ändert sich was, wenn die Zahl runterkommt von Geflüchteten. Ob die Container dann komplett abgeschlossen werden und die Menschen so irgendwohin umziehen können.
0: Aus eigener Erfahrung weiß er aber auch, wenn man Mohammed oder Ahmed heißt, findet man noch schwerer eine Wohnung, selbst wenn man Geld hat.
3: Ich hoffe, die Gemeinde selbst findet eine Lösung für die Situation. Die sind willig, was zu machen. Heute war ich mit dem Bürgermeister sowieso und der legt es sehr wert, dass die Personen integrationswillig sind, dass sie arbeiten, dass sie studieren, dass sie etwas machen wollen. Und er sieht solche Menschen hier als Priorität. Ja. Von daher habe ich Hoffnung, dass die Situation sich ändert.
0: Bevor wir gehen, will Omar noch eins loswerden. Das Leben im Container sei nicht gut, aber in jedem Fall sei er den Deutschen dankbar, dass sie ihn aufgenommen haben.
1: Ja, sie haben alles vor uns gegeben. Und in unserer Rolle, wir müssen auch etwas geben.
0: Mohammed Al-Sahar kam selbst 2015 als Flüchtling nach Deutschland und hat hier studiert. Er findet, die Unterbringung in solchen Gewerbegebieten außerhalb der Stadt sei schlecht für die Integration. Jetzt baut die Stadt Heitersheim eine neue Flüchtlingsunterkunft. Bürgermeister Christoph Zacho zeigt uns den Neubau mitten in der Stadt, in dem bald 30 Menschen wohnen sollen. Das war nicht leicht durchzusetzen in der Stadt, die unter Wohnungsnot leidet. Ursprünglich sollte hier sogar für 60 Flüchtlinge Platz geschaffen werden.
4: Das war aber dann kommunalpolitisch doch umstritten, weil es halt doch sehr groß war, sodass man dann mal umgeschwenkt ist und gesagt hat, nee, wir bauen hier eine kleinere Unterkunft. Und also mehr will man der Nachbarschaft auch nicht zumuten.
0: Kein Einzelfall. In unserer Umfrage bei den Kommunen zu Defiziten bei der Versorgung mit Wohnraum geben 79% der Kommunen an, dass die Aussage, dass Ressourcen in dem Bereich fehlen, voll und ganz oder eher zutrifft. Nur für 6,5% trifft diese Einschätzung eher nicht oder gar nicht zu. Auf der freien Fläche nebenan sollen bald auch Wohnungen für Einheimische entstehen. Das ist dem Bürgermeister wichtig. Mohammed Al-Sahar hofft, die künftige Nachbarschaft werde das Zusammenleben von Heitersheimern und Flüchtlingen erleichtern.
3: Den Ort finde ich tiptop für die Kinder. Es gibt hier auch ziemlich viele Kinder, die gehen dann in den Kindergarten, Schulen und so weiter und so fort.
0: Klar ist schon jetzt, in der neuen Unterkunft werden nicht alle Flüchtlinge

0: Flüchtlinge Platz finden? Wie sollen die Räume verteilt werden? Der Bürgermeister denkt auch an eine Art Belohnungssystem.
1: Klar soll das natürlich auch ein Anreiz sein, wer, ich sag mal, integrationswillig ist und wer sich auch ordentlich verhält in den Unterkünften, dass der dann auch stadtnäher untergebracht werden kann und in der, ich sag mal, nicht mehr in einer Containerunterkunft, sondern halt in einer kleineren festen Unterkunft.
0: Jedenfalls stellt sich die Stadt darauf ein, dass sie noch für längere Zeit Flüchtlinge unterbringen muss. Wir schaffen das. Bildung. Wir sind wieder in Schwäbisch Gmünd. In der Klösterle-Schule haben 83% der Kinder eine andere Muttersprache als Deutsch. Klasse 2b. Für Lehrerin Andrea Liebel heißt es darum, zunächst müssen alle lernen, Deutsch zu sprechen. Das kostet Zeit. Jeden Tag.
2: Meistens ist es so, ich nehme was vor für einen Tag und das reicht dann für 3 Tage. Das werdet Sie vielleicht jetzt aussehen. Für heute ist das Ziel, dass wir den Wortschatz Sommer uns erarbeiten und vor allem noch Artikeltraining machen. Der, die das. In anderen Sprachen gibt es gar nicht oder anders. Also von daher ist es einfach für die Kinder, die jetzt eine andere Muttersprache haben, mit das größte Problem, dass sie die Artikel nicht richtig sagen.
3: Hampelmann, das macht munter, Hampelmann, das macht munter, Hampelmann.
0: Andrea Liebel bräuchte hier dringend Unterstützung. 2 Lehrkräfte pro Klasse, das fordern Experten und Schulleitung, damit jedes Kind nach seinem Bedarf in der Sprache gefördert werden kann. Aber vorläufig wird nichts draus, weil Geld und Lehrkräfte fehlen. Andrea Liebel muss allein ihr Bestes geben. Wortfeld Sommer. Und los geht's.
4: Ja? Da ist eine Maus.
2: Zeig mal, wo ist eine Maus? Die habe ich noch gar nicht entdeckt.
0: Die Tiere benennen. Das klappt schon gut am Ende des 2. Schuljahres.
4: Und Schmetterlings.
0: Aber jetzt ist erst mal eine extra Runde Aussprache fällig.
2: Genau. Der Schmetterling, die?
4: Schmetterlinge.
2: Schmetterlinge. Achten, wir sagen nicht ng, wir sagen ng.
4: Nee.
2: Probieren wir es nochmal. Schmetterlinge.
4: Schmetterlinge.
2: Genau. Weiter geht's.
4: Griechisch.
2: Man kann sagen sch. Manche sagen kriechen, das ist aber nicht richtig. Nein, es heißt kriechen. Sag mal sch. Ja, genau, super. Ja, so ist es prima. Ja, genau. Mach deinen Mund noch breiter. Ja, so, genau.
5: Das Problem ist, dass manche Laute in der Muttersprache der Kinder gar nicht vorkommen und manche Laute, die die haben, bei uns nicht vorkommen. Und deshalb muss man da sehr viel Wert drauf legen, weil das ist ja auch das, wo man später erkennt, ob jemand Deutsch gut kann oder nicht. Die sollen ja alle Bildungschancen haben. Ja, man soll ja jetzt nicht wegen seiner Sprache irgendwelche Nachteile erfahren. Das heißt, die sollen auch die Möglichkeit haben, später aufs Gymnasium zu gehen, Realschule, was halt der Bildungsgang für sie hergibt. Aber es soll nicht an der Sprache scheitern.
0: Bildung für Kinder von Beginn an. Das stellt die Kommunen vor eine große Herausforderung. Der Aussage, dass sie Defizite bei der Versorgung mit Schulplätzen für Geflüchtete haben, dass also etwa Geld, Personal oder Räume fehlen, dieser Aussage stimmen in unserer Umfrage von den teilnehmenden Kommunen 58% voll und ganz oder eher zu. 21% antworten, das treffe nicht oder eher nicht zu. Heute war wieder so ein Schultag, an dem wenig Zeit blieb, zum Beispiel für die Grammatik.
5: Wir sind nicht so weit gekommen, wie ich wollte, weil wir haben ja jetzt die Verben gar nicht in Augenschein genommen, weil da geht es ja auch nur darum, dass man die Personalformen von den Verben macht. Das machen wir aber einfach in der nächsten Stunde.
0: Nach den Ferien bekommen die Kinder eine neue Lehrkraft und Frau Liebel eine neue Klasse. Die Lehrerin beginnt wieder von vorn, mit vielen Kindern, die kein oder kaum Deutsch sprechen. Immerhin, im Durchschnitt schafft ein Drittel der Kinder von hier den Sprung aufs Gymnasium. Schule und Wohnung sind also 2 Problemfelder für die Kommunen. Aber diese Probleme sind nicht der Grund für die bei vielen veränderte Sicht auf geflüchtete Menschen im Land.
6: Der Bevölkerung.
0: Was die anfänglich so positive Willkommenskultur im Jahr 2015 dann in den folgenden Jahren nachhaltig veränderte, das waren

0: erschütternde Verbrechen. Begangen von jungen Männern, die in Deutschland Schutz gesucht hatten. Im Dezember 2017 kommt es im pfälzischen Kandel zu einer grausamen Straftat. Wir schaffen das. Sicherheit. Wir fahren nach Kandel in der Südpfalz. Der Ort wurde vor 7,5 Jahren zum bundesweiten Symbol für die Auseinandersetzung um Migration und das Wir schaffen das, erinnert sich der ehemalige Landrat Fritz Brechtl. Monatelang wurde die Kleinstadt Treffpunkt für Demonstranten. Bürgerliche Gegner der Migrationspolitik marschierten Seite an Seite mit bekannten Rechtsextremen durch Kandel.
1: Aus ganz Deutschland kamen entsprechende Menschen zusammen, die sich hier getroffen haben und dann hier demonstriert haben. Der geringste Anteil waren Bürgerinnen von hier.
2: Dieser Fall wurde bundesweit genutzt, um das Thema Migration für politische Zwecke zu missbrauchen.
0: Grund war ein Verbrechen, das das ganze Land bewegte. Der Mord an der 15-jährigen Mia.
2: Der Fall Mia ist eine Tragödie. Es gibt nur Verlierer. Und es wurden damals Wunden gerissen, die bis heute noch nicht verheilt sind.
0: Abdul D., ein Flüchtling aus Afghanistan, hatte Ende 2017 seine ehemalige Freundin Mia erstochen. Fritz Brechtl war damals der zuständige Landrat. Im Mai 2016 kommt Abdul als Flüchtling nach Germersheim, besucht die 7. Klasse der Gesamtschule in Kandel. Hier lernt er die 14-jährige Mia kennen. Die beiden freunden sich an, verlieben sich. Doch als das Mädchen sich von ihm trennt, bedroht er sie, wie uns die zuständige Staatsanwältin berichtet.
3: Wir haben Anhaltspunkte dafür, dass sich der Angeschuldigte in seiner Ehre verletzt fühlte, dadurch, dass sich das Mädchen getrennt hat von ihm. Die Staatsanwaltschaft nimmt als Motiv an, dass der Angeschuldigte übersteigert eifersüchtig war. Wir gehen davon aus, dass er die Tat aus Rache beging und gehandelt hat, um das Mädchen dafür zu bestrafen, dass sie sich einige Wochen zuvor von ihm getrennt hatte und nun mit einem anderen Jungen befreundet war.
0: Wir gehen mit Landrat Fritz Brechtl nochmal zum Tatort. Hier in der Nähe des Bahnhofs hatte Abdul am Nachmittag des 27. Dezember 2017 Mia abgepasst, war ihr gefolgt in eine nahegelegene Drogerie.
3: Der Angeschuldigte ist dann unvermittelt auf sie zugegangen und stach mindestens siebenmal auf sie ein, in Oberkörper und Hals. Ein Stich ins Herz war tödlich für das Mädchen.
0: Die 15-jährige Schülerin stirbt noch hier am Tatort. Eine Stadt unter Schock. Im September 2018 fällt das Landgericht Landau das Urteil gegen den Täter. Abdul D. wird nach Jugendstrafrecht wegen Mordes zu 8,5 Jahren Haft verurteilt. Ein Jahr später erhängt er sich in der Jugendstrafanstalt in Schifferstadt. Für Landrat Fritz Brechtl war die Tat damals ein jähes Erkennen.
2: Hier wurden wir ganz drastisch mit einer Kultur konfrontiert, die wir so nicht kennen. Hier ist ein Ehrenmord passiert. Ein Ehrenmord aus dem kulturellen Hintergrund, dass man als Afghane, als Pashtune die Frau, die einen verlässt, zu töten hat, damit die Ehre des Mannes wiederhergestellt ist.
0: Ein Schock. Wie konnte das in Deutschland passieren? Darauf war niemand vorbereitet. Verletzte Ehre, Rache, archaische Besitzansprüche. Dort, wo Abdul herkam, ist das anscheinend Normalität. Reportern des SWR gelang es damals, den Ort in Afghanistan zu finden, aus dem Abdul stammte. Ein Dorf ca. 30 Kilometer nördlich von Kabul, von den Taliban kontrolliert. Eine patriarchale Gesellschaft, in der Frauen keinerlei Rechte haben. Ehemalige Mitschüler von Abdul erinnerten sich an ihn.
4: Er war früher mein Klassenkamerad. Er war ein guter Junge. Vielleicht wurde Abdul etwas emotional. Als Pashtun kann er nicht akzeptieren, wenn seine Freundin ihn verlässt.
5: Frauen, die ihre Männer verlassen, müssen laut Koran gesteinigt oder getötet werden.
0: Mit diesem Weltbild sind junge Afghanen wie Abdul aufgewachsen. Es hat sie geprägt. Fritz Brechtl kritisiert im Rückblick, auf solch fundamental kulturelle Unterschiede war hier in Deutschland niemand vorbereitet.
2: Das war für mich eine Lehre aus diesem Fall. Darauf muss man verstärkt

0: achten, dass es einfach Kulturen gibt, die dann fordern, wie selbstverständlich, ja, wenn sich eine Frau von einem Mann trennt, dann muss sie bestraft werden, entweder durch Steinigung oder durch sonstige Art der Tötung. Die Kommunen waren nicht gut vorbereitet auf diese Themen. Es gab keine Richtlinien von Bundesseite oder sonstigen Hinweisen, dem Motto, achtet auf folgende Besonderheiten, wenn Menschen aus diesen oder jenen Kulturkreisen kommen.
1: Damals wurde Kandel durch den Mord an Mia bundesweit bekannt. Für manche als Symbol einer gescheiterten Flüchtlingspolitik. Für andere als Symbol für die Vereinnahmung einer schrecklichen Straftat durch Rechtsextreme. Einer Straftat, die hunderte gelungener Integrationen vergessen ließ.
0: Zum Beispiel im Kreis Germersheim war 1% der Asylsuchenden mehrfach vorbestraft. Aber auch wenn nur einer von 100 mehrfach vorbestraft ist, dann vergiftet er die ganze Diskussion. Und deshalb muss man mit diesen Menschen, die mehrfach vorbestraft sind oder Straftaten begehen, muss es gelingen, diese Menschen ganz rasch aus Deutschland wieder zurückzuführen.
1: Das Land Baden-Württemberg hat im Justizministerium den Sonderstab gefährliche Ausländer eingerichtet. Seit 2018 hat der mehr als 500 ausländische Straftäter und Gefährder abgeschoben. Darunter allerdings nicht allein Flüchtlinge. Derzeit hat der Stab über 900 Fälle in Bearbeitung. In Rheinland-Pfalz gibt es einen solchen Sonderstab nicht. Wie sehr sind Menschen, die schon viele Jahre in Deutschland leben, mit den Werten dieser Gesellschaft vertraut? Wir schaffen das. Zusammenleben. Im bayerischen Ansbach trifft sich ein Kurs der Berufsschule zu einem besonderen Unterricht. Trainer der Organisation Mind Prevention sind gekommen, um mit Hilfe von Rollenspielen über Werte und kulturelle Normen der jungen Menschen zu diskutieren.
2: Mein Name ist Asmen, ich bin 32 Jahre alt, komme aus Berlin.
1: Die Jugendlichen und jungen Erwachsenen in der Klasse kommen aus 7 verschiedenen Nationen. Auch viele Geflüchtete sind unter ihnen. Einige sind schon viele Jahre in Deutschland. Welche Wertvorstellungen bewegen sie? Das Rollenspiel beginnt.
3: Mensch, Junge.
4: Hallo, Baba.
1: Ein junger Mann besucht seinen Vater.
5: Schön, dich zu sehen.
3: Hast du den Weg gefunden, ja, nach Hause?
4: Ja, tatsächlich, ja.
3: Aber wie läuft's denn auf Arbeit?
4: Ha? Sehr gut.
3: Ja?
4: Meistern sehr, sehr gut. Ich habe auch noch mehr zu erzählen. Ich habe noch mehr gute Nachrichten.
3: Noch mehr gute Nachrichten.
4: Ich habe jemanden kennengelernt.
3: Du hast jemanden kennengelernt. Ihr wollt heiraten?
4: Ja.
3: Ja, bringen Sie her, natürlich.
4: Okay, Baba.
3: Wo ist denn meine Schwiegertochter?
4: Ja, sie ist auch gerade tatsächlich bei ihren Eltern, die Claudia.
3: Also, Claudia ist ein deutscher Name.
4: Claudia ist ein deutscher Name. Claudia ist auch deutsch, genau.
3: Du willst eine deutsche Frau heiraten?
4: Ja, ich will Claudia heiraten.
3: Schau mal, eine Familie ist doch was anderes. Ihre Kultur ist anders, deine Kultur ist anders. Schau mal, wenn du einen Sohn bekommst, ja, du weißt, wie es bei uns ist. Der wird beschnitten. Wird deine Claudia das akzeptieren oder wird sie sagen, nein, nein, das ist Körperverletzung? Ja, Claudia ist was ganz Besonderes. Schau mal, trenn dich von ihr. Du musst dich trennen, bevor es zu spät ist. Aber habe ich dir keine Ehre beigebracht? Habe ich dir all diese Dinge nicht beigebracht? Weißt du nicht, was meine Erwartungen sind? Du willst dafür deine Familie verraten, ja? Dann okay. Okay, geh, heirate deine Claudia. Aber in dem Moment, wo du das machst, ist diese Familie für dich gestorben.
4: Aber
3: raus hier, ich will dich nicht sehen, raus. Erstmal, was denkt ihr?
6: Also bei uns, Vater hat immer recht, deswegen.
3: Gibt's etwas, wie man den Vater auch überzeugen kann? Vielleicht sagt der Vater dann ja?
6: Nein, also wenn der Vater nein sagt, dann ist nein. Also,
3: das Gesetz sagt.
6: Ja.
7: Also meine Eltern wollen auch keinen Deutschen haben.
3: Aha.
7: Aber ich finde, man kann über alles reden.
3: Aha.
8: Ich bin Muslimin, wie gesagt, ich komme ja aus Syrien. Mhm. Und die Kulturen von Türken und Araber sind ja halt fast gleich. Mhm. Und so, der Sohn weiß, was er machen soll. Mhm. Und wenn das dem Vater nicht passt, dann soll es ihm nicht passen.
3: Was könnte denn so das Problem sein bei Kulturunterschieden?
9: Vielleicht will der Vater eine religiöse Frau haben, die zum Beispiel jeden Tag betet, Kopftuch trägt zum Beispiel. Mhm. Ich weiß es ja nicht.
3: Kennt ihr Fälle, wo es auch zu Konflikten kam?
10: Mein Bruder hat eine Muslima geheiratet.
3: Wie war das für deine Eltern?
10: Also mein Vater fand das nicht gut.
3: Mhm.
10: Findet er immer noch nicht gut, aber er sagt nichts. Er hält sich zurück.
1: In einer Pause können

0: wir mit den jungen Menschen sprechen.
1: Wie wäre das bei euch, wenn du jetzt dich in ein deutsches Mädchen verlieben würdest?
2: Also ich denke, meine Eltern akzeptieren das nicht, weil also die Kulturen ist unterschiedlich. Und ja, andere Religion, andere Sprache. Also wenn ich Kinder bekomme, dann mein Kind weiß nicht, soll ich diese Sprache lernen oder diese Sprache. Oder wie das abläuft, ist ein bisschen schwierig so.
3: Das wäre egal, welche Nationalität es wäre, aber von Religion her, das sollte ein Muslim sein. Männer zum Beispiel, jemand hat das glaube ich auch vorne gesagt, ein muslimischer Mann darf schon einen Christ heiraten oder einen Jude, aber eine muslimische Frau darf das nicht. Aber ich würde auch gerne einen Muslim heiraten.
4: Ich war in Saudi-Arabien, ich war da mit meinem Vater und meiner ganzen Familie und so weiter. Da war es ein bisschen anders, da bin ich ein bisschen anders großerzogen worden, ein bisschen streng und so weiter. Aber wo wir dann nach Deutschland erzogen, hierher gekommen sind, hat sich alles verändert. So, wir sind dann offener geworden, so, wir haben gesehen, wie man hier lebt und so weiter. Und gedanklich sind wir auch anders geworden.
0: Trainer Asmen Ilhan leitet solche Kurse seit 8 Jahren. Die Auseinandersetzung mit verschiedenen Werten sei wichtig, um den Jugendlichen zu helfen, ihren eigenen Standpunkt zu finden.
5: Es hat aber auch sehr viel mit der Familie zu tun, ob die Familie da den jungen Menschen diesen Freiraum gibt, diese Begegnung auch fördert, oder ob die Familie sagt, nee, Moment mal, du hast dich an uns anzupassen und nicht an die Gesellschaft hier. Wenn bestimmte Moralvorstellungen von die Sexualität betreffen, dann weitergegeben werden, ne, und dann auch eingefordert werden von den eigenen Kindern, kann es schon dazu kommen, dass liberalere Lebensentwürfe abgewertet werden, dass der Versuch allein schon aus vielleicht dieser Denkweise auszubrechen sanktioniert wird. Das kann auch bis zu Gewalt gehen. Es kann im schlimmsten Fall, ich meine, den plakativen Begriff Ehrenmord kennen wir ja. Und zu diesen Fällen kommt es auch hin und wieder. Vielen, vielen Dank für eure Zeit heute. Ich hoffe,
0: die jungen Menschen anregen, ihre Positionen zu artikulieren und zu hinterfragen, ohne ihnen Druck zu machen. Das wollen die Trainer erreichen. Und das kann ihrer Meinung nach ein Stück beitragen zu einer gelingenden Integration. Aber wann ist einer wirklich angekommen in Deutschland? Wir sind zu Besuch auf dem Schlatthof bei Schwäbisch Gmünd. Hier leben die Webers. Sie erzählen uns ihre Geschichte der Willkommenskultur. Vor 10 Jahren haben sie einen jungen Mann aus Somalia bei sich aufgenommen und auf dem Hof als Mitarbeiter angestellt. Amare. Aus dem Arbeitsverhältnis wurde schnell eine familiäre Beziehung. Amare sei für sie fast gewesen wie ein Sohn, sagt das Ehepaar. Und die Arbeit auf dem Bauernhof für ihn genau das Richtige.
6: Also mit den Kälbern, das war so sein Milieu. Und ja, da war er mit jedem auf Du quasi. Ja. Hat umeinander geknutscht mit denen und ist auch mal reingelegen zu denen in Stroh, ja, dass sie ihn abschlägen konnten. Und,
7: also, ja, oder wenn eins krank war, also der hat die wirklich aufpäppelt und also manchmal denke ich, Milch löffelsweise gegeben und hat die wirklich richtig gut betreut.
8: Guck mal so.
0: Im Dorf hat Amare sogar Fastnacht mitgefeiert.
8: Hervorragend.
9: Und gehört er jetzt dazu?
8: Der gehört jetzt dazu.
10: Hallo Mare, Wäschgeld, ahoi.
9: Ich weiß nicht.
10: Nee, wenn Leute rufen, Wäschgeld, dann musst du sagen, ahoi.
8: Also wir machen es so.
10: Ahoi.
9: Was ist der Ahoi?
10: Mare, du stellst mir halt vor Fragen.
0: Fastnacht, Arbeit, Familienanschluss. Lange dachten die Webers, dass Amare wirklich angekommen ist in Deutschland. Aber nach ein paar Jahren bekam dieses Bild Risse.
7: Er ist auch in Gmünd am Bushaltestelle gestanden und hat Angst gehabt, dass er zusammengeschlagen wird. Das ist dann auch von der Bevölkerung her, vom Umfeld her, schon ein bisschen umgeschlagen. Und das, da hat er schon manchmal Angst gehabt und auch das Abwertende.
6: Ja gut, das sind ja wir auch mitgekriegt, ja. Familie. Was du nimmst, ein Moslem.
7: Ja, und so ein Schwarzer, also, bei uns. Da gibt es auch arme Leute. Oder
6: es gibt auch bei uns rechtsradikale Idioten, ja, die da meinen, sie können da für sich Kapital rausschlagen.
0: Die Webers taten, was sie konnten, um Amare zu integrieren.

0: Und wir haben auch eine Privatlehrerin zweimal in der Woche gehabt aus Waldstätte. Erfahrene Lehrerin. Ja.
1: Ich war Grundschullehrerin von unseren Söhnen.
2: Aber hier auf dem Schlatthof,
3: ja,
2: nimmt dich Michael mit auf dem Traktor. Und dann heißt dein Satz:
3: Ich fahre mit dem Traktor.
2: Kannst du den gleich so schreiben?
0: Und die hat dann irgendwann mal gesagt: Also, der Speicher bei ihm ist voll. Ich komme nicht weiter, ja. Und das hat man auch gemerkt, der hat auch keine Lust mehr gehabt, Deutsch zu reden. Der hat Heimweh gehabt.
4: Irgendwann sei sein Wunsch, nach Somalia zurückzukehren, immer dringender geworden.
1: Dass er eine Frau hat, das war ein ganz großes Problem.
0: Weil der hat alle Frauen, die er gesehen hat, einfach darauf angesprochen. Ich heirate dich.
1: Auch Bekannte von uns, die haben dann natürlich gelacht, die haben das dann schon. Der Mare war ein Guter, der hat also niemand was da. Also der war wirklich, da hat es keine Probleme gegeben. Aber er hat halt eine Frau gesucht und ich bin mir sicher, das war mit der Hauptgrund, weil er hat, also ja nicht bloß eine Frau, er wollte ja drei Frauen. Das hat er ja auch immer wieder gesagt, ja, das ist halt auch so.
4: Und so hat Amare Anfang 2025 Deutschland verlassen und ist in seine Heimat zurückgekehrt. Freiwillig, aus eigener Entscheidung.
0: Zunächst ist es schade, dass er nicht mehr da ist, er fehlt uns schon. Ja? Schon daheim, wenn er morgens am Tisch sitzt beim Frühstück, hat er irgendwas hat er immer gewusst. Und das war dann schon manchmal ganz schön witzig. Aber wenn man die Bilder sieht jetzt von ihm, die er über WhatsApp schickt, wie er strahlt, dass er zu Hause ist, dann fühle ich mich eigentlich auch glücklich, dass es ihm gut geht in Somalia.
4: Am Ende ist Amares Geschichte die einer gescheiterten Integration. Trotz Familienanschluss, trotz Arbeit. Manch eine Integration scheitert auch aus anderen Gründen. Wir schaffen das. Jobintegration. 5 Kilometer weiter. Bürgermeister Arnold auf dem Weg zu einem unangenehmen Termin. Es geht ins Welcome Center. Später soll er dort einen syrischen Flüchtling treffen, der seit Jahren Bürgergeld bezieht, aber kaum etwas tut, um sich zu integrieren. Darum hat ihn Arnold einbestellt. Vorher stimmt er sich noch mit dem Leiter des Welcome Centers ab.
5: Ich führe einige dieser Gespräche und das ist kein einfaches Gespräch.
4: Der Mann, der nicht erkannt werden will, hat einen seiner Söhne mitgebracht, weil er selbst sich nicht verständigen kann.
5: Vielen Dank, dass Sie gekommen sind mit Ihrem Sohn Ahmed. Wir haben uns getroffen Ende Mai und wir haben ja darüber geredet, dass Sie keinen Job haben und dass Sie schon hier sind in Deutschland seit 2016.
6: Ja.
5: Und dass für uns in Schwäbisch Gmünd es schon wichtig ist, dass die, die hier sind, soweit sie arbeiten können, dann auch arbeiten.
7: Der hat gleichzeitig gelernt, der hat Deutschkurs gemacht für kurze Zeit. Der hat auch zwei Operationen gehabt und so, da konnte er nicht arbeiten.
5: Gut, das ist alles schwierig, aber der Deutschkurs war sichtlich nicht erfolgreich. Also das ist das Nächste. Also Sie sind jetzt schon hier seit 2016, das heißt, das sind ja fast 10 Jahre. Also da muss man Deutsch können, Deutsch sprechen. Also irgendetwas stimmt da nicht. Deshalb meine Bitte ist, dass Sie den Deutschkurs machen.
4: Ja, Sie sind da Arnold lädt Flüchtlinge, die Probleme machen, regelmäßig ein. Fordern und ermahnen gehört für ihn zur Integration dazu und ist Chefsache.
5: Sie sind jetzt hier, außer Sie wollen nicht hierbleiben. Wenn Sie zurück wollen nach Syrien, dann brauchen Sie das nicht. Also, wenn Sie hier bleiben wollen, brauchen Sie einen Deutschkurs und Sie brauchen auch eine Arbeit.
7: Der meinte, also arbeiten und lernen gleichzeitig ist schwer.
5: Nein, das lasse ich nicht gelten. Es ist schwer, das stimmt, aber es geht trotzdem. Also, es muss möglich sein. Ja, wissen Sie, Sie sind jetzt hier in Deutschland und seit 10 Jahren. Also, es ist ja nicht fremd hier. Nein, ich fordere schon, dass Sie das machen. Und ich habe Sie jetzt auch kennengelernt als jemand, der durchaus in der Lage ist, dass er einer Arbeit nachgeht und dass er dann auch die deutsche Sprache lernt. Und warum? Ja,
6: warum zu dir viel Arbeit. Ich bin viel Arbeit hier. Schneider.
5: Ja, in Schneider, in Deutschland ist es schwierig als Schneider, ja. Aber die Art von Tätigkeit, die man da braucht, vielleicht gibt es ja andere Bereiche, ja. Also wir unterstützen Sie dabei.
7: Ja,
6: vielen Dank.
5: Ich danke Ihnen.
4: In einigen Wochen will er den Mann wieder einbestellen und sehen, ob er dann angefangen hat mit einem Sprachkurs.
8: Glauben Sie, die Botschaft ist angekommen?
5: Ich habe ja schon, das ist das zweite Gespräch, das ich mit dem betreffenden Herrn geführt habe. Und auf das erste Gespräch hat er sich in der Tat zum ersten Mal aufgerafft und umgesehen. Wir werden ihn dabei unterstützen.
4: Ein Flüchtling, der seit 10 Jahren nicht arbeitet. Ein Einzelfall oder exemplarisch, wollen wir wissen. Wie viele geflüchtete Menschen arbeiten denn mittlerweile? Wir fahren nach Nürnberg zum Institut für Arbeitsmarkt- und Berufsforschung. Professor Herbert Brücker kann sehr genau sagen, wie die Integration in Arbeit klappt. Denn er untersucht von Anfang an, wie die 2015 gekommenen Flüchtlinge im Arbeitsmarkt ankommen. Er hat die aktuellen Zahlen. Von den 2015 gekommenen Schutzsuchenden arbeiten nach 5 bis 8 Jahren Aufenthalt im Bundesdurchschnitt knapp 56%. Aber es gibt regionale Unterschiede. In Rheinland-Pfalz und im Saarland sind es über 62%. Und in Baden-Württemberg liegt der Wert bei etwa 71%. Das ist der Spitzenwert in Deutschland. Und ein überraschender Befund.
9: Wir sind ja mit sehr, sehr schwierigen Bedingungen gestartet. Die Menschen kamen aus Krieg und Bürgerkrieg, Verfolgung, hatten sehr schwierige Fluchtprozesse hinter sich. Gemessen daran ist das eigentlich ein großartiger Erfolg. Es handelt sich nicht um eine Bevölkerungsgruppe, die faul ist, die nichts vorhat, sondern es ging um junge Menschen, die was bei großen Hürden, aber was bewegen wollte. Und ein erheblicher Teil hat das eben inzwischen auch gemacht. Und wir liegen eben, wenn ich uns auch mit anderen Ländern vergleiche, Niederlande, Dänemark, andere skandinavische Länder, wir wollen gar nicht reden von Frankreich und Italien, liegen wir in Europa an der Spitze.
4: Wir schaffen das. Ankommen. Wir fahren ins rheinhessische Oppenheim, sind dort mit Familie Abu Rayabe verabredet. Sie sind 2015 aus Syrien nach Deutschland gekommen. Für uns haben sie noch mal die Fotos ihrer Flucht herausgeholt. Zuerst sind die beiden Brüder Ahmad und Mohammed mit ihrer Schwester Ramia aus Damaskus in die Türkei geflohen, von dort mit einem Schlauchboot nach Griechenland.
10: Da waren mehr als 45 Personen
11: auf einem Boot. Und am Ende das Wasser fließt hin und her, hier an meinem Bauch hier. Es war zu knapp. Ehrlich gesagt, ich wünsche es keinem Mensch.
4: Der Vater und Mohammeds Frau Hayar mit Kind kamen 2 Jahre später nach Deutschland.
11: Es hat 2 Jahre gedauert, habe ich Familienzusammenführung gemacht, Akram und meine Frau. Die waren die schwierigsten 2 Jahre für mich.
10: Für uns auch.
11: Ja, für sie auch.
4: Mohammed Abu Rayabe hat erfolgreich eine Lehre als Metallbauer gemacht und ist vor 1,5 Jahren zusammen mit seiner Frau und seiner Schwester eingebürgert worden. Sie sind schon deutsche Staatsbürger.
11: Man hat neue Chance im Leben. Man hat Hoffnung in die Zukunft, was es kommt. Egal, was es kommt, es ist besser als was wir in Syrien erlebt haben.
4: Und in wenigen Tagen steht eine weitere Einbürgerung an, erfahren wir. Auch Ahmad soll die deutsche Staatsbürgerschaft erhalten.
10: Ich bin jetzt sehr zufrieden. Ich habe jetzt neue Chance und neue Leben. Ja, ich bin auch sehr dankbar. Ich fühle mich jetzt mehr zu Hause und mehr sicher. Ja, das ist sehr schön. Und ich danke auch Deutschland und deutsche Volks. Sie haben uns gut mit viel Liebe gehalten. Ja. Ich bin darüber sehr dankbar.
4: Picknick am Rheinufer. Ahmad arbeitet in der Gastronomie, sein Bruder Mohammed in einem Metallbetrieb. Hayar war Lehrerin in Syrien, macht nun eine Ausbildung zur Erzieherin. Und die Kinder Akram und Mikael gehen zur Schule. Familie Abu Rayabeh ist dem Krieg in Syrien entkommen und hat sich erfolgreich ein neues Leben in Deutschland aufgebaut. Einige Tage später ist es soweit. Wir sind auf dem Weg nach Ingelheim am Rhein. Hier im Kreishaus soll Ahmad heute eingebürgert werden. Die ganze Familie ist natürlich mitgekommen.
12: Zum Bekenntnis. Ich erkläre feierlich. Sehr gut. Dass ich das Grundgesetz und die Gesetze der Bundesrepublik Deutschland achten und alles unterlassen werde.
4: 65 Menschen aus 26 verschiedenen Ländern werden deutsche Staatsbürger an diesem Tag. Jeder bekommt seine Einbürgerungsurkunde und ein Grundgesetz. Auch Ahmad. Das Bekenntnis zur demokratischen Grundordnung ist nur eine Voraussetzung der Einbürgerung. Außerdem muss man den eigenen Lebensunterhalt bestreiten, darf nicht straffällig geworden sein, muss Deutsch sprechen und mindestens 5 Jahre in Deutschland leben. Jeder singt die Nationalhymne mit, so gut es eben schon geht.
13: Wie geht's Ihnen?
10: Gut, danke.
13: Ja?
10: Danke für Ihr Kommen auch.
11: Wir sind stolz auf uns alle.
13: Ja, das
11: also wir haben es geschafft.
4: Noch ein Erinnerungsfoto vor der deutschen Fahne. Der Stolz und die Freude sind nicht nur bei Familie Abu Rayabeh, sondern bei allen 65 Neubürgern zu spüren. Ein wichtiger Schritt zur Integration ist wohl geschafft.
11: Herr Bürgermeister.
4: In Schwäbisch Gmünd ist Richard Arnold wieder unterwegs.
14: Wo kommt ihr her? Jetzt, gerade eben.
4: Er, der sich immer noch für Integration stark macht, hat kürzlich öffentlich eine Begrenzung des Zuzugs gefordert. Auch im Interesse derer, die schon da sind.
14: Ich habe eine Verschnaufpause gefordert. Deshalb. Es geht darum, dass in den letzten Jahren viele Menschen aus allen Kulturen zu uns gekommen sind und wir eine gigantische Herausforderung haben, die zu integrieren. Aber dazu brauchen wir Zeit und wir brauchen Geld und wir brauchen dazu auch Manpower. Und wir sind an unsere Grenzen jetzt gekommen, weil das waren in den letzten Jahren sehr viele, die gekommen sind.
4: 10 Jahre nach Angela Merkels berühmtem Wir schaffen das, sagen uns viele Kommunen im Südwesten, sie seien am Rande ihrer Belastbarkeit. Sie suchen nach Wohnraum, Schulplätzen und Integration für die geflüchteten Menschen. Sie schafften es gerade noch oder fast nicht mehr. Und jedes Jahr kommen neue Menschen dazu. Schwere Straftaten, die von geflüchteten Menschen begangen wurden, haben die Gesellschaft geschockt. Diese Straftaten haben viel vergiftet und den Blick verstellt auf zigtausende Familien wie etwa die Abu Rayabehs. Menschen, die sich integrieren und dankbar sind, sich ein neues Leben in Deutschland aufbauen zu dürfen. Da wurde viel geschafft.

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Guten Abend und willkommen zur Spätausgabe von SR Info aus Saarbrücken. An diesem Donnerstag mit diesen Schwerpunktthemen. Kein Ende in Sicht. Saarbahn-Lokführer kündigen weitere Streiks für September an. Kein Lebenszeichen. Über 1000 Menschen nach Sturzflut in Nepal weiter vermisst. Und kein Ton. Saarbrücker Kino zeigt alte Stummfilme mit Live-Klavierbegleitung. Wenn zwei sich erbittert streiten, dann

0: freut sich meist ein Dritter. In diesem Fall leidet allerdings der Dritte, also die, die auf den öffentlichen Nahverkehr angewiesen sind. Die Fahrgäste der Saarbahn brauchen einen langen Atem, denn ein Ende der Streikwelle bei den Lokführern ist nicht in Sicht. Der Chef der Lokführergewerkschaft kam heute mit einer klaren Botschaft nach Saarbrücken.
1: Gewerkschaftstreffen in Brebach. Der Bundesvorsitzende der GDL, Mario Reiß, ist aus Berlin gekommen. Neben ihm rund 60 Lokführer der Saarbahn. Der Tarifkonflikt mit der Saarbahn sei jetzt Chefsache. Der Arbeitskampf werde ausgeweitet.
2: Das heißt, wir kündigen an, dass der Monat September nicht ohne Streik bleiben wird.
1: Die Saarbahn zeigt sich davon unbeeindruckt. Ohnehin werde derzeit mit dem Ersatzkonzept gefahren. Das solle demnächst auch noch weiter ausgebaut werden. Der kommunale Arbeitgeberverband, der die Saarbahn vertritt, sieht derzeit ebenfalls keine Chance, dass die Verhandlungen wieder aufgenommen werden.
3: Wir sagen, dass diese Positionen so weit auseinander liegen, dass sie dem Grunde nach auch unüberbrückbar sind.
1: Stattdessen bietet der KAV den Lokführern an, in den Tarifvertrag TVN zu wechseln, inklusive eines sogenannten Besitzstandsschutzes. Bedeutet die Mitnahme aller bereits erworbenen rechtlichen Ansprüche. Sollten nicht alle freiwillig wechseln, könnten sich Saarbahn und Verband auf das Tarifeinheitsgesetz berufen.
3: Klar ist, dass wir aufgrund der Kündigung des Sonderkündigungstarifvertrags in diesem Zusammenhang zum Oktober hin uns nicht mehr selbst verpflichten, uns nicht mehr darauf zu berufen.
1: Wenn es wirklich so weit käme, hieße das aber nicht automatisch, dass dann nicht mehr gestreikt würde.
2: Es wird auch nicht dazu führen, dass die Kollegen, die auf der Schiene fahren, sich davon beeindrucken lassen. Das bedeutet, man kann von TEG sprechen, wird aber solange wir den Tarifvertrag nicht haben und wir eine Absicherung haben, dass danach auch bezahlt wird, nicht zur Ruhe führen.
1: Ein Ende der Streiks ist also nicht in Sicht. Von einer Annäherung der beiden Konfliktparteien keine Spur.
0: Sie tanzt etwas aus der Reihe, die Wahl, die am Sonntag ansteht. Die Wahl zur Regionalversammlung des Regionalverbands Saarbrücken. Eigentlich hatten die Saarbrücker erst 2024 gewählt. Aber weil die AfD rechtswidrig von der Wahl ausgeschlossen worden war, muss sie nun wiederholt werden. Insgesamt treten 8 Parteien an.
4: Auf großen wie kleinen Plakaten werben Kandidaten und Parteien um Wählerstimmen. Die Botschaften sind ziemlich allgemein gehalten und manchmal auch irreführend. Denn beispielsweise über mehr Einstellungen von Richtern oder Staatsanwälten kann die Regionalversammlung nicht entscheiden. Stattdessen entscheidet sie mit einem eigenen Haushalt über die Verteilung von Geldern. Damit hat sie Einfluss auf das Sozialamt oder das Jobcenter, Gesundheitspolitik, Präventionsprojekte der Jugendhilfe und die Sanierung von Schulen.
5: Auch die Regionen oder die Landkreise sind für Dinge zuständig und deshalb ist wichtig, dass natürlich das Parlament des Kreises oder in dem Fall des Regionalverbandes eben auch mitentscheidet und da braucht es eine Legitimation durch den Bürger und durch die Bürgerinnen und dafür ist die Wahl schon auch wichtig.
4: Doch diese Legitimation sieht der Experte gefährdet. Normalerweise wird diese Wahl oft mit anderen Wahlen zusammengelegt, um die Wahlbeteiligung zu erhöhen. 2024 war das etwa im Zusammenhang mit der Europa- und Kommunalwahl der Fall.
5: Der Regionalverband, der ist ein bisschen dazwischen und man weiß, viele wissen nicht so richtig, für was ist er eigentlich zuständig. Auch die Personen sind nicht so deutlich wie vielleicht jetzt ein Bürgermeister oder auf kommunaler Ebene. Insofern gehe ich schon davon aus, dass das sozusagen weniger wird.
4: Der Haushalt des Regionalverbandes ist in den vergangenen Jahren stetig gestiegen. Von 666 Millionen in 2024 auf aktuell 760 Millionen Euro. Hauptsächlich gespeist aus Geldern der Kommunen, der sogenannten Kreisumlage. Anfang Januar lebten im Regionalverband rund 330.000 Menschen. 244.589 sind davon am kommenden Sonntag aufgerufen, über die Zusammensetzung einer neuen Regionalversammlung zu entscheiden.
0: Die Saarländische Krankenhausgesellschaft sieht die Pläne der Landesregierung für mehr Hitzeschutz in Kliniken positiv. Gesundheitsminister Jung hatte dafür gestern 15 Millionen Euro angekündigt. Man freue sich, dass der Appell der Krankenhausgesellschaft erhört wurde, so Geschäftsführer Jakobs. Das Geld würde aber nicht als Einmalzahlung ausreichen. Wie genau es verteilt wird, soll in den nächsten Wochen gemeinsam festgelegt werden. Nach mutmaßlichen Unregelmäßigkeiten ist dem Leiter des Bauhofs von Schiffweiler fristlos gekündigt worden. Nach SR-Informationen hat der Hauptausschuss des Gemeinderats einem entsprechenden Vorschlag der Verwaltung zugestimmt. Dem 43-Jährigen wird vorgeworfen, Material auf Kosten der Gemeinde bestellt, dann aber für eigene Zwecke abgezweigt zu haben. Heute sind die Opernfestspiele am Saarpolygon ausgefallen. Wegen einer Unwettergefahr hat der Veranstalter die Aufmerksamkeit

0: Aufführung abgesagt. Sie werde auf Montag verschoben. Die Tickets seien für diesen Tag weiterhin gültig.
1: Der Ausbau des Hotels Scheidberg in der Gemeinde Wallerfangen ist ins Stocken geraten. Zwar bestehe laut Landrat Lauer seit Juni Baurecht, allerdings habe der Investor Interspa aus Stuttgart bislang keinen Bauantrag eingereicht. Interspa hatte 2024 Pläne vorgestellt, wonach das Hotel umfassend modernisiert und zu einem Wellnessresort mit mehr als 300 zusätzlichen Betten und einem großen Spa-Bereich ausgebaut werden sollte. Mehr als die Hälfte der jungen Menschen zwischen 12 und 17 Jahren sind für ein Social-Media-Verbot bis zu einem Alter von 14 Jahren. Das hat eine Befragung der Techniker-Krankenkasse im Saarland, Rheinland-Pfalz und Hessen ergeben. Die meisten Befragten kritisieren vor allem, dass es zu viel Werbung und Fake News in den sozialen Medien gibt. Der Regionalverband Saarbrücken wird Hauptanteilseigner am Klinikkonzern SHG. Die Regionalversammlung hat dafür gestimmt, weitere 45% der Anteile zu übernehmen. Damit besitzt der Regionalverband jetzt insgesamt rund 86%. Er bezahlt etwa 2,7 Millionen Euro. Zur Saarland Heilstätten GmbH, kurz SHG, gehören Kliniken im Regionalverband in Merzig und in Idar-Oberstein.
0: Ein Tag nach der verheerenden Sturzflut in Nepal und Tibet geht die Suche nach den Opfern weiter. Ganze Ortschaften wurden weggespült. Derzeit melden die Behörden allein in Nepal mindestens 400 Tote. Rettungskräfte suchen in Schlamm und Geröll auf beiden Seiten nach mehr als 1300 Vermissten.
1: Die Katastrophenregion ist ein beliebtes Pilger- und Reiseziel. Unter den Vermissten sind nach Behördenangaben auch viele Touristen aus über 30 Ländern, darunter auch mindestens 8 Deutsche. Die meisten Opfer sind aber wohl Einheimische. Viele haben noch Hoffnung, dass ihre Angehörigen gefunden werden.
2: Wir wissen immer noch nicht, ob unser Vater noch lebt, da wir ihn nicht erreichen konnten. Mein Bruder ist mit dem Auto dorthin gefahren, um zu sehen, ob er unseren Vater dort finden kann. Wir haben immer noch Hoffnung, dass er noch am Leben sein könnte.
1: Die genaue Ursache für die Sturzflut ist noch nicht abschließend geklärt. Klar ist, dass eine enorme Menge Wasser, Eis und Geröll alles mitgerissen hat. Möglicherweise hat sich ein Gletschersee plötzlich entleert. Nach dem Bildmaterial scheint das Eis gewesen zu sein. Auffällig war die sehr große Wassermenge. Es sieht so aus, als ob da ein See gewesen ist, der an der Katastrophe beteiligt war. Getroffen wurde einer der wichtigsten Handelswege zwischen Nepal und China. Was über Jahrzehnte aufgebaut wurde, liegt jetzt in Trümmern. Zahlreiche Staaten haben Hilfsteams in die Krisenregion geschickt.
0: Die Bundeswehr lässt in den kommenden Jahren rund 300 neue Gebäude bauen. Entsprechende Verträge sind heute in Bonn unterzeichnet worden. Ziel sei es, mit Einführung des neuen Wehrdienstes die Vielzahl an neuen Rekruten angemessen unterbringen zu können. Die ersten Gebäude sollen ab Mitte 2027 fertiggestellt werden.
3: Der Kriegsverbrecher und Ex-General Ratko Mladic ist tot. Er starb im Alter von 84 Jahren in einem Gefängniskrankenhaus in Den Haag. Das bestätigte die zuständige UN-Organisation. Er war unter anderem für seine Verantwortung an dem Massaker von Srebrenica während des Bosnienkriegs zu lebenslanger Haft verurteilt worden. Die Taten gelten als eines der schlimmsten Kriegsverbrechen in Europa seit dem Zweiten Weltkrieg.
0: Der Europäische Fußballverband UEFA will den Chef des Fußballweltverbandes Infantino und weitere FIFA-Funktionäre anzeigen. Das geht aus einem UEFA-Dokument hervor, über das mehrere Medien übereinstimmend berichten. Es geht um den Vorwurf der kriminellen Misswirtschaft. Hintergrund ist Infantinos WM-Investorendeal. Der FIFA-Boss hatte sein Vorhaben, Anteile an den WM-Turnieren an private Investoren zu verkaufen, nach massiver Kritik aufgegeben. In Deutschland macht sich langsam aber spürbar Zuversicht bei den Verbraucherinnen und Verbrauchern breit. Gleich zwei Stimmungsbarometer von Wirtschaftsforschern zeigen bergauf. Ob das an den Reformvorhaben der Bundesregierung liegt? Fakt ist, nicht nur Verbraucher, sondern auch Unternehmen schauen wieder zuversichtlicher in die Zukunft.
4: Neue Kleider für den Herbst. Diese Kollektion sollte gut laufen, ist Magali Steidl in ihrer Stuttgarter Modeboutique überzeugt. Auch wenn heute wenig los ist, bei vielen ihrer Kundinnen merkt sie, sitzt der Euro wieder lockerer.
5: Irgendwann reicht es mit Krisenmodus und dann merkt man schon, dass die Kundin jetzt sagt, so und jetzt möchte ich auch mal wieder genießen, jetzt möchte ich mal wieder rausgehen.

0: gehen, jetzt möchte ich wieder eine gute Zeit haben, ich möchte nicht zu Hause sitzen und Trübsal blasen.
1: Davon ist auch hier nichts zu spüren. Auf dem Stuttgarter Weindorf nebendran schlemmen sich die Menschen 2 Wochen lang durch die Speisekarte, trotz teilweise stolzer Preise.
2: Die Deutschen geben Essen und Trinken sehr gerne Geld aus. Muss schmecken und die haben Spaß daran.
3: Gerade wenn jetzt irgendwie sowas, so eine Veranstaltung in der Stadt ist oder so, dann gönnen wir das uns auf jeden Fall.
1: Die Konsumstimmung der Deutschen erholt sich derzeit. Das zeigen aktuelle Zahlen der Gesellschaft für Konsumforschung. Das Barometer für das Konsumklima steigt für September um 2,8 Punkte auf -26,6 Zähler. Zwar liegt dieser Index aus verschiedenen Verbraucherwerten immer noch deutlich unter Null, aber besser als in den vergangenen Monaten.
4: Das ist in allererster Linie auf stark gestiegene Einkommensaussichten der Verbraucher zurückzuführen. Und dabei ist interessant, dass in diesem Monat diese Einkommensaussichten vor allem Rückenwind durch die verbesserten Konjunkturerwartungen der Verbraucher erhalten. Aber auch die Stimmung in der Wirtschaft hat sich ja spürbar aufgehellt.
1: Ein weiterer Lichtblick. Laut IFO-Institut hat sich der Stellenabbau in Deutschland zuletzt verlangsamt. Auch Magali Steidle in ihrer Boutique ist derzeit auf Personalsuche und hofft auf ein gutes Geschäft im Herbst.
5: Kein Dialog, kein Soundeffekt und trotzdem großes Kino. Vor rund 100 Jahren erzählten die Leinwandhelden ihre Geschichten allein mit Blicken, Bewegungen und Bildern. Begleitet von Musik, die live im Kinosaal entstand. Beim Silent Night Festival im Saarbrücker Filmhaus wird diese längst vergangene Kinomagie wieder höher und sichtbar. Stummfilmklassiker treffen auf Live-Musik und machen aus dem Kinosaal eine kleine Zeitmaschine.
6: Eine Reise zu den Anfängen des Films. Kein Dolby Surround, keine perfekte Lautsprecheranlage. Stattdessen sitzt Donald McKenzie aus England am Klavier. Ein Londoner Virtuose, wenn es um Stummfilmbegleitung geht. Nur die Leinwand und der Komponist. Gerade diese Kombination lässt den Stummfilm lebendig werden. Die Herausforderung ist, dass die Musik zum Film passt, so dass die Musik und der Film eins werden. Und diese Symmetrie, diese Verbindung macht es speziell.
7: Was mir gut gefallen hat, es war nicht so auf Effekte aus. Er hat, also wie man sich das vorstellt, früher hat er diesen Film begleitet.
8: In meiner Jugend habe ich solche Filme gesehen. Vom Charlie Chaplin und habe mich gut amüsiert. Von Dick und Doof hat mich gut amüsiert. Und deshalb habe ich letztes Mal gedacht, ich gucke mal wieder, wie es früher war.
6: Stummfilm ist weit mehr als Kino ohne Ton. Die Verbindung aus bewegten Bildern und live gespielter Musik macht die Filme auch heute noch zu einem besonderen Erlebnis.
5: Das Wetter in den kommenden Tagen ist alles andere als stumm, die Aussichten. In der Nacht zunächst Gewitter, anfangs besteht noch erhöhte Unwettergefahr, Tiefstwerte 9 bis 16 Grad. Morgen nach kurzen Sonnenfenstern am Nachmittag erneut Schauer und Gewitter, örtlich auch Starkregen möglich. Höchstwerte 20 bis 25 Grad. Die weiteren Aussichten am Samstag anfangs meist trocken, später einzelne Schauer, ähnlich wechselhaft am Sonntag und Montag bei maximal 26 Grad. Am Dienstag wieder etwas mehr Sonne, Höchstwerte 20 bis 24 Grad. Und das war die Spätausgabe von SR Info. Wir sind morgen wieder für Sie da ab 16 Uhr mit den Nachrichten aus dem Saarland. Ich wünsche Ihnen noch einen schönen Abend.
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0: Detektiv Mike Klettergruppen Kim vergleich.
1: Ja, wart. Ich hab's ja schon.
0: Es ist voll lieb, dass du das machst.
1: Ja, die Bilder sollen ja perfekt werden. Wie immer.
2: Das wäre eine super Werbung für die Marokko-Expedition.
1: Ja, ja. Scheiß Marokko-Expedition.
3: Ich hab's.
2: Super.
1: Du, und nachher, ich muss da dringend noch was mit dir besprechen.
0: Okay, gut. Was kommst du erst mal runter?
3: Gut.
4: Na, freut euch auch schon so wie ich?
5: Ja, auf jeden Fall.
4: Oh, das wird jetzt auf jeden Fall schön.
5: Das ist gut, das passt gut,
4: ey. Oh, wirklich?
5: Ja. Passt gut.
6: Und, Liz, wann sehen wir denn jetzt die Anna Falter?
7: Die Anna wartet schon am Felsen.
6: Ja, bin ich schon sehr gespannt.
7: Sie werden bestimmt nicht enttäuscht. Ja, dann können wir los.
1: Und ab!
6: Wir sind im Ort.
0: Josef? Josef, hörst du mich? Liz, ruf den Notarzt! Josef? Josef?
8: Frau Falter, sollen wir noch wen informieren?
0: Na, danke. Ich will einfach nur mit meinem Freund ins Krankenhaus. Ich hab die Haken gestern überprüft, ich versteh das nicht.

0: Guten Morgen, Sophia.
1: Servus.
0: War das nicht Anna Falter, die Kletterin?
1: Ja. Kennst du?
0: Wer nicht? Die Watzfrau. Die ist eine echte Legende hier. Was ist denn passiert?
1: Absturz. Freier Fall aus 5 Meter Höhe. Der Abgestürzte heißt Josef Merkel, ist ein bekannter Berchtesgadener Fotograf.
0: Klingt nach einem Unfall. Aber du hast mich bestimmt nicht ohne Grund hergeholt.
1: Ja, ist richtig. Ich habe versucht, es zu rekonstruieren. Da ist mir was aufgefallen. Magst du das dir mal anschauen?
0: Gemma.
1: Das ist der Abseilhaken. Der ist aus der Wand gefallen.
0: Der Abseilhaken? Der fällt doch nicht einfach so aus der Wand.
1: Ja, das habe ich mir auch gedacht. Ich kenne das eigentlich anders. Die sind doch bombenfest.
0: Kletterst du auch?
1: Ja, also früher in Garmisch. Inzwischen eigentlich bloß noch auf Spielplätzen.
0: Dann sollten wir mal zusammen gehen.
1: Auf dem Spielplatz?
0: Sind das Schlagspuren?
1: Mhm. Am Ring und auf dem Haken. Die KT sagt auch, dass er manipuliert ausschaut.
0: Und dieser Merkel gehört ja auch zu der Klettergruppe.
1: Na, das ist der Freund von der Anna Falter. Die wollten da oben Werbefotos machen, bevor die erste Tour losgeht.
0: Wo waren denn die Teilnehmer, als es passiert ist?
1: Oben am Parkplatz. Zusammen mit der Lise Rittmeier, die ist die Kollegin von der Anna Falter.
0: Gut, danke.
1: Ich sage am Beißel Bescheid. Also, am Herrn Beißel.
0: Frau Rittmeier, Holzenkripo Berchtesgaden. Frau Rittmeier?
2: Das hätte nicht passieren dürfen. Der Josef ist ein

0: Die Bärbel, jetzt hat sie einen Zahlendreher reingebracht ins Buchungssystem. Und das zieht sich jetzt durch alle Dokumente.
1: Aber wenn die nicht mal frei nennen wäre.
2: Ich verstehe nicht, warum du die in deine Büronummer hast. Sowas gibt immer Probleme. Privat ist privat und beruflich beruflich. Nein.
0: Vielleicht wird's hier noch besser. Außerdem schulde ich ihr einen Gefallen.
2: Was für ein Gefallen?
0: Ach du. Nix. Also nichts Wichtiges.
2: Haben wir jetzt Geheimnisse?
3: Mein Papa, jeder hat doch ein Recht auf Geheimnisse.
0: Genau.
3: Außerdem, als ob du uns immer alles erzählen würdest.
2: Komm, ich bin ein offenes Buch. Ihr kennt's mich doch. Herrschaftszeit. Deißel. Ja, das ist gut. Okay. Ja, ich weiß schon, wo das ist. Ich komm da hin zu den Watzfrauen. Ja, genau.
0: Wie ist was bei den Watzfrauen passiert?
2: Ist jetzt schwierig. Bis heute Abend.
3: Aber jetzt einmal ernsthaft, Mama, was ist denn mit der Bärbel?
0: Also gut, ihr erzählst ja. Aber kein Wort zu Papa.

0: Guten Morgen, Herr Beißel.
1: Herr Paulsen, unser Opfer heißt also Josef Merkel. Wahrscheinlich der Werbefotograf von Berchtesgaden.
0: Sie kennen ihn?
1: Ja, der hat die Fotos gemacht für die blöde Polizei-Homepage für uns.
0: Wissen Sie auch, wer seine Freundin ist?
1: Ja, Anna Falter, die Watzfrau, die erste weibliche Bergführerin hier.
0: Beeindruckend, oder?
1: Dass sowas die Leute immer alle beeindruckend finden, wenn sich mal eine Frau durchsetzt. Bei uns in der Familie ist das ganz normal.
2: Saftladen! Eine Frechheit ist das! Ich habe mir extra den Morgen freigenommen für die Tour.
3: Herr, und ich verstehe, dass Sie aufgebracht sind. Sie bekommen auch eine Rückerstattung.
2: Ich habe eine Tour mit der Anna Falter gebucht. Ja? Und das will ich auch kriegen und sonst nichts.
3: Das weiß ich leider noch nicht, wann es möglich sein wird.
2: Tolle Organisation.
1: Sie wissen schon, dass der beinahe einen Toten gegeben hat.
2: Was mischen Sie sich jetzt da ein?
1: Beißel, Kripo Berchtesgaden. Personalien
0: haben wir.
1: Gut.

0: Liz, die Kripo ist da.
1: Frau Rittmeier, das ist mein Kollege Herr Beißel.
2: Und wer sind Sie?
0: Tom Kerner. Ich arbeite seit ein paar Monaten hier.
3: Wer war denn als letztes an der Felswand, wo der Josef abgestürzt ist?
4: Anna war gestern Abend noch da und hat alle Sicherungen überprüft.
1: Wann war das?
4: So gegen 21 Uhr, kurz bevor es dunkel war.
3: Und Sie waren nicht nur an der Wand?
4: Nein, ich war gestern Abend zu Hause, allein.
0: Ich war gestern im Kino, alleine.
1: Was lief denn?
0: Die neue Matterhorn-Doku.
1: Sagen Sie, war das eigentlich geplant, dass der Herr Merkel heute Morgen mitklettert? Er gehört ja nicht zu Ihrer Tour, oder?
0: Na, die Anna hat vor kurzem mal erwähnt, dass sie neue Fotos für die Webseite braucht. Und der Josef wollte dafür heute seine Actioncams anbringen.
5: Du hast gewusst, dass der Josef...
1: Sie wussten das nicht?
4: Nein, ich habe nicht gewusst, dass das für heute geplant war.
3: Sie haben ihn näher gekannt.
0: Josef?
3: Ja.
0: Ja, der hat mich überhaupt erst hergeholt. Ich bin nämlich Bergführer-Aspirant. Das ist echt ein Glücksverlier für mich. In 2 Wochen ist meine letzte Lehrgangsprüfung. Die Anna ist ja selbst im Verband. Das hilft mir echt total.
3: Ja, die Anna Falter lockt natürlich einen Haufen Leute an als ehemalige Wettkampfkletterin und Watzfrau.
4: Die Watzfrauen. Anna und ich haben das Büro vor 7 Jahren gemeinsam eröffnet.
1: Sie arbeiten eng zusammen?
4: Wir sind wie eine Familie. Wir haben uns damals beim Alpenverein Expat-Kader kennengelernt.
1: Und wo war das?
4: Beim Aconcagua in Argentinien. Das war unsere erste gemeinsame Expedition. Eine von vielen.
1: Klingt aufregend.
4: War es auch. Bei der letzten war dann auch der Josef dabei.
3: Jetzt denken Sie mal genau nach.

0: Können Sie sich irgendjemand vorstellen, der dem Josef was antun wollte?
1: Dem Josef? Nein, das kann ich mir nicht vorstellen.
2: Wieso?
0: Wir ermitteln in allen Richtungen. Das war's fürs Erste.
2: Gut.
1: Tom, rede mit mir. Oder reden wir jetzt alle nicht mehr miteinander?
2: Was willst du denn von mir hören?
1: Woher du wusstest, dass der Josef heute am Felsen klettert?
2: Ich wusste es halt. Mach doch immer da die Fotos.
1: Seltsam, oder? Nach den Streitereien zwischen Josef und Anna in letzter Zeit?
2: Was kümmert es dich eigentlich?
1: Mich kümmert eine ganze Menge.

0: Ich habe vorhin einen Streit mitbekommen zwischen Kerner und Frau Rittmeier. Sie war offenbar ziemlich irritiert darüber, dass er wusste, dass Merkel heute klettert.
1: KT hat übrigens bestätigt, dass der Haken manipuliert wurde. Mit einem Hammer. Da brauchst du schon eine Kraft.
0: Nicht nur das. Es war auch schon dunkel. Es muss also ein geübter Kletterer gewesen sein.
2: Es hat sich eine Zeugin gemeldet, die gestern Nacht was gesehen hat. Wartet am Kletterfelsen auf dich. Und das kam frisch aus der KT. Handydaten des Opfers.
0: Eine Zeugin, sagst du? Dann guckt ihr euch das mal an. Ich rede mit dir.
2: Ui. Legen wir gleich los, oder?
3: Hey. Wie geht's ihm? Nee, gut. Was heißt das? Er weiß jetzt nicht, ob er es schafft. Und wie geht's dir? Lass mich mal. Hat dich die Kripo eigentlich schon angerufen? Die Kripo? Die gehen von einem Mordanschlag aus.
4: Mord?
3: Meinst du, irgendwer hat's auf unser Geschäft abgesehen? Oder war das Vandalismus?
4: Fakt ist, der Josef war beinahe gestorben.
3: Ich hab gedacht, er ist die ganze Woche für eine Fotostrecke in Garmisch.
4: Ich hab ihn gefragt, ob er spontan herkommen möchte, den Buddel mit der Action-Cams machen.
3: Wir haben doch erst Fotos für die Webseite gemacht. Und ich wollte eh einen Artikel schreiben über...
4: Ja, aber für die Ankündigung für meine Marokko-Expedition brauche ich ein gutes Buddel.
3: Und wie ist das für den Josef? Ich meine, ihr habt euch doch erst letzte Woche wegen genau dieser Expedition gestritten.
4: Für den Josef war das okay.
0: Und um wie viel Uhr genau haben Sie das Licht da oben gesehen?
5: Gestern Abend, so zwischen 10 und 11. Da war ich hier noch mal mit meinem Hund spazieren.
6: Leute, in 20 Jahren habe ich sowas als Bergführer noch nie gesehen.
0: Gut, danke Ihnen.
5: Ja? Gern.
6: Und eins kann ich euch sagen, bei mir passiert das nicht.
0: Guten Tag, Kriminalpolizei. Was passiert bei Ihnen nicht?
7: Das sind solche Unfälle, ja? Aber ich bin doch schließlich Profi.
0: Und wer sind Sie, wenn ich fragen darf?
7: Krieger, ich bin Bergführer hier im Berchtesgaden.
0: Wollten Sie etwa darauf?
6: Da.
7: Na, das ist jetzt das Revier von der Frau Falter.
8: Ist da wirklich jemand abgestürzt?
7: Na, das passt schon. Das passt schon wirklich. Sagen Sie mal, wie geht's dem Josef? Habt ihr was gehört?
0: Kennen Sie ihn?
7: Ja, flüchtig, der war ab und zu bei Klettertreffs. Ich meine, Entschuldigung, aber der kann einem ja leid tun bei der Freundin.
0: Ja. Was haben Sie denn gegen die Frau Falter?
7: Ja, nix. Mei, ich führe sie aber ein paar ab wie sonst was, aber wissen Sie, das ist, wie soll ich sagen, unter uns Männern so eine richtige Emanze.
0: Herr Krieger, richtig?
7: Krieger, ja.
0: Haben Sie einen Ausweis dabei?
7: Na?
0: Das ist aber blöd.
7: Warum?
0: Dann muss ich Sie jetzt mitnehmen.
7: Ach so. Moment. Ich glaube, da könnte was sein. Doch. Ah, ich seh's. Da.

0: bin schon da. Meine Herrschaftszeit, ich bin so ein Depp.
1: Du hast ja zurzeit auch mehr als genug um die Ohren. Hast du wieder bis spät in die Nacht für die Prüfung gelernt?
0: Ich mache drei Kreuze, wenn die vorbei sind. Ganz ehrlich, mein Mann hat ständig nach

0: Schicht. Die letzten drei Abende hat mein Sohn mir die Käsebrote geschmiert. Hm.
1: Wenn du Kommissarin bist, muss dein Sohn aber richtig kochen lernen.
2: Aber jetzt zu den Anruflisten des Opfers.
0: Also.
3: Der Josef Merkel hat die letzte Nacht 8-mal versucht, jemanden anzurufen.
1: Hm.
3: Und zwar
1: den Tom Kerner.
3: Ui.
1: Vielleicht hat er ihm eine Nachricht hinterlassen.
3: Das Handy vom Kerner haben wir nicht, oder?
1: Nee. Aber vielleicht reicht das von Merkel. Gib mir mal kurz, ich probiere mal schnell was aus.

0: Hast du was rausgefunden?
1: Ja, die Watzfrauen haben einen Konkurrenten. Rainer Krieger. Offensichtlich ist er nicht gut, auf Anna Falter zu sprechen. Und eine Zeugin hat letzte Nacht ein Licht am Felsen bemerkt. War wohl ein Kletterer mit Stirnlampe.
0: Tom Kerner?
1: Der hat für die Zeit angeblich ein Alibi. Wobei, kennst du eine Matterhorn-Doku, die gerade im Kino läuft?
0: Ja, Monte Cervino, den habe ich vor ein paar Wochen im Kino gesehen. Der ist aber schon lange nicht mehr im Programm.
1: Was du nicht sagst.
2: So, ich gehe jetzt mit dem Tom noch mal schnell die Nachmittagstour durch. Und dann darf ich noch mal ins Krankenhaus fahren, okay? Klar. Bist du dir sicher, dass wir die Tour nicht lieber absagen sollten?
3: Ja, absolut. Alles andere war doch genau das falsche Signal. Außerdem brauche ich die Ablenkung.
4: Und? Wie lange habt ihr jetzt zu?
2: Was willst denn du jetzt da? Hast du auch schon gehört?
4: Im Berchtesgaden gibt's ja gar kein anderes Thema.
2: Also nicht, dass die was angeht hat, aber das Geschäft bleibt offen.
4: Ja, super. Ihr geht's also über Leichen. Wahnsinn.
2: Aber leider nicht über die deine.
4: Sag mal, willst du wirklich hierbleiben bei derer? Also, ich glaube nicht, dass das gut für euch ausgeht. Überlegst das.
0: Gut, machen wir so. Jerry, der Beißel spricht gleich mit der behandelten Ärztin von Merkel, dann wissen wir mehr.
5: Sehr gut.
6: Schaut mal, ich habe tatsächlich was auf dem Handy von Merkel entdeckt. Diese Sprachnachricht hier hat er gestern Abend dem Tom Kerner geschickt.
7: Du hast mich hintergangen, Tom. Und ich hab dir vertraut. Und du? Das wird Folgen haben. Du sagst bis morgen Mittag die Wahrheit oder ich mach das.
6: Klingt so, als hätte der Kerner ein Geheimnis gehabt.
0: Mit seinem Alibi hat er auch gelogen.
1: Da ist noch was. Merkel und seine Freundin hatten scheinbar Beziehungsprobleme.
0: Meinst du, es hängt zusammen?
6: Zwei Männer, eine Frau.
0: Eifersucht.
1: Vielleicht haben sich die beiden wegen Anna Falter in die Haare gekriegt.
0: Ja gut, aber vielleicht gibt's auch noch andere Erklärungen.
1: Wir werden's rausfinden. Caro, schickst du mir die Nachricht auf mein Handy?
0: Wir schauen mal, was wir sonst noch über den Kerner erfahren.
1: Das würde ich nur ohne euch machen.

0: Frau Falter. Tag.
1: Kann ich Ihnen helfen?
0: Holsten, Kriminalpolizei. Ich würde gern mit Herrn Kerner sprechen. Ist er hier?
1: Der Tom, der ist gerade mit der Nachmittagswanderung unterwegs. Der müsste aber so in 2 Stunden wieder da sein.
0: Verstehe. Vielleicht können Sie mir ja weiterhelfen. Was wissen Sie eigentlich über Ihren Mitarbeiter?
1: Nix.
2: Du hast mich hintergangen, Tom. Und ich hab dir vertraut. Und du? Das wird Folgen haben. Du sagst bis morgen Mittag die Wahrheit oder ich mach das.
0: Wissen Sie, worum es da geht?
1: Keine Ahnung.
0: Woher kennen sich eigentlich Herr Kerner und Ihr Partner?
1: Aus Hamburg.
0: Ach, woher genau?
1: Der Josef hat da mal gewohnt in Hamburg, und zwar genau neben dem Turm.
0: Und wissen Sie, was der Herr Kerner da vorher gemacht hat?
1: Der hat da in dieser Kletterhalle gearbeitet.
0: In welcher denn?
1: Das war's jetzt nicht mehr. Mountain.
0: Mountain Star?
1: Ja, Kusai.
0: Die kenne ich. Danke. Ach, eine Sache noch. Worum ging es eigentlich bei Ihrem Streit mit dem Herrn Merkel?
1: Was für ein Streit?
0: Ich habe da sowas gehört.
1: Vor wem?
0: Stimmt's also nicht?
1: Mei, der Josef und die, wir haben heute momentan wenig Zeit miteinander. Voll Arbeit.
3: Herr Beißel.
4: Herr Paulsen.
0: Und? Wie geht es Herrn Merkel?
4: Liegt im Koma. Schwere Schädelfraktur. Mehrere Knochenbrüche.
0: Hoffentlich kommt er durch.
4: Hoffentlich kommt er durch. Haben Sie mit Herrn Kerner schon geredet?
0: Fehlanzeige, der ist noch auf einer Wanderung.
4: Ich habe hier einen Polizeibericht aus Hamburg. In der Kletterhalle Mountain Star ist letztes Jahr ein Kletterer abgestürzt. Jeder Kletterer muss ja vorher vom Personal überprüft werden, bevor er klettert. Das nennt man Knotencheck. In dem Fall war der Tom Kerner an dem Tag zuständig.
0: Die Ermittlungen wurden eingestellt.
4: Ja, der Kletterer war nur leicht verletzt.
0: Hier steht, Kerner hat die Vorwürfe abgestritten. Es konnte ihm wohl nichts nachgewiesen werden.
4: Ja, aber die Stimmung war schlecht. Sein Ruf war hin.
0: Deswegen ist er auch von dort weg.
4: Genau. Das wäre doch jetzt saublöd, wenn diese Geschichte hier wieder hochkochen würde.
0: Also gut, nehmen wir mal an, Merkel hat von der Geschichte erfahren. Und er hat Kerner damit gedroht, es Anna Falter zu erzählen. Aber bringt man deswegen jemanden um?
4: Naja, so kurz vor der Prüfung zum Bergführer. Das sind 3 Jahre harte Ausbildung.
0: Und Kerner wusste, dass Merkel heute klettern würde?
4: Genau.
0: Aber woher?
4: Ich tippe auf Anna Falter.
1: Die Polizei sucht sie.
5: Hast du dir was erzählt?
1: Na, natürlich nicht. Sag mal, was hast denn du mit der Neizung?
5: Hey, wir kriegen das hin, okay?
1: Wir. Es gibt kein Wir.
5: Bitte, Anna. Gib mir eine Chance. Ich klär das. Du fehlst mir.
1: Was machen wir?
0: Herr Kerner. Gut, dass wir Sie hier erwischen.
5: Ich wollte nachher sowieso zu Ihnen kommen.
4: Okay.
0: Sie haben uns angelogen. Der Kinofilm, den Sie sich angeblich angesehen haben, der läuft seit 2 Wochen nicht mehr. Also, wo waren Sie wirklich gestern Abend?
5: Das weiß ich jetzt auch nicht mehr so genau.
4: Ja, das ist jetzt schlecht. Haben Sie vielleicht eine Idee?
5: Mann, ich bin unschuldig.
1: Es reicht jetzt, okay? Jetzt gehen wir rein und dann reden wir miteinander.
6: Ich hätte Josef die Sache mit dem Unfall in der Kletterhalle einfach sagen sollen. Aber ich wollte das Ganze endlich hinter mir lassen.
4: Und Sie und die Frau Falter? Nur Kollegen?
0: Da läuft doch mehr. Und der Herr Merkel stand Ihnen im Weg.
1: Na, so ist es nicht.
0: Sie haben also keine Affäre?
1: Affäre? Na, wir haben einfach nur Sex gehabt. Ich habe am Tom geholfen, sie auf die Prüfung vorzubereiten. Und es hat gut getan, das gemeinsame Thema zu haben. Mit dem Josef habe ich mich nur noch gestritten in letzter Zeit wegen der Arbeit. Ja, mei, und da ist halt passiert. Bin jetzt auch nicht stolz drauf. Aber dass das irgendwie länger geht oder ihm im Josef Schluss macht, das ist für mich nie ein Thema gewesen.
4: So, und jetzt sagen wir mal, gestern Abend?
5: Da waren wir zusammen.
0: Wieso haben Sie das nicht einfach gesagt?
6: Weil Sie sich dann genau das zusammengereimt hätten. Dass ich Annas Freund umbringen wollte, um Freibahn zu haben.
1: Mir waren das nicht.
4: Und, glauben wir denn jetzt wahr?
0: Ja, wie zwei Verliebte, die einen Mord planen, wirken die nicht. Wer außer den beiden wusste noch, dass der Merkel heute als Erster klettern würde? Als Erster?
4: Vielleicht hätte der Merkel gar nicht das Opfer sein sollen.

0: Und Beschreibung: Klettertour am Watzmann. Am Felsen angekommen wird Ihnen die bekannte Wettkampfkletterin Anna Falter die Route vorklettern.
1: Ich habe Ihnen doch gesagt, dass ich und der Tom.
0: Frau Falter, in Ihrem Prospekt steht, dass Sie die Touren vorklettern. Stimmt es?
1: Ja, genau.
2: Wie läuft denn das genau ab?
1: Das läuft immer gleich ab. Die Liz holt die Gruppen und bringt sie zur Einstiegsstelle. Und ich richte alles her und dann kletter ich den Abschnitt vor. Das kommt immer gut an.
0: Aber gestern war es irgendwie anders.
1: Ja.
2: Wer weiß denn noch, dass Sie immer als Erste klettern?
1: Ja, alle. Also jeder, der schon mal eine Tour bei mir gebucht hat. Die Mitarbeiter, die Kollegen in Bechtesgaden. Warum? Was wollen Sie denn sagen?
0: Irgendjemand hat es vielleicht nicht auf den Herrn Merkel abgesehen, sondern auf Sie. Dass jemand eine Wut auf Sie hat. Gibt's da jemand, der Sie überhaupt nicht leiden kann?
1: Auf mich?
0: Ja.
1: Naja, der Krieger.
2: Rainer Krieger, der Bergführer?
1: Ja, genau. Ich bin das letzte Woche mit dem zusammengerauscht. Da kann mir sowas wohl überhaupt nicht ausstehen.
2: Und warum?
1: Naja, der packt das halt nicht, dass er da Konkurrenz im Ort hat. Und dann auch noch von einer Frau.
3: Ja, Bernd. Ja, freilich. Na, du, das mit dem Zahlendreher. Komm. Ist halt passiert, gell? Ja. Und du weißt ja, eine Hand wäscht die andere, gell? Ja, genau. Na, also das Geld, das überweise ich ja. Mhm. Ah. Bärbel, ich muss Schluss machen. Vierte.
0: Sag mal, was ist da mit Geld überweisen? Was ist denn mit der Bärbel?
3: Du, lass das mal meine Sorge sein. Ich hab alles im Griff.
0: Ja, das Gefühl habe ich aber nicht. Du musst dich da mehr abgrenzen, Elli.
3: Ja, genau. Das sagt einer, der für die Distanz ein Sie braucht, um das Private vom Beruflichen zu trennen.
0: Ja, das ist vielleicht der Grund, warum der Pauls und ich so gut zusammenarbeiten.
3: Weißt du was, Benni? Du machst auf deine Art und ich mach's auf meine.
0: Jetzt gehst einfach. Du, Eva, was ist denn da zwischen der Bärbel und der Elli?
4: Ich weiß nicht, was du meinst.
0: Ich glaube, du weißt sehr wohl, was ich meine.
4: Ja, aber ich sag's dir nicht. Weil manchmal hat's Vorteile, einfach nicht nachzufragen. Die Mama respektiert immer deine Privatsphäre. Du musst nicht immer alles wissen. So.
0: Buchst du Schokolade?
4: Na,

0: Du warst es doch, oder? Wolltest mir umbringen. Ich hätte nie gedacht, dass du so weit gehst.
1: Sag mal, spinnst du jetzt völlig?
0: Jetzt tu doch nicht so scheinheilig. Wer hätt's denn seit Monaten im Ort gegen mich? Und gestern? Hast rein zufälligerweise vorbeigeschaut, oder? Oder war es schlechte Gewissen, was schiefgegangen ist und den Josef erwischt hat?
1: Super, jetzt hättest du auch nicht die Polizei auf den Hals.
2: Frau Falter, lass jetzt bei der Kripo anfangen.
3: Das mit den Ermittlungen jetzt überlassen schon uns, gell? Herr Krieger?
4: Passt schon, also ein bisschen. Passt schon. Ja.
5: Probleme mit der Konkurrenz?
1: Die Falter versucht mich doch sukzessive zu ruinieren. Das ist keine Konkurrenz, das ist Schikane.
5: Wie meinen Sie denn das?
1: Meinen wichtigsten Partner zu weggenommen. Seit Jahren mache ich die Touren für die Touristen vom Hotel Alpenschloss. Ja? Auf einmal holen Sie die Watzfrau. Die wird sich nur umschauen.
3: Was werden die?
1: Die werden sich noch umschauen.
5: Ist das eine Drohung?
1: Na.
3: Frage, wo waren Sie gestern zwischen 10 und 11 Uhr auf die Nacht?
1: Das geht Sie doch ein Scheißdreck an.
5: Das sehen wir aber anders.
1: Ja, das ist ja bei mir wurscht.
3: Aha.
5: Warten wir mal ab.
6: Morgen, Herr Beißel.
7: Morgen.
6: Ihr was zum Rainer Krieger?
7: Ja, über dem sitze ich gerade drüber.
6: Dann läuft regelrecht die Kundschaft davon. Schauen Sie mal die Kommentare.
7: Ein Spaziergang mit meinen Schwiegereltern ist schöner. Schnarch.
6: So geht's dauernd weiter.
7: Dem steht das Wasser bis zum Hals.
6: Ja, das sind lauter Hater. Extremer Shitstorm. Total

0: das Bashing.
1: Danke, Max.
2: Ich habe auch noch ein Interview mit dem Krieger gefunden.
1: Ja, geben Sie es einmal her.
2: Er wettert darin über Frauen in der Kletterszene. Also so ein chauvinistisches
1: Ab. Ja, Caro, genau. Ich weiß schon, was Sie meinen. Den kennen wir doch.
3: Die beiden kennen sich also. Und dann bucht dieser Herold ausgerechnet gestern eine Tour bei den Watzfrauen. Was wissen wir denn über ihn?
1: Ja. 54, Arzt in Bad Reichenhall, kraxelt gern.
3: Daher kennt er auch Herrn Krieger.
4: Das hat ein Nachspiel für Sie.
2: Jetzt gehen wir uns bitte gleich da lang.
4: Ich weiß beim besten Willen nicht, was ich Ihnen zu sagen habe.
3: Vielleicht fällt es Ihnen ja gleich ein.
4: Bin ich ja gespannt.
1: Ah, Herr Krieger.
5: Sagen Sie mal, glauben Sie, ich habe nichts Besseres zu tun.
3: Holger, Sie kennen sich ja.
6: Was machst denn du da?
4: Ich soll eine Aussage machen.
5: Aber eine Aussage kann ja nur jemand machen, der was weiß. Und du weißt da nichts, oder?
1: Wer hier was weiß oder nicht weiß, das überlassen Sie uns.
3: Herr Herold, kommen Sie bitte mit.
5: Bitte.
1: Wir sehen uns im Vernehmungsraum.
3: Also, woher kennen Sie Herrn Krieger?
4: Man kennt sich halt vom Bund. Wir sind alte Freunde.
3: Wieso haben Sie dann nicht bei ihm eine Tour gebucht, sondern bei seiner Konkurrenz, den Watzfrauen?
4: Was meinen Sie damit?
3: Auf Anna Falter wurde gestern ein Anschlag verübt. Und ich glaube, es war kein Zufall, dass Sie dort waren.
4: Moment. Sie meinen jetzt aber nicht, dass ich oder der Rainer. So war das nicht.
3: Wie war es denn dann?
4: Der Rainer hat mich um einen Gefallen gebeten. Ich sollte mich bei einer Tour von der Anna Falter einschleusen, um herauszukriegen, warum sie so erfolgreich ist.
3: Sie sollten also bloß eine Tour mitmachen?
4: Naja, auch ein bisschen Stunk machen. Es tut mir übrigens leid, mein Auftritt im Laden von der Anna Falter. Aber die Geschäfte vom Rainer laufen nicht mehr so gut in letzter Zeit.
7: Scheiße läuft's! Jahrzehntelang war ich die Nummer eins, was Bergsteigen betrifft. Dann kommt plötzlich diese junge...
1: Herr Krieger! Jetzt glaubt's dann.
7: Sie haben mir doch die wichtigsten Touristen weggenommen. Die war noch in Abrahams Wurschtkessel, als ich schon die ersten 3000er hochgestiegen bin. Ja? Aber der scheint ja alles zuzufliegen. Sponsoren, ein Platz bei der deutschen Expedition nach Marokko. Alles so nebenbei.

0: glaube, Sie wissen mehr, als Sie sagen. Und wenn Sie uns jetzt Informationen vorenthalten, dann machen Sie sich strafbar.
1: Ich würde mich gerne ab diesem Punkt auf meine ärztliche Schweigepflicht berufen.
0: Herr Herold, es geht hier um versuchten Mord. Herold ist offenbar der Arzt von Krieger.
2: Und?
0: Schweigepflicht.
2: Ich habe da so eine Idee.
0: Eine Idee?
2: Ja, kommt vor.

0: Und?
1: Ich habe nichts gesagt.
0: Oh, zum Glück.
1: Aber Rainer, das ist es doch alles nicht wert.
0: Doch, das ist es schon.
1: Solltest du nicht einfach?
0: Solltest du, du hörst dich ja schon an wie deine Frau, diese Frau.
1: Rainer, sag's doch.
0: Nein, jetzt ist Abzug, die Pferde sind gesattelt.
1: Du bist doch einfach Mensch. Jedes Mal.
2: Herr Krieger. Kommst du bitte schon mal zu mir?
3: Ja.
2: Das ist jetzt Ihre Aussage, brauchst nur noch unterschreiben.

0: Herr Krieger, das ist die Bedienungsanleitung vom Drucker.
1: Jetzt komm, Rainer. Das bringt doch nichts mehr.
2: Ich habe einen grauen Star. Und der Holger sollte mich operieren.
1: Ein Routineeingriff. Sagen Sie es ihm, Herr Kommissar.
2: Routine, das sagen die Ärzte vorher und danach bist blind.
1: Jedenfalls haben wir einen Deal gemacht. Ich sollte für den Rainer die Anna Falter ausspionieren und...
2: Und ich sollte mich dafür unters Messer legen. Schauen Sie, ich konnte nur noch ganz leichte Touren machen und das hat den Touris halt nicht geschmeckt.
3: Mit so einer Sehschwäche ist es natürlich schwer, nachts an den Felsen hochzuklettern.
1: Im Dunkeln? Ganz bestimmt nicht. Das kann ich als ein Arzt bezeugen.
2: Dass ich im Dunkeln keine Felsen mehr hochkraxeln kann, das ist nun mein geringstes Problem. Das muss doch jetzt nicht jeder erfahren, oder? Ich meine, ich hätte doch die Lise Rittmeier eingestellt, wenn es schlimmer geworden wäre. Ich bin doch nicht total verantwortungslos.
0: Sie würden die Frau Rittmeier abwerben?
2: Ja, weil ich da an der Falter eins reinwirken wollte. Das hätte dann auch noch fast geklappt.
3: Ach ja? Wie das?
2: Mich hat das auch gewundert, aber irgendwie ist die Rittmeierin unzufrieden. Ich meine, das ist ja auch kein Wunder. Die große Anna Falter duldet ja niemanden neben sich.
4: Du, ich habe noch eine super Neuigkeit. Ich habe einen Interviewtermin für die Marokko-Expedition morgen.
5: Okay, und?
4: Ja, was und? Das ist doch ein super Timing bei dem ganzen Gerät wegen dem Unfall. Ich meine, es geht doch um unseren Ruf. Kannst du mir morgen noch das T-Shirt mitbringen? Das, was wir bei der Argentinien-Expedition gekriegt haben. Weil ich finde meins nicht mehr.
5: Sicher.
4: Gut. Dann beeil dich, gell, dass wir loskönnen. Ups. Jetzt hätte ich die Beine da schon lang.
3: Zwei ehrgeizige Frauen. Und jahrelang steht die eine im Schatten der anderen.
0: Da hat sich was aufgestaut.
6: So, ich hab gerade mit dem Schorsch telefoniert. Bassist von unserer Band.
0: Ja, Max.
6: Und der hat sich erinnert an einen Auftritt von unserem Echo-Stüber letzten Monat. Und da hat er den Kerner gesehen mit der Liz Rittmeier. Und die haben recht miteinander geflirtet. Und Arm rumgelegt. Und geküsst. Und so Sachen. Und so weiter.
3: Einen Monat. Kerner hatte also was mit Liz Rittmeier. Und kurz darauf fängt er was an mit Anna Falter.
0: In dem Fall?
3: Ungünstig. Wenn sie das mit den beiden rausbekommen hat, dann...
7: Ich muss sofort mit den Kommissaren sprechen. Dringend.
3: Herr Kerner, was ist denn los?
8: Ich hab total Mist gebaut.
0: Was für Mist haben sie gebaut?
8: Ja, vorgestern am Abend, da waren Anna und ich im Van und... Naja, auf jeden Fall war da jemand draußen. Und jetzt bin ich mir ziemlich sicher, dass es Liz war. Ich wollte nämlich heute mit ihr über alles reden. Und ich habe die Antwort von ihr bekommen.
3: Wer hochklettert, kann auch tief fallen. Wann war das?
8: Gerade eben. Und ich erreiche die Anna nicht. Wahrscheinlich hat sie keinen Empfang.
0: Wo sind denn die beiden jetzt?
8: Die sind zusammen zur Weinfeller Schlucht, eine Wanderroute testen.
0: Oh, fahren Sie mit der Sophia, ich rufe die Bergwacht an. Danke.
4: Das war echt eine gute Idee, die Routenbegehung zu machen. Das war ganz schön früh gerade.
9: Wie gesagt, ich kann dir auch gern Touren abnehmen.
4: Na, das passt schon. Wollen doch eh alle zu mir.

0: Also das ist eine richtig schöne und leichte Wanderung. Die kannst du dann gut mit den Familien machen. Oh. Was ist los?
1: Du merkst echt gar nichts, oder?
0: Ja, was denn?
1: Die Welt dreht sich nicht nur um dich, Anna. Ich hab so satt, dass du über alles bestimmst.
0: Was führst denn du dir jetzt so auf?
1: Du glaubst echt, du bist die Königin, oder? Dein Laden. Du bist auf dem Flyer. Du kriegst die ganzen geilen Touren. Du fliegst nach Marokko. Du kriegst alles, was du willst. Sogar einen Tom.
0: Warum einen Tom?
1: Ich war mit ihm zusammen. Es lief perfekt, bis du alles kaputt gemacht hast.
0: Liz, das tut mir leid. Ihr habt das ja nicht gewusst, dass du mehr vor ihm willst.
1: Ich hab euch zusammen gesehen. Im Van.
2: Scheiße, die sind uns doch schon ewig voraus.
3: Komm, ich kenne Abkürzung.
0: Liz, ich, wirklich, ich hätte doch niemals irgendwo. Was tust du das mit dem Haken? Wolltest du mich umbringen?
1: Ja, ich war das.
0: Wegen dir liegt der Josef jetzt im Koma.
1: Das ist deine Schuld. Du kletterst immer zuerst.
0: Ich glaub das jetzt alles nicht. Liz, ganz ruhig, okay? Ganz ruhig.

0: Liz, ganz ruhig, okay?
1: Waffe weg!
0: Bitte, Liz!
2: Frau Rittmeier!
0: Liz!
2: Liz, denken Sie nach. Machen Sie nicht alles noch schlimmer. Noch ist nichts passiert. Sie können das hier stoppen. Aber dafür müssen Sie erst die Waffe fallen lassen.
0: Bitte.
2: Liz! Das mit Josef, das wollten Sie gar nicht. Das wissen wir. Bitte.
0: Frau Rittmeier, Sie sind vorläufig festgenommen.

0: Sie. Alles okay?
1: Ihr habt es nicht gemerkt.
0: Sie können froh sein. Haben Sie noch mehr Glück gehabt?
1: Ich weiß gar nicht, was passiert wäre, wenn Sie nicht gekommen waren. Danke.
0: Soll ich Sie nach Hause fahren?
1: Na, ich fahr gleich ins Krankenhaus. Die holen dann Josef aus dem Koma. Er ist mein Berg. Ich hab so viel gut zu machen. Haben Sie ein Taschentuch?
2: Ja, das schaut ja schön aus. Wie immer. Also, Elli, jetzt mal wegen gestern. Ich wollte nur sagen, dass.
3: Oh, das ist wichtig. Ja, Bärbel. Bärbel, ja? Ja. Ja, die Unterlagen sind da. Und das andere ist. Also, ist schon dabei. Du, vielen, vielen Dank, gell? Ja, du, ich bin grad. Also, für die, bis morgen.
2: Ja, so. Du. Irgendwie reicht's mir jetzt. Ich kapiere überhaupt nichts. Ich möchte jetzt endlich mal wissen.
4: Papa! Lass einfach gut sein jetzt.
3: Gut. Ich sag es dir.
5: Sollte eigentlich eine Überraschung werden. Und ich wollte es dir erst im Auto sagen. Ich habe uns nämlich ein Zimmer gebucht. In München. Für 2 Nächte. Weil ich habe mir gedacht, wir wollen auch wieder mal Zeit miteinander verbringen nach dem ganzen Stress mit dem Umzug und alles. Ja, und außerdem hat die Bärbel gute Kontakte zu den Münchner Symphoniker und hat uns auf die Schnelle noch 2 Karten organisiert. So, jetzt hast du es.
2: Ja, das ist. Für mich jetzt auch. Blöd, aber das ist doch trotzdem eine Überraschung. Ich freue mich doch. Wann ist denn soweit?
5: Also, wenn du magst, am Samstag.
2: Freilich, Mogi.
4: Entschuldigung. Jakob? Ja, nee, Samstag steht noch. Okay, holst du mich hier ab oder treffen wir uns dort? Okay, perfekt. Um 9. Ja, gut. Bis dann. Ciao.
2: Jakob, wer ist jetzt das schon wieder?
3: Bin ich.
2: Ja, es ist ehrlich ersparen. Und wir sind am Samstag. Sowieso nicht da. Und außerdem, man muss ja nicht alles wissen. Mhm.

0: Hier liegt einer. Im Nationalpark.
1: Schau mal. Ja. Die Friederike heiratet.
2: Ah.
1: Na, die Tochter von der Anna.
2: Mhm.
1: Das ist nicht schön. Das ist doch so romantisch.
2: Ja, ja.
1: Ach, ich kann es gar nicht erwarten, bis bei der Johanna und beim Jerry soweit ist.
2: Bis zur Hochzeit läuft noch viel Wasser die Ache runter.
1: Sag mal, freust du dich gar nicht?
2: Doch, wenn die Feier passt.
1: Na, die wird schon passen.
2: Die Johanna hat ja noch nicht mal einen Verlobungsring.
1: Es wird sich morgen ändern, weil der Jerry hat da so einen Plan.
2: Wieso weiß ich davon nichts?
1: Nein, weil bis morgen noch viel Wasser die Ache runterfließt.
3: Morgen.
4: Morgen.
3: Krieg ich auch einen Kaffee?
4: Klar. Bitte.
3: Danke. Was hast denn du da gerade nachgeschaut?
4: Du bist nur so neugierig.
3: Ja, ich bin immer neugierig. Du bist doch selber neugierig. Also?
4: Wenn du weiter so nachbohrst.
3: Dann überlegst du es dir noch mal mit mir.
4: Vielleicht.
3: Hm. Ich hätte trotzdem so gern gewusst, was du da gerade nachgeschaut hast.
4: Ich weiß. Aber ich muss jetzt los. Wollte noch eine Runde drehen vor der Arbeit.
3: Verfahr dich nicht.

0: Idiot. Hey, Sophia.
1: Morgen, Jerry. Tut mir leid, dass ich dich so früh aus dem Bett schmeiß.
0: Keine Sorge, ich bin schon bei der Morgenrunde.
1: Morgenrunde? Die habe ich da schon gehabt zur Schule von meinem Sohn.
0: Was gibt's denn?
1: Wir haben einen Toten im Nationalpark. Der schaut aus wie ein Fall für die Kripo.
0: Alles klar, schick mir den Standort rüber.
1: Mach ich.
0: Danke.

0: Morgen, Sophia.
1: Ja, das ging ja schnell. Hast dich herbeamt.
0: Ich war gerade in Fahrt. Schlecht geschlafen.
1: Ich hab die halbe Nacht lang für die Prüfungen gelernt. Das ist gerade so schnell gegangen, ich hab mir nicht einmal gefrühstückt.
2: Wer Kommissarin werden will?
0: Morgen, Caro.
2: Morgen.
0: Wen haben wir denn da?
2: Timo Reuss, ist 33 Jahre alt, war Ranger hier im Nationalpark.
0: Wie ist er denn gestorben?
2: Dr. Brandner ist schon weg, aber laut Aussage war es ein Genickbruch. Ist wahrscheinlich vom Plateau da oben runtergestürzt.
1: Kollegen von der Spusi sind schon oben an der Abstoßstelle.
0: Ist der Herr Beißer schon hier?
1: Den triffst du später im Kommissariat.
0: Sagst du mir jetzt auch, warum das da kein Unfall war?
1: Mhm. Oben an der Absturzstelle hat es Spuren von einem Kampf gegeben. Zertrampeltes Gas und die da haben es auch gefunden.
0: Da oben? Das ist die vor dem Sturz zerbrochen.
1: Richtig.
0: Hat der Doktor auch was zum Todeszeitpunkt gesagt?
2: Zwischen 23 und 1 Uhr. Er hat einen Cut an der Lippe. Das aufgerissene Hemd, das könnte eine Rauferei gewesen sein. Vielleicht ist er deshalb von da oben runtergefallen.
0: Oder wurde gestoßen. Hat er ein Handy dabei?
2: Ja. Das Display ist zwar ziemlich ramponiert, aber vielleicht funktioniert der Rest ja noch. Schauen wir es gleich mal an.
0: Gut, dann fahre ich jetzt mal hoch zu dieser Ranger-Station. Sag, würdest du was ausmachen, mitzukommen? Ich habe leider keinen Ausweis dabei.
1: Gern. Können wir vielleicht noch am Bäcker vorbei?
0: Hier im Nationalpark.

0: kann doch nicht sein.
1: Es tut uns sehr leid um Ihren Kollegen.
0: Er war auch mein Freund.
2: Sie waren zusammen?
0: Vor 2 Jahren haben wir uns hier kennengelernt. Ich habe ihn eingestellt. Die erste Nacht wollte er unbedingt draußen schlafen, damit er die Sterne sehen kann. Genau wie ich an meinem ersten Tag.
2: Frau Bräuninger, wenn es geht, würden wir Ihnen gerne ein paar Fragen stellen. Wann haben Sie Ihren Freund denn das letzte Mal gesehen?
0: Gestern zum Feierabend hier auf der Station.
1: Und um wie viel Uhr war das?
0: So gegen 9. Ich bin dann heimgefahren, weil der Timo und ich, wir haben unten im Ort zusammen gewohnt.
1: Und warum sind Sie nicht zusammen heimgefahren?
0: Der Timo wollte nachkommen. Er hat gesagt, er hat noch was zu erledigen.
2: Hat er gesagt, was das war?
0: In letzter Zeit war er öfters nachts allein unterwegs.
2: Wissen Sie warum?
0: Ich hätte es gern gewusst, aber er hat ja nichts rausgelassen.
1: Wer arbeitet denn hier?
0: Wir alle.
1: Sagen Sie mal, was ist denn da passiert? Waren Sie das?
0: Das hat der Timo immer bei sich gehabt.
2: Hatten Sie Streit? Worüber denn?
0: Der Timo hat sich mal wieder über so einen Mountainbiker aufgeregt. Mit dem hat er in letzter Zeit öfter Ärger gehabt.
1: Was war denn mit dem?
0: Das war so ein Adrenalin-Junkie, der auf gesperrten Trails unterwegs war. So was haben wir hier täglich.
2: Haben Sie da vielleicht einen Namen für uns?
1: Aber wegen so einem Streit, da zerreißt man doch nicht gleich so ein Foto.
0: Der Timo konnte so aufbrausend sein.

0: Mila, was ist denn los?
1: Der Timur ist tot.
2: Guten Tag. Paulsen, Kriminalpolizei. Das ist meine Kollegin, Frau Strasser. Wer sind Sie?
3: Georg Geiser. Ich bin Lenas Bruder. Ich bringe immer das Frühstück rauf. Also ich betreibe mit meiner Frau unten die Geiserhütten.
1: Und Sie sind?
4: David Marold. Ich mache hier mein Praktikum an der Station.
3: Ja, er wohnt bei uns und wir nehmen ihn in der Früh immer mit.
1: Brauchen Sie einen Moment.
2: Und Sie haben mit Herrn Reuss zusammengearbeitet. Wann haben Sie ihn denn das letzte Mal gesehen?
4: Gestern. Wir haben Pfade kontrolliert, oben am Berg.
1: Wann war das ungefähr?
4: So um 16 Uhr. Danach bin ich runter zur Hütte.
2: Herr Reuss hat angeblich Ärger mit einem Mountainbiker. Wissen Sie was darüber?
4: Er hat mir mal ein paar illegale Trails gezeigt, wo es öfter Stress mit Mountainbikern gab. Aber so eine konkrete Person wüsste ich jetzt nicht.
1: Hat er Ihnen gegenüber erwähnt, was er in der Nacht noch vorgehabt hat?
4: Da hat er nichts gesagt. Darf ich?
1: Freilich. Herr Marold. Frühstück.
4: Danke.

0: Also hier wurde der Tote gefunden.
1: Lena Bröninger und Timo Reuss. Es wäre ein sauberer Streit gewesen sein.
0: Ja, aber ob es zum Mord gereicht hat? Seine Freundin meinte, er war in letzter Zeit immer mal wieder nachts allein unterwegs. Aber er wollte nicht sagen, warum. Ein Geheimnis.
1: Andere Frau?
0: Ich weiß nicht. Ich habe das Gefühl, da steckt was anderes dahinter.
2: Außer dem Cut an der Lippe wurde bei der Obduktion noch eine Rippenfraktur festgestellt, ungefähr eine Woche alt. Vermutlich von einem Schlag.
1: Hat es vorher schon Ärger gegeben?
2: Vielleicht der Täter von letzter Nacht?
3: Ach, Frühstück.
2: Danke. Hm?
3: Vor 2 Wochen gab es eine Anzeige gegen Timo Reuss von einem gewissen Reik Freimann.
1: Worum ging's da?
3: Nötigung. Der Reuss hat dem Freimann anscheinend das Mountainbike weggenommen.
4: Herr Freimann.
5: Ja, genau der bin ich.
4: Kriminalpolizei.
5: Ah ja. Brauchen Sie eine Haftpflichtversicherung oder was führt Sie zu mir?
4: Timo Reuss, sagt er Ihnen was?
5: Nö.
4: Sie haben vor 2 Wochen Anzeige gegen ihn erstattet.
5: Der Ranger, richtig, ja. Der sagt mir natürlich was. Hat neulich mein Bike mitgenommen, der Depp. Etwas übereifrig, der gute Mann. Wieso? Was ist mit ihm?
0: Er lebt nicht mehr.
5: Langsam, der ist tot?
2: Gut kombiniert. Warum haben Sie die Anzeige wieder zurückgezogen?
5: Na, weil er mir mein Bike zurückgegeben hat. Da war die Sache für mich erledigt. Wollte schließlich keinen Stress.
0: Das Bike wollte ich Ihnen heute Morgen auch schon abnehmen.
5: Ach, Sie waren das? Nichts für ungut, aber ich war ein bisschen im Verzug mit der Arbeit. Aber hey, ist ja nichts passiert. Sie sehen top aus.
0: Nichts passiert.
5: Ja.
2: Was haben Sie denn da gemacht? Überm Auge?
5: Kleiner Fahrradunfall.
0: Bei Ihrem Fahrstil?
5: Ja.
0: Wo waren Sie denn letzte Nacht zwischen 11 und 1?
5: Zu Hause.
2: Kann das wer bezeugen?
5: Ja, meine Katze.
2: Die Katze, die ist ganz schlecht.
5: Super Uniform, die Kollegin. Hat sie die immer an?
2: Obacht, gell? Ist ganz dünnes Eis.
5: Was ist das?
6: Meine Mittagspause ist seit 5 Minuten vor.

0: Weil ich muss wirklich.
1: Sie hören von uns.
0: Das hoffe ich doch. Am liebsten nur von ihr, ne?
2: So ein Kasperl.
1: Abwarten.
2: Straße? Ja, ist gut, wir schauen vorbei. Jerry, die Spusi, die haben noch was gefunden. In der Nähe von der Absturzstelle.
1: Na dann los.
2: Weiß mal.
3: Das hier haben wir gefunden.
1: Powerriegel. Gleich ins Labor damit. Vielleicht finden wir DNA oder Fingerabdrücke drauf.
2: Die Campingstelle ist nicht älter als 24 Stunden.
3: Den Hering hier haben wir im Boden gefunden.
2: Das Wildcamping, sowas ist verboten. Bei uns in Garmisch ist das inzwischen ein richtiges Problem.
1: Also, wer auch immer hier war, hat vielleicht auch die Nacht hier verbracht.
2: Und vielleicht hat der Timo Reus ihn erwischt und es kam zu der Rauferei.
1: Aber das Plateau, wo er abgestürzt ist, ist ein paar Minuten in die Richtung. Es sei denn, der Wildcamper ist abgehauen, Reus ist ihm nach und hat ihn dort gestellt.
2: Und da hat's dann richtig gekracht. Dann war das der Grund, warum er gestern nach dem Streit mit Alina noch mal los ist. Er wollte den Wildcamper erwischen.
1: Ja, aber wieso sollte er sowas vor seiner Freundin verheimlichen?
4: Also, was ich von dem Timo Reus gehört habe, war das kein Wunder, dass das mit dem Wildcamper eskaliert ist. Für mich war das ein Choleriker.
1: Was haben Sie denn gehört?
4: Also, der Leiter vom Nationalpark hat gesagt, er war ein engagierter Ranger. Also, sobald sich einer von den Leuten nicht hundertprozentig verhalten hat, ist er gleich in die Luft gegangen. Gab es viele Beschwerden von den Besuchern.
2: Naja, vielleicht waren die Besucher auch ein bisschen empfindlich, oder?
4: Sogar der Lena Bräuninger, seiner Freundin, war das irgendwann zu viel. Die ist vor ein paar Tagen bei der Leitung angefragt, ob er nicht auf eine andere Station kommen kann.
2: Ui.
1: Da ging es in dem Streit gar nicht um den Mountainbiker, sondern darum, dass sie ihn versetzen lassen wollten.
5: Ich hab's ihm gestern Abend erzählt. Der Timo ist total sauer geworden. Hat sich von mir hintergangen gefühlt. Aber ich hab doch was tun müssen. Auch wenn mit Timos Versetzung die Kooperation mit meinem Bruder vorbei gewesen wäre.
2: Was denn für Kooperation?
5: Der Georg bietet als ZNLer geführte Wandertouren an.
2: ZN was?
5: Zertifizierte Natur- und Landschaftsführer. Ja, und mit der Kooperation mit unserer Station hat er sich von einem echten Ranger begleiten lassen können.
2: Und hat das mit den beiden gut funktioniert?
5: Der Georg und der Timo. Na, das war leider keine glückliche Kombination.
1: Wieso nicht?
5: Der Timo ist dem Georg ständig über den Mund gefahren. Das kann mein Bruder überhaupt nicht leiden.
1: Sagen Sie, haben Sie diesen Mann schon mal gesehen?
5: Na, wer ist denn das?
1: Er heißt Raik Freimann und ist offenbar der Mountainbiker, mit dem Herr Reus Ärger hatte.
5: Hat der einen Timo umgebracht?
1: Ihr Freund hatte eine gebrochene Rippe, circa eine Woche alt. Wissen Sie, was ihm da passiert ist?
5: Ja, der Timo hat mir erzählt, dass er beim Baumschneiden abgestürzt ist.
2: Kann das vielleicht sein, dass er Ihnen nicht ganz die Wahrheit gesagt hat?
1: Wir vermuten, dass die Fraktur durch einen Schlag verursacht wurde.
5: Es gab einen Kampf?
2: Ja.
5: Mit wem denn?
1: Wir hatten gehofft, Sie können uns das sagen.
5: Nein.
2: Sicher.
5: Aha.
1: Gut. Falls Ihnen doch noch was einfällt.
6: Servus. Grüß Gott.
1: Guten Tag. Sind Sie Frau Geiser?
6: Ja.
1: Preußen Kriminalpolizei. Das ist meine Kollegin Frau Strasser.
6: Hallo. Mein Mogiok hat mir schon erzählt, was passiert ist. Haben Sie schon irgendwas rausgefunden?
2: Wir machen uns gerade erst ein Bild.
1: Wo ist der Mann denn gerade?
6: Der ist draußen. Wenn Sie jetzt da um die Hütten links rumgehen.
1: Danke.
2: Dürfte ich Ihnen auch ein paar Fragen stellen?
6: Ja, Sekunde. Ihr dürft euch schon mal was aussuchen, gell? Bin gleich bei euch.
7: Danke.
6: Gern. So.
2: Schön haben Sie es hier.
6: Danke.
2: Wie lange haben Sie denn die Hütten schon?
6: Seit fast ein Jahr. Das hätten Sie mal sehen sollen, wo wir das übernommen haben.

0: Also, verstehen Sie mir jetzt nicht falsch. Also, finanziell ist die Kooperation ein Segen für uns, gell? Es hat halt alles immer seine zwei Seiten.
1: Also, die Touren vom Timo, die waren eigentlich ständig ausgebucht.
2: Aber zwischen Ihnen beiden lief's nicht so gut, habe ich gehört.
1: Ja, der Tino, der war Perfektionist, was die Natur angeht. Der hatte halt sein Regelwerk und das musste streng befolgt werden.
2: Stell mir nicht einfach vor. Haben Sie sich deshalb auch mal in die Haare gekriegt?
1: Ja, es gab schon mal die ein oder andere Diskussion, aber das lässt sich ja auch nicht vermeiden, wenn man so eng zusammenarbeitet.
2: Und letzte Woche bei Ihrer Tour, hatten Sie da auch so eine Diskussion? Bei der Sie vielleicht handgreiflich geworden sind?
1: Schmarrn! Ich hau doch keinen! Ah! Oh! Scheiße! Blöde Leiter, bist du noch mal irgendwo noch drüber gefallen? Sackel Zement!
3: Geht's?
1: Ja, ja. Sorry. Gibt's sonst noch was? Weil wir haben ja eine Menge zu tun.
2: Ja, eine Sache noch. Gestern Nacht, wo waren Sie denn da so? Zwischen 11 und 1.
1: Im Heizungskeller, ja. Das Warmwasser ist nicht gegangen. Die alte Anlage, die streikt immer wieder. Mal wieder die halbe Nacht damit verbracht, das alte Ding zum Richten. Gell?
2: Haben Sie das mitbekommen?
0: Ja, freilich. Er muss ja vorhin bei mir am Empfang vorbei, wenn er in den Keller geht.
3: Waren Sie so spät noch am Empfang?
0: Gibt's doch sowas wie Hüttenruhe.
1: Ja. Ja.
0: Für die Gäste gibt's Hüttenruhe. Aber ich hab immer noch irgendein Papierkram zu erledigen. Ja, und gegen 12 Uhr auf die Nacht bin ich dann ins Bett.
1: Mhm.
0: Ja.
2: Und Sie?
1: Ja, so 12:30 vielleicht?
0: Ja, freilich. Ja, genau. Aber, ja, genau, aber ich hab schon fast geschlafen, als er hochgekommen ist.
1: Mhm.
0: Doch.
2: Gut, dann war's das fürs Erste. Danke. Schräg, die beiden.
4: Also irgendwas stimmt da ganz sicher nicht. Magst du Gutti?
2: Oh, danke. Mag keine dunkle Schokolade. Hallo, David. Schon Feierabend.
5: Servus. Ja, Selina hat mir für den restlichen Tag freigegeben.
2: Sagen Sie, Sie waren doch öfter mit Herrn Reuß unterwegs. Letzte Woche bei der Führung. Waren Sie da auch dabei?
5: Ja, da war ich auch dabei.
2: Wie war denn da die Stimmung zwischen ihm und Herrn Geiser?
5: Schon ein bisschen angespannt.
2: Ist was vorgefallen?
5: Also ich bin die Tour nicht bis zum Ende mitgelaufen, weil die Lena mich an der Station gebraucht hat. Aber irgendwas muss passiert sein. Auf jeden Fall war der Georg später total durch den Wind.
4: Haben Sie mitbekommen, dass der Herr Geiser später in der Nacht noch im Heizungskeller war?
5: Also ich habe mitbekommen, dass warm Wasser nicht mehr ging. Und am nächsten Tag ging's wieder. Aber ob der Georg unten war?
0: Ah, David, gut, dass du schon da bist. Du kannst gleich mitkommen, wir brauchen dich hinten. Gell? Wiederschauen.
3: Hier auf der Hütte helfen Sie auch noch mit.
5: Ja, gegen Kost und Logis. Ich bin auch noch Student.
2: Sie waren also gestern Abend hier?
5: Ja, ich war oben auf meinem Zimmer. Also gegen kurz nach 9 bin ich hoch.
0: Das kann ich bestätigen. Er muss auch vorne bei mir an der Rezeption vorbei, wenn er auf sein Zimmer hoch will.
3: Sauber. Uni, Hilfe auf der Hütte, Praktikum, Hans Dampf in allen Gassen.
5: Passt schon, ich bin gerne hier.
0: Wiederschauen.
2: Hans Dampf.
6: Der will Ranger werden. Mit der Jacke verscheucht er die ganzen Viecher.
2: Übrigens, Timo Reuß hat Herrn Geiser angeblich ganz schön gegängelt.
6: Ja, zwischen den beiden ist was hochgekocht.
2: Ja, der Praktikant meinte auch, dass da letzte Woche bei der gemeinsamen Tour wohl irgendwas vorgefallen sein muss.
6: Na, der Geiser dem Reuß den Hieb in die Rippen verpasst.
2: Ich habe ihn schon gefragt, aber Geiser streitet das ab.
6: Ja, das ist ja klar. Aber da schauen Sie her von der Spusi. Das ist die Campingstelle im Wald.
2: Reifenspuren von einem Mountainbike. Na, wer sagt's denn? Genau dasselbe Spezialprofil wie bei dem Bike von unserem Freund Raik Freimann.
7: Das ist Kasperl. Das ist der Wildcamper. Jetzt hat er es aber beieinander.
2: Auf geht's.
7: Doch, schau her.

0: Hoppala. Absteigen.
1: Leute, jetzt reicht's aber. Ich hab Feierabend.
2: Ja, wir noch nicht.
0: Sie kommen jetzt mit?
1: In dem Outfit? Nee.
0: Naja, jetzt seid ein bisschen frisch.

0: Der Herr Freimann wartet im Vernehmungsraum.
1: Mhm. Ach, Caro, wart mal.
0: Wird das jetzt ein Antrag?
1: Ich will wissen, wie du den findest.
0: Der ist richtig schön.
2: Ja, ich hab schon gehört. Der Herr Freimann wartet. Was ist denn das? Treff ihn mal.
1: Das ist der Verlobungsring für Johanna.
2: Hm. Ja, der ist doch hopp. Hoppla.
3: Herr Beißel,
2: ist mir runtergefallen.
0: Die Perle?
1: Keiner bewegt sich.

0: Passt alles? Jerry, der Freimann wartet.
1: Ja, gleich.
2: Sagen Sie mal, was soll das eigentlich? Das bringt doch nichts. Sie halten hier einen Unschuldigen fest.
3: Haben Sie letzte Woche Timo Reuß die Rippe gebrochen?
2: Ich habe den Mann nie angefasst.
3: Und letzte Nacht? Da waren Sie doch im Nationalpark beim Campen.
2: Ich sagte doch, ich war zu Hause.
3: Richtig, bei Ihrer Katze.
2: Ja, richtig, bei meiner Katze. Darf ich jetzt gehen?
3: Wieso?
4: Ich fang doch gerade erst an.
3: Spezialprofile. Genau dieselben wie bei Ihrem Mountainbike.
2: Hat doch jeder zweite.
3: Auch Ihre Fingerabdrücke? Und Ihre DNA?
2: Ja gut, dann war ich halt campen. Mann, ich habe einen stressigen Job. Da muss ich ab und zu mal chillen. Sollten Sie auch mal probieren. Das entspannt total.
4: Herr Reuß war sicher nicht so gechillt, als er Sie gestern beim Wildcampen erwischt hat. Ich würde wetten, den Cutter hat er Ihnen verpasst.
2: Das war doch alles nur ein blöder Zufall, dass der Ranger mich entdeckt hat. Dann habe ich noch was Falsches gesagt und er ist auf mich losgegangen. Ich habe mich nur gewehrt.
3: Ach, dann haben Sie ihn also aus Notwehr vom Plateau gestoßen.
2: Was völliger Schwachsinn, Mann. Ich habe ihn nirgendwo runtergestoßen. Der ist sofort wieder abgehauen.
3: Und wohin?
2: Keine Ahnung. Er hat mich noch gefragt, ob ich jemand begegnet bin.
3: Jemandem begegnet?
2: Ja. Ja, anscheinend war er hinter jemandem her.
3: Und dann?
2: Und dann ist er los, Richtung Norden. Und ich habe natürlich auch zugesehen, dass ich wegkomme, bevor er sich's anders überlegt.
3: Schöne Geschichte. Warum sollte ich die Ihnen jetzt glauben?
2: Ich habe eine Tracking-App. Ich habe eine Tracking-App. Die zeichnet meine Route auf, wenn ich unterwegs bin. War richtig clever von mir jetzt, oder?
3: Richtig clever. Dann werten wir jetzt die Daten von Ihrer Tracking-App aus.
2: Super, dann kann ich ja gleich gehen.
3: Dann stimmt, was Sie sagen?
2: Na dann, hopp, hopp.
3: Bisschen dauert schon noch.
2: Und wie lang?
3: 24 Stunden.
2: Was?
3: Wir sind halt nicht so clever wie Sie. Hopp, hopp. Sabina, schickst du mir bitte Caro ran? Danke.
5: Die Mom's gut rausgeben, Herr Paulsen. Was machen Sie denn?
3: Ja, könnte schon sein, dass er die Wahrheit sagt. Und dass Reuß auf der Suche nach jemandem war, deckt sich mit der Aussage von Frau Bräuninger.
6: Du willst mich sprechen? Ist die Perle wieder aufgetaucht?
3: Nein, leider. Das Handy von Freimann. Check doch bitte mal die Daten auf der Tracking-App. Es geht um gestern Nacht zwischen 10 und 2 Uhr.
6: Kann ich gleich machen.
3: Ah, nee. Morgen reicht.
6: Okay. Dann suche ich noch mal nach der Perle.
3: Ehrlich gesagt, glaube ich, die ist weg.
5: Nein, Schmarrn. Herr Paulsen, die ist nicht weg. Die taucht schon wieder auf.

0: Ich bin diejenige, ich muss dann wieder richten. Weißt du, was die jetzt von uns denken?
1: Das ist doch wurscht, was die denken.
0: Es ist oder nicht wurscht, was die denken.
1: Ist das wurscht, was die denken.
0: Ja, und wenn sie es
1: dann. Ja, und?
0: Ja, dann kommen sie wieder. Und was ist dann?
1: Dann kommen sie wieder.
0: Ja, und was sagst du dann? Dann bin ich wieder die Blöde, die ist wieder drum. Der Timo hat mich angelogen. Er ist letzte Woche mit einem Rippenbruch heimgekommen. Angeblich ist er vom Baum gefallen. Aber das stimmt nicht. Er ist geschlagen worden. Georg, weißt du das?
2: Georg.
1: Ihr seid beide nicht ganz sauer.
2: Lena, ich hab die letzte Woche ein paar Mal angerufen. Hörst du der Mailbox nicht ab? Ich hab gewusst, dass das irgendwann einmal krachen wird. Das ist doch schon die ganze Zeit in der Luft gelegen.
0: Du hast mich nach fast jeder Wanderung angerufen, um mir zu sagen, dass es zwischen den beiden Probleme gab. Ich konnte es nicht mehr hören.
2: Ja, ich konnte es nicht mehr hören. Mei, du hättest doch mal rechtzeitig eingreifen müssen. Du warst doch ein Timo sei Chefin.
0: Ja, und Georgs Schwester. Ich wollte, dass er irgendwann mal was allein auf die Reihe kriegt. Ich habe ihm die Hüttenpacht besorgt. Ich habe die Kooperation klar gemacht. Ich kann nicht doch ständig auf ihn aufpassen.
2: Von Anfang an wollte Timo keine Kooperation mit uns. Und das hat ein Georg ständig spüren lassen. Und das vor alle Leid.
3: Was soll das heißen, die Perle ist weg?
4: Und ihr habt überall geschaut, da unter die Schränke.
5: Elli, wir haben das ganze Kommissariat zerlegt. Nix.
3: Ja, aber ohne Ring keine Verlobung und dann bist du schuld. Super, Papa.
4: Aber du, es gibt doch noch diesen schönen Ring von deiner Oma. Wäre das vielleicht eine Lösung?
5: Der alte Ring von der Oma Caroline, wenn ich den am Paulzen zirkel. Wir werden die Perle schon noch finden. Ich schicke einen Max nochmal auf den Boden im Kommissariat, der soll alles abkriechen.
6: Also, Toni, ich muss schon sagen, echt geniale Idee mit dem Bergkristall.
7: Danke.
6: Dass ich da nicht selber drauf gekommen bin.
7: Na, dafür hasst er mich. Und es ist tausendmal schöner als 0815 Perlendings.
6: Ey, diese 0815 Perle war ganz schön teuer. Und so richtig kitschig.
7: Ja, aber weißt du, was noch kitschiger ist?
6: Jetzt kommt's.
7: Dass du für die Johanna jetzt darauf gehst.
6: Ja. Ich hoffe nur, wir haben Glück und finden echt so einen Bergkristall.
7: Das hoffe ich auch.
6: Sehr witzig. So stehe ich morgen am Jahrestag da mit einem Verlobungsring ohne Stein.
7: Jetzt entspann du dich mal, sonst hat deine zukünftige morgen weder Ring noch Verlobten. Also konzentrieren. Was mit dem Restaurant?
6: Habe ich heute Morgen reserviert. Johanna hat mich fast dabei erwischt.
7: Du bist so ein Anfänger.
6: Sag du mir lieber, dass deine Bekannte, diese Goldschmiedin, den Stein wirklich bis morgen in den Ring bekommt. Auf den anderen habe ich 3 Wochen gewartet.
7: Diese Goldschmiedin schuldet mir noch einen Gefallen.
6: Hm? Ein Gefallen?
7: Ist länger her. Auf geht's!

0: Morgen.
1: Morgen, Herr Paulsen.
2: Ich habe die Koordinaten von Freimanns Tracking-App.
3: Jetzt schon?
2: Ja.
3: Und?
2: Naja, hier war Freimanns Campingstelle. Und von da ist er um 0.05 Uhr in Richtung Königssee gefahren und weiter nach Hause, wo er um 0.34 Uhr angekommen ist. Und hier in entgegengesetzter Richtung war die Absturzstelle.
3: Das heißt, er ist unschuldig.
1: Ein exotisches Exemplar. Ein Versicherungsmakler, der die Wahrheit sagt.
3: Gut, Caro, dann zeig Herrn Freimann bitte den Ausgang. Er kann gehen.
2: Mach ich.
3: Was haben Sie denn da?
1: Die Caro hat das Handy vom Reuss ausgelesen. Jede Menge Fotos und eine SMS von der Lena.
3: Seiner Freundin?
1: Ja. Die Versetzung ist die richtige Entscheidung für uns beide. Glaube mir.
3: Oha. Hat er darauf geantwortet?
1: Nein. Wahrscheinlich war er da schon in meinem Leben.
3: Die Fotos?
1: Das sind Fotos von verschiedenen Feuerstellen.
3: Lagerfeuer, die sind im Nationalpark aber streng verboten.
1: Richtig. Ich habe die schon mal nach Datum sortiert. Und da gibt es ein Muster. Es sind immer die drei gleichen Feuerstellen, die er fotografiert hat.
3: Das hat er also nachts gemacht. Da war ein Brandstift auf der Spur.
1: Genau, und gestern hätte er von dieser Feuerstelle eins machen müssen, hat er aber nicht.
3: Davon gibt es kein Foto, weil er vor seinem Mörder begegnet ist.
1: Genau. Jetzt müssen wir nur noch wissen, wo das ist. Mhm.
3: Vielleicht sind die Fotos ja getaggt.
1: Genau. Was?
3: Das ist, wenn die Kamera, also das Handy, den Standort zu den Fotos automatisch hinzufügt.
1: Ja, wer führt uns da hin?
3: Ich glaube, ich wüsste jemanden.
4: Hier müsst sein. Ja, das ist die Feuerstelle.
5: Wie alt sind die ungefähr? Nicht älter wie 48 Stunden, denke ich.
4: Das kann passen.
5: Sie glauben wirklich, dass Timos Mörder hier war?
3: Wirklich.
4: Sie ist ja alles total zertrampelt.
5: Das schaut nicht bloß nach einer Person aus. Das war eine ganze Gruppe.
3: Wo verläuft denn der offizielle Wanderpfad?
5: Ja, viel weiter weg, da hinten.
4: Das heißt, die Gruppe, die hätte gar nicht hier sein dürfen.
5: Na, schon gar nicht nachts. Die Tiere brauchen Ruhe. Von der Brandgefahr ganz zu schweigen.
3: Sieht nach Party aus.
4: Krass. Das hat ja auch nicht total professionell organisiert.
5: Das war's also, was ein Timo wochenlang umtrieben hat.
4: Und die gab es noch als Souvenir obendrauf. Darf man das? So was einfach aus dem Berg schlagen.
5: Normalerweise schon, aber wir sind hier in der Kernzone. Da darf man immer einen Grashalm mitnehmen. Ich verstehe nicht, warum der Timo mir nichts gesagt hat. Wir hätten das doch sofort melden müssen.
4: Wenn der Timo Reus hier so einer Partygruppe auf der Spur war, warum ist er dann aufs Plateau rauf, wo er den Täter getroffen hat? Der hätte doch einfach hier warten können.
3: Vielleicht wollte er das auch. Aber Freimann ist ihm dazwischen gekommen. Das hat Zeit gekostet. Da war die Gruppe womöglich schon wieder auf dem Rückweg.
4: Dann ist der Täter noch mal allein zurückgekommen. Vielleicht musste er aufräumen.
3: Und da hat Reus ihn erwischt.
4: Auf dem Plateau.
3: Was sind wir denn hier?
4: Geiserhütte.
5: Was?
1: Illegale Nachtwanderungen, Lagerfeuer, die Bergkristalle, mit was man sich jetzt rumschlagen muss.
3: Feste Plätze, versteckte Depots, alles richtig gut organisiert.
1: Mit sowas kann man schon Geld machen, wer auch immer das war.
4: Auf jeden Fall gibt es jetzt eine Verbindung zur Geiserhütte. Georg Geiser.
3: Der kennt sich jedenfalls gut aus.
4: Alibi.
3: Seine Frau, ja. Ihre Aussage hat mich noch nicht so überzeugt. Gut möglich, dass sie ihn deckt.
6: Also, Georg Geiser, geboren 1983 in Augsburg, Maschinenbaustudium in München, abgebrochen. Ein Jahr später Gründung einer Eventagentur. Ja, und ein paar Jahre drauf Privatinsolvenz.
1: Der will auf keinen Fall noch mal scheitern. Jetzt hat er aber diese Hütten mit diesem riesigen Renovierungsbedarf.
4: Da sind so ein paar illegale Nachtwanderungen sicher ein guter Zuverdienst.
1: Und da ist ihm der Reuss auf die Schliche gekommen.
3: Und hat ihn erfrischert, hat er tappt.

0: Ah, Sie schon wieder. Hören Sie mal, ich hab Ihnen schon alles gesagt.
1: Frau Geiser, wo ist denn Ihr Mann?
0: Der ist im Baumarkt gefahren. Warum? Hätten Sie was braucht?
2: Wir würden ihn gerne fragen, ob er vorgestern Nacht vielleicht doch noch mal unterwegs war.
0: Ich hab Ihnen doch schon gesagt, dass er die Heizung repariert hat.
1: Haben denn gestern nach 22 Uhr noch Gäste die Hütte verlassen? Oder sind vielleicht welche später noch zurückgekommen?
0: Es gibt immer Gäste, die auf die Nacht nur in die Ortschaft gehen. Und ich bin um 12 Uhr ins Bett hoch. Sag mal, ich weiß wirklich nicht, was sie von mir wollen.
1: Wir hätten gerne eine Liste von allen Gästen, die vorgestern bei Ihnen übernachtet haben.
0: Ich schicke sie Ihnen per E-Mail. Das geht schneller.
1: Gut, machen wir so.
2: Ach, und wir warten dann draußen auf Ihren Mann.
3: Ist alles okay? Okay, passt.
0: David. Danke. Du machst wirklich einen super Job hier. Hast dir eigentlich schon überlegt, was du nach dem Studium machen willst?
3: Klar, Ranger werden.
0: Das hat dein Timo gefreut.
3: Fehlt mir auch.
0: Andrea?
4: Lena? Die Kommissare sind schon wieder da und warten auf den Georg. Ich hab Angst, dass wir ihn mitnehmen. Ich mach mir solche Sorgen, ich weiß nicht mehr, was ich machen soll. Zerfix, ich halt das nicht mehr aus.
0: Andrea, wir kommen zu euch. Mhm.
4: Komm, wir müssen los.
3: Was passiert?
4: Kommst du?
2: Da ist er.
5: Ich renn doch nicht mitten bei der Nacht mit einer Horde Touristen durch den Nationalpark. Und mach dann auch noch ein Lagerfeuer. Es ist verboten, ich bin doch kein Depp. Ja, wieso soll ich denn das überhaupt machen?
2: Weil sie Geld brauchen.
5: Ach komm, jetzt erst mal auf.
2: Die gebrochene Rippe, die haben Sie, Herrn Reuss, verpasst, oder?
4: Georg, du musst überhaupt nichts mehr sagen. Hast du gehört? Das sind reine Mutmaßungen von denen zwei. Und schon langsam reicht's mir auch einmal. Ich kann ja gern unseren Anwalt anrufen.
5: Na, es stimmt. Ich war das. Ich hab dem einen reingehauen. Ich hab ihm voll eine zimmert. Weil ich war so sauer auf dem, weil der hat mich vor der ganzen Gruppe gedemütigt. Und dann hab ich ihn gepackt. So.
1: Und da haben sie nicht gemerkt, dass er ihnen schon längst auf der Spur ist.
5: Auf welcher Spur denn?
1: Herr Geiser, den da haben wir direkt neben der Feuerstelle gefunden. Keine 100 Meter von wo der Herr Reuss gestorben ist.
2: Er wollte sie auf frischer Tat erwischen.
5: Aber meine Frau hat ihn ja doch schon bestätigt, dass ich im Heizungskeller gewesen bin. Ha?
2: Ich glaube nicht, dass sie wirklich mitbekommen hat, wann sie ins Bett gekommen sind. Richtig?
4: Das ist ein Schmarrn. Freilich habe ich das mitbekommen. Freilich habe ich ihn gehört.
5: Ich habe einen Timo nicht umgebracht.
4: Mei, haben wir es jetzt einmal. Ich wünsche Ihnen noch einen schönen Tag.
0: Der hat doch ein klares Motiv.
2: Aber sie schützt ihn.
6: Also im Netz findet man heutzutage wirklich alles und jeden. Die Leute posten ja sogar Fotos von ihrem Frühstück oder wenn ihr Hund.
7: Ja, Hund. Caro, um was geht's denn wirklich?
6: Ich habe Fotos gefunden. Gepostet von Leuten, die auf der Geiserhütte übernachtet haben. Vorgestern Nacht. Schauen Sie mal. Mhm.
7: Vollmond überm Watzmann. Romantik pur.
6: Mhm. Beste Nacht ever. Hashtag Watzmann bei Nacht. Ja, und da hat sogar jemand seinen Watzmann-Kristall fotografiert.
7: Ja, der ist einmal zurück. Und? Ja, das brauche ich vergrößert.
2: Also ich sage, wir nehmen die beiden jetzt mit aufs Kommissariat und befragen sie dort getrennt. Nachricht von Beißer. Die Jacke. Herr Geiser?
5: Ja?
2: Die Leiter, die da gestern lag. Geht die bis rauf zum Dachgeschoss?
5: Ja, freilich, mit der habe ich neulich erst das Dach gekriegt.

0: Ab. David? David, sag mal, dass das nicht wahr ist. Du hast den Timo umgebracht.
1: Ich wollte das alles nicht. Es war ein Unfall. Timo ist mir gefolgt, er war so wütend, er ist auf mich losgegangen. Da habe ich Angst bekommen, mich gewehrt, ihn geschubst. Es war so dunkel, ich habe den Abhang nicht gesehen.
0: Wofür, David? Diese ganzen scheiß Nachtwanderungen, wofür?
1: Ich habe nicht drüber nachgedacht. Ich wollte nur ein bisschen Geld verdienen. Mir auch mal was leisten. Ein paar coole Klamotten. So wie meine Kumpels.
0: Und ich habe immer gedacht, du bist cool. Und dass du mal ein richtig cooler Ranger wirst. So, jetzt fahren wir.

0: Mann, Toni, wo bist du? Ich erreiche dich nicht.
1: Johanna ist jeden Augenblick da. Und ich stehe hier ohne Ring. Bitte ruf mich zurück. Dringend.
2: Herr Paulsen, ich hätte vielleicht die Lösung für Ihr Ringproblem. Das ist der Ring von meiner Oma.
1: Herr Preissel, das... Das...
3: Ach, Jerry, es wurde gerade für dich abgegeben.
1: Danke.
3: Der ist ja noch schöner als der letzte.
4: Servus, ihr drei.
1: Johanna.
4: Was war denn das?
1: Eine Schachtel.
4: Ha!
1: Ja gut, das war eigentlich anders geplant. Ich wollte später im Restaurant, aber ja, von dir kann ich ja nichts geheim halten. Also jetzt. Ich finde, zu einer richtigen Verlobung fehlt noch eine Kleinigkeit. Der ist für dich. Ein besonderer Ring für eine besondere Frau. Johanna Caroline Beißel, willst du mich heiraten?
4: Natürlich. Der ist wunderschön.
3: Ich würde jetzt noch ein Backup durchlaufen lassen, oder arbeitet ihr noch? Schönen Feierabend.

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0: Eigentlich hatten wir geplant, jetzt nächste Woche so eine kleine Berlin-Tour zu machen, umsonst und draußen mit dem kompletten Setup, was wir hier auch in der Wuhler da haben, in 4 verschiedenen Berliner Bezirken. Gropestadt, Kolumbiabad, Neukölln, Marzahn und Kreuzberg. Man hat sich mit 1000 Leuten getroffen, mit Leuten aus den Kiezen, mit Sozialarbeitern, mit Jugendprojekten, dass es halt auch eine Zusammenarbeit wird.
1: Wie kann ich euch helfen?
0: Ich kann dir noch mal kurz sagen, wie es dazu gekommen ist, dass wir überhaupt jetzt hier heute mit euch sitzen. Wir wollten mit Nachwuchsleuten aus dem Kiez zusammenarbeiten, also die auch auf die Bühne holen.
2: Die Rap, du bist rappen, wo man deine Texte, ich hab keine Texte, alle weg, Kartoffelbrei.
0: Dann haben wir so eine halbe Stunde Supportprogramm vor unserer Show.
3: Wie so eine Vorband.
0: Wie eine Vorband.
4: 6000 Leute, das ist so viel.
5: Das ist das, was ich will. Das, was mir die meiste Energie gibt.
6: Ich bin ein Star!
0: Das war so der Plan, dass man so ein bisschen mit den Bezirken, die auch oft so ein bisschen schlechte Presse haben,
7: Neukölln 44.
0: Zusammen feiert.
8: Also das war unglaublich.
0: Im besten Falle sich die Leute begegnen, die sich teilweise in Berlin nicht so viel begegnen, sondern so aneinander vorbeileben. Und für mich selbst ganz egoistisch ein geiles Konzert, weil wenn Leute umsonst auf ein Konzert kommen, ist einfach der Vibe anders. Es ist immer doller. Bei dem Projekt mit den Konzerten sehe ich jetzt auch den Größenwahn. Im Nachhinein habe ich auch nicht, aber das war wirklich ein bisschen viel gewollt.

0: genehmigungsrechtlich ist das Problem, dass, was das Original mal sein sollte, 60 Minuten Peter Fox, 10 Minuten Support und das so guerillamäßig, wir fahren hin, Trailerbühne
1: ja,
0: und dann geht's ab.
1: Wir müssen irgendwie eine Greifbarkeit haben.
0: Ich sehe eben, dass wir diese Fläche inzwischen einhausen müssen, weil wir das sicherheitstechnisch gar nicht anders dargestellt bekommen.
1: Wir müssen Toiletten dimensionieren, wir müssen Sanitätsdienste dimensionieren.
2: Wir müssen überall Müllentsorgung machen.
0: Müssen wir das jetzt geht auch über den Behörden, ob alle Eventualitäten einstecken. Das heißt, wir müssen eine Zugangskontrolle machen. Das heißt, wir wissen nicht überall.
1: Wir müssen halt leider einfach langsam
3: Moment, klar. Moment. Ja, so, das ist jetzt nicht das erste Mal, dass wir so ein Meeting hatten.
4: Warum gibst du dir das?
3: Weil ich mir irgendwie gut vorstellen kann, wie es ist, wenn es klappt und geil wird. Dann ist es halt, dann war es es wert. Wenn jetzt natürlich ein, zwei Veranstaltungen nicht stattfinden, dann, klar, es ist super krass, dass man sich so einen Akt gemacht hat und dann am Ende muss man sagen, nee, das geht aber nicht. Aber no risk, no fun. Na, der Plan war ja, die Blockpartys an Orten zu machen, die medial einen eher schlechten Ruf haben. Und so sind wir auf das Columbia-Bad in Neukölln gekommen. Und da passt natürlich, dass Prince, der in unserer Live-Crew für die Dancer zuständig ist, straight aus der Weißen Siedlung kommt in Neukölln.
5: Hey, Nicht schlecht.
3: Der ist dann natürlich auch gut vernetzt.
4: Cool.
3: Zum Beispiel mit Mevlut von M13.
2: Zeig doch einmal dein Studio.

0: Also das war jetzt mit dem Albaner, der auch vom Haus ist.
1: Aha.
2: Hast du irgendjemand, der einfach Sänger ist oder Sängerin hier, die hier aufnehmen? Oder ist schon hauptsächlich Rap?
0: Ist eher auf Rap ausgelegt, aber Kane. EK 44 Grad.
2: Kane?
0: Der auch, nee, der ist 44 Grad, nennt er sich.
3: Aber der ist ein bisschen älter schon, ne? Aber das kannst du mal spielen. Kane. Ja, ist, Kane, ich ich kenne die ja. Also, die sind ja hier aus dem Block hier. KSO Sozialarbeiter.
2: Ah,

0: betreibt man den?
1: 44 Grad.
0: Also Kay ist sein eigentlicher Name?
1: Ja, sein eigentlicher Name, ja.
0: 44 Grad?
1: Ja, genau.
0: Mit so einem Kuller für Grad oder Grad? 44
1: Grad geschrieben, ausgeschrieben.
0: Und hat der schon was auf Spotify?
1: Ja, müsste er, ganz kurz.
0: Der ist bei deinem Label auch, ja?
1: Ja, ja, auch.
0: Hier, 59 monatliche Hörer. Da geht, muss aber mehr gehen, ey.
1: Ja.
0: Einer.
2: Ja, stimmt.
0: Der erste Track, den wir gehört haben, ist echt stark, finde ich.
2: Mhm.
0: Klar, der könnte auch vielleicht inhaltlich noch mal ein bisschen zulegen. Obwohl ich den ersten Track, der war es egal, was er gerappt hat, für mich. Da war einfach der Vibe geil.
1: Ja, ja.
0: Ist geil.
2: Okay, arbeitet bei Kita, ne?
1: Ja.
2: Der hat sich, glaube ich, einfach jemand entschieden. Aber...
0: Du meinst so, Musik ist nicht?
2: Nein, ich glaube, er glaubt immer noch dran, aber er wollte halt den sicheren Weg. Ne? Also halt, ne,
0: Kita. Bei ihm ist nicht irgendwie Kilos ticken nein, oder Rap, nein, sondern nein. Kita, nein. Kita oder.
2: Genau, der hat damals auch viele Workshops gegeben hier in den Jugendzentren hier, so ne, in der Umgebung.
3: Was soll das sein? Ein Ei? Ist da ein Ei drin?
4: Ich bin Kevin, mein Künstlername ist 44 Grad. Ich mache Musik, seit ich Jugendlicher bin. Bin in Neukölln groß geworden.

0: geboren und aufgewachsen und geboren. Hauptberuflich bin ich Erzieher. Ich habe angefangen, im Jugendbereich zu arbeiten und habe da Hip-Hop-Workshops gegeben.
1: Go Mika! Go Mika! Krass!
0: Und als Familienplanung dazu gekommen ist, bin ich dann in die Kita gewechselt.
1: Fertig für heute, Feierabend?

0: im frühen Erwachsenenalter habe ich sozusagen die meiste Zeit im Studio einfach verbracht. Und das war so der größte Inhalt in meinem Leben.
1: Guck, ich mach dich jetzt fresh. Dein Girl will noch lang nicht ins Bett. Guck, das Licht geht an, ich muss weg, Bro. Fifi, hier läuft andere Geschäft.
0: Und als ich dann Vater geworden bin, haben sich die Prioritäten natürlich verschoben. Es ist deutlich weniger geworden. Man hat sich Gedanken gemacht, mit wie sinnvoll ist das alles? Wo steckt man seine Ressourcen rein?
1: Ich

Ich war im Studio, aber ich habe jetzt 2 Jahre lang nichts mehr recorded und hatte gar nicht mehr auch die Ambition, irgendwie was Neues rauszubringen. Und hatte mich ein Stück weit schon so ein bisschen entfernt von diesem ganzen Musikding.

0: Ich bin Zurin, ich bin 16 Jahre alt. Ich bin hier in Deutschland geboren. Meine Eltern kommen aus dem Libanon. Und ich beende dieses Jahr meine Schule. Ich singe schon seitdem ich 6 Jahre alt bin.
1: Ich hab's versucht.
0: Das Singen und die Musik ist sehr wichtig für mich in meinem Leben.

wenn es mir schlecht geht oder ich gerade in einer Phase bin in meinem Leben, wo es mir nicht so gut geht vielleicht, singe ich für mich, statt mit Freunden oder so zu sprechen, weil das Singen für mich meine Heilung ist. Letztes Jahr habe ich mein erstes TikTok gepostet und dachte mir so, komm, ist mir egal, was die anderen Leute in meiner Schule sagen oder was die über mich denken. Ich poste dieses TikTok jetzt und am Anfang wurde ich auch ausgelacht dafür. Aber dann, als mein erstes TikTok viral gegangen ist mit, ich glaube, 600.000 Aufrufen,

0: hat sich das Ganze verändert in der Schule und hat angefangen, über mich positiv zu sprechen.
1: 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Und wenn mich jemand fragt, dann sag ich immer
2: Also ich glaube, ich kann ihn durch, also er war mit, ach, wie hieß sie, mit

0: Stark. Ja, ich wüsste, ich könnte so singen. Ja, geil, wirklich. Also, ey, man merkt auf jeden Fall, was ich krass finde. Das ist halt, also, ich weiß, wovon ich rede. Das ist hart, ohne Hall, total furztrocken. Und es klingt gut. Also, echt, du singst echt super. Muss ich echt sagen. Wirklich super.
1: Peter Fox, ich habe noch nie was von ihm gehört, bis ich dann ein Bild von ihm gesehen habe. Hat mich ein bisschen an der Türin erinnert.
0: Was natürlich so ein bisschen ich eigentlich suche, es wären natürlich Leute, die eigene Sachen singen. Ne? Also jemand, der probiert, so sein eigenes Ding zu machen.
1: Ja. Ich hatte meine eigenen Texte auch geschrieben.
0: Ja.
1: Wo, also ich hatte mal eine Phase in meinem Leben, wo es mir nicht so gut ging.
0: Ja.
1: Und ich bin so ein Mensch, wenn es mir nicht gut geht, dann schreibe ich das immer alles auf und daraus ergibt sich dann sozusagen ein Text. Aber ich habe nie probiert, irgendwie Instrument oder so mit dazu zu spielen. Also ich spiele nur Keyboard ein bisschen.
0: Du spielst Keyboard?
1: Ja, aber ganz wenig. Also ich habe früher ein bisschen gespielt und ja.
0: Ich denke mal, wenn du Sängerin werden willst, musst du eigene Songs haben. Also du musst die vielleicht nicht schreiben, aber jemand müsste sie dann für dich schreiben. Oder du müsstest mit jemandem zusammenschreiben.
1: Selber schreiben finde ich besser.
0: Ey, klar, dann kommt es hundertprozentig von dir, ne?
1: Ja, aber ich glaube, ich krieg das mit den Texten
0: cool.
1: Mit dem Klavier hin.
0: Geil, das wäre richtig geil.
1: Ja.
0: Dann wäre ich auch ein bisschen stolz, dass ich euch so ein bisschen...
1: Ja.
0: Wirklich, klar, das wäre für mich auch geil. So freue ich mich, was zu hören.
1: Ich freue mich auch, ja.
0: Cool, ey.
1: Dankeschön.
0: Es wird bestimmt cool. Hey!

0: Ich bin Nick, bin geboren in Schwedt-Oder, bin in Berlin seitdem ich 17 bin und mach Beats nebenbei. Mein Künstlername wurde mir gegeben vom Kumpel, der ist Kopfnick. Also er ist auf den Namen gekommen, wahrscheinlich weil ich ein sehr verkopfter Typ bin. So. Die Werkstatt ist ein soziales Projekt, wo sich Kinder und Jugendliche handwerklich, künstlerisch verwirklichen können im Endeffekt. So. Eine sogenannte Mitmachwerkstatt. So.
1: Nein, bevor wir weitermachen, wo ist dieser Kackföhn?
0: Ich engagiere mich hier, ich mache mein Ehrenamt.
2: Hey Leute, habt ihr Luft dabei?
3: Wir haben noch eine 6 on the beach und eine Maikai.
2: Das ist aber ein Kind. Leute, das geht gar nicht.
3: Ja, möchtest du noch ein bisschen deswegen?
2: Nee, ich möchte noch nicht, dass ihr hier irgendwie säuft.
4: Was ist los mit euch?
0: Ich bin ohne Vater aufgewachsen, halt so. Hatte meinen Vater bisher in meinem Leben ein paar Mal gesehen und habe bis heute halt kaum Kontakt zu ihm. Ich hatte auf jeden Fall irgendwann eine starke Depression entwickelt, so, eine starke Abneigung gegenüber mir selber. Hab oft damit halt gespielt, mir das Leben zu nehmen. Und deswegen, ja, das war, also durch die Sachen, die mir in meiner Vergangenheit passiert sind, hatte ich nicht so einen guten Start meiner Psyche als junger Erwachsener. Ich hatte dann halt auch angefangen, Beats zu produzieren im Kinderzimmer. Das war so der einzige Zufluchtsort, den Musik so für mich bieten konnte. Und dadurch war mein Kinderzimmer mein Proberaum sozusagen. Dann ist es halt auch so ein Standardding, so ja, ich bin Hip-Hopper, also ich habe keinen Vater. Ja.
5: Ja, in Marzahn wurden wir von einem Streetworker da vor Ort mit Nick connected, der seit einer Weile Beats macht und jetzt auch angefangen hatte zu rappen.
6: David!
7: Nee, hier ist Pierre, hi. Hallo.
6: Hey, was geht?
7: Wo müssen wir denn jetzt genau hin? Hallo.
8: Hallöchen.
7: Tag.
8: Okay, Tasche. Freut mich. Oh mein Gott. Dann komm mal mit.
9: Ja. Und das ist das kleine Örtchen hier.
8: Ich nenne es zweites Zuhause.
7: Bist du auch DJ, ja?
8: Ja, Thomas hat mir einen Plattenspieler besorgt, mein Sozialarbeiter so. Hat den halt so halt für lau so.
7: Wieso sagst du dein Sozialarbeiter?
8: Weil es mein Sozialarbeiter ist. Ich bin damals auf ihn zugekommen, weil ich damals halt so Privatprobleme hatte so.
7: Ja.
8: In der Krisensituation. Und die Leute haben mir halt geholfen so. Auch mit der Musik dann halt so.
7: Mhm.
8: Genau,
7: das klang jetzt so ein bisschen wie mein Bewährungshelfer.
8: Ja, so. Nee, so ist es jetzt nicht, aber.
7: Wie alt bist du jetzt?
8: Ich bin jetzt 23 so.
7: Und wo bist du zur Schule gegangen? Auch hier in Marzahn?
8: Nee, ich bin nicht. Also ich bin halt auch nicht in Marzahn geboren. Mein Ursprungsort ist halt Schwedt-Oder. Bin halt da relativ frühzeitig mit 17 halt abgehauen so. Mein Dad halt so, wie gesagt, so war halt auch ein bekannter Neonazi so.
7: Ah, echt?
8: Und, ja. Also kein guter Mann. Mein Dad war halt auch in der Zeit, wo das alles passiert ist, auch im Knast so. Und von daher ist halt alles so ein bisschen, ja, im...
7: Der ist richtig auch verknackt.
8: Ja, er ist verknackt. Also,
7: aber jetzt ist er wieder draußen.
8: Ich weiß nicht, wo er ist. Also,
7: du weißt es gar nicht.
8: Ich weiß gar nichts. Ich wollte halt nicht so mit so Nazi-Kram zu tun haben und so mit rechten Sachen so. Und dann bin ich halt relativ schnell mit nach Berlin gegangen, weil ich hier eben mehr Freunde hatte, so mich eher mit meiner Tante und meiner Oma verstanden habe. So.
7: Mhm.
8: Und,
7: die wohnten in Marzahn.
8: Genau, ja, die wohnten in
7: Marzahn. Deswegen bist du hierher gekommen.
8: Genau, ja.
7: Also ist bei dir eher so ein persönliches Ding, dass irgendwie deine ganze Story mit deinem Vater irgendwie halt, das ist für dich so Schwedt und deswegen ist Marzahn für dich einfach ein bisschen freier.
8: Ja.
7: Ja, ich meine, ey, genau, spiel doch gerne mal deinen Rap vor, ne?
8: Ja.

0: Kicke die Zeilen und Rapper werden dann zum Pflegefall von ihnen. Kommt nichts mehr, jetzt nur ein stummer Schei. Ich bring die Zeilen, die dich treffen, als würde es deine Scheidung sein. Ich brauche keine Freifahrtscheine, dass ich Dopsche bringe, wisst ihr ja bereits. Kicke Styles für die Brodies am Mike, denn sie sage, dass ich mit dem Flow zerreiß. Überbiete die Maßstäbe, so wie Busta Rhymes. Zerlege Rapper in Einzelteil, kein Standard-Scheiß aus 303. Ich bleib am Ball, ah. Das ist der Text, den ich geschrieben habe.
1: Auf jeden Fall gut. Ich habe gedacht, du müsstest öfter mal eine Pause einbauen.
0: Ach so, so Flow-Pause so.
1: Ja.
0: Ja, okay.
1: Sobald du eine Pause lässt, ist man auch wieder gespannt. Da hat man wieder kurz mehr Aufmerksamkeit für den nächsten Satz.
0: Nee, danke auf jeden Fall.
1: Zeig mir mal dein Marzahn.
0: Mein Marzahn.
1: Guck mal, hier spielen wir.
0: Ja, crazy. Ich habe es mir auch tatsächlich gedacht.
1: Und hier wurde uns auch gesagt, dass hier auch öfter mal gelangweilte Kids rumhängen und Flaschen schmeißen. Und
0: ja. Ja,
1: heute klar. Ja nicht.
0: Du warst ja halt auch schon, wie gesagt, so Situationen, so, wo halt auch Kids klauen. Ja, halt den jungen Shit machen, so, was man halt denn dort macht.
1: Du guckst halt, ob du vielleicht noch mit ein, zwei Leuten zusammen, die auch rappen, dass ihr so einen Posse-Track macht. Weißt du, du machst einen Part und

0: vielleicht deine Hook oder so und die machen auch noch einen und ihr doppelt euch so ein bisschen, dass es ein bisschen mehr Action gibt. Ja, nee, cool. Ey, hat mich sehr gefreut, dich kennenzulernen.
1: Dankeschön.
2: Ja, sehr schön.
3: Hallo.
1: Schön, dass du da bist.
2: Ey!
4: Fleisch ist immer gut, oder?
2: Fleisch ist auf jeden Fall okay.
3: Ja. Hi. Hallo. Das ist ein von Tänzer, der hier gleich wohnt.
0: So, hi. Und du bist der Rapper, der mich sehr überzeugt hat neulich. Er hat einfach nur einen Song angemacht und das war so, ja, geil.
1: Playboy Cass?
5: Ja, gehört, ja. Das hat ihn schon gecatcht. Ja. Ich bin noch besoffen. Großer Fan.
0: Bist du hier aufgewachsen noch?
5: Voll. 30 Jahre. Ich bin mit 27 bin ich hier weggezogen. Das ist eine gute Schule, durch die man gegangen ist hier. So, man ist so ein bisschen rough geworden und kann vielleicht so ein paar Dinge besser ab als andere Leute. Aber wenn der Zeitpunkt kommt, wo man so eigene Kinder hat und so, dann denkt man natürlich noch mal ein bisschen aus einem anderen Aspekt.
6: Sind wir mal ehrlich, meine Kinder sind ja auch Silberstraße in der Grundschule auch zur Schule gegangen. In der ganzen Schule. Die Lehrer haben auch gesagt, ja, wäre schön, wenn sich mal ein Kind auch mit einem deutsches Kind sich befreundet, bla bla.
0: Ja, ja.
6: Wie soll das funktionieren, wenn auf der ganzen Schule nur zwei deutsche Kinder sind? Ja, ja. Weil die meisten so denken und sagen, ey, ich gehe raus, ich gehe lieber dahin, dahin. Mein Kind soll nicht so aufwachsen, was soll der Rest dann hier machen? Dann bildet sich doch so eine Gruppe, sagen wir.
0: Die auch irgendwie später nichts mehr miteinander zu tun haben.
6: Genau.
0: Und das ist ja überhaupt ein Grund auch für diese Konzertreihen, die wir jetzt organisieren.
1: Voll geil, Mann.
0: Weil die Leute gar nichts mehr miteinander zu tun haben. In Neukölln machen wir zwei Konzerte, eins in Gropiusstadt und eins im Columbiabad. Ganz normaler Badebetrieb, aber wir machen halt Konzerte.
1: Ja, stark. Ja, auf jeden Fall. Ja.
0: Du könntest gerne noch mal ein, zwei andere Songs auch mal schicken. Oder ja, mach mal was an. Geil.
1: Ist halt lustig, weil ich da Juju mit erwähne im Text und Juju. Vielleicht sogar
0: da. Ja, die hat schon zugesagt.
1: Ich habe so einen Fanboy-Leiter reingehauen.
0: Ja, geil. Die hat schon zugesagt. Kannst du sie vor die Bühne ziehen?
1: Genau, das ist

0: Columbia Vibes auf jeden Fall die Qualität hoch. Auch von den Newcomern schon so ein bisschen krasser.
1: Hi, hi.
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0: Ja, aber das bist du.
2: Und die sind nicht mein Kaliber.
3: Bin am
4: Der Song ist für alle Stadtaffen hier aus der Gegend.

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1: Pyrotechnik ist doch kein Verbrechen. 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

0: feiern Siegel.
1: Okay, hier hätte ich auf jeden Fall, den finde ich eigentlich schon cool, so vom Beat. Also der würde auf jeden Fall live wahrscheinlich so ein bisschen mehr moven als der andere, sag ich mal. Aber weißt du, was ihr hier machen müsst? Ihr müsst mal in der Hook, ne? Müsst ihr irgendwie ein Element in der Musik sich ändern. Weil das geht die ganze Zeit. Aber da könntest du zum Beispiel auch irgendein Element dazu machen, weil es ist so. Und du willst ja die Leute nicht langweilen.
2: Ja, ja? Richtig, ja.
0: Von den letzten Geld noch ein Gramm gekauft.
1: Mach noch mal den Anfang.
2: Okay.
0: Ja. Platten sind grau, aus Sichten sind Mounts.
1: Ja. Ich glaube, das liegt daran, dass du aus Sichten machen musst.
2: Aus Sichten?
1: Na, Platten sind grau, aus Sichten sind mau. Machst du, ne?
2: Ja.
1: Dann mach lieber, Platten sind grau, aus Sichten mau.
2: Okay.
1: Nicht aus Sichten sind mau.
2: Okay.
1: Das Sinn brauchst du ja nicht.
2: Nee, also ich will schon, dass ich da also solide auf der Bühne rüberkomme. So. Ich bin jetzt erstmal froh, dass wir das halt so in dem Rahmen erstmal geschafft haben, dass die Texte halt so erstmal sitzen. So.
1: Ja.
2: Und jetzt halt so, wenn wir den Feinschliff halt machen so und ich werde noch ein bisschen aus mir rauskommen, so. Machen wir so.
1: Ja, jetzt müssen wir noch hoffen, dass es auch stattfindet. Ich weiß nicht, es gibt auf jeden Fall Probleme. Ne?
2: Es gibt Probleme?
1: Ja, es gibt Probleme. Da will ich euch ja auch nichts vormachen, aber wir kriegen es schon irgendwie hin, hoffentlich. Wegen Sicherheit, wegen Feuerwehr und Polizei und so.
2: Kann das
1: aber sein? Es ist noch nicht, also es ist noch nicht, es ist das letzte Woche noch nicht gesprochen und ich glaube, auch wenn wir denen sagen, dass wir gar keine Werbung quasi machen, dann kriegen wir es wahrscheinlich auch genehmigt, aber vielleicht nicht so in der Form, wie ich es mir eigentlich gewünscht hätte, sondern noch mehr Barriere und Absperrung und noch weniger Leute in den Bereich reinlassen, noch vorher zumachen. Das ist eigentlich alles scheiße, aber nein, das ist halt Deutschland.

0: Geil. Sehr gut. Ja, cool. Und das ist jetzt die Hook oder die... Oder der,
1: das ist so die
0: der
1: erste Strophe.
0: Erste Strophe. Genau. Also die Hook, hast du schon eine Hook geschrieben?
1: Ja.
0: Sing mal.
1: Ich habe noch nicht so eine Melodie so mäßig dazu. Okay. Aber ich habe den Text. Also der Song so heißt so Zukünftige Liebe.
0: Okay. So. Okay, also du bist Romantikerin, ja?
1: Ja.
0: Cool. Das ist gut. Genau, ich hoffe, du bleibst so. Hast du schon eine Idee, wie du das mal, wenn das Ding fertig ist, mit Mikrofon und PA übst? Ich meine, bei dir...
1: Ich habe nicht drüber gemacht.
0: Nee, hast du nicht drüber. Ich glaube, irgendwie habe ich das Gefühl...
1: Vielleicht kann man einen Soundcheck oder so machen.
0: Ja, klar, den kriegst du sowieso, auf jeden Fall. Und ich habe auch bei dir nicht das Gefühl, dass du so groß... Du bist ja echt, du ist dir scheißegal. Ne? Singe ich hier, singe ich da, ist mir egal.
1: Ja. Ich wurde jetzt angefragt wegen einem Auftritt.
0: Ja.
1: Und ja, ich krieg halt nur eine Honorar von 400 Euro.
0: Ah.
1: Ja, aber ich darf an zwei Tagen dann auftreten.
0: 400 Euro?
1: Ja.
0: Na also, geht doch, geht los.
1: Ja.
0: Mit einem Song.
1: Ja.
0: Let's go. Du kannst ja mit den 400 Euro ein geileres Keyboard kaufen.
1: Ich gehe shoppen damit.

0: Keyboard hoffentlich.
1: Ja.
0: Oder mal Schuhe. Gucken.
1: Nein, Make-up, Klamotten.
0: Ja, ja. Ey, hol den Keyboard. Ey, guck mal, hast.
1: Also, ja, aber ich habe auch schon drüber nachgedacht.
0: Krieg, du brauchst hier noch ein, zwei Tasten mehr, damit es ein bisschen satter klingt.
1: Ja.
0: Cool. Du machst es schon.

0: sie haben halt extreme Sicherheitsbedenken, die wir nicht im vollen Umfang ausräumen können. Und da geht es am Ende des Tages, wenn da irgendwas passiert, begeben wir uns in einen Bereich, wo wir alle, die da drin hängen, persönlich haften.
1: Man macht halt mal was außer der Reihe und das gibt's nicht für lau. So sage ich jetzt mal, auch gewissensmäßig und alles. Ne? Das ist ja Teil von unserem Leben eigentlich auch Veranstaltung. Es hätte ja schon immer irgendwo was passieren können.
2: Die Polizei hat generell immer Sicherheitsbedenken bei allen vier
1: Wegen. Klar. Jetzt mal Real Talk. Wenn meine Tochter in einer Wuhleide umfällt mit einem Herzinfarkt, da kommt ja auch kein Rettungswagen bis vor die Bühne gefahren. So ein Quatsch. Da muss man auch die Leute die Treppen hochtragen und hinten über den Backstage, da parkt dann der Krankenwagen. Da ist es doch auch so. Ey, bitte. Ja. Das ist doch auch echt Quatsch. Es geht ja darum, dass man da auch vielleicht mit ein bisschen Risiko das, was schief geht, auch was Geiles gewinnen kann. Und daran denken die halt in dem Moment nicht. Die jetzt so alle absagen, das kommt für mich echt überhaupt nicht in Frage.
3: Zeig mir mal jetzt, wo die Bühne hinkommt.
4: Die Bühne kommt, guck mal, da in diese Ecke.
3: Ach so, auf dieser Fläche am Beckenrand jetzt einfach, ja?
4: Am Beckenrand, so ja, dahinter. Siehst du da, wo der Bruder da sitzt, da oben?
3: Und da spielen wir in die Richtung, ja?
4: Ja, da spielen wir, genau. Es würde schon krass aussehen, wenn diese ganzen Menschen da im Wasser sind, so Poolparty-mäßig.
3: Da ist Maradona.
4: Wo?
3: Ja.
4: Ah, da, krass.
3: Maradonas Kolumbia-Bad-Legende.
4: Auf jeden Fall.
3: Maradona!
4: Hey, ich denk's gerade. Salam.
3: Coole Legende Maradona.
5: Alles fett, Jungs. Was macht ihr? Was seht ihr? Oder hier sind wir groß geworden. Hier gibt's, was schwimmbadmäßig betrifft, was haben wir nicht erlebt? Schlägereien, geklaut. Nicht wir haben selber geklaut, sondern man hat's halt mitbekommen. Ne? Du bist hier mittendrin im Geschehen. Der eine kommt, gerade 5 Schränke wurden aufgebrochen. 10 Schränke.
4: Früher war es hier ganz locker, aber das war auch ein Problem gewesen.
3: Früher konnte man auch von dort springen aus dem Zehner.
4: Ja, früher konntest du alles machen, was du wolltest. Früher bist du hier mit deinen...
3: Die sind zu 5, zu 6, einfach dach runter.
4: Du hast deine Freundin festgehalten, seid vom Zehner gesprungen, so reingeleinert. Einer ist mit so einem Arm nach Hause gegangen. Aber egal, hat sich gelohnt, weil ich schönen Abend
3: Leute haben geklatscht.
4: Leute haben geklatscht. Ja.
5: Aber nein, wir haben alles erlebt. Wir haben wirklich hier alles erlebt.
3: Ja.
5: Viel Spaß, Jungs, viel Erfolg bei der Suche. Wir sind
3: auf jeden Fall. Das ist wie, was mein
5: Bruder ist. Wenn die Jungs da sind, mach Action hier. Ich sag Sven, er soll aufmachen. Peter Fox singt, ich mach
6: Spaß. So Leute, wir freuen uns, dass ihr heute gekommen seid zur Abschlussfeier. Und wir fangen jetzt erstmal damit an, dass ich ein Lied singe. Und dann geht's weiter.
7: Leute, ich spiele jetzt mein eigenes Lied, aber das ist mein Mikrofon.
3: Das fängt
8: gut.
7: Okay, bist du bereit? Ich bin bereit. Mach mal mein Dings. Warte, noch näher. Okay.
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7: Kannst du mal ein bisschen höher halten, Alter?
8: Hey, dein Mund ist doch ein Siedisch an!
7: Ja, du musst ein bisschen näher.
8: Okay, Tamar.
7: Ja, so. Ja, okay. Okay, nochmal. Warte doch. Hey, Mann.
8: Ich halt so.
7: So.
8: Wie soll ich denn halten?
7: So. Okay, ja, so. Okay, nochmal.
9: Niemand versteht dich.
7: Also ich habe meinen Song präsentiert und haben da ein paar reingeboot. Und das sind so die Leute aus der Schule, die mich bei der Sache einfach nicht unterstützen und nicht dran glauben, dass ich meinen Traum sozusagen erreichen kann, irgendwann Sängerin zu werden. Das verletzt mich einerseits schon, andererseits denke ich mir, ist mir kackegal. Weil ich bin selbstbewusst, ich weiß, dass ich singen kann, ich weiß, dass ich das alles schaffen kann. Übernächste Woche ist es soweit, Leute. Wir beenden endlich die Schule.
10: Ja!

0: Wusstest du, dass ich Musik mache? Ich weiß nicht, irgendwann einfach abends haben so die Gedanken gekreist, wie wird's werden und was werden da für Leute sein? Bin ich eigentlich schon ready? Da habe ich in dem Moment festgestellt, ey, ich bin eigentlich überhaupt nicht ready. So.
1: Wer ist denn das?

0: Glaubst du das denn, ne?
1: Oh, ich denke jetzt gerade das da.
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3: Letzte Zeit haben wir so verbracht mit Proben.
2: Cool, ein Sticky im Wagen, Tupac und Biggie läuft drauf.
3: Sich Sorgen machen, sich streiten darüber, wie, wo, was hinkommt.
4: Big Shoot, weil du. Bro, warte mal kurz, stopp mal kurz. Cut. War ich gerade drin?
5: Du warst auf jeden Fall davor drin, du warst auch jetzt drin.

0: Ideen irgendwie im Gedächtnis bleiben.
1: Gut?
2: Ja, voll gut.
1: Das freut mich. Jetzt kann ich in Ruhe am Montag ein Konzert spielen. Okay?

0: Hey, hier ist Pierre. Hey. Hier ist Pierre. Hallo, Nick. Und leider gibt's ja so ein bisschen schlechte Nachrichten. Ich weiß nicht, ob du von David schon gehört hast, was irgendwie los ist. Also wir kriegen halt jetzt von überall kurz vor Schluss so Absagen für jede Veranstaltung. Überall wegen Sicherheitsbedenken. Ja, jedenfalls findet das jetzt erstmal nicht wie geplant statt am East Gate. Ja, am meisten tut es mir für euch leid. Wir können jetzt erstmal nicht so viel machen, außer irgendwie probieren, irgendeinen Ersatz noch auf die Beine zu stellen. Wenn es auch nur in kleinerem Rahmen dann ist, aber dass wir irgendwie irgendwas machen.
1: Ja.
0: Mach's gut, ja?
1: Okay. Alles klar, Pierre.
0: Ciao, ja, Nick.
2: Macht's besser. Ciao, wir sehen uns.
3: Schade.
0: Ja, Mann.

Mann, das wäre so krank gewesen, Digga. Das hätte ja so eine Welle gemacht. Ist egal, es geht weiter. Irgendwie. Es muss weitergehen. Jetzt, wenn die ganze Orvo-Sache vorbei ist, werde ich halt auch wieder in 9-to-5 irgendwas machen, so Lagerarbeiten, Kenner, sonst irgendwas so. Darauf wird es halt hinauslaufen, von nix kommt halt nix so. Ich würde halt einfach gerne Mucke machen, so. Das wäre geil. Das wird geil.

0: Ich bin ein Star!
1: Und hier hat man angefangen zu rappen, hier hat man angefangen zu tanzen. Und jetzt steht man wieder hier mit den gleichen Sachen, was man hier angefangen hat und ist damit so viel weitergekommen. Wenn ich jetzt sehr viel Geld machen würde, würde ich trotzdem erstmal hier bleiben, safe.
2: Wenn du einmal Künstler bist und so eine Leidenschaft für etwas entwickelt hast, dann hat es, glaube ich, irgendwann auch gar nichts mehr damit zu tun, ob du damit rich wirst oder fame wirst oder sowas. Wenn man zur Frage zurückkommt, wenn ich was erwarten möchte nach diesem Gig, dann muss ich danach auch und vor allem jetzt wieder arbeiten und im Studio sein und kreativ sein und die Dinge machen. So.
1: Denke ich mir auch immer wieder so. Danach wird's Leben normal weitergehen. Danach werde ich wieder zur Arbeit gehen, werde wieder Tabletts tragen und Leute servieren. Aber das ist trotzdem geil. Ist trotzdem geil, weil du servierst damit ein besseres Gefühl. Du arbeitest mit einem besseres Gefühl einfach. So.
3: Du hast einen Plan. Du weißt sowieso, was du vorhast.
1: Ja, safe, safe. Du siehst, du weißt, du bekommst deinen Plan näher und du kommst dieser Arbeit 9 to 5 immer weiter weg.

0: wichtig, dass wir hier in Neukölln, mitten in Neukölln, so eine Show auf die Beine stellen könnten, dürften. Oberfeld! Ah.
1: Danke, dass du mich angerufen hast. Hier bin ich schon als ganz kleines Kind hingegangen und hier waren sehr viele Schlägereien. Und hier wurde ich auch zum ersten Mal sexuell belästigt in meinem Leben mit 12. Also ich freue mich wirklich sehr, weil, wie gesagt, weil es einfach auch so ein krasser Platz für mich ist, also ein krasser Ort ist, wo ich schon tausendmal war, früher vor allem. Und jetzt hier, dass hier eine Bühne steht und so, crazy. Und ich finde es halt auch einfach geil, dass jeder jetzt hier einfach willkommen ist. Und einfach, ja, jeder, der nichts zu tun hat, mal ein geiles Konzert sich reinziehen kann. Finde ich geil.
2: Ich habe keine Papiere. Ich arbeite schwarz. Ne?
1: Neukölln 44. Yeah!
3: Ich hatte immer dieses Problem, dass ich Rapper sein und Erzieher und Vater sein nicht so richtig miteinander vereinbaren konnte. In meinem Kopf war das immer irgendwas Gegensätzliches.
4: Ja, ich habe mich einfach gefreut, auch für ihn, weil ich weiß, dass es für ihn eine krasse Möglichkeit ist, nochmal wieder so zurückzukehren zu seinem, ja, das, wofür er eigentlich lebt, so, ne? Das fließt in seinem Blut.
5: Die kennen mich schon gut.
6: Als ich ihn erstmal gesehen habe, ich habe ihn in mein Herz geschlossen, weißt du? Sonst hätte ich mir nicht meine Tochter ihn geben können. Wenn jemand miteinander lebt, soll man miteinander bringen. Was ist los? Erzähle ich gut, oder? Liebe. Liebe kennt keine Grenze. Was denn?
7: Wir werden jetzt alles rausholen.
8: Der Einzige, der uns toppen kann, ist Peter Fox. Er ist der Einzige, der uns danach noch toppen kann. Selber. Ja.
0: Yes. Ja, Leute, wer von euch kennt Weiße Siedlung?
3: Als ich mich da auf die Treppe gesetzt habe, habe ich schon ein bisschen das Gefühl gehabt, was das gerade für ein Moment. Das ist schon eine Nummer, was hier gleich passieren wird. Was bedeutet das auch jetzt für mich und für meine nähere Zukunft so, ne?
0: Was geht ab?
9: Mein Name ist 44 Grad. Wir fangen direkt
10: Let's
9: an.
10: Go!

0: Ich habe noch eine ganz kurze Frage, weil ich finde, diese Person hier ist ganz, ganz, ganz besonders, weil, wie ist es, morgens, mittags, nachmittags im Kita zu sein und dann danach auf so einer Bühne zu stehen? Ein Hoch auf alle Sozialarbeiter, Bauarbeiter, Krankenschwestern.
1: Dieser Moment, in dem hat es auch so ein bisschen Klick gemacht an meinem Kopf. Und dieser innere Konflikt von, ja, bin ich jetzt nur Rapper oder Erzieher, ist so ein bisschen einfach verpufft.
2: Das erste Mal hat mein kleines, 9 Monate altes Baby mich live gesehen. Macht mal einmal Lärm für mein Baby. Dankeschön, Leute.
0: Vergiss alles. Nun, hey, der Weidmüller, vergiss alles. Das hier ist die Show.
1: Das hat so ein bisschen die Augen geöffnet, ehrlich gesagt. Das ist das, was mir die meiste Energie gibt im Leben. Das ist das, was ich will.

wir begleiten euch in unsere Goldgrube. Legende, das ist Neukölln, real Neukölln. Alle Ex, die hier groß geworden sind, alle Leute, die hier vor 20 Jahren auch waren, guckt euch das an.

0: Sven.
1: Grüß euch, hallo.
0: Chef hier. Ohne ihn wäre das nicht möglich, ohne Peter Fox. Schöne Grüße an Peter Fox. Real Neukölln, Leute.
1: Vielen, vielen Dank.
0: Das ist Neukölln und nicht so, wie die Medien das immer machen und drehen. Das ist Neukölln. Liebevoll und herzlich. Let's go! Let's go! Deswegen bleib dran, komm hier rauf und gib dir die Aussicht, mein Lieber.

0: Maradona hat mich die Seele von Neukölln geprägt.
1: Heute ist wirklich ein ganz besonderer Tag. Wir wollten mal was machen hier an so einem Ort, der sehr viel schlechte Presse hat. Ne? Ich weiß, hier geht's schon manchmal rough zu, aber wenn man so die Zeitung liest, denkt man ja, hier ist jeden Tag Messerstecherei, ja? Und wir wollten einfach zeigen, ey, Berlin gehört nicht der Bild-Zeitung oder irgendwelchen anderen Leuten, die es nicht so gut meinen mit Neukölln. Berlin gehört aber auch nicht den Messerstechern, sowieso nicht. Berlin gehört einfach uns allen, ja? Lass uns heute ein bisschen Liebe kochen. Let's go! Oh! Columbia Mats, schafft ihr noch den einen Tune? Macht mal bitte mit! Tribüne, ey!

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0: Dankeschön.
1: Als ich gehört habe, dass es nicht stattfindet, so war ich sehr traurig. Aber Pierre hat ja dann gesagt, so, ich stelle ihm mal den Vinny vor. Vinny ist Produzent von The Krauts.
2: Hast du so einen Controller, mit dem du arbeitest, oder machst du alles so mit den Tasten?
3: Also ich habe auch eine NPC im Endeffekt.
2: Ah, okay.
3: Also halt, die habe ich jetzt aber leider nicht dabei.
1: Der Tag war krank. Also das war unglaublich.
2: Dass man beim Samplen, das wolltest du ja gleich mal zeigen, was man da schon machen kann.
1: Ich habe halt mit ihm über einen Track gesprochen und er hat mir halt die Demo halt davon gezeigt.
2: Halt so eine richtige Schrottplatte eigentlich. Das ist immer am besten. Oder da ist man immer stolz, wenn man sowas schafft.
4: Ja, das Schrottgold.
2: Wenn man das Schrottgold macht, ja. Kannst du halt hier rückwärts machen. Und dann habe ich das, ich weiß gar nicht mehr, langsamer gemacht, ziemlich viel langsamer.
1: Sehr schade, dass das Konzert hier im E-Skate nicht geklappt hat, weil meine Freunde und Familie hingekommen wären, Leute aus dem Bezirk. Und das für Ost-Berlin halt ein cooles, großes Ding gewesen wäre. So. Ich hoffe sehr, dass hier auf jeden Fall nochmal ein Konzert in Marzahn stattfindet. Das wäre geil, ja.

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1: Ich geh in den Girlie seit dem 2. Dezember 1990. Manchmal ist es ein Ort für Kunst und manchmal ist es ein Ort für Wahnsinn.
2: Kreativität, Musiker und Verwaltung, wenn das aufeinander trifft, das ist schon schwer.
3: Ich habe geguckt, wie viele E-Mails habe ich, was dieses Thema betrifft. Es waren 2500, die wir jetzt geschrieben haben. Da gibt es Momente, wo du dich wirklich fragst, warum mache ich das hier eigentlich?
4: Jetzt ist es da und es ist wundervoll, dass es da ist. Und da ist all das, was das im Vorwege bedeutet hat, ist doch ist total ist weg, ist vergessen. Ist einfach nur Genuss.
2: Genau. Wir leben schön im Moment.
5: In der Columbia Bar war an sich schon crazy. Ich habe das schon so verbucht als so One-in-a-Lifetime-Experience. Und ich dachte, da geht auch nicht mehr. Genau, aber was danach kam, war ja nochmal auf jeden Fall nochmal was ganz anderes, ehrlich gesagt.
6: Leuchtberg, was geht?
5: Holy shit.
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5: Überall, wo ich hingeguckt habe, waren einfach Menschen. Und es gab keinen Fleck vor mir, wo ich hingucken konnte, wo keine Menschen waren.

0: ich habe so in den Horizont geguckt und da waren immer noch Leute. Dahinter im Horizont auf den Dächern waren auch noch Leute so. Das war auf jeden Fall crazy.
1: Berlin, der Block hat keine Farbe.
0: Als ich dann gehört habe, dass Kane auch direkt nach uns auftreten soll,
2: das war auch crazy.
1: Und ja, ich krieg nicht genug, Baby. Es ist ein Flug, Baby.
0: Wassermann, auch unglaubliche Künstlerin, ist aufgetreten.
3: Ich hab wieder diesen Bass im Tippback. Kein leerer Kamm, lila Himmel über Dächern.
0: Natürlich, last but not least, OG Fox.
2: Ja, das war krank.
4: Let's go!

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1: Oh mein Gott, Leute, ich werde berührt, ich schiebe meinen Arm drauf.
2: Was denn Sie?
1: Oh, ist das? 19 Uhr, das ist das Dings. Das
2: ist okay.
1: Echt krass.
3: Sind da mehrere oder bist ja. du da am Auftreten?
1: Nein, steht doch mein Name.
3: Peter Fox auch am Auftreten?
1: Was ist denn das NPC-Vor, Junge?

0: crazy, ich bin ein bisschen aufgeregt, wirklich.
1: Wäre ich nicht die Erste, weil ich so in der Mitte, dann wäre es, glaube ich, nochmal was anderes. Weil ich bin direkt die Erste, deswegen kostet nochmal Überwindung für mich. Aber ich bin fest davon überzeugt, dass ich das trotzdem hinkriege. Und ich gebe mein Bestes.
2: Als ich Rüste hingegangen bin, da ist mir erst bewusst geworden, okay, es ist wirklich was Großes, größer als erwartet.
3: Ja, sehr sweet. Oh mein Gott, ihr seid so sweet. Okay. Komm, wir suchen uns eine andere Location.
4: Okay. Ja. Hey, Celine. Na? Ich mach dir gerade noch dein Playback-Fahrt. Es dauert noch 10 Minuten.
5: Ich bin so aufgeregt, wie als würde ich auftreten. Für ihn. Ja.
2: Kurz bevor ich auf die Bühne gegangen bin und Peter Fox mich angekündigt hat, das war noch mal was Besonderes für mich, weil er mich halt angekündigt hat. Es war ein krasses Gefühl. Also ich habe den Moment habe ich dann nicht realisiert. Ich habe dann auch Snaps und so gemacht und rumgeschickt. Das war ein krasses Gefühl. Ich bin noch nie vor so vielen Leuten aufgetreten mit meinen 16 Jahren.
4: Ich wollte die erste Künstlerin heute ansagen und zwar aus folgendem Grund. Wir hatten eigentlich mehr von dieser Art Konzerte geplant. Eins zum Beispiel in Gropiusstadt in Neukölln. Das wurde leider nicht genehmigt. Deswegen sind einige von den Künstlern, die eigentlich in Gropiusstadt auftreten sollten, heute hier mit dabei. Ich hoffe, Schöneberg heißt sie auch irgendwie herzlich willkommen. Ja? Die erste, die jetzt auftritt, Serin, die haben wir im UFO-Jugendhaus in Gropiusstadt kennengelernt. Super Sängerin und sie hat extra für heute ihr erstes eigenes Lied geschrieben. Deswegen, Leute, macht bitte riesen Lärm für Serin. Viel Spaß!

0: Dankeschön. Leute, ich wollte noch was sagen. Es war das jetzt das erste Mal, dass ich vor so vielen Leuten auftrete. Und wollte fragen. Wollte fragen, kann ich ein Bild vielleicht machen?
1: Es war wirklich ein wunderschönes Gefühl. Den Auftritt, den werde ich nie vergessen.
2: Ach so, was geht ab, Schöneberg?
3: Voll geil.
2: Wir hatten gut drauf.
3: Voll geil. Du hast so gut gesungen,
0: Dankeschön.
3: Ey. Und voll süß mit dem Foto. Ich glaube, du hast die alle bekommen.
0: Aber nur wegen dir. Dankeschön, wirklich.
3: Das war toll, war toll, war richtig gut.
4: Mega. Unser Bruder dreht heute das erste Mal auf.
5: Was geht ab?
4: Bist du aufgeregt?
5: Nein.
4: Warum?
5: Wie nein?
4: Wieso bist du aufgeregt? Warum, Bruder? Erzähl mal, wie ist dein...
5: Ja,
4: hallo, ey, jetzt ernst mal.
5: Ohne Witz.
4: Komm, das ist ein Interview, Bruder.
6: Schöneberg, seid ihr am Start? 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
5: Das Konzert hier, würde ich sagen, in den Kiez verbindet schon viele, weil das sind ja über 80%, die jetzt hier sind, kennen sich ja gegenseitig.

0: Stadt, die kriegst du auch.
1: Er sagt, ey Dicker, Pierre hat mich angerufen. Ich sag, welcher Pierre? Er sagt, Peter Fox. Ich sag, was will der denn jetzt? Ich hab ihn auch schon lange nicht gesehen, ich kenne ihn ja von früher. Super Mensch.
2: Es gab keinen Stress, keinen Nix, nur friedliche Menschen. Und das ist das Wichtigste und das ist super.
3: Fox,

0: heute war schon genau so, wie ich es mir vorgestellt habe.
1: Hier hat man halt irgendwie so ein bisschen so Brücken schlagen können, im besten Sinne vielleicht mit Leuten, die sich sonst gar nicht so über den Weg laufen.

0: Wenn, dann habe ich mit dem Osten noch eine offene Rechnung. Weil wir jetzt halt nicht im Osten gespielt haben, weder in Marzahn, also Ost-Berlin, noch, denke ich so, eigentlich müsste man auch irgendwo in Thüringen oder in Cottbus auch sowas machen. Hey, danke euch. Bis nächstes Jahr, ne? Steinmetzstraße. Okay. Ciao.
1: Du musst dir vorstellen, ich bin auf Arbeit. Um mich herum 22 Kinder, Bro, alle sind am Ausrasten. Da, Hubrechtstraße mitten in Neukölln. Du bist einfach in der Kita, mein Kind, wo klingelt. Unbekannte Nummer. Siehst du auf gut Glück sein? Ja, hi. Wer ist denn? Du weißt doch, wenn Neukölln am Telefon geht, du kennst diese Nummer nicht.
2: Ja. So aggressiv würde ich fragen. Ja.
3: Und wer bist du?
1: Und dann einfach so eine richtig nette Frau. Hi, ich bin Tess und dieses und sie, ah, okay. Und direkt Mut zu. Direkt Mut zu. Ah, ja, ich bin
4: ja, wir sehen uns vielleicht dann am Sonntag auf der Aftershow-Party.
5: Ja.
4: Du wünschst dir auf jeden Fall schon mal ganz, ganz viel Spaß, wenn ich dich nachher.
5: Welche Aftershow-Party jetzt? Meinst du, die Blockparty?
4: Genau, nach dem Konzert gibt es in der Regel immer noch mal eine Aftershow-Party.
5: Ach so, ja, das wusste ich nicht.
6: Ja, Mann, hier werden auch langsam Geflügelwürstchen fertig.
7: Ich muss
6: dann
7: erstmal an die Dings denken.
6: Ja, Mann. Oh, that's safe. Oh, hast du ihn drauf?
0: Ja, Mann! Oh. Meine sehr verehrten Damen und Herren, hier spricht der Direktor der Berliner Bäderbetriebe. Es war mir ein Fest, heute hier für Sie ein Konzert geben zu können. Es war richtig Endstation. Und ich bitte Sie jetzt wirklich sehr leise auf diesem Gelände weiter zu feiern. Niemanden zu verärgern, niemanden im Weg zu stehen. Ich liebe euch. Tschüss.

0: Vor den Toren Stuttgarts modelliert Ante Hammersmith damit Bienenkörbe. Die traditionellste Form ist der Lüneburger Stülper, der ursprünglich aus Norddeutschland stammt.
1: Ich mache das ja nicht wegen dem Honig. Ich will ja diese Romantik voll erleben. Und diese Romantik passiert eben auch durch so eine Handarbeit, dass man das wirklich in Handarbeit macht, dass man sich vielleicht mal auch die Finger wund arbeitet, aber dass man am Ende halt ein Werk hat, auf was man stolz ist.
0: Für seine Bienen erschafft er solche Wohlfühloasen, Behausungen, in denen sie auf ganz natürliche Art ihre Waben bauen können. Das Roggenstroh ist schwer zu bekommen. Der Holländer Rob van Hernen hat seine Quellen in den Niederlanden und hilft Ante öfter mit dem speziellen Getreide aus. Die beiden verbindet die Leidenschaft fürs Bienenkorbflechten und der Erhalt dieser jahrhundertealten Tradition.
2: Hey!
3: Ja, mein Lieber!
2: Moin! Wie geht's dir? Hey, lange nicht gesehen.
3: Bist gut hergekommen.
2: Ja, war einfache Fahrt.
4: Also das Stroh ist eigentlich bei uns der ganzen Geschichte das Bottleneck, der Flaschenhals. Weil heutzutage, wenn Stroh gemacht wird, auch Roggenstroh, dann fährt er halt eine große Maschine drüber und zerhäckselt es und man kann mit diesen kleinen Fitzeln keinen Korb flechten. Fürs Flechten ist besonders dieses lange Roggenstroh, dieses Langkornstroh geeignet.
0: Roggenstroh ist besonders lang, witterungsbeständig und sehr stabil. Die Bienen können es nicht durchbeißen. Damit es Schädlingen nicht allzu gut schmeckt, befreien sie es von Ähren und Beikräutern.
5: Wir schneiden das ab, weil es unschön ist, wenn die Ähren drin sind. Und B, und das ist noch wichtiger, es ist stressig für die Mäuse. Wenn die Mäuse wissen, dass da noch was drin ist, dann machen die den ganzen Korb kaputt.
0: Also müssen alle Ähren raus.
1: Früher, die Körbe, die waren ja auch so, dass man sie auch liegend gelagert hat und dann gefahren hat. Das heißt, man muss auf einen Korb eigentlich auch so drauf sitzen oder auch stehen können. Also den hier habe ich sogar ein bisschen zu schwach geflochten. Aber andere Körbe, da kann ich seitwärts draufstehen und die geben kein bisschen nach. Und wenn mal so ein Grashelmchen rausguckt, das ist nicht schlimm, das brennt man am Ende weg. Aber ich will das halt wirklich gebündelt haben, und zwar so ein Bündel, dass man dann am Ende einen richtig festen, dichten Korb hat, der dann auch über Jahrzehnte, auch Jahrhunderte hält.
0: Für so einen langlebigen Korb machen die beiden das Stroh platt. Bei diesem Strohtanz werden die hohlen Halme geschmeidig und lassen sich dann beim Flechten gut biegen. So soll es schließlich durch die Hand gleiten, ohne abzubrechen. Für den Anfang wird jedes Bündel noch mal ordentlich in Wasser eingeweicht.
1: Der Anfang ist immer das Schwierigste. Und beim Start, guck mal, dass wir das Stroh wirklich komplett nass kriegen. Weil einmal durchweichen, später werden wir es nicht mehr ganz so nass machen, weil am Anfang ist die Schnecke am kleinsten. Das heißt, wir müssen den kleinsten Radius machen. Und ich gehe jetzt her und nehme mein Hauptwerkzeug, Friemen oder Aale oder Vorstecher, und lege das so an. Und das, was ich jetzt als allererstes mache, ist quasi einmal den Bogen komplett drumherum. Und damit habe ich jetzt hier ein Loch geschaffen. Das ist unsere Grundvoraussetzung für das, was jetzt kommt. Weil jetzt nehme ich mir das Rattan her und schiebe das jetzt hier einmal durch. Ich versuche es jetzt mal ohne Friemen zu machen. Ich schiebe das hier einmal durch. Und da gehe ich jetzt am Anfang immer wieder durchs gleiche Loch. Und ich gucke schon am Anfang, dass es eine schöne Ausrichtung hat und sich nicht verdreht. Und ich fange jetzt schon an, hier das Ende zu teilen. Das heißt, ich nehme jetzt drei Teile raus. Ich spalte also das erste Drittel ab, nehme das Rattan, schiebe es hier einmal durch und das Ende kommt wieder durchs

0: gleiche Loch. So, das gleiche mache ich jetzt noch einmal.
1: Am Anfang hat er zwei Enden. Ein Ende wird gedrittelt, damit es später besser überflochten werden kann. Auch sein Flechtfaden hat noch zwei Enden.
0: Da. Und jetzt dieses Ende ist jetzt nur noch ein kurzes Ende, wir brauchen aber nicht mehr lang, weil ich mache jetzt quasi eine Leerwicklung. Da. Da. Die ziehe ich jetzt auch noch mal an. Oh, und dieses Geräusch liebe ich, wenn es dann so knarzt. Das heißt dann, ja, ist fest. So, es wird sich zwar jetzt noch ein bisschen lockern, aber im Laufe der Zeit werden wir es noch enger machen. So, ich werde jetzt quasi in diese Richtung weiterflechten. Dazu werde ich das Werkstück jetzt aber einmal umdrehen. So, umdrehen. Das, was quasi bislang unten war, ist jetzt oben. Und das ist auch die sichtbare Seite hier an der Stelle. Ich steche jetzt hier einmal wieder durchs gleiche Loch durch. Guck auf die Ausrichtung. So, wunderbar. Und dieses Stück, kleiner Trick, nehme ich jetzt in der richtigen Ausrichtung in den Mund. Jetzt versuche ich die Wicklungen so anzuordnen, dass diese in einem gleichmäßigen Abstand zueinander zum Stehen kommen, dass ich hier aber auch immer wieder mindestens eine Wicklung durchkriege. Und ich versuche jetzt quasi meiner Spirale zu folgen. Und wir haben jetzt auch nicht genug Stroh hier. Dieses Stroh hier ist noch viel zu dünn. Das heißt, ich muss jetzt schon anfangen, Stroh nachzulegen. Und Stroh nachlegen bedeutet, ich will ja hier relativ schnell dicker werden. Ich muss das aber in einem gleichmäßigen Abstand machen. Also jetzt hier einfach nur eine Menge Stroh reinzubatschen, das wäre nicht gut. Dann würde hier ein Knubbel entstehen, den ich eigentlich nicht haben will. Sondern ich will, dass das Ganze harmonisch läuft.
1: Der 43-Jährige verdient sein Geld als Ingenieur mit eigener Firma. Seine Leidenschaft aber sind die Bienen.
0: Ich war schon immer fasziniert davon, was Leute eigentlich früher mit ihren Händen erschaffen konnten. Und ich bin der Meinung, dass Handarbeit heute viel, viel mehr zählt wie das Ergebnis per se. Weil dieser Aufwand, den man reinsteckt, das gibt einem ein komplett anderes Gefühl. Es ist anstrengend und währenddessen manchmal verflucht man es, aber wenn man dann das Ergebnis sieht, so ein Korb wird nicht verkauft. So ein Korb, den würde ich niemals bei eBay reinstellen für einen Huni, weil da saß ich ganz viele Stunden dran. Da wohnen meine Bienen drin. Also da hängt viel, viel mehr Herz dran, wie jetzt an so einem Bienenkasten, den ich gekauft habe.
1: Für seine Bienen will Ante, der gebürtige Kroate, nur das Beste. Damit sein Bienenkorb von Anfang an stabil wird, muss er immer wieder das Rattan fest anziehen.
0: Ich muss die jetzt an einer Seite packen und muss so richtig ziehen und nach oben hin stramm ziehen. Und jetzt haben wir bei der ersten Wicklung schon so viel Material rausgeholt. Bei der zweiten Wicklung summiert sich das natürlich auf und die Schlaufe wird reingezogen. Man sieht jetzt, wie die Schlaufe hier reingezogen wurde. Das heißt, hier habe ich schon mal die Luft rausgemacht und die zweite Wicklung habe ich hier so viel Luft geschaffen. Und ich ziehe jetzt wirklich die einzelnen Wicklungen stramm und sortiere sie entlang der Schnecke. So. Und das ist immer der Punkt, an dem ich hoffe, dass nicht das Rattan hält. Weil wenn jetzt eins kaputt geht, dann muss ich wieder von Anfang an anfangen. Jetzt komme ich in den Bereich, an dem sich mein neues Stroh mit den hier drei Teilen beißt. Das heißt, ich muss jetzt eigentlich rum, aber jetzt stören mich diese drei Teile. Und das ist der Punkt, an dem ich diese auch abschneiden kann. So, und jetzt schneide ich hier erstmal ab. Zack. Und zack.
1: Jetzt kann er das erste Mal in die Strohwulst stechen und eine neue Wicklung darüber flechten.
0: Und jetzt sieht man, ich glaube, so sieht man es ganz gut. Ich habe quasi hier die erste Wicklung und ich gehe quer durch. Ich bin nicht gerade durchgegangen, ich gehe quer durch und genau diesem folgt jetzt das neue Rattan. So, und ich gehe hier durch und das Loch gibt mir jetzt die Position aus und hier müsste man es jetzt eigentlich ganz gut sehen, da

0: es hier wie so eine Art X darstellt. Und wenn ich das jetzt festziehe, dann ziehen sich diese Wicklungen gegeneinander fest. So. Der Flechtfaden hier läuft jetzt aus und ich kann jetzt hier den nächsten nicht einfach dran machen. Das heißt, ich muss ihn jetzt erweitern. Das mache ich in der Form, dass ich hier so eine 90-Grad-Biegung reinmache. Ich versuche so durch die letzten zwei, eher drei Wicklungen durchzujagen. Und ich ziehe das dann so an, dass der 90-Grad-Winkel hier mittig auf der Wulst drauf sitzt. Und jetzt hole ich mir hier den nächsten Faden und ich nehme das Ende und mache jetzt genau das Gegenteilige. Das heißt, ich gehe jetzt mit meinem Ende hier durch, lasse es ungefähr so lang, dass so zwei bis drei Wulste das Ganze wieder umschließen. Und mache jetzt hier eine 90-Grad-Biegung nach oben und man sieht jetzt hier schön, wie die zwei Fäden ineinander greifen.
1: Auf seiner Wiese bei Winnenden hat Ante die Bienen nicht nur in Bienenkörben untergebracht.
0: Ich habe sowohl Kästen, die vielleicht so ein bisschen anders sind. Das sind sogenannte Einraumbeuten. Da können die Bienen hochbauen, da kann ich aber trotzdem Rähmchen entnehmen. Dann habe ich Baumstämme, also sogenannte Klotzbeuten. Das ist ein ausgehöhlter Baum, so hat man Bienen im Mittelalter gehalten. Dann habe ich auch Exoten wie den Weißenseifner Hängekorb. Das ist nichts anderes wie ein geflochtener Korb, der eigentlich in der Luft hängt. Aber die Bienenkörbe sind tatsächlich meine liebste Art von Bienenbehausung, weil sie zum einen sehr, sehr traditionell sind und zum anderen aber auch die Intimität für die Bienen kombinieren mit ein bisschen Einblick vom Imker.
1: Der Teller des Bienenkorbs ist inzwischen fast fertig. Irgendwann muss er die Befestigung der Wulst verändern.
0: Ich schaue jetzt, dass ich dort einsteche, wo ich meinen nächsten Faden haben möchte, also ungefähr hier. Und jetzt steche ich auch nicht mit 90 Grad zur vorherigen Wulst durch, sondern 90 Grad zu der Wulst, wo ich sie später drin haben möchte. Also einmal in diese Richtung bewegt, dass die Wulst und der Friemen jetzt 90 Grad ergibt. Gleichzeitig muss ich natürlich auch die vorherige Bindung wieder mit reinbeziehen. Das heißt, ich muss auch, wie vorher auch, ein wenig meinen Friemen zur Seite neigen, um dann durchzustechen. Nachdem ich jetzt hier eingestochen habe, sieht man, dass ich genau an der Stelle rausgekommen bin, wo ich eigentlich rauskommen wollte. Das heißt, ich bin hinter dem Bindfaden rausgekommen.
1: Die Richtung hat er jetzt erstmal angedeutet, aber es soll ja ein Korb werden mit Wänden, die nach unten verlaufen.
0: Wenn ich das jetzt einbinde, dann sieht man, dass die nächste Wulst tiefer sitzt als die hier. Das heißt, ich habe eine neue Richtung geschaffen.
1: Immer wieder kontrolliert Ante, ob die Richtung wirklich stimmt.
0: Ich gucke dann immer gern an den Vorgängermodellen. Das ist irgendein Vorgängermodell, das ich mal gebaut habe. Und was ich hier sehe, ist, dass ich hier schon fast am Rande bin. Hier vorne habe ich noch so eine 5 cm, das heißt, ich muss jetzt dieses hier muss ich quasi schon nach unten bringen.
1: So soll der Lüneburger Stülper seine traditionelle Kuppelform bekommen. Eine Form, die sich über Jahrhunderte bewährt hat. Jetzt steht ein neues Detail an, für das er die Wulst halbieren muss.
0: Wir sind jetzt an einem Punkt, an dem wir das Flugloch machen. Das Flugloch ist der Punkt, an dem am meisten Betrieb sein wird. Hier werden die Bienen einfliegen, ausfliegen, hier werden sie ganz viel rumlaufen. Also das ist schon eine sehr markante Stelle, wo es prinzipiell am meisten Abnutzung gibt. Dieses Rattan ist natürlich widerstandsfähiger wie das Stroh darunter. Natürlich wird es mit Kudung verstärkt, aber hier wird sich der Kudung auch am meisten abnutzen. Das heißt, ich gucke jetzt, dass ich hier so viel Rattan nebeneinander bekomme wie nur möglich.
1: Das Flugloch befindet sich bei diesem Korb im oberen Drittel. Dadurch werden die Bienen später ihre Waben als erstes am oberen Teil des Korbes anbauen. Die Liebe zu den Bienen hat sich bei Ante über die Makrofotografie entwickelt. In Ruhe die Perfektion der Natur bestaunen, das fasziniert ihn.

0: Jawohl, also wir haben jetzt die Endhöhe des Lüneburger Stülps erreicht und jetzt ist es so, dass wir diese Wulst auslaufen lassen müssen. Und zwar so auslaufen lassen, dass es eine gerade Fläche gibt. Weil wir wollen ja nicht, dass die Bienen oder Räuberbienen oder sonstige Wespen oder sonst was von der Seite reinkriechen und den Bienen den Honig klauen. Das heißt, wir müssen jetzt darauf achten, dass wir jetzt quasi eine plane Fläche schaffen. Gleichzeitig ist es aber auch so vom Stich her, dass ich jetzt immer höher gehe mit dem Stich. Das heißt, ich werde jetzt quasi hier so einstechen wie immer, relativ weit unten, und ich gehe langsam weiter hoch, so dass ich hier, wenn ich am Ende angelangt bin, fast auf der Höhe bin von den anderen Bindfäden. So dass es nachher optisch so aussieht, dass wir hier quasi eine unendliche Wulst haben.
1: Für diese unendliche Wulst schneidet er immer mehr Stroh heraus, sodass sie immer dünner und somit die Unterseite gerader wird. Ante hat den Korb aus Stroh und Rattan ganz frei geflochten. Dementsprechend variiert die Höhe zwischen 35 und 40 cm. Für einen Korb rechnet er mit 4 Arbeitstagen.
0: So, soll's das gewesen sein?

0: So muss es sein. So muss es sein. Wir sind von der Dicke, von der Dichte sehr gut. Und ja. Ja, super.
1: Ist der Korb stabil genug? Wenn er das aushält, passt alles. Etwas feiner ist die Fertigstellung des Fluglochs. Da schneidet er das Stroh ab, das er nicht eingeflochten hat.
0: Das Flugloch ist einfach wie die Eingangstür eines Hauses. Da gehst du rein und da kommst du raus. Und wenn du das Haus anguckst, dein Blick wird immer irgendwo an die Eingangstür gehen. Also ich bin jetzt so erleichtert, dass das Loch eben so ist, dass ungefähr meine Hand reinpasst und dass die Bienen hier zum einen locker durchpassen, zum anderen aber auch sich toll verteidigen können.
1: Der Bienenkorb bekommt noch eine besondere bienengerechte Ausstattung. Um die anzubringen, müssen außen und innen die abstehenden Strohhalme abgebrannt werden. Sonst könnten sich die Bienen verletzen. Außerdem schmilzt Ante Bienenwachs.
0: Und ich werde jetzt kleine Dreiecke reinkleben, dass die Bienen wissen, wie die Orientierung ist. Weil die suchen Dreiecke, die suchen quasi erst, wo ist der Wachs und gucken, wo ist da eine Kante, an der ich anbauen kann. Und dann bauen die Bienen ihre Waben wunderbar entlang dieser Kante. Damit diese nicht abbrechen, auch nicht beim Hantieren, weil das ist ein Stülper, das ist ein Lüneburger Stülpernkorb, mit dem werde ich hantieren, den werde ich umdrehen, müssen wir den Waben jetzt Stabilität verleihen. Das machen wir, indem wir die Stecken durch den Korb durchstecken, damit der auf der anderen Seite rauskommt, damit die Bienen dann ihre Waben einbauen.
1: Die Streben sind aus hartem Rosenholz oder aus Weide. Sie werden quer zu den Dreiecken aus Bienenwachs verbaut. Hier sollen bald Bienen einziehen.

0: So, der Lüneburger Stülper ist fertig und jetzt fehlt eigentlich nur noch der Außenanstrich.
1: Den findet Ante auf der Kuhweide in Winnenden bei Bäuerin Anni. Mit ihr geht er auf die Suche nach ganz besonderen Kuhfladen.
2: Wir holen die sogenannte Maibutter rein. Das ist, wenn die

0: Rinder dann zum ersten Mal rausgehen, dieses saftige Gras fressen und eben der Dung dann flüssiger wird, dann ist er geeignet. Es ist so, dass nicht alle Kuhfladen draußen wirklich geeignet sind, weil manche liegen ein bisschen länger, andere liegen kürzer. Der eine ist im Schatten, der andere ist in der Sonne. Und es ist, also die Mücken sind tatsächlich mein Indikator. Selbst wenn der Kuhfladen oben schon braun ist oder hart wirkt, solange Mücken drauf sind, ist das ein gutes Zeichen und dann kann ich den ernten.
1: Ein paar Tage hat der Dung noch geruht, bevor er aufgetragen wird. Er gibt ihm eine wetterfeste Schicht und sein traditionelles Aussehen. Bestimmt nicht jedermanns Sache, aber für die Bienen eine gute Isolation. Winddicht und lichtundurchlässig. Außen ist der Korb glatt und der Dung lässt sich gut verstreichen.
0: Wir verstopfen jetzt hier die ganzen Ritzen und wir wollen, dass der Korb dicht ist, aber nicht hermetisch dicht. Ich hatte auch starke Vorbehalte vor dem ersten Mal und ich habe das sogar mal mit meinen Kindern gemacht. Die haben dann auch Handschuhe angezogen und so weiter und am Anfang hieß es, oh, Kacke. Und irgendwann mal, so nach dem zweiten, dritten Mal, wo sie eine Ladung draufgepackt haben, haben sie es komplett vergessen und einfach gemacht. Und so ist bei mir aber jedes Mal. Wenn ich so den Eimer aufmache, dann denke ich immer, oh! Und sobald einmal die Hand drin ist, ist es eigentlich gut. Wenn man das mit Lehm macht, Lehm zieht sich beim Trocknen zusammen und bildet Risse, wird brüchig. Und genauso auch beim Bienenkorb. Und Kudung ist ein ganz tolles Material, wenn man mal im Kopf diesen Widerstand überwunden hat, weil er zieht sich viel weniger zusammen. Und ein Kuhdung, den kann man auch, wenn er dicht ist, kann man den auch über Jahre aufbewahren. Und er wird eigentlich mit der Zeit nur noch besser.
1: Das Flugloch muss natürlich offen bleiben für die Bienen, aber das unabsichtliche Loch oben muss er stopfen.
0: Und jetzt müssen wir das verschließen. Und ich könnte natürlich hier einfach Kuhdung draufschmieren, aber Kuhdung bietet jetzt keinen irrsinnig hohen mechanischen Schutz. Und was ich hier gerne mache, ist einfach mal einen Korken reinstecken. So, das gibt mir einen mechanischen Schutz und den schmiere ich jetzt quasi mit ein mit dem Kudung. Und es ist funktional völlig in Ordnung. Korken ist erstens auch ein Naturprodukt und zweitens hat auch hohe Isolationswerte, also haben wir an dieser Stelle nicht mal eine Schwachstelle.
1: Bevor die Bienen einziehen, sollte der Korb noch eine gute Woche trocknen. In einem seiner anderen Körbe wohnt bereits ein Bienenvolk. Ante gibt sein Wissen auch in Flechtseminaren weiter.
0: Jedes Bienenvolk, man sagt dazu auch, jeder Bienen hat so seinen eigenen Charakter. Es gibt die Stechlustigen, es gibt die Sanften. Wir haben hier ein ganz sanftes Volk. Das heißt, ich kann den Korb jetzt umdrehen. Die werden sich wahrscheinlich wundern, was da gerade passiert. Vor allem die nach Hause kommenden Bienen werden sich hier versammeln und merken, hier ist irgendwas anders. Also hier wird dann gleich alles voll sein mit Bienen, aber in der Regel werden sie nicht stechen, weil sie eben von der Art her sehr sanftmütig sind.
1: Und so haben sich die fleißigen Bienen eingerichtet, haben ihre Naturwaben freihängend an den Korb gebaut. Die Speile sind nur die Stützen für den Imker, damit er den Korb umstülpen kann.
0: Was jetzt passiert, ist, dass die Bienen hier mehr werden, weil die Bienen, die nach Hause kehren, merken, es ist irgendwas anders. Und die sammeln sich jetzt hier und sind natürlich verwundert, wo ist mein Flugloch, wo ist mein Zuhause, wo ist meine Eingangstür? Und was wir auch schön sehen, boah, ich wünschte, es gäbe Geruchsfernsehen, das riecht so richtig nach Honig, nach Propolis, nach Pollen. Oder was wir hier auch sehen, ist, dass hier die Speile hier noch nicht eingebaut wurden. Die Bienen versuchen so lang wie möglich, ihre Waben hochzuziehen, ohne die Speile einzubauen. Aber irgendwann mal bauen sie doch ein und deswegen kann ich mit dem Korb relativ gut in dieser Achse hantieren. Und man sieht jetzt hier auch, die Bienen sind total gechillt. Also ich kann hier meine Hand reinmachen und die wollen gar nichts von mir. Die gehen an mir vorbei. Die wollen einfach nur nach Hause. Die sind wahrscheinlich voll beladen jetzt mit Nektar und die könnten mich jetzt auch gar nicht stechen. Die, die aber drin sind, die könnten

0: wollen sie aber gerade gar nicht. Also die sind gerade gechillt. Wenn ich jetzt mal so ein bisschen die Wabe zur Seite mache, also man sieht auch, die Waben, das ist ja warm da drin. Das Wachs ist weich. Ich kann das Wachs hier bewegen. Und die Bienen brauchen das auch, weil die Bienen kommunizieren in der Dunkelheit über Geruch, Pheromone, aber auch über Vibration.
1: Die Bienen haben es in einem Korb leichter, die Temperatur und die Feuchtigkeit, also das Mikroklima, konstant zu halten. Die Temperatur liegt bei etwa 35 Grad und die Luftfeuchtigkeit bei 50%. Das atmungsaktive Stroh und die Form des Korbes sorgen für Luft- und Feuchtigkeitsaustausch.
0: Ich würde sagen, wir machen die Bienen wieder zu. Mit zu meine ich, ich stelle den Korb wieder auf, guck, dass ich keine Biene quetsche. Und jetzt geht's los hier. Und jetzt kommen alle die rein, die sich hier angesammelt haben. Das ist wie nach einem Stau, wenn dann die Polizei plötzlich die Autobahn öffnet, dann fahren alle wieder los. Und das ist auch wieder ganz toll. Die laufen übereinander und wollen einfach nur rein. Und wir haben es gesehen, innerhalb von wenigen Sekunden ist hier wieder nichts los.
1: Damit die Bienen sicher sind und keine tierischen Räuber in den Korb kriechen, dichtet Ante den Korb nach unten mit einem Seil ab. Nach einer Woche ist der Korb getrocknet und die Bienen können bald einziehen. Aber so ein neuer Korb hat seine Tücken und Ante seine Tricks.
0: So, das ist ja jetzt eine komplett neue Behausung. Und diese neue Behausung riecht noch nicht nach Biene. Also wäre das ein alter Korb, dann würden die Bienen den viel, viel leichter annehmen, wie jetzt ein komplett neuer Korb. Und da ich jetzt hier auch keine alten Waben reingehangen habe, muss ich den Bienen so ein bisschen Gefühl von Heimat geben. Und dazu eignet sich eigentlich diese Pflanze, das ist Zitronenmelisse. Und Zitronenmelisse hat den Geruch, der sehr ähnlich ist zu dem Königinpheromon. Also das Königinpheromon hat ähnliche Inhaltsstoffe wie Zitronenmelisse und es riecht einfach irgendwie heimeliger für die Bienen. Was ich auch gemacht habe, ich habe diese Plattform hier ein wenig schräg angestellt, weil Bienen wollen von Natur aus nach oben laufen und zweitens ins Dunkel.
1: Wird das Bienenvolk mit fast 20.000 Bienen sein neues Zuhause akzeptieren? Freiwillig in den Korb spazieren? Ante sprüht die Bienen leicht mit Wasser an. Dann sind sie schwerer und fliegen nicht davon.

Und dann haben alle Bienen eine Richtung. Hinein in den neuen Bienenkorb. Sie folgen ihrer Königin, die ihnen die Richtung vorgibt. Die Königin, etwas rötlicher und größer als

Das ist natürlich das große Finale, auf das man hinfiebert. Ich meine, vom ersten Halm bis dann letzten Endes zum Einzug ist so der ganze Entstehungsprozess. Und dieser Einlauf ist für mich immer so das Highlight. Dafür tue ich es eigentlich. Das ist so die Krönung der Romantik der Imkerei. Der ganze

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2: Also arg viel uriger geht's gar nicht, oder? Das passt gut, denn wir machen heute eine nostalgische Reise und ein bisschen Rast in der vergangenen Zeit. Urlaub! Urlaub, hopp! Selbstgemachte Dampfnudeln und Granatsplitter nach Omas Rezept. Die gibt's im Nostalgie-Café in Ludwigshafen. Ein Tag in den 50er Jahren. Den kann man im Freilandmuseum Wackershofen erleben. Dort wird wie damals gekocht, geputzt und gearbeitet. Und beim betreuten Backen in Freinsheim in der Pfalz darf jeder sein Brot zum Backen im Holzofen mitbringen und fachsimpeln. Herzlich willkommen beim Treffpunkt. Wir wollen Ihnen heute ein paar nostalgische Ausflugstipps zeigen. Also quasi Urlaubserlebnisse, so wie sich der Sommer früher mal angefühlt hat. Ich habe mich dazu für eine Wanderung hier im wunderschönen Allgäu entschieden und bin jetzt auf der Suche nach einer Alpe, um dort Pause zu machen und zünftig einzukehren. Und während ich mich hier noch umschaue, zeigen wir Ihnen schon mal, wie man in Freudenstadt Grüntal auf ganz ursprüngliche Art und Weise entspannen kann.
3: Ein verwunschenes Paradies, das Backhaus von Familie Haar. Das Ehepaar will seinen Übernachtungsgästen ein Wochenende lang eine Flucht aus dem Alltag ermöglichen. Ganz ohne Technologie und Hektik, dafür mit Gemüse aus dem eigenen Garten.
4: Freut mich sehr, dass ihr da seid. Dann würde ich sagen, wir gehen gleich hoch, dann zeige ich euch mal eure Unterkunft, wo ihr die nächste Zeit verbringt.
5: Dankeschön.
4: So, also hier ist jetzt die gute Stube. Da können wir dann, wenn es draußen nicht so schön ist, können wir hier drin frühstücken und essen. Und ansonsten können wir das ja draußen machen. So, hier drin, da ist dann die Küche. Können wir gerade mal reinschauen. Das sind jetzt quasi für euch Gemüse und Obst, zum Teil sogar aus dem eigenen Garten. Dahinter ist der Kühlschrank, der ist für euch befüllt. Wenn ihr jetzt Kaffee machen wollt, würde ich euch unbedingt empfehlen, dass ihr hier tatsächlich einheizt den und dann mit einem ganz normalen Teekessel das Wasser heiß macht und dann mit dem Melitta-Filter aufkocht. Also so richtig, wie man das früher gemacht hat.
5: Mega cool.
4: Und also wenn ihr ganz voll sind, nehmt ihr den Wasserkocher, aber eigentlich ist es viel cooler.
5: Das müssen wir ausprobieren.
4: Ja, weil es ist eigentlich das richtig Schöne, dass man hier alles von Hand macht.
5: Das ist echt schön, ja. Das bringt auch echt runter, also so. Macht einen echt.
4: Genau, und Feuer mache ich einfach immer was Besonderes. Es gibt Leute, die lieben das sehr. Falls es mal kalt wäre würde, was jetzt normal nicht so der Fall ist, können wir hier noch eine Feuer machen. Das ist ein alter Werkstattofen, der tatsächlich aus der Werkstatt von meinem Papa ist. Und ist, glaube schon über 100 Jahre alt, der Dinger.
3: So. Übernachten kann man im alten Backhaus auch, direkt unterm Dach.
4: Ja, Vorsicht, der ist nicht ganz so hoch, muss man den Kopf ein bisschen einziehen. Der Lichtschalter, der ist hier an der Tür. Isabel, guck mal.
5: Ah, ja.
4: Dann wird es hier ein bisschen heller.
3: Feuerholz liegt bereit. Und wer mag, kann selbst Hand anlegen.
4: Feuerholz. Guckst, dass du dir die Finger nicht abhackst und dass alles dran bleibt. So kannst du dir dann auch noch ein bisschen Kleinholz machen. Ja, tipptopp. Aus Meisterhand. Dann kommen wir da gerade mit, dann gehen wir rüber. In unserem Duschbereich, hinten ist ein Hahn, den müssen wir aufdrehen. Da geht es erstmal gar nichts. Dann kommt das Wasser richtig. Und nach einer Minute ist es sogar warmes Wasser. Also da kommt dann richtig schön angenehme Duschtemperatur. Dann gehen wir da jetzt weiter. Hier drüber haben wir nämlich unseren Badebereich. Dann machen wir hier unter Feuer rein. Und dann aber volle Kanister heizen. Also nicht nur ein bisschen, sondern wirklich ganze Zeit volle Kanne. Und dann musst du immer wieder zwischen ein bisschen testen, ob das heiß genug ist. Dann machst du hier auf. Und wenn es hier richtig heiß ist, lupfst du den Deckel und hängst den Dinger einfach da rein. Dadurch, dass es ein Holzzuber ist, hält es unheimlich lang warm. Und es ist so schön hier zu baden, vor allem bei Nacht. Wenn du bei Nacht badest und dann sind die Tiere um dich herum, du hörst nichts mehr außer nur die Tiere. Das ist traumhaft schön.
3: Ziegen und schottische Hochlandrinder hat die Familie Haar. Und gerade gibt's auch ein Kälbchen.
6: Ich habe mir zwar immer vorgestellt, die haben da so ihren Bereich, wo man sich entspannen kann und sich ein bisschen runterkommen kann, aber dass es wirklich so schön ist, hätte ich jetzt nicht gedacht.
7: Mit Blumen und jedes Detail passt und das ist ein Traum für mein Herz.

0: wirklich, ja.
1: Beim alten Haus in der Nachbarschaft haben wir die alte Reisbüschel gekriegt. Die haben sie früher von Hand gebunden. Die haben sie immer gemacht statt Anzünder.
2: Das Wasser für den Badezuber heizen sie wie früher auf mit Holz. Das braucht seine Zeit.
1: Da ist ein WC. Es ist im Stile eines alten Plumpsklos gemacht. Aber es ist tatsächlich kein Plumpsklo. Spülung wie früher mit Hochkasten, wo du an der Schnur ziehst. Bitte nur ganz leicht ziehen, wenn du stark ziehst, schlupft der Deckel und der Dinger geht oben raus. Und dann läuft das Wasser ständig nach. Alt, aber es funktioniert.
2: Zusätzlich zur Übernachtung können die Gäste bei Andreas Haar eine Eselwanderung buchen.
1: Und das ist die Jule, das ist unsere Älteste, die ist 22. Die ist sehr entspannt. So, jetzt haben wir die zwei ein bisschen durchbürsten. Also wenn du jetzt die Jule anguckst, die Jule, die hat ja so eine innere Ruhe, das ist sagenhaft. Und das überträgt sich ganz häufig dann einfach auf die Leute, diese Ruhe, dass man dann einfach wieder runterkommt und merkt halt mal, es gibt auch noch ein Normal und, oder auch ein Langsam.
2: Im Urlaub auf dem Land zur Ruhe kommen, gezwungenermaßen entschleunigen.
0: Es ist schon entspannend, ne? Also, wenn man sich drauf einlässt, dann ja. Ich glaube, wenn man halt eine gewisse Geschwindigkeit haben will, dann kann es vielleicht sein, dass es für einen Menschen zu langsam geht und so. Aber guckst du wie jetzt?
1: Also, wir wünschen uns, dass es hier ein Ort der Ruhe und der Begegnung ist. Weil wir leben in so einer schnellen Zeit, in einer lauten Zeit, wo man einfach gar nicht mehr innerlich zur Ruhe kommt. Und das soll ein Ort des Friedens sein, wo man sich wieder über die wirklich wesentlichen Dinge des Lebens Gedanken machen kann.

0: Hi, servus.
1: Hallo, grüß dich, servus.
0: Ich bin Ramon.
1: Hi, Ramona.
0: Ramona?
1: Ja.
0: Toller Name.
1: Gleichfalls.
0: Hey, das ist aber schön hier bei euch, auf der Alpe Oberberg.
1: Genau, ja, doch.
0: Hey, ihr habt bestimmt was zum Essen.
1: Natürlich, ich bin gerade dabei.
0: Oh, super.
1: Magst du auch eine Brotzeit?
0: Eine Brotzeit, super, ja. Gern, ja. Kann ich dir irgendwie helfen?
1: Du darfst gerne schon mal Käse abschneiden.
0: Hier von dem?
1: Trau dich ruhig, ja.
0: Okay, was ist denn das für einer?
1: Das ist der Weichkäse, so Art Romadur. Genau, sind alle bei uns aus der eigenen Herstellung. Wir sind der Sennalpe.
0: Ah, super.
1: Genau, wir im Sommer bewirtschaften wir hier die Flächen mit unseren Kühen.
0: Hey, toll. Genau. Das ist ja hier quasi wie damals, gell? Ein Betrieb wie früher.
1: Ja, also die Alpwirtschaft hat schon sehr, sehr lange und tiefe Wurzeln. Mhm. Genau, also die Kulturlandschaft, die das Allgäu so reizvoll macht, die ist tatsächlich durch die Alpwirtschaft entstanden.
0: Ja, du siehst sehr glücklich aus.
1: Ja, bin ich meistens auch.
0: Also, dann schneide ich hier mal rein.
1: Jawohl.
0: Und einmal zack. Die Brotzeit bestellen wahrscheinlich die meisten Gäste, die genau hierher kommen, oder?
1: Gemischte Brotzeit mit Käse aus eigener Herstellung, Wurst, mhm, von den Schweinen, die hier aufgezogen werden.
0: Mhm.
1: Genau, eigene Butter und ein bisschen Gemüse dazu.
0: Darf ich es mitnehmen?
1: Auf jeden Fall. Lass es dir schmecken.
0: Vielen Dank.
1: Merci. Gerne.
0: Alles selber gemacht hier oben. Stark. Das ist so ein bisschen wie bei Oma damals, oder? Übrigens, Dampfnudeln wie zu Omas Zeiten, die gibt's im Nostalgie-Café in Ludwigshafen. Guten Appetit.
2: Der Himmel voller Kaffeekannen inmitten eines Kleingartenareals. So präsentiert sich das Nostalgie-Café in Ludwigshafen am Rhein. Die Chefin Manuela della Peppa fängt schon früh morgens mit den Vorbereitungen an, denn hier wird noch wie bei der Oma gekocht und gebacken. Dampfnudeln gibt's mindestens einmal die Woche.
3: Dampfnudeln geht immer. Die eine, die essen sie mit Marmelade am nächsten Tag, die anderen, die machen sich Wurst drauf oder irgendwas, ja. Das kannst du immer aus der Hand essen. Ob kalt oder warm. Das ist so ein süßlicher Teig, salzige Krust. Ja, der Kundschaft schmeckt's, das ist wichtig. Und weil's halt auch nicht jeder macht und nicht jeder kann. Weil sie zu viel Angst haben davor. Ich sage immer, geht nicht, gibt's nicht. Ja. Und das gibt die Kruste. Und leider muss es viel Öl sein, weil die müssen ja Kruste. Und dann kommt das Salz rein, richtig schön. Na, ich setze halt die Dampfnudel direkt aufs Öl, aufs Salz und mache dann erst Wasser rein. Andere machen alles rein und setzen dann die Dampfnudel rein. Ich mache es umgekehrt. Bei mir wird es auch auf kalte Platte gemacht. Die werden erst angemacht, wenn die Dampfnudeln drin sind, sodass sie da drin noch richtig schön hochgehen können. Die lassen wir noch einen kleinen Moment, weil die sind noch ein bisschen hell. Die wollen sie richtig krustig dunkel. Deswegen lassen wir sie dann, wenn sie so hell sind, noch ein bisschen drin. So, und da hole ich immer ein, zwei raus, weil da gibt es auch Kunden, die wollen nur die helle, die wollen die dunkle nicht. Und so ist dann die doppelgebacke, der Seite und auf der Seite.
2: Ein üppiges Frühstück wie früher. Große Portionen auf hübschem Omi-Geschirr angerichtet. Das ist das Prinzip.
3: Morgen. Mach mal Platz, das ist aber schön. Nee, kannst du stehen lassen. Brötchen, lässt das schmecken?
4: Wir sind jetzt zum ersten Mal hier, aber sehr begeistert. Die Auswahl ist groß, schmeckt sehr lecker. Mal was anderes, so komplett anders. Das ist man ja nicht so gewohnt.
5: Essen ist gut, die Wirtin ist nett und das Ambiente einfach außerrum ist es super.
2: Manuela della Peppa hat lange gesammelt. Schätze aus den 50er und 60er Jahren. Damit die Einrichtung in ihrem Café einzigartig ist. Gemütlich und nostalgisch, eben wie im Wohnzimmer der Oma.
3: Das sind mein Kännchen-Kaffee, weil draußen gibt es nur Kännchen, ne, wie es früher bei der Mutter war. Dann haben wir hier Cappuccino mit Sahne, hier Cappuccino ohne Sahne. Das sind meine Milchkaffee-Tasse, das sind die Latte Macchiato-Tasse. Dann haben wir hier die heiße Schokolade. Das da oben ist ein Conciati, das ist ein Espresso mit heißer Schokolade.
2: Jede Kanne, jede Tasse und jeder Untersetzer haben ihre spezielle Note.
3: Bitte schön. Wenn du bei der Oma den Küchenschrank aufgemacht hast, waren da 1000 verschiedene Teller, 1000 verschiedene Tassen, nichts Gleiches. Das ist dann rausgeholt worden am Sonntag. Ja, genau. Und so wollte ich es eigentlich. Und wenn nostalgisch, dann ristisch. Dann muss alles alt sein. Plus mir.
2: Noch so ein Rezept aus der guten alten Zeit. Granatsplitter. Der Teig besteht aus Resten vom Vortag, gemischt mit reichlich Alkohol.
3: Die werden jetzt geformt, mache ich gleich. Und dann kommen sie in den Kühlschrank und in der Zeit mache ich dann die Schokolade.
2: Hier werden die Süßspeisen noch handgemacht. Alles nach alten Rezepten. Und mit viel Liebe und Geduld. Denn schließlich sollen die Granatsplitter nicht nur munden, sondern auch wie bei Omi aussehen.

0: Viele Gäste kommen bereits zum Frühstück in das Nostalgie-Café. Und einige sind Stammgäste.
1: Du hast auch Geburtstag. Wie alt?
2: 13.
1: Hey, hast du zu Berlin gewesen?
2: Man fühlt sich wie bei der Oma zu Hause. Alles so etwas älter, so schnuckelig gehalten.
3: Und ist was Besonderes für den jungen Mann hier.
4: Na, wir haben schon ein paar Kaffeekannen gefunden, die wir auch bei unseren Großeltern schon gesehen haben.
5: So, man guckt das an, also es ist schon eine beeindruckende Sammlung irgendwie. Wir sollten auch sowas zu Hause haben.
0: Hier fühlt sich jeder wie bei Omi auf dem Sofa. Das Nostalgie-Café in Ludwigshafen am Rhein.
6: Wir sind zurück im Allgäu auf der Alpe Oberberg und haben ja schon Käse probiert. Die Milch von dem Käse, die muss ja irgendwo herkommen. Und die kommt von deinen Damen hier wahrscheinlich, gell?
7: Genau, das sind unsere fleißigen Mitarbeiterinnen. Wir haben 33 Milchkühe. Ja. Deren Job es eigentlich ist, hier die Weiden abzugrasen. Und aus dieser gräs- und kräuterreichen Milch machen wir dann jeden Tag 2 Emmen Käse.
6: Schön. Und wie oft bist du hier oben?
7: Zweimal am Tag. Zweimal am Tag müssen wir die von der Weide heimholen, in den Stall, gemolken. Und immer in der Früh wird dann die Milch zu Käse verarbeitet.
6: Okay, schön. Die sind ganz zahm, gell?
7: Ja, die sind ja an Menschen gewöhnt. Also die sind auch zu Hause im Stall, werden die jeden Tag vom Menschen gemolken, also nicht von irgendeinem Roboter. Und darum kennen die natürlich den Umgang und die wissen auch, dass es jetzt ihre Aufgabe ist, heimzugehen und Milch zu geben.
6: Wir sollten los, oder?
7: Ja, die wollen jetzt heim im Stall.
6: Ihr wollt nach Hause, kann ich verstehen. Hopp, hopp, immer schön weiter. Und hopp, hopp, hopp, hopp. Immer weiter, genau, nicht stehen bleiben. Immer weiter. Ja, hier oben, hier braucht man Zeit. Hier ticken die Uhren ein bisschen langsamer. Und wenn Sie Lust haben, mal einen Tag zu erleben wie in den 50er Jahren, dann empfehle ich Ihnen das Freilandmuseum in Wackershofen. Und hopp!
0: Hier erwachen die 50er Jahre zum Leben im MAN Stahlhaus im Freilandmuseum in Wackershofen. Nicht nur das Haus stammt aus den 50er Jahren, auch die Einrichtung. Liebevoll zusammengetragene Originale. Und mehrmals im Jahr beleben Laienschauspieler die Räume von morgens bis abends. Natürlich in der passenden Kleidung. Wer repräsentieren will, trägt damals noch Krawatte. In seiner Rolle ist Laienschauspieler Jürgen Elzer der Architekt Karl Erich Dollinger, der den Großteil des Tages in seinem Büro verbringt. Mit den Einrichtungsgegenständen, den Arbeitsmaterialien und Geräten der damaligen Zeit.
8: Ich bin die Frau vom Architekt Dollinger und wie es in den 50er Jahren üblich war und vielleicht auch noch später, habe ich eigentlich außer Hausfrau nichts zu melden in dem Haus.
0: Damals gab es noch die klassische Einteilung. Er sorgt für das Einkommen, sie macht den Haushalt. Wichtigste Aufgabe, ein nahrhaftes Mittagessen zubereiten. Die Besucher sind meist überrascht, wenn sie die Bewohner antreffen. Die schlüpfen gerne aus ihrer Rolle, um Fragen zum Haus zu beantworten, das ursprünglich in Stuttgart-Sillenbuch stand.
9: Das war doch der erste Besitzer, der hat es dann vermietet an die Familie Solberg. Ich weiß nicht, sie sind auch zu jung. Es gab in den 70er Jahren eine amerikanische Krimiserie Starsky und Hutch. Und der Hutch, das ist der hier oben, der war als 10-Jähriger, hat er tatsächlich hier in diesem Haus gelebt.
10: Ja, wir kommen aus Thüringen und sind jetzt hier in Baden-Württemberg und gucken uns mal um und haben gehört, dass also heute hier auch dieses Haus mit Leben erfüllt wird. Und so haben wir uns gedacht, schauen wir uns das mal an. Und also so eine ganz alte Zeitschrift zum Beispiel in der Hand zu halten, finde ich toll. Und ja, wir gucken jetzt einfach mal noch rum, was die Familie Dollinger uns hier noch zu berichten hat.
11: Natürlich viel, viel schöner, als wenn man jetzt einfach nur rumgeht und dann die Tafeln liest, sondern wenn man das wirklich halt sozusagen aus erster Hand sozusagen nochmal hört und dann auch sozusagen hört, wer hier mal gelebt hat und was halt auch noch original ist. Und ja, super spannend.
12: Ja, ich finde es total spannend, in diese Zeit einzutauchen. Weil man kennt es natürlich aus den Erzählungen von den eigenen Großeltern, aber es ist dann auch nochmal so, wie eine Zeitreise erleben zu können, ist schon was Besonderes. Weiß.
0: Anziehungspunkt mit Wiedererkennungseffekt für alle Besucher, die Küche.
13: Also meine Oma hat noch so ein Herd gehabt, ganz früh. Die Schütten sowas und sowas können wir in der Küchenuhr. Die Einrichtung ist schon einiges, was ich wiedererkenne.
10: Was machen Sie hier? Was kochen Sie denn?
8: Reis und Eier in Senfsauce.
10: Und das war ein typisches Gericht?
8: Für damalige Zeit, ja. Durchaus typisch.
10: Sind Sie jetzt die Frau Dollinger?
8: Ich bin die Frau Dollinger.
10: Hallo. Danke, dass wir in Ihre Küche reinschauen dürfen.
8: Ja, gerne.
10: Und die Kochplatte war auch so in den 50ern?
8: Ja, das ist eine original großer Kochplatte aus den 50er Jahren. Das ist eine Küchenmaschine von Bauknecht. Da gibt es so verschiedene Reibscheiben, die man da reinmacht. Und da oben ist das Rührgerät für den Teig.
10: Ja, sehr spannend.
0: Und dann wird serviert, dem Herrn des Hauses. Und falls jemand von den Museumsbesuchern mitessen möchte, hat Frau Dollinger gleich ein bisschen mehr gekocht. Auch das gehört zum Konzept.
9: Alle gucken zu, niemand isst mit. Ist niemand dabei, der mitessen möchte?
11: So.
9: Hallo, grüß Gott.
11: Grüß Gott.
9: Ich will kommen.
0: Am Mittagstisch können die Besucher selbst in die 50er eintauchen. Eine kleine Zeitreise.
14: Also es sind so Kindheitserinnerungen aus meiner Kindheit, so das sonntags zusammen essen mit meiner Oma, der ganzen Familie, ja, hat man wirklich so ein Zugehörigkeitsgefühl, sehr schön.
0: Damals eine weitere Routine am Wochenende, Schuhe putzen.
9: Also so kenne ich es auch von meinem Vater, dass der das früher gemacht hat. Samstags hat er gesagt, Leute, bringt die Schuhe. Dann ist er in den Keller und hat alle sauber geputzt.
15: Wie lange haben wir die Schuhe tragen?
9: Boah, das war unterschiedlich, sag mal so, als Erwachsener dann nachher. Dann, ich denke schon, also ich könnte mir vorstellen, dass mein Vater wahrscheinlich die 30, 40 Jahre anzogen hat.
0: Ein typischer Nachmittag im Hause Dollinger. Er informiert sich, sie klöppelt. Das 50er-Jahre-Haus ist an sich etwas ganz Besonderes.
9: MAN Stahlhaus, ja, also MAN ist ja Motorenwerk Augsburg-Nürnberg. Das sind immer Elemente, also 50 cm oder einen Meter. Ja, ja, Fertigteilbauweise aufgestellt, außen Stahl, innen Holz, zwischendrin Isolierung, damit man ein bisschen Wärmedämmung hat. Bringt aber nicht viel. Im Winter ist es schweinekalt und im Sommer sauheiß. Ah, Anna, endlich.
8: Ja.
0: Zum Abschluss gibt's Gugelhupf und dazu echten Bohnenkaffee. Damals nicht alltäglich.
9: Hast du irgendwas anderes mit deinem Muckefuck, wo du letztens gehabt hast?
8: Ja, ja also, gut, man kann nicht jeden Tag richtig
9: Kaffee. Wir können uns einen Kaffee leisten, so viel verdienen wir schon. Das geht schon. Jetzt probiere ich mal deinen Kuchen. Den musst du selber beibringen.
0: Ein besonderer Genuss. Das belebte 50er-Jahre-Haus im Freilandmuseum Wackershofen.
6: Hier duftet's, Ramona.
7: Ja.
6: Und kühl ist es hier.
7: Kühl, genau. Also für eine gute Käsereifung braucht es eine konstante Temperatur. Mhm. Genau, so 12 bis 14 Grad wären optimal.
6: Das ist mega, das ist total angenehm bei der Wärme gerade draußen hier.
7: Hält man sich gerne im Käsekeller auf. Dem Käse ist tatsächlich auch erst mal warm. Der geht hier erst mal für 2 Tage baden. Und dann kommt er hier rüber ins Nassregal. Genau.
6: Aha, okay.
7: Dann wird er erst mal nur mit Salz behandelt, dass er stabile Oberfläche bekommt.
6: Ja.
7: Und dann geht's drüben los mit der Pflege, mit dem Rotschmiere.
6: Hey, das ist ja auch körperliche Arbeit, oder?
7: Ja, diese wiegen schon einiges. Also am Anfang haben sie so zwischen 35 Kilo. Magst du mal einen?
6: Darf ich?
7: Ja, schau mal, versuch mal.
6: Alter.
7: Genau, also man braucht 10 Liter Milch für 1 Kilo Käse.
6: Ja. Das ist ganz schön schwer. Und man muss eigentlich täglich kommen und sie umdrehen, oder? Machst du da auch mit?
7: Aber bei dem Schweren, das ist meine Arbeit. Da muss mein Mann dran.
6: Das macht er.
7: Genau. Das sind bis 2 bis 3 Tonnen Käse, wo der jeden Tag in der Früh bewegt. Also das ist
6: Wahnsinn.
7: Schon körperlich anstrengende Arbeit, ja.
6: Glaube ich. Ich stell den auch mal
7: wieder
6: zurück.
7: Ja, pack mal rein. Zurück ist egal.
6: Aber ich verstehe das schon richtig. Bei euch packt hier jeder mit an.
7: Ja.
6: Oder?
7: Ja. Also hier muss jeder mit dran. Und das macht es aber auch irgendwo aus, weil man einfach ein Team ist. Und der Tag ist eigentlich erst fertig, wenn alle fertig sind. Also die Jungs helfen uns in der Küche mal aus und wir helfen im Stall mit aus. Und jeder geht mal mit aufs Feld. Also
6: Ich finde es irgendwie toll, wenn immer alle mit anpacken. Das ist ähnlich wie beim Backhausverein in Freinsheim. Da machen auch alle mit.
0: Wenn beim Backhausverein in Freinsheim in der Pfalz der Ofen glüht, sind die frischen Brote nicht weit. Immer am dritten Samstag im Monat darf jeder seinen Teig mitbringen, von fachkundiger Hand ausbacken lassen und mit den Backexperten des Vereins fachsimpeln. Betreutes Backen nennt man das hier. Erfunden hat das die Vorsitzende des Vereins, Verena Rappaport, die schon vielen das Brotbacken beigebracht hat.
16: Wenn der drin ist, dann kommen alle anderen Sachen dazu. Nur so ein bisschen klein machen, den Levitumar drin. Ne? Die Männer gehen immer mit zwei Händen rein. Das ist wirklich erstaunlich. Also jede Frau versucht, so wenig wie möglich schmutzig zu machen. Die nimmt immer nur eine Hand. Und Männer, das ist erstaunlich.
0: Jeder Heute in der Ausbildung Michael Sponholz.
17: Geht das? Ich finde das eine ganz tolle Initiative, auch um das Dorfleben so zu stärken. Und ich habe einfach Spaß daran. Und ich bin jetzt so im Fastruhestand. Und damit ich meiner Frau nicht auf den Zeiger gehe, hat sie gesagt, du musst dir jetzt mal ein paar Hobbys suchen. Und das Brotbacken ist eins davon. Ne?
0: Die Kür des Backens, der Sauerteig. Die Basis auch fürs Baguette. Wichtig, die richtige